0: dass viele Familien in die Städte gehen. Gleichzeitig sind auch viel mehr Geburten in den Städten. Ja. Deswegen in ganz vielen Gemeinden in den Städten, das ist zum Beispiel Astana, aber auch Karaganda im Süden Almaty, da erleben wir, dass wirklich ganz viele Menschen sich für den Glauben interessieren, für die Katechese kommen, Taufvorbereitung sind. Und jedes Jahr werden auch wirklich Menschen getauft, also auch Erwachsene getauft, die aus verschiedenen ethnischen Gruppen, aber auch religiösen Strömungen zur katholischen Kirche stoßen. Das sind wunderbare Momente natürlich für uns alle.
1: Das sind wunderbare Momente, die ja auch zeigen, wie anziehend der christliche Glauben ist. Wir in Deutschland, wir meckern ja immer sehr gerne und haben viel auszusetzen. Ja. Nicht nur an der Welt, sondern manchmal auch an unserem eigenen Glauben. Ja. Was ist denn für Sie so schön am christlichen Glauben? Erinnern Sie uns doch mal dran.
0: Ja, ich möchte das verbinden auch mit meiner Erfahrung in Kasachstan. Ich habe gesehen, dass wir Christen uns unglaublich daran gewöhnt haben, an diese Aussage, Gott ist die Liebe. Wir haben vergessen, dass das eine Aussage ist, die eigentlich wirklich exklusiv für den christlichen Glauben zutrifft. Ich habe das wirklich erlebt in Kasachstan. Wenn wir mit jungen Menschen sprechen, ja, auch über Gott, über Religion, die allermeisten kommen ja aus dem Islam. Ich habe es oft erlebt, wenn ich gesagt habe, Gott ist die Liebe. Für uns eine Aussage, das hören wir ständig und sie wirkt ein bisschen flach für uns alle zusammen. Aber für einen Menschen, der aus einem ganz anderen Kontext kommt, ist das schockierend. Ich habe wirklich junge Menschen gesehen, die extrem schockiert waren von dieser Aussage. Deswegen glaube ich und bin überzeugt, dass wir mit unserer christlichen Botschaft, auch mit unserem christlichen Gottesbild in einen kulturellen Kontext hineinkommen, wo das nicht der Fall ist. Wir können den Menschen helfen, sich selber auch anzunehmen. Die Welt und Gott in einem neuen Licht zu sehen. Dafür steht, denke ich mir, unser christlicher Glaube. Er steht aber auch für viel Schönheit. Ja? Das Christentum in Europa war wirklich auch der Ort, wo über Jahrhunderte hinweg unglaublich viel Kultur geschehen ist, christliche Kultur. Wir merken, dass die Menschen in Kasachstan unglaublich offen sind dafür. Wenn wir Konzerte haben und Ähnliches, das ist unglaublich. Vergangenes Jahr kam mein Orgellehrer aus Österreich, hat mich in Kasachstan besucht. Und wir konnten ein großes Konzert veranstalten in der Kathedrale von Karaganda. Und die Kirche war überfüllt. Bei einem Konzert kamen 500 Leute einfach so, ja, weil sie diese Schönheit der Musik, aber auch der Kirchenmusik irgendwie spüren, wahrnehmen und sich danach sehnen. Und ich denke damit, also einmal unser Gottesbild, das unglaublich exklusiv ist und wunderbar. Das zweite auch die Kultur, die dadurch geformt wurde. Damit können wir schon wirklich, egal wo in der Welt, Menschen bereichern.
1: Sie geben den Menschen in Kasachstan Hoffnung. Was beschäftigt die Kasachen denn so zurzeit? Wir in Deutschland haben ja unsere eigenen Probleme. Sehen die in Zentralasien anders aus?
0: Ja und nein. Einerseits haben wir natürlich ähnliche Probleme. Es geht immer auch um die Frage, wie überlebe ich? Ja? Wie ist die medizinische Versorgung? Wie kann ich für junge Familien, wie kann ich meinen Kindern ein gutes Heranwachsen auch gewährleisten? Gute Schulen, gute Bildung, Arbeitsplätze. Also diese Frage, die uns ja egal wo bewegen, in Österreich und in Deutschland, die sind auch für uns sehr wichtig in Kasachstan. Gleichzeitig haben wir auch Fragen, die sehr spezifisch sind. Wir erleben zum Beispiel die letzten 30 Jahre, dass die kasachische Kultur eigentlich neu aufwacht, könnte man sagen. In der Sowjetzeit bis 1990 gab es wirklich die sowjetische Einheitskultur für ganz viele Länder des Ostens, ja. Und jetzt, wo diese Unabhängigkeit da ist, entsteht auch so ein Gefühl von Identität, auch nationaler und kultureller Identität. Wer sind wir eigentlich? Was bedeutet es, Kasache zu sein oder in Kasachstan geboren zu sein? Das sind sehr interessante Fragen. Und ich bin wirklich stolz darauf, dass ich in dieser Zeit auch in Kasachstan sein darf. Manchmal fällt es mir nicht leicht, auch diesen Prozess der Inkulturation mitzugehen. Das ist manchmal schwierig. auch kulinarisch manchmal schwierig, denn man isst Pferdefleisch zum Beispiel, ja, etwas, was für uns in Deutschland oder Österreich sehr ungewohnt ist. Aber ich mache das gerne und ich denke, das ist der Weg, wie wir auch zu den Herzen der Menschen gelangen können.
1: Kasachstan war früher eine Sowjetrepublik, ist jetzt schon seit vielen Jahrzehnten unabhängig. Mhm. Sie haben gerade auch geschildert, wie die Kasachen diese neue Unabhängigkeit jetzt auch langsam erforschen. Mhm. Aber wie ist denn jetzt das Verhältnis zu Russland? Gerade auch, wenn man auf den Ukraine-Krieg schaut, sind da nicht Sorgen vorhanden, dass Russland auch in Kasachstan wieder eingreifen könnte? Mhm. Jetzt vielleicht nicht militärisch, aber doch in irgendeiner Form?
0: Ja, wir haben eine riesige Grenze mit Russland. Die ganze Nordgrenze, und das sind mehrere tausend Kilometer, verbindet uns mit Russland. Als der Ukraine-Krieg begann, 2022, hatten wir auch die Erfahrung, dass ganz viele Menschen aus Russland in Kasachstan eingereist sind. Das geht ganz leicht, denn man braucht dazu nur einen Personalausweis. Man kann sich dann auch eine Identifikationsnummer geben lassen als russischer Staatsbürger und in Kasachstan ganz normal arbeiten, Geld verdienen und so weiter. Also das ist eigentlich sehr leicht. Wir haben sehr viele Russen, besonders im Norden Kasachstans. Dann bezüglich der Angst, was die Zukunft angeht. Wir wissen nie, was uns die Zukunft genau bringt. Und insgesamt spüren wir, dass, denke ich mir, diese Bedrohungslage nicht sehr groß ist. Ganz im Gegenteil, Kasachstan sieht seine Rolle in Zentralasien eigentlich als Brücke zwischen verschiedenen Großmächten. Ja? Wir grenzen an Russland, wir grenzen an China. Dann unten im Süden haben wir diese großen Stan-Länder, Turkmenistan, Usbekistan, Kirgisistan. Kasachstan ist wirklich eine Brücke zwischen den Ländern. Wir schaffen das politisch, diplomatisch, aber auch mit wirtschaftlicher Zusammenarbeit. Ja, und deswegen auch mit Russland ist sehr viel wirtschaftliche Zusammenarbeit, die, glaube ich, sehr harmonisch funktioniert. Deswegen, soweit ich das beurteilen kann, ist keine große Gefahrenlage da, dass in Zukunft sich das wesentlich ändern wird.
1: Die Kirche tut natürlich ihr Bestes, um die Menschen im Land zu unterstützen. Mhm. Wie kann Kirche in Not Sie denn konkret unterstützen? Welche Projekte stehen denn dort an?
0: Ja, Kirche in Not ist in Kasachstan für die katholische Kirche unglaublich wichtig. Ich denke, fast jede Pfarrei hat Kontakt und Zusammenarbeit mit Kirche in Not. Und das kann sein, wirklich Existenzhilfe für Ordensschwestern zum Beispiel, verschiedene missionarische Projekte, zum Beispiel auch Sommerlager, Durchführung von Sommerlagern. Das ist sehr wichtig. Dort hat man meistens die Möglichkeit, mit ganz vielen Kindern auch Glaubensthemen durch Katechese zu behandeln. Sehr, sehr wichtig. Dann auch das tägliche Überleben. Wir müssen als Priester oder auch als Ordensschwestern, als Laienmissionare oft riesige Strecken zurücklegen, hunderte von Kilometern. Ja. Unsere Hauptstadt und das Zentrum unserer Diözese liegt von mir 500 Kilometer entfernt. Ja. Und deswegen hilft uns auch Kirche in Not, dass wir zum Beispiel auch gute Fahrzeuge bekommen.
1: Ja. Sie tanken, glaube ich, Flüssiggas, oder?
0: Genau.
1: Weil es zu kalt ist.
0: Genau, wir haben Flüssiggas, aber auch normales Benzin. Also Diesel ist nicht geraten, denn ab minus 30 Grad, glaube ich, kann das dann auch echt gefährlich werden. Genau. Aber Kirche in Not hilft uns eigentlich in unserer Existenz, täglichen Existenz als katholische Kirche. Aber dann auch bei anderen Projekten, die sehr spannend sind. Ich kann da noch ein Beispiel erzählen, das war vergangenen Sommer, hat Kirche in Not, Deutschland, gemeinsam mit dem Malteser Hilfswerk eine wunderbare, große Ausstellung über das Grabtuch von Turin eröffnet. Im Zentrum von Astana, der Hauptstadt von Kasachstan, mit dem Großteil an muslimischer Bevölkerung. Im Zentrum der Stadt eine Ausstellung über das Grabtuch, das unglaublich gut besucht war. Also auch hier sehen wir, Kirche in Not hilft auch bei dieser, ich drücke es so aus, sanften Missionierung, die durch Schönheit, aber auch durch qualitätsvolle Information, die zum Nachdenken anregt, wirklich auch christlichen Glauben hilft, in Zentralasien zu verbreiten.
1: Ja, geistliche Hilfe zuerst zu setzen. Das ist ja das Motto von Kirche in Not. Vielen Dank, Pater Leopold Kropfreiter, für diese Einblicke in Ihre Arbeit in Kasachstan und Gottes Segen für Ihr Wirken.
0: Sehr gerne. Vielen Dank für das Interview.
2: Pater Leopold Kropfreiter war das, Missionar im Norden Kasachstans. Herzlichen Dank für diese Einblicke in eine kleine, aber lebendige Kirche mitten in Zentralasien. Wenn Sie, liebe Hörerinnen und Hörer von Radio Horeb, mehr über die Arbeit von Kirche in Not in Kasachstan erfahren möchten, etwa über Projekte wie die erwähnte Grabtuchausstellung und andere Hilfen für die Kirche vor Ort, dann finden Sie alle Informationen im Internet unter www.kircheinnot.de. Und nach der Musik schauen wir nach Afrika. Am 3. Juni begeht die Kirche den Gedenktag der Märtyrer von Uganda. Das Fest, das an die Hinrichtung von 45 christlichen Glaubenszeugen erinnert, zählt heute zu den größten religiösen Ereignissen Afrikas. Ein Symbol für Glauben, nationale Einheit und christliche Identität. Doch warum prägen gerade Märtyrer das geistliche Leben einer Nation oft über Generationen hinweg? Und was können wir heute von ihrem Zeugnis lernen? Darüber gleich mehr hier bei Weltkirche aktuell.

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Am 3. Juni begeht die Kirche den Gedenktag der Märtyrer von Uganda. Junge Christen, die im 19. Jahrhundert für ihren Glauben gestorben sind und deren Zeugnis bis heute das geistliche Leben eines ganzen Landes prägt. Doch warum

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1: O unermessliche Liebe, du erleuchtest uns mit deiner Weisheit, damit wir uns selbst kennenlernen und deine Wahrheit und die feinen Irreführungen des Teufels erkennen. So aus einem Gebet der heiligen Katharina von Siena. Über ihr Leben hat Louis de Wohl ein Buch geschrieben mit dem Titel Ein Mädchen aus Siena. In der Erzählung bei Radio Horeb hören wir jetzt eine weitere Folge daraus. Ich will die Sache in eure Hände legen. Der Papst gibt Katharina sein Vertrauen, dass sie in seinem Namen einen Frieden mit Florenz aushandeln kann. Der Papst hat erkannt, um wen es sich bei Katharina handelt. Doch die Kardinäle sehen das anders. Der eine vermutet den bösen Blick bei ihr, der andere meint, sie könnte eine Hexe sein. Katharina soll also wieder getestet werden, und das sollen drei Theologen bewerkstelligen. Die heutige 32. Folge liest für uns Viola von der Burg.

Die ganze Zeit kamen Besucher zu der Nonne aus Jena, die eine Heilige oder eine Hexe, eine Gesandte oder Spionin, die Beraterin des Heiligen Vaters oder eine Ketzerin war. Hunderte von Geschichten wurden über sie erzählt, halb oder ganz geglaubt und in jedem Falle in der ganzen Stadt herumgeboten. Sie habe geschworen, sie würde den Papst dazu bringen, das Interdikt gegen Florenz aufzuheben. Sie habe ihm gesagt, er würde innerhalb eines Jahres sterben, wenn er nicht nach Rom zurückginge. Sie predige einen Kreuzzug und habe angeboten, ihn selber anzuführen. Die meisten Besucher wurden freundlich aufgenommen und zumindest einige von ihnen machten den Versuch, ein unverfälschtes Bild zu geben, wenn sie nach ihren Eindrücken von der mysteriösen Nonne gefragt wurden. Aber Miramont de Pucelle, die Nichte des Kardinals d'Estaing, und andere Damen wurden mit einer gewissen Kühle behandelt. Und Elise de Beaufort-Touraine beschloss, es selbst einmal zu versuchen. Sie fuhr vor Schwester Katharinas Livree in einer prächtigen Kalesche vor, in Begleitung ihrer Cousine, Blanche Fleur de Massy, einer armen Verwandten, die ihr als Dame de Compagnie diente, und vier kleine Hunde an der Leine halten musste. Fra Raymond, der die hochfahrende Schönheit mehr als einmal im päpstlichen Palast getroffen hatte, stellte vor. Zu seiner nicht geringen Verlegenheit war Katharina steif und einsilbig, entschuldigte sich nach den ersten paar Worten kurz und eilte hinaus in die Kapelle. Madame de Beaufort-Touraine, höchst ungehalten, rauschte wutschnaubend davon, gefolgt von Blanche Fleur de Massy und den vier kleinen Hunden. Als Katharina wieder erschien, sagte Fra Raymond vorwurfsvoll, »Ihr habt euch eine Feindin gemacht, Mama, und zwar eine höchst gefährliche. Ich sagte euch doch, die Dame sei eine Verwandte des Heiligen Vaters.«

etwas. »Es tut mir leid, Vater, ich konnte nicht anders. Aber warum habt ihr das getan? Ihr habt ja kaum mit ihr gesprochen. Der Gestank, Vater, der furchtbare Gestank.« Er schüttelte den Kopf. »Ich weiß, sie benutzt immer ein ziemlich schweres Parfum, aber kein Parfum der Welt kann den Gestank ihrer Sünden verdecken. Es war schon schlimm genug mit den Frauen, die gestern hier waren, aber diese...« Katharina schüttelte sich. »Ich möchte sie nicht wiedersehen«, schloss sie. Madame Elise de Beaufort-Touraine gab ihrer Cousine Blanche Fleur energisch ihre Meinung kund und wiederholte sie mit einigen Ausschmückungen, sobald sie der Damen Miramont de Pucelle, Estefanie de Vaugirard und Enemont de Montarlier habhaft werden konnte. »Die Frau ist ja nicht besser als ein Bauernweib, mes amis. Kein Aussehen, keine Konversation und vor allem keine Manieren. Anscheinend hat sie euch nicht den gebührenden Respekt erwiesen, Mamie«, flötete Miramont honigsüß. »Sie sagte mir gerade heraus, sie hätte eine Abneigung gegen alle die Damen, die wie Pfauen aufgetakelt bei ihr erschienen seien«, log Elisée mit charmantem Lächeln. Miramont verzog den Mund. »Wir können ja nicht alle Nonnen sein.« »Ihr gewiss nicht, liebste Miramont«, spottete Estefanie. »Du lieber Gott, sie würden euch ja eure schönen Haare abschneiden.« Enemont de Montarlier lachte. Sie wusste wie jedermann, dass Miramont eine Perücke trug, weil ihr das Haar fast ganz ausgefallen war, als sie Typhus hatte. Aber Elise de Beaufort-Touraine hatte kein Interesse an solchen Sticheleien. Sie war auf wichtigere Beute aus. »Diese Nonne beleidigt uns alle«, behauptete sie. »Schlimmer noch, sie tut es absichtlich und zu einem ganz bestimmten Zweck. Sie weiß genau, dass wir nicht für ihren Wahnsinnsplan sind, den Heiligen Vater nach Rom gehen zu lassen.« »Aber ich habe mir sagen lassen, euer lieber Onkel sei ganz bezaubert von ihr«, bemerkte Miramont hämisch. »Manche Leute wollen sogar wissen, sie habe ihn behext.« »Das war gar nicht nötig«, gab Elise zurück. »Mein armer lieber Onkel ist so leicht zu beeinflussen. Glücklicherweise hält nichts lange bei ihm an, nicht einmal Hexerei.« »Nun, ihr habt sie gesehen, Elise. Und ihr auch, Blanche Fleur«, lenkte Estefanie ab. »Ich nicht. Was haltet ihr wirklich von ihr?« »Ich könnte es nicht sagen«, antwortete Blanche Fleur wahrheitsgemäß. »Wir haben sie nur ein paar Augenblicke gesehen.« Sie warf einen ängstlichen Blick zu ihrer Cousine hinüber. Ihr zu widersprechen war nicht ratsam. »Es gibt viele, die sie für eine Heilige halten«, sagte Estefanie nachdenklich. »Was für ein Unsinn«, rief Elise aus. »Warum sollte sie eine Heilige sein? Du glaubst doch nicht an die Wundergeschichten, die man sich von ihr erzählt, oder? Auf so etwas fallen nur Bauerntöppel herein.« »Man kann nie wissen«, murmelte Miramont. »Und wenn sie eine ist, oder womöglich sogar eine Hexe, möchte ich nicht, dass sie mich verzaubert.« »Aber Heilige verzaubern doch niemand«, wandte Blanche Fleur ein. »Das konnte man ja ruhig sagen.« »Sie hat nicht mehr von einer Heiligen als ich«, erklärte Elise hitzig. »In dem Fall bestände allerdings keine große Gefahr«, stellte Miramont fest. Enemont lachte, aber Estefanie schüttelte den Kopf. »Ich weiß nicht«, meinte sie, »mir gefällt die Sache nicht. Ich habe seltsame Dinge von ihr gehört, und zwar von Leuten, die man beim besten Willen keine Bauerntölpel nennen kann. Der Bischof von Lens erzählte mir, er habe sie in der Kirche gesehen, und da hatte sie eine Verzückung, wie er das nennt. Er war recht beeindruckt.« »Der Bischof von Lens«, rief Enemont erstaunt, »der lässt sich nicht so leicht übertölpeln, und ein Bauer ist er auch nicht, wenn er das sagt.« »Was ist das, eine Verzückung?«, wollte Blanche Fleur wissen. »Eine Art von Trance oder Ekstase«, erklärte Miramont. »Man bekommt das nur, wenn man heilig ist, heißt es.« »Ja, und sie soll es jeden Tag bekommen«, fuhr Estefanie fort.
immer wenn sie die heilige Kommunion empfängt. Elise stieß verächtlich die Luft durch die Nase. Das ist ganz einfach, man braucht nichts weiter zu tun, als den ganzen Körper steif zu machen und die Augen zu verdrehen. Etwa so. Nun, ich will es lieber eingestehen, sprudelte Enemond zu aller Überraschung heraus. Ich habe sie erst gestern in diesem Zustand gesehen. In der Klosterkirche der Dominikaner. Dort ist sie jeden Morgen. Sie wurde tatsächlich ganz steif. Und sie mussten sie hinaustragen. Sie soll nichts sehen und hören, wenn sie so ist. Ein leises Frösteln überlief sie. Wenn das Verstellung war, dann war es fabelhaft echt gemacht, fügte sie hinzu. Gut also, sagte Elise ergrimmt. Ich werde euch beweisen, dass sie weiter nichts ist als eine scheinheilige Schauspielerin. Morgen früh werden wir alle in diese Kirche gehen. »Wie wollt ihr das denn beweisen?«, fragte Miramond skeptisch. »Überlasst das mir und seid da. Ihr werdet sehen.« Die erste Privataudienz, die Katharina beim Papst hatte, bewies ihr, dass Fra Raymonds Urteil nur zu richtig war. Es war leicht genug, Gregor den XI. Zu beeinflussen, aber es war äußerst schwer, ihn zum Ausharren zu bewegen. Er wollte den Klerus reformieren, aber er konnte nicht die nötige Härte dazu aufbringen. Er wollte nach Rom zurückgehen, aber er fürchtete sich vor dem Widerstand nicht nur seiner Kardinäle, sondern auch der Römer selbst. Zudem war immer noch keine Gesandtschaft aus Florenz eingetroffen, und das gab dem Papst ein schwer zu widerlegendes Argument in die Hand. Wenn Katharina bezüglich der Gesandtschaft irrte, so konnte sie auch mit ihren anderen Ideen im Irrtum sein. »Man hat euch in Florenz belogen und betrogen«, erklärte er. »Sie belügen und betrügen dort jeden aus reiner Liebe zu Lug und Trug. Einer meiner Vorgänger, Bonifatius der VIII., pflegte zu sagen, es gibt 5 Elemente, Erde, Wasser, Feuer, Luft und die Florentiner. Niemand kann voraussehen, was sie noch tun werden. Und jetzt ist es so weit gekommen, dass entweder die Kirche Florenz zerstören wird oder Florenz die Kirche. Selbst alle Elemente zusammengenommen könnten das nicht. Erwiderte Katharina, nicht einmal die Pforten der Hölle. Aber als der Papst ihr von zuverlässigen Berichten erzählte, nach denen Florenz, weit entfernt sich zu beugen, die Steuern auf Priester und kirchliches Eigentum erhöht hatte, schrieb sie einen geharnischten Brief an die 8 Kriegsherren. »Ich wünsche euch als wahre Söhne in Demut und gehorsam gegenüber eurem Vater zu sehen, dass ihr nicht wieder rückfällig werdet, sondern in eurem Schmerz, ihn gekränkt zu haben, verharrt. Wenn der Schuldige sich ohne Reue zeigt, ist er nicht wert, dass ihm vergeben wird. Ich fordere wahre Demut des Herzens von euch, wendet euch nicht ab, sondern geht voran, und erfüllt euren heiligen Vorsatz von Tag zu Tag mehr. Wenn ihr in die Arme eures Vaters genommen werden wollt, kommt als tote Söhne und bittet um das Leben. Ich hoffe bei der Güte Gottes, dass ihr es erhalten werdet, wenn ihr euch nur unterwerft und eure Fehler zugebt. Aber ich muss mich bitter über euch beklagen, wenn es wahr ist, was man hier sagt, dass ihr Steuern vom Klerus erhoben habt. Wenn das wahr ist, so ist es ein großes Unrecht. Erstens beleidigt ihr Gott, denn ihr könnt dies nicht mit gutem Gewissen tun. Aber es scheint, ihr wollt das Gewissen und alle guten Dinge zugrunde richten und euch nur um die materiellen und vergänglichen Dinge kümmern. Und dabei denken wir nicht daran, dass wir sterben müssen und nicht wissen, wann. Welch große Torheit, sich des Lebens der Gnade zu berauben
und sich selbst den Tod zu geben. Ich will nicht, dass ihr so weitermacht. Sicherlich wisst ihr doch, dass nicht das Beginnen der ewigen Glückseligkeit würdig ist, sondern das Ausharren bis zum Ende. So wie jetzt werdet ihr nicht zum Frieden kommen, sondern nur durch ständige Demut. Und indem ihr von allem Unrecht und Schimpf gegen die Diener und Priester der Kirche Gottes absteht. Euer Handeln ist auch noch aus einem zweiten Grunde verderblich und schlecht. Ihr vereitelt eure eigenen Friedensbemühungen. Marconi schrieb, was sie in wilder Hast diktierte. Sie schloss damit, dass niemand unter diesen Umständen glauben könnte, sie wünschten Frieden. Dass der Heilige Vater sie gütig und voller Freude über ihre Reue empfangen hätte. Zum Schluss sagte er, er sei bereit, euch wieder als Söhne aufzunehmen und zu tun, was ich für gut befände. Er war der Ansicht, dass er euch keine andere Antwort zu geben brauche, solange eure Gesandten nicht eingetroffen seien. Ich bin überrascht, dass sie noch nicht hier sind. Sobald sie kommen, werde ich mit ihnen zum Heiligen Vater gehen. Dann werde ich euch über die Lage schreiben, aber mit euren plötzlichen Schwenkungen verderbt ihr. Was ich sehe, hört auf damit, um der Liebe des Gekreuzigten und um eures eigenen Vorteils willen. Mehr will ich nicht sagen. Gegeben zu Avignon, Schloss Marconi, am 28. Tage des Juni. 1376. O Mama, wenn es nur hülfe. Aber wir aus Jena wissen nur zu gut, dass man nicht einem einzigen Florentiner trauen kann, und es müssen deren 8 sein, bei den 8 Kriegsherren. Darf ich mit euch zur Messe gehen? Ja, und heute Nacht betet ihr für alle die, deren Wort man nicht trauen kann. In Florenz? Das wären alle Florentiner. In Siena? Dort gibt es auch genug davon. Bei der Morgenmesse kniete Marconi nur wenige Schritte hinter ihr, als sie zur Kommunionbank ging. Plötzlich stieg ihm ein Hauch schweren Parfums in die Nase und ein Schwarm eleganter Damen drängte sich nach vorn. Er erkannte einige der Besucherinnen Katharinas wieder, einschließlich der Nichte des Papstes. War es möglich, dass Mama sie doch noch gewonnen hatte? Sie drängten sich eng aneinander, eine einzige vielfarbige, seidene, juwelenbehängte Masse eleganter Weiblichkeit. Der Priester kam mit dem Heiligen Sakrament herabgestiegen und Marconi beugte betend den Kopf. »Jetzt«, murmelte Enimont de Montalier, »seht sie an, Elise, seht sie nur an.« Elise de Beaufort-Touraine sah das kleine Gesicht, so weiß wie ein Schleier. Sie sah den steif gewordenen Körper, der Priester schritt weiter. Die vor der Kommunionbank Knienden erhoben sich, um anderen Platz zu machen. Katharina blieb. »Nun passt auf, wie sie springen wird«, flüsterte Elise. Aus ihrem rubinbesetzten Gürtel zog sie eine lange Nadel heraus. Sie beugte sich nieder, wie im Gebet, und bohrte die Nadel mit einem sicheren Stoß tief in Katharinas Fuß. Katharina rührte sich nicht. Elise kniff die Lippen zusammen. Sie erbleichte etwas unter ihrer dicken Schminke. Naserümpfend zog sie die Nadel heraus und verbarg sie wieder in ihrem Gürtel. Dann erhob sie sich abrupt und ging davon. Enimont, Estefanie, Blanchefleur und Miramont folgten ihr eiligst. Draußen warteten ihre Wagen. »O Elise«, jammerte Blanchefleur, »was habt ihr getan?« »Sie hat nicht gezuckt, sie...« »Schweig, dumme Gans«, herrschte ihre schöne Cousine sie an. »Ich glaubte, sie verstelle sich nur. Nun, das tat sie nicht.
Sie ist eine Hexe. Darum hat sie nichts gefühlt. Eine Hexe, die zur Heiligen Kommunion geht? Fragte Miramont. Macht euch nicht lächerlich, Elise. Ich wünschte, ich wäre nicht mitgekommen. Sie stieg in ihren Wagen. Nach Hause, schnell, rief sie dem Kutscher zu. Enemond und Estefanie waren schon abgefahren. Elise hob die Augenbrauen. Heilige Hexen oder Gänse, murmelte sie verächtlich. Ich habe die Frauen satt. Dann bestieg auch sie ihren Wagen und Blanchefleur folgte ihr, zitternd von Kopf bis Fuß. In der Kirche sah Marconi, wie Katharina sich rührte. Die Leute waren wie üblich schon gegangen, ehe sie zu sich kam. Sie stand auf, stöhnte und fiel wieder auf die Knie zurück. Sofort war er bei ihr. »Mein Fuß«, murmelte sie. »Mein linker Fuß.« Er sah die Wunde. Sie blutete nur wenig, aber es war ein tiefer Einstich. Irgendjemand hatte... Diese Frauen natürlich. Eine von diesen Frauen. »Lehnt euch auf mich, Mama«, sagte er, und seine Stimme bebte vor Wut. »Ich schaffe euch schon heim.«

0: Aus dem Buch Ein Mädchen aus Siena von Louis de Wohl hat für uns heute die 32. Folge Viola von der Burg gelesen. Das Buch ist ehemals im Benno Verlag erschienen. Wenn Sie, liebe Hörerinnen und Hörer von Radio Horeb, eine Folge dieser Erzählung über die heilige Katharina von Siena verpasst haben, können Sie diese gerne nachhören. Sie finden alle bisherigen Folgen in der Radio Horeb Mediathek als Podcast in der Senderubrik Erzählung. Claudia Kiesel wünscht Ihnen weiterhin viel Freude mit unserem Programm. Adieu und gerne auf ein Wiederhören.
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Schutz des kostbaren Blutes und rufen es an. Ich preise die Wunden und das Blut des Lammes, das heilt die Gebrechen meines Leibes. Ich preise die Wunden und das Blut des Lammes, das heilt die Gebrechen meiner Seele. Ich preise die Wunden und das Blut des Lammes, das heilt die Gebrechen meines Geistes. Anbetung dem Lamm Gottes, das sein Blut vergossen hat unter Qualen. In seinem Blut ist vergebende Macht, in seinem Blut ist reinigende Macht. In seinem Blut ist lösende Macht, in seinem Blut ist befreiende Macht. In seinem Blut ist sieghafte Macht, in seinem Blut ist erneuernde Macht. In seinem Blut ist bewahrende Macht. Dem, der der Kraft des Blutes Jesu glaubt, ist nichts unmöglich. Ich preise das Blut des Lammes, das mich reinwäscht von meinen Sünden, so dass ich schneeweiß werde. Ich preise das Blut des Lammes, in dem Kraft ist, mich von all meinen Gebundenheiten und Sündenketten zu lösen. Ich preise das Blut des Lammes, das stärker ist als mein eigenes Blut und mich gleichgestaltet dem Bild Gottes. Ich preise das Blut des Lammes, in dem Sieg ist über alle Mächte, die mich bedrücken wollen, über jede Feindesmacht. Ich preise das Blut des Lammes, das mich bewahrt vor den Anfechtungen des bösen Feindes. Ich preise das Blut des Lammes, das mir das hochzeitliche Kleid bereitet. Ich preise das Blut des Lammes, das alles, alles neu macht. Herr, mache mein Herz bereit, dich zu empfangen. Schaffe durch deine Gnade in meinem Herzen Raum und Freiheit, sodass du darin aufbauen kannst, was dir wohlgefällig ist. Räume weg in mir, was dir im Weg steht. Durchdringe, was dein Wirken hemmt. Ergänze, was mir mangelt, und vermehre stets, was zu dir führt, damit deine überfließende Gnade mich reinige im Licht deines Kommens. Amen. Ich werde heute mal nach langer Zeit wieder ein sogenanntes klassisches Heilungsgebet von dem Begründer der Hagiotherapie, Professor Dr. Tomislav Ivančić, verwenden, wo die einzelnen Lebensstadien durchgegangen werden. Einiges ist dabei zu beachten. Es genügt nicht, dieses Gebet nur einmal zu beten. Manche Wunden muss man so lange heilen, bis sie entweder ganz verschwunden sind oder so weit abgeheilt sind, dass sie keine Hindernisse mehr darstellen für die Hingabe an Gott und der Liebe zu den Menschen. Deshalb ist es gut, solche Gebete öfters zu beten, vielleicht nicht in dieser Breite, aber ganz speziell für tiefe Wunden und Narben. Die Erinnerung an manche kann bittere Tränen auslösen. Dann soll man das Gebet kurz unterbrechen, tief atmen, spazieren gehen und erst dann fortfahren, wenn sich alles wieder beruhigt hat, um die Wunden gelassener betrachten und berühren lassen zu können. Drittens, manche Wunden werden gleich geheilt, manche allmählich. Das hängt nicht von uns ab. Die Übergabe an Jesus ist die sicherste Art, im Glauben wirkliche Befreiung und Heilung zu erfahren. Der Wille Gottes ist unser Leben. Wichtig scheint mir auch zu sein, dass wir nicht immer in die Wunden hineinstarren und herumstochern sollen. Nur das, was jetzt von selbst kommt, sollen wir ins Gebet mit hineinnehmen. Setze dich entspannt hin oder knie dich nieder. Sammle dich vor Jesus. Du bist dir bewusst, dass du jetzt nicht ins Leere betest, denn Jesus gab die Verheißung, er wird immer bei uns sein, auf unsere Gebete hören und sie erhören. Er ist hier. Schau ihn an. Richte deine Augen und dein Herz nach ihm aus, aber nicht angespannt und steif, sondern ruhig, gelassen und ergeben. Rühre mit deinem Geist an ihn. Bitte ihn, er möge seine Hand auf dich legen und deine Wunden heilen. Dann bete so oder ähnlich. Jesus Christus, ich bitte dich, befähige mich jetzt zum Gebet. Mit deinem Blut wasche meine Sünden ab. Befreie mich von der Angst vor dir und vor den eigenen Wunden. Erleuchte mich, damit ich erkennen kann, was mich hindert, mich ganz mit dir zu vereinen, sodass wir Freunde werden. Ich glaube, dass du hier bist und mich liebst. Ich danke dir, dass du mein Freund bist, der mir niemals treulos werden kann. Ich widersage allem, was mich von dir trennt. Erbarme dich meiner. Jesus, ich bringe dir zuerst all jene Hindernisse in mir, die ich von meinen Vorfahren übernommen habe. Du allein weißt, was an Negativen von ihnen an mich gekommen ist. Ich bitte dich, heile es ab. Ich vergebe ihnen und bitte dich, nimm sie in den Himmel auf, damit sie sich mit dir freuen können. Lieber Jesus, ich bringe dir die Zeit meiner Empfängnis. Ich danke dir für meine Mutter und meinen Vater. Dein Wille war es, dass gerade sie mich bekommen und zur Welt bringen konnten. Bitte dich, mich auch von den negativen Folgen ihrerseits zu befreien und alle Liebe zu ersetzen –

dem er bereits zum Zeitpunkt meiner Empfängnis abgegangen ist. Ich liebe meine Eltern und möchte ihnen auch das geringste Manko an Liebe mir gegenüber von meiner Empfängnis bis zur Geburt vergeben. Befreie mich auch von allen Wunden und Ängsten, die ich deshalb bekommen habe, weil meine Mutter während der Schwangerschaft vielleicht schwer arbeiten musste, gelitten hat oder selbst großer Angst ausgesetzt war. Jesus, da ist auch die Zeit meiner Geburt. Dir ist alles bekannt. Du weißt, was damals geschehen ist, ob man mich in Freude angenommen hat oder ob die Eltern bei meiner Geburt enttäuscht waren. Vielleicht packte mich da die Angst wegen der Nichtannahme oder eine Scheu, die mich in die Einsamkeit treibt und traurig macht. Bringe dir meine Kindheit bis zum Schulalter. Du kennst meine Mutter und ihr Verhalten mir gegenüber in den ersten Tagen meiner Kindheit. Hat sie mich zu sehr geliebt und verhätschelt und mir so die Fähigkeit genommen, schwierige Situationen meines Lebens zu meistern? Vielleicht konnte sie mich nicht lieben, vielleicht hat sie mich rechtzeitig in den Arm gehalten und vielleicht fehlt mir wegen des Mangels an Zärtlichkeit heute die Sicherheit und Entschiedenheit, die Offenheit und die Lebensfreude. Vielleicht hat mich damals das Gefühl beschlichen, nicht angenommen zu sein oder die Einsamkeit und sogar die Rachsucht. Deshalb nehme ich vielleicht auch die Eltern und andere Menschen nur schwer an. Jesus, heile mich und meiner Mutter vergib und schenke ihr Frieden und Freude, weil sie mich geboren hat. Rühre alle Wunden an, die in der Kindheit die Mutter verursacht hat. Jesus, du kennst auch meinen Vater. Ich bringe dir all jene Wunden, die von ihm stammen. Ich bitte dich, heile sie, versöhne mich ganz mit deinem Vater. Verzeih ihm und lass ihn stolz sein darauf, dass er mich in die Welt gesetzt und erzogen hat. Bringe ihm alle Konflikte mit ihm. Vielleicht war er Alkoholiker. Und es gab Streit mit der Mutter. Oder er hatte keine Arbeit und war viel zu Hause. Und es fehlte am Notwendigen. Vielleicht war er krank, lange von zu Hause fort, im Gefängnis. Und du konntest selten mit ihm zusammen sein. Vielleicht hat er dich sogar geschlagen, dich schwer getroffen, wenn er zu dir sagte, dass von dir nichts zu erwarten sei. Oder du konntest nicht die Schule besuchen, die du wolltest. Vielleicht hat er dich abgeschreckt, vom Glauben abgehalten, zum Bösen verführt. Oder er genoss in seiner Heimat kein Ansehen. Jesus, heile mich.

bringe dir mein Verhältnis zu meinen Geschwistern in dieser Zeit. Vielleicht kommen dir unangenehme Szenen, Konflikte, Gefühle in den Sinn. Ich bitte dich, Jesus, erfülle mich mit Liebe zu meinen Geschwistern. Schenke mir die Gnade, ihnen vergeben zu können. Lege bitte deine Hand auf jede Wunde, die mir Vater und Mutter, Bruder und Schwester geschlagen haben. Jesus, heile alle Wunden meiner frühen Kindheit im elterlichen Haus. Guter Jesus, bitte heile auch alle anderen Wunden meiner Kindheit. Du kannst jetzt Jesus von deinen Wunden erzählen, die von den Kameraden aus der Nachbarschaft stammten, von Verwandten, Bekannten, Nachbarn und Fremden. Zeige Jesus die Wunden, die aus bestimmten Situationen herrühren. Eine bestimmte Person hat dir große Angst eingejagt. Ein Tier hat dich angefallen. Oder du warst in Gefahr auf dem Meer, im Gebirge, in einem Fahrzeug, im Wald. Du fürchtetest dich in der Nacht in einem abgeschlossenen Zimmer. Vielleicht ist dir etwas Besonderes, Schweres begegnet, was du bisher noch niemandem erzählen konntest. Vielleicht gibt es eine Sünde, für die du dich schämst und die du noch nicht beichten konntest. Oder ein Priester oder sonst jemand in der Kirche hat dich ungerecht behandelt. Vielleicht hat man dich zum Beten gedrängt oder in die Kirche getrieben und jetzt ist dir das alles verhasst geworden. Vielleicht hat jemand über dir Priester und die Kirche geschimpft und so hast du eine Aversion gegen sie, die du nicht ausmerzen kannst. Vielleicht warst du dir allein überlassen und bist deshalb schüchtern, ein Eigenbrötler. Überlässt dich der Einsamkeit und den Sünden, für die du dich schämst. Sprich darüber offen mit Jesus. Vielleicht sind deine Eltern geschieden, sie haben dich verlassen, der Oma oder irgendeiner Tante überlassen. Und du weißt deshalb nicht, was Liebe ist und bist auf alle Menschen wütend, auch auf Gott. Erzähle Jesus, wie du das erlebst.

Lieber Jesus, ich bitte dich, schau auf jede meiner Wunden, berühre sie mit der Hand, sage, dass ich gesund sein soll und befähigt, dir zu glauben. Ich nehme meine Eltern an, meine Geschwister und alle Menschen und ich vergebe ihnen. Sie konnten in vielem vielleicht nicht anders handeln. Bitte vergib ihnen auch du. Mich aber mache heil und fähig, sie lieb zu gewinnen und mit ihnen in Freude und Liebe zusammenzuarbeiten. Danke, Jesus, dass du mich liebst, dass du vergibst und meine Wunden heilst. Danke, dass du mir durch diese Wunden noch näher bist. Du bist mein einziger wahrer Freund. Danke. Ich danke dir für diese Augenblicke meiner Neugeburt. Möge alles zu deiner Ehre geschehen. Jesus, jetzt bringe ich dir auch meine Schulzeit. Du weißt es gut, was ich in all diesen Jahren erlebt und welche Wunden an der Seele mir jene Tage zugefügt haben. Jetzt bringe Jesus alles, was dich aus dieser Zeit bedrückt. Vielleicht hat man dich in der Schule zurückgestellt oder du musstest immer wieder der Beste sein. Beides ist ein Gewaltakt gegen dich. Vielleicht sagten deine Lehrer über dich, aus dir werde nie etwas Vernünftiges werden und daher hast du einen Minderwertigkeitskomplex und das Bewusstsein, nichts zu taugen. Oder du fliehst vor den Menschen, vor der Verantwortung. Vielleicht hat man dich immer gelobt und so hat sich bei dir die Überzeugung verwurzelt, du müsstest immer der Erste sein. Deshalb kannst du Misserfolge nicht annehmen und nicht damit umgehen. Vielleicht haben dich deine Freunde und Freundinnen enttäuscht. Erinnere dich an unangenehme Eindrücke und Gefühle aus diesen Tagen.

bitte ich Jesus, diesen Zeitabschnitt meines Lebens abzuheilen. Gib mir Freiheit, damit ich heiter arbeiten kann, in Übereinstimmung mit meinem Naturell und meinen Fähigkeiten. Heile alle Unverträglichkeit gegenüber Freunden, der Schule, Unterrichtsfächern und der Lernsituation. Und auch das größte Problem aus diesem Zeitraum, was mir jetzt einfällt. Ich bringe dir jetzt die Zeit meiner Pubertät. Du kennst mich und weißt, was alles in dieser Zeit mit mir geschehen ist. Ich denke an jenes störrische Benehmen den Eltern und anderen Erwachsenen gegenüber. Ich erinnere mich an den Streit, die Missverständnisse mit Vater und Mutter, an das trotzige Schweigen, vielleicht sogar die Flucht von zu Hause. Erinnere dich an die ersten Veränderungen an deinem Körper. Denke an den unangenehmen Wortwechsel, an die Angst vor den neuen körperlichen Veränderungen und Gefühlen. Vielleicht bist du damals schon gestolpert, hast schamlose Reden vernommen, hast du Unangenehmes gesehen oder erlebt und in dir hat sich die Angst vor der Sexualität breit gemacht oder eine Ablehnung gegenüber diesem Teil deines Seins. Vielleicht hat jemand bei dir Anstoß erregt. Du bist schon damals gefallen und von deinem Fehlverhalten tief betroffen gewesen an Leib und Seele und wurdest dort verwundet. Vielleicht entziehst du dich in diesem Bereich deines Lebens vor lauter Angst, in Sünde zu fallen oder Zwängen zu unterliegen. Es kann aber auch sein, dass du ein Sklave deiner Sexualität bist. Sage Jesus alles, wofür du dich schämst, wovor du Angst hattest, worüber du nicht sprechen willst. Er möge alle Teile deiner Existenz erfassen. Er möge auch alle Ängste und Unfreiheiten von dir nehmen, deine Gefühle, Gedanken und Triebe in seiner Freiheit bewahren. Er möge in deine Sünden in diesem Bereich eingehen und sie zerstören und dir die Reinheit bringen, den Duft der Unschuld und tiefe menschliche Reife schenken. Jesus soll dir zeigen, dass dieser Bereich deines Lebens heilig ist, dass er ihn gewollt und erschaffen hat, dass er edel ist und schöpferisch im menschlichen und göttlichen Sinn. Die Sünde möchte diese Teile beschmutzen. Jesus möchte alles berühren und deine Gefühle, Gedanken, deine Fantasie, dein Gewissen und deinen Körper neu schaffen.

Jesus, erbarme dich meiner. Ich bitte dich, mir mein Straucheln und mein Fallen, meine Flucht vor mir und dir zu vergeben. Heile meine Ängste. Befähige mich, den richtigen Zugang zu meiner Geschlechtlichkeit zu finden, den du hast, und so zu leben, wie du es willst. Danke, dass ich mich vor dir nicht zu schämen und nicht zu fürchten brauche. Jesus, komm in alle Bereiche meines Daseins, besonders in diesen, von dem ich mich am meisten schäme. Komm dorthin, wo ich mich am meisten fürchte. Jesus, ich bitte dich, heile mich, wasche in deinem Blut alles ab, was schmutzig, sündig, ungehörig, unanständig und demütigend ist. Mache mich vollkommen neu. Jesus, vergib allen, die bei mir Ärgernis in diesem Bereich erregt oder mich zur Sünde verführt haben. Ich vergebe ihnen allen. Vergib auch du mir. Ich bitte dich, befreie mich auch von jenen Sünden, die ich an anderen begangen habe, in Worten oder Taten. Führe sie auf den rechten Weg. Jesus, sag mir bitte, dass ich mich an die unangenehmen Erlebnisse der Vergangenheit nicht mehr zu erinnern brauche. Sage mir tief in meinem Inneren, dass alles wieder in Ordnung ist. Ich danke dir, mein bester Freund. Jesus, ich bringe dir jetzt die ganze Zeit meines Lebens bis zu diesem Augenblick. Bringe dem Herrn alle Konflikte aus der Zeit der weiteren Ausbildung oder der beruflichen Arbeit. Bringe ihm alle mühevollen Erinnerungen von damals, als du mit einem Burschen oder einem Mädchen eng befreundet warst, aus deiner Verlobungszeit, während der Ehe, in der Familie, bei der Arbeit, zu Hause. Bringe ihm deine Beichten, die ungültig waren, weil du Wichtiges nicht gesagt hast. Konflikte mit anderen Menschen, Lebensangst, Notzeiten, die Angst vor dem Tod, vor Krankheiten. Erzähle ihm von deinen Enttäuschungen, die von Seiten der Freunde, der Frau, des Mannes, der Kinder dir widerfahren sind.

verheiratet bist, bringe vor Jesus deine Wunden, die aus deiner Beziehung zum Mann oder zur Frau entstanden sind oder zu anderen, der Schwiegermutter, der Schwägerin, Nachbarn, Verwandten. Bringe vor Jesus die Ängste, die dich wegen deiner Situation, vielleicht wegen einer Krankheit, ergriffen haben. Erzähle ihm alles, was dich aufgrund deiner besonderen Beziehung zum Ehepartner quält. Vielleicht versteht ihr einander schon lange nicht mehr und seid grob zueinander. Vielleicht redet ihr überhaupt nicht mehr über euch und es gibt einen stillen Krieg und geheime Anklagen. Oder du hast in deinem Partner einen Fehler entdeckt, den du nicht ertragen kannst. Vielleicht hat er dich verletzt und das nagt an dir. Oder er hat dich verraten und war dir untreu. Er will sich scheiden lassen, kümmert sich nicht um dich. Du hast den Eindruck, von der Ehe nichts zu haben. Du bist in ihr noch einsamer und kannst dich nicht hineinfinden. Vielleicht hast du den fatalen Eindruck, ihr seid nicht füreinander geschaffen, aber jetzt ist es zu spät. Und so meinst du, dein Leben verpasst zu haben. Ihr betet so gut wie nie miteinander, stattdessen gibt es permanent Streit. Du selbst denkst an eine Trennung, entziehst dich aber einer ehrlichen Aussprache. Vielleicht lebt dein Partner schon lange wegen beruflicher Tätigkeit oder aus anderen Gründen getrennt von dir. Bringe alles zu Jesus und bitte ihn, dich zur Liebe zu befähigen, auch für deinen Ehepartner zu leben, vollkommen in ihm zu sein, ohne die Anstrengungen aufzurechnen. Nur die Liebe ist es, die sich lohnt. Bitte Jesus, dir die Kraft dazu zu schenken. Bringe vor Jesus auch alle Belastung durch deine Arbeit, deinen Beruf und die Last der Verantwortung, die du dafür trägst. Vielleicht haben dich die Kinder enttäuscht, eine Krankheit des Partners oder der Kinder. Vielleicht bist du in ständiger Sorge aus finanziellen Gründen oder wegen irgendwelcher Dinge, die du nicht zustande bringst. Vielleicht habt ihr keine Freunde und es drücken dich die Sünden, die du wegen deines Ehepartners begehst. Und es ist ihm einerlei, ob du dein Gewissen befleckst oder nicht, dass er dich nicht versteht und liebt, dass er egoistisch ist und grob zu dir. Erzähle alles Jesus. Wenn du krank bist, übergib Jesus diese Krankheit und bitte ihn, dich zu heilen. Bist du alt, erzähle Jesus von der Beschwerlichkeit des Alters. Vielleicht hast du das Gefühl, abgelehnt zu werden und eine Last für andere zu sein. Vielleicht bedrückt dich die Tatsache, dass du dich nur mehr schwer bewegen kannst. Oder das Unverständnis anderer, Einsamkeit, Angst vor der Zukunft, Todesangst.

Jesus, du siehst mich. Schau auf dieses Meer von Tränen, von Sorgen, Sünden, Boshaftigkeit, Verwundung und Sterben. Jesus, du hast das alles auf dich genommen. Danke, dass du meine Wunden trägst. Danke für das Vertrauen in mich, dass ich mein Leben aushalten werde. Ich weiß, das ist dein Geschenk an mich, auch meine Lebensaufgabe, aber auch meine Lebenschance. Du lässt mich nicht allein. Alles Schmerzhafte und Finstere ist nur ein kurzer Durchgang durch einen dunklen Tunnel. Es kommt wieder das Licht. Ich weiß, bei dir werden sich alle meine Wünsche verwirklichen. Ich werde ein erfülltes, glückliches Leben haben. Deshalb bin ich mir sicher, denn du bist mein Leben. Du hältst mein Geschick in deiner Hand. Danke, dass du mich heilst und zum Leben befähigst. Danke, dass ich dir jetzt glauben kann. Ich preise dich in allen meinen Sorgen und meinem Leid. Zusammen mit dir werde ich mein Kreuz annehmen als ein Teil des Kreuzes, das die ganze Menschheit trägt. Nun verzeihe ich mir und ich will auch mit dir versöhnt sein, Jesus. Dass du mir das Leben so gegeben hast, will ich annehmen. Ich verzeihe allen Menschen, besonders dem, der mich am tiefsten verwundet hat. Ich danke dir, weil es an deiner Seite nichts Tragisches gibt und nichts, das endgültig vertan wäre. Das Leben liegt erst noch vor mir. Danke, guter Jesus. Jesus, jetzt habe ich dir das alles gesagt. Jetzt trage ich keine Last mehr mit mir herum. Du bist bei mir, so fürchte ich mich vor keiner Frustration, keiner Sinnlosigkeit, auch nicht vor der Hölle. Alles hängt von dir ab. Auch die eigene Sünde ängstigt mich nicht. Nicht der Misserfolg, die Krankheit, die Leere. Du erfüllst alles, reinigst alles, machst es neu. Du gibst das Leben. Es ist wunderbar, bei dir zu sein. Mit dir befinde ich mich an der Quelle des Lebens. Niemand und nichts kann mir etwas anhaben. Weder Drohung noch Kritik noch Angst noch Sünde oder Hölle. Ich bin frei und in Sicherheit. Ich danke dir, mein Erretter. Jetzt bin ich neu. Danke für dieses Gespräch. Danke für dein Verständnis und die Neugeburt. Amen.

Jesus, du hast unsere Krankheiten getragen und unsere Schmerzen auf dich genommen. Weil die Schuld, die Strafe auf dir lag, sind wir gerettet. Durch deine Wunden sind wir geheilt. Herr Jesus Christus, in der Kraft deines eucharistischen Segens seien alle gesegnet, die an Krebs leiden. Und ich bitte dich, dass du das Wachstum des Krebses im Körper stoppst, dass du die Ärzte segnest, sie mit Weisheit ausstattest, dass du alles, was jetzt eingeleitet wird in den Körper an Chemotherapien, Bestrahlung, segnen mögest. Und ich bitte dich in der Kraft dieses Segens, dass jeder Krebs aufhören muss und vernichtet wird und wieder zurückgeht. Herr, ich bitte dich in der Kraft dieses Segens, dass jeder Tumor, der sich in meinem Körper breit machen will, egal welcher Art und wo auch immer, aufhören muss mit dem Wachstum. Und ich bitte dich in der Kraft dieses Segens, dass alle Zellen wieder in die ursprüngliche Ordnung zurückkehren müssen. Herr, ich bitte dich, dass du alle Krankheiten der inneren Organe, Leber, Galle, Niere heilen mögest, der Atemwege, der Gelenke, der Nervenbahnen, deinen Segen für all die an Parkinson und Alzheimer leiden. Segne sie. Herr, wir bitten dich, dass das Wasser aus deiner Seite über Körper, Seele

0: Und Geist fließt, uns wäscht und reinigt. Ich rufe die Macht deines Blutes an, dass es über uns kommt, an Körper, Seele und Geist und reinigt. Ich rufe die Macht des Geistes an, denn diese drei sind eins, Wasser, Blut und Geist. Dass dieser Geist Gottes über uns kommt, sein Salbe ausgießt über alle Verwundungen an allen Dimensionen unseres Seins. Herr, wir bitten dich, dass wir alles, wofür wir gebetet haben, alle lebensgeschichtlichen Wunden hineinlegen dürfen in dein heiligstes Herz. Es soll sich öffnen und dort Beruhigung, Heilung, Erlösung und Befreiung finden. Segne diese Wunden, dass sie aufbrechen dürfen, sich öffnen, auch wenn es schmerzlich ist. Gieße das Salbe des Geistes ein und bind unsere Seele los, überall dort, wo es in diese Verletzungen und Traumata gebunden ist, dass wir frei und heil wirken. O Jesus, um deines Todes und deiner Auferstehung willen, schenke mir neues Leben in dir. Nimm von mir alle Krankheiten, erfülle mich mit deinem heiligen Geist, damit ich immerwährend deinen Lobpreis verkünde. Du hast den Jüngern geboten, Johannes dem Täufer zu sagen, Blinde sehen, wieder Lahme gehen, Aussätzige werden rein, Taube hören, Tote werden auferweckt und den Armen wird das Evangelium verkündet. So setze auch an mir ein Zeichen, damit die Welt zum Glauben an dich finde und Gott verherrlicht werde. Das schenke euch der dreieinige Gott, der Vater und der Sohn und der Heilige Geist.
1: Amen.
0: Gelobt sei Jesus Christus.
1: Amen.

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0: Im Namen des Vaters und des Sohnes und des Heiligen Geistes.
1: Amen.
0: Vater unser im Himmel, geheiligt werde dein Name. Dein Reich komme, dein Wille geschehe, wie im Himmel, so auf Erden.
2: Unser tägliches Brot gib uns heute und vergib uns unsere Schuld, wie auch wir vergeben unseren Schuldigern. Und führe uns nicht in Versuchung, sondern erlöse uns von dem Bösen. Amen.
0: Gegrüßet seist du, Maria, voll der Gnade, der Herr ist mit dir. Du bist gebenedeit unter den Frauen, und gebenedeit ist die Frucht deines Leibes, Jesus.
3: Heilige Maria, Mutter Gottes, bitte für uns Sünder, jetzt und in der Stunde unseres Todes. Amen.
0: Ich glaube an Gott, den Vater, den Allmächtigen, den Schöpfer des Himmels und der Erde, und an Jesus Christus, seinen eingeborenen Sohn, unseren Herrn, empfangen durch den Heiligen Geist, geboren von der Jungfrau Maria, gelitten unter Pontius Pilatus, gekreuzigt, gestorben und begraben, hinabgestiegen in das Reich des Todes, am dritten Tage auferstanden von den Toten, aufgefahren in den Himmel. Er sitzt zur Rechten Gottes des allmächtigen Vaters. Von dort wird er kommen, zu richten die Lebenden und die Toten.
3: Ich glaube an den Heiligen Geist, die heilige katholische Kirche, Gemeinschaft der Heiligen, Vergebung der Sünden, Auferstehung der Toten und das ewige Leben. Amen.
0: Ewiger Vater, ich opfere dir auf den Leib und das Blut, die Seele und die Gottheit deines über alles geliebten Sohnes, unseres Herrn Jesus Christus.
4: Zur Sühne für unsere Sünden und für die Sünden der ganzen Welt.
0: Durch sein schmerzhaftes Leiden.
4: Hab Erbarmen mit uns und mit der ganzen Welt.
0: Durch sein schmerzhaftes Leiden.
4: Hab Erbarmen mit uns und mit der ganzen Welt.
0: Durch sein schmerzhaftes Leiden.
4: Hab Erbarmen mit uns und mit der ganzen Welt.
0: Durch sein schmerzhaftes Leiden.
4: Hab Erbarmen mit uns und mit der ganzen Welt.
0: Durch sein schmerzhaftes Leiden.
4: Hab Erbarmen mit uns und mit der ganzen Welt.
0: Durch sein schmerzhaftes Leiden.
4: Hab Erbarmen mit uns und mit der ganzen Welt.
0: Durch sein schmerzhaftes Leiden.
4: Hab Erbarmen mit uns und mit der ganzen Welt.
0: Durch sein schmerzhaftes Leiden.
4: Hab Erbarmen mit uns und mit der ganzen Welt.
0: Durch sein schmerzhaftes Leiden.
4: Hab Erbarmen mit uns und mit der ganzen Welt.
0: Durch sein schmerzhaftes Leiden.
4: Hab Erbarmen mit uns und mit der ganzen Welt.
0: Ewiger Vater, ich opfere dir auf den Leib und das Blut, die Seele und die Gottheit deines über alles geliebten Sohnes, unseres Herrn Jesus Christus.
3: Zur Sühne für unsere Sünden und für die Sünden der ganzen Welt.
0: Durch sein schmerzhaftes Leiden.
3: Hab Erbarmen mit uns und mit der ganzen Welt.
0: Durch sein schmerzhaftes Leiden.
3: Hab Erbarmen mit uns und mit der ganzen Welt.
0: Durch sein schmerzhaftes Leiden.
3: Hab Erbarmen mit uns und mit der ganzen Welt.
0: Durch sein schmerzhaftes Leiden.
3: Hab Erbarmen mit uns und mit der ganzen Welt.
0: Durch sein schmerzhaftes Leiden.
3: Hab Erbarmen mit uns und mit der ganzen Welt.
0: Durch sein schmerzhaftes Leiden.
3: Hab Erbarmen mit uns und mit der ganzen Welt.
0: Durch sein schmerzhaftes Leiden.
3: Hab Erbarmen mit uns und mit der ganzen Welt.
0: Durch sein schmerzhaftes Leiden.
3: Hab Erbarmen mit uns und mit der ganzen Welt.
0: Durch sein schmerzhaftes Leiden.
3: Hab Erbarmen mit uns und mit der ganzen Welt.
0: Durch sein schmerzhaftes Leiden.
3: Hab Erbarmen mit uns und mit der ganzen Welt.
0: Ewiger Vater, ich opfere dir auf den Leib und das Blut, die Seele und die Gottheit deines über alles geliebten Sohnes, unseres Herrn Jesus Christus.
4: Zur Sühne für unsere Sünden und für die Sünden der ganzen Welt.
0: Durch sein schmerzhaftes Leiden.
4: Hab Erbarmen mit uns und mit der ganzen Welt.
0: Durch sein schmerzhaftes Leiden.
4: Hab Erbarmen mit uns und mit der ganzen Welt.
0: Durch sein schmerzhaftes Leiden.
4: Hab Erbarmen mit uns und mit der ganzen Welt.
0: Durch sein schmerzhaftes Leiden.
4: Hab Erbarmen mit uns und mit der ganzen Welt.
0: Durch sein schmerzhaftes Leiden.
4: Hab Erbarmen mit uns und mit der ganzen Welt.
0: Durch sein schmerzhaftes Leiden.
4: Hab Erbarmen mit uns und mit der ganzen Welt.
0: Durch sein schmerzhaftes Leiden.
4: Hab Erbarmen mit uns und mit der ganzen Welt.
0: Durch sein schmerzhaftes Leiden.
4: Hab Erbarmen mit uns und mit der ganzen Welt.
0: Durch sein schmerzhaftes Leiden.
4: Hab Erbarmen mit uns und mit der ganzen Welt.
0: Durch sein schmerzhaftes Leiden.
4: Hab Erbarmen mit uns und mit der ganzen Welt.
0: Ewiger Vater, ich opfere dir auf den Leib und das Blut, die Seele und die Gottheit deines über alles geliebten Sohnes, unseres Herrn Jesus Christus.
3: zur Sühne für unsere Sünden und für die Sünden der ganzen Welt.
0: Durch sein schmerzhaftes Leiden,
3: hab Erbarmen mit uns und mit der ganzen Welt.
0: Durch sein schmerzhaftes Leiden,
3: hab Erbarmen mit uns und mit der ganzen Welt.
0: Durch sein schmerzhaftes Leiden,
3: hab Erbarmen mit uns und mit der ganzen Welt.
0: Durch sein schmerzhaftes Leiden,
3: hab Erbarmen mit uns und mit der ganzen Welt.
0: Durch sein schmerzhaftes Leiden,
3: hab Erbarmen mit uns und mit der ganzen Welt.
0: Durch sein schmerzhaftes Leiden,
3: hab Erbarmen mit uns und mit der ganzen Welt.
0: Durch sein schmerzhaftes Leiden,
3: hab Erbarmen mit uns und mit der ganzen Welt.
0: Durch sein schmerzhaftes Leiden,
3: hab Erbarmen mit uns und mit der ganzen Welt.
0: Durch sein schmerzhaftes Leiden,
3: hab Erbarmen mit uns und mit der ganzen Welt.
0: Durch sein schmerzhaftes Leiden,
3: hab Erbarmen mit uns und mit der ganzen Welt.
0: Ewiger Vater, ich opfere dir auf den Leib und das Blut, die Seele und die Gottheit deines über alles geliebten Sohnes, unseres Herrn Jesus Christus.
3: Zur Sühne für unsere Sünden und für die Sünden der ganzen Welt.
0: Durch sein schmerzhaftes Leiden,
3: hab Erbarmen mit uns und mit der ganzen Welt.
0: Durch sein schmerzhaftes Leiden,
3: hab Erbarmen mit uns und mit der ganzen Welt.
0: Durch sein schmerzhaftes Leiden,
3: hab Erbarmen mit uns und mit der ganzen Welt.
0: Durch sein schmerzhaftes Leiden,
3: hab Erbarmen mit uns und mit der ganzen Welt.
0: Durch sein schmerzhaftes Leiden,
3: hab Erbarmen mit uns und mit der ganzen Welt.
0: Durch sein schmerzhaftes Leiden,
3: hab Erbarmen mit uns und mit der ganzen Welt.
0: Durch sein schmerzhaftes Leiden,
3: hab Erbarmen mit uns und mit der ganzen Welt.
0: Durch sein schmerzhaftes Leiden,
3: hab Erbarmen mit uns und mit der ganzen Welt.
0: Durch sein schmerzhaftes Leiden,
3: hab Erbarmen mit uns und mit der ganzen Welt.
0: Durch sein schmerzhaftes Leiden,
3: hab Erbarmen mit uns und mit der ganzen Welt.
0: Heiliger Gott, heiliger starker Gott, heiliger unsterblicher Gott,
2: hab Erbarmen mit uns und mit der ganzen Welt.
0: Heiliger Gott, heiliger starker Gott, heiliger unsterblicher Gott,
2: hab Erbarmen mit uns und mit der ganzen Welt.
0: Heiliger Gott, heiliger starker Gott, heiliger unsterblicher Gott,
2: hab Erbarmen mit uns und mit der ganzen Welt.
0: Barmherziger Jesus, im Augenblick deines Kreuzestodes für uns bete ich dich an und lobpreise dich und bitte, umfasse mit deiner unerschöpflichen Barmherzigkeit die ganze Menschheit, besonders die armen Sünder und die Sterbenden.
2: Amen.
0: Im Namen des Vaters und des Sohnes und des Heiligen Geistes.
2: Amen.
0: Gelobt sei Jesus Christus.
2: In Ewigkeit. Amen.

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1: Hallo, herzlich willkommen zum Grundkurs des Glaubens bei Radio Horeb. Mein Name ist Astrid Moskopf und ich freue mich, Sie hier heute zu einer weiteren Ausgabe unserer Live-Fragestunde Frag den Pfarrer zum Glauben. Pfarrer van Briel, die erste Frage, die aus der Redaktion sozusagen zu Ihnen kommt, ist eine, die ziemlich tagesaktuell ist, im Sinne von, wenn wir auf unsere gesellschaftliche moderne Landschaft schauen, dann sehen wir, dass es sich immer mehr pluralisiert, immer vielschichtiger, immer komplizierter wird, die Welt zu verstehen und auch die eigenen Entscheidungen zu treffen. Das macht das Ganze nicht wirklich leichter. Die Kirche gibt Hilfen dafür an die Hand und danach wollen wir heute bei Ihnen fragen, was kann man oder wie lässt sich in einer konkreten, in einer schwierigen Entscheidung, wo man wirklich mit ringt, der Wille Gottes erkennen, der ja die Richtstufe ein Christen für einen Katholiken sein sollte, seine Entscheidungen zu treffen. Wie lässt sich dieser Wille Gottes erkennen? Und zwar so, dass es eben nicht nur theoretisch ist, sondern dass es auch ganz konkret Motivation meines eigenen Handelns wird.
2: Ich höre manchmal im Radio so medizinische Sendungen und da wird immer so vorweg gesagt, selbstverständlich ist das jetzt keine medizinische Beratung. Sie müssen zu einem Arzt oder und sich selbst mal durchchecken lassen. Also für alle, die ganz konkret haben wollen, muss ich sie enttäuschen, weil dazu sind lange Gespräche und ein gutes Kennen wichtig. Was bin ich für eine Persönlichkeit? Wo komme ich her? Wo will ich hin? In welchem Weg bin ich, aber auch in welchem Status? Und was bringe ich so mit an Lasten, vielleicht auch persönlichen Schwierigkeiten, aber auch Begabungen und vielleicht auch Berufung und Erfahrungen, die ich schon gemacht habe? Alles das müsste man mit bedenken, wenn es darum geht, eine zumindest moralisch offene Entscheidung zu fällen. Also gut sein im moralischen Sinne sollen wir alle, aber manchmal ist es eben auch eine Frage, wo man nicht genau weiß, soll ich jetzt links oder rechts gehen, was ist besser, soll ich diese Entscheidung treffen. Also je konkreter es wird, umso mehr muss ich mich eigentlich zurückhalten. Aber ich kann allgemein einiges sagen. Und das Erste mag jetzt vielleicht ein bisschen enttäuschend sein, es geht gar nicht in erster Linie darum, den Willen Gottes zu erkennen. Also nicht in dem Sinne, in dem ich sage, ich habe meine Erkenntnis, ich habe die weltliche Erkenntnis, ich habe die Kirche, ich habe die Moral und so weiter. Aber unabhängig davon gibt es ja noch den Willen Gottes. Das ist schon eine gefährliche Abzweigung, die man nimmt. Manchmal ist sie vielleicht gar nicht so schlecht. Auch da müsste man noch mal gucken, wie ist das eingebettet. Aber wenn ich sehe, dass ein älterer Mensch stürzt, da muss ich nicht erst fragen, hallo Gott, ist das jetzt dein Wille, dass ich helfe? Sondern dann gehe ich hin und helfe, weil es ist einfach gut, das zu tun. Und in dem Augenblick nochmal extra nach dem Willen Gottes zu fragen, das kann da sogar sehr hinderlich sein. Oder wenn ein Kind weint und ich es trösten kann, dann muss ich nicht Gott fragen, willst du das jetzt? Sondern dann ist das deswegen, weil es gut ist, weil ich es kann, weil es in mir ist, ist es einfach für die Situation geboten. Das heißt, eigentlich ist der Wille Gottes, dass wir heilig werden. Das ist der Wille Gottes, das kann man so ganz klar sagen. Und deswegen sollen wir versuchen, mit der Moral der Kirche zu leben, uns auf die Heiligen zu schauen, wie haben sie gelebt, in der Bibel zu lesen, wie haben die Menschen dort entschieden, Gott erfahren, dass ich aber auch selbst bete, jemand bin, der sich selbst seiner selbst bewusst ist, aber auch auf die Stimme Gottes hört, aber nicht im Sinne, was soll ich jetzt tun, sag's mir, sondern wer bist du, wie möchtest du eigentlich, dass wir leben? Und wer immer mehr so wird, der wird feststellen, dass das, wozu er gerade Lust hat, unter Umständen sogar der Wille Gottes sein kann. Also im Paradies war es so, dass Adam und Eva keine Gebote brauchten, sondern wozu sie Lust hatten, das war auch das Gute. Und so sollen wir ja auch wieder werden als Heilige. Das heißt, es geht gar nicht immer darum zu sagen, ich muss meinen Willen hinten anstellen. Ich würde gerne Priester werden und ich bin dafür eigentlich auch geeignet. Aber das ist ja nur mein Wille. Und wenn Gott will, dass ich in der Ehe unglücklich werde, dann ist es das größere Opfer oder umgekehrt. Es geht nicht darum, einfach nur das zu tun, was als größte Opfer, also das ist, was ich am wenigsten mag, weil ich glaube, dass mein eigener Wille hinten angestellt wird, sondern wenn ich mich zunehmend dahin bewege, dass ich das Heilige, das Gute auch selbst schätze und mich dafür einsetzen möchte und ich entdecke, dass ich das kann, dann ist es nicht schlimm, wenn mein Wille mit dem Willen Gottes und mit dem, was ich für gut gesehen habe, übereinstimmt. Also den Willen Gottes immer so zu fragen, das muss ein anderer sein als mein eigener Wille, das würde auch nicht zu Gott passen. Er hat uns auf eine bestimmte Art und Weise geschaffen. Und da kommt das Zweite, nämlich der Schöpfungswille Gottes. Wir sind zwar nicht mehr so, wie er uns ursprünglich gedacht hat, aber wir sind auf eine bestimmte Art und Weise. Und wir dürfen diese Art und Weise, wie wir von Gott geschaffen worden sind, wenn sie eine grundsätzlich gute Art und Weise ist, auch vertrauen und demnach dann sagen, gut, ich kann gut reden, ne, dann werde ich Lehrer oder dann werde ich Prediger. Nein, ich kann nicht so gut reden, dann werde ich vielleicht doch mal ins Kloster gehen oder etwas Stilleres suchen. Also ich darf auch danach fragen, wie Gott mich geschaffen hat, mit was und für Freuden und Vorlieben er mich ausgestattet hat. Also von daher, man kann in einem guten Sinne nach dem Willen Gottes fragen. Aber es gibt eben viele, die den Willen Gottes immer so losgelöst von ihrer eigenen Situation und ihrem eigenen Sein sehen. Im Grunde, wenn ich mich darum bemühe, im Gebet, im Gewissen mich zu bilden, wenn ich nach der Moral der Kirche versuche zu handeln, aber auch versuchen zu verstehen und ich dann zu Schlüssen komme, dann darf ich auch darauf vertrauen, dass das gut ist und Gott will, dass ich gut handle. Vielleicht nur einen kleinen Hinweis. Ich habe gerade am Anfang gesagt, so ähnlich wie wenn man medizinische Beratung haben will, dann muss man zu einem Arzt gehen, der einen dann wirklich auch kennt. Für eine geistliche Begleitung in diesem Sinne sind nicht nur die Priester da. Also wenn ich nicht weiß, wie soll ich mich entscheiden, dann kann ich einen guten Freund fragen, der mich gut kennt, oder eine Freundin in der eigenen Familie. Ich kann aber auch, wenn es um eine spezielle Frage mit Technik oder Politik oder sonst was geht, mich auch mal informieren und sagen, da gibt es einen Experten, der kennt sich gut aus. Es muss nicht immer nur der Priester sein, aber wenn es natürlich besonders darum geht, dass ich sage, im Gebet, in der Spiritualität, in meinem Gottesbild stimmt was nicht oder habe ich das Gefühl, da komme ich an eine bestimmte Grenze, dann empfehlen sich natürlich schon Priester, aber auch Ordensleute, auch Ordensschwestern, die man dann anfragt, aber die dann hoffentlich auch nur eine Begleitung geben, sodass man noch mehr erkennt, was ist eigentlich das, was mich mit meinem Willen und Gottes Willen verbindet und dann den gemeinsamen Willen sucht. Und das wäre dann wirklich die Form von Heiligkeit. Dann wären wir wieder so, wie wir im Paradies gewesen sind. Das, was wir wollen, stimmt mit Gottes Willen überein. Und so hat Gott uns ja auch erschaffen. Er will ja nicht bestimmte Dinge von uns und er schafft uns auf eine ganz andere Art und Weise. Das wäre ja auch ein bisschen sadistischer Gott, der dann sagt, also du möchtest zwar das, aber ich will, dass du das andere machst. Sondern er hat uns so gewollt und so erschaffen, dass wir in dem, was wir tun und was wir tun, um auch selbst glücklich zu werden, auch gleichzeitig andere glücklich machen und den Willen Gottes erfüllen.
1: Das klingt, also Sie haben es mal mit dem Beisatz gesagt, wenn man nach den Regeln der Kirche lebt und sich darum bemüht, eben diesen Weg der Kirche auch zu gehen, dann stimmt der eigene Wille, kann der eigene Wille mit dem Willen Gottes übereinstimmen und dann hat man da halt diesen Konsens. Pfarrer van Briel, aber wenn man das halt nicht tut. Also es gibt ja auch das Thema, oder fangen wir mal andersrum an, es gibt ja auch das Thema des geistlichen Kampfes. Es gibt schon den Punkt, an dem sich der eigene Wille, wo die eigene Neigung, die eigene Sehnsucht sich einfach irgendwie anders verhalten kann, oder? Wo man irgendwie sich dann davon abweicht, wo man ein Problem bekommt mit bestimmten Regeln der Kirche oder solche Sachen. Was macht man denn dann?
2: Ja, also ich würde da dieses einen kleinen Unterschied in der Betonung nehmen, nämlich der eigene Wille und der Eigenwille. Der Eigenwille betont eben, dass es etwas ist, das nur mein Wille ist, aber nicht übereinstimmt mit dem Willen Gottes. Also diesen Eigenwillen, den haben kleine Kinder schon, meinen eigenen Willen, ne, will ich durchsetzen, vielleicht gerade gegen das, was Mama und Papa oder sonstige sagen. Deswegen ist es schon ganz gut, sich selbst ein bisschen zu beobachten und danach zu fragen, stimmt es mit der Moral überein? Also Gott will nicht, dass ich Abtreibungskliniken in die Luft sprenge. Selbst wenn ich das Gefühl habe, Gott hat mich dazu berufen, dann kann es nicht Gottes Wille sein. Also die Moral ist erstmal das Wichtigste. Nichts Böses tun, auf gar keinen Fall. Dazu hat Gott mich nicht berufen. Das ist aber nicht identisch mit den Gesetzen dieser Welt. Ich kann mal auch dazu berufen sein, mich nicht an diese Gesetze zu halten, aber an die Moral schon. An die Lehre der Kirche. Und wenn ich feststelle, das passt nicht zusammen, was ich will und was die Kirche so lehrt, dann geht es darum, sein Gewissen zu bilden, nachzufragen. Und vielleicht stellt man dann fest, dass es nur ein Scheindilemma war. Also ich habe was falsch verstanden oder ich habe die Kirche nicht richtig verstanden oder ich habe mir selber etwas nicht richtig begriffen. Also dann braucht man vielleicht auch Rat und Gespräch mit Leuten. Also wenn ich feststelle, mein Wille, der unterscheidet sich von dem Guten, oder von dem, was die Kirche lehrt, oder auch von dem, was mir alle anderen so sagen, oder die meisten anderen, dann sollte ich vorsichtig sein und dann sollte ich ins Gespräch gehen. Ich will nicht ausschließen, das haben wir in der Bibel öfter, dass Gott auch ganz klare Botschaften schickt und mir ganz klar sagt, was zu tun ist. Das müsste dann aber immer noch mal abgeklärt werden mit dem geistlichen Begleiter. Wir dürfen nicht danach suchen, nicht darauf warten oder so Proben stellen, sagen wir mal, lieber Gott, wenn jetzt der Bus gleich kommt, dann willst du das von mir und wenn der Bus später kommt, dann wird es was anderes. Also so Fallen stellen für Gott, das ist nicht die Art und Weise, wie wir mit Gott umgehen, sondern wenn er seinen Willen ganz klar mir deutlich machen will, dann kann er das auch. Und ansonsten sollte ich danach fragen, was ist gut, was ist moralisch, was ist die Lehre der Kirche und was ist eigentlich das, was andere mir empfehlen.
1: Danke, Pfarrer van Briel, danke für die umfassende Beantwortung dieser Frage zum Thema Entscheidungsfindung an der Hand Gottes, könnte man es vielleicht überschreiben, und in dieser Welt. Danke. Und jetzt, liebe Hörerinnen und Hörer, sind Sie dran. Ich weiß, ein Blick auf das Thermometer, zumindest hier in Balderschwang, zeigt, dass die Temperaturen so gut sind, dass vielleicht viele von Ihnen unterwegs sind, vielleicht auch gerade spazieren, aber vielleicht haben Sie jetzt dann auch dem Puls gefolgt und haben sich Radio Horeb über das Handy angemacht und hören zu. Sie sind herzlich eingeladen, in dieser Stunde nicht nur zuzuhören, sondern auch anzurufen. Das ist eine Gesprächsrunde und Ihre Fragen sind Programm. Rufen Sie jetzt an unter der 089 517 008 008 089 517 008 008. Für Fragen rund um den Glauben und die Kirche hier live beantwortet und im Gespräch. Eine erste Anruferin meldet sich. Sie ruft aus Kiel an. Herzlich willkommen. Mit wem sind wir verbunden?
3: Hallo, Herr Artikus aus Kiel.
1: Hallo, Frau Artikus. Sie haben eine Frage.
3: Ja, genau. Es geht nämlich um die Fatima-Kinder. Das ist meine Frage. Die Mutter Gottes hat zu den Fatima-Kindern gesagt, bete täglich den Rosenkranz. Und da ist meine Frage, welchen Rosenkranz haben die Kinder gebetet? Gibt es so viele Arten schon?
2: Vor allem gibt es erstmal einen grundsätzlichen Unterschied zwischen, sagen wir mal, dem deutschen Rosenkranz und ich nenne das mal den romanischen, der in vielen anderen Ländern üblich ist. Wir haben nämlich den Brauch, dass wir an der Stelle und dann die Frucht deines Leibes Jesus, der für uns gestorben oder den du geboren hast oder sowas, einzufügen an dieser Stelle. Und in vielen anderen Ländern, vor allem romanischen Ländern, ist das nicht üblich, sondern sagt man vorher, wir beten jetzt für den, der für uns am Kreuz gestorben ist. Und dann betet man den Rosenkranz ganz normal, ohne diese Einfügung. Und dann wird eigentlich schon deutlich, dass diese Art von Rosenkranzgebet eigentlich immer die gleiche ist. Während man diesen einen Rosenkranz, der immer der gleiche ist, betet, betrachtet man dann währenddessen verschiedene andere Geheimnisse. Das kann gemeinschaftlich so sein, dass jemand vorher sagt, also wir stellen uns vor, wie Jesus am Kreuz gelitten hat für unsere Sünden. Was sind unsere Sünden? Mit welcher Liebe hat er das getan? Aber man ist dann immer noch frei, in dem Augenblick zu sagen, ja, das ist vielleicht das, was gemeinschaftlich empfohlen wird, aber ich habe andere Fragen, ich habe andere Anliegen. Deswegen, der Rosenkranz ist eigentlich immer der gleiche und die Fatima-Kinder haben den Rosenkranz gebetet und den haben sie dann in verschiedene Intentionen gebetet. Die sind dann zum Teil überliefert, nämlich für die Bekehrung der Welt, zur Buße, für die Sünder. Aber manchmal sind sie auch uns verborgen. Aber der Rosenkranz ist eigentlich immer der gleiche.
3: Vielen Dank, Pfarrer von Briel. Gott segne Sie.
2: Bitte, gerne geschehen.
1: Und ein Gruß nach Kiel. Danke für den Anruf hier im Grundkurs des Glaubens. Und eine weitere Hörerin hat sich bereits mit einer Frage gemeldet. Es ist Frau Stürmer aus Wuppertal. Herzlich willkommen, Frau Stürmer.
4: Ja, ich grüße Sie ganz herzlich, auch Pfarrer von Briel grüße ich ganz herzlich. Und meine Frage ist, die ist aus einem Psalm, ich weiß aber nicht aus welchem. Und da heißt es, der du die Menschen lässest sterben und sagst, kommt wieder, Menschenkinder.
2: Mhm.
4: Denn 1000 Jahre sind vor, und so weiter geht das dann. Und das ist meine Frage, der du die Menschen lässt es sterben und sagst, kommt wieder, Menschenkinder. Was bedeutet das? Wie soll ich das verstehen?
2: Ja, also da bin ich jetzt ein bisschen überfragt, weil ich kenne diese Bibelstelle, aber da müssten Sie dann vielleicht im Moment vielleicht besser den Professor zum Bibel dann fragen. Für mich wäre das jetzt eine zweifache Überlegung, nämlich einmal, das ist eine Beschreibung, dass Menschen kommen und gehen. Und dass das auch etwas ist, was immer wieder von Gott ins Leben gerufen wird. Also jeder Mensch, der kommt, der auf die Erde kommt, ist von Gott gewollt. Und der dann aus dieser Welt wieder geht, in die nächste Welt, denken wir uns hinzu. Auch das ist jemand, der dabei von Gott geführt wird. Die andere Möglichkeit, die ich da sehe, ist dann eben, dass das ein Hinweis ist auf das ewige Leben. Ne? Also als alle Menschen, die sterben in Gott, von Gott auch begleitet sterben, dann wiedergeholt werden, wiedergerufen werden, dass sie eben zum ewigen Leben berufen sind. Die beiden Sachen würde ich jetzt als erstes damit verbinden. Auch diese Sache mit den 1000 Jahren deutet darauf hin, dass es um die Ewigkeit geht. Aber wenn Sie jetzt genau wissen wollen, aus welchem Kontext heraus das so formuliert worden ist, dann ist der Professor, glaube ich, die bessere Adresse.
1: Ja, das nehmen wir auch gerne mit, Frau Stürmer, in die Sendung mit dem Professor Reiser, genau. Das ist aber erst im nächsten Monat wieder. Wenn Sie dann einfach wieder anrufen würden und die Frage nochmal stellen, dann bekommen Sie nochmal eine exegetische Antwort.
4: Okay, ich bedanke mich ganz herzlich. Auf Wiederhören.
1: Auf Wiederhören. Liebe Hörerinnen und Hörer, hier gibt es Fragen rund um den Glauben und die Kirche. Die Bibelfragestunde, die ist an einem anderen Tag. Hier geht es jetzt erstmal um Fragen des Glaubens, einfach zur Lehre der Kirche, zum Glauben im Alltag, was einem begegnet ist in der Gemeinde vielleicht, was einem Fragen aufwirft, Fragen im persönlichen Glaubensleben, all das darf hier Thema werden und Sie dürfen gerne anrufen und hier Pfarrer Peter von Briel, unseren Gast in der Sendung bei Radio Horeb, anfragen und mit ihm ins Gespräch kommen. Die Nummer ist die 089 517 008 008. Vielleicht sitzen Sie auch gerade im Auto, auf dem Weg vielleicht schon zu einem verfrühten Feierabend nach Hause. Da haben Sie erst recht Gelegenheit, hier anzurufen und kurz ins Gespräch zu kommen. Vielleicht tragen Sie schon länger eine Frage mit sich herum. Herzliche Einladung, hier gibt es keine dummen Fragen. Alle Fragen sind willkommen und meistens sehr spannend, wenn man genauer hinschaut. Eine weitere Anruferin meldet sich aus dem Schwarzwald. Herzlich willkommen, mit wem sind wir verbunden?
5: Rita Nagel.
1: Hallo Frau Nagel, Ihre Frage.
5: Ich hätte folgende Fragen. Im Radio Horeb kommt doch von der Katharina von Siena und die Geschichte. Meine Frage war, mit der Kirchenlehrerin komme ich nicht ganz klar. Was hat sie Besonderes gemacht oder wieso kommt sie zu der Ehre, dass sie Kirchenlehrerin wurde? Sie hat ja keine Theologie studiert oder so.
2: Ja, das ist gerade vielleicht deswegen besonders interessant, dass die Kirche lehren, nicht nur diejenigen sind, die ihnen kluge Texte vorhalten, sondern die ihnen manchmal einfach den Weg weisen. Also Katharina von Siena ist sehr jung gestorben, also eine junge Frau, auch eine einfache Frau, hat es trotzdem gewagt, sagen wir mal so, den Päpsten Briefe zu schreiben, ins Gewissen zu reden und ihnen ganz klar zu sagen, was sie gefälligst unterlassen sollten oder wofür sie eigentlich Papst sind. Und damit hat sie zwar jetzt nicht in dem Sinne Kirchenpolitik betrieben, indem sie selbst politische Entscheidungen in der Kirche getroffen hätte oder als Beraterin direkt angesprochen war, aber sie hat ihre Verantwortung wahrgenommen als jemand, der sieht, was gut ist und was getan werden müsste. Und damit dann in diesem Fall dem Papst, aber das gilt ja für uns auch, den Bischöfen oder Priestern oder Verantwortlichen, durchaus ins Gewissen zu reden, ihnen auch zu sagen, was zu tun ist. Wobei, ich möchte immer darauf hinweisen, es eben nur diese Kritik gibt, die sagt, boah, seid ihr alle schlecht. das hilft nicht. Aber Katharina von Siena hat schon gesagt, das ist eine Pflicht und das müsstest du jetzt tun und tu das bitte gefälligst. Das heißt, sie hat ganz klar gesehen, was Aufgabe wäre und hat damit den Päpsten auch tatsächlich den Weg gewiesen und ihnen Mut gemacht.
5: Mhm. Und noch die andere von dem, wie heißt der neue Kirchenlehrer da, der Engländer?
1: Newman.
5: Was hat der denn, warum ist er auch zu der Ehre gekommen? Ich kann es nicht so genau erklären.
2: Ja, also bei ihm ist es tatsächlich eher die Theologie. Also er war schon ein Theologe in erster Linie. Aber eine Theologie, die, sagen wir mal, lebenswirklich war. Denn er ist ja von der anglikanischen Kirche konvertiert zur katholischen Kirche und hat dann eben sich selbst den anglikanischen Mitbrüdern gegenüber immer wieder rechtfertigen müssen, warum er denn jetzt zur katholischen Kirche konvertiert und hat dann eben deutlich gemacht, warum er der Meinung ist, dass diese Kirche gut ist und die richtige und den richtigen Glauben hat und die bessere Kirche ist. Das musste er also wirklich hieb- und stichfest immer wieder sagen. Und das ist schon für die Kirche ein großer Gewinn gewesen. Gleichzeitig ist er aber auch derjenige, der dann in der katholischen Kirche keineswegs mit offenen Armen aufgenommen worden ist, wo sie sagten, ja, wunderbar, so ein kluger Mann, da freuen wir uns. Und er wurde auch beargwöhnt, weil er eben auch ein paar Gedanken mitgebracht hat aus der anglikanischen Kirche, die den damaligen, zumindest in England, dem Klerus nicht so lieb war. Er aber auch daran festgehalten hat und gesagt, das ist aber wichtig, dass die Kirche das auch tut und sieht. Vieles davon ist bis heute für uns immer noch wichtig. Zum Beispiel, dass er also deutlich macht, wie wichtig der Katechismus ist, dass wir, was wir glauben, weniger in der Bibel finden, sondern dass wir das im Katechismus finden und in der Tradition, dass wir das hochhalten müssen und dass wir nicht der Versuchung erliegen, die manchmal von den Evangelischen, aber auch von den Anglikanern so angeboten wird, dass wir doch bitte alles beiseite lassen und nur noch die Bibel lesen. In der Bibel sind sehr viele Geschichten, sehr viele Erfahrungen, viele Gotteserfahrungen. Aber sie sagt eigentlich wenig über den Inhalt unseres Glaubens. Das finden wir mehr im Katechismus. Das ist zum Beispiel etwas, was John Henry Newman uns immer wieder ins Stammbuch schreibt.
5: Ah ja, vielen herzlichen Dank.
2: Ja, bitte.
1: Danke, Frau Nagel, für die spannenden Fragen. Super interessant. Hier geht es also auch in die Kirchengeschichte rein. Hier heute im Grundkurs des Glaubens bei Radio Horeb mit Pfarrer Peter van Briel. Schön, dass Sie mit dabei sind, auch Sie, liebe Hörerinnen und Hörer. Mein Name ist Astrid Moskow. Ich darf Sie durch die Sendung begleiten und möchte Sie an der Stelle nochmal herzlich einladen, die Gelegenheit zu ergreifen, anzurufen und auch Ihre Frage an Pfarrer van Briel zum Glauben, zur Kirche, zum Glaubensleben zu stellen. 089 517 008 008. Aus Mainz erreicht uns jetzt die nächste Anruferin. Es ist Frau Klein. Frau Klein, schön, dass Sie anrufen. Wir freuen uns auf Ihre Frage.
6: Ja, hallo. Ich habe eine Frage. Und zwar, der Priester betet ja den Embolismus nach dem Vaterunser in der Messe. Die Frage, verwendet es nur der Priester oder könnte dieses Gebet oder in abgewandelter Form auch im Wortgottesdienst in der Andacht Verwendung finden? Weil ich finde eigentlich die Worte, die da drin enthalten sind, auch gerade für unsere Zeit sehr wichtig.
2: Vielleicht erstmal für die Zuhörer, die nicht genau wissen, was der Embolismus ist. Also Embolismus heißt erstmal nur Einschub. Ne? Steht noch nicht gesagt, was da eingeschoben wird. Gibt es auch als Begriff in der Medizin, wenn irgendwas dazwischen kommt, was eigentlich nicht dahin gehört. Wir beten ja das Vaterunser bis zur Erlöse uns von dem Bösen und dann kommt, denn dein ist das Reich, erst nach einem Einschub. Und dieser Einschub, da betet dann der Priester um den Frieden und bewahre uns vor Sünde und Verwirrung und wir richten uns nochmal auf die Wiederkunft Christi aus. Das wird manchmal von dem Volk mitgebetet. Das heißt, in der Messe ist es aber erstmal ein Einwurf des Priesters in das Gebet der Gläubigen, die vorher das Vaterunser und nachher dann die sogenannte Doxologie, also denn dein ist das Reich und die Kraft, danach erbeten. Das heißt aber nicht, dass es ein Gebet ist, das grundsätzlich nur dem Priester vorbehalten ist. Also außerhalb der Messe und außerhalb der Liturgie. Da gibt es eben Rollen und an die Rollen sollte man sich halten. Sie haben einen Sinn, aber es hat auch etwas mit Ordnung zu tun, dass nicht jeder durcheinander redet. Also in der Messe sollte man sich schon dran halten. Das ist etwas, was der Priester spricht. Aber außerhalb in Wortgottesdiensten kann das jeder tun. Also davon ab unterschieden ist zum Beispiel die Einsetzungsworte. Die sind dem Priester in der Messe vorbehalten, aber auch außerhalb der Messe sollen die Einsetzungsworte nicht einfach von Laien nachgesprochen werden. Das Gleiche gilt für andere sakramentale Worte, wie zum Beispiel, ich spreche dich los von deinen Sünden. Das sind Sachen, damit spielt man nicht, auch nicht außerhalb des Sakramentes. Aber der Embolismus ist kein sakramentales Wort. Das darf also von jedem gerne gebetet werden und auch eben außerhalb der Messfeier, ruhig auch in Wortgottesdiensten.
6: Oh, danke. Das hat mich schon lange bewegt.
1: Ja. Klasse. Dann konnte also diese Leerstelle jetzt hier gefüllt werden mit einer guten Antwort. Dankeschön für die Frage. Hat bestimmt auch viele andere jetzt hier, vielen anderen jetzt hier weitergeholfen. Danke Ihnen und ein Gruß nach Mainz, Frau Klein. Eine weitere Anruferin wartet bereits. Es ist Frau Manuela Horak. Sie ruft an aus Kochel am See. Frau Horak, auch Ihre Frage und ist uns herzlich willkommen.
7: Ja, hallo, grüß Sie. Ich wollte eine Frage stellen, die mich schon lang umtreibt. Ich muss zuerst sagen, ich habe selber Theologie studiert, katholische, also ganz normal voll. Und trotzdem, das lernt man erstens mal nicht im Studium. Also ich zumindest nicht. Und es geht um das Thema Aufopferung. Es wird so gesagt, opfer das doch auf. Ja, die Worte durchsteige ich natürlich. Aber ich denke so, wie soll ich etwas aufopfern? Wem soll das was bringen? Das ist wirklich, was mich schon seit Jahren umsteigt. Also ich habe selber eine chronische Krankheit, eine unheilbare Krankheit und das sagen so viele Menschen, ach, opfer es doch auf. Ja, mache ich dann. Aber ich verstehe es nicht ganz. Gebe ich zu intellektuell. Ich weiß nicht, irgendwas hält mir noch. Ich steige es noch nicht durch. Da würde ich mich freuen, dass mir das jemand erklärt. So, das ist, genau.
2: Ja, also zunächst möchte ich Ihnen ein bisschen Mut machen, dass das leicht gesagt ist. Ne? Also jemand, der leidet, den dann zu sagen, ja, opfer es auf, ist so ein Ratschlag, der, wenn man es genau nimmt, erstmal so nicht viel bringt. Weil das Leiden bleibt ja und es tut ja auch weh und es ist ja auch schwierig, im Leiden dann auch noch gute Gedanken oder vielleicht sogar Gebete noch zu sprechen. Und wenn ich dann sage, ja, wenn du es aufopferst, dann wird es leichter, das stimmt einfach nicht. Es bleibt schwer. Aber es ist natürlich in dem Augenblick ein guter Hinweis, wenn man ins Klagen und ins Stöhnen kommt oder vor allem sein eigenes Leid so sieht und nicht den Blick weitet. Das ist dann ja oft der Gedanke, es ist alles so sinnlos. Das ist alles, was ich jetzt durchmache, das muss doch auch nicht sein. Und wenn es nicht wäre, dann wäre die Welt viel schöner. Und der Gedanke der Aufopferung ist eigentlich der, dass man sich mit Jesus Christus am Kreuz verbindet und sagt, er hat ja am Kreuz auch nicht gesagt, es wäre viel schöner, wenn es das jetzt nicht gäbe, sondern er ist ja deswegen in die Welt gekommen. Oder er sagt ja nicht, boah, das Leiden ist so schrecklich, aber wenn ich es jetzt aufopfere, dann wird es ganz leicht. Sondern das Schwere des Kreuzes ist ja gerade das, was er tragen wollte, um damit Gutes zu wirken. Und wenn wir uns mit ihm vereinen, dann vertrauen wir darauf, wenn ich das Leid trage, das ich jetzt gerade habe, und dabei tapfer bin, dann kann ich einmal ein Vorbild für andere sein. Das ist mir so eine göttliche Ebene. Dann kann ich aber auch im geistlichen Sinne mich mit Christus vereinen. Ich opfere es mit ihm zusammen auf für die Erlösung der Welt. Das heißt, ich werde, ich benutze jetzt bewusst dieses Wort, zu einer Miterlöserin. Das ist nicht nur etwas für Maria, sondern das können wir alle in einem ganz gewissen Maße, aber auch, indem wir sagen, was ich jetzt tue, das tue ich für jemand anderen. Ich kann aber auch einen ganz bestimmten Zweck vor Augen haben. Also ich nehme mal ein Beispiel, irgendjemand, der jetzt weit weg ist, krank ist und zu dem ich hinfahren würde und mich an sein Bett setzen würde. Das würde ich alles tun, aber das kann ich nicht, weil ich habe kein Auto oder ich habe das Geld nicht. Aber dann sage ich, das Opfer, dass ich bereit wäre, mit der Fahrt und dem dort am Krankenbett sitzen zu verbringen, das bringe ich jetzt stellvertretend in anderer Form da, zum Beispiel indem ich die Zahnschmerzen habe und keine Tablette nehme.

0: Zeit. Die Schmerzen werden deswegen nicht weniger. Aber ich habe dann einen Grund, wo ich sage, das ist nicht so ein sinnloses Leid. Warum ist das? Sondern ich kann mich jetzt an der Erlösung der Welt oder an der am Tragen des Leides eines anderen mitbeteiligen. Und das ist etwas, das eigentlich immer Ziel unseres Gebetes ist. Nicht, dass Gott uns vom Leid verschont, sondern dass er uns im Leid mitträgt und uns hier und da vielleicht erkennen lässt, wofür es gut ist.
1: Darf ich jetzt was dazu sagen?
2: Ja, gerne.
1: Ich sehe mich ja nicht, aber ich sitze hier und nicke und nicke und nicke die ganze Zeit, weil Sie haben es richtig getroffen. Vielen, vielen Dank. Das war wow, genial. Das hätte ich im Studium gebraucht, diese Erklärung. Auch das mit Christus angefangen. Ich dachte, oh, am Kreuz, wow, das wird groß. Denken wir jeden Karfreitag, kann ich, wow, das da leide ich. Ich leide wirklich mit. Also. Und schmerzhaften Rosenkranz, da habe ich immer Angst gehabt. Ich habe selber die Stigmata bald auf meinen Händen und Füßen. Nein, nein, aber und das andere für andere mitleiden. Wow, ich habe dann sofort Carlo Acutis bei mir jetzt da gehabt. Wow. Und natürlich den anderen Pier Giorgio Frassati. Das ist ja genial, das ist genial. Ich bin so erleichtert. Vielen Dank. Ich sehe mich breit lächelnd, wenn Sie mich sehen würden. Vielen Dank. Das ist eine
0: Ja,
1: tolle, tolle Erklärung. Vielen Dank.
0: ich würde es gerne sehen, wie Sie lächeln. Ja, freut mich.
1: Ja, ich bin nicht gut im Fotomachen. Ich weiß kein Selfie. Ich kann so gar nicht schicken. Genau, ich bin wirklich breit grinsend hier und genau, habe es auch leicht zu grinsen. Die Sonne ist draußen und es schaut schön aus draußen. Und ich habe
2: Wunderbar.
1: Schmerzen. Also, mir geht es an sich, aber ich bin trotzdem, also ich bin sehr betroffen von der Krankheit. Aber wie auch immer. Genau, vielen Dank für die tolle Erklärung. Wirklich vielen Dank.
2: Frau Horak, danke für die coole Frage. Das war wirklich bestimmt sind auch einige am Radio gewesen, die jetzt die Ohren weit aufgesperrt haben. Und auch, das ist auch bestimmt eine Frage, die Sie für andere gestellt haben. Dankeschön. Eine Frage, die sich mir da ein bisschen dranhängt oder ein Begriff, der mir da die ganze Zeit im Kopf rumspukte. Stellvertretung, Pfarrer van Briel, hat das was damit zu tun?
0: Ja, also es sind im Grunde die beiden großen Geheimnisse. Geheimnis deswegen nicht, weil es irgendwie geheim gehalten wird, sondern weil wir das nie so ganz verstehen, weil es auch mit der irdischen Wirklichkeit nicht so, also mit der, sagen wir mal, naturwissenschaftlichen Wirklichkeit nicht kompatibel ist, dass ich anstelle eines anderen etwas tun, erleiden oder hoffen oder glauben kann. Eigentlich ist Glauben was ganz Persönliches und wenn ein anderer nicht glaubt, dann kann ich das nicht ersetzen. Also ich kann nicht sagen, das sind zwei, die wären ein gutes Paar, aber weil er sie nicht liebt, liebe ich mal an seiner Stelle. Das geht nicht. Aber im Glauben geht es schon und deswegen ist es ein Geheimnis, aber auch ein ganz großes Geschenk über Gott. Es ist jetzt kein Mechanismus, es ist keine Magie, dass man ein bestimmtes Wort sprechen muss, sondern Jesus Christus ist stellvertretend für uns am Kreuz gestorben und jetzt können wir in diese Stellvertretung uns selbst mit hineinnehmen und das dann sagen, manchmal vielleicht sogar widmen, ich mache das jetzt stellvertretend für einen ganz bestimmten Menschen. Diese Stellvertretung ist immer nur fürbittend. Ne? Also auch Jesus hat keinen durch das Kreuz erlöst, der nicht erlöst werden will. Also wir können keinen Willen eines anderen Menschen umwandeln, aber vielleicht können wir wirklich ergänzen, was einem anderen fehlt und wo er das brauchte. Das psychologisch funktioniert das, wenn er mich sieht, wie ich das tue. Und das ist vielleicht nicht ganz unwichtig, aber es geschieht auch übernatürlich, dass er gar nicht weiß, dass ich das tue. Und die vielen aufopfernden Beter im Hintergrund, die werden durch Gott miteinander oder mit den verbunden, die es brauchen. Und das ist wirklich ein großes Geheimnis, aber auch ein großes Glück. Ich bin mir sicher, dass, wenn ich dann demnächst im nächsten Leben sehe, wer alles dafür gesorgt hat, dass ich diesen Dienst machen kann, durch ihr Aufopfern, dann werde ich wahrscheinlich aus dem Staunen nicht mehr rauskommen.
2: Wird wahrscheinlich einigen auch so gehen. Danke, Pfarrer van Briel. Liebe Hörerinnen und Hörer, noch einmal die Einladung, auch wenn es die schon von Anfang an dabei sind, etwas nervt. Aber alle, die dazugekommen sind, sind hier bei Radio Horeb im Grundkurs des Glaubens. Wir sind in einer Gesprächsrunde und es geht um Glaube und Kirche. Sie können Ihre Fragen hier stellen. Wenn Sie eine Frage haben, die Ihnen vielleicht bei der letzten Heiligen Messe, in Ihrem Alltag, bei Ihrer, nicht gerade Bibellektüre, aber vielleicht in einem Gespräch mit einem Mitchristen oder einem Nichtchristen gekommen ist, die Sie hier von fundiert und systematisch beantwortet haben möchten, dann können Sie das hier bekommen unter der 089 517 008 008.

0: ins Gespräch kommen können Sie nämlich mit Pfarrer Peter van Briel. Aus dem Bistum Münster ist er uns zugeschaltet. Er ist Priester und ein erfahrener Seelsorger und er hat eine wirkliche Gabe, Dinge zu erklären. Und das kann er jetzt gleich wieder unter Beweis stellen bei unserer nächsten Anruferin. Es ist Frau Rollinger aus Augsburg. Frau Rollinger, auch Sie haben eine Frage mitgebracht.
1: Ja, grüß Gott. Genau, und zwar ist es halt etwas, was ich ganz auf dem Herzen habe. Ja, meine Kinder haben früher an Gott geglaubt, mittlerweile aber nicht mehr. Der Umfeld hat sich natürlich leider ein bisschen umgestellt und das bricht mir das Herz, weil ich weiß nicht, ich versuche für sie jeden Tag zu beten, aber ich irgendwie... Ich weiß nicht, ob das alles ist. Oder vielleicht gibt es einen besonderen Gebet, das man da sprechen muss oder Verhaltensweise, irgendwas. Ich weiß es nicht. Deswegen wollte ich gerne wissen, ob man ja, irgendwie helfen könnte dabei. Mhm. Weil ich möchte nicht, dass meine Kinder irgendwann in die Hölle kommen, nur weil, ja, weil sie haben schon geglaubt. Ich habe sie gut, schon richtig erzogen, aber wo sie in die Pubertät gekommen sind, hat sich das leider geändert.
2: Mhm. Ja, also ich glaube nicht, dass es ein bestimmtes Gebet gibt, das man spricht. Das geht in Richtung Magie und da bin ich immer ganz vorsichtig, auch wenn ich immer wieder davon spreche, wir müssen an das Übernatürliche glauben. Es gibt manchmal wirklich wunderbare Beziehungen, aber das liegt dann weniger daran, dass ich an eine bestimmte Formel spreche. Aber ich glaube schon, dass es ein bestimmtes Verhalten gibt, das hilft. Denn viele Menschen machen diesen Weg, das wissen wir auch von großen Heiligen, der Dunkelheit durch, bleiben zwar treu im äußeren Glauben, aber verspüren diese innere Leere. Das wissen wir von großen Heiligen und das macht vielleicht sogar jeder Mensch irgendwann mal durch. Also die große Teresa von Avila spricht davon, dass das sogar, ich weiß nicht, der wievielte Zirkel in der inneren Burg des Gebets ist, den jeder dann, wenn er einmal so weit ist, auch wirklich durchmacht, die innere Nacht. Nur wenn wir heute diese innere Nacht verspüren, dann werfen wir sofort alle Brocken hin und sagen, ich glaube jetzt nicht mehr. Und dann jemanden zu haben, der trotzdem weiter glaubt. Also der bereit ist zu sagen, auch wenn es mir schwerfällt, ich glaube. Ein stilles, also nicht ganz so stilles Vorbild, also nicht jemand, der die ganze Zeit redet von seinem Glauben, aber der deutlich macht, es fällt mir auch schwer, aber ich tue das. Ich habe erkannt in früheren Zeiten, das ist richtig, das ist gut, daran hänge ich mein Heil und ich gehe jetzt durch die dunklen Zeiten auch hindurch und damit kann ich dann den anderen, die es nötig haben, den eigenen Kindern, aber vielleicht sind es auch noch ganz andere, die das dann auch mitsehen, wirklich Mut machen zu sagen, ja, nur weil du jetzt in der Pubertät oder in der Gesellschaft, in der du bist, oder auch vielleicht auch durch eine persönliche Krise, Gott im Moment nicht spürst, kann man trotzdem festhalten. Es ist nicht irgendwie unredlich zu sagen, ich spüre nichts mehr, ich halte trotzdem fest, sondern es hat was mit Treue zu tun. Auch in jeder Beziehung, dass selbst wenn die Liebe vielleicht ein bisschen erloschen oder nicht mehr so spürbar ist, dass man sagt, aber wir haben einander geliebt und in Treue dazu bleiben wir weiter zusammen und bleiben wir füreinander da, dass man dann Vorbild für andere sein kann. Also um das kurz zu machen, seien Sie Vorbild, nicht zu aufdringlich, seien Sie nicht in erster Linie mahnender Prophet, der ständig ins Gewissen redet, sondern leben Sie treu und nicht ganz so still, reden Sie auch ruhig mal von Ihren Sorgen, Nöten und von Ihrem Glauben, arbeiten Sie in Ihrer eigenen Heiligung und wenn Sie wirklich dann heilig werden, nehmen Sie immer alle möglichen Leute mit, die zu Ihnen gehören.
1: Okay, ich versuche es ja. Also ich meine, das mache ich sowieso, aber ich hoffe, dass es jetzt irgendwie, ja, dass es jetzt bei denen endlich mal fruchtete, weil ich finde es echt traurig, sowas muss ich sagen. Das bricht mir das Herz, ist mein einziger Wunsch eigentlich, dass sie wieder glauben würden. Aber es ist, wie gesagt, schwierig. Ich versuche es mal.
2: Ja, also das muss ja nicht sofort geschehen, denn es kann ja ein bisschen Zeit brauchen. Und wer weiß, wann das, was sie jetzt tun, irgendwann mal Früchte trägt. Da hoffen wir ja darauf, dass was wir aus Liebe tun, eigentlich nie vergeblich ist. Und vielleicht ist der Glaube auch gar nicht ganz weg, sondern ist jetzt im Moment in einer gewissen Phase. Und das ist ja gar nicht mal so schlimm. Solche Phasen gibt's.
1: Alles klar. Okay, vielen, vielen Dank.
0: Danke, danke, Frau Linda, sehr persönlich. Danke, dass Sie das hier eingebracht haben. Und ich freue mich, eine weitere Anruferin begrüßen zu dürfen. Jetzt muss ich mal kurz gucken. Ah, nee, es war gar nicht, Entschuldigung, Frau Rollinger. Frau Linda kommt jetzt, Verzeihung. Frau Linda aus München ruft an. Grüß Gott, Frau Linda.
3: Grüß Gott, Frau Moskopf. Ich befasse mich auch im Moment sehr mit dem Aufopfern von Krankheit und Schmerzen und auch für Aufopfern für die Seelen, indem ich Rosenkranz bete. Aber jetzt habe ich mal prinzipiell eine Frage. Ich glaube, die Antwort lag schon da drin. Die Vorgängerin hat auch eine Frage in dem Sinne gestellt, dass die Kinder nicht mehr so mit dem Glauben mitgehen. Und sie hofft, dass sie wieder zum Glauben finden. Und so ist es bei mir auch. Also meine Familie ist protestantisch. Und ich habe auch die große Sorge, dass sie irgendwie nicht in den Himmel kommen, also keine Erlösten sind. Kann ich denn dennoch immer für sie beten und das einbringen im Rosenkranz oder indem ich meine Leiden aufopfere? Ich habe mehrere chronische Erkrankungen und strahle eigentlich auch gar nicht so überzeugt meinen Glauben aus. Und die Freude, die eigentlich da sein sollte, die wir ja Pfingsten gefeiert haben. Und ich spüre auch nicht, dass Gott mit mir spricht und mir Weisungen gibt. Also ich weiß nicht, ich praktiziere einfach, indem ich bete meinen Glauben und weiß aber überhaupt nicht, ob er Früchte trägt.
2: Ja, aber genau das macht den Glauben ja auch aus. Sie tun das, weil sie davon überzeugt sind, dass es gut ist und dass es sie mit Gott verbindet. Und sie vertrauen darauf, auch wenn sie es nicht wissen, nicht spüren, nicht sehen, dass das Gute, was sie mit Gott tun, auch immer Früchte trägt nach außen. Und sie halten jetzt hoffentlich fest an dieser Hoffnung, die sich vielleicht auch nicht mehr zu ihren Lebzeiten zeigt oder erfüllt. Aber Gottes Atem ist viel länger, ne? Und wir dürfen darauf vertrauen, dass wen er kriegen will. Und wenn wir ihn darum bitten, dann verstärken wir im Grunde nur das, was er sowieso schon will, nämlich alle Menschen retten. Den kriegt er auch nur deswegen, weil jemand vielleicht mal sagt, ich habe es im Moment nicht so mit dem Glauben, ist noch keiner wirklich verloren. Wenn jemand dezidiert sagt, lass mich mit dem Kram in Ruhe, dann könnte man sich wirklich große Sorgen machen. Aber es gibt so eine zum Glaubensverlust, der noch nicht heißt, dass jemand sich wirklich gegen Gott wendet. Ich möchte aber so einen kleinen Nebensatz ein bisschen aufgreifen, weil Sie gerade von Ihrer protestantischen Familie gesprochen haben. Also ich bin davon überzeugt, dass niemand deswegen in den Himmel kommt, weil er Katholik ist, und dass andere deswegen nicht in den Himmel kommen, weil sie Protestanten sind, sondern ich glaube, dass die katholische Kirche die Heilsmittel bereithält, die am besten sind, die am meisten wirken, die uns am besten mit Gott verbinden. Und im Protestantismus, je nach Ausrichtung, fehlen viele von diesen Heilsmitteln. Aber das heißt nicht, dass alle Protestanten, auch nicht, dass andere Konfessionen oder Religionen wegen dieser Religion alle in die Hölle kommen, sondern je weniger sie Ähnlichkeit mit der Fülle der Gnade der katholischen Kirche hat, umso schwieriger wird es für die Menschen. Weswegen wir uns schon Sorgen machen sollten, aber wir brauchen nicht zu sagen, boah, der ist Protestant oder der hat einen anderen Glauben, der muss katholisch werden, weil sonst landet er in der Hölle, sondern wir wollen eben, wenn wir sagen, wer doch katholisch, eigentlich nur die Fülle der Gnade, der Hilfen und der Erleichterung auf dem Weg zur Heiligkeit wünschen und mehr nicht. Also wir verdammen niemand.
0: Ich würde ganz gerne noch etwas aufgreifen, was Sie so gerade im Nebensatz noch abgefrühstückt haben, Pfarrer van Briel. Okay. Nein, also gar nicht vorwurfsmäßig, aber die innere Nacht, also der geistliche Kampf und die Trockenheit, die innere Trockenheit. Das ist ja eine Sache, wenn man halt irgendwie ringt, auch mit äußeren Umständen, wie jetzt auch die beiden Hörerinnen, die angerufen haben und von ihrer Familiensituation gesprochen haben, dann ist es ja gar nicht so leicht, dann eben auch noch mit einer inneren Trockenheit irgendwie umzugehen, dass es halt alles normal ist und dass man vielleicht ja eben nicht so richtig weiß, ob man, wo man eigentlich gerade steht, mit Gott einfach nur das weitermacht, was man ohnehin schon immer gemacht hat. Gibt es Möglichkeiten, das irgendwie ein bisschen zu befeuchten, diese innere Nacht, oder muss man da zwangsläufig in der ganzen wüstenartigen Dimension durch?
2: Also diese innere Nacht ist etwas, was uns auch lernen lässt. die Treue lernen lässt. Aber zum Beispiel auch nicht zu sagen, also ich liebe Gott, weil es so schön sich anfühlt, Gott zu lieben. Oder ich bete so gerne, weil die Gebete so schön sind. Sondern es sollte immer darum gehen, ich tue das, weil Gott so schön ist. Auch wenn es sich für mich vielleicht gar nicht so gut anfühlt. Das heißt, in der inneren Nacht klärt sich nochmal unser Glaube, reinigt sich, wird der Atem länger, aber vielleicht auch die Motivation nochmal deutlicher, worum es mir eigentlich geht. An Gott zu glauben bedeutet nicht in erster Linie die Entscheidung zu fällen, die mein Leben besser macht, sondern die Entscheidung zu fällen, die mich mit Gott verbindet, weil er derjenige ist, der mich erschaffen hat. Also mit anderen Worten, die innere Nacht kann verschiedene Früchte tragen. Und jetzt kann man natürlich, wenn ich Gott wäre, sagen, so, die Früchte sind jetzt inzwischen alle da, jetzt beende ich deine innere Nacht. Und darauf dürfen wir hoffen, dass wir das vielleicht zu Ende tragen. Aber vielleicht sagt Gott auch, ja, da sind welche um dich herum, die lernen gerade jetzt eine ganze Menge von dir, weil du so durchträgst. Deswegen, ich bin erstens nicht Gott und zweitens, wir wissen nicht, wie viel Früchte ich noch brauche und wie gut es jetzt für mich oder für andere ist. Also im Grunde kann man die innere Nacht so nicht verkürzen oder sagen, so, ich muss jetzt schnell das lernen und dann ist sie vorbei. Aber ich kann natürlich schon lernen, was es heißt, Treue zu üben, treu im Gebet zu bleiben, mich an die zu halten, die mich bereichern, die mir ihre Freude am Glauben schenken, Freude zu haben an der Freude anderer, an der Glaubensfreude. Das ist sowieso etwas, was ich jedem Menschen empfehlen kann. Such die Nähe zu Menschen, die eine Heiligkeit ausstrahlen. Das sind so Energiezentren, davon können wir gar nicht genug haben. Und gerade eben das dann, wenn mir selber die Energie fehlt, ob jemand jetzt schon von innerer Nacht oder nur von einer Erschöpfung spricht, also die Nähe zu den aktuellen Heiligen, aber auch zu den verstorbenen Heiligen, die auch immer noch lebendig sind, ist dabei ganz wichtig.
0: Dankeschön. Und wir kommen zu einer weiteren Frage, die jetzt wieder aus der Hörerfamilie kommt. Und das ist Frau Dorothea aus der Nähe von Bad Kissingen. Herzlich willkommen Ihnen.
4: Ja, grüß Gott, Herr Pfarrer von Vrielen. Ich habe eine Frage. Ich weiß nicht, wo es genau steht. Heißt, wird Jesus noch Glauben finden, wenn er wieder auf die Erde kommt? Und wann ist das gemeint? Das ist doch nicht das Ende der Welt. Oder was bedeutet das, wenn Jesus wieder auf die Erde kommt, aber noch Glauben findet?
0: Also, wollen Sie darauf antworten?
2: Ja, also wie gesagt, was Bibelstellen angeht, bin ich immer ein bisschen vorsichtiger, aber das geht jetzt ja doch eher so ins Grundsätzliche, also wie wird das Ende der Welt aussehen? Also es gibt schon eine Wiederkunft Christi. Und bei dieser Wiederkunft Christi ist schon die Frage, wie sieht es dann bei Menschen aus? Die mag, also die Kirche hält daran fest, ist irgendwann mal ein historisches Datum, das dann irgendwann eine Jahreszahl trägt, nicht nur etwas Symbolisches, aber sie ist wahrscheinlich erst einmal mit meinem persönlichen Tod identisch. Und dann ist auch die Frage, wie sieht es dann aus, auf den Tod sich hin vorzubereiten? Habe ich dann noch Glauben? Werde ich im Tod glauben? Was ist dann auf dem Todesbett noch wichtig? Das sind die Fragen, die Jesus sozusagen seinen Leuten damals stellt. Ne? Also wenn es mal zu Ende geht, wie sieht es dann bei euch aus? Ihre Frage war jetzt aber so ein bisschen, ist das
4: schon jetzt... Ob Jesus
2: schon
4: vorher auf die Erde kommt? Ist dann das nicht das Ende der Welt? Ich habe gedacht, Jesus kommt erst zum Ende der Welt, wo auf den Wolken erscheint. Aber kommt er schon vorher?
2: Ja, ja und nein. Entschuldigung. Also er kommt erst in Herrlichkeit wieder am Ende der Welt, um uns alle dann zu erlösen, so wie wir sind. Aber er kommt natürlich unsichtbar in diese Welt durch die Kirche, durch die Sakramente, zu jedem Einzelnen. Das ist auch ein echtes Kommen. Bei jeder Kommunion kommt er zu mir und stellt mir diese Frage, aber bietet mir gleichzeitig auch das Heilmittel an, um den mangelnden Glauben, es gibt ja auch die Bibelstelle, ich möchte gerne glauben, Herr, hilf meinem Unglauben. Dass ich dann sage, er kommt jedes Mal in der Eucharistie und er stärkt mich im Glauben. Will ich das? Will ich ihn aufnehmen? Gebe ich ihm Raum, dass er in mir wirkt. Also es ist einmal eine Frage auf das Ende der Zeit hin, aber das ist dann wirklich das Ende der Zeit. Ne? Aber es ist gleichzeitig auch eine Frage für jeden Kommuniongang, für jede Begegnung mit Gott in jedem Alltag.
4: Und da heißt es dann auch, ob Jesus, wenn er dann kommt, in der Kommunion und so, ob er da noch Glauben bei uns findet. Kann man das
2: ja
4: so verstehen?
2: Ja, aber es ist natürlich nicht eine endgültige Frage, sondern die stellt er sich immer wieder. Das heißt, da ist auch Entwicklung möglich, dass ich sage, ja, im Moment vielleicht noch nicht, doch mehr, demnächst ganz viel und dann bin ich ganz offen. Also das ist nicht so eine endgültige Frage, aber eine Frage, die er jedes Mal stellt. Ne, hat er ja auch bei jeder Begegnung mit allen, die geheilt worden sind. Glaubst du? Glaubst du an den Menschensohn? Glaubst du an den Messias? Und die Frage stellt er uns auch jedes Mal, immer wieder neu.
4: Ist gut, dann herzlichen Dank alles und alles Gute, Herr Pfarrer von Brielen.
2: Ja, danke.
4: Ja, alles Gute weiterhin.
0: Auch Ihnen. Auf Wiederhören, Frau Dorothea. Ein Gruß nach Bad Kissingen. Danke für Ihre Frage. So, liebe Hörerinnen und Hörer, wie es scheint, ist die Reihe der Anrufer jetzt zu einem Ende gekommen. Und damit ist auch dann beinahe unsere Sendung hier beschlossen. Schön, dass Sie alle damit dabei gewesen sind, dass Sie wahrscheinlich sehr intensiv zugehört haben, aber auch so viele interessante Fragen gestellt haben. Oh nein, ich sehe, da ergreift noch jemand die Gelegenheit. Wir nutzen sie auch noch, um eine Frage zu stellen. Eine Anruferin meldet sich noch. Grüß Gott, hallo, mit wem sprechen wir?
5: Grüß Gott, Entschuldigung, ich habe spät angerufen. Ich
0: wie ist Ihr Name? Ich
5: wollte wissen, Kellam Konstanze aus
0: München. Wie ist Ihre Frage?
5: Ich bringe Stellvertretung, Söhne und Opfer durcheinander. Ich habe ein Beispiel. Therese von Connersreuth hat einen jungen Seminaristen getroffen und er hat ein unheilbarer Kehlkopfkrebs oder so. Sie hat gesagt, ich übernehme das. Und damit du Priester werden kannst. Und tatsächlich hat sie diese, ist das Sühne oder Stellvertretung? Sie hat das übernommen und selber Schmerzen bekommen und der Priester ist gesund und ist Priester geworden. Das ist nur ein Beispiel, weil Beispiele helfen. Aber ist das Sühne oder Stellvertretung?
2: Ja, ich kann da, glaube ich, gut drauf antworten, weil das ein gutes Beispiel ist. Das ist nicht immer so eindeutig. Aber in diesem Fall würde ich sagen, es ist ein Opfer, das sie bringt und stellvertretend für den Priester, dass sie leidet. Aber es ist nicht unbedingt Sühne. Bei Sühne kommt der Gedanke drin, ich habe vorher was falsch gemacht und ich sühne mein Fehlverhalten, indem ich das, was ich vorher zu wenig getan habe, jetzt mehr tue. Das kann ich auch machen, stellvertretend sühnen. Ne? Also da hat jemand anders gesündigt und ich helfe bei dem Wiedergutmachen oder ich übernehme es vielleicht sogar ganz. Das ist auch etwas in unserem Rechtssystem Seltenes, gab es früher öfter. Vor Gott ist das möglich. Ein anderer hat was falsch gemacht, ich sühne das, was geschehen ist. Manchmal kann man auch sogar Sühnenächte für die Sünden der Welt feiern. Aber in diesem Fall bei der Theresa von Connersreuth sühnt sie ja nicht die eigenen Sünden und übernimmt die Strafe oder sühnt sie die Sünden des Priesters, weil der ja auch nicht den Kehlkopfkrebs hatte, als Strafe für etwas. Deswegen würde ich sagen, es ist Opfer. Es ist Stellvertretung, es ist übernatürlich und damit ein großes Geschenk. Aber in diesem Fall hat es nicht so viel von Sühne.
5: Aber Christus hat nicht den Martertod erlitten, er hat das Sühneopfer gelitten.
2: Ja, also das hat er tatsächlich aus Sühne getan. Also wie gesagt, Sühne ist auch eine wichtige Sache, spielt eine große Rolle. Und manchmal können wir Sühne und Opfer und Stellvertretung nicht so richtig auseinanderhalten. Christus ist aus Sühne für unsere Sünden am Kreuz gestorben, hat dort das Opfer vollzogen, das wir hätten vollziehen müssen, stellvertretend für uns. Also da kommt alles drei zusammen. Aber in dem Beispiel, was Sie jetzt gesagt haben, sehe ich nicht in erster Linie die Sühne, sondern eher ein freiwilliges Opfer zur Vergrößerung der Heiligkeit dieses Mannes, der dann eben im Priesteramt dann wirken kann.
0: Dankeschön, Frau Kellam. Und ein Gruß nach München durch diese abschließende Frage. Nochmal die begriffliche Klärung eindeutig am Ende der Sendung. Danke dafür und auch Ihnen, Pfarrer van Briel, herzlichen Dank. Liebe Hörerinnen und Hörer, das war die Sendung Frag den Pfarrer zum Glauben in einer weiteren spannenden Ausgabe mit vielen Fragen aus der Hörerschaft. Und Sie können sie nachhören und auch gerne weitergeben, wenn da etwas dabei war, das vielleicht jemanden interessieren könnte aus Ihrem Bekanntenkreis, Freundeskreis, mit dem Sie gesprochen haben und wo Sie sagen, ah, da kann man gut anknüpfen. Empfehlen Sie es gerne weiter. 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Pfarrer van Briel, dürfen wir Sie jetzt zum Abschluss der Sendung noch um Ihren Segen und vielleicht ein kleines Gebet für die Hörer bitten?
2: Ja, gerne. Ich bin vor kurzem gefragt worden, ob es eigentlich eine Pfingstoktav gibt. Nein, die ist mit dem Zweiten Vatikanischen Konzil abgeschafft worden, weil Pfingsten ist der Schluss der 50 Tage. Aber nichts hindert uns daran, dass wir den Pfingstgedanken verlängern und wir gehen auf den Dreifaltigkeitssonntag zu, wo wir durch den Heiligen Geist in die Gemeinschaft mit Gott hineingenommen sind. Und in diesem Sinne darf ich Ihnen allen den Heiligen Geist nochmal wünschen, auch wenn Pfingsten hinter uns liegt, wir aber noch in der Zeit sind. Und ich darf Ihnen die Frucht des Geistes wünschen, die schönste ist, dass wir untereinander und mit Gott verbunden werden. Dass alles, was der Verbindung entgegensteht, vor allem unsere Sünde oder auch manchmal Ängste oder Sorgen, die wir haben, die uns davon abhalten, uns einander zuzuwenden, dass Gott bereit ist, das zu mildern oder uns vielleicht sogar ganz zu nehmen. All das, Gesundheit an Leib und Seele, gewähre euch der allmächtige und gute Gott, der Vater, der Sohn und der Heilige Geist.
0: Amen.
2: Gelobt sei Jesus Christus.
0: In Ewigkeit. Amen.
2: Entschuldigung.
0: Macht nichts. Alles Gute Ihnen, Pfarrer van Briel, und auch Ihnen, liebe Hörerinnen und Hörer. Mein Name ist Astrid Mooskopf. Es war der Grundkurs des Glaubens bei Radio Horeb. 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

Ja, liebe Schwestern und Brüder im Herrn, liebe Hörerinnen und Hörer, ich darf Sie jetzt durch diese Sendung begleiten und habe das Thema gewählt, die Heiligen und die Eucharistie. Natürlich jetzt so im Blick auf Fronleichnam, dass wir ja am Donnerstag miteinander feiern, also zumindest in Österreich ist das ein gesetzlicher Feiertag. Und wir wollen uns da wirklich auch vorbereiten auf dieses ganz große Geschenk der Eucharistie und auch der eucharistischen Anbetung. Ich habe einen Text gefunden, der geht zurück auf Marthe Robin, eine große Mystikerin in Frankreich, die sehr viel Gutes gewirkt hat, die besonders auch Leute begleitet hat und ganz viele Ratschläge erteilt hat. Sie war krank und sie hat die meiste Zeit ihres Lebens auch nur durch die Eucharistie sich ernährt. Und zwar sagt die Marthe Robin, man sollte Gott anbeten, im Bewusstsein der Armut des Herzens und des Geistes, im Vertrauen auf seine Führung und mit der Bereitschaft zu einer uneingeschränkten Aufopferung. Man suche zu Beginn einen herzlichen Kontakt mit der Gottesmutter Maria. Sie wird uns zum Herzen ihres Sohnes führen. Er ist so gut. Ich habe diesen Text ausgewählt zu Beginn unserer Sendung, weil die Marthe Robin uns auf Maria hinweist. Maria, wenn wir sie wirklich an ihrer Hand nehmen und sie auch unsere bekommt, dann kann sie uns sehr leicht auch in die Anbetung führen. Ich erinnere mich an Mutter Teresa, wie sie begonnen hat, eine Stunde des Tages für die Anbetung zu reservieren. Und sie sagte dann, wenn wir eine Stunde Anbetung machen, dann machen wir zuerst eine halbe Stunde Rosenkranz und dann kann jeder still für sich die Anbetung gestalten und machen. Und einmal war es so, dass der Rosenkranz nicht gebetet wurde. Und sie hat dann gesagt, heute hat mich niemand zu Jesus Christus geführt. Also sie hat das gespürt, was es für eine ganz große Hilfe ist, wenn man Maria einlädt, sie möge uns ganz besonders auch führen in der eucharistischen Anbetung. Ich denke, ich darf schon einige Sachen auch erwähnen, die die Gottesmutter in Medjugorje gesagt hat. Die Botschaften sind ja auch von kirchlicher, die sind auch kirchlich erlaubt und durchgeschaut. Da heißt es, betet ohne Unterlass das allerheiligste Sakrament des Altares an. Ich bin immer anwesend, wenn die Gläubigen das Allerheiligste anbeten. Dabei werden besondere Gnaden erteilt. Das war im Jahre 1984. Also Maria wünscht natürlich, dass wir ohne Unterlass das allerheiligste Sakrament des Altares anbeten. Und dann sagt sie, ich bin immer anwesend, wenn die Gläubigen das Allerheiligste anbeten. Dabei werden besondere Gnaden erteilt. Auch das ist ein wichtiger Hinweis, liebe Schwestern und Brüder, dass wir uns da wirklich auch verlassen können, die Gottesmutter, egal, wenn das nur 2, 3, 4 Anbeter sind oder auch mehrere, die Gottesmutter ist da. Die ist wirklich da und hilft uns, in die Anbetung zu finden. Denn es ist nicht so leicht, das Anbeten. Und da wollen wir, liebe Schwestern und Brüder, ganz besonders
auch darauf achten, dass wir diese Hilfen auch bekommen, gell? Von der Gottesmutter oder von den Heiligen, die ja auch ganz besondere Verehrer der Eucharistie waren. So zum Beispiel der Carlo Acutis, den tue ich auch immer selber anrufen am Beginn der Anbetung, dass er mir hilft. Gell? Es ist so schwierig, es gibt so viele Ablenkungen. Dann gibt's auch so Tagträume, denen man so nachsinnt, oder ganz blöde, dumme Gedanken. Das kann alles bei der Anbetung passieren und kann uns ein bisschen verrückt machen. Oder man findet vielleicht auch nicht die Worte für das Gebet beim Allerheiligsten. Oder man ist wie sprachlos. Und weiß nicht, was man beten soll. Also auch da ist es ganz wichtig, dass Jesus sozusagen uns sagt, es ist wichtig, dass du da bist. Gell? Dass du da bist. Es freut mich, dass du da bist, egal von den vielen Ablenkungen oder den dummen Gedanken, die dir jetzt bei der Anbetung in den Sinn kommen. Wichtig ist, ich freue mich, dass du da bist. Und die Mutter Teresa hat auch etwas ganz Schönes gesagt über die Anbetung. Sie sagt, nirgends bist du mehr geliebt und mehr willkommen als hier. Sie meint damit die Anbetung. Und die größten Momente unseres Lebens sind jene, die wir in der Gegenwart der Eucharistie verbringen. Wenn wir dieses Wort wirklich zu Herzen gehen lassen, nirgends bist du mehr geliebt und mehr willkommen als hier, und die größten Momente unseres Lebens sind jene, die wir in der Gegenwart der Eucharistie verbringen. Es ist ja wirklich so, wir Menschen sind sehr abgelenkt durch unsere Aufgaben, durch unsere Erledigungen, durch unsere Termine. Und es zieht uns manchmal nicht zur Anbetung hin. Und da ist es gut, daran zu denken, dass Jesus es wünscht, dass er es sehnlich wünscht, dass wir bei ihm sind. Gell? Nirgends bist du mehr geliebt und mehr willkommen als hier. Das ist, glaube ich, auch ein guter Gedanke, der uns hilft, manche Trägheit auch im Gebet zu überwinden. Einfach in diesem Wissen, es wartet da jemand, es wartet der Herr in der Eucharistie, es wartet Jesus Christus, dass wir mit ihm Gemeinschaft und Freundschaft pflegen können. Liebe Hörerinnen und Hörer, wir wollen jetzt miteinander ein Lied hören oder ein Instrumentalstück hören und wollen uns so überlegen, welche guten Erfahrungen hast du mit der Eucharistie und mit der Anbetung oder was hilft dir, in ein lebendiges Gespräch mit Jesus zu kommen, der in der Eucharistie gegenwärtig ist.

0: Sie hören Radio Horeb Leben mit Gott, die Spiritualitätssendung heute mit Vika Ludescha aus Österreich zum Thema die Heiligen und die Eucharistie. Herr Ludescha, ich darf Sie bitten zum zweiten Teil.
1: Liebe Hörerinnen und Hörer, Erzbischof Fulton Sheen hat gesagt, die größte Liebesgeschichte aller Zeiten ist enthalten in einer kleinen weißen Hostie. Die größte Liebesgeschichte aller Zeiten ist enthalten in einer kleinen weißen Hostie. Ich denke mir immer wieder, wie ist das möglich, dass Jesus zu jeder Zeit, an jedem Ort präsent sein kann, um seine Liebe denen zu schenken, die an ihn glauben. Und er hat eben die Eucharistie erfunden. Gell? Durch die Eucharistie kann er an jedem Ort, zu jedem Zeitpunkt, egal in welchem Kontinent, kann er gegenwärtig sein und seine Liebe den Menschen schenken. Und es ist wirklich ein ganz großes Sakrament, das da der liebe Gott uns geschenkt hat. Wir wissen, dass dieses Geschenk nur möglich ist durch den Priester, der die Vollmacht hat, die Gaben zu segnen und die Gaben zu weihen. Und man nennt das die Transsubstantiation, diese Wesensverwandlung. Es verwandeln sich nicht die Akzidenzien, gell? Also dass die Hostie bleibt gleich an Gewicht, gleich an Farbe, gleich an Geschmack und so weiter. Ja, das sind die Akzidenzien. Aber das Wesen des Brotes wird verwandelt in Jesu Leib und in Jesu Blut. Das bezeugen auch alle eucharistischen Wunder, die es gibt, dass es wirklich der Herr ist, der mit seinem geöffneten Herzen uns beschenkt, wie er es damals auf Golgotha getan hat. Also noch einmal von Erzbischof Fulton Sheen, die größte Liebesgeschichte aller Zeiten ist enthalten in einer kleinen weißen Hostie. Die Verwandlung, die Wandlung, das ist das Geheimnis der Eucharistie. Die Eucharistie hat nicht nur das Wort, Wortgottesdienst. Das ist sehr schön, dass wir eine Fülle von Texten aus der Heiligen Schrift hören. Das kann uns auch aufbauen. Aber die Eucharistie hat auch ein Geheimnis. Das ist die Wandlung der Gaben. Es ist eigentlich immer ein Wunder, aber wir haben uns schon so daran gewöhnt, dass wir das fast nicht mehr als Wunder erleben. Aber es wäre gut, dass wir da aus dieser Routine manchmal herausbrechen könnten, dass wir das wirklich ganz lebendig glauben könnten. Papst Benedikt XVI. Hat gesagt, durch die anbetende Betrachtung zieht Christus uns zu sich in sein Geheimnis hinein, durch das er uns verwandeln will, wie er die Hostie verwandelt hat. Auch das, liebe Schwestern und Brüder, ist ein ganz, ganz wichtiger Aspekt der Eucharistie und der Anbetung. Es geht nicht nur darum, dass das Brot verwandelt wird in Jesu Leib und der Wein verwandelt wird in Jesu Blut. Da geschieht eine echte Verwandlung, aber das zielt auch darauf ab, dass wir, die wir teilnehmen an der Eucharistie und dass wir, die wir teilnehmen an der Anbetung, dass wir nach und nach auch verwandelt werden in unserem Herzen. Und ich denke, es ist schon wichtig, dass wir oft anbeten, gell? Dass wir oft anbeten und uns ganz besonders auch bemühen, diese Treue zur Anbetung zu leben. Der heilige Carlo Acutis sagt, wenn wir uns der Sonne zuwenden, werden wir braun. Aber wenn wir in der Eucharistie vor Jesus stehen, werden wir heilig. Die Eucharistie ist meine Autobahn in den Himmel. Also wenn wir die Eucharistie gut mitfeiern, gell, mit offenem Herzen, nicht ständig auf die Uhr schauen, mit offenem Herzen, mit gläubigem Herzen, dann geschieht etwas. Dann geschieht einfach etwas, gell, dass wir wirklich auch unsere Anliegen auf den Altar legen. Der Altar ist der Ort, wo verwandelt wird. Und was nicht auf dem Altar ist, wird nicht verwandelt. Also das ist auch ganz wichtig. Unser ganzes Leben, gell, mit seinen Freuden, mit seinen Leiden, mit seinem Kreuz, das können wir auf den Altar legen. Und da gibt es doch eine Zeremonie, ein kleines Ritual, wo der Priester ein kleines Pläpplein Wasser in den Kelch schüttet. Und der Kelch ist natürlich, da ist zuerst der Wein drinnen, gell? Zuerst Wein und dann ein kleines Tröpfchen Wasser. Dieses kleine Tröpfchen Wasser, das vermischt sich mit dem Wein und kann nicht mehr getrennt werden. Das heißt, wenn du dein Kreuz, dein Leid, deine Schwierigkeiten, deine Krankheiten, deine Schmerzen, deine Verluste, wenn du das alles auf den Altar legst und sozusagen wie hineinlegst in den Kelch, dann wird dein Leid verbunden mit dem Leid von Jesus. Und es wird eins, gell? Das wird total eins, so wie dieses Wasser, dieses kleine Tröpfchen Wasser sich verbindet mit dem Wein und nicht mehr getrennt werden kann, so wird dein Leiden mit dem Leiden Christi total eins. Und dann ist es nicht mehr umsonst. Denn wir wissen ja, dass Jesus sein Leiden mit Liebe gelebt hat und dadurch hat er uns erlöst. Dadurch hat er uns erlöst und so bekommt dein Kreuz, wenn du es in der Eucharistie mit Jesu Kreuz verbindest, so bekommt es auch eine erlösende Kraft. Also wenn man das so bedenkt, gell, eine erlösende Kraft bekommen alle deine Schwierigkeiten, die du durchmachen musst, die haben auch eine, wie soll man sagen, eine positive Seite. Gell? Nicht nur der Schmerz und das Belastende und das Schwierige. Nein, die haben auch eine positive Seite, wenn du es mit Jesu Leiden und Sterben und Auferstehen verbindest. Dann fließt daraus wirklich ein Licht, ein Gnadenlicht, ein erlösendes Licht für dich und vielleicht auch für deine Familie oder für den, wo es der liebe Gott am meisten braucht und so weiter. Also es ist ganz wichtig, liebe Schwestern und Brüder, dass wir so unser ganzes Leben, gell, hineinlegen in die Eucharistie. So wie auch der Herr sich total gibt in der Eucharistie. Wir sollten da nichts zurückhalten, wie auch Jesus nichts zurückhält. Er gibt sich ganz. Ja? Er gibt sich wirklich ganz. Der heilige Charles de Foucault sagt, die Eucharistie, es ist Jesus, der ganze Jesus. Man schaut ihn an, man ist zufrieden, zu seinen Füßen zu sitzen. Man möchte unentwegt mit dem Geliebten reden. Liebe Schwestern und Brüder, wir hören jetzt wieder eine Musik oder ein Lied und wollen uns vielleicht auch daran erinnern, sind wir wirklich dankbar für die Eucharistie? Sind wir auch innerlich beweglich, wenn es um Anbetung geht? Oder haben wir da viele, viele, viele Ausreden, um nicht gehen zu können? Man muss natürlich wirklich auch aufpassen. Der Gegner Gottes, der hasst die Eucharistie, da wird er wie wütend. Gell? Er wird wie wütend. Und deshalb ist es so wichtig, dass wir da ganz treu bleiben. Egal, welche Hindernisse wir da überwinden müssen.

0: Komm, jetzt ist die Zeit, wir beten an. Und genau darum geht es in dieser Spiritualitätssendung heute am Dreifaltigkeitssonntag hier bei Radio Horeb mit Vikar Ludescher aus Österreich. Es geht um die Heiligen und die Anbetung und ja, die große Bedeutung, die die Anbetung für unser Leben hat. Herr Ludescher, ich darf Sie nun um den nächsten Teil bitten.
1: Ja, gerne. Wir haben jetzt zwei schöne Lieder gehört, die sich mit dem Thema Anbetung befassen.

auswählen, gell? Welche Musik fördert diese anbetende Haltung, wenn wir zusammen sind. Jetzt noch ein weiteres Wort von der heiligen Edith Stein. Sie sagt, der Herr ist im Tabernakel gegenwärtig mit Gottheit und Menschheit. Er ist da, nicht seinetwillen, sondern unseretwillen, weil es seine Freude ist, bei den Menschen zu sein. Und weil er weiß, dass wir, wie wir nun einmal sind, seine persönliche Nähe brauchen. Die Konsequenz ist für jeden natürlich Denkenden und Fühlenden, dass er sich hingezogen fühlt und dort ist, so oft und so lange er darf. Ein sehr schönes Wort von dieser großen heiligen Edith Stein, die ja eine Jüdin war und sich bekehrt hat zum katholischen Glauben und die auch ganz bewusst Ja gesagt hat zu ihrem Martyrium. Und dieses Martyrium hat sie hingelegt für ihr Volk und sie hat eine ganz tiefe Beziehung auch zur Eucharistie. Bitten wir, liebe Schwestern und Brüder, dass uns diese Sehnsucht packt. Gell? Die Konsequenz ist für jeden natürlich Denkenden und Fühlenden, dass er sich hingezogen fühlt und dort ist, so oft und so lange er darf. Es ist wie bei einem Liebespaar. Gell? Du weißt, der Geliebte, der wartet, gell? Der wartet auf dich, der freut sich auf dich, wenn du zu ihm auf Besuch kommst, der freut sich auf dich, wenn du ihm alles erzählst, was gewesen ist. Also wir können uns gar nicht vorstellen, wie sehnsuchtsvoll Jesus auch ist, wenn er sozusagen uns locken will zur Eucharistie, wenn er uns locken will zur Anbetung. Und noch ein Wort vielleicht vom Johannes Paul II. Um aus der Eucharistie zu leben, muss man lange Zeit im Gebet vor dem allerheiligsten Altarsakrament verbringen. Diese Erfahrung mache ich jeden Tag. Dort finde ich Kraft, Trost und Stütze. Also, wenn wir uns Zeit nehmen für die Anbetung, dann wird in uns auch der Glaube wachsen, dass in der Eucharistie real präsent Christus gegenwärtig ist. Sein Leiden, Sterben und Auferstehen wird gegenwärtig für uns. Und er möchte sich uns schenken in der Heiligen Kommunion und da ganz nah bei uns sein. Und es ist wirklich so, dass durch die Anbetung, da wird unser Glaube gestärkt, ja? Der Glaube an die Realpräsenz Christi. Leider gibt es auch viele Christen, die nicht mehr an die Eucharistie glauben. Die glauben halt, es ist ein Symbol, aber nicht der lebendige Christus als wahrer Gott und wahrer Mensch in der verwandelten Hostie. Da wollen wir, liebe Schwestern und Brüder, auch beten, gell, dass viele Menschen so berührt werden, dass sie auch dieses Geheimnis der Eucharistie schätzen. Vielleicht noch ein Wort vom heiligen Pierre Julien Aymar. Er hat gesagt, ein Jahrhundert schreitet voran oder geht zurück in dem Maß, in welchem das allerheiligste Sakrament verehrt wird. Überlassen wir uns dem heilsamen Einfluss der eucharistischen Sonne und das Antlitz der Erde wird erneuert werden. Auch hier, liebe Schwestern und Brüder, die Anbetung und die Eucharistie, sie
sie haben verwandelnde Kraft.

Sie haben verwandelte Kraft und das Antlitz der Erde wird erneuert werden, sagt der heilige Pierre-Julien Aimard. Und es ist gut, liebe Schwestern und Brüder, dass wir lernen, auch in der Anbetung diese Kraft zu holen, gell? Diese Kraft, die wir brauchen für unser Zeugnis geben, für unsere Arbeit in Familie und Beruf. Das ist ja manchmal nicht so einfach. Aber wenn du eine Kraftquelle hast, wenn du weißt, da ist jemand, der mir zuhört, da ist jemand, der mir Kraft gibt, da ist jemand, der mich ernst nimmt und mir helfen will. Das ist etwas ganz Wichtiges, liebe Schwestern und Brüder. Und wollen wir vielleicht noch einmal ein schönes Lied hören oder ein Instrumentalstück, wo wir auch dem Herrn einfach auch Danke sagen. Gell? Danke sagen für die schönen Anbetungszeiten oder die schönen Eucharistiefeiern, die wir schon erlebt haben.

0: Das Herz der Anbetung nennt sich dieses wunderschöne Pianostück von Katrin Weber, Piano im doppelten Wortsinn. Und wir kommen zum vierten und letzten Teil unserer heutigen Spiritualitätssendung, in der es genau um das Thema Anbetung, die Heiligen und die Anbetung geht. Und ja, zu diesem Abschluss haben wir noch einmal Vikar Werner Ludescher für Sie.
1: Ja, liebe Hörerinnen und Hörer, ich möchte abschließen mit einem Text, den ich gefunden habe in dem Buch In Sino Jesu, wo auch Jesus spricht, wo er die Menschen einlädt zur Anbetung, wo er versucht, in den Herzen der Menschen diese Liebe zur Anbetung und zur Eucharistie zu wecken. Ich möchte diesen Text einfach jetzt so vorlesen, ein sehr schöner Text, der uns auch helfen soll, gell? Die kleinen Hindernisse, die uns oft in den Weg gelegt werden, die Anbetung eben nicht zu besuchen, dass wir da daran uns erinnern, es ist der Herr, der wartet. Jesus sagt: Du fürchtest dich vor Ablenkungen, vor Tagträumen und dummen Gedanken. Das alles macht mir nichts aus. Es ist nichts weiter als Fliegengesumm im Hintergrund. Ich bin völlig eingenommen von deiner Anwesenheit vor mir. Also eigentlich heißt das, ich bin fasziniert über dich, wenn du zur Anbetung kommst. Oder ich bin verliebt in dich, wenn ich dich sehe, wie du anbetest. Dann sagt Jesus, schockiert es dich, dass ich so etwas sage? Aber ich bin tatsächlich eingenommen von dir. Meine Augen ruhen auf dir. Mein Herz gehört ganz dir. Ich höre dir intensiv zu. Und all meine Aufmerksamkeit ist auf dich gerichtet, wenn du mich aufsuchst. Glaube mir, dass ich vollständig von dir eingenommen bin, und bald wirst du von mir vollständig eingenommen sein. Ich spreche hier mit menschlichen Begriffen. Ich benutze die Sprache der Freundschaft, der Zuneigung und der Liebe. Ich bin hier mit dem ganzen Feingefühl, der ganzen Zärtlichkeit meiner Menschennatur gegenwärtig. Ich bin hier und biete dir meine Freundschaft an. Und ich bin bereit, mit dir so viel Zeit zu verbringen, wie du bereit bist, Zeit mit mir zu verbringen. Ich möchte dich in meiner Nähe, so nah wie Johannes mir damals war, bei meinem letzten Abendmahl, als sein Kopf an meiner Brust ruht. Solches Beten kann nicht in Minuten und Stunden berechnet oder gemessen werden. Es ist, was es ist, solange du in meiner Gegenwart verweilst. Selbst wenn die Anbetungszeit für dich vorüber ist, bleibe ich bei dir. Ich bin in dir ganz aufmerksam für dich. Liebevoll, bereit jederzeit mit dir zu sprechen, dich in der Versuchung zu stärken, dich in deinen Sorgen zu trösten, für dich ein Licht in deiner Dunkelheit zu sein. Es bedarf nur ein wenig Glauben, um zu bemerken, dass man nie allein ist, um auf meine Gegenwart aufmerksam zu werden und auf meine Bereitschaft, mich dir wortlos mit einer Eingießung meiner Gnade mitzuteilen. Ein schöner meditativer Text aus dem Buch In Sino Jesu. In diesem Sinn, liebe Hörerinnen und Hörer, darf ich euch auch den Segen geben. Bereiten wir uns gut vor auf das Fest von Leichnam, auf dieses Geheimnis der der Liebe zwischen Jesus und dir, bereiten wir uns vor, dass wir diesen Tag wirklich in großer Dankbarkeit auch, in großer Dankbarkeit und Freude miteinander verbringen. Und ich hoffe, dass das Wetter gut ist, dass die Prozessionen auch stattfinden können. Und so segne und behüte, stärke und begleite euch alle der allmächtige Gott, der Vater, der Sohn und der Heilige Geist.
2: Amen. 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

0: 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Amen.
1: Sechs Uhr aus dem Radio Horeb Studio in München begrüßt Sie ganz herzlich Susanne Wundrak. Heute ist Montag, der 1. Juni. Starten wir auch heute zu Beginn des neuen Tages, zu Beginn der neuen Arbeitswoche, zu Beginn des neuen Monats mit Gebet. Wir betrachten die freudenreichen Geheimnisse des Rosenkranzes und beten für den Frieden in der Welt und für den Frieden in den Herzen. Wenn Sie gerne ein Gesetz des freudenreichen Rosenkranzes vorbeten möchten, dann melden Sie sich unter der Rufnummer 089 517 008 008. Mit dem Rosenkranz in der Hand halten wir die Verbindung zwischen Himmel und Erde, zwischen unserer Mama im Himmel und ihrem Sohn und uns. Wenn Sie vorbeten möchten, melden Sie sich unter 089 517 008 008.

0: Grüßen wir zunächst die Gottesmutter im Angelusgebet und beten im Anschluss den freudenreichen Rosenkranz. Im Angelusgebet erinnern wir uns an die Menschwerdung Gottes. Maria sprach ihr Ja, beten wir für alle Schwangeren, dass auch sie ihr Ja sprechen und dass das neue Leben das Licht der Welt erblicken darf. Und dazu darf ich nun die erste Mitbeterin am Telefon begrüßen, Frau Hedwig Schwing aus Bocholt. Guten Morgen.
1: Guten Morgen.
0: Im Namen des Vaters und des Sohnes und des Heiligen Geistes.
1: Amen.
0: Der Engel des Herrn brachte Maria die Botschaft.
1: Und sie empfing vom Heiligen Geist.
0: Gegrüßet seist du, Maria, voll der Gnade. Der Herr ist mit dir. Du bist gebenedeit unter den Frauen. Und gebenedeit ist die Frucht deines Leibes, Jesus.
1: Heilige Maria, Mutter Gottes, bitte für uns Sünder, jetzt und in der Stunde unseres Todes. Amen.
0: Maria sprach, siehe, ich bin die Magd des Herrn.
1: Mir geschehe nach deinem Wort.
0: Gegrüßet seist du, Maria, voll der Gnade, der Herr ist mit dir. Du bist gebenedeit unter den Frauen, und gebenedeit ist die Frucht deines Leibes, Jesus.
1: Heilige Maria, Mutter Gottes, bitte für uns Sünder, jetzt und in der Stunde unseres Todes. Amen.
0: Und das Wort ist Fleisch geworden.
1: Und hat unter uns gewohnt.
0: Gegrüßet seist du, Maria, voll der Gnade, der Herr ist mit dir. Du bist gebenedeit unter den Frauen, und gebenedeit ist die Frucht deines Leibes, Jesus.
1: Heilige Maria, Mutter Gottes, bitte für uns Sünder, jetzt und in der Stunde unseres Todes. Amen.
0: Bitte für uns, heilige Gottesmutter.
1: Auf dass wir würdig werden der Verheißungen Christi.
0: Lasset uns beten. Allmächtiger Gott, gieße deine Gnade in unsere Herzen ein. Durch die Botschaft des Engels haben wir die Menschwerdung Christi, deines Sohnes, erkannt. Lass uns durch sein Leiden und Kreuz zur Herrlichkeit der Auferstehung gelangen. Darum bitten wir durch Christus, unseren Herrn.
1: Amen.
0: Wir beten für unsere Verstorbenen. Vater unser im Himmel, geheiligt werde dein Name, dein Reich komme, dein Wille geschehe wie im Himmel, so auf Erden.
1: Unser tägliches Brot gib uns heute und vergib uns unsere Schuld, wie auch wir vergeben unseren Schuldigern. Und führe uns nicht in Versuchung, sondern erlöse uns von den Bösen. Amen.
0: Gegrüßet seist du, Maria, voll der Gnade, der Herr ist mit dir. Du bist gebenedeit unter den Frauen, und gebenedeit ist die Frucht deines Leibes, Jesus.
1: Heilige Maria, Mutter Gottes, bitte für uns Sünder, jetzt und in der Stunde unseres Todes. Amen.
0: Herr, gib den Verstorbenen die ewige Ruhe.
1: Und das ewige Licht leuchte ihnen.
0: Herr, lass sie ruhen in Frieden.
1: Amen.

0: Ich glaube an Gott, den Vater, den Allmächtigen, den Schöpfer des Himmels und der Erde, und an Jesus Christus, seinen eingeborenen Sohn, unseren Herrn, empfangen durch den Heiligen Geist, geboren von der Jungfrau Maria, gelitten unter Pontius Pilatus, gekreuzigt, gestorben und begraben, hinabgestiegen in das Reich des Todes, am dritten Tage auferstanden von den Toten, aufgefahren in den Himmel. Er sitzt zur Rechten Gottes des allmächtigen Vaters. Von dort wird er kommen zu richten, die Lebenden und die Toten.
1: Ich glaube an den Heiligen Geist, die heilige katholische Kirche, Gemeinschaft der Heiligen, Vergebung der Sünden, Auferstehung der Toten und das ewige Leben. Amen.
0: Ehre sei dem Vater und dem Sohn und dem Heiligen Geist.
1: Wie im Anfang, so auch jetzt und alle Zeit und in Ewigkeit. Amen.
0: Vater unser im Himmel, geheiligt werde dein Name, dein Reich komme, dein Wille geschehe wie im Himmel, so auf Erden.
1: Unser tägliches Brot gib uns heute und vergib uns unsere Schuld, wie auch wir vergeben unseren Schuldigern. Und führe uns nicht in Versuchung, sondern erlöse uns von den Bösen. Amen.
0: Gegrüßet seist du, Maria, voll der Gnade, der Herr ist mit dir. Du bist gebenedeit unter den Frauen, und gebenedeit ist die Frucht deines Leibes, Jesus, der in uns den Glauben vermehre.
1: Heilige Maria, Mutter Gottes, bitte für uns Sünder, jetzt und in der Stunde unseres Todes. Amen.
0: Gegrüßet seist du, Maria, voll der Gnade, der Herr ist mit dir. Du bist gebenedeit unter den Frauen, und gebenedeit ist die Frucht deines Leibes, Jesus, der in uns die Hoffnung stärke.
1: Heilige Maria, Mutter Gottes, bitte für uns Sünder, jetzt und in der Stunde unseres Todes. Amen.
0: Gegrüßet seist du, Maria, voll der Gnade, der Herr ist mit dir. Du bist gebenedeit unter den Frauen, und gebenedeit ist die Frucht deines Leibes, Jesus, der in uns die Liebe entzünde.
1: Heilige Maria, Mutter Gottes, bitte für uns Sünder, jetzt und in der Stunde unseres Todes. Amen.
0: Ehre sei dem Vater und dem Sohn und dem Heiligen Geist.
1: Wie im Anfang, so auch jetzt und alle Zeit und in Ewigkeit. Amen.
0: O mein Jesus, verzeih uns unsere Sünden, bewahre uns vor dem Feuer der Hölle, führe alle Seelen in den Himmel, besonders jene, die deiner Barmherzigkeit am meisten bedürfen. Im ersten freudenreichen Geheimnis betrachten wir Jesus, den du, Jungfrau, vom Heiligen Geist empfangen hast.
1: Vater unser im Himmel, geheiligt werde dein Name, dein Reich komme, dein Wille geschehe wie im Himmel, so auf Erden.
0: Unser tägliches Brot gib uns heute und vergib uns unsere Schuld, wie auch wir vergeben unseren Schuldigern. Und führe uns nicht in Versuchung, sondern erlöse uns von dem Bösen. Amen.
1: Gegrüßet seist du, Maria, voll der Gnaden, der Herr ist mit dir. Du bist gebenedeit unter den Frauen, und gebenedeit ist die Frucht deines Leibes, Jesus, den du, o Jungfrau, vom Heiligen Geist empfangen hast.
0: Heilige Maria, Mutter Gottes, bitte für uns Sünder, jetzt und in der Stunde unseres Todes. Amen.
1: Gegrüßet seist du, Maria, voll der Gnaden, der Herr ist mit dir. Du bist gebenedeit unter den Frauen, und gebenedeit ist die Frucht deines Leibes, Jesus, den du, o Jungfrau, vom Heiligen Geist empfangen hast.
0: Heilige Maria, Mutter Gottes, bitte für uns Sünder, jetzt und in der Stunde unseres Todes. Amen.
1: Gegrüßet seist du, Maria, voll der Gnaden, der Herr ist mit dir. Du bist gebenedeit unter den Frauen, und gebenedeit ist die Frucht deines Leibes, Jesus, den du, o Jungfrau, vom Heiligen Geist empfangen hast.
0: Heilige Maria, Mutter Gottes, bitte für uns Sünder, jetzt und in der Stunde unseres Todes. Amen.
1: Gegrüßet seist du, Maria, voll der Gnaden, der Herr ist mit dir. Du bist gebenedeit unter den Frauen, und gebenedeit ist die Frucht deines Leibes, Jesus, den du, o Jungfrau, vom Heiligen Geist empfangen hast.
0: Heilige Maria, Mutter Gottes, bitte für uns Sünder, jetzt und in der Stunde unseres Todes. Amen.
1: Gegrüßet seist du, Maria, voll der Gnaden, der Herr ist mit dir. Du bist gebenedeit unter den Frauen, und gebenedeit ist die Frucht deines Leibes, Jesus, den du, o Jungfrau, vom Heiligen Geist empfangen hast.
0: Heilige Maria, Mutter Gottes, bitte für uns Sünder, jetzt und in der Stunde unseres Todes. Amen.
1: Gegrüßet seist du, Maria, voll der Gnaden, der Herr ist mit dir. Du bist gebenedeit unter den Frauen, und gebenedeit ist die Frucht deines Leibes, Jesus, den du, o Jungfrau, vom Heiligen Geist empfangen hast.
0: Heilige Maria, Mutter Gottes, bitte für uns Sünder, jetzt und in der Stunde unseres Todes. Amen.
1: Gegrüßet seist du, Maria, voll der Gnaden, der Herr ist mit dir. Du bist gebenedeit unter den Frauen, und gebenedeit ist die Frucht deines Leibes, Jesus, den du, o Jungfrau, vom Heiligen Geist empfangen hast.
0: Heilige Maria, Mutter Gottes, bitte für uns Sünder, jetzt und in der Stunde unseres Todes. Amen.
1: Gegrüßet seist du, Maria, voll der Gnaden, der Herr ist mit dir. Du bist gebenedeit unter den Frauen, und gebenedeit ist die Frucht deines Leibes, Jesus, den du, o Jungfrau, vom Heiligen Geist empfangen hast.
0: Heilige Maria, Mutter Gottes, bitte für uns Sünder, jetzt und in der Stunde unseres Todes. Amen.
1: Gegrüßet seist du, Maria, voll der Gnaden, der Herr ist mit dir. Du bist gebenedeit unter den Frauen, und gebenedeit ist die Frucht deines Leibes, Jesus, den du, o Jungfrau, vom Heiligen Geist empfangen hast.
0: Heilige Maria, Mutter Gottes, bitte für uns Sünder, jetzt und in der Stunde unseres Todes. Amen.
1: Gegrüßet seist du, Maria, voll der Gnaden, der Herr ist mit dir. Du bist gebenedeit unter den Frauen, und gebenedeit ist die Frucht deines Leibes, Jesus, den du, o Jungfrau, vom Heiligen Geist empfangen hast.
0: Heilige Maria, Mutter Gottes, bitte für uns Sünder, jetzt und in der Stunde unseres Todes. Amen.
1: Ehre sei dem Vater und dem Sohn und dem Heiligen Geist.
0: Wie im Anfang, so auch jetzt und alle Zeit und in Ewigkeit. Amen.
1: O mein Jesus, verzeih uns unsere Sünden, bewahre uns vor dem Feuer der Hölle, führe alle Seelen in den Himmel, besonders jene, die deiner Barmherzigkeit am meisten bedürfen. Amen.
0: Im zweiten freudenreichen Geheimnis betrachten wir Jesus, den du, Jungfrau, zu Elisabeth getragen hast. Guten Morgen.
2: Guten Morgen, Rosemarie Thurmeier, Frontenhausen. Vater unser im Himmel, geheiligt werde dein Name. Dein Reich komme, dein Wille geschehe, wie im Himmel, so auf Erden.
0: Unser tägliches Brot gib uns heute und vergib uns unsere Schuld, wie auch wir vergeben unseren Schuldigern. Und führe uns nicht in Versuchung, sondern erlöse uns von dem Bösen. Amen.
2: Gegrüßet seist du, Maria, voll der Gnade. Der Herr ist mit dir. Du bist gebenedeit unter den Frauen. Und gebenedeit ist die Frucht deines Leibes, Jesus, den du, o Jungfrau, zu Elisabeth getragen hast.
0: Heilige Maria, Mutter Gottes, bitte für uns Sünder, jetzt und in der Stunde unseres Todes. Amen.
2: Gegrüßet seist du, Maria, voll der Gnade. Der Herr ist mit dir. Du bist gebenedeit unter den Frauen. Und gebenedeit ist die Frucht deines Leibes, Jesus, den du, o Jungfrau, zu Elisabeth getragen hast.
0: Heilige Maria, Mutter Gottes, bitte für uns Sünder, jetzt und in der Stunde unseres Todes. Amen.
2: Gegrüßet seist du, Maria, voll der Gnade. Der Herr ist mit dir. Du bist gebenedeit unter den Frauen. Und gebenedeit ist die Frucht deines Leibes, Jesus, den du, o Jungfrau, zu Elisabeth getragen hast.
0: Heilige Maria, Mutter Gottes, bitte für uns Sünder, jetzt und in der Stunde unseres Todes. Amen.
2: Gegrüßet seist du, Maria, voll der Gnade. Der Herr ist mit dir. Du bist gebenedeit unter den Frauen. Und gebenedeit ist die Frucht deines Leibes, Jesus, den du, o Jungfrau, zu Elisabeth getragen hast.
0: Heilige Maria, Mutter Gottes, bitte für uns Sünder, jetzt und in der Stunde unseres Todes. Amen.
2: Gegrüßet seist du, Maria, voll der Gnade. Der Herr ist mit dir. Du bist gebenedeit unter den Frauen. Und gebenedeit ist die Frucht deines Leibes, Jesus, den du, o Jungfrau, zu Elisabeth getragen hast.
0: Heilige Maria, Mutter Gottes, bitte für uns Sünder, jetzt und in der Stunde unseres Todes. Amen.
2: Gegrüßet seist du, Maria, voll der Gnade. Der Herr ist mit dir. Du bist gebenedeit unter den Frauen. Und gebenedeit ist die Frucht deines Leibes, Jesus, den du, o Jungfrau, zu Elisabeth getragen hast.
0: Heilige Maria, Mutter Gottes, bitte für uns Sünder, jetzt und in der Stunde unseres Todes. Amen.
2: Gegrüßet seist du, Maria, voll der Gnade. Der Herr ist mit dir. Du bist gebenedeit unter den Frauen. Und gebenedeit ist die Frucht deines Leibes, Jesus, den du, o Jungfrau, zu Elisabeth getragen hast.
0: Heilige Maria, Mutter Gottes, bitte für uns Sünder, jetzt und in der Stunde unseres Todes. Amen.
2: Gegrüßet seist du, Maria, voll der Gnade. Der Herr ist mit dir. Du bist gebenedeit unter den Frauen. Und gebenedeit ist die Frucht deines Leibes, Jesus, den du, o Jungfrau, zu Elisabeth getragen hast.
0: Heilige Maria, Mutter Gottes, bitte für uns Sünder, jetzt und in der Stunde unseres Todes. Amen.
2: Gegrüßet seist du, Maria, voll der Gnade. Der Herr ist mit dir. Du bist gebenedeit unter den Frauen. Und gebenedeit ist die Frucht deines Leibes, Jesus, den du, o Jungfrau, zu Elisabeth getragen hast.
0: Heilige Maria, Mutter Gottes, bitte für uns Sünder, jetzt und in der Stunde unseres Todes. Amen.
2: Gegrüßet seist du, Maria, voll der Gnade. Der Herr ist mit dir. Du bist gebenedeit unter den Frauen. Und gebenedeit ist die Frucht deines Leibes, Jesus, den du, o Jungfrau, zu Elisabeth getragen hast.
0: Heilige Maria, Mutter Gottes, bitte für uns Sünder, jetzt und in der Stunde unseres Todes. Amen.
2: Ehre sei dem Vater, dem Sohn und dem Heiligen Geist.
0: Wie im Anfang, so auch jetzt und alle Zeit und in Ewigkeit. Amen.
2: O mein Jesus, verzeih uns unsere Sünden, bewahre uns vor dem Feuer der Hölle, führe alle Seelen in den Himmel, besonders jene, die deiner Barmherzigkeit am meisten bedürfen. Amen.
0: Im dritten freudenreichen Geheimnis betrachten wir Jesus, den du, Jungfrau, zu Bethlehem geboren hast. Guten Morgen.
3: Guten Morgen, Dame Sitte Hettig aus Weilersbach. Vater unser im Himmel, geheiligt werde dein Name. Dein Reich komme, dein Wille geschehe, wie im Himmel, so auf Erden.
0: Unser tägliches Brot gib uns heute und vergib uns unsere Schuld, wie auch wir vergeben unseren Schuldigern. Und führe uns nicht in Versuchung, sondern erlöse uns von dem Bösen. Amen.
3: Gegrüßet seist du, Maria, voller Gnade, der Herr ist mit dir. Du bist gebenedeit unter den Frauen, und gebenedeit ist die Frucht deines Leibes, Jesus, den du, o Jungfrau, zu Bethlehem geboren hast.
0: Heilige Maria, Mutter Gottes, bitte für uns Sünder, jetzt und in der Stunde unseres Todes. Amen.
3: Gegrüßet seist du, Maria, voller Gnade, der Herr ist mit dir. Du bist gebenedeit unter den Frauen, und gebenedeit ist die Frucht deines Leibes, Jesus, den du, o Jungfrau, zu Bethlehem geboren hast.
0: Heilige Maria, Mutter Gottes, bitte für uns Sünder, jetzt und in der Stunde unseres Todes. Amen.
3: Gegrüßet seist du, Maria, voller Gnade, der Herr ist mit dir. Du bist gebenedeit unter den Frauen, und gebenedeit ist die Frucht deines Leibes, Jesus, den du, o Jungfrau, zu Bethlehem geboren hast.
0: Heilige Maria, Mutter Gottes, bitte für uns Sünder, jetzt und in der Stunde unseres Todes. Amen.
3: Gegrüßet seist du, Maria, voller Gnade, der Herr ist mit dir. Du bist gebenedeit unter den Frauen, und gebenedeit ist die Frucht deines Leibes, Jesus, den du, o Jungfrau, zu Bethlehem geboren hast.
0: Heilige Maria, Mutter Gottes, bitte für uns Sünder, jetzt und in der Stunde unseres Todes. Amen.
3: Gegrüßet seist du, Maria, voller Gnade, der Herr ist mit dir. Du bist gebenedeit unter den Frauen, und gebenedeit ist die Frucht deines Leibes, Jesus, den du, o Jungfrau, zu Bethlehem geboren hast.
0: Heilige Maria, Mutter Gottes, bitte für uns Sünder, jetzt und in der Stunde unseres Todes. Amen.
3: Gegrüßet seist du, Maria, voller Gnade, der Herr ist mit dir. Du bist gebenedeit unter den Frauen, und gebenedeit ist der Frucht deines Leibes, Jesus, den du, o Jungfrau, zu Bethlehem geboren hast.
0: Heilige Maria, Mutter Gottes, bitte für uns Sünder, jetzt und in der Stunde unseres Todes. Amen.
3: Gegrüßet seist du, Maria, voller Gnade, der Herr ist mit dir. Du bist gebenedeit unter den Frauen, und gebenedeit ist die Frucht deines Leibes, Jesus, den du, o Jungfrau, zu Bethlehem geboren hast.
0: Heilige Maria, Mutter Gottes, bitte für uns Sünder, jetzt und in der Stunde unseres Todes. Amen.
3: Gegrüßet seist du, Maria, voller Gnade, der Herr ist mit dir. Du bist gebenedeit unter den Frauen, und gebenedeit ist die Frucht deines Leibes, Jesus, den du, o Jungfrau, zu Bethlehem geboren hast.
0: Heilige Maria, Mutter Gottes, bitte für uns Sünder, jetzt und in der Stunde unseres Todes. Amen.
3: Gegrüßet seist du, Maria, voller Gnade, der Herr ist mit dir. Du bist gebenedeit unter den Frauen, und gebenedeit ist die Frucht deines Leibes, Jesus, den du, o Jungfrau, zu Bethlehem geboren hast.
0: Heilige Maria, Mutter Gottes, bitte für uns Sünder, jetzt und in der Stunde unseres Todes. Amen.
3: Gegrüßet seist du, Maria, voller Gnade, der Herr ist mit dir. Du bist gebenedeit unter den Frauen, und gebenedeit ist die Frucht deines Leibes, Jesus, den du, o Jungfrau, zu Bethlehem geboren hast.
0: Heilige Maria, Mutter Gottes, bitte für uns Sünder, jetzt und in der Stunde unseres Todes. Amen.
3: Ehre sei dem Vater und dem Sohn und dem Heiligen Geist.
0: Wie im Anfang, so auch jetzt und alle Zeit und in Ewigkeit. Amen.
3: O mein Jesus, verzeih uns unsere Sünden, bewahre uns vor dem Feuer der Hölle, führe alle Seelen in den Himmel, besonders jene, die deiner Barmherzigkeit am meisten bedürfen. Amen.
0: Im vierten freudenreichen Geheimnis betrachten wir Jesus, den du, Jungfrau, im Tempel aufgeopfert hast. Guten Morgen.
4: Guten Morgen. Ja. Mein Name ist Scheurer Ulrich, komme aus Dünsricht.
0: Ja.
4: Vater unser im Himmel, geheiligt werde dein Name, dein Reich komme, dein Wille geschehe, wie im Himmel, so auf Erden.
0: Unser tägliches Brot gib uns heute. Und vergib uns unsere Schuld, wie auch wir vergeben unseren Schuldigern. Und führe uns nicht in Versuchung, sondern erlöse uns von dem Bösen. Amen.
4: Gegrüßet seist du, Maria, voll der Gnade. Der Herr ist mit dir. Du bist gebenedeit unter den Frauen. Und gebenedeit ist die Frucht deines Leibes, Jesus, den du, Jungfrau, im Tempel aufgeopfert hast.
0: Heilige Maria, Mutter Gottes, bitte für uns Sünder, jetzt und in der Stunde unseres Todes. Amen.
4: Gegrüßet seist du, Maria, voll der Gnade. Der Herr ist mit dir. Du bist gebenedeit unter den Frauen. Und gebenedeit ist die Frucht deines Leibes, Jesus, den du, Jungfrau, im Tempel aufgeopfert hast.
0: Heilige Maria, Mutter Gottes, bitte für uns Sünder, jetzt und in der Stunde unseres Todes. Amen.
4: Gegrüßet seist du, Maria, voll der Gnade. Der Herr ist mit dir. Du bist gebenedeit unter den Frauen, und gebenedeit ist die Frucht deines Leibes, Jesus, den du, Jungfrau, im Tempel aufgeopfert hast.
0: Heilige Maria, Mutter Gottes, bitte für uns Sünder, jetzt und in der Stunde unseres Todes. Amen.
4: Gegrüßet seist du, Maria, voll der Gnade. Der Herr ist mit dir. Du bist gebenedeit unter den Frauen, und gebenedeit ist die Frucht deines Leibes, Jesus, den du, Jungfrau, im Tempel aufgeopfert hast.
0: Heilige Maria, Mutter Gottes, bitte für uns Sünder, jetzt und in der Stunde unseres Todes. Amen.
4: Gegrüßet seist du, Maria, voll der Gnade. Der Herr ist mit dir. Du bist gebenedeit unter den Frauen, und gebenedeit ist die Frucht deines Leibes, Jesus, den du, Jungfrau, im Tempel aufgeopfert hast.
0: Heilige Maria, Mutter Gottes, bitte für uns Sünder, jetzt und in der Stunde unseres Todes. Amen.
4: Gegrüßet seist du, Maria, voll der Gnade. Der Herr ist mit dir. Du bist gebenedeit unter den Frauen, und gebenedeit ist die Frucht deines Leibes, Jesus, den du, Jungfrau, im Tempel aufgeopfert hast.
0: Heilige Maria, Mutter Gottes, bitte für uns Sünder, jetzt und in der Stunde unseres Todes. Amen.
4: Gegrüßet seist du, Maria, voll der Gnade, der Herr ist mit dir. Du bist gebenedeit unter den Frauen, und gebenedeit ist die Frucht deines Leibes, Jesus, den du, Jungfrau, im Tempel aufgeopfert hast.
0: Heilige Maria, Mutter Gottes, bitte für uns Sünder, jetzt und in der Stunde unseres Todes. Amen.
4: Gegrüßet seist du, Maria, voll der Gnade, der Herr ist mit dir. Du bist gebenedeit unter den Frauen, und gebenedeit ist die Frucht deines Leibes, Jesus, den du, Jungfrau, im Tempel aufgeopfert hast.
0: Heilige Maria, Mutter Gottes, bitte für uns Sünder, jetzt und in der Stunde unseres Todes. Amen.
4: Gegrüßet seist du, Maria, voll der Gnade, der Herr ist mit dir. Du bist gebenedeit unter den Frauen, und gebenedeit ist die Frucht deines Leibes, Jesus, den du, Jungfrau,

6.37 Uhr, die Morgengebete hier bei Radio Horeb, Leben mit Gott, mit Susanne Bundrak. Stellen wir uns, unsere Lieben, unter das Zeichen des Kreuzes. Das ist das größte Geschenk, das wir unseren Lieben geben können, dass wir sie dem Herrn hinhalten und seiner Liebe anvertrauen. Im Namen des Vaters und des Sohnes und des Heiligen Geistes. Amen. Herr, ich stehe vor dir. Von dir komme ich, du hast mich geschaffen, ich bete dich an. Ich will leben, um deine Sendung zu erfüllen, durchdringe mich mit deiner Gnade. Du hast mich geschaffen, schaffe mich neu, rufe meine Kräfte zu deinem Dienst. Was ich heute tue, lass gut werden. Gib, dass dieser Tag dir wohlgefällt, auf das du heute Abend sprechen könntest, wie am Abend deiner Schöpfung. Es ist gut. Amen.

O Heiliger Geist, du Liebe des Vaters und des Sohnes, gib mir immer ein, was ich denken soll. Gib mir immer ein, was ich sagen soll und wie ich es sagen soll. Gib mir ein, was ich verschweigen soll und wie ich mich dabei verhalten soll. Gib mir ein, was ich zur Ehre Gottes, zum Wohl der Seelen und zu meiner eigenen Heiligung tun soll. Heiliger Geist, gib mir Verstand, um zu verstehen und zu erkennen. Gib mir das Fassungsvermögen, um alles zu behalten. Lehre mich die Methoden und gib mir die Fähigkeit, immer wieder zu lernen. Gib mir Scharfsinn, um richtig zu deuten und zu unterscheiden. Gib mir die Gnade, um wirkungsvoll zu sprechen. Heiliger Geist, gib mir Zuversicht und Treffsicherheit am Beginn, leite und führe mich bei der Ausführung und schenke mir Vollkommenheit beim Beenden. Amen.

Schenke, o Gott, deiner heiligen Stadt Jerusalem und der ganzen Welt deinen Frieden. Verankere ihn in den Herzen aller Menschen, denn dein göttlicher Frieden ist der Frieden, den die Welt nicht geben kann. Dein Frieden befreit alle, die in den Netzen der körperlichen oder psychischen Gewalt als Täter oder Opfer gefangen sind. Hilflos sehen wir die vielen Formen der Gewalt und des Unrechts und der großen Politik bis hin zum alltäglichen Miteinander. Schaffe, o Gott, unseren großen und kleinen Grenzen Frieden. Erfülle die Mächtigen mit deinem Geist der Liebe. Hilf auch uns, an deinem Reich des Friedens mitzuwirken, indem wir erkennen und tun, was in unserer Umgebung den Menschen und der Schöpfung zum Frieden und Wohlergehen dient. Darum bitten wir dich, du Gott der Liebe und der Treue, wir loben dich und danken dir in Ewigkeit. Amen.

Der heutige 1. Juni, das ist der Gedenktag des heiligen Justin, Philosoph und Märtyrer, Kirchenlehrer aus dem 2. Jahrhundert. Herr Jesus Christus, du hast dem heiligen Justin Mut und Weisheit geschenkt, den Glauben zu verteidigen. Gib allen Christen deinen Geist, wenn sie von Gegnern des Glaubens zur Rede gestellt werden. Lass nicht zu, dass die Suchenden Anstoß am Leben der Christen nehmen, sondern sie als Licht in der Welt und Salz der Erde erleben. Durch deinen Tod am Kreuz hast du uns Gottes Kraft und Weisheit offenbart. Lass uns im wahren Glauben verharren und darin immer fester und sicherer werden. Amen.

Sei gegrüßt, o Königin, Mutter der Barmherzigkeit, unser Leben, unsere Wonne und unsere Hoffnung, sei gegrüßt. Zu dir rufen wir, verbannte Kinder Evas. Zu dir seufzen wir, trauernd und weinend, in diesem Tal der Tränen. Wohlan denn, unsere Fürsprecherin, wende deine barmherzigen Augen uns zu, und nach diesem Elend zeige uns Jesus, die gebenedeite Frucht deines Leibes. O gütige, o milde, o süße Jungfrau Maria. Amen.

Heiliger Schutzengel, der du stets das Angesicht unseres Vaters im Himmel schaust, dir hat Gott mich von Anbeginn meines Lebens anvertraut. Von Herzen danke ich dir für deine liebevolle Fürsorge. Dir übergebe ich mich und verspreche dir meine Liebe und Treue. Ich bitte dich, schütze mich gegen meine eigene Schwachheit und gegen die Angriffe der bösen Geister. Erleuchte meinen Geist und mein Herz, um den Willen Gottes immer zu erkennen und zu erfüllen. Und führe mich zur Vereinigung mit Gott, dem Vater, dem Sohn und dem Heiligen Geist. Amen. Und so bitten wir den Herrn zum Abschluss der Morgengebete um seinen Segen. Der Herr, unser allmächtiger Vater, der alles aus dem Nichts geschaffen hat und der uns in seiner Güte alle Zeit erhält, er stärke unser Vertrauen auf ihn. Der Herr Jesus Christus, Gottes Sohn und unser Heiland, der die Welt erlöst hat und der uns das ewige Leben verheißen hat, er stärke unsere Hoffnung auf ihn. Der Heilige Geist, der die Kirche baut und der allen Gläubigen Kraft und Weisheit spendet, er stärke uns für unsere Sendung in der Welt. Es segne uns der dreieinige Gott, der Vater und der Sohn und der Heilige Geist. Amen.

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Guten Morgen und herzlich willkommen. Das wünscht Susanne Bundrak. Um 7 Uhr setzen wir unser Gebet am Morgen fort. Mit der ganzen Kirche dürfen wir einstimmen in das Morgenlob. Die Laudes beten wir mit den Klaristenkapuzinerinnen von der ewigen Anbetung im Kloster Bethlehem in Koblenz. Im heutigen Tagesevangelium geht es um das Gleichnis von den bösen Winsern. Es nimmt die Passion Christi schon vorweg oder, so könnte man es auch ausdrücken, es bereitet uns darauf vor. Es fordert uns auch auf, innezuhalten und umzukehren, welche Worte Jesus wählt, um uns dazu zu bewegen, eine neue Richtung einzuschlagen, hören wir heute im Markus-Evangelium im Kapitel 12 in den Versen 1 bis 12.

Jesus erzählt uns heute ein Gleichnis. Man nennt es das Gleichnis von den bösen Winzern. Man kann es aber ebenso gut das Gleichnis von der Passion Jesu nennen. Es ist so deutlich, dass es keine Erklärung braucht. Sogar seine Kritiker und Neider merken und verstehen, dass Jesus mit dem Gleichnis sie meint. Das Gleichnis zeigt das Schicksal Jesu im Zusammenhang mit dem Schicksal der Propheten und dem Unglauben Israels in der Geschichte. Es ist als Ruf zur Einsicht und Umkehr gemeint. Bei den Angesprochenen hat es allerdings die gegenteilige Wirkung. Sie wenden sich ab und gehen. Bitten wir den Heiligen Geist, dass er unsere Ohren und Herzen für das Wort Gottes öffnet, wir sein Wort verstehen und aufnehmen. Hören wir nun die Worte der Heiligen Schrift nach Markus. In jener Zeit begann Jesus zu den hohen Priestern, den Schriftgelehrten und den Ältesten in Form von Gleichnissen zu reden. Er sagte: Ein Mann legte einen Weinberg an, zog ringsherum einen Zaun, hob eine Kelte aus und baute einen Turm. Dann verpachtete er den Weinberg an Winzer und reiste in ein anderes Land. Als nun die Zeit dafür gekommen war, schickte er einen Knecht zu den Winzern, um bei ihnen seinen Anteil an den Früchten des Weinbergs holen zu lassen. Sie aber packten und prügelten ihn und jagten ihn mit leeren Händen fort. Darauf schickte er einen anderen Knecht zu ihnen. Auch ihn misshandelten und beschimpften sie. Als er einen dritten schickte, brachten sie ihn um. Ähnlich ging es vielen anderen. Die einen wurden geprügelt, die anderen umgebracht. Schließlich blieb ihm nur noch einer, sein geliebter Sohn. Ihn sandte er als letzten zu ihnen, denn er dachte: Vor meinem Sohn werden sie Achtung haben. Die Winzer aber sagten zueinander: Das ist der Erbe. Auf, wir wollen ihn töten. Dann gehört sein Erbgut uns. Und sie packten ihn und brachten ihn um und warfen ihn aus dem Weinberg hinaus. Was wird nun der Besitzer des Weinbergs tun? Er wird kommen und die Winzer töten und den Weinberg anderen geben. Habt ihr nicht das Schriftwort gelesen? Der Stein, den die Bauleute verworfen haben, er ist zum Eckstein geworden. Das hat der Herr vollbracht. Vor unseren Augen geschah dieses Wunder. Daraufhin hätten sie Jesus gern verhaften lassen, aber sie fürchteten die Menge, denn sie hatten gemerkt, dass er mit diesem Gleichnis sie meinte. Da ließen sie ihn stehen und gingen weg. Sie hörten das Tagesevangelium für heute in der 9. Woche im Jahreskreis. Wir beschließen diese Zeit der Betrachtung mit dem Tagesgebet. Lasset uns beten. Herr unser Gott, dein Sohn hat sich aus Liebe zur Welt dem Tod überliefert. Lass uns in seiner Liebe bleiben und mit deiner Gnade aus ihr leben. Darum bitten wir durch Jesus Christus, deinen Sohn, unseren Herrn und Gott, der in der Einheit des Heiligen Geistes mit dir lebt und herrscht in alle Ewigkeit. Amen.

6:56 Uhr, 56, 4 Minuten vor 7 ist es gleich. Einen schönen Montagmorgen wünscht Susanne Wundrack. Schön, dass Sie eingeschaltet haben hier bei Radio Horeb, Leben mit Gott. Wir bekennen tagtäglich, dass wir an Jesus Christus glauben und an Fronleichnam, dass wir in dieser Woche am Donnerstag feiern, zeigen wir sogar öffentlich, dass wir Jesus in Gestalt des Brotes nachfolgen. Doch was wissen wir von Jesus? Im Fokus Jesus Christus, so ist die Impulsreihe mit Pater Anton Vogelsang von den Legionären Christi in dieser Woche überschrieben. Im ersten Impuls, heute um 7.30 Uhr, geht es um Jesus Christus, wahrer Mensch. Heute, der 1. Juni, das ist der Gedenktag des heiligen Justin. Den Kirchenlehrer aus dem 2. Jahrhundert stellen wir Ihnen im Kalenderblatt um 8 Uhr vor. Der Programmhöhepunkt, das ist bei Radio Horeb die Feier der Heiligen Messe. Wir feiern einmal um 9 Uhr mit St. Nikolaus in Immenstadt im Bistum Augsburg und heute Abend um 18.30 Uhr übertragen wir aus St. Hubertus in Selfkant im Bistum Aachen. Die Lebenshilfe heute um 10 Uhr greift das Thema auf 1000 Freunde im Netz, neue Einsamkeit bei Kindern. Und jetzt gleich um 7 Uhr dürfen wir einstimmen in das Morgenlob der Kirche, das Gebet der Laudes mit den Klarissenkapuzinerinnen von der ewigen Anbetung im Kloster Bethlehem in Koblenz.

Radio Horeb, lieben Gott, es ist 7 Uhr. Die Laudes, das Morgenlob der Kirche, dürfen wir beten mit den Klarissenkapuzinerinnen von der ewigen Anbetung im Kloster Bethlehem in Koblenz im Bistum Trier.

Am Gedenktag des heiligen Justin beten wir die Laudes aus den Kommunetexten für einen Märtyrer und beginnen mit dem Invitatorium auf Seite 1110. Weiter geht es mit dem Laudeshymnus auf Seite 1118. Die Psalmodie vom Montag der ersten Woche beginnt auf Seite 218 und die weiteren Texte ab Seite 1120. Die Benediktus-Antiphon und die Oration stehen auf Seite 784.

Aus dem 2. Korintherbrief. Gepriesen sei der Gott und Vater Jesu Christi, unseres Herrn, der Vater des Erbarmens und der Gott allen Trostes. Er tröstet uns in all unserer Not, damit auch wir die Kraft haben, alle zu trösten, die in Not sind, durch den Trost, mit dem auch wir von Gott getröstet werden. Wie uns nämlich die Leiden Christi überreich zuteil geworden sind, so wird uns durch Christus auch überreicher Trost zuteil.

0: Gepriesen sei Jesus Christus, der treue Zeuge. Zu ihm lasst uns beten.
1: Erhöre uns, Christus.
0: Deine Märtyrer haben freiwillig den Tod auf sich genommen. Schenke uns die wahre Freiheit und die Bereitschaft zum Zeugnis.
1: Erhöre uns, Christus.
0: Deine Märtyrer haben den Glauben bekannt bis in den Tod. Hilf unserem Unglauben.
1: Erhöre uns, Christus.
0: Deine Märtyrer haben ihr Kreuz auf sich genommen und sind dir nachgefolgt. Gib uns die Kraft in den Stunden der Entscheidung.
1: Erhöre uns, Christus.
0: Deine Märtyrer haben ihre Hoffnung allein auf dich gestellt. Lass nicht zu, dass wir den Verführungen der Welt erliegen.
1: Erhöre

0: hast den heiligen Märtyrer Justin in der Torheit des Kreuzes die erhabene Weisheit Jesu Christi erkennen lassen. Hilf uns auf seine Fürsprache, dass wir nicht falschen Lehren folgen, sondern im wahren Glauben feststehen. Darum bitten wir durch Jesus Christus, deinen Sohn, unseren Herrn und Gott, der in der Einheit des Heiligen Geistes mit dir lebt und herrscht in alle Ewigkeit.
1: Amen.

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Zum Gebet der Laudes waren wir verbunden mit den Klarissenkapuzinerinnen von der ewigen Anbetung in Koblenz. Jetzt ist es 7.23 Uhr. Einen schönen Montagmorgen wünscht sehr herzlich Susanne Wundrack.

0: 7.26 Uhr, einen guten Morgen wünscht Susanne Wundrak im Programm von Radio Horeb, ihrer christlichen Stimme in Deutschland. Jetzt der Programmtipp des Tages. Heute, der 1. Juni, ein neuer Monat. Und der Juni, das ist der Herz-Jesu-Monat. Und in wenigen Tagen, am Donnerstag, feiern wir das Fronleichnamsfest, das Hochfest des Leibes und Blutes Christi. 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Soweit mein Tipp des Tages, das ausführliche und aktuelle Programm auf horeb.org.
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0: 37, halb 8. Wir bekennen tagtäglich, dass wir an Jesus Christus glauben und an Fronleichnam. Am kommenden Donnerstag zeigen wir sogar öffentlich, dass wir Jesus in Gestalt des Brotes nachfolgen. Doch was wissen wir von Jesus? Was antworten wir jemanden, der uns nach Jesus Christus fragt? Können wir erklären, dass Jesus wahrer Mensch und wahrer Gott ist? Pater Anton Vogelsang von den Legionären Christi nimmt uns in dieser Woche mit auf eine Entdeckungsreise durch das Markus-Evangelium hin zu Jesus Christus. Pater Anton ist englischsprachig aufgewachsen, hat lange Zeit in Deutschland gelebt. Derzeit ist er für die Legionäre Christi in Italien, in Rom. Jesus Christus, wahrer Mensch, so der erste Impuls.
1: Wer ist Jesus? Als Christen kennen wir die Antwort. Er ist Gott selber, erschienen im Fleisch. Und deshalb glauben wir, dass Jesus wahrer Gott und wahrer Mensch ist. Doch theoretisches Wissen allein genügt nicht. Wir sollten auch in der Lage sein, es uns und anderen zu erklären. Dabei kann hilfreich sein zu wissen, was der heilige Markus in seinem Evangelium über Jesus sagt. Im heutigen Impuls werden wir uns ansehen, wie Markus uns zeigt, dass Jesus ganz und gar Mensch ist. Wer ist Jesus? Das ist das Hauptthema des Markus-Evangeliums. Wir sehen im Evangelium, wie jeder, dem Jesus begegnet, sich fragt, wer er ist. Markus berichtet uns oft von den Reaktionen der Menschen auf ihn. Zum Beispiel, die Leute in Kapharnaum, die erleben, wie Jesus in der Synagoge einen Dämon austreibt, wundern sich. Was ist das? Eine neue Lehre mit Vollmacht. Das lesen wir in Kapitel 1, Vers 27. Und als Jesus einen Gelähmten heilt und ihm gleichzeitig seine Sünden vergibt, fragen sich die Schriftgelehrten, wie kann dieser Mensch so reden? 2,7. Nachdem Jesus Levi, den Zöllner, in seine Nachfolge berufen hat, kritisieren die Pharisäer, wie kann er zusammen mit Zöllnern und Sünden essen? 2,6. Selbst die Apostel, die Jesus ja am nächsten stehen, ringen um das Verständnis seiner Identität. Nachdem Jesus den Sturm stillgelegt hat, staunen sie. Wer ist denn dieser, dass ihm sogar der Wind und das Meer gehorchen? 4,41. Die Frage nach der Identität Jesu findet sich wieder, als er in Jerusalem einzieht. Nach der Tempelreinigung bedrängen die Hohepriester, die Schriftgelehrten und die Ältesten ihn. In welcher Vollmacht tust du das? Wer hat dir diese Vollmacht gegeben, das zu tun? 11,28. Und während seines Verhörs taucht die Frage noch zweimal auf. Zuerst will der Hohepriester wissen, bist du der Christus, der Sohn des Hochgelobten? 14,61. Und anschließend fragt auch Pilatus nach, bist du der König der Juden? 15,2. Kurz gesagt, jeder, dem Jesus begegnet, muss sich fragen, wer er ist. Das gilt auch für uns heute. Auch wir ringen darum, seine Identität zu erfassen. Auch wir fragen uns, wer ist Jesus? Aber obwohl Markus die Frage über die Identität von Jesus oft stellt, beantwortet er sie nicht. Er hält sich absichtlich bedeckt, damit sich der Leser seine eigenen Gedanken macht. Für wen hältest du Jesus? Markus scheut sich nicht, uns auch die menschliche Seite Jesus zu zeigen. Zum Beispiel, er verschweigt nicht, dass Jesus menschliche Gefühle hat. Er wird von Mitleid überwältigt, als ein Aussätziger vor ihm niederkniet und seine Hilfe erfleht. Das lesen wir in 1,41. Er ist zornig und traurig wegen der verhärteten Herzen seines Volkes. 3,5. Er ist erstaunt angesichts des Unglaubens der Juden. 6,6. Er hat Mitleid mit den Menschen, denn sie sind wie Schafe, die keinen Hirten haben. 6,34. Er ist entrüstet, als die Apostel die Leute daran hinweisen.

0: sie auch hatte. Markus nennt Jesus Messias und Sohn Gottes. Andere reden ihn mit Lehrer, Rabbi, Herr und Sohn Davids an. Jesus selber bezeichnet sich meist als der Menschensohn. Wir lesen in 8,31, dann begann er, sie darüber zu belehren, der Menschensohn muss vieles erleiden. Und in 9,9, während sie den Berg hinabstiegen, gebot er ihnen, niemanden zu erzählen, was sie gesehen hatten, bis der Menschensohn von den Toten auferstanden sei. Und in 10,45, denn auch der Menschensohn ist nicht gekommen, um sich dienen zu lassen, sondern um zu dienen und sein Leben hinzugeben als Lösegeld für viele. Diese Eigenbezeichnung Jesus bezieht sich auf den messianischen Titel in Daniel 7,13. Dort lesen wir, da kam mit den Wolken des Himmels einer wie ein Menschensohn. Er gelangte bis zu dem Hochbetagten und wurde vor ihn geführt. Der Kontext der Prophezeiung impliziert, dass dieser Menschensohn mehr als ein Mensch ist. Aber der Titel Menschensohn verweist uns auch auf die menschliche Natur Jesu. Damit soll er ausgedrückt werden, dass Jesus von einer menschlichen Mutter geboren wurde. Schließlich betont Markus auch die Körperlichkeit Jesus. Er kommt anderen Menschen körperlich nahe und heilt die Kranken häufig, indem er sie berührt. Zum Beispiel die Schwiegermutter des Petrus in 1,31, den Leprakranken in 1,41 und die Tochter des Jairus in 5,41. Bei Festgelagen isst und trinkt er mit Sündern. Das lesen wir in 2,15. Er scheut sich nicht vor dem Gedränge gewöhnlicher Menschen. 5,24. Einmal heilte er sogar einen Mann, der taub war und nur stammeln konnte, indem er seine Finger in sein Ohr steckt und seine Zunge mit Speicheln bestreicht. 7,31. Auch einen Blinden heilt er, indem er dessen Augen mit Speichel benetzt und ihm die Hände auflegt. 8,22. Es ist bemerkenswert, dass diese beiden Wunder finden sich nur im Markus-Evangelium. Wer ist Jesus? Das ist das Hauptthema des Markus-Evangeliums. Alle, die Jesus entgegen, stellen sich sie diese Frage. Was sagt Markus dazu? Ohne diese Frage direkt zu antworten, zeigt er uns, dass Jesus ganz und gar Mensch ist. Wie? Er zeigt uns, dass Jesus menschliche Gefühle hatte. Er nutzt häufig den Titel Menschensohn. Und Markus betont auch die Körperlichkeit Jesu. Zum Schluss spende ich gerne meine priesterliche Segen aus. Der Herr sei mit euch. Und mit deinem Geist. Er segne euch, der mächtige Gott, der Vater, der Sohn und der Heilige Geist. Amen.
1: Wer ist Jesus? 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Heute hat uns Pater Anton Vogelsang von den legendären Christi gezeigt, dass Jesus wahrer Mensch war. Morgen hören wir dann von Jesu Wundertaten. 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

7.42 Uhr, einen guten Morgen wünscht Ihnen Susanne Wundrack. Mit den Lesungen der Lesehore geht es im Programm von Radio Horeb Leben mit Gott um 7:45 Uhr weiter. Wir lesen heute den Abschnitt aus dem Brief an die Galater, Kapitel 1, die Verse 13 bis Kapitel 2, Vers 10. Im Lektionar zum Stundenbuch finden Sie die Textstelle in Heft Nummer 5 der zweiten Jahresreihe ab Seite 96. Und in der zweiten Lesung lesen wir dann heute am Gedenktag des heiligen Justin im Lektionar zum Stundenbuch ab Seite 275 aus den Märtyrerakten des heiligen Justin und seiner Gefährten. Die Texte der Lesehore gleich für Sie hier bei Radio Horeb Leben mit Gott.

In der ersten Lesung der Lesehore hören wir aus dem Brief des Apostels Paulus an die Galater. Wir lesen den Abschnitt in Kapitel 1, die Verse 13 bis Kapitel 2, Vers 10. Im Lektionar zum Stundenbuch finden Sie die Lesung der Lesehore in Heft 5 der zweiten Jahresreihe ab Seite 96. Ihr habt gehört, wie ich früher als gesetzestreuer Jude gelebt habe und wisst, wie maßlos ich die Kirche Gottes verfolgte und zu vernichten suchte. In der Treue zum jüdischen Gesetz übertraf ich die meisten Altersgenossen in meinem Volk und mit dem größten Eifer setzte ich mich für die Überlieferungen meiner Väter ein. Als aber Gott, der mich schon im Mutterleib auserwählt und durch seine Gnade berufen hat, mir in seiner Güte seinen Sohn offenbarte, damit ich ihn unter den Heiden verkündige, da zog ich keinen Menschen zu Rate. Ich ging auch nicht sogleich hinauf nach Jerusalem zu denen, die vor mir Apostel waren, sondern zog nach Arabien und kehrte dann wieder nach Damaskus zurück. 3 Jahre später ging ich hinauf nach Jerusalem, um Kephas kennenzulernen, und blieb 15 Tage bei ihm. Von den anderen Aposteln habe ich keinen gesehen, nur Jakobus, den Bruder des Herrn. Was ich euch hier schreibe, Gott weiß, dass ich nicht lüge. Danach ging ich in das Gebiet von Syrien und Sizilien. Den Gemeinden Christi in Judäa aber blieb ich persönlich unbekannt. Sie hörten nur, er, der uns einst verfolgte, verkündigt jetzt den Glauben, den er früher vernichten wollte. Und sie lobten Gott um meinetwillen. 14 Jahre später ging ich wieder nach Jerusalem hinauf, zusammen mit Barnabas. Ich nahm auch Titus mit. Ich ging hinauf aufgrund einer Offenbarung, legte der Gemeinde und besonders den Angesehenen das Evangelium vor, das ich unter den Heiden verkündige. Ich wollte sicher sein, dass ich nicht vergeblich laufe oder gelaufen bin. Doch nicht einmal mein Begleiter Titus, der Grieche ist, wurde gezwungen, sich beschneiden zu lassen. Denn was die falschen Brüder betrifft, jene Eindringlinge, die sich eingeschlichen hatten, um die Freiheit, die wir in Christus Jesus haben, argwöhnisch zu beobachten und uns zu Sklaven zu machen, so haben wir uns keinen Augenblick unterworfen. Wir haben ihnen nicht nachgegeben, damit euch die Wahrheit des Evangeliums erhalten bleibe. Aber auch von denen, die Ansehen genießen, was sie früher waren, kümmert mich nicht. Gott schaut nicht auf die Person. Auch von den Angesehenen wurde mir nichts auferlegt. Im Gegenteil, sie sahen, dass mir das Evangelium für die Unbeschnittenen anvertraut ist, wie dem Petrus für die Beschnittenen. Denn Gott, der Petrus die Kraft zum Aposteldienst unter den Beschnittenen gegeben hat, gab sie mir zum Dienst unter den Heiden. Und sie erkannten die Gnade, die mir verliehen ist. Deshalb gaben Jakobus, Kephas und Johannes, die als die Säulen Ansehen genießen, mir und Barnabas die Hand zum Zeichen der Gemeinschaft. Wir sollten zu den Heiden gehen, sie zu den Beschnittenen. Nur sollten wir an ihre Armen denken, und das zu tun, habe ich mich eifrig bemüht. Soweit die erste Lesung der Lesehore aus dem Brief des Apostels Paulus an die Galater.

Die zweite Lesung der Lesehore stammt aus den Märtyrerakten des heiligen Justin und seiner Gefährten, deren Gedenktag die Kirche heute begeht. Wir lesen aus diesen Märtyrerakten den Abschnitt »Ich bin Anhänger der christlichen Lehre«. Die Heiligen, die gefangen genommen waren, wurden vor den römischen Präfekten Rusticus geführt. Als sie vor dem Richterstuhl standen, forderte Rusticus Justin auf: »Zeige zuerst deinen Glauben an die Götter und gehorche den Kaisern.« Justin antwortete: »Niemand kann angeklagt und verurteilt werden, weil er den Geboten unseres Heilands Jesus Christus gehorcht.« Der Präfekt Rusticus fragte: »Welche Lehre vertrittst du?« Justin erwiderte: »Alles Wissen suchte ich zu lernen und blieb schließlich bei der wahren Lehre der Christen, auch wenn sie den im Irrtum Befangenen nicht gefällt.« Der Präfekt Rusticus fragte: »Diese Lehren gefallen dir also, du Elender?« Justin sprach: »Ja, ich folge ihnen in Übereinstimmung mit dem rechten Glauben.« Der Präfekt Rusticus fragte: »Welches ist dieser Glaube?« Justin antwortete: »Wir verehren den Gott der Christen, von dem wir glauben, dass er, der eine am Anfang, die ganze Welt, die sichtbare und die unsichtbare, geschaffen und aufgebaut hat. Und wir verehren den Herrn Jesus Christus, den Sohn Gottes, von dem die Propheten geweissagt haben, er werde unter den Menschen gegenwärtig sein, als Herold des Heils und Lehrer guter Gebote. Ich bin nur ein Mensch und glaube, dass ich in Anbetracht seiner unermesslichen Gottheit nur Unzulängliches sagen kann. Ich bekenne mich aber zur Kraft der Prophetie, weil es eine Vorausverkündigung über den gibt, den ich eben als den Sohn Gottes bezeichnet habe. Denn wisse, auf Eingebung von oben haben die Propheten im Voraus gesagt, dass dieser zu den Menschen kommen werde.« Der Präfekt Rusticus fragte: »Du bleibst also dabei, ein Christ zu sein?« Justin antwortete: »Ja, ich bin ein Christ.« Der Präfekt Rusticus sagte: »Lasst uns nun zu der Sache kommen, um die es geht. Sie ist notwendig und dringend. Kommt und opfert einmütig den Göttern.« Justin erwiderte: »Niemand, der folgerichtig denkt, kann von der Gottesfurcht zur Gottlosigkeit abfallen.« Der Präfekt Rusticus sagte: »Wenn ihr nicht gehorcht, werdet ihr schonungslos bestraft.« Justin erwiderte: »Wir hoffen, wenn wir um unseres Herrn Jesus Christus willen bestraft werden, eben dadurch gerettet zu werden. Denn das wird uns Heil und Zuversicht geben vor dem weit schrecklicheren allgemeinen Gericht unseres Herrn und Retters.« Ebenso sprachen auch die übrigen Märtyrer: »Tu, wie du willst, wir sind Christen und opfern den Göttern nicht.« Da verkündete der Präfekt Rusticus das Urteil: »Diese lehnen es ab, den Göttern zu opfern und dem Befehl des Kaisers zu gehorchen. Sie sollen gegeißelt werden und dann nach der Vorschrift des Gesetzes mit der Strafe der Enthauptung büßen.« Die Heiligen priesen Gott, gingen hinaus zum üblichen Hinrichtungsort, wurden enthauptet und vollendeten ihr Blutzeugnis im Bekenntnis des Heilands. Das war die zweite Lesung der Lesehore für den heutigen Gedenktag des heiligen Justin.

Radio Horeb, lieben Gott, kurz vor 8 am Mikrofon für Sie, Susanne Bundrak, heute am 1. Juni, dem Gedenktag des heiligen Justin. Und auf ihn blicken wir auch gleich im Kalenderblatt. Der heilige Justinus gehört zu den großen Theologen des frühen Christentums. Es heißt, er habe die verschiedensten Richtungen der Philosophie studiert, bis ihn bei einem Spaziergang am Strand ein alter Mann auf die christliche Botschaft aufmerksam machte. Den Philosophen und Märtyrer stellen wir Ihnen im nächsten Beitrag im Kalenderblatt vor, hier bei Radio Horeb, Leben mit Gott.

0: Das Kalenderblatt bei Radio Horeb Leben mit Gott. Justin war ein Kirchenlehrer des 2. Jahrhunderts. Seine Auffassung ist vom Philosophen Platon beeinflusst und gilt als Beginn der griechischen Philosophie im Christentum. Als Platoniker dachte er über die Gottesfrage nach und wurde auf die Propheten aufmerksam. So bekehrte er sich schließlich zum Christentum. Werner Loss stellt uns diesen großen Philosophen und Märtyrer vor.
1: Justin wurde um das Jahrhundert in Flavia Neapolis, dem alten Sichem und heutigen Nablus, also im Heimatland Jesu, als Kind heidnischer Eltern geboren. Er wuchs als großer Wahrheitssucher heran. Vom Wissensdurst getrieben, wollte er die echte Wahrheit finden. In seiner Schrift Dialog mit dem Juden Tryphon schildert er, wie er die Schulen verschiedener Philosophen besuchte. Zuerst ging er zu einem Stoiker, doch dieser hatte keinen Bezug zu Gott, so verließ er ihn wieder. Ein Anhänger des Philosophen Aristoteles wollte schon nach 2 Tagen Bezahlung haben, auch ihn lehnte er ab. Nach einem sogenannten Pythagoreer hätte er zuerst Musik, Astronomie und Geometrie studieren müssen. Das hätte ihn in der Suche nach Wahrheit nur aufgehalten. So landete er bei einem Platoniker, der ihn noch am meisten interessierte, weil er das Schauen des Unkörperlichen, der Ideen lehrte. Doch Justin suchte letztendlich Gott. Da passierte eines Tages eine tiefe Änderung seines Lebens. Er kam bei einem Spaziergang am Meer zu einem altehrwürdigen Mann, der ihn schließlich überzeugte, dass auch Platon manches Problem ungelöst ließ. Und er sagte ihm: »Du bist zwar ein Liebhaber guter Reden, aber keineswegs ein Freund der Tat oder der Wirklichkeit.« Dieses Wort fiel auf guten Boden und Justin ließ sich von diesem Greis belehren, der weiters sagte: »Lange vor euren Weltweisen gab es in der Welt gerechte Männer, Freunde Gottes, die von seinem Geiste erleuchtet Propheten genannt wurden. Sie sagten auch künftige Dinge voraus, die wirklich in Erfüllung gingen. Ihre Bücher, die wir noch haben, enthalten klare Unterweisungen über den Ursprung und das Ziel aller Wesen. Sie lehren den Glauben an den einen Gott, den Vater und den Schöpfer der Menschen und aller Dinge, und an den einzigen Sohn, Jesus Christus, den er in die Welt gesandt hat, damit er die Menschen erlöse. Fange an, innig im Gebet zu flehen, dass er dir sein Licht erteilen und den Weg zum ewigen Leben öffnen möge, denn diese Dinge, sie können nicht begriffen werden, es sei denn durch die Gnade des Glaubens.« Nach diesen Worten verließ ihn der Greis und Justin sah ihn niemals wieder. Die Rede des alten Greises hatte auf den wissbegierigen Philosophen bis jetzt den tiefsten Eindruck hinterlassen. Er las nun die heiligen Schriften des Christentums, das Alte und Neue Testament und betete viel und oft. Bald wurde ihm klar, dass nur in Jesus Christus, dem Sohne Gottes, die Wahrheit, das Heil und das Ziel des Menschen zu finden ist. Er begriff sich als Philosoph und verstand den christlichen Glauben als die allein zuverlässige und brauchbare Philosophie. Justin ließ sich taufen und widmete fortan sein Leben der Verkündigung des Evangeliums. So schnell wurde Justin vom Schüler der Wahrheit zum Lehrer der Wahrheit. Im griechischen Philosophenmantel zog er als Wanderprediger umher und knüpfte durch Gespräche mit vielen Leuten an die Lehre des christlichen Glaubens an. In Ephesus diskutierte er einmal 2 Tage lang mit einem gelehrten Juden und mit seinen Anhängern, ob Jesus nun der verheißene Messias ist oder nicht. Im Andenken an diese Diskussion schrieb er viele Jahre später seinen sogenannten Dialog mit dem Juden Tryphon, in dem er aus der Heiligen Schrift die Gottheit Jesu und die Berufung der Heiden zum Christentum beweist. Justin hatte die Wahrheit gefunden und wurde zu einem Lehrer der Wahrheit. Doch es genügt nicht, die Wahrheit nur zu erkennen, denn Jesus sagt: Nur wer die Wahrheit tut, kommt zum Licht. Um der christlichen Wahrheit näher zu kommen und um mehr von Jesus zu erfahren, übersiedelte Justin nach Rom. Er wanderte von Palästina über Kleinasien und Griechenland nach Italien, der Hauptstadt des Römischen Reiches, zu, wo er eine Schule gründete. Hier wollte er die christliche Lehre vermitteln. Jeder hatte Zutritt zu seinen Veranstaltungen. Seine Schule hatte einen guten Zuspruch. Justin verfasste auch mehrere Schriften. Angesichts der immer wieder aufflammenden Verfolgungen der Christen trat Justin in diesen ausführlichen Bitt- und Verteidigungsschriften bei dem Kaiser und dem römischen Senat für die Christen ein. Er zeigte darin, dass gerade die besten heidnischen Philosophen schon den Keim des Christentums in sich trugen. Er widerlegte die Behauptung, die Christen seien gottlos und staatsfeindlich. In seiner ersten Apologie schilderte Justin in kurzen Zügen den Ritus der Taufe, der Eucharistie und der Feier des Herrentages. Klar bezeugt Justin den Glauben an die wirkliche Gegenwart Christi in der heiligen Eucharistie. Jesus, der fleischgewordene Sohn Gottes, ist die wahre Opfergabe an den Vater. Justin bekam heftige Gegner, vor allem durch den Philosophen Crescens, der abartig veranlagt und zudem noch schwer von der Habgier zerfressen war. Auf dessen Anzeige hin wurde Justin mit seinen besten Schülern verhaftet und dem Stadtpräfekten Rusticus zur Verurteilung vorgeführt. Das amtliche Protokoll gibt Eusebius in seiner Kirchengeschichte wieder. Rusticus begann das Verhör an Justin. »Was ist das für ein Glaube, dem du folgst?« Justin gab zur Antwort: »Wir beten den Gott der Christen an, von dem wir glauben, dass er ganz allein von Anfang an alle Dinge, die Sichtbaren und die Unsichtbaren, gemacht und erschaffen hat. Und wir beten an den Herrn Jesus Christus, Gottes Sohn, von dem schon die Propheten geweissagt haben, dass er zum Menschengeschlecht kommen werde. Da ich nun Mensch bin, ist mir bewusst, dass meine Worte gering sind im Vergleich zu seiner unendlichen Göttlichkeit.« Weiter fragte Rusticus: »Wenn du jetzt ausgepeitscht und hingerichtet wirst, glaubst du dann, in den Himmel aufzusteigen?« Justin antwortete: »Ich vertraue fest darauf, dass ich dort wohnen werde, wenn ich dies alles erdulde.« Auf die nun immer schwereren Drohungen hin sagte Justin: »Unser Verlangen geht dahin, für unseren Herrn Jesus Christus zu leiden, um so gerettet zu werden.« Auch die Schüler Justins erklärten einmütig: »Tu, was du willst, wir sind Christen und wir opfern keinen Götzenbildern.« Daraufhin verkündete Rusticus: »Diejenigen, die den Göttern nicht opfern und den Geboten des Kaisers nicht gehorchen wollen, sollen ausgepeitscht und dann zur Hinrichtung geführt werden, wie es die Gesetze befehlen.« Dies geschah im Jahre 165. Diesem Urteilsspruch des amtlichen Gerichtsprotokolls fügte der Schreiber an: »Die heiligen Märtyrer priesen Gott und gingen zu dem üblichen Ort hinaus, wo sie enthauptet wurden.«
0: Einer der Wegbereiter der Kirche in früher Zeit, der heilige Justinus, dessen Gedenktag die Kirche heute feiert und uns von Werner Loss vorgestellt wurde. Ja.

0: 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Das Interview des Tages hier bei Radio Horeb, Leben mit Gott, Kirche mit Zukunft, Wege der Gemeindeerneuerung um 8:15. 8:15.
1: Mein Name ist Ingrid Leiser, Frankfurt. Als Ärztin macht es mich glücklich und stolz, dass ich von Patienten, Pflegebedürftigen und ihren Angehörigen immer häufiger angesprochen werde. Wieso strahlen Sie so viel Freude aus? Wieso geben Sie mir so viel Hoffnung? Ich bin Christ, sage ich dann, und seit meiner Taufe Kind Gottes. Aber mein Motto, Leben mit Gott, das hat mir Radio Horeb geschenkt und immer tiefer tauche ich ein, nach diesem Motto zu leben. Und dann ist bei meinem Gesprächspartner das Interesse da für unser Radio Horeb, mein Ehrenamt und wir kommen ins Gespräch darüber.

0: 8:15 Uhr, Viertel nach acht.
1: 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Wie können Pfarrgemeinden auch in Zukunft lebendig, ansprechend und relevant bleiben? Gerade für junge Menschen. Diese Frage bewegt viele engagierte Menschen in der Kirche. Antworten darauf könnten im Juni aus den USA kommen. Daniel Miller und Henry White von der Church of the Nativity bei Baltimore sind im Rahmen der Initiative Rebuild the Next Generation in Europa unterwegs. Mit Stationen in Österreich, Deutschland und der Slowakei. Die Gemeinde in Nativity gilt weltweit als Modell für kirchliche Erneuerung. Seit über 20 Jahren gehen sie neue Wege und setzen jetzt verstärkt auf die nächste Generation. Wir sprechen heute im Interview des Tages mit Georg Planck, Gründer von Pastoral Innovation, eine Plattform für kirchliche Erneuerung. Herr Planck ist Theologe, Sozialmanager und kommt aus Graz. Grüß Gott, Herr Planck.
2: Grüß Gott, schön. Danke, dass ich heute bei Radio Horeb sein darf.
1: Herr Planck, wenn wir jetzt auf viele Pfarrgemeinden im deutschsprachigen Raum schauen, wo sehen Sie denn dort derzeit die größten Herausforderungen, aber vielleicht auch, wo liegen hier große Chancen?
2: Ja, eine wichtige Frage. Ich bin ja in sehr vielen Diözesen und Bistümern unterwegs und auch aktiv und kann daher bei allen Unterschieden Gemeinsamkeiten feststellen. Und ich würde sagen, die größte Herausforderung liegt tatsächlich darin, ob Pfarrgemeinden die unglaublichen Chancen wahrnehmen, die heute gerade in diesen digitalen Umbrüchen für lebendige Gemeinden quasi bereit liegen. Und man kann das nur wahrnehmen, wenn man quasi den Blick nicht zu sehr in die Vergangenheit richtet, sondern tatsächlich in die Gegenwart. Und diese Auseinandersetzung, dieser offene Blick mit der Gegenwart, ich denke da ganz stark jetzt auch an die neue Enzyklika des Papstes, die zeigt ehrlich, was los ist und wo die Probleme liegen, wo aber auch die Chancen liegen für lebendige Pfarrgemeinden, wo man sinnlich und nahe und präsent das erleben kann, was mit froher Botschaft oder Reich Gottes gemeint ist.
1: Herr Planck, wenn Sie jetzt auf lebendige Pfarrgemeinden zu sprechen kommen, was kann man sich denn darunter vorstellen? Was sind denn so konkrete Aspekte, die man darunter verstehen könnte?
2: Ja, ich verwende sehr gern einfache Begriffe. Und lebendig und lebensnah sind für mich zwei Charakterisierungen, die alle Menschen verstehen, egal ob sie jetzt kirchlich sozialisiert oder persönlich gläubig sind. Denn wo man sich lebendig fühlt, wo man spürt, das ist nicht nur aufgesetzt, manipuliert oder animiert, sondern eine innere Lebendigkeit, eine innere Lebensfreude, darüber können sehr viele Menschen sprechen oder es wahrnehmen. Und ähnlich, wenn Kirche lebensnah ist, wenn sie also eine Brücke baut zwischen dem konkreten Leben, Trauer und Angst, Hoffnung und Freude der Menschen von heute, dieses Gaudium et Spes Zitat, das auch in der neuen Enzyklika wieder prominent in den Mittelpunkt gestellt wird, wenn das tatsächlich so gelebt wird, dann wird Kirche ein Ort, wo Menschen sich angesprochen und zugehörig fühlen, nicht gleich beurteilt, sondern in erster Linie wahrgenommen, liebevoll wahrgenommen und einladend wahrgenommen, das unglaubliche Lebensangebot Gottes auf sich einzulassen und wirken zu lassen.
1: Und was sind hier dann vielleicht so konkrete Ansätze, konkrete Ratschläge, die man hier geben könnte?
2: Die Reihenfolge hat sich verändert. Also früher in der volkskirchlichen Tradition war es doch erstens so, dass man, je nachdem, wo man geboren wurde, war man halt katholisch oder lutherisch, zumindest im deutschen Sprachraum. Und jetzt in diesen quasi Abbrüchen, die wir sehen oder wie manche es nennen, am Ende der konstantinischen Formatierung von Kirche, also wo quasi Kirche als anerkannter Teil der Gesellschaft in enger Verbindung auch mit der je herrschenden Politik, wo das zu Ende geht, da verändert sich ganz, ganz vieles. Und die Reihenfolge heutzutage, wo viele Pfarrgemeinden, natürlich von der Gegend abhängig, aber oft nur mehr vielleicht 5 oder 10, maximal 20% der eigenen Katholiken und Katholikinnen überhaupt erreichen oder in Kontakt sind, Also die große Mehrheit eigentlich beziehungslos, was die Kirche betrifft, lebt. Dort ist zunächst einmal der Schritt, sich zugehörig fühlen, also Belonging, würden die Freunde aus Nativity sagen, ganz, ganz wichtig. Und alles das, was einem das Gefühl gibt, als Fremder sich zugehörig zu fühlen, ist auch wiederum etwas, wo jeder Mensch irgendwie eine Beziehung dazu hat. Wenn man auf eine Reise geht, wenn man in ein vielleicht Konzert geht, wo man niemanden kennt, oder in ein Lokal zu einer Vereinsveranstaltung, dann spürt jeder, wie ist das so, wenn ich mich fremd fühle. Und in unseren Kursen lernen Pfarrgemeinden, das Schritt für Schritt herunterzubrechen auf ganz einfache mögliche Qualitäten und Aspekte, die man beachten kann, damit Leute sich zunächst einmal wirklich zugehörig fühlen. Und wenn Sie jetzt zum Beispiel an viele Gottesdienste denken, wir haben gerade einen Kurs laufen in einer mittelgroßen Stadt, der Erzdiözese Wien. Dort gibt es am Wochenende 20 Gottesdienste, Samstag und Sonntags. Aber auf die Frage, wo könntet ihr jemanden einladen, der eher kirchenfern ist, der nicht mehr so vertraut ist mit Liturgie, der oder die vielleicht skeptisch ist, dann herrscht großes Schweigen, weil eigentlich keiner dieser 20 Gottesdienste dafür geeignet ist. Das heißt nicht, dass die Gottesdienste alle schlecht gestaltet sind, überhaupt nicht. Aber sie sprechen halt eher diese Minderheit der Insider an, wenn überhaupt, und sind nicht geeignet, quasi einladend, zugehörigkeitsstiftend für neue Menschen zu wirken. Und der zweite Schritt, das ist oft spannend, das habe ich auch erst entdeckt in meinen Forschungen, ist dann nicht gleich die Glaubensverkündigung, sondern das Engagement. Also wenn Leute, die sich zugehörig fühlen, die vielleicht das, was Kirche lebt, toll findet, davon begeistert ist, dann kommt oft eine intuitive Reaktion, wenn ihr wollt, kann ich auch mithelfen oder kann ich irgendwo mit anpacken. Und jeder Mensch bringt irgendwelche Fähigkeiten oder Gaben des Heiligen Geistes mit und kann sich so wertvoll erleben. Und das habe ich auch von der Church of Nativity gelernt. Wenn man das tut, dann begegnet man dieser Versuchung, quasi eine Dienstleistungskirche zu sein, die immer professioneller versucht, quasi religiöse Konsumenten zu bedienen, wenn Sie wissen, was ich meine. Weil damit kommt man in eine ganz negative Dynamik, wo die einen quasi ganz viel tun und sich engagieren, oft bis zur Überforderung, während die anderen nur ab und zu halt teilnehmen und dann den Daumen rauf oder runter heben. Das heißt, je schneller es gelingt, dass Leute, die sich zunächst mal fremd fühlen, gastfreundlich Zugehörigkeit und dann auch beginnen, an irgendeinem Zipfel, sage ich immer auf Österreichisch, sich zu engagieren, wie es halt mit ihrer Zeit und mit ihren Talenten möglich ist. Das schafft die Basis, dass dann durch dieses Miteinandererleben von Kirche auch Gott ins Spiel kommt, durch diese Kultur, die quasi das Evangelium durch Taten verkündet und weniger durch Worte, dass dann auch Gott tatsächlich mit vielen Menschen eine neue Beziehung beginnen kann. Also Belonging, Engaging, Believing und nicht umgekehrt. Und das praktizieren wir dann in unseren Kursen ganz stark, zum Beispiel bei pastoralen Prozessen wie Erstkommunion und Firmung, weil ja viele Menschen teilnehmen, die eher selten Kommer sind und die uns damit eine Chance geben, wenn man dort diese Reihenfolge beachtet und in ganz konkrete Schritte ummünzt, dann tut sich Erstaunliches.
1: Jetzt Anfang Juni steht die Rebuild-Tournee in Europa mit Daniel Miller und Henry White von der Church of the Nativity an. Die Church of the Nativity, die gilt weltweit so als Modell für Erneuerung. Jetzt bei dieser Tournee mit den beiden, die jetzt ansteht im Anfang Juni, was erwartet Besucher denn dort vor Ort? Was lernt man dort?
2: Ja, das Schöne ist, wir hatten ja vor der Corona-Pandemie bereits 4 oder 5 Mal Vater White selber und auch andere Mitglieder des Leitungsteams bei uns in Europa zu Gast. Wir waren eigentlich die Einzigen, wo sie Einladungen angenommen haben, weil ihr Hauptjob ist natürlich, in ihrer eigenen Pfarrgemeinde präsent zu sein und zu wirken. Aber die Motivation ist ganz stark, weil wir damals schon erlebt haben, Menschen, die sich Zeit nehmen für diese Begegnung, für diesen Austausch, für dieses Gespräch mit dieser wunderbaren Pfarrei, gehen tatsächlich inspiriert, motiviert und auch mit konkreten Ideen und Schritten nach Hause. Und das hat so viel ausgelöst. Also viele unserer Kurse sind dadurch zustande gekommen. Viele Pfarrer haben begonnen, die Bücher besser zu lesen, haben begonnen, die Webinars der Church of Nativity zu besuchen. Die Ressourcen, die durch die Rebuild Parish Association zur Verfügung gestellt werden, auch herunterzuladen und zu nutzen. Da gibt es inzwischen ein unglaubliches Programm, weil die Pfarrer Nativity sagt, wenn Gott uns so viel geschenkt hat, dann, wir sehen uns weniger als Modell, aber dann wollen wir einfach Erfahrungen teilen, damit Pfarrgemeinden in anderen Kontexten sagen können, was davon würde auch für uns bereichernd wirken, was würde auch uns helfen, lebendiger und lebensnaher zu werden und das dann in ihrem Kontext auch umzusetzen. Und da ist so viel Freude und Hoffnung dabei, oft von Menschen, die am Beginn müde und man merkt auch ein Stück resigniert kommen. Ja, das ist wirklich der Anstoß gewesen, noch einmal so eine Tournee zu organisieren. Das ist ja ein relativ großer Aufwand. Heute könnte man ja online das viel einfacher machen. Aber die Wirkung der persönlichen Begegnung ist dann doch noch einmal eine ganz andere. Und deswegen hoffe ich wirklich, dass viele Menschen diese Chance wahrnehmen und sich inspirieren lassen, sich neue Hoffnung schenken lassen, wirklich spüren auch, dass es der Heilige Geist ist, der uns geschenkt ist und der in uns wirkt. Und dass Gott seine Kirche, auch seine lokale Kirche, seine Local Church, noch lange nicht aufgegeben hat, sondern sie in diesem Geist transformieren will, damit sie wirken kann, damit sie Werkzeug sein kann, mitten in der Gesellschaft.
1: Dann vielen herzlichen Dank, Herr Planck, für diesen Überblick.
2: Ich sage herzlichen Dank und wünsche alles Gute und viel Segen.
1: Georg Planck, Gründer von Pastoral Innovation, Theologe und Sozialmanager aus Graz, hier im Interview des Tages bei Radio Horeb über die Gemeindeerneuerung und die Initiative Rebuild, die Anfang Juni in Österreich, Deutschland und der Slowakei tourt. Am 3. und 5. Juni macht die Initiative Rebuild the Next Generation in der Diözese Innsbruck halt, am Montag, 8. Juni im Stiftkloster Neuburg bei Wien und am Freitag, 12. Juni in Kassel. Alle Infos dazu finden Sie auf der Website pastoralinnovation.org/angebot/rebuild-europa-tournee 2026. Den Link dazu finden Sie auch im Programmfeld zu dieser Sendung. 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

Nachrichten aus Kirche und Welt direkt aus der aktuellen Redaktion von Radio Horeb im Studio Johannes Wieczorek. Köln. Am Freitag und Samstag lädt das Erzbistum Köln zu dem Glaubensfest Kommt und Seht ein. Nach dem erfolgreichen Auftakt im vergangenen Jahr mit 1000 Gläubigen findet das Glaubensfest nun zum zweiten Mal statt. Das Motto in diesem Jahr ist die Eucharistie als Quelle unserer Einheit. Kardinal Rainer Maria Wölki betonte, in einer Zeit zunehmender gesellschaftlicher Spannungen und wachsender Vereinzelungen solle das Treffen daran erinnern, dass die Eucharistie im katholischen Glauben die Mitte sei, aus der Verbundenheit, Hoffnung und Solidarität erwachsen. Chemnitz. Das Haus für das Leben des christlichen Lebensrechtsverbandes Kaleb in Chemnitz.

0: aus den Einritzungen dort in die Wände geht das eindeutig vor, heraus hervor, dass man für die Verstorbenen gebetet hat. Und das macht ja nur Sinn, wenn es diesen Reinigungsort gibt. Für den, der auf ewig verloren ist, brauche ich nicht mehr beten, für den, der im Himmel ist, auch nicht. Also das ist diese, und da würde ich einfach an alle Liebe sagen, schau, es ist ja auch so zwischen Menschen, so man kann doch nicht sagen, ja, wir sind gut und wir lieben uns, wir mögen uns und machen alles miteinander und ist alles in Ordnung. Wenn es eben nicht in Ordnung ist, wenn gravierende Unterschiede nach wie vor bestehen, das ist, und dann es geht dann weiter mit dem Priester. Der Priester ist kein Bestellter der Gemeinde, er ist Stellvertreter Christi. Und das Abendmahl ist nicht ein Erinnerungsmahl, sondern die unblutige Vergegenwärtigung des Kreuzesopfers Jesu Christi. Also das sind wirklich im Kern auch die bleibende eucharistische Unterschiede, auch die bleibende eucharistische Gegenwart des Herrn danach. Ich weiß von evangelischen Pastoren, die machen es jetzt nicht mehr so wie früher, dass sie dann, wenn noch Wein übrig bleibt, den wegschütten, sondern sie trinken ihn halt aus, aber sie könnten ihn genauso wegschütten. Wenn sie das in der katholischen Kirche machen, konsekrierten Wein wegschütten, sind sie exkommuniziert.
1: Ja, klar, mir sind diese Unterschiede schon bekannt und ich stehe da auch voll dahinter, dass das nicht eins sein kann, ja, eigentlich, aber ich bin da einfach in einem ganz großen Zwiespalt, aber ich muss dann einfach nochmal das Gespräch mit ihr suchen, weil sie so ein
0: lieber Mensch ist.
1: Ja, nicht nur das, sondern einfach auch so eine tiefe Jesus- und Gottesbeziehung hat. Und also sie hat ihre Mutter verloren, sie hat durch diese Erfahrung einfach auch zu Gott gefunden und also sicher viel, viel tiefer. Ich weiß, sie kennen das und das heißt ja nicht, dass das jetzt schlechtere Menschen sind, eben, aber sie haben halt einen anderen Glauben, das weiß ich schon. Also, aber ich weiß gar nicht, wie ich das ihr so klar machen könnte, dass sie da jetzt nicht irgendwie verletzt ist. Also es ist für mich ganz schwierig.
0: Beten Sie wirklich vorher zum Heiligen Geist, zum Schutzengel. Beten Sie wirklich um Licht und dass das ein Gespräch in Liebe ist. Aber wissen Sie, zur Liebe gehört auch die Wahrheit. Und wir können nicht das von vornherein ausklammern. Vielleicht hilft ein Buch, das in den 90er Jahren enorm Aufsehen erregt hat und eine große Verbreitung hat, von Scott Hahn und mit seiner Frau Kimberly. Da ist genau die Situation. Er war calvinistischer Prediger und Unser Weg nach Rom heißt das Buch.
1: Okay,
0: und
1: das ist gut.
0: Das hat irre Zerwürfnisse in ihrer Ehe hervorgebracht. Die wären fast auseinandergegangen. Weil er ist immer mehr hingeführt worden vom Wort Gottes her, von der Offenbarung her, zum katholischen Verständnis. Bis er dann eines Tages den Schritt gemacht hat und seine Frau aus allen Wolken gefallen ist dann. Und heute ist er einer der bekanntesten Bibelgelehrten in den USA und viele Bücher sind bei uns auch übersetzt von ihm. Er lehrt in Steubenville, vielleicht ist er mittlerweile schon pensioniert, er ist Jahrgang 57. Ich habe viele Bücher von ihm gelesen, hat auch dann später über Eucharistie geschrieben, also ein ganz hervorragender, scharfer Denker, wo er all diese Unterschiede anspricht und aufarbeitet.
1: Okay, das ist ein guter Tipp. Also ich glaube, dann ist es auch nochmal sicher besser verständlich, wenn sie da in Ruhe selber drüber vielleicht reflektieren kann. Und
0: was den Glauben der anderen anbelangt, können wir von den Evangelischen uns oft eine Scheibe abschneiden. Da gibt es viele, die eine viel tiefere Christusbeziehung haben als manche bei uns, die einfach nur aus Konvention und Tradition halt noch in die Kirche gehen und dann früh und abend mal ein schnelles Gebet runter sagen und meinen, das sei es dann.
1: Ja.
0: Also da allen Respekt. Und darum ist das auch so schwierig.
1: Ja,
0: weil das darf nicht in die Richtung gehen, dass man dem anderen den Glauben abspricht.
1: Ja, also
0: oder irgendwie heruntersetzt.
1: Bevor ich jetzt, die ist nicht so lang, erst seit zwei Jahren bei uns in der Familie, davor habe ich auch gesagt, ja, mein Gott, wie Sie auch manchmal schon gesagt haben, dann sollen Sie halt katholisch werden. Aber gut, das kann ich ihr jetzt auch nicht so nach einem Jahr sagen. Aber es bedarf einfach des Gesprächs und der Erklärung. Und
0: die Liebe in Wahrheit, die Wahrheit in Liebe sagen.
1: Ja.
0: Das ist die Kunst. Ich wünsche Ihnen viel Heiligen Geist dazu.
1: Danke, Herr Pfarrer Kocher.
0: Alles Gute, Gottes Segen, Ihr Pfarrer Kocher.
2: Soweit Pfarrer Richard Kocher auf die Frage nach der Heiligen Kommunion. Um 9 Uhr dürfen wir die Heilige Messe feiern, das unfassbare Geheimnis der Heiligen Eucharistie. Wir übertragen aus St. Nikolaus in Immelstein.

Stadt im Bistum Augsburg. Mit einem herzlichen Gruß und einem großen Vergeltsgott für Ihr Dabeisein und Ihre finanzielle Unterstützung. Denn Radio Horeb lebt allein von Ihren Spenden, darf ich mich nun verabschieden. Josefa Stauffenberg begleitet Sie weiter durch den Vormittag. Alles Gute und Gottes Segen wünscht Susanne Mundrak.

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Juni. Aus dem Studio München einen guten Start in diese neue Woche, das wünscht Ihnen jetzt Josefa Stauffenberg. Und wir hier starten jetzt um 9 Uhr mit der Heiligen Messe in diesen Vormittag. Wir übertragen Sie heute aus der Pfarrkirche St. Nikolaus in Immenstadt im Allgäu. Zelebrant ist Pfarrer Helmut Epp. Und in Kürze, da werden wir uns auch mit einem Gebet auf die Heilige Messe vorbereiten.

Es ist kurz vor neun. Ganz herzliche Einladung jetzt zur Feier der Heiligen Messe, heute aus der Pfarrkirche St. Nikolaus in Immenstadt im Allgäu. Zelebrant ist Pfarrer Helmut Epp und mit einem Gebet wollen wir uns jetzt auf die Heilige Messe vorbereiten. Im Namen des Vaters und des Sohnes und des Heiligen Geistes. Amen. Guter Gott, du bist gegenwärtig in meinem Leben. Ich danke dir dafür. Du bist in der Heiligen Messe, an der wir jetzt teilnehmen dürfen, ganz in unserer Mitte. Ich bitte dich, verbinde mich mit der Gemeinschaft aller Mitfeiernden. Öffne meine Augen für deine Gegenwart und meine Ohren für dein Wort. Bereite mein Herz, damit du immer mehr Raum in mir einnehmen kannst. Amen. Maria, Mutter der Kirche, erbitte uns viele geistliche Berufungen und christliche Familien. Amen.

Im Namen des Vaters und des Sohnes und des Heiligen Geistes. Amen. Die Gnade und die Liebe unseres Herrn Jesus Christus, der uns zur Nachfolge ruft, sei mit euch. Liebe Schwestern und Brüder hier in St. Nikolaus in Immenstadt, liebe Hörerinnen und Hörer von Radio Horeb, miteinander dürfen wir heilige Messe feiern, das größte Tun, das es in der Welt gibt, weil es das göttliche Tun an uns ist. Wir bringen die Welt zu Gott, Gott verwandelt uns und er sendet uns in die Welt. So wird alles erneuert und verwandelt und vorbereitet und hingeführt zur ewigen Vollendung. Heute am 1. Juni dürfen wir den Justin, den Märtyrer, feiern. Im Jahr 165 wurde er umgebracht, weil er Christ geworden ist. Er hat erkannt, in Jesus Christus und das, was die Kirche feiert, da drin liegt Segen und Heil. Diese Zuversicht dürfen wir heute feiern und auch für all jene beten, die sich schwer tun, diese Liebe anzunehmen. Die Gebetsmeinung in diesem Monat Juni ist für alle Sportbegeisterten, dass alles, was mit Sport zu tun hat, dass es der Gemeinschaft dient, dass man sich kennenlernt, dass man sich füreinander einsetzt. Und wie auch der Sport zeigen kann, dass man nur im Team stark ist, so sind wir Menschen nur im Team von Jesus stark. Nur wenn wir in ihm sind, können wir wirklich siegreich hervorgehen. Und auch wenn es scheint, dass vieles verloren ist, in Christus werden wir siegen. Der Kreuzweg, den wir mit ihm gehen, er führt hinein in die Auferstehung. Das ist heilige Messe. Das ist den Sonntag Woche für Woche feiern. Und so dürfen wir jetzt in all diesen Anliegen beten, alle, die herausgefordert sind in unserer Zeit, dass wir sein Erbarmen empfangen. Auch all jene, die gefoltert sind, gemartert werden, weil sie Christus bekennen. Und auch für all jene, die auf der Suche sind und eine Sehnsucht haben nach dieser Wahrheit, die wir in Christus gefunden haben, bereiten wir uns für sein göttliches Erbarmen. Ich bekenne Gott, dem Allmächtigen, und allen Brüdern und Schwestern, dass ich Gutes unterlassen und Böses getan habe. Ich habe gesündigt in Gedanken, Worten und Werken. Durch meine große Schuld. Darum bitte ich die selige Jungfrau Maria, alle Engel und Heiligen und euch Brüder und Schwestern, für mich zu beten bei Gott, unserem Herrn. Der allmächtige Gott, erbarme sich unser. Er lasse uns die Sünden nach und führe uns zum ewigen Leben. Amen. Herr Jesus Christus, du bist der Stein, der von den Bauleuten verworfen wurde, für uns aber zum Eckstein geworden ist.

Du bist siegreich aus dem Tode erstanden und gibst uns eine Hoffnung, wenn wir dir folgen. Christe eleison. Deine Zeugen sind uns Vorbild deiner Liebe und für dein Leben.

0: Lasset uns beten. Gott, du hast den heiligen Märtyrer Justin in der Torheit des Kreuzes die erhabene Weisheit Jesu Christi erkennen lassen. Hilf uns auf seine Fürsprache, dass wir nicht falschen Lehren folgen, sondern im wahren Glauben feststehen. Darum bitten wir durch Jesus Christus, deinen Sohn, unseren Herrn und Gott, der in der Einheit des Heiligen Geistes mit dir lebt und herrscht in alle Ewigkeit.
1: Amen.

0: Lesung aus dem zweiten Brief des Apostels Petrus. Schwestern und Brüder, Gott sei mit euch und Friede in Fülle durch die Erkenntnis Gottes und Jesu unseres Herrn. Alles, was für unser Leben und unsere Frömmigkeit gut ist, hat seine mögliche Macht uns geschenkt. Sie hat uns den erkennen lassen, der uns durch seine Herrlichkeit und Kraft berufen hat. Durch sie sind sie uns die kostbaren und überaus großen Verheißungen geschenkt, damit ihr durch diesen Anteil an der göttlichen Natur erhaltet und dem Verderben entflieht, das durch die Begierde in der Welt herrscht. Darum setzt allen Eifer daran, mit eurem Glauben die Tugend zu verbinden, mit der Tugend die Erkenntnis, mit der Erkenntnis die Selbstbeherrschung und mit der Selbstbeherrschung die Ausdauer, mit der Ausdauer die Frömmigkeit und mit der Frömmigkeit die Brüderlichkeit und mit der Brüderlichkeit die Liebe. Wort des lebendigen Gottes.
1: Dank sei.
2: Wir singen zum Psalm 651, 3.

Jesus Christus, du bist der treue Zeuge, der Erstgeborene der Toten. Du liebst uns und hast uns von unseren Sünden erlöst durch dein Blut.

0: Der Herr sei mit euch. Aus dem Heiligen Evangelium nach Markus. In jener Zeit begann Jesus zu den Hohepriestern, den Schriftgelehrten und den Ältesten in Gleichnissen zu reden. Ein Mann legte einen Weinberg an, zog ringsherum einen Zaun, hob eine Kelter aus und baute einen Turm. Dann verpachtete er den Weinberg an Winzer und reiste in ein anderes Land. Als nun die Zeit dafür gekommen war, schickte er einen Knecht zu den Winzern, um bei ihnen seinen Anteil an den Früchten des Weinbergs holen zu lassen. Sie aber packten und prügelten ihn und jagten ihn mit leeren Händen fort. Darauf schickte er einen anderen Knecht zu ihnen, und ihn schlugen sie auf den Kopf und entehrten ihn. Als er einen dritten schickte, brachten sie ihn um. Ähnlich ging es vielen anderen, die einen wurden geprügelt, die anderen umgebracht. Schließlich blieb ihm nur noch einer, sein geliebter Sohn. Ihn sandte er als Letzten zu ihnen, denn er dachte: Vor meinem Sohn werden sie Achtung haben. Die Winzer aber sagten zueinander: Das ist der Erbe, auf, wir wollen ihn umbringen, dann gehört sein Erbe uns. Und sie packten ihn und brachten ihn um und warfen ihn aus dem Weinberg hinaus. Was wird nun der Besitzer des Weinbergs tun? Er wird kommen und die Winzer vernichten und den Weinberg anderen geben. Habt ihr nicht das Schriftwort gelesen? Der Stein, den die Bauleute verworfen haben, er ist zum Eckstein geworden. Vom Herrn ist das geschehen, und es ist wunderbar in unseren Augen. Daraufhin hätten sie Jesus gern verhaften lassen, aber sie fürchteten die Menge, denn sie hatten gemerkt, dass er mit diesem Gleichnis sie meinte. Da ließen sie ihn stehen und gingen weg. Evangelium unseres Herrn Jesus Christus. Liebe Gläubige, liebe Hörerfamilie von Radio Horeb, von Jesus wegzugehen ist keine so gute Idee. Denn es ist uns kein anderer Name gegeben, der uns Rettung und Heil bringt. Das war damals so, als Jesus selber gekommen ist. Das war zur Zeit der frühen Märtyrer, wenn wir heute den heiligen Justin feiern, der im Jahr 165 verstorben ist unter dem damaligen Kaiser Mark Aurel. Und das gilt bis heute. In Jesus Christus finden wir Rettung und Heil. Wir durften die vergangenen Tage mit einer Pilgergruppe in Medjugorje sein. Und da ist es völlig klar, es gibt diesen Erscheinungsberg, wo die Mutter Gottes erschienen ist und viel von Jesus gesprochen hat, viel von Liebe gesprochen hat und immer hinweist auf Jesus, dass wir im Gebet uns zu Jesus führen lassen. Der zweite Berg, der unbedingt mit dazugehört, ist der Kreuzberg. Oben auf dem Berg dieses große Kreuz, das zum Jubiläum 1900 Jahre, wo Jesus verstorben war, errichtet worden ist. Und die Mutter Gottes sagte einmal: Das ist schon alles im Heilsplan Gottes so angenommen worden, was die Menschen im Glauben tun. Und alles, was wir im Glauben bezeugen, das dient dem Reich Gottes. Ich habe mich so gefragt, ich weiß nicht, wie es Ihnen geht, wenn man einen Kreuzweg betet, wenn man dann auf einem höheren Berg oben ankommt, was soll da für ein Wetter sein? Soll es da gutes Wetter haben? Oder wenn, so wie es bei Jesus war, wenn sich alles zuspitzt und alles dunkler wird, blitzt und donnert und man gar nicht weiß, ob man da irgendwie in Sicherheit ist. Wie beten Sie den Kreuzweg lieber? Ich gebe zu, wenn es da oben dann sonnig ist, gleich nur Sonnenaufgang erlebbar ist, dann denkt man, ja, das ist, was wir feiern. Und ich glaube, genau das ist der springende Punkt in allem, was wir als Christen tun. Wenn ein Kreuzweg beten heißt, es bleibt am Ende für immer finster und dunkel, dann macht alles gar keinen Sinn. Und trotzdem ist der Weg zum Heil durch das Kreuz. Und wenn man dann erleben darf, man steigt diesen hohen Berg hinauf, betrachtet den Rettungsweg, den Jesus uns baut, von Station zu Station und merkt dann an der 12. Station, Jesus, das hast du für mich getan. Dein Blut sühnt meine Schuld. Und wenn man weitersteigt bis zur 14. Station, Jesus wird ins Grab gelegt. Wenn Menschen sterben, Jesus, du bist für mich ins Grab gestiegen. Und wenn dann oben auf diesem Berg die Morgensonne durchbricht, dann ist das, was wir mit Ostern feiern, was wir Sonntag für Sonntag feiern und was uns eine Hoffnung gibt, die eben das Irdische übersteigt. Und nur wenn wir diese Hoffnung in uns tragen, dann können wir als Christen bestehen. Wir sind ja nicht jene, die sagen, je mehr Gewalt geschieht, umso besser, sondern Jesus, er hat gesiegt, weil er in der Liebe sich hingeschenkt hat, so wie es dann auch heute in der Lesung zu hören war, 2. Petrusbrief. Setzt allen Eifer daran, mit eurem Glauben die Tugend zu verbinden, mit der Tugend die Erkenntnis, Selbstbeherrschung, Ausdauer, Frömmigkeit, die Brüderlichkeit und mit der Brüderlichkeit die Liebe. Und die Liebe will, dass der andere lebt. Und wie können wir leben, wenn am Ende des Grab Endstation und Sackgasse wäre, wenn Jesus nicht auferstanden wäre oder wenn wir im Teufelskreis der ewigen Wiedergeburt uns selber irgendwie rausretten müssten oder wenn wir bei Gott irgendwie völlig willkürlich behandelt würden. Wir wissen nie, wie wird's wohl ausgehen. Gibt's da diesen liebenden Gott? Und genau mit diesen Fragen allen, da haben sich die frühen Christen beschäftigt und auch die Philosophen, der heilige Justin, der Märtyrer, den wir heute feiern, er ist in Samarien geboren, in Israel wohl um das Jahr 100. Und er hat sich mit vielen philosophischen Strömungen auseinandergesetzt. Was können wir denken? Was gibt uns Halt? Was können wir mit dem Verstand erkennen? Und er hat sich dann auch mit den Herausforderungen vor dem Kaiser und vor dem römischen Machtapparat auseinandergesetzt, weil für die Römer war es klar, es gibt viele Gottheiten und jeder Bürger muss einfach diese Gottheiten verehren, dann geht's allen gut. Die Christen haben jetzt erkannt und bezeugt und gesagt, ja, es gibt einen Gott und der hat sich in Jesus offenbart und genau den feiern wir. Und dann haben sie sich in der Früh am Morgen getroffen und der Justin, der Märtyrer, dessen Schriften überliefert bis heute, hat sich in diesen Auseinandersetzungen dem Kaiser gestellt und hat eben aufgeschrieben, was machen Christen. Und manchmal sagen ja auch Christen, wir haben nur die Bibel und die Bibel ist total wichtig für uns, es ist das Fundament. Aber wir haben auch die Glaubenszeugen dieser frühen Zeit und da schreibt Justin der Märtyrer, wie so ein Gottesdienst abläuft. Ich möchte einfach ein paar Gedanken davon Ihnen mitgeben. Er schreibt, wir aber führen nach diesem Bade, also der Taufe, den, der gläubig geworden und uns beigetreten ist, zu denen, die wir Brüder nennen, dorthin, wo sie versammelt sind, um gemeinschaftlich für uns, für den, der erleuchtet worden ist, und für alle anderen auf der ganzen Welt inbrünstig zu beten, damit wir, nachdem wir die Wahrheit erkannt haben, gewürdigt werden, auch in Werken als tüchtige Mitglieder der Gemeinde und als Beobachter der Gebote erfunden zu werden und so die ewige Seligkeit zu erlangen. Also wer getauft ist, wird in die Gemeinschaft der Gläubigen eingeführt mit der Hoffnung auf ewiges Leben. Haben wir das Gebet beendigt, so begrüßen wir einander mit dem Kuss, so eine Art Friedensgruß. Darauf werden dem Vorsteher der Brüder Brot und Wein gereicht. Er sendet Lob und Preis dem Allvater durch den Namen des Sohnes und des Heiligen Geistes empor und spricht eine lange Danksagung dafür. Also damals hat auch der Gottesdienst einfach schon gedauert. Warum? Weil man so viel Gott zu danken hat und ihm alles hinhält. Wenn wir dann für diese Gaben gewürdigt worden sind und wenn er mit den Gebeten und der Danksagung zu Ende ist, so gibt das ganze Volk seine Zustimmung mit dem Worte Amen. Und das geschieht in der Heiligen Messe, wenn der Priester laut spricht nach dieser längeren Danksagung, nach dem Hochgebet, durch ihn und mit ihm und in ihm. Und dann spricht die ganze Versammlung Amen und bekräftigt das und stimmt ein in diesem mächtigen Gebet. Er fährt dann etwas weiter fort. Diese Nahrung heißt bei uns Eucharistie. Niemand darf daran teilnehmen, als wer unseren Lehren für wahr hält, das Bad zur Nachlassung der Sünden und zur Wiedergeburt empfangen hat und nach den Weisungen Christi lebt. Denn nicht als gemeines Brot und als gemeinen Trank nehmen wir sie, sondern wie Jesus Christus, unser Erlöser, als er durch Gottes Logos Fleisch wurde, Fleisch und Blut um unseres Heiles willen angenommen hat, so sind wir belehrt worden, dass die durch ein Gebet um den Logos, der von ihm ausgeht, unter Danksagung geweihte Nahrung, mit der unser Fleisch und Blut durch Umwandlung genährt wird, Fleisch und Blut jenes fleischgewordenen Jesus sei. Denn die Apostel haben in den von ihnen stammenden Denkwürdigkeiten, welche Evangelien heißen, überliefert, es sei ihnen folgende Anweisung gegeben. Er fährt dann fort, Jesus hat Brot und Wein genommen, er erklärt einem Außenstehenden, was eigentlich so geschieht. Und auch diesen Brauch haben wir so übernommen. Wir aber erinnern in der Folgezeit einander immer hieran, helfen, wenn wir können, allen, die Mangel haben, und halten einträchtig zusammen. Bei allem aber, was wir zu uns nehmen, preisen wir den Schöpfer des Alls durch seinen Sohn Jesus Christus und durch den Heiligen Geist. An dem Tag, den man Sonntag nennt, findet eine Versammlung statt, die in den Städten oder auf dem Land wohnen. Dabei werden die Denkwürdigkeiten der Apostel oder die Schriften der Propheten vorgelesen, solange es angeht. Hat der Vorleser aufgehört, so gibt der Vorsteher in einer Ansprache eine Ermahnung und Aufforderung zur Nachahmung all dieses Guten. Darauf erheben wir uns alle zusammen und senden Gebete empor. Und wie schon erwähnt wurde, wenn wir mit dem Gebete zu Ende sind, werden Brot, Wein und Wasser herbeigeholt. Der Vorsteher spricht Gebete und Danksagung mit aller Kraft und das Volk stimmt ein, indem es das Amen sagt. Wenn wir hineingeführt werden in das zweite Jahrhundert, wie die damals gebetet haben, und wenn wir heute auch diese Lesungstexte hören, es geht um dieses liebende Einswerden mit Christus, der sich uns in den Sakramenten schenkt. Und wenn wir in ihm sind und neue Schöpfung sind, dann können wir uns senden lassen, nicht um am Ende tot zu sein bei aller Dunkelheit, sondern eine Hoffnung in uns zu tragen, die uns aus dem Grab herausführt in die Herrlichkeit Gottes. Justin der Märtyrer, er hat sich damals eingesetzt, dass Außenstehende erkennen könnten, was ist uns in Jesus Christus geschenkt? Wie begegnet uns Gott selber? Und wenn wir das jetzt feiern und inbrünstig beten, dann wird durch unser Gebet heute dieser Herrlichkeit in vielen Menschen der Weg bereitet. Und wenn wir dann noch schaffen, dass auch wir die Messe mitfeiern, dass wir verwandelt hinausgehen, dann wird durch unsere Liebe, die wir von Gott empfangen, die Welt mit Liebe überschüttet. Und das, liebe Schwestern und Brüder, dürften wir in Medjugorje erfahren, mit vielen ganz schönen Momenten, auch mit dem Kreuzweggebet und dann aber auch vor allem am Samstagabend, wo weltweit der Rosenkranz gebetet worden ist mit dem Heiligen Vater zusammen wo man in Lourdes, Fatima, in Washington, in Częstochowa, in Medjugorje, in Rom vereint den Rosenkranz gebetet hat. Man hat die Menschwerdung Christi betrachtet. Man hat in den Fürbitten gebetet für Opfer von Krieg und Gewalt. Und das hat eine Power, wenn wir miteinander vereint in Jesus Christus vorangehen. Manchmal scheint es, die Kirche geht den Kreuzweg. Für manche scheint es, da bleibt am Ende nur dunkel. Aber für uns Christen wartet die Auferstehungsfreude und so dürfen wir weiter voranschreiten und trotz mancher Widerstände in dieser Erwartung auf ewige Herrlichkeit für viele und für uns selber den Sieg bereiten. Amen. Und so dürfen wir dankbar und freudig Fürbitte halten. Dich, Herr Jesus Christus, preisen wir, denn du hast den Tod vernichtet durch deine liebende Hingabe in deiner Kraft und Weisheit. Voll Vertrauen rufen wir, komm, Heiliger Geist.
1: Komm, Heiliger Geist.
2: Wir bitten Christus, dessen Tod am Kreuz Gottes Kraft und Weisheit offenbarte. Für alle Christen, gib ihnen deinen Geist, wenn sie von Gegnern des Glaubens zur Rede gestellt werden.
1: Komm, Heiliger Geist.
2: Für alle Menschen, hilf ihnen, ihre Gegensätze friedlich auszutragen.
1: Komm, Heiliger Geist.
2: Für alle Suchenden, gib, dass sie am Leben der Christen keinen Anstoß nehmen.
1: Komm, Heiliger Geist.
2: Für unsere Gemeinde, sei du unser Licht im Dunkel der Zeit.
1: Komm, Heiliger Geist.
0: Herr, wir wollen geeint beten mit unserem Heiligen Vater, dass der Friede sich ausbreitet, der Friede unter den Konfessionen und Religionen und der Friede in den verschiedenen Ländern, in den Familien. Schenk uns den Frieden, der nur von dir, Jesus, kommen kann.
1: Komm, Heiliger Geist.
0: Herr, wir wollen beten für alle, die jetzt übers Radio mitfeiern. Durchflute sie jetzt in diesem Augenblick, dass sie ganz tief berührt werden, dass sie Stärkung erfahren, wenn sie Heilung brauchen, dass sie erfüllt werden mit diesem Auferstehungslicht.
1: Komm, Heiliger Geist.
0: Großer Gott, du hast dem heiligen Justin Mut und Weisheit geschenkt, den Glauben zu verteidigen. Lass uns im wahren Glauben verharren durch Christus, unseren Herrn.
1: Amen.
0: So dürfen wir die Danksagung fortsetzen mit dem Lied 187. 187.

Betet, Brüder und Schwestern, dass mein und euer Opfer Gott, dem allmächtigen Vater, gefalle. Zum Sanctus dann 199. Herr, unser Gott, gib, dass wir das Geheimnis der Eucharistie ehrfürchtig feiern, dass der heilige Justin gegen die Schmähungen der Ungläubigen verteidigt hat. Darum bitten wir durch Christus, unseren Herrn. Amen. Der Herr sei mit euch. Erhebet die Herzen. Lasset uns danken dem Herrn, unserem Gott.

Ja, du bist heilig, großer Gott, und alle deine Werke verkünden dein Lob. Denn durch deinen Sohn, unseren Herrn Jesus Christus, und in der Kraft des Heiligen Geistes erfüllst du die ganze Schöpfung mit Leben und Gnade. Bis ans Ende der Zeiten versammelst du dir ein Volk, damit deinem Namen das reine Opfer dargebracht werde vom Aufgang der Sonne bis zum Untergang. Darum bitten wir dich, allmächtiger Gott, heilige unsere Gaben durch deinen Geist, damit sie uns werden, Leib und Blut deines Sohnes, unseres Herrn Jesus Christus, der uns aufgetragen hat, dieses Geheimnis zu feiern. Denn in der Nacht, da er verraten wurde, nahm er das Brot und sagte Dank, brach es, reichte es seinen Jüngern und sprach, nehmet und esset alle davon, das ist mein Leib, der für euch hingegeben wird.

Ebenso nahm er nach dem Mahl den Kelch, dankte wiederum, reichte ihn seinen Jüngern und sprach: Nehmet und trinket alle daraus. Das ist der Kelch des neuen und ewigen Bundes, mein Blut, das für euch und für alle vergossen wird zur Vergebung der Sünden. Tut dies zu meinem Gedächtnis.

Geheimnis des Glaubens. Darum, gütiger Vater, feiern wir das Gedächtnis deines Sohnes. Wir verkünden sein heilbringendes Leiden, seine glorreiche Auferstehung und Himmelfahrt und erwarten seine Wiederkunft. So bringen wir dir mit Lob und Dank dieses heilige und lebendige Opfer dar. Schau gütig auf die Gabe deiner Kirche, denn sie stellt dir das Lamm vor Augen, das geopfert wurde und uns nach deinem Willen mit dir versöhnt hat. Stärke uns durch den Leib und das Blut deines Sohnes und erfülle uns mit seinem Heiligen Geist, damit wir ein Leib und ein Geist werden in Christus. Er mache uns auf immer zu einer Gabe, die dir wohlgefällt, damit wir das verheißene Erbe erlangen mit deinen Auserwählten, mit der seligen Jungfrau und Gottesmutter Maria, ihrem Bräutigam, dem heiligen Josef, mit deinen Aposteln und Märtyrern, mit dem heiligen Jakobus, mit dem heiligen Justin, mit unseren Jahresheiligen und mit allen Heiligen, auf deren Fürsprache wir vertrauen. Barmherziger Gott, wir bitten dich, dieses Opfer unserer Versöhnung bringe der ganzen Welt Frieden und Heil. Beschütze deine Kirche auf ihrem Weg durch die Zeit und stärke sie im Glauben und in der Liebe. Deinen Diener, unserem Papst Leo, unseren Bischof Bertram und die Gemeinschaft der Bischöfe, unsere Priester und Diakone, alle, die zum Dienst in der Kirche bestellt sind und das ganze Volk deiner Erlösten. Erhöre, gütiger Vater, die Gebete der hier versammelten Gemeinde und alle, die übers Radio mitbeten. Und führe zu dir auch alle deine Söhne und Töchter, die noch fern sind von dir. Erbarme dich unserer verstorbenen Brüder und Schwestern und aller, die in deiner Gnade aus dieser Welt geschieden sind. Namentlich beten wir für Margret Fleig und für alle Förderer der Evangelisierung, für alle, die das Radio Horeb und Radio Maria unterstützt haben. Nimm sie auf in deine Herrlichkeit und mit ihnen lass auch uns, wie du verheißen hast, zu Tische sitzen in deinem Reich. Darum bitten wir dich durch unseren Herrn Jesus Christus, denn durch ihn schenkst du der Welt alle guten Gaben. Amen.

0: Bei diesem Amen, so sagt der heilige Hieronymus, haben die heidnischen Tempel gebebt und gezittert, und so dürfen wir als heiliges Volk Gottes voll Vertrauen beten, wie Jesus der Herr uns gelehrt hat. Vater unser im Himmel, geheiligt werde dein Name, dein Reich komme, dein Wille geschehe, wie im Himmel so auf Erden. Unser tägliches Brot gib uns heute und vergib uns unsere Schuld, wie auch wir vergeben unseren Schuldigern. Und führe uns nicht in Versuchung, sondern erlöse uns von dem Bösen. Erlöse uns, Herr allmächtiger Vater, von allem Bösen und gib Frieden in unseren Tagen. Komm uns zu Hilfe mit deinem Erbarmen und bewahre uns vor Verwirrung und Sünde, damit wir voll Zuversicht das Kommen unseres Erlösers Jesus Christus erwarten. Christus hat sich geschenkt und damit den Frieden gebracht, den die Welt nicht machen kann. So beten wir. Herr Jesus Christus, schau nicht auf unsere Sünden, sondern auf den Glauben deiner Kirche und schenke ihr nach deinem Willen Einheit und Frieden. Der Friede des Herrn sei allezeit mit euch.
1: Und mit deinem Geist.
0: 736.

Seht Jesus, das Lamm Gottes, das hinwegnimmt die Sünde der Welt. Herr, ich bin nicht würdig, dass du eingehst unter mein Dach. Aber sprich nur ein Wort, so wird meine Seele gesund. Ich will nichts anderes kennen als Jesus Christus, und zwar als Gekreuzigten. Halleluja.

Nach dem Segen singen wir 543. Lasset uns beten. Herr, unser Gott, du hast uns mit dem Brot des Lebens gespeist. Gib, dass wir den Mahnungen des heiligen Justin folgen und dir alle Zeit für diese Gaben danken. Darum bitten wir durch Christus, unseren Herrn. Amen. Heiliger Erzengel Michael, verteidige uns im Kampf gegen die Bosheit und die Nachstellungen des Teufels. Sei du uns

0: unser Schutz. Gott, gebiete ihm, so bitten wir flehentlich. Du aber, Fürst der himmlischen Herrscher, stoße den Satan und die anderen bösen Geister, die zum Verderben der Seelen in der Welt umhergehen, in der Kraft Gottes hinab.
1: Ihnen allen einen schönen Tag, viel Freude aus der Danksagung der Eucharistie zu leben, verbunden mit der ganzen Kirche, der katholischen Kirche über alle Jahrhunderte bis hinein in den Himmel sind wir verbunden. Und so dürfen wir seinen Segen erbitten, auch Segen, dass am Donnerstag beim Hochfest von Leichnam die Wolken weggeblasen sind und wir alle diesen Siegeszug durch unsere Städte und Ortschaften feiern dürfen. Ihnen allen einen schönen Tag und viel Kraft und Segen. Und danke Ihnen fürs Mitfeiern. Der Herr sei mit euch.
2: Und mit deinem Geist.
1: Vor Blitz, Hagel und Ungewitter.
2: Bewahre uns, Herr Jesus Christus.
1: Herr, erhöre mein Gebet.
2: Und lass mein Rufen zu dir kommen.
1: Gott, unser Vater, gib dem christlichen Volk die Gnade, den Glauben, den es bekennt, immer tiefer zu erfassen und Christus, den wir als Brot des Himmels empfangen haben, wahrhaft zu lieben und in der Welt zu bezeugen. Halte Ungewitter und Hagel, Überschwemmung und Dürre, Frost, alle bösen Geistmächte und was uns schaden mag, von uns fern. Schenke uns Offenheit für deine Liebe und alles, was wir zum Leben brauchen. Und so segne euch und alle, für die wir beten, auf die Fürsprache Mariens und des heiligen Justin, der treue Gott, der Vater und der Sohn und der Heilige Geist.
2: Amen.
1: Geht hin in Frieden.
2: Danke.

Mit diesen Orgelklängen endet die Heilige Messe heute aus der Pfarrkirche St. Nikolaus in Immenstadt im Allgäu. Zelebrant war Pfarrer Helmut Epp. Radio Horeb, Ihre christliche Stimme in Deutschland um 9.54 Uhr. Am Mikrofon für Sie jetzt Josefa Stauffenberg. Um 10 Uhr in der Senderei Lebenshilfe schauen wir heute auf ein brisantes Thema. Wir haben es folgendermaßen übertitelt: 1000 neue Freunde im Netz. Die neue Einsamkeit bei Kindern. Unser Referent dazu ist Dr. Albert Wunsch. Er ist Erziehungswissenschaftler und Autor. Mit ihm betrachten wir die Lebenswirklichkeit vieler Kinder von heute, die stark digital geprägt ist und Kinder oft in eine innere Einsamkeit führt. Seien Sie mit dabei, auch in der anschließenden Diskussion darüber, jetzt gleich um 10 Uhr in der Lebenshilfe. Um 11.15 Uhr, da hören wir heute in unserer Sendereihe die Erzählung, eine weitere Folge unserer Geschichte, ein Mädchen aus Siena, geschrieben von Louis de Wohl. Es geht um die große Heilige und Kirchenlehrerin Katharina von Siena, die im 14. Jahrhundert lebte, einer Zeit geprägt von gegensätzlichen Lagern und Zwietracht innerhalb der Kirche. Von Katharina von Siena, der großen Kirchenlehrerin und Patronin Europas, ist folgender Satz bekannt: Wir können unser Heil nicht anders erlangen als im mystischen Leib der Heiligen Kirche, dessen Haupt Christus und dessen Glieder wir selbst sind. Katharina von Siena liebte die Kirche und setzte sich mit all ihren Kräften für sie ein. Wir lesen heute aus dem Buch von Louis de Wohl, Ein Mädchen aus Siena, um 11.15 Uhr. Und um 11.45 Uhr, da freuen wir uns wie immer, wenn Sie mit uns beten. Zunächst die 6, das Mittagslob der Kirche, und anschließend um 12 Uhr dann den Angelus, das Gebet des Engels des Herrn. Und das betet zusammen mit uns heute Weihbischof Matthias König vom Bistum Paderborn. So viel zu unserem Programm heute Vormittag.

0: 1000 Freunde im Netz, neue Einsamkeit bei Kindern. Das ist unser Thema in der Lebenshilfe bei Radio Horeb. Mein Name ist Gabi Fröhlich. Herzlich willkommen. Mehrere hundert sogenannte Freunde auf Facebook zu haben, ist bei einem durchschnittlichen Nutzer normal. Viele solche Freunde zu haben, gibt gerade jungen Leuten das Gefühl, beliebt zu sein und gut vernetzt. Nun ist Facebook schon nicht mehr das Medium, über das junge Leute heute kommunizieren. Gerade bei den Jüngeren ist Instagram die Nummer eins, wobei auch Snapchat als Plattform schnell aufholt. Während die Elterngeneration da kaum noch den Überblick behält, freunden ihre Kinder sich mit Hunderten von Kontakten an. Und das will in dem Fall heißen, man folgt sich gegenseitig oder fügt sich gegenseitig hinzu. Und wenn man intensiv miteinander kommuniziert, gibt es ein rotes oder goldenes Herz neben dem Namen. Die wiederum, mit denen man am häufigsten interagiert, erscheinen auf der Liste der 8 besten Freunde, so bei Snapchat. Jetzt braucht es nicht viel Fantasie, um sich vorzustellen, wie sehr dieses Vorgehen gerade unsichere Teenager unter Druck setzen kann. Und darum sprechen wir heute in der Lebenshilfe mit dem Erziehungswissenschaftler und Autor Dr. Albert Wunsch über dieses wichtige Thema. Er ist uns zugeschaltet aus Neuss im Rheinland. Herzlich willkommen, Dr. Wunsch.
1: Ja, herzlich willkommen, liebe Hörerinnen und Hörer.
0: Dr. Wunsch, Sie sind Diplom-Sozialpädagoge, Kunst- und Werklehrer, Diplom-Pädagoge, Psychologe und promovierte Erziehungswissenschaftler, selber Vater von 2 inzwischen längst erwachsenen Söhnen und Sie haben auch 3 Enkelinnen. Offiziell sind Sie im Ruhestand, aber nach wie vor in Ihrer eigenen Praxis tätig und auch nach wie vor in der Elternberatung. Dr. Wunsch, wie hat sich denn nach Ihrer Beobachtung die Lebenswirklichkeit der Kinder in diesen vergangenen Jahren verändert?
1: Noch ein kurzer Nachtrag und in der Hochschule aktiv tätig. Das ist insoweit bedeutsam, weil ich halt da jedes Mal mit 18- bis 25-Jährigen zu tun habe und dann die der Jugendphase angeschlossenen Phase auch regelmäßig live mitkriege. Jetzt nochmal kurz der letzte Gedanke Ihrer Frage.
0: Das war, wie sich die Lebenswirklichkeit der Kinder und dann in dem Fall auch der jugendlichen, jungen Erwachsenen, die Sie ja auch im Blick haben, wie sich das verändert hat in den letzten Jahren.
1: Ich sage, auf der einen Seite hat sich stark verändert und auf der anderen Seite gar nicht. Gar nicht insoweit, weil es für jeden Menschen, erst recht für einen jungen Menschen, das Wichtigste ist, im Leben einen anerkannten Platz zu haben. Alfred Adler hat diese Forschung vor gut 100 Jahren sehr weit fortgeführt und hat eben herausgefunden, dass ein Mensch, also wenn es auf die Welt kommt, ein kleines Kind, natürlich erstmal das Ziel hat, in die familiäre Situation hineinzufinden und dann anschließend über die familiäre Situation hinaus, den weiteren Verwandtenkreis, die Großfamilie, die Nachbarschaft und so weiter. Und dieses Streben, einen anerkannten Platz in der Gemeinschaft zu haben, also von anderen wahrgenommen zu werden, beachtet zu werden, vielleicht gemocht zu werden oder eben auch in begrenztem Umfang innerhalb der Familie und in Freundeskreis geliebt zu werden, ist so tief drin, dass die Menschen fast jede Energie einsetzen, um in diesen Zustand zu geraten. Wenn aber jetzt Kinder und Jugendliche ganz wenig Zuwendung von den Eltern bekommen oder von den Eltern eventuell als 13-, 15-Jährige nicht mehr bekommen wollen und es wieder ablehnen, wenn wenig Beachtung im Sinne von Zeit für die Kinder da ist. Zeit ist, Theodor Adorno hat mal gesagt, ein anderes Wort für Zeit ist Liebe. Denn die Gewalt ist rasch. Fällt mir gerade so spontan ein, wo ich da so hier mit Ihnen drüber diskutiere. Wenn also jetzt diese Zuwendung, diese Liebe, diese Beachtung ausbleibt oder eben in der Pubertät abgelehnt wird von den Eltern, sucht man sich diese irgendwo außerhalb. Und früher mussten dann die Kinder durch entsprechendes Sozialverhalten auf andere Kinder zugehen und haben dann einen mehr oder weniger beachteten Platz in der Gemeinschaft bekommen. Und wenn sie da in einer abgerundeten Situation war und das auskömmlich war, war das gut. In dem Augenblick, wo sie das nicht mehr selber machen und jetzt zum Teil auch nicht mehr machen brauchen, in Anführungszeichen, weil sich andere Dienstleister anbieten, das ist schon verrückte Dienstleister anbieten für Kontakte, Und die dann praktisch ähnliche Mechanismen bedienen bei mir. Das heißt, man beachtet mich durch Reaktionen, man beachtet mich durch irgendwelche Dinge. Ich kriege hier bei LinkedIn jeden Tag so ein zwischendurch mal so ein Einblendung, sie werden beachtet. Und dann kriege ich dann irgendwelche Mitteilungen, welche Menschen auf irgendwas von mir reagiert haben, wobei ich ganz, ganz wenig da mache und für ein paar berufliche Dinge. Aber sie werden beachtet. Und dieser Satz, sie werden beachtet, du wirst beachtet, der scheint wie, ja, wie sehnsüchtig aufgesogen zu werden. Und egal, was dann hinter dieser Chiffre sich verbietet, was dann Beachtung ist, ob das überhaupt Beachtung ist, ob das Wertschätzung ist und so weiter, das bleibt außen vor. Und da kann ein Kind natürlich auch nicht groß unterscheiden. Wenn ich von einer Firma laufende Meter Informationen kriege, Herr Wunsch, Sie sind wichtig und Sie sind toll, und dann lese ich darunter, kaufen Sie bei mir einen Sessel oder ein neues Auto oder was, dann kriegt man mit, aha, die Beachtung hat das Ziel, ein Verkaufsgeschäft oder irgendeinen Deal, neudeutsch, zu machen. Das Kind sieht das noch natürlich noch nicht, obwohl da zum Teil die gleichen Deals entstehen, nämlich der Anbieter der Netzwerkplattform hat das Ziel, neue Nutzer zu haben, eine größere Verbreitung zu haben, mehr Umsatz zu haben dadurch und so weiter. Derjenige, der mit mir Kontakt aufnehmen will, hat das Ziel, eventuell sogar wirklich einen Kontakt aufzunehmen, aber es ist halt ein indirekter Kontakt, der eine ganze Reihe von Möglichkeiten des Erkundens, wer ist denn der andere, fehlen. Das geht schon los mit nie gesehen oder Foto, gefälschtes Foto, gedrucktes Foto, was auch immer, aber das Reale fehlt. Aber es hat fast denselben Eindruck, wie es wäre real. Und ehe ich als Einzelkind oder als etwas vernachlässigtes Kind auch in einer größeren Familie in der Ecke sitze und gar keinen habe. Ja, ich musste früher, oder Kinder mussten früher dann rausgehen. Ich habe hier in einem Neubaugebiet gewohnt und da kam ein Kind bei uns schellen, vielleicht so 3 oder 4 Jahre alt, und hat gefragt, wohnt hier ein Kind? Haben wir gesagt, ja, zu Jahr 2. Ja, war das Thema durch. Das heißt, da ist man aktiv auf Kontaktsuche gegangen im realen Leben. Heute, stattdessen, hat man das Angebot, Freihaus mehr oder weniger, Kontaktangebote angedient zu bekommen. Willst du Kontakte haben? Wen willst du? Kannst du liken? Und was auch immer. Und dann entsteht im ersten Schritt praktisch eine ähnliche Bedürfnisbefriedigung nach Anerkennung, die aber nachher, je länger sie dauert, nicht nur Gefahr hat, sondern eben auch sehr fragil ist oder brüchig ist oder auch hohl ist, dass da irgendwelche Dinge gemacht werden, wo die Absicht sofort erkennbar ist. Und da ist ein Kind im doppelten Sinne alleine, weil es ja nicht die Möglichkeit hat, das Ganze zu durchschauen. Und gleichzeitig, wenn es es durchschauen würde, hat es keine Möglichkeit mehr, da rauszukommen. Denn dem Alkoholiker zu sagen, lass das mit dem Alkohol, das ist dem Körper nicht gut, das ist deiner Psyche nicht gut und der Führerschein könnte auch irgendwann weg sein, hat keinen Sinn, solange ich demjenigen, der den Alkohol als Krücke braucht, für etwas, was ihm fehlt, nicht gebe. Wenn ich ihm den Krückstock gebe, dass er alleine gehen kann, kann er auch eher auf den Alkohol verzichten. Wenn ich dem Kind die Freunde gebe, die Begeisterung gebe, an irgendwelchen Dingen teilhaben zu können, die Möglichkeit gebe, mit anderen etwas gemeinsam Tolles erfahren zu können, dann kann ich das auch machen. Ich habe gerade am Wochenende ganz interessant gehabt, da hatte ich einen Workshop in der Lager zum Thema Metallsägen und so weiter. Die offizielle Überschrift lautete auf den Spuren der Inbusschraube. Für alle, die nicht wissen, wo die Inbusschraube herkommt, sie kommt aus Neuss und in dem Namen Inbusschraube streckt innen Sechskant Bauer und Schauert. Und Bauer und Schauert ist die größte Schaumfabrik mal fast der Welt gewesen, die eben diese Inbusschraube erfunden hat. Also sie kommt nicht von Ikea oder von Schweden, sondern sie kommt aus Neuss. Und da habe ich Kinder gehabt, wo ich wusste von den Eltern, 2 Mädels besonders, die von morgens bis abends an ihrem Gerät hingen. Ich habe denen nicht gesagt, hier ist smartphonefreie Zone, sondern die haben das Ding in der Tasche gelassen, weil das andere war spannender. Als Mädel zum ersten Mal Metallsägen, Holzsägen, Bohren, ein Gewinde schneiden, da hat man keine Zeit für dieses blöde Gerät. Und da kann man sehen, dass man praktisch die ganze digitale Welt nur dann in Schranken weisen kann oder kontrollieren kann, wenn eine gewisse Stabilität da ist und wenn ein Interesse da ist am realen Leben, was größer ist als diese Scheinwelt. Aber jede Menge Kinder rutschen in die Scheinwelt rein, weil die reale Welt ihnen zu wenig Anerkennung, Bestätigung und Zuwendung gibt. Ja, war jetzt sehr weit ausgeholt, aber ich habe den Eindruck, wir sind jetzt mitten im Thema.
0: Mittendrin, genau im Thema. Es geht um die 1000 Freunde im Netz und um neue Einsamkeit bei Kindern. Dr. Wunsch, also wir haben jetzt erstmal festgehalten, die Bedürfnisse der Kinder und Jugendlichen sind gleich geblieben.
1: Ja.
0: Ich würde jetzt aber gerne nochmal das ein bisschen aufdröseln. Einmal die Eltern, die nicht viel Zeit haben. Also wenn ich jetzt mal so zurückschaue, zum Beispiel auch alte Bücher mir vornehme, wie Tom Sawyer und Huckleberry Finn oder Enid Blyton, die Massen, die produziert hat, oder Astrid Lindgren auch, da kommen die Erwachsenen auch kaum vor. Also da sind die Kinder praktisch unter sich und die Erwachsenen sind eher die Störenfriede. Vielleicht im positiven Fall nochmal hin und wieder Retter in der Not. Aber Erwachsene sind nicht, kommen da nicht so richtig vor. Ich erinnere mich auch daran, dass meine Mutter, wenn wir gesagt haben, ich langweile mich, gesagt hat, das ist wunderbar, und uns die Gummistiefel angezogen und rausgeschoben hat. Also die Eltern hatten jetzt auch nicht so das Gefühl, da ständig uns bespaßen zu müssen. Ja, jetzt ist ja der große Unterschied zu früher. Also die Kinder waren auch früher viel unter sich, denke ich mal. Vielleicht sogar manchmal noch mehr in erwachsenenfreien Zonen. Aber wenn man das jetzt macht, dann ist es halt nicht wunderbar und man zieht die Gummistiefel an und die Kinder klingeln bei den Nachbarn, so wie Sie das gesagt haben, sondern die setzen sich dann über ihr Smartphone. Das ist ja das Problem.
1: Ja.
0: Ist das nicht so, dass wir von uns Eltern dann gefordert wird, dass wir viel, viel mehr eingreifen und uns viel, viel mehr beschäftigen, so wie Sie sagen, da muss man mal eben die Werkbank rausholen und so. Also Eltern sind ja eigentlich jetzt mehr gefordert als früher.
1: Im Grunde ja, aber auch deshalb, weil vieles, was die Eltern früher viel intensiver gemacht haben, nicht mehr passiert. Nämlich, wie war der Tag, mal um den Schoß genommen. Also die Kinder hatten schon auf der einen Seite das Ziel raus aus dem Elternhaus, weil das wahre Leben war draußen, für Kinder, aus Kindersicht ganz klar. Aber sie hatten einen sicheren Ort, und der sichere Ort, der sichere Hafen ist für viele Kinder heute auch nicht mehr da. Wenn ich höre, ungelenkt oder ungekonnt Elternsein heute beginnt. Gestern sprach ich mit einer Frau, die macht in der Familienbildungsstätte in Neuss Mutter-Kind-Kurse, und die machen jetzt neue Kurse. Wie kann ich ein Gefühl für mein Kind entwickeln? Onboarding für Schwangere, Übungen, um mit dem Kind in Kontakt zu kommen. Da hat die Frau, also die das durchführt, sagt, ich muss machen, das ist mein Auftrag, die hat ja nur den Kopf zusammengeschlagen und hat gesagt, wenn das Kind, am besten also frisch geboren, auf dem Bauch der Mutter liegt, da brauche ich keine Onboarding-Überlegung zu machen. Näher anboarden kann ich nicht als. Aber die Menschen haben kaum noch das Gefühl für die natürlichsten Dinge, emotionale Sachen rutschen unwahrscheinlich nach hinten, und da muss alles über den Kopf gelernt werden. Aber der Mensch ist kein Kopfwesen, sondern in viel, viel intensiverer Hinsicht ein emotionales Wesen. Also von daher haben Eltern heute die Aufgabe, einmal ein Schutzschild für ihre Kinder zu bauen, damit das, was ihre Mutter gesagt hat, wenn der Langeweile ist, oh, wie schön sie die Stiefel an, geh raus, dass sie dann praktisch auch mit den Kindern vorher Handy- oder Smartphone-freie Zonen vereinbaren oder bei den Kleinen schaffen. Wenn ein Kind mit 4, 5 Jahren schon am Smartphone hängt, mein Sohn sagte mir gestern, er war in der Familie als Handwerker unterwegs, und da saßen die Kinder, nachdem sie aus der Schule kamen, der hat das nur am Rande mitbekommen, hatten beide ihr Tablet. Das eine Kind kam aus dem Kindergarten, das andere kam aus der Schule, erste oder zweite Klasse, und haben eine Stunde als erstes, nachdem sie aus der Schule kam, am Tablet irgendwelche Spielereien gemacht. Und er hat gedacht, was passiert hier? Ein Kind noch nicht in der Schule, eine Stunde dem Tablet überlassen, am besten noch mit freiem Zugang, weil die Eltern nicht wissen, wie sie Begrenzungen der Programme erreichen können. Also ich würde mein Kind nie mehr Salzsäure spielen lassen. Ich würde auch meinen Sprengstoff, wenn ich welchen zu Hause hätte, den Kindern nicht auf den Tisch liegen lassen und sagen, jetzt guckt mal, was ihr daraus bauen könnt oder machen könnt. Das ist eine Wahnsinnsunbedarftheit und gleichzeitig dann eben auch eine Überforderung für die Eltern, weil ja beide müssen angeblich oder echt arbeiten, wobei mit dem Arbeiten ich da auch mit beiden meine Zweifel habe, weil da wird immer das Geld angeführt. Aber wenn ich sehe, dass Kaufhäuser im Sozialbereich ihre Sachen wegschmeißen müssen, weil sie keine Käufer haben, und wenn ich höre, wie wir insgesamt mit Geld umgehen, also ist in unserem Geld noch, also in unserer Gesellschaft noch viel Luft nach oben, bewusster und gezielter und sparsamer mit Geld umzugehen, sodass auch nicht so viel gearbeitet werden müsste, wie es zum Teil dann eben auch wird. Die Aufgaben für Eltern sind mehr geworden, und die liegt in erster Linie in der Beschränkung der Einsatzmöglichkeiten von Smartphones oder in dem Nicht-Verfügbar-Sein. Ich sage ja, ein Kind unter 10 Jahren braucht kein Smartphone und sollte auch keines haben. Und ein Smartphone ist ein Ja, fast wie eine Waffe, also äußerst gefährlich, oder Waffe wie eine Bombe, die jederzeit hochgehen kann. Und das Schlimme ist eben, dass das, was da hochgeht, bei den Kindern ja nicht irgendwelche äußerlichen Verletzungen verursacht, sondern innere. Und die sieht man nicht. Und vielleicht erst 3-5 Jahre später in der Pubertät kommen sie raus, oder im Erwachsenenalter kommen sie raus, in bestimmten Situationen kommen sie raus. Also die Achtsamkeitsnotwendigkeit für Eltern im Umgang mit Kindern müsste viel, viel deutlicher und intensiver sein. Der zeitliche Umgang mit Kindern müsste intensiver sein und gleichzeitig der Umgang mit den modernen Geräten müsste massiv reduziert und reglementiert werden. Da geht aber fast keiner ran.
0: Jetzt haben viele Eltern das Problem, dass dann eben die Freunde der Kinder dann eben auch, die haben dann die Smartphones, im Zweifel landet das Kind dann wieder dort. Ich hatte früher auch eine Freundin, die zu Hause keinen Fernseher hatte. Wenn sie bei uns saß, dann wollte sie immer vor den Fernseher gehen. Die Kinder werden das mit den Smartphones ähnlich machen. Vielleicht sei an der Stelle kurz erwähnt, dass es inzwischen auch Elternnetzwerke gibt, wie zum Beispiel Smarter Startup, Startup 14 oder so, in denen man sich zusammentun kann und auch in der eigenen Region also andere Familien finden kann, die ähnlich, also kritisch den Medien gegenüberstehen wie man selber. Und die versuchen auch ihre Kinder eben, zumindest die unter 14-Jährigen, ohne das Smartphone groß werden zu lassen. Also es gibt da ja inzwischen auch eben Initiativen, die das fördern. Gucken wir weiter in unserem Thema. Dr. Wunsch,
1: gerade noch mal zur Ergänzung. Ja? Mhm. Wir sind ja bei Radio Horeb, einem christlichen Sender. Und Christen, auch andere, haben aber seit uralten Zeiten es auch immer versucht, in Gemeinschaften zu leben. Jeder Mensch weiß, dass wir ein Gemeinschaftswesen sind. Und wenn 10 Eltern als Beispiel in einer kleinen Gemeinschaft in der Gemeinde, im Dorf oder wie auch immer untereinander Regeln vereinbaren und sagen, unsere Kinder so und so weiter, die kriegen das nicht oder nur zu bestimmten Zeiten und nur bestimmte Inhalte und wir gehen noch einmal im Monat gemeinsam das Smartphone durch, um mal zu sehen, ob du nicht von irgendwelchen Kriminellen angebaggert worden bist. Das kann kein Kind sehen. Also ich hole meinen Sohn ab und zu und sage, geh mal mit Internet durch, habe ich schon irgendwie was da drauf setzen, ohne dass ich es weiß. Also ich bin ja auch nicht in der Lage, dieses Ding zu beherrschen, obwohl ich es dreimal besser kann, sicherlich als ein Kind. Das heißt, diese Dinge müssen wir machen und wenn dann eben eine ganze Gemeinschaft ähnlich denkt. Wir kennen alle, die meisten kennen alle den Spruch aus Afrika, um ein Kind zu erziehen, braucht man ein ganzes Dorf. Wenn meine Eltern, die einzigen sind auf der Welt aus meiner Sicht, die so bekloppt sind, mir kein Smartphone zu kaufen und wenn ich eins habe, darf ich nur bestimmte Zeiten, nur bestimmte Programme, dann ist das schwierig. Aber wenn eine ganze Reihe Eltern es gemeinsam so machen, eine Frau hat irgendwo in Irland die Initiative ergriffen und hat gesagt, lassen wir doch in unserer Stadt eine Vereinbarung treffen unter uns Eltern, dass die Kinder unter 14 Jahren kein Smartphone mehr haben. Und die haben es geschafft, eine einzige Person hat es geschafft, dass eine Kleinstadt in Irland oder in der Schof Irland war es, das gemacht hat. Und da wurde dann gefragt, ob wenigstens einer doch dann das anders machen würde. Und dann sagte dann derjenige, ich habe hier schon mal dran gedacht, aber ich habe gedacht, dann würde ich sehr wahrscheinlich einem Wahnsinns sozialen Druck innerhalb des Ortes entgegenschlagen. Nee, und aus dem Grund mache ich es nicht. Also wir wissen alle, dass Gemeinschaft was unwahrscheinlich Prägendes ist und das müssen wir gerade dafür auch mit nutzen. Okay.
0: Also wenn sich die ganzen Eltern, die mir früher gesagt haben, naja, die anderen haben es ja alle auch, achselzuckend, nicht? Die Eltern, das ist in gewisser Weise verantwortungslos. Man kann sich auch, wenn sich die alle zusammenschließen, dann könnte man auch etwas bewirken. Genau. Gucken wir jetzt mal auf das Thema Freunde an sich. Dr. Wunsch, wenn wir hier sprechen über 1000 Freunde im Netz, wie wird denn hier Freunde überhaupt definiert? Also mir ist aufgefallen, dass wenn man jetzt in den Social Media guckt, dass Freunde schon irgendwo dann Bewusstsein ist, dass alle, die einem folgen und denen man folgt, dann nicht unbedingt Freunde sind. Dann gibt es noch eigene Kategorien mit enge Freunde und Bekannte. Aber trotzdem wird dieses Wort ja missbraucht. Also Freundschaft meint ja mehr, als dass man sich gegenseitig auf irgendeinem Medium folgt.
1: Der Freundschaftsbegriff ist eigentlich ein unwahrscheinlich, exponierter, der permanent missbraucht wird von bestimmten Menschen, die an diese positive Grundkonnotation des Begriffes andocken und dann versuchen, darüber ihre Botschaften loszuwerden. Die simpelste ist noch einfach auch einen Freund zu haben, ist noch nicht gefährlich, aber ist natürlich nichts, steht nichts dahinter. Aber der Freundschaftsbegriff ist ja ganz nah an unserer Seele, Ein Freund, eine Freundin teilt mit mir Freude und Leid. Freundschaft kann eine Lebensgemeinschaft darstellen, jetzt nicht im Sinne von Ehepartnerschaft, sondern ich kenne, ich habe mal gelesen von einer Zeitung, dass 40 Jahre, 50 Jahre von der Grundschule an zwei Frauen Freundinnen waren und zwischendurch mal ein dicker Krach war, aber dann hat man den auch wieder gelöst, dann war man wieder Freund. Das heißt, da ist eine Vertrautheit und mit der Vertrautheit ist ja gleichzeitig auch eine Verletzlichkeit, also wenn Siegfried seiner Kriemhilde nicht in einer romantischen Nacht gesagt hätte, da hinten habe ich irgendwo eine Stelle, wo der Panzer nicht ist, wäre sehr wahrscheinlich noch am Leben oder wie auch immer. Das heißt, die Vertrautheit setzt eben auch voraus, dass der andere mit diesem Vertrauen umgehen kann. Und das sind alles Dinge, die muss man im Sinne von Trial und Error lernen. Ich habe also irgendwie einem guten Freund mal gesagt, dass ich das und das gemacht habe und dann hat er anschließend das weitererzählt. Also dann war es wohl kein guter Freund, also darf ich das nicht mehr machen. Entweder dem nicht mehr sagen oder überhaupt nicht mehr sagen. Und 20, 25-jährige Frauen in der Hochschule, was kann man denn noch wem sagen? Ja, sag ich, ihr könnt eigentlich nur immer so scheibchenweise rangehen, erzählt irgendwie ein bisschen mit Aufwand eine Story, die euch sehr belastet oder sehr beschäftigt hat, die aber nicht substanziell ist, die man theoretisch auch weiter sagen könnte und dann probiert er, was damit passiert. Und wenn er mit Achtsamkeit damit umgeht und sie kriegen im nächsten Vierteljahr oder wann nie eine Rückmeldung, dass das weitergeben ist, gut, dann habe ich ja eine Vertrauensbasis wieder geschaffen, dann kann ich sagen, okay, jetzt kann ich ein bisschen mehr. Kann ich ihm auch vielleicht sagen, dass ich ganz dicken Liebeskummer habe oder dicke Probleme mit dem Führerschein habe oder was auch immer. Und dann kann ich ja sehen, was er macht. Wenn er natürlich anschließend sagt, ach, Albert hat Probleme mit dem Führerschein, 40 Stunden hat er schon gemacht, ich glaube 80 braucht er noch, ja, dann habe ich also festgestellt, auch wenn der Führerschein jetzt einmal nicht lebensbedrohlich ist, aber dann habe ich festgestellt, eine vertraute Information ist weiter, dann darfst du nicht mehr weitergeben bei dem. Und das ist praktisch ein dauerndes Austarieren. Was macht Freundschaft aus? Und jeder weiß, dass wenn er eine gute Freundschaft, eine gute Freundin oder Freund hat, dass das eben auch mit Höhen und Tiefen verbunden war und dass da auch mal Zeiten dazwischen waren, die immer nicht so gut sind. Aber der Freundschaftsbegriff ist ein unwahrscheinlich hoher Anspruch und gleichzeitig eben auch eine unwahrscheinlich große Möglichkeit, das Leben besser zu gestalten. Und deshalb sollte man nicht mit dem Begriff Freunde an Facebook und irgendwelche Internetkontakte rangehen. Das sind keine Freundschaften, sondern maximal lockere Bekanntschaften mit Ausbaufähigkeit.
0: Das ist also ein Thema, das man mit den Kindern durchaus auch mal ansprechen könnte. Was allerdings in dem Zusammenhang vielleicht auch noch wichtig ist, Dr. Wunsch, dass solche digitalen Freundschaften vermehrt auch in echte Freundschaften oder Kontakte zumindest übergehen. Also es gibt wirklich eine große Zahl von Jugendlichen, die sagen, dass sie ihre Freunde übers Internet kennengelernt haben, ganz abgesehen von den Beziehungen, die daraus auch entstehen. Mhm. Was ist davon zu halten, Ihrer Ansicht nach?
1: Das Gleiche, wie ich eben gesagt habe. Wir können darüber diskutieren, ob ein Fleischermesser, ob das eine Waffe ist oder ob das ein Gebrauchsgegenstand ist. Es kommt auf die Motivation, auf den Einsatz an. Die gesamte moderne Medien bieten unwahrscheinlich viele gute Möglichkeiten. Ich kenne eine Reihe von jungen Leuten, die es manchmal etwas verschämt im zweiten Anlauf sind. Also junge Leute heißen für mich dann die 20- bis 30-Jährigen. Und dann frage ich dann schon mal so ein paar, was irgendwie dann so Zeit zusammen ist. Und wie habt ihr euch kennengelernt? Da kommt er mit so einem verschmitzten Blick so links und rechts ja über eine entsprechende Plattform. Und da sag ich, und ja, da muss man erstmal den Blick haben vom Gesicht, von der Selbstdarstellung, von den Daten, riecht das nicht komisch? Und dann eben mit ganz großer Behutsamkeit aufeinander zugehen und das erste Date nicht dazu nutzen, für äußerst intensive Erfahrungen, sondern zu nutzen, wer ist der andere? Und dann sage ich den Paaren, dann guckt mal, dann sagt er, ach, das war ein toller Kontakt, dann melde ich mich nächste Woche mal und dann melden sie sich aber nicht mit, sie sagen nicht morgen rufe ich an, sondern sie sagen, ich melde mich nächste Woche. Dann gucken sie mal, wie der mit der Spannung umgeht, der andere oder die andere. Und wenn der sagt, das finde ich gut und dann nach 7 Tagen mal ganz vorsichtig fragt, hast du noch an das Melden gedacht, dann kann man sagen, ach, der kann auch mit dieser Situation umgehen. Wenn er nach 2 Tagen natürlich schon anfängt, ich möchte dich unbedingt sehen und ohne dich kann ich nicht sein oder all so ein Schmalz, dann weiß ich eigentlich nach einem einzigen Date, Tonne, graue Tonne entsorgen. Diesen Weg gehen aber die wenigsten, weil sie immer dann so in Euphorie sind und jetzt habe ich einen Freund, jetzt habe ich einen Kontakt und das ist ausbaufähig und die Schmetterlinge fangen auch an zu tanzen, aber die fangen nicht wegen dem anderen an zu tanzen, sondern die tanzen auf dem Hintergrund meiner Sehnsucht, von die Einsamkeit zu überwinden, die lassen die da. Das ist sehr kompliziert, aber es ist sehr viel Selbstdisziplin notwendig, um in Kontaktaufnahmen herauszufinden, wer ist der andere. Und das passiert bei einer Ferienreise. Ich war jetzt zuletzt für ein paar Tage auf Zypern. Ja, wer ist denn der andere? Da hat man keine großen Absichten für das Leben, was zu machen. Aber selbst für so einen Kontakt innerhalb von einer Woche oder von 14 Tagen in der Feriengemeinschaft will man herausfinden, ist das, was ich mit ihm anspreche, anschließend ein Gruppenthema oder nicht? Ist das, was ich mit ihm anspreche, trifft das auf eine Ernsthaftigkeit oder nicht? Ist das, was ich mit ihm anspreche, auch so, dass er mir auch was mitteilt, ist eine Einbahnstraße? Diese Mechanismen müssen alle Kinder, alle Jugendlichen, alle Menschen immer wieder neu lernen, ob nun im digitalen Bereich oder im analogen Bereich, das heißt im direkt zwischenmenschlichen Bereich. Und die Spannung auszuhalten, das ist halt eine, die mit Selbstdisziplin und zusammenhängt, und Selbstdisziplin kann man lernen. Da habe ich schon für meine Studenten oft einen eigenen Test gehabt, habe noch keine angefangen, aber egal.
0: Ja, Spannung aushalten, das ist ja etwas, was man verlernt, wenn man sehr darauf schielt, jetzt wie viele Leute einem folgen, wie viele einen als Freunde dazugefügt haben und dann wie intensiv der Kontakt ist. Also ich denke mir auch, wenn ich jetzt Freunde hätte und dann sehe ich, dass meine beste Freundin irgendwie ein goldenes Herz hat mit jemand anderes und ich nur das rote Herz, das setzt ja wahnsinnig unter Druck, wenn die Kinder darauf achten, nicht, dass sie, ich weiß, dass die manchmal, die machen dann nur Fotos und irgendetwas Sinnloses, nur damit sie in der Freundschaft eng mit dem anderen bleiben. Also darauf zu achten, wie viele Leute da jetzt mit einem wie eng verbunden sind, das kann ja auch ein ordentliches Konkurrenzdenken auch noch fördern. Nämlich, natürlich hat es immer Konkurrenz gegeben zwischen, wer ist meine beste Freundin und spiele ich mit der und spielt sie mit mir und spielt die wieder mit dem. Aber wenn das dann so einen richtigen zählbaren Gradmesser gibt, das setzt die Kinder ja ganz schön unter Druck.
1: Das ist so. Und der Druck ist umso stärker, je weniger Eigenständigkeit ich habe. Das heißt, wenn ich mit, ich sage jetzt mal in der Physik gesprochen, wenn ich mit zwei Atü wie ein Autoreifen normalerweise hat oder zweieinhalb Atü in der Gegend stehe, dann kann ich eins an Außendruck aushalten. Wenn ich aber nichts von mir aus habe, werde ich auf jeden Außendruck reinfallen oder er wird mich umhauen und so weiter. Das heißt, ich muss eine Eigenständigkeit haben, die mir die Möglichkeit gibt, auch auf diesen Kontakt verzichten zu können, die mir auf jeden Fall die Möglichkeit gibt, ihn reduzieren zu können, ihn zu handeln nach bestimmten Maßstäben. Und wenn ich das nicht habe, dann ist das natürlich äußerst schwierig. Und das, aber da haben wir alle mit zu tun. Wenn ich abends um 11 Uhr ins Bett gehe, laufe ich an dem Zimmer vorbei, wo mein Rechner steht. Heute fast nicht mehr, aber früher habe ich auch gesagt, sollst du noch mal gucken, ob die Anfrage, ob da schon eine Antwort gekommen ist. Dann habe ich gesagt, nein, um 11 Uhr ist 11 Uhr. Wenn es so wichtig ist, dass es um 11 Uhr beregelt werden muss, muss ich es anders erfahren. Ansonsten morgen nach dem Frühstück gehe ich dran. Das heißt, es ist eine tägliche Übung für Erwachsene genauso gut wie für Kinder. Und da gehört natürlich auch viel Vorbildverhalten dazu. Wenn der Vater abends oder der Mutter, aber öfter sind es die Väter, am Abendbrottisch sitzt und das Smartphone immer mal zwischendurch reinguckt und die Frau sagt, dann hörst du mir ja nichts zu. Und dann sieht er natürlich und also ein Käse. Was kriegt das Kind mit? Das Kind kriegt mit, das Smartphone ist aber dabei. Wenn die Eltern, wo noch, sagen wir, ein Kind in Anbahnung ist, schon miteinander vereinbaren, ab der Geburt des Kindes liegt unser Smartphone, meine für ihn abends um 20 Uhr oder um 19 Uhr oder was weiß ich nicht hier, erstmal für eine Stunde in der Kiste, weil dann Abendessenzeit ist, dann holen wir nochmal für eine halbe Stunde raus, dann liegt es wieder in der Kiste, dann wird das Kind mitkriegen, aha, ein Smartphone ist ein Gerät, was bestimmten Zeiten in den Kisten liegt und zu bestimmten Zeiten genutzt wird. Diesen Rhythmus muss ein Kind praktisch von Anfang an mitbekommen. Wenn das Kind das nicht mitbekommt, dann bekommt es einfach durch das Leben mit, dass das Ding immer dabei ist und fragt natürlich nach kurzer Zeit auch, wann kriege ich eins, weil es für das Kind ein Gebrauchsgegenstand ist, wie was weiß ich, Messer und Gabel beim Essen. Deshalb ist ganz viel Notwendigkeit in die Stabilität eines Kindes zu investieren, in die Selbstständigkeit zu investieren, in die Selbstermächtigung und in die Selbsterfahrung von Dingen. Ich habe jetzt auch nochmal auf den Workshop bezogen, da haben einige Mädels und Jungs zum ersten Mal etwas gemacht. Und das Gesicht, das kann man sich vorstellen, die strahlen, die sagen auf einmal, ups, oder sagen gar nichts, gucken still in sich rein. Und das ist das, was hilft. Und ich habe zuletzt in der Zeit mal einen Artikel gelesen mit der Überschrift, war über eine Chefredakteurin von der Zeit, die schrieb, ich war eine 3. Ich dachte, was ist das denn? Ja, sie hat beschrieben, dass sie in der Schule von den Jungs mit 3 bewertet wurde, also zufriedenstellend, ne? So Mädel erkennbar, aber ansonsten, naja, es gibt bessere oder wie auch immer. Und hat gesehen, im Alter von, ich weiß nicht, die war 40 oder 50, als sie das geschrieben hat, gesagt, wie toll das doch eigentlich ist, denn unter welchem Druck steht eine 1? die Eins unter den Mädels oder auch genauso unter den Jungs hat ja dauernd die Sorge, von einem anderen verdrängt zu werden. Also muss sie ständig sich was Neues einfallen lassen, um die Eins zu halten. Und bei den Mädels gibt es da bestimmte Kategorien, wo das relativ einfach geht, ein bisschen weniger Textil, ein bisschen mehr mit Make-up und schon ist es da. Und bei den Jungs, die müssen sich was anderes einfallen lassen. Aber was das für ein Druck ist, und wenn ich aber diesen Druck gar nicht brauche, weil ich sage, ich bin, wie ich bin, und ja, mit mir zufrieden, und die anderen haben mir auch eine 3 gegeben, ist doch wunderbar, wenn man dann so unterm Radar der großen Aktualitäten sich entwickeln kann zu einer eigenständigen Person, und anschließend ist man vielleicht eine Lebenseins, weil man ja durch das Leben gezeigt hat, dass man stabil ist. Fand ich eine tolle Geschichte. Ich war eine 3.
0: Tolles Beispiel. Ja, ich war eine 3. Also tolles Beispiel eben, das gar nicht negativ zu sehen, sondern als eine Chance unterm Radar weiterzulaufen und sich einfach ohne diesen großen Druck entwickeln zu können. Wir sprechen hier mit Dr. Albert Wunsch in der Lebenshilfe bei Radio Horeb über das Thema 1000 Freunde im Netz, neue Einsamkeit bei Kindern, und nehmen auf jeden Fall mal mit. Es ist wichtig, auch mit den Kindern zu sprechen, dass man sich klar macht als Eltern, dass es nicht reicht, ihnen einfach nur zu sagen, hier ist also was wichtig ist, hier die Smartphone-Zeit ist begrenzt und das Ding kommt hier hin oder du bist noch zu jung dafür, sondern dass man einfach auch sich klar macht, was das für die Kinder bedeutet, wenn sie dann eben hören, dass die anderen alle miteinander befreundet sind, also darüber zu sprechen mit den Kindern auch, was heißt eigentlich Freundschaft, was ist mir eigentlich wichtig, warum ist das eigentlich hohl und warum ist das am Ende doch nicht wichtig, sondern besser, wenn du da unterm Radar läufst wie diese Frau, das im Nachhinein erkannt hat. Ich möchte Ihnen, liebe Hörerinnen und Hörer, aber auch die Möglichkeit geben, mit Dr. Wunsch selber zu sprechen, Ihre Fragen auch an ihn loszuwerden. Wir würden uns freuen, wenn Eltern sich auch melden und eben aus erster Erfahrung berichten, die mit Kindern in dem Alter, in der heutigen Zeit auch vielleicht ihre Kämpfchen haben zu dem Thema, und wenn Sie erzählen mögen, wie Sie das lösen, ist das schön. Also rufen Sie gerne an, hier in der Lebenshilfe bei Radio Horeb. Die Hörernummer ist wie immer die 089 517 008 008. Also es geht um das Thema 1000 Freunde im Netz, neue Einsamkeit bei Kindern. Und die Kinder möchten wir auch bei den Telefonaten wirklich gerne im Zentrum behalten. 089 517 008 008. Das ist die Nummer zur Lebenshilfe bei Radio Horeb. Und nach einer Musik geht es weiter im Gespräch mit dem Erziehungswissenschaftler Dr. Albert Wunsch.

0: Wir sprechen über neue Einsamkeit bei Kindern, denn es gibt zwar viele Freunde im Netz, wenn man Glück hat oder wenn man drauf Wert legt vielleicht, und dann da ein Konkurrenzdruck entsteht, ist es natürlich auch wieder zweifelhaft, ob es gut ist, so viele Freunde im Netz zu haben, aber eben eine neue Einsamkeit bei Kindern, und der widmen wir uns hier in der Lebenshilfe bei Radio Horeb mit dem Erziehungswissenschaftler und Autor Dr. Albert Wunsch. Mein Name ist Gabi Fröhlich. Und wir sind auch im Gespräch, wie immer, mit Ihnen, liebe Hörerinnen und Hörer. Ich würde gerne an der Stelle vor allem den Eltern unter den Zuhörern einen Vorrang geben mit ihren Fragen an Dr. Wunsch, weil sie vielleicht auch Probleme mit ihren eigenen Kindern haben. Und sage deshalb noch einmal die Nummer an für Sie alle: 089 517 008 008. Und begrüße als erstes Frau Monsch aus Wanne-Eickel. Grüße Sie, Frau Monsch.
1: Ja, guten Tag. Also ich habe zwei Kinder, die sind 6 und 8. Mein Mann und ich haben beide kein Smartphone. Deshalb erstmal vielen Dank für die Sendung. Und trotzdem muss ich sagen, als Sie darüber gesprochen haben, wie wichtig das Vorbildverhalten ist, habe ich gedacht, ja, mein Handy, mein normales altes Handy liegt trotzdem oft dabei. Das war für mich jetzt nochmal ein guter Impuls zu sagen, ja, es ist gut, dass es nicht immer da liegt. Genau, und ich würde einfach nochmal einmal fragen, weil Sie gesagt haben, es gibt irgendwie so Gruppen, die sich regional schon verbinden, dass es da irgendwas gibt. Nochmal, gibt es das?
0: Also es gibt die Gruppe Smarter Start ab 14, heißt das. Wird in einem Wort durchgeschrieben, Smarter Start ab 14 und dann die Zahl 14 hinten dran gehängt.de. Oder wenn Sie da einfach reinschreiben, Smarter Start ab 14, da kommt das raus, dass es... Genau, das sind die Eltern, die sich unterstützen, gegenseitig auch. Also wenn ich es richtig verstanden habe, gibt es das auch vor Ort. Ich habe das selber noch nicht persönlich nachgeprüft, aber das wurde von Herrn Wolf, der uns auch viele, also als Digitaltrainer zu dem Thema auch in der Lebenshilfe viel gesagt hat, der hat auf diese Initiative hingewiesen. Zum Beispiel, ich glaube aber, wenn man schaut, Netzwerk, Eltern, Smartphone gegen zu viel Smartphone-Nutzung, da findet man noch ein paar andere Sachen, glaube ich, auch.
1: Okay, Dankeschön.
0: Smartphone-freie Kindheit und so, das gibt es aus, ist aus Großbritannien kommend, ist auch eine Bewegung. Also mir fällt auf persönlich, und da würde ich gerne an Sie weitergeben, Dr. Wunsch, ist es so, dass eine bestimmte Gruppe, Altersspanne ist, also da sind die Social Media quasi ungefiltert drauf losgelassen worden. Das sind jetzt unsere jetzt so vielleicht 17, 18, 19, 20-Jährigen oder auch ein bisschen älter. Da gab es auch noch nicht diese Schutz-Softwares wie Family Link und so weiter, das gab es alles damals noch nicht. Und dann ist man da so ein bisschen hinterher, kamen diese Dinge auch, die den Eltern auch ein bisschen mehr Möglichkeit geben, einzuschränken. Und es gibt auch in den Schulen inzwischen Rückwärtsrudern, also immer mehr Schulen beschäftigen sich damit. Also Dr. Wunsch, man scheint langsam doch zu verstehen, wie schädlich das Ganze ist. Nicht? Leider hat da bestimmte Alterskohorten, haben diesen Schutz noch nicht mitbekommen, aber jetzt gibt es ja auch Möglichkeiten.
2: Ja, schöner Punkt zum Einhaken. Einmal habe ich auch den Eindruck, dass so ganz zart eine neue Sensibilität entsteht, um festzustellen, das kann nicht so einfach weitergehen. Was das Ganze erschwert, ist das, also jetzt da nicht, sagen wir mal, sich zwei Erziehungspositionen gegenüberstehen, sondern hier ist eine Wirtschaftsmacht, die bis zu außen Kontakten, also Amerika, dazu führen, dass praktisch das nicht sein soll. Also wenn man sich vorstellt, dass die EU ein Gesetz erlassen will, was also bestimmte Verantwortungen der Netzwerkanbieter unterstreicht, und dann auf einmal aus Amerika ein Druck kommt, also von einem bestimmten Menschen in Amerika oder von der ganzen Regierung in Amerika, in den USA, dass das nicht gewünscht ist, weil eben der Zugang zu diesen Diensten unwahrscheinlich unkompliziert sein soll, weil ja praktisch damit Umsatz gemacht wird, dann kann man sich vorstellen, wie schwer es dann eben auch für Eltern ist, da Regeln selber zu finden. Aber jetzt nochmal zu den elterlichen Verhaltensweisen. Einmal, es scheint sich so ganz hart eine neue Sensibilität zu entwickeln. Die wird ja auch unterstützt durch Länder, die schon viel weiter sind. Schweden war das erste Land, was da immer riesengroß Hurra gebrüllt hat. Alles Mögliche ist durch die neuen Medien möglich, aber jetzt am intensivsten zurückgerudert hat. Man hat die Menschen ja alle verbrämt, im Sinne von, das wären rückwärtsgerichtete oder die würden, was weiß ich, wie der Eisenbahn, die also irgendwelche gesundheitlichen Schäden auslöst, das würden die jetzt auch wieder prophezeien und so weiter. Aber dass mit diesem Medium was anderes passiert, was eben sehr stark in die Psyche reingeht, ist ja ausgeblendet worden weitestgehend. Und jetzt nochmal zur konkreten Verantwortung von Eltern. Wenn ein Kind ein Smartphone bekommt, ich lasse jetzt mal bewusstes Alter raus, obwohl ich ganz klar auch für ab 14 bin und vorher genügt ein normales Handy, um zu sagen, der Bus ist abgefahren, Mama, hol mich bei der Oma ab oder beim Freund, da muss man kein Smartphone haben. Aber wenn es dann da ist, Punkt 1, es wird ein Passwort festgelegt mit den Eltern. Dass die Eltern keine Möglichkeit haben, da Zugang zu haben, ist eigentlich ja unmöglich, weil der Jäger oder der Schütze hat sein Gewehr in einem Schrank und der Sohnemann und die Tochter und am besten auch noch die Ehefrau, keiner darf wissen, wo der Schlüssel liegt, weil es ein wahnsinnsgefährliches Gerät ist. Das Smartphone ist ein wahnsinnsgefährliches Gerät, also kein Passwort, wo man kein eigenes Passwort, wo die Eltern keinen Zugang haben. Das Zweite ist aber mit den Kindern abgestimmt, auch genau unter den Voraussetzungen. Das Zweite, dass das Smartphone so bespielt wird, dass bestimmte Programme nicht auf dem Smartphone erscheinen. Also Gewaltseiten, Pornoseiten und vielleicht auch riesengroße Verkaufsverlockungen, da kann ein Kind nachher nicht mehr mithalten. Aber sagen wir, dass bestimmte Dinge gar nicht darüber laufen, sondern dass praktisch so normale WhatsApp-Kontakte oder was auch immer für Gruppenkontakte möglich sind und dass man als letztes regelmäßig mit dem Kind einmal oder eventuell auch noch mit dem Jugendlichen, je nachdem, einmal pro Monat gemeinsam in das Ding reinschaut. Und für mich ist das mal sehr hellhörig geworden, oder ich bin mal sehr hellhörig geworden, als eine Mutter mit ihrer 13-jährigen Tochter irgendwie am Tablet saß oder wo auch immer und sie wollten irgendwas, wo ein Pferdehof war, mal gucken, Mädels und Pferde ist ja irgendwie fast eine Geschwister ein in einem bestimmten Alter und kamen auf einmal auf eine Seite von Pferdchen, ist ja ganz nah bei Pferden. Und da ging es aber um Pferdchen, die dann ja für alle Dienste ihren Körper anboten. Und dann ist der Mutter klar geworden, wenn jetzt die Tochter alleine von Pferd auf Pferdchen gekommen wäre, was hätte die gemacht? Also wir lassen Kinder mit Dingen alleine. Und die Sendung 37 Grad hat mehrfach im ZDF solche Punkte aufgegriffen, wie Kinder sich alleine fühlen. Ich habe an einer Sendung mal indirekt mitgewirkt

0: habe eigentlich viel zu viel darauf zu tun. Und ich müsste eigentlich, es geht bei mir Richtung, ich komme nicht mehr davon los. Und wenn man vor allem die älteren Jugendlichen fragt, also die älteren jungen Leute, die jungen Erwachsenen, die wollen fast alle, ich glaube weit über 90% sagen, dass das für Jugendliche verboten sein sollte. Ja. Weil sie selber sagen, im Rückblick, das war gar nicht gut für mich.
1: Ja. Ein 19-Jähriger fragt mich vor ein paar Wochen, Herr Wunsch, ich muss unbedingt für die Klausur lernen. Wie kann ich das machen, besser zu lernen? Ich sage, was ist denn Ihr Hauptfeind im Lernen? Herr Wunsch, brauche ich ja nicht zu wiederholen, das haben wir ja schon mehrfach gehabt. Ich sage, auch da habe ich eine tolle Idee. Sagt er, wie? Ich sage, die funktioniert hundertprozentig. Der war also hellhörig bis zum geht nicht mehr. Ich sage, rufen Sie heute Abend die Mutter an und fragen Sie, ob sie am nächsten Morgen um 9 Uhr zu Hause ist. Dann sagt ich, ja, bin ich zu Hause. Mutter, darf ich dir dann für den Tag das Smartphone anbieten, geben, dass du es gut auf mich aufpasst? Du darfst es mir aber vor 19 oder 20 Uhr oder was nicht zurückgeben. Die Mutter wird einen Handstand machen vor Freude und sagt, oh wie schön, habe ich eine wichtige Aufgabe. Der Sohn hat das gemacht, hat natürlich nach kurzer Zeit bereut, dass er es gemacht hat, jetzt hing er aber in der Falle drin und musste den Tag über ohne das Ding auskommen und sagt mir nachher im kurzen Vortext von der Klausur, Herr Wunsch, es war super. Ich habe den ganzen Tag an einem Stück gearbeitet, ich war nachher so dankbar meiner Mutter beziehungsweise meinem, oder jetzt hier dem Hinweis gegenüber, das gemacht zu haben, und wie bekloppt bin ich doch, einen solchen Hinweis zu brauchen. Ich finde das doch genauso gut nebenan in ein Zimmer reinlegen, wo man nichts dauernd sieht und hört von dem Gerät, und dann hätte ich den gleichen Erfolg wie da, als ich zur Mutter gefahren habe. Ja, kleine Story, so passiert. So müssen wir miteinander umgehen. Es ist so.
0: Ich sehe, dass Frau Monsch noch da ist. Frau Monsch, möchten Sie noch irgendetwas sagen?
2: Ganz kurz. Und zwar, ich würde gerne noch was erzählen. Und zwar zwei Jugendliche, die ich kenne, die waren zwischen 14 und 18, wenn ich das richtig im Kopf habe, und haben zu ihren Eltern gesagt, wir möchten gerne ein Smartphone kaufen. Und die Eltern waren jetzt nicht so begeistert und haben gesagt, wisst ihr was, wir beten jetzt erstmal in diesem Anliegen eine ganze Zeit, ich glaube sogar einen Monat. Und nach diesem Monat haben die beiden selber gesagt, wir haben gemerkt, es ist nicht gut. Wir lassen das. Genau, das wollte ich noch kurz erzählen.
0: Ja. Schön. Dankeschön, Frau Monsch, für den Hinweis.
1: Mhm. Ja. Ja, kann ich auch noch kurz ergänzen. Also einmal herzlichen Dank. Und ich kann ergänzen, so eine Zwischenphase, so ein einfach da jetzt nicht, sondern wir sprechen in der Woche oder einem Monat nochmal drüber, ist in ganz vielen Situationen sehr, sehr wichtig, weil der Druck in der Situation kann so intensiv sein, durch Freunde, durch was auch immer ausgelöst, wenn man da erst ein bisschen Luft rausnimmt und sagt, so scheint ja ein wichtiges Anliegen zu sein. Wir machen jetzt schon einen Termin fest, in einer Woche, in 14 Tagen, in 4 Wochen greifen wir das Thema nochmal auf. Du kannst ja auch noch ein paar Gedanken machen, wie du denn mit den kritischen Punkten umgehst. Du kennst ja eine ganze Reihe von den kritischen Punkten, welche Bedeutung wir dann als Eltern im Umgang mit den kritischen Punkten haben, und dann sprechen wir einen Monat weiter. Dann würde das ein gemeinsames Gespräch sein um die Anschaffung eines Gerätes und nicht das Reagieren auf das Bayern, ich will ein Smartphone, am besten jetzt. Ja.
0: Ja. Dann gucken wir weiter zu einem Hörer, der uns aus Brandenburg anruft. Grüß Gott, ohne seinen Namen zu nennen. Haben Sie auch Kinder? Haben Sie eine Frage?
3: Schönen guten Tag, Frau Fröhlich. Schönen guten Tag, Herr Dr. Wunsch. Ich habe eine Anmerkung, und zwar hinsichtlich, weil ja auch viele Kinder heute im Internet viele Leute kennenlernen, die sie dann als Freunde bezeichnen. Und den Eltern würde ich gerne mitgeben wollen, weil jeder oder viele beschäftigen sich ja, oder gehen auch in die Kirche und beschäftigen sich mit der Bibel. Und in einer der Spätschriften von Martin Luther in Sirach geht es im Kapitel 6 über den Umgang mit Freunden. Mhm. Ja, da steht zum Beispiel, durch freundliche Worte gewinnst du viele Freunde. Aber als Ratgeber nimm nur einen unter 1000. Mhm. Und in Kapitel 37, jeder kann sagen, ich bin dein Freund, aber mancher ist es nur dem Namen nach. Der Schmerz, den man empfindet, wenn ein vertrauter Freund zum Feind wird, ist so schlimm wie der Tod. Also ich denke mal, die Eltern sind da aufgerufen, doch den Kindern entsprechend Hinweise zu geben und mit den Kindern zu arbeiten und vielleicht nicht gleich ein Smartphone in die Hand zu geben.
0: Ja, danke schön für den Hinweis. Nämlich mir ist auch aufgefallen, dass Jesus sagt ja selber, ich habe euch Freunde genannt. Und ich habe mal jetzt witzigerweise gestanden von einem französischen Influencer gehört, etwas, was worüber ich noch nie nachgedacht hatte. Der hat in so einem Vortrag im Netz gesagt, ja, alle meinen, wenn man fragt, was ist denn die wichtigste Beziehung aus Gottes Perspektive, meinen alle die Ehe.

0: Und da sagte er, nein, eigentlich spricht Jesus von der Freundschaft als ganz wichtiger, fundamentaler Beziehung. Nämlich er sagt zu seinen Jüngern, ich nenne euch Freunde. Also eine ganz intensive Beziehung. Also Dr. Wunsch, das ist auch etwas, was wir uns als Christen auch immer wieder bewusst machen können, dass wir da ein unglaubliches Vorbild haben auch.
1: Wer mal etwas genauer reinschauen will, wenn ich mich nicht täusche, gibt es den noch bei YouTube einen Beitrag zu mir, ein Interview zum Thema Freundschaft von der Zeitschrift aus Passau. Dias, Sie müssen es wissen, Frau Fröhlich.
0: Ja. Die Tagespost?
1: Nein.
0: Ich habe jetzt nicht aufgepasst.
1: Wo der Name Dias.
0: Grandios. Grandios, genau.
1: Das Gran fehlte mir. Grandios.
0: Okay.
1: Er hat mit mir ein Interview gemacht zum Thema Freundschaften. Da sind wir dieser Frage sehr intensiv nachgegangen. Wir haben eine schöne Ergänzung zu dem Beitrag hier im Sinne von Bibel und Luther und überhaupt, weil es ein Thema ist, was die gesamte Menschheit ewig beschäftigt hat und auch ewig beschäftigen wird.
0: Ja, genau. Dankeschön für den Hinweis. Alles Gute nach Brandenburg. 089-517-008-008 ist die Nummer, die sie führt zu der Sendung 1000 Freunde im Netz. Neue Einsamkeit bei Kindern. Dr. Wunsch, noch eines, das haben Sie vorhin schon kurz gesagt, da ist mal früher, hat es einfach geklingelt und hat jemand gefragt, ein kleines Kind kam da und fragt, gibt's hier in diesem Haus Kinder? Mhm. Ich glaube, das wäre heute undenkbar. Ich weiß schon, selbst für meine Söhne, die doch recht viel mit vielen Kontakten aufwachsen, wäre es fast ein Unding, auch einfach zu einem Freund zu gehen und einfach dort zu klingeln. Schon anrufen ist schwierig. Also man schickt eine Nachricht und alles andere fühlt sich an wie, ich bin schon zu aufdringlich. Also da sind die Kinder heute durch die Social Media wahrscheinlich, dass man gewöhnt ist, sich Nachrichten zu schicken und irgendwann liest die der andere, sind die wahnsinnig schüchtern regelrecht geworden und trauen sich kaum noch so auf echte Kontakte einfach mal so zuzugehen.
1: Ja, da sind wir bei einem anderen Aspekt, Thema Einsamkeit und Schüchternheit. Je weniger ich mit realen Menschen zu tun habe, je intensiver habe ich Probleme, mit realen Menschen umzugehen. Reale Menschen kommen aber trotz aller Medien immer wiederum neu auf mich zu. In der Klasse, in der Feriengemeinschaft, im Beruf, im Studium. Und es scheint heute wirklich eine Wahnsinnsherausforderung zu sein, auf einen anderen Menschen zuzugehen. Real. Im Studium immer zu fragen, wo kommst du her? In der ersten Veranstaltung machen wir in der Hochschule immer so eine Kennenlernveranstaltung. Die sitzen alle da, wie so, was weiß ich hier, Konservendose nebeneinander. Jeder in sich abgerundet, kaum eine Querverbindung. Und ich versuche dann als erstes mal die in Lachsituationen zu bringen, also um so ein bisschen aus dieser Erstarrtheit rauszukommen. Aber es ist schwer. Aber das kann man nur lernen, indem man mit realen Menschen umgeht. Und von daher ran. Und dann auch nicht im Sinne von...
0: Die sind ja doch in der Hochschule zusammen und in der Schule hat man ja mit realen Menschen zu tun. Aber irgendwie ist es anders.
1: Aber es scheint oft nicht eine reale Gemeinschaft zu sein, sondern eine Ansammlung von Einzelnen, die dann Klasse heißt. Oder eine Ansammlung von Einzelnen, die dann Gruppe heißt. Oder eine Ansammlung von Einzelnen, die Ferienreise heißt. Aber auf jemanden zuzugehen. Ich war vor einem Jahr das erste Mal, nachdem meine Frau verstorben ist, auf einer Ferienreise. Ich war der einzige Alleinreisende. Toller Status. Ne? Ja, ich war ja super. Ich war der Einzige. Boah, wird mir aber jetzt erst klar. Ja, ich lache mittlerweile drüber. Ich bin fast an jedem Abend bei einer anderen Tischgruppe gewesen und habe gesagt, kann ich mich dazusetzen? Das war natürlich ein kleiner Angang, weil man dachte, stört man die da? Bei der Hälfte, ja, sicher. Da war das so, Bei einigen, ach nee, da kommt noch jemand, okay, da nicht. Und bei einigen hat sich ein gutes und manchmal sogar intensives Gespräch ergeben. Ich hätte natürlich auch nach Hause fahren können und hätte dann dem Reiseveranstalter geschrieben, das war eine schreckliche Reise, da kriegt man keine Kontakte. Und ich habe die ganze Zeit als Einzelner gesessen. Ist es nicht die Aufgabe des Reiseleiters, mich zu integrieren, aber doch für einen Quatsch, ich hätte einfallen lassen können. Aber der erste Schritt geht immer von demjenigen aus, der ihn tut. Und zum Thema Einsamkeit habe ich häufig gesagt, einsame Menschen sind die warten, dass ein anderer auf sie zukommt. ja, dann ist klar, das Ergebnis die Einsamkeit ist. Aber das Warten hat noch nie in solchen Rahmenbedingungen zu was geführt. In anderen Bedingungen ist das Warten oder das Innehalten und nicht geschehen lassen sehr, sehr wichtig. Und da gibt es nichts anderes, immer wieder rein. In der Straße mal mit jemandem Gespräch anfangen, an der Aldi-Kasse. Ich habe zuletzt eine Aldi-Verkäuferin gesagt, boah, das war aber jetzt für sie ohne harte Zeit. Das war vor mir eine ältere Dame, die der Pfennige und Groschen nimmt, also die ganze Kleingeld auf dem Tisch ausgebreitet hatte, um dann ihre 36, 87 dazu bezahlen. Und da lachte sie und sagte, aber sie hat es noch selber gemacht, ist doch schön. Aber das war eine Bestätigung für diese Kassiererin, die hätte auch sagen können, ja, also wenn die Leute auch mal hier auf Karte gehen, dann geht das schneller und dann muss man sich da in einem fremden Portemonnaie rumwühlen, um die Rechnung zu bezahlen. Wir brauchen alle Zuwendung, aber wir geben viel zu wenig. Wieso sagt man nicht mal schön oder eine Menschen auf der Straße irgendwie, ich habe es in der letzten Zeit sehr intensiv gemacht und es waren immer positive Rückmeldungen, abgesehen von dem einen oder anderen kann man darüber wegsehen. Also, wir lernen, auf den anderen zuzugehen, indem wir auf den anderen zugehen. Wir lernen, die Einsamkeit gar nicht erst entstehen zu lassen, indem wir in Kontakt mit anderen bleiben. Wir lernen, stabil zu sein, indem wir auch Dinge tun, die wir uns eigentlich nicht so gerade wünschen, aber die also gut für uns sind. Wir geraten nicht in die Schüchternheit, wenn wir im Kontakt bleiben. Und die Aussage von Eltern wäre jetzt nochmal ein wichtiger Impuls. Ja, meine Tochter ist halt was schüchtern. Habe ich am Samstag auch gehört. Ich sage, ich habe den Satz nicht richtig verstanden, aber ich glaube, ich nehme ihre Tochter mal mit, dann gebe ich dann eine Feile in die Hand, dann kann die ja mal gucken. Ja, und als sie dann am Schraubstock standen, als sie eine Säge in der Hand hatten, da war nicht Schüchternheit, sondern war nur Unbedarftheit. Ich kann es nicht, aber gut, da kann man mit umgehen. Aber schüchtern, verklemmt, das wächst und wird durch die Aussage, meine Tochter, mein Sohn ist halt ein bisschen schüchtern. Ich hätte die Eltern erschlagen sollen, aber das Verfahren, den Totschlag wollte ich mir ersparen. Und ja, gut. Ja.
0: Aber was wir daraus lernen, Dr. Wunsch, ist ja, dass, also so auf fremde Menschen zuzugehen, das erfordert so ein kleines Stück Überwindung. Und damit sind wir ja wieder beim Thema, was diese Medien unseren Kindern wegnehmen, ist eben diese Anstrengung zu tun, dass man einmal auf fremde Menschen oder auf mal an der Tür klingelt, auf das Risiko hin, dass mir gesagt wird, der ist gerade nicht da oder der hat keine Zeit oder so oder ja, dass es nicht üblich ist und das ist eine Überwindung und diese Überwindung, der kann ich ausweichen, indem ich das tue, was einfacher ist und damit verlerne ich das, diesen Schritt der inneren Überwindung zu tun, auf echte Menschen zuzugehen. Es ist ja leichter, ja, mich auf Instagram zu tummeln und zu gucken, welcher virtuelle Freund mir gerade irgendwas geschrieben hat.
1: Der leichte Weg führt immer in die Schwernis. Oh, den habe ich gerade kreiert, den Satz. Ich glaube, das Wort Schwernis gibt es auch gar nicht. Aber egal. Aber der Satz finde ich grandios. Die Leichtigkeit führt immer in die Schwernis. Der leichte Weg führt immer ins Schwere. Nach leicht kommt schwer. Das habe ich als Schlosser gelernt. Nach leicht kommt schwer. Immer, was ich nicht lerne, was ich nicht kann, führt mich in Probleme, führt mich in Bereiche, wo ich nicht mehr weiter weiß. In dem Augenblick, wo ich die Grundvokabeln des Lebens beherrsche, danke, guten Tag, darf ich mal fragen und so weiter, kann ich mich unter anderen Menschen relativ gut bewegen. Und es gibt noch einen guten Einstieg, mit anderen Menschen in Kontakt zu kommen, wenn man kleine, überschaubare Bitten stellt. Das ist verrückt, wenn ich also den Nachbar bitte, ob er eine Schubkarre für mich hat, weil ich gerade Erde bewegen muss, ob er ein spezielles Werkzeug hat. Die sind in der Regel Hilfsbereitschaft, weil die nämlich auf diese Art und Weise dem Urbedürfnis, was wir ganz zu Beginn der Sendung hatten, was Alfred Adler so herausgearbeitet hat, nämlich Anerkennung. Ich gebe durch die Bitte dem anderen eine Anerkennung. Er hat was, was ich nicht habe und ich bin dankbar dafür, dass ich es kriege und kann damit am unkompliziertesten in den Kontakt treten. Die Erwachsenen treten oft in Kontakt mit anderen, indem sie nicht mit der Bitte oder einer sanften Anfrage kommen, sondern mit einer Aussage kommen, können Sie mir das machen oder also irgendwie etwas strenger einbringen. Und viele Eltern sprechen auch nicht mit ihren Kindern im Sinne von, wenn du Eltern wärst, was würdest du beim Smartphone-Kauf bedenken? Sondern die sagen, beim Smartphone-Kauf muss man das und das bedenken und denke daran, dass wir dann auch von vornherein die Zeiten regeln. Das sind alles Ansätze, die vom Denkansatz gut sind, von der Umsetzung katastrophal, weil sie den anderen nicht im eigentlichen Sein ansprechen, nicht in der eigenen Würde ansprechen, im eigenen Können ansprechen. Und ich habe mit 13, 15 über das Thema Verwöhnung diskutiert. Die haben alle gesagt, Verwöhnung ist schlecht. Mit den 16, 17 war es schon etwas schlimmer, weil die dachten, wenn die jetzt schlafen, dann ja. Auf jeden Fall mit Zugängen, auf andere zugehen, die den anderen eigentlich erfreuen und dadurch Kontakte schaffen.
0: Wie kann man das denn vielleicht mit den Kindern sinnvoll üben? Keine Ahnung, sie vielleicht mal zur Nachbarin schicken mit irgendeinem, mit einer Bitte oder so. Also kann man das mit den Kindern?
1: Von Nachbarn hast du ein Ei, meine Mama hat extra eine weiche Tüte gegeben, da kann ich es reinpacken.
0: Ja. Wie bitte? Das habe ich nicht verstanden.
1: Liebe Nachbarin oder liebe Frau Müller oder wie auch immer, meine Mama fehlt ein Ei. Hättest du ein Ei? Ich habe auch eine Tüte, wo ich es reinpacken kann, dass es möglichst nicht kaputt geht. Die Nachbarin, ja,
0: also größter Wahrscheinlichkeit. Kleine Übungsschritte, wo man den Kindern beibringt. Nämlich wir sind ja als Eltern auch oft sehr ängstlich geworden, nicht? Und versuchen den Kindern vor allem beizubringen, dass sie bei fremden Menschen misstrauisch sein müssen, was ja auch an manchen Punkten stimmt.
1: Ja, gut, aber da muss man dann ja,
0: die richtige Balance zu finden.
1: Ja. Die Eltern sind oft die eigentlichen Hemmnisse, weil auch jetzt nochmal dieser Workshop am Wochenende. Übrigens, wenn einer von den Hörerinnen und Hörern aus dem Umfeld von Neuss ist, am Samstag habe ich den nächsten Workshop. Einfach hinkommen und mir vorne eine Mail schicken, ich komme. Das wäre toll. Die haben natürlich eine Scheu, die haben noch nie
0: Workshop
1: Eisenbäge.
0: Für Kinder.
1: Workshop für Kinder, für 12 bis 16-Jährige. Wenn ein 10-Jähriger kommt und pfiffig ist, kann er dabei sein. Ich habe jetzt am Wochenende auch mit 7, 8-Jährigen, die einfach da vorbeikommen, dann irgendwelche Sachen gemacht. In dem Augenblick, wo die ein Werkzeug in der Hand haben, haben die keine Unsicherheit, sondern gucken neu, gucken dumm rein, was kann man damit machen. Und in dem Augenblick, wo sie nach kurzer Zeit einen einfachen Umgang erlernen, da fangen die Ohren an zu leuchten und dann kommt dann so ungefähr die Frage, was kann ich jetzt noch machen? Also dieses aus der Reserve locken und mit den Kindern viele Dinge einfach machen. Ja.
0: Mhm. Ich weiß, unsere Pfadfinder, die haben immer auf ihren Lagern immer einen sogenannten Hike, wo sie dann 3 Tage unterwegs sind und sich selber Übernachtungen organisieren müssen. Das ist für die auch immer erstmal die Herausforderung, irgendwo zu klingeln und zu sagen, dürfen wir hier übernachten.
1: Ja, es ist, aber das sind die Dinge, die fürs Leben notwendig sind. Jemand von irgendwie einer Firma was kaufen, ist einfach, aber bei einer Firma nachfragen. Ich bin jetzt für diesen Workshop in 3 Schlossereien gewesen, da darf ich mal eine Schrottkiste gucken, wie, wo, was. Ja, sag ich, vielleicht nicht so ganz häufig, dass das einer macht, aber ich brauche jetzt für Kinder und Jugendliche für den Workshop Materialien. Ich suche nicht was Bestimmtes, sondern ich suche Schrott und mache daraus was. Ja, sind die alle offen? Ja, sicher, nee, wollen den Chef nicht fragen, das sage ich Ihnen jetzt schon. Nehmen Sie das und dann, hier haben Sie ein paar Handschuhe, damit Sie nicht die Hände sich schmutzig machen und bums, hatte ich meinen Kram.
0: Da kommt Ihnen der Kunst- und Werklehrer jetzt zugute mit diesem Workshop.
1: Natürlich, aber auch meine Zeit, wo ich auf dem Bau war, wo mir der Chef sagte, holen wir bei irgendjemandem Zement. Das war klar, dass man auf dem Bau kein Zement kauft. Dann habe ich gefragt, hier kann ich von dir mal eine halbe Eimer Zement hernehmen. Bumm, ja, war das durch.
0: Mhm. Das heißt, wieder einüben mit den Kindern, dass man auch auf andere Menschen einfach zugehen kann. Mir fallen dann auch noch so alte Spiele ein, so Stadtspiele, wo man dann eben die Menschen was fragen muss. Also all solche Dinge, die können den Kindern wieder vielleicht neu beibringen, dass es auch anders geht als über Social Media.
1: Es gibt ja diese Stadterkundungsspiele, an welcher Ecke steht die gelbe Telefonzelle im Dorf oder wenn es noch eine gibt oder wie heißt die Straße, wo, was weiß ich, deren der Baum, da können wir genauso gut einbauen. Frag mal Passanten, was sie über das Dorf wissen oder schell mal an der Hausnummer 17, wo ich vorher vielleicht gesagt habe, da schellen ein paar Kinder, damit die also wenigstens die Tür aufmachen, aber die wissen dann nicht, die Kinder, dass ich das gesagt habe und frag mal nach dem und dem. Und dann kriegen die Kinder auf einmal Rückmeldung und sagen, man kann ja irgendwo schellen. Stellen sich mal die Not von dem Kind vor, was man muss oder was Angst hat, das hat Angst zu schellen. Ich habe mal gehört, in einem Dorf gab es ein Schild, bei mir, also irgendwie so ein Symbol bei mir, kannst du schellen. Ob du schellen willst, weil du mal auf Toilette musst, weil du schellen musst, weil du vielleicht ein Glas Wasser trinken musst oder weil du schellst, weil du vielleicht Angst hast oder dich verlaufen oder sonst was. Ist das schon verrückt, dass man, also es ist toll, dass ein Dorf sowas macht, aber es ist verrückt, dass man ein Schild raushängen muss, bei mir kannst du schellen.
0: Ja.
1: Ja, da kann man auch wieder sehen, was eine Dorf oder eine kleine Nachbarschaftsgemeinschaft für Möglichkeiten hat. Und wenn Sie in einer Gemeinschaft irgendwo leben, jetzt liebe Zuhörerinnen und Zuhörer, wo das noch möglich ist, sprechen Sie mit den Nachbarn ab. Das sagen, natürlich können ein Kind bei mir schellen, wenn es zur Toilette muss oder wenn es sich verlaufen hat. Das sagen die alle. Ja, dann hängen ein Schild raus und bringen wir den Kindern im Kindergarten bei. Überall, wo so ein Schild raushängt, können das schellen, da wisst ihr genau, da seid ihr willkommen.
0: 1000 Freunde im Netz, neue Einsamkeit bei Kindern. Die Statistiken sagen, dass Kinder sich häufiger als früher als einsam bezeichnen. Das ist nicht einfach nur so das Gefühl, was wir alle kennen, so ein bisschen, ich bin gerade allein und hätte eigentlich Lust, jemanden zu treffen, sondern auch tiefgreifend, auch mit psychosomatischen Beschwerden wie Bauchschmerzen und Ähnlichem verbunden. Und wir haben hier darüber gesprochen mit Dr. Wunsch, dass nicht nur die veränderten Lebenswelten damit zu tun haben. Klar, es gibt ja auch, das haben wir noch gar nicht gesagt, aber mehr Einzelkinder, weniger Geschwister, überhaupt weniger Kinder insgesamt, ja, nicht. Aber auch, wir haben gesagt, auch das unbeaufsichtigte freie Spiel draußen ist zurückgegangen. Aber auch der Medienkonsum ist einer der Gründe, warum Kinder sich immer einsamer fühlen, weil eben diese Medien die Freundschaft nur suggerieren und keine echten Beziehungen daraus entstehen. Und hier, wie immer, sind die Eltern in der Verantwortung. Dr. Wunsch, was möchten Sie den Eltern noch als Schlussgedanken zu dem Thema mitgeben?
1: Ist mir gerade gekommen. Wenn mir Eltern nachweisen können, dass das Umarmen eines Smartphones günstiger ist als eines realen Menschen, dann sollen sie so weitermachen. Ihren Kindern sollten sie auf jeden Fall nahebringen, dass nicht in der Umarmung eines Smartphones oder eines Menschen, eines angeblich oder echten Menschen hinterm Smartphone wichtig und interessant ist, sondern das reale Leben mit seinen tausendfältigen Bezügen, die manchmal wehtun, aber manchmal eben auch real riesengroße Freude auslösen.
0: Vielen Dank, Dr. Wunsch, für die heutige Sendung zum Thema 1000 Freunde im Netz, neue Einsamkeit bei Kindern. Sie können, liebe Hörerinnen und Hörer, diese Sendung gerne nachhören, wenn Sie nur einen Teil gehört haben. Entweder heute Abend um 11 Uhr, da wird sie dann wiederholt in der Nachtwiederholung, oder aber dann im Netz, im Podcast, dann auch in Kürze, wenn sie fertig geschnitten und eingestellt ist. Gerne auch weiterempfehlen. Man kann diese Sendungen auch leicht teilen. Wir sind wieder beim Smartphone. Das hat auch manchmal gewisse Vorteile, zum Beispiel, wenn man eine solche Sendung weiter schicken möchte. Das können Sie gerne tun. Es geht ganz leicht, da einfach einen Link zu erstellen und den dann über die Social Media oder wie auch immer einfach weiterzuleiten, oder Sie können es natürlich auch einfach erzählen. Schau mal nach im Podcast von Radio Horeb unter horeb.org unter der Rubrik Lebenshilfe. Ein kurzer Blick nach vorne. Morgen, die Lebenshilfe hat das Thema Organspende, was man wissen sollte, um eine verantwortete Entscheidung zu treffen. Wir haben da jemanden als Gesprächspartner, der mit dem Thema auf vielfältige Weise Kontakt hatte und hat. Er hat selber als Chirurg bei dem Prozedere Organspende mitgearbeitet, ist Facharzt und stellvertretender Direktor bei der DAFO Europa. Das steht für Ärzte gegen erzwungene Organentnahme. Er wird uns zeigen, was auf dem internationalen Markt auch an düsteren Dingen da passiert, aber auch, was hier in Deutschland man wissen sollte, einfach damit man selber eine verantwortete Entscheidung treffen kann. Wenn Sie das interessiert, am Samstag ist wieder internationaler Tag zur Organspende. Da wird man wahrscheinlich auch viele Stände in den Städten treffen. Dann weiß man schon ein bisschen, was man da auch mit denjenigen, die da stehen und einen ansprechen, auch besprechen kann. Wenn Sie es interessiert, also morgen Organspende, das Thema. Herzliche Einladung dazu. Dr. Wunsch, ich danke Ihnen sehr herzlich. Wir freuen uns, wenn wir Sie dann recht bald wieder hören hier in der Lebenshilfe. Alles Gute Ihnen.
1: Alles Gute allen Hörerinnen und Hörern.
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Nachrichten aus Kirche und Welt direkt aus der aktuellen Redaktion von Radio Horeb im Studio Johannes Wiczorek. Köln. Am Freitag und Samstag lädt das Erzbistum Köln zu dem Glaubensfest Kommt und Seht ein. Nach dem erfolgreichen Auftakt im vergangenen Jahr mit 1000 Gläubigen findet das Glaubensfest nun zum zweiten Mal statt. Das Motto in diesem Jahr ist die Eucharistie als Quelle unserer Einheit. Kardinal Rainer Maria Wölki betonte, in einer Zeit zunehmender gesellschaftlicher Spannungen und wachsender Vereinzelungen solle das Treffen daran erinnern, dass die Eucharistie im katholischen Glauben die Mitte sei, aus der Verbundenheit, Hoffnung und Solidarität erwachsen. Chemnitz. Das Haus für das Leben des christlichen Lebensrechtsverbandes Kaleb in Chemnitz ist erneut Ziel eines Farbanschlags geworden. Unbekannte beschmierten die Außenfassade. In dem Haus sind sowohl das Familienzentrum des Verbandes der Region Chemnitz als auch deren Bundesgeschäftsstelle untergebracht. Das berichtet die evangelische Nachrichtenagentur IDEA. Es ist bereits der dritte Angriff dieser Art innerhalb der letzten 4 Jahre. Der Staatsschutz hat die Ermittlungen aufgenommen und sucht Zeugen. Belgrad. In Serbien ist nach mehr als 60 Jahren das Grundstück eines historischen orthodoxen Klosters wieder im Besitz der Kirche. Das Kloster Vojlovica liegt seit 1965 innerhalb eines Raffineriekomplexes des Ölkonzerns NIS und wurde nun von diesem offiziell an die Kirche zurückgegeben, wie die katholische Nachrichtenagentur meldet. Das Kloster der Heiligen Erzengel in Vojlovica gehört zur Diözese des Banat der serbischen orthodoxen Kirche. Es gilt als eines der bedeutendsten spirituellen und kulturhistorischen Denkmäler der Region. Das Kloster wurde im 15. Jahrhundert als Stiftung des heiligen Stefan Lazarevic gegründet. 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

Entfache in unseren Herzen mit dem Feuer deiner Liebe den Wunsch, dich zu lieben und dir in der Wahrheit zu folgen. So ein Gebet der heiligen Katharina von Siena, über die wir in unserer Radio Horeb Erzählung auch heute weiter hören werden. Herzlich willkommen zur Radio Horeb Erzählung, sagt Claudia Kiesel. Sie stinken nicht vor Parfüm, sondern vor Sünde. Eine kleine, unscheinbare Ordensschwester, die das Vertrauen des Heiligen Vaters besitzt, ist den adligen Frauen am Hof in Avignon nicht geheuer. Einige dieser Damen waren schon bei Katharina gewesen, doch diese hat sie kühl und mit knappen Worten abgespeist und ist beten gegangen. Laut Katharina stanken sie nicht wegen ihres Parfüms, sondern wegen ihrer Sünden. Nun wollten die Damen herausfinden, ob Katharina wirklich in Ekstase nach dem Empfang der Kommunion gerät. Eine von ihnen stach ihr mit einer langen Nadel in den Fuß und tatsächlich blieb Katharina regungslos. Schockiert entfernen sich die Edeldamen. Aber reicht das für eine Bekehrung? Wir hören heute die 33. Folge aus dem Roman »Ein Mädchen aus Siena«, geschrieben von Louis de Wohl, aufgelesen für Radio Horeb von Viola von der Burg.

Und immer noch war keine Gesandtschaft aus Florenz da. Stattdessen erschienen drei scharfäugige Besucher mit feierlichen Gesichtern, ein Erzbischof vom Franziskanerorden und zwei Prälaten. Marconi öffnete ihnen die Tür. Sie seien gekommen, sagten sie, um Schwester Katharina, von der sie schon so viel gehört hätten, ihre Aufwartung zu machen. Marconi rief sie, und sie kam mit Magister Tantucci aus der Kapelle. Der Erzbischof blickte sie scharf an. »Wir sind mit vollem Wissen des Heiligen Vaters gekommen«, erklärte er. »Ist es wirklich wahr, dass die florentinische Regierung euch hergesandt hat? Und wenn dem so ist, wie ist es zu erklären, dass sie keinen bedeutenden Mann zur Verfügung hatten, der einer solchen Mission würdig wäre, und uns stattdessen ein elendes kleines Frauenzimmer schicken mussten? Und wenn sie euch gar nicht geschickt haben, wie könnt ihr es wagen, es vorzugeben und mit dem Heiligen Vater über Dinge von solcher Wichtigkeit zu sprechen?« Magister Tantucci zog scharf den Atem ein. Marconi, puterrot im Gesicht, packte seinen eigenen Ledergürtel, als wäre er ein Feind. »Ich bin mir meiner Unwürdigkeit wohl bewusst, hochwürdigste Herren«, sagte Katharina ruhig, »aber Sie haben mich wirklich hergeschickt.« Sie blieb aufrecht stehen, obwohl ihr linker Fuß noch schmerzte. Sie musste das Gewicht die ganze Zeit auf den rechten legen. Marconi wusste es. Dennoch erschien sie ihm wie ein fester, kleiner, schwarz-weißer Felsen. Einen flüchtigen Augenblick lang hatte er den törichten Gedanken, alle drei Prälaten zusammen, stark und groß wie sie waren, würden nicht imstande sein, sie eine Handbreit von der Stelle zu bewegen, wenn sie es nicht wollte. Nun begannen sie umsichtig, sie mit einem Hagel von Fragen zu überschütten, über ihr Fasten, über ihre Ekstasen, über bestimmte Punkte der Theologie, abstrakte Dinge, von deren Sinn Marconi nichts begriff. Auf jede Frage antwortete sie mit knappen Worten, und Marconi machte bald die Beobachtung, dass nach jeder ihrer Antworten der betreffende Prälat auf weitere Fragen über das Thema verzichtete und zu einem neuen überging oder es einem seiner Kollegen überließ. Das ging eine ganze Weile so, und Marconi wäre es allmählich langweilig vorgekommen, hätte er nicht deutlich gespürt, dass in dem kleinen Zimmer eine wilde Schlacht ausgefochten wurde. Drei Mann gegen eine sehr kleine Frau, dachte er, und fing wieder an, seinen Ledergürtel zu misshandeln. Welches Recht hatten sie, sie über solche Dinge auszufragen? Und warum kam Magister Tantucci ihr nicht zur Hilfe? Wenige Minuten später tat er es. Der gute Augustiner war ehrlich entrüstet, und im Gegensatz zu Marconi wusste er, dass Katharina über solche Dinge befragt wurde, die so mancher hochgelehrte Theologe nicht auf Anhieb hätte beantworten können, wenn überhaupt. Und wenn Katharina ihre Antworten gab, blieben ihre Gesichter völlig ausdruckslos und zeigten weder Anerkennung noch Missfallen. Plötzlich ertrug er es nicht länger und platzte statt ihrer mit der Antwort heraus. Wie der Blitz wandte sich der Erzbischof ihm zu. Einige scharfe, schneidende Fragen, und Magister Tantucci fing an zu stottern und die Schultern zu heben. »Ihr solltet euch schämen«, sagte einer der Prälaten, »ein Meister der Theologie. Lasst sie für sich selbst sprechen. Sie hat uns bessere Antworten gegeben als ihr.« »Aha«, entfuhr es dem strahlenden Marconi, dann legte er erschrocken die Hand vor den Mund. Der Erzbischof bedachte ihn mit einem eiskalten Blick und schoss die nächste Frage auf Katharina ab. Diesmal fiel ihre Antwort etwas länger aus als üblich,
Und der Erzbischof hakte sofort ein und ließ nicht mehr locker. Es war schrecklich empörend. Er schien darauf aus zu sein, das kleine schwarz-weiße Bündel zu zermalmen. Seine Fragen kamen nun wie Hammerschläge, manchmal wie Fußtritte. Aber sie antwortete weiter ruhig, ernst und ohne die Stimme zu heben. Wieder griff der Erzbischof ein. Aber derselbe Prälat, der Magister Tantucci zurechtgewiesen hatte, unterbrach ihn. »Lasst ab«, sagte er. »Die Schwester hat die Antwort darauf ja schon gegeben. Was wollt ihr denn noch?« Der Erzbischof gab eine zornige Antwort und einige Minuten lang hatten Magister Tantucci und Marconi das seltene Vergnügen, die beiden gelehrten Herren in heftigem Latein gegeneinander argumentieren zu sehen. Plötzlich mischte sich der dritte Prälat ein. »Der Kanonikus hat völlig recht«, sagte er. »Es hat keinen Sinn, fortzufahren. Sie hat besser geantwortet, als irgendein Mann in meinem Kollegium es getan hätte. Oder in eurem, euer Gnaden.« Einen Atemzug stand der Erzbischof sprachlos da. Dann trat die lange, dicke Ader an seiner Schläfe wieder zurück. Seine Augen wurden klarer und er murmelte, »Vielleicht habt ihr recht. Aber dies hat mir Vergnügen gemacht. Man hat nicht oft Gelegenheit. Nun, lassen wir es gut sein. Schwester Katharina, wir danken euch.« Ein flüchtiges Nicken zu Magister Tantucci hin, ein herablassender Blick für Marconi und der große, schwere Mann segelte hinaus, die beiden Prälaten in seinem Kielwasser. »Gott habe Erbarmen mit seinen stolzen Dienern«, sagte Magister Tantucci. Seine Stimme zitterte vor Wut. »Aber wer war denn das?«, fragte Marconi. »Glaubt ihr, sie kamen wirklich vom Heiligen Vater, Mama?« »Der Heilige Vater mag gewusst haben, dass sie zu mir kommen würden«, antwortete Katharina leise, »aber ich bezweifle, dass er sie geschickt hat. Er kennt mich schon zu gut, um mir das aufzuerlegen. Ich hätte nie gedacht, dass ich eines Tages einen Erzbischof umbringen möchte«, murmelte Marconi. »Was sagtet ihr, Stefano?« »Nichts, Mama. Ich habe nur mit mir selbst geredet.« »Ich werde es dem Heiligen Vater berichten«, sagte Katharina, »nur für den Fall, dass er es nicht weiß.« Bei ihrer nächsten Audienz 2 Tage später tat sie es. Fra Raymond war wieder ihr Dolmetscher. Der Papst sagte ernst, »Sie haben mich gefragt, ob sie euch sehen dürften. Aber sie haben mir nicht gesagt, dass sie euch einer solchen Prüfung unterziehen würden.« »Es ist nicht wichtig«, erklärte Katharina gelassen. »Ihr unterschätzt diese Männer«, widersprach Gregor der XI. »Es sind die scharfsinnigsten Theologen, die die Kirche hat. Und sie haben großen Einfluss bei einigen meiner Kardinäle.« »Es ist nicht wichtig«, wiederholte sie. »Rom ist wichtig.« »Wenn ihr erst dort seid, Heiliger Vater, wird alles in Ordnung kommen.« »Einstweilen scheint nichts in Ordnung zu kommen«, meinte Gregor der XI. Verdrießlich. »Aber ich habe eine Nachricht für euch. Der Herzog von Anjou, der Bruder des Königs von Frankreich, kommt. Er möchte euch kennenlernen.« Sie nickte. »Natürlich will er mir sagen, Euer Heiligkeit sollten hier bleiben.« Der Papst lächelte dünn. »Wie kommt ihr darauf?« »Das ist doch einfach, Heiliger Vater. Welch ein Verlust für Frankreich, wenn ihr fortgeht. Aber es ist nicht zu ändern.
In Rom starb der heilige Petrus und in Rom sollte der Papst leben. Dem König von Frankreich wäre es auch nicht recht, wenn er in Italien leben müsste, und niemand hätte ein Recht, ihn von der Rückkehr nach Frankreich abzuhalten. Gregor sah sie mit offener Bewunderung an. Sie hatte nicht nur erraten, was den Herzog von Anjou herführte, sie wusste auch um seine eigene Befürchtung. Frankreich könnte seiner Abreise Hindernisse in den Weg legen und gab ihm ein gutes Argument dagegen. Vielleicht würde er davon Gebrauch machen, falls der Herzog Farbe bekannte. Wahrscheinlich war sie wirklich eine Heilige und auf jeden Fall aber eine begabte Diplomatin, die Tochter eines Färbers, und eine Theologin war sie auch. Das konnte gar nicht anders sein, sonst wäre sie nicht den Klauen ihrer drei Inquisitoren entronnen. Es war unerhört, dass sie es wagten, hinter seinem Rücken ein solches Verhör anzustellen. Gewiss steckte die Marsac dahinter und Eslin die Montagu und vielleicht noch ein paar andere. Auf den Leim hatten sie sie führen wollen, um sie dann zu diskreditieren. Der Papst konnte sich ja nicht gut von einer Nonne mit ketzerischen Ansichten beraten lassen, nicht wahr? Er durchschaute das ganze Spiel, und es machte ihn sehr zornig. »Sollten diese Prälaten euch noch einmal besuchen«, sagte er mit unvermittelter Schärfe, »so wünsche ich, dass ihr ihnen die Tür weist.« Fra Raymond übersetzte seine Worte mit innigem Vergnügen. Es wäre indes wie schon so oft nicht nötig gewesen. Katharina verstand sich auf die Gesten und das Mienenspiel des Papstes schon so gut, dass sie seine Worte meist schon begriffen hatte, noch ehe Fra Raymond mit der Übersetzung begann. Auch der Papst erfasste oft sogleich, was sie in ihrem toskanischen Italienisch meinte. Auf dem Rückweg zur Livree, sagte Fra Raymond, der Heilige Vater mag euch gern, aber ich werde das Gefühl nicht los, dass er ein wenig Angst vor euch hat. Natürlich hat er das. Aber warum nur? Weil ich laut ausspreche, was sein Gewissen ihm nur im Flüsterton sagt. Das ist nur zu wahr, dachte Raymond, aber er wusste auch, dass es nur die halbe Wahrheit war. Es konnte dem Papst nicht entgangen sein, dass sie eine Heilige war. Und Heilige waren unbequeme Leute. Sie hatten es an sich, denen Angst einzuflößen, die die Vollendung noch nicht erreicht hatten. Marconi kam hereingestürzt. »Sie sind angekommen«, rief er, »Sie sind da!« Es war nicht nötig zu fragen, wen er meinte. »Habt ihr sie gesehen?« erkundigte sich Katharina gespannt. »Ja«, der junge Mann war noch ganz außer Atem, »drei Gesandte, ein Gefolge von 50 Leuten. Man hat ihnen den Palais des Morins als Livree zur Verfügung gestellt.« »Wisst ihr ihre Namen?« »Ja, Mama. Der Führer ist Alessandro dell'Antella. Die anderen heißen Michel Castelloni und Pazzino Strozzi.« »Zwei davon sind neue Männer«, meinte Katharina stirnrunzelnd. »Ich habe ihre Namen noch nie gehört.« »Ihr habt recht, Mama. Es hat einige Änderungen in der Regierung gegeben.« Aber Giovanni di Dini steht noch immer an der Spitze der 8 Kriegsherren. Sie seufzte leise. Wir müssen warten, bis sie mich rufen. Warten. Es gab nichts, was ihr so schwer fiel. Sie wartete den ganzen Tag und nichts geschah. Am nächsten Tag schickte sie Fra Raymond, Magister Tatucci und Neri di Landoccio zum Palais des Morins, um die Gesandtschaft zu begrüßen und ein Treffen zu vereinbaren, ehe sie zusammen zum Heiligen Vater gehen würden.
Bevor eine Stunde um war, kamen ihre Sendboten blass und bestürzt zurück. »Macht euch auf schlechte Nachrichten gefasst«, sagte Frau Raymond. »Sehr schlechte Nachrichten.« »Ich bin immer darauf gefasst«, erwiderte Katharina. »Sie wollen nichts mit euch zu tun haben«, platzte Neri heraus. »Sie sagen, sie hätten keine Anweisung, sich überhaupt mit euch in Verbindung zu setzen.« Sie schwieg. »Es ist, wie Neri sagt«, erklärte Frau Raymond bitter, »und es ist noch schlimmer.« »Habt ihr mit den Gesandten selbst gesprochen?« fragte Katharina. Ihr Gesicht war starr. »Mit Castelloni, ja«, berichtete Frau Raymond. »Delantella wollte nicht einmal mit mir sprechen, und er zog Strozzi mit sich fort.« »Und Castelloni? Oh, ich kann es gar nicht wiederholen.« »Ihr müsst«, sagte Katharina kurz. Er holte tief Atem. Castelloni hatte die Stirn zu sagen, »Wir werden die Lage retten müssen. Eure teure Schwester Katharina hat uns gar nichts genützt.« »Was kann er damit nur meinen?« fragte Katharina leise. »Das habe ich bereits herausbekommen«, antwortete Neri grimmig. »Sie haben um eine Audienz gebeten, nur die drei.« Und als der Oberkämmerer bemerkte, ihr würdet doch sicherlich auch zugegen sein, bestanden sie darauf, dass sie und nur sie die Gesandten von Florenz wären. »Oh Mama«, jammerte Marconi, »so viele ehrliche Bemühungen, und nun ist alles verloren.« »Nichts Gutes ist je verloren«, sagte Katharina fest. Sie ging hinaus zur Kapelle zurück, und dabei erlebte Frau Raymond etwas so Seltsames und Unerwartetes, dass er stumm und ungläubig dastand und ihr nachstarrte. Sie schien fortwährend größer zu werden, wuchs zu einer Größe an, die es gar nicht geben konnte, die nicht mehr zu ertragen war. Die kleine Treppe schien unter ihrem Fuß zu ächzen und nachzugeben, und der Turm musste sich ausweiten, um sie zu fassen. Und immer noch wuchs sie. So gewaltig war die Größe der Frau in Schwarz und Weiß. Und er wusste, seine Stimme konnte sie nicht mehr erreichen. In diesem Augenblick legte der junge Marconi ihm die Hand auf die Schulter, und Raymond kam zurück wie aus einem Traum. »Was ist?« fragte er. Er fühlte sich ganz betäubt und verwirrt. »Ich sagte, sie ist eine große Frau. Wie sie es aufnimmt«, wiederholte Marconi. »Jeder andere wäre zusammengebrochen und hätte zu weinen angefangen. Wisst ihr, manchmal fürchte ich mich geradezu vor ihr.« »Ihr seid nicht der Einzige«, murmelte Frau Raymond. »Wie? Ihr auch? Selbst ihr?« »Ja«, bekannte Frau Raymond langsam. »Ja, ja. Aber es ist keine gewöhnliche Furcht. Es ist auch keine Scheu. Ich habe manchmal Angst vor ihr. So wie ein Zwerg sich vor einem Riesen fürchten mag.« »Feuer«, entfuhr es Marconi. »Einmal hat sie es mir selbst gesagt. Feuer ist meine Natur.« »Ja?« »Man kann nicht stillsitzen. Man kann sich nicht entspannen, wenn sie da ist. Die ganze Zeit muss man etwas tun. Einmal will man sich doch ausruhen, aber man kann es nicht, solange sie da ist. Man will es eigentlich auch gar nicht. Oh, was ist sie für eine Kraft? Aber würdet ihr gern ohne sie sein?«
fragte Frau Raymond leise. »Niemals«, rief Marconi. »Das ist undenkbar. Ich könnte es nicht. So wenig wie Neri oder Alessia oder Tantucci.« »Oder ich«, ergänzte Frau Raymond.

Wird Katharina es schaffen, den Papst dazu zu bringen, nach Rom zurückzukehren? Oder wird der Einfluss der Kardinäle auf seine Heiligkeit zu stark sein? Aus dem Buch »Ein Mädchen aus Siena« von Louis de Wohl hat für uns heute die 33. Folge Viola von der Burg gelesen. Bald geht's weiter, immer wochentags um 11.15 Uhr in der Radio Horeb Erzählung. Alles Gute bis dahin, es verabschiedet sich Ihre Claudia Kiesel.

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gerne mitbeten möchten, finden Sie heute die Texte im grünen Stundenbuch auf den folgenden Seiten. Den Hymnus auf Seite 145, die Psalmen auf Seite 222 folgende, die Lesung dann auf Seite 1123 und die Oration auf Seite 784. Einfacher haben Sie es im Internet. Dort finden Sie das Stundengebet auch unter www.stundengebet.de. Öffnen wir jetzt im Gebet unser Herz für Gott, unseren Herrn, und richten wir unseren Tag wieder nach ihm aus.

0: O Gott, komm mir zu Hilfe.
1: Herr, eile mir zu helfen.
0: Ehre sei dem Vater und dem Sohn und dem Heiligen Geist.
1: Wie im Anfang, so auch jetzt und alle Zeit und in Ewigkeit. Amen.
0: O Gott, du lenkst mit starker Hand den wechselvollen Lauf der Welt, machst, dass den Morgen mildes Licht den Mittag voller Glanz erhält.
1: Lösch aus die Glut der Leidenschaft und tilge allen Hass und Streit. Erhalte Geist und Leib gesund, schenk Frieden uns und Einigkeit.
0: Du Gott des Lichts, auf dessen Reich der helle Schein der Sonne weist, dich loben wir aus Herzensgrund, Gott Vater, Sohn und Heiliger Geist. Amen. Die Weisung des Herrn erfreut das Herz und erleuchtet die Augen.
1: Die Weisung des Herrn erfreut das Herz und erleuchtet die Augen.
0: Die Weisung des Herrn ist vollkommen und gut. Sie erquickt den Menschen.
1: Das Gesetz des Herrn ist verlässlich. Den Unwissenden macht es weise.
0: Die Befehle des Herrn sind richtig. Sie erfreuen das Herz.
1: Das Gebot des Herrn ist lauter. Es erleuchtet die Augen.
0: Die Furcht des Herrn ist rein. Sie besteht für immer.
1: Die Urteile des Herrn sind wahr. Gerecht sind sie alle.
0: Sie sind kostbarer als Gold, als Feingold in Menge. Sie sind süßer als Honig aus Waben.
1: Auch dein Knecht lässt sich von ihnen warnen. Wer sie beachtet, hat reichen Lohn.
0: Wer bemerkt seine eigenen Fehler? Sprich mich frei von Schuld, die mir nicht bewusst ist.
1: Behüte deinen Knecht auch vor vermessenen Menschen. Sie sollen nicht über mich herrschen.
0: Dann bin ich ohne Makel und rein von schwerer Schuld.
1: Die Worte meines Mundes mögen dir gefallen. Was ich im Herzen erwäge, stehe dir vor Augen. Herr, mein Fels und mein Erlöser.
0: Ehre sei dem Vater und dem Sohn und dem Heiligen Geist.
1: Wie im Anfang, so auch jetzt und alle Zeit und in Ewigkeit. Amen.
0: Die Weisung des Herrn erfreut das Herz und erleuchtet die Augen. Der Herr wird sich erheben und die Völker richten nach Gerechtigkeit.
1: Der Herr wird sich erheben und die Völker richten nach Gerechtigkeit.
0: Herr, mein Gott, ich flüchte mich zu dir. Hilf mir vor allen Verfolgern und rette mich.
1: Damit mir niemand wie ein Löwe das Leben raubt, mich zerreißt und keiner ist da, der mich rettet.
0: Wenn ich das getan habe, Herr, mein Gott, wenn an meinen Händen Unrecht klebt,
1: wenn ich meinem Freunde Böses tat, wenn ich den quälte, der mich grundlos bedrängt hat,
0: dann soll mich der Feind verfolgen und ergreifen, errichte mein Leben zugrunde und trete meine Ehre mit Füßen.
1: Herr, steh auf in deinem Zorn. Erheb dich gegen meine wütenden Feinde.
0: Wach auf, du mein Gott, du hast zum Gericht gerufen. Der Herr richtet die Völker.
1: Um dich stehe die Schar der Völker im Kreis. Über ihnen throne du in der Höhe.
0: Herr, weil ich gerecht bin, verschaff mir Recht und tu an mir Gutes, weil ich schuldlos bin.

0: Die Bosheit der Frevler finde ein Ende, doch gib dem Gerechten Bestand. Gerechter Gott, der du auf Herz und Nieren prüfst.
1: Ehre sei dem Vater und dem Sohn und dem Heiligen Geist.
0: Wie im Anfang, so auch jetzt und alle Zeit und in Ewigkeit. Amen.
1: Der Herr wird sich erheben und die Völker richten nach Gerechtigkeit. Gott ist ein gerechter Richter. Er rettet die Menschen mit redlichem Herzen.
0: Gott ist ein gerechter Richter. Er rettet die Menschen mit redlichem Herzen.
1: Ein Schild über mir ist Gott. Er rettet die Menschen mit redlichem Herzen.
0: Gott ist ein gerechter Richter. Ein Gott, der täglich strafen kann.
1: Wenn der Frevler sein Schwert wieder schärft, seinen Bogen spannt und zielt,
0: dann rüstet er tödliche Waffen gegen sich selbst, bereitet sich glühende Pfeile.
1: Er hat Böses im Sinn. Er geht schwanger mit Unheil und Tücke gebiert er.
0: Er gräbt ein Loch, er schaufelt es aus. Doch er stürzt in die Grube, die er selber gemacht hat.
1: Seine Untat kommt auf sein eigenes Haupt. Seine Gewalttat fällt auf seinen Scheitel zurück.
0: Ich will dem Herrn danken, denn er ist gerecht. Den Namen des Herrn, des Höchsten, will ich singen und spielen.
1: Ehre sei dem Vater und dem Sohn und dem Heiligen Geist.
0: Wie im Anfang, so auch jetzt und alle Zeit und in Ewigkeit. Amen.
1: Gott ist ein gerechter Richter. Er rettet die Menschen mit redlichem Herzen.
0: Kurzlesung aus dem ersten Jakobusbrief. Glücklich der Mann, der in der Versuchung standhält. Denn wenn er sich bewährt, wird er den Kranz des Lebens erhalten, der denen verheißen ist, die Gott lieben.
1: Ich vertraue auf Gott und fürchte mich nicht.
0: Was können Menschen mir antun?
1: Lasset uns beten. Gott, du hast den heiligen Märtyrer Justin in der Torheit des Kreuzes die erhabene Weisheit Jesu Christi erkennen lassen. Hilf uns auf seine Fürsprache, dass wir nicht falschen Lehren folgen, sondern im wahren Glauben feststehen. Darum bitten wir durch Jesus Christus, unseren Herrn. Amen. Singet Lob und Preis.
0: Dank sei Gott dem Herrn. Und vielen Dank, Frau Wolf, fürs Mitbeten wieder.
1: Ich danke auch. Alles Gute.
0: Alles Gute, wiederhören. Und selbstverständlich wie immer auch an Sie, liebe Hörerinnen und Hörer, ein Dank fürs Mitbeten. Auch um 12 Uhr freuen wir uns, wenn Sie weiter mit uns beten, dann den Angelus, das Gebet des Engels des Herrn. Und das betet heute Weihbischof Matthias König vom Bistum Paderborn mit uns. Ich darf mich jetzt von Ihnen verabschieden. Pascal Guégan in Balderschwang wird Sie weiter durchs Programm führen. Eine gesegnete Woche, das wünscht Ihnen jetzt Josefa Stauffenberg.

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Wir beten jetzt den Angelus heute mit Weihbischof Matthias König aus dem Bistum Paderborn. Von Weihbischof König hören wir dann gleich im Anschluss auch die Mittagsansprache.

0: Der Engel des Herrn brachte Maria die Botschaft.
1: Und sie empfing vom Heiligen Geist.
0: Gegrüßet seist du, Maria, voll der Gnade, der Herr ist mit dir. Du bist gebenedeit unter den Frauen und gebenedeit ist die Frucht deines Leibes, Jesus.
1: Heilige Maria, Mutter Gottes, bitte für uns Sünder, jetzt und in der Stunde unseres Todes. Amen.
0: Maria sprach, siehe, ich bin die Magd des Herrn.
1: Mir geschehe nach deinem Wort.
0: Gegrüßet seist du, Maria, voll der Gnade, der Herr ist mit dir. Du bist gebenedeit unter den Frauen und gebenedeit ist die Frucht deines Leibes, Jesus.
1: Heilige Maria, Mutter Gottes, bitte für uns Sünder, jetzt und in der Stunde unseres Todes. Amen.
0: Und das Wort ist Fleisch geworden.
1: Und hat unter uns gewohnt.
0: Gegrüßet seist du, Maria, voll der Gnade, der Herr ist mit dir. Du bist gebenedeit unter den Frauen und gebenedeit ist die Frucht deines Leibes, Jesus.
1: Heilige Maria, Mutter Gottes, bitte für uns Sünder, jetzt und in der Stunde unseres Todes. Amen.
0: Bitte für uns, heilige Gottesmutter,
1: dass wir würdig werden der Verheißung Christi.
0: Lasset uns beten. Allmächtiger Gott, wir bitten dich, gieße deine Gnade in unsere Herzen ein. Durch die Botschaft des Engels haben wir die Menschwerdung Christi, deines Sohnes, erkannt. Führe uns durch sein Leiden und Kreuz zur Herrlichkeit der Auferstehung. Darum bitten wir durch Christus, unseren Herrn.
1: Amen.
0: Wir dürfen für die Verstorbenen beten. Herr, gib all unseren lieben Verstorbenen das ewige Leben.
1: Und das ewige Licht leuchte ihnen.
0: Herr, lass sie ruhen in deinem Frieden.
1: Amen.
0: Papst Leo XIII. Hat uns für den Monat Juni folgendes Gebetsanliegen mitgegeben. Wir beten, dass der Sport ein Instrument des Friedens, der Begegnung und des Dialogs unter den Kulturen und Nationen sei und die Werte wie Respekt, Solidarität und persönliches Wachstum fördere. Beten wir in den Anliegen des Heiligen Vaters. Vater unser im Himmel, geheiligt werde dein Name. Dein Reich komme, dein Wille geschehe wie im Himmel so auf Erden.
1: Unser tägliches Brot gib uns heute und vergib uns unsere Schuld, wie auch wir vergeben unseren Schuldigern. Und führe uns nicht in Versuchung, sondern erlöse uns von dem Bösen. Amen.
0: Gegrüßet seist du, Maria, voll der Gnade, der Herr ist mit dir. Du bist gebenedeit unter den Frauen und gebenedeit ist die Frucht deines Leibes, Jesus.
1: Heilige Maria, Mutter Gottes, bitte für uns Sünder, jetzt und in der Stunde unseres Todes. Amen.
0: Ehre sei dem Vater und dem Sohn und dem Heiligen Geist.
1: Wie im Anfang, so auch jetzt und alle Zeit und in Ewigkeit. Amen.

0: heiligsten Dreifaltigkeit gefeiert, die uns das größte Geheimnis unseres Glaubens vor Augen stellt. Gott, drei Personen, aber nur ein göttliches Wesen. Kaum zu erklären, aber doch wunderbar und tröstlich und mutmachend, denn Gott ist nicht ein starres Ich, das allein in sich selber ruht, sondern er ist in sich Beziehung. Vater, Sohn und Heiliger Geist sind durchströmt von Liebe und ergänzen sich gegenseitig, bedingen sich gegenseitig und wirken gegenseitig hinein in unsere Welt. Sie nehmen uns mit in ihre große Liebe, da sind wir fest eingeschlossen. Wir Menschen haben natürlich durchaus Schwierigkeiten, uns vorzustellen, was das bedeutet. Vater und Sohn, da gibt es Bilder, meistens falsche, zumindest was den Vater betrifft, aber immerhin, die in unserem Kopf aufspringen, wenn wir an den Vater Gott denken. Der Sohn ist Gottes menschliches Angesicht, das uns in Jesus zugewandt ist. Aber der Heilige Geist, das ist natürlich schwierig, weil die Darstellung mit der Taube eigentlich viel weniger der Wirklichkeit nahe kommt, als wir es uns vorstellen können. Sie soll eigentlich nur sagen, dass der Geist Gottes überall ist und dass er tatsächlich die ganze Welt durchdringt und nicht festzuhalten. Ich hörte dieser Tage, dass es in München eine Dreifaltigkeitskirche gibt, in der der Heilige Geist als junger Mann dargestellt wird, um dessen Kopf sieben Flammen wehen. Das ist sicherlich auch einmal ein interessanter Versuch. In der orthodoxen Kirche wird er ebenfalls ähnlich dargestellt als eine männliche Gestalt, die eine Krone trägt und von der alles ausgeht. Wenn wir auch Schwierigkeiten haben, uns den Geist Gottes vorzustellen und es vielleicht auch erst gar nicht versuchen müssen, so finden wir doch überall seine Wirksamkeit. Ich habe mich gefragt, wo habe ich denn den Heiligen Geist in den letzten Tagen sehen und spüren und fast begreifen können? Das war zum einen in den Tagen um das Pfingstfest herum, ein Jugendfestival, das in einem unserer Paderborner Stadtteile stattfand, jetzt schon zum vierten Mal, inspiriert durch das, was die Loreto-Bewegung jedes Jahr in Salzburg als Jugendfestival einladend präsentiert. Man hat vor Jahren gesagt, macht es doch auch dezentral, und so sind über 200 angemeldete junge Menschen und sicherlich auch viele aus den Gemeinden und der Umgebung dazugekommen. Ich selber durfte beim Abend der Barmherzigkeit dabei sein und habe eine volle Kirche erlebt, in der Lobpreis und in der Anbetung und Beichte viele Menschen angezogen hatte. Das war eine ganz dichte und eine ganz segensreiche Atmosphäre. Viele Priester waren da und Menschen kamen, um im Bußsakrament Gottes Vergebung zu erbitten und zu erfahren. Das war für mich eine große Gnadenstunde. Der Geist Gottes wirkt und er berührt die Herzen nach wie vor, auch wenn er es vielleicht in unserer gegenwärtigen Zeit schwerer haben mag als früher. Ein zweites Erlebnis war die Firmung von 25 Erwachsenen, die ich am letzten Samstag vor dem Dreifaltigkeitssonntag, also in unserem Hohen Dom hier in Paderborn, begehen durfte. Das ist ein regelmäßiger Termin und hier waren Menschen ganz unterschiedlicher Art versammelt. Junge Erwachsene, die durch irgendeinen Auslandsaufenthalt die regulär angebotene Firmung in ihrer Gemeinde versäumt hatten, denen es aber wichtig war, gefirmt zu sein, um ihren Glauben sozusagen zu vervollständigen. Dann Menschen, die ganz bewusst zum Glauben gefunden hatten, ein Ehepaar mit der Mutter oder Schwiegermutter, die aus einem freikirchlichen Kontext zur katholischen Kirche gefunden hatten, weil sie sagten, hier wissen wir, dass die Grundlagen zu Jesus, den Aposteln zurückgehen und wir sind dankbar für ein Gebäude aus Tradition und Lehramt, das uns Sicherheit gibt, sodass wir nicht ständig neu versuchen müssen, unseren Glauben selbst auszulegen. Das hat mich tief berührt, weil ich jetzt in der letzten Zeit öfter solche Begegnungen hatte von Menschen, die gerade wegen des Charakters unserer katholischen Kirche mit der Hierarchie und dem Lehramt und der klaren Verkündigung, die eigentlich geschehen soll, Menschen anzieht. Eine der Teilnehmerinnen war sicherlich schon Ende 70 und ist erst vor 3 Jahren zur katholischen Kirche gekommen, weil sie gespürt hat, hier finde ich eine bergende Heimat, die ich woanders so bisher noch nicht gefunden habe. Das mag unser Selbstbewusstsein stärken, liebe Zuhörerinnen und Zuhörer, dass unsere Kirche oft so geschmäht in der Öffentlichkeit oder auch an den Pranger gestellt, kommen wir sicherlich auch durch eigene Schuld, dass unsere Kirche doch immer letztlich die Kirche Jesu Christi bleibt, der dafür sorgt, dass seine Botschaft Menschenherzen berührt. Von gestern hatten wir die Kinderwallfahrt unseres Erzbistums, die alle 2 Jahre stattfindet. Es sah erst so aus, weil eine schwere Gewitterfront über Paderborn lag, dass alles abgesagt werden musste. Aber wir haben eine Möglichkeit gefunden, unter Dach und Fach, nicht mit 1500, aber sicherlich mit 300 und 400 Gottesdienstteilnehmern eine schöne Messfeier zu begehen, an deren Ende dann sogar sich die Sonne blicken ließ, sodass manche der Programmpunkte der Kinderwallfahrt doch durchgeführt werden konnten. Die Messfeier war von einer großen Glaubensfreude geprägt, die mich auch tief im Herzen berührt hat. Es ist also auch möglich, immer noch Kinder, Jugendliche und Erwachsene für die Eucharistie zu begeistern, für die Begegnung mit Christus im Wort und Sakrament und sie dann wirklich freudig wieder in den Alltag zu entlassen. Ich erzähle diese Beispiele, liebe Zuhörerinnen und Zuhörer, dass Sie vielleicht auch einmal schauen, wo bin ich dem Geist Gottes und seiner Wirksamkeit in den letzten Tagen begegnet? Wo habe ich gespürt, jetzt im Rückblick, dass der Geist Gottes da wirksam war und ist, in mir und in anderen Menschen, in Situationen, in die ich hineingeführt wurde, in Dingen, die mein Herz erhellen und Mut machen. Für all das darf ich jetzt für Sie Gottes Segen erbitten, dass Sie mit Zuversicht als gläubige Menschen Ihren Weg weitergehen. Der Herr sei mit euch.
1: Und mit deinem Geiste.
0: Der Name des Herrn sei gepriesen.
1: Von nun an bis in Ewigkeit.
0: Unsere Hilfe ist im Namen des Herrn,
1: der Himmel und Erde erschaffen hat.
0: Es segne und behüte euch der allmächtige Gott, der Vater und der Sohn und der Heilige Geist.
1: Amen.
0: Gelobt sei Jesus Christus.
1: In Ewigkeit. Amen. Das war Weihbischof Matthias König aus dem Bistum Paderborn. Von ihm haben wir gerade eben diese Mittagsansprache gehört und zuvor haben wir gemeinsam den Angelus gebetet. Vielen herzlichen Dank dafür. Die Mittagsansprache, die können Sie wie gewohnt bei uns in der Mediathek auf der Website hore.org unter der Rubrik Mittagsansprache dann nachhören. 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Im Studio Pascal Gigon.

0: Sie hören Radio Horeb mit dem Streiflicht-Nachrichtenmagazin an diesem Montagmittag. Aus dem Studio hier in Balderschwang im Oberallgäu begrüßt Sie zum Start in diese neue Woche ganz herzlich Pascal Gégor. Unsere Themen heute hier im Streiflicht. Die Kirche, die steht vor großen Herausforderungen. Zugleich gibt es aber auch mancherorts viele neue Ideen und Initiativen. Wir sprechen jetzt hier heute im Streiflicht mit Georg Planck. Er ist Gründer von Pastoral Innovation. Über die Gemeindeerneuerung und die Tournee Rebuild the Next Generation Anfang Juni mit Vertretern der Church of the Nativity bei Baltimore, die seit Jahren neue und innovative Wege geht. Außerdem, hier im Streiflicht stellen wir Ihnen heute die aktuelle Ausgabe für Juni der Zeitschrift Kirche heute vor. Unser Gast ist dann der Mitherausgeber und Chefredakteur von Kirche heute, Pfarrer Erich Maria Fink. Die aktuelle Ausgabe, die widmet sich anlässlich des ersten Amtsjahres von Papst Leo ganz dem gelebten Glauben. Die aktuellen Meldungen aus Kirche und Welt, die hat jetzt Johannes Wiczorek für Sie.
1: Köln. Am Freitag und Samstag lädt das Erzbistum Köln zu dem Glaubensfest Kommt und seht ein. Nach dem erfolgreichen Auftakt im vergangenen Jahr mit 1000 Gläubigen findet das Glaubensfest nun zum zweiten Mal statt. Das Motto in diesem Jahr ist die Eucharistie als Quelle unserer Einheit. Kardinal Rainer Maria Wölki betonte, in einer Zeit zunehmender gesellschaftlicher Spannungen und wachsender Vereinzelungen solle das Treffen daran erinnern, dass die Eucharistie im katholischen Glauben die Mitte sei, aus der Verbundenheit, Hoffnung und Solidarität erwachsen. Chemnitz. Das Haus für das Leben des christlichen Lebensrechtsverbandes Kaleb in Chemnitz ist erneut Ziel eines Farbanschlags geworden. Unbekannte beschmierten die Außenfassade. In dem Haus sind sowohl das Familienzentrum des Verbandes der Region Chemnitz als auch deren Bundesgeschäftsstelle untergebracht. Das berichtet die evangelische Nachrichtenagentur IDEA. Es ist bereits der dritte Angriff dieser Art innerhalb der letzten 4 Jahre. Der Staatsschutz hat die Ermittlungen aufgenommen und sucht Zeugen. Belgrad. In Serbien ist nach mehr als 60 Jahren das Grundstück eines historischen orthodoxen Klosters wieder im Besitz der Kirche. Das Kloster Vojlovica liegt seit 1965 innerhalb eines Raffineriekomplexes des Ölkonzerns NIS und wurde nun von diesem offiziell an die Kirche zurückgegeben, wie die katholische Nachrichtenagentur meldet. Das Kloster der Heiligen Erzengel in Vojlovica gehört zur Diözese des Banat der serbischen orthodoxen Kirche. Es gilt als eines der bedeutendsten spirituellen und kulturhistorischen Denkmäler der Region. Das Kloster wurde im 15. Jahrhundert als Stiftung des Heiligen Stefan Lazarevic gegründet. In eigener Sache. 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

0: Streiflicht-Nachrichtenmagazin bei Radio Horeb, Ihrer christlichen Stimme in Deutschland. Hier im Studio in Balderschwang für Sie an diesem Montag, Pascal Gegor. Wie können Pfarrgemeinden auch in Zukunft lebendig, ansprechend und relevant bleiben? Gerade auch für junge Menschen. Diese Frage, die bewegt viele engagierte Menschen in der Kirche. Und Antworten darauf, die könnten im Juni aus den USA kommen. Daniel Miller und Henry White von der Church of the Nativity bei Baltimore sind im Rahmen der Initiative Rebuild the Next Generation in Europa unterwegs. Mit Stationen in Österreich, Deutschland und der Slowakei. Die Church of the Nativity, die gilt weltweit als Modell für kirchliche Erneuerung. Seit über 20 Jahren gehen sie neue Wege und setzen jetzt dann auch verstärkt auf die nächste Generation. Wir sprechen heute mit Georg Planck. Er ist Gründer von der Pastoralinnovation, eine Plattform für kirchliche Erneuerung. Und mit ihm sprechen wir über diese Europatour von Rebuild und Gemeindeerneuerung im Allgemeinen. Herr Planck ist Theologe, Sozialmanager und kommt aus Graz. Grüß Gott, Herr Planck.
1: Grüß Gott, schön. Danke, dass ich heute bei Radio Horeb sein darf.
0: Herr Planck, wenn wir jetzt auf viele Pfarrgemeinden im deutschsprachigen Raum schauen, wo sehen Sie denn dort derzeit die größten Herausforderungen, aber vielleicht auch, wo liegen hier große Chancen?
1: Ja, eine wichtige Frage. Ich bin ja in sehr vielen Diözesen und Bistümern unterwegs und auch aktiv und kann daher bei allen Unterschieden Gemeinsamkeiten feststellen. Und ich würde sagen, die größte Herausforderung liegt tatsächlich darin, ob Pfarrgemeinden die unglaublichen Chancen wahrnehmen, die heute gerade in diesen digitalen Umbrüchen für lebendige Gemeinden quasi bereit liegen. Und man kann das nur wahrnehmen, wenn man quasi den Blick nicht zu sehr in die Vergangenheit richtet, sondern tatsächlich in die Gegenwart. Und diese Auseinandersetzung, dieser offene Blick mit der Gegenwart, ich denke da ganz stark jetzt auch an die neue Enzyklika des Papstes, die zeigt ehrlich, was los ist und wo die Probleme liegen, wo aber auch die Chancen liegen für lebendige Pfarrgemeinden, wo man sinnlich und nahe und präsent das erleben kann, was mit froher Botschaft oder Reich Gottes gemeint ist.
0: Herr Planck, wenn Sie jetzt auf lebendige Pfarrgemeinden zu sprechen kommen, was kann man sich denn darunter vorstellen? Was sind denn so konkrete Aspekte, die man darunter verstehen könnte?
1: Ja, ich verwende sehr gern einfache Begriffe. Und lebendig und lebensnah sind für mich zwei Charakterisierungen, die alle Menschen verstehen, egal ob sie jetzt kirchlich sozialisiert oder persönlich gläubig sind. Denn wo man sich lebendig fühlt, wo man spürt, das ist nicht nur aufgesetzt, manipuliert oder animiert, sondern eine innere Lebendigkeit, eine innere Lebensfreude, darüber können sehr viele Menschen sprechen oder es wahrnehmen. Und ähnlich, wenn Kirche lebensnah ist, wenn sie also eine Brücke baut zwischen dem konkreten Leben, Trauer und Angst, Hoffnung und Freude der Menschen von heute, dieses Gaudium et Spes Zitat, das auch in der neuen Enzyklika wieder prominent in den Mittelpunkt gestellt wird, wenn das tatsächlich so gelebt wird, dann wird Kirche ein Ort, wo Menschen sich angesprochen und zugehörig fühlen, nicht gleich beurteilt, sondern in erster Linie wahrgenommen, liebevoll wahrgenommen und einladend wahrgenommen, das unglaubliche Lebensangebot Gottes auf sich einzulassen und wirken zu lassen.
0: Und was sind hier dann vielleicht so konkrete Ansätze, konkrete Ratschläge, die man hier geben könnte?
1: Die Reihenfolge hat sich verändert. Also früher in der volkskirchlichen Tradition war es doch erstens so, dass man, je nachdem, wo man geboren wurde, war man halt katholisch oder lutherisch, zumindest im deutschen Sprachraum. Und jetzt in diesen quasi Abbrüchen, die wir sehen oder wie manche es nennen, am Ende der konstantinischen Formatierung von Kirche, also wo quasi Kirche als anerkannter Teil der Gesellschaft in enger Verbindung auch mit der je herrschenden Politik, wo das zu Ende geht, da verändert sich ganz, ganz vieles. Und die Reihenfolge heutzutage, wo viele Pfarrgemeinden, natürlich von der Gegend abhängig, aber oft nur mehr vielleicht 5 oder 10, maximal 20% der eigenen Katholiken und Katholikinnen überhaupt erreichen oder in Kontakt sind. Also die große Mehrheit eigentlich beziehungslos, was die Kirche betrifft, lebt. Dort ist zunächst einmal der Schritt, sich zugehörig fühlen, also Belonging, würden die Freunde aus Nativity sagen. Ganz, ganz wichtig. Und alles das, was einem das Gefühl gibt, als Fremder sich zugehörig zu fühlen, ist auch wiederum etwas, wo jeder Mensch irgendwie eine Beziehung dazu hat. Wenn man auf eine Reise geht, wenn man in ein vielleicht Konzert geht, wo man niemanden kennt, oder in ein Lokal zu einer Vereinsveranstaltung, dann spürt jeder, wie ist das so, wenn ich mich fremd fühle. Und in unseren Kursen lernen Pfarrgemeinden, das Schritt für Schritt herunterzubrechen auf ganz einfache mögliche Qualitäten und Aspekte, die man beachten kann, damit Leute sich zunächst einmal wirklich zugehörig fühlen. Und wenn Sie jetzt zum Beispiel an viele Gottesdienste denken, wir haben gerade einen Kurs laufen in einer mittelgroßen Stadt, der Erzdiözese Wien. Dort gibt es am Wochenende 20 Gottesdienste, Samstag und Sonntags. Aber auf die Frage, wo könntet ihr jemanden einladen, der eher kirchenfern ist, der nicht mehr so vertraut ist mit Liturgie, der oder die vielleicht skeptisch ist, dann herrscht großes Schweigen, weil eigentlich keiner dieser 20 Gottesdienste dafür geeignet ist. Das heißt nicht, dass die Gottesdienste alle schlecht gestaltet sind, überhaupt nicht. Aber sie sprechen halt eher diese Minderheit der Insider an, wenn überhaupt, und sind nicht geeignet, quasi einladend, zugehörigkeitsstiftend für neue Menschen zu wirken. Und der zweite Schritt, das ist oft spannend, das habe ich auch erst entdeckt in meinen Forschungen, ist dann nicht gleich die Glaubensverkündigung, sondern das Engagement. Also wenn Leute, die sich zugehörig fühlen, die vielleicht das, was Kirche lebt, toll findet, davon begeistert ist, dann kommt oft eine intuitive Reaktion, wenn ihr wollt, kann ich auch mithelfen oder kann ich irgendwo mit anpacken. Und jeder Mensch bringt irgendwelche Fähigkeiten oder Gaben des Heiligen Geistes mit und kann sich so wertvoll erleben. Und das habe ich auch von der Church of Nativity gelernt. Wenn man das tut, dann begegnet man dieser Versuchung, quasi eine Dienstleistungskirche zu sein, die immer professioneller versucht, quasi religiöse Konsumenten zu bedienen, wenn Sie wissen, was ich meine. Weil damit kommt man in eine ganz negative Dynamik, wo die einen quasi ganz viel tun und sich engagieren, oft bis zur Überforderung, während die anderen nur ab und zu halt teilnehmen und dann den Daumen rauf oder runter heben. Das heißt, je schneller es gelingt, dass Leute, die sich zunächst mal fremd fühlen, gastfreundlich Zugehörigkeit und dann auch beginnen, an irgendeinem Zipfel, sage ich immer auf Österreichisch, sich zu engagieren, wie es halt mit ihrer Zeit und mit ihren Talenten möglich ist, das schafft die Basis, dass dann durch dieses Miteinandererleben von Kirche auch Gott ins Spiel kommt, durch diese Kultur, die quasi das Evangelium durch Taten verkündet und weniger durch Worte, dass dann auch Gott tatsächlich mit vielen Menschen eine neue Beziehung beginnen kann. Also Belonging, Engaging, Believing und nicht umgekehrt. Und das praktizieren wir dann in unseren Kursen ganz stark, zum Beispiel bei pastoralen Prozessen wie Erstkommunion und Firmung, weil ja viele Menschen teilnehmen, die eher selten Kommer sind und die uns damit eine Chance geben, wenn man dort diese Reihenfolge beachtet und in ganz konkrete Schritte ummünzt, dann tut sich Erstaunliches.
0: Jetzt Anfang Juni steht die Rebuild-Tournee in Europa mit Daniel Miller und Henry White von der Church of the Nativity an. Die Church of the Nativity, die gilt weltweit so als Modell für Erneuerung. Jetzt bei dieser Tournee mit den beiden, die jetzt ansteht im Anfang Juni, was erwartet Besucher denn dort vor Ort? Was lernt man dort?
1: Ja, das Schöne ist, wir hatten ja vor der Corona-Pandemie bereits 4 oder 5 Mal Vater White selber und auch andere Mitglieder des Leitungsteams bei uns in Europa zu Gast. Wir waren eigentlich die Einzigen, wo sie Einladungen angenommen haben, weil ihr Hauptjob ist natürlich, in ihrer eigenen Pfarrgemeinde präsent zu sein und zu wirken. Aber die Motivation ist ganz stark, weil wir damals schon erlebt haben, Menschen, die sich Zeit nehmen für diese Begegnung, für diesen Austausch, für dieses Gespräch mit dieser wunderbaren Pfarrei, gehen tatsächlich inspiriert, motiviert und auch mit konkreten Ideen und Schritten nach Hause. Und das hat so viel ausgelöst. Also viele unserer Kurse sind dadurch zustande gekommen. Viele Pfarrer haben begonnen, die Bücher besser zu lesen, haben begonnen, die Webinars der Church of Nativity zu besuchen. Die Ressourcen, die durch die Rebuild Parish Association zur Verfügung gestellt werden, auch herunterzuladen und zu nutzen. Da gibt es inzwischen ein unglaubliches Programm, weil die Pfarrer Nativity sagt, wenn Gott uns so viel geschenkt hat, dann, wir sehen uns weniger als Modell, aber dann wollen wir einfach Erfahrungen teilen, damit Pfarrgemeinden in anderen Kontexten sagen können, was davon würde auch für uns bereichernd wirken, was würde auch uns helfen, lebendiger und lebensnaher zu werden und das dann in ihrem Kontext auch umzusetzen. Und da ist so viel Freude und Hoffnung dabei, oft von Menschen, die am Beginn müde und man merkt auch ein Stück resigniert kommen. Ja, das ist wirklich der Anstoß gewesen, noch einmal so eine Tournee zu organisieren. Das ist ja ein relativ großer Aufwand. Heute könnte man ja online das viel einfacher machen. Aber die Wirkung der persönlichen Begegnung ist dann doch noch einmal eine ganz andere. Und deswegen hoffe ich wirklich, dass viele Menschen diese Chance wahrnehmen und sich inspirieren lassen, sich neue Hoffnung schenken lassen, wirklich spüren auch, dass es der Heilige Geist ist, der uns geschenkt ist und der in uns wirkt. Und dass Gott seine Kirche, auch seine lokale Kirche, seine Local Church, noch lange nicht aufgegeben hat, sondern sie in diesem Geist transformieren will, damit sie wirken kann, damit sie Werkzeug sein kann, mitten in der Gesellschaft.
0: Dann vielen herzlichen Dank, Herr Planck, für diesen Überblick.
1: Ich sage herzlichen Dank und wünsche alles Gute und viel Segen.
0: Georg Planck, Gründer von Pastoral Innovation, einer Plattform für die kirchliche Erneuerung. Er ist auch Theologe, Sozialmanager aus Graz. Hier im Gespräch bei Radio Horeb über Gemeindeerneuerung und die Initiative Rebuild, die Anfang Juni in Österreich, Deutschland und der Slowakei tourt. Am 3. und am 5. Juni macht die Initiative Rebuild the Next Generation in der Diözese Innsbruck halt und am Montag, 8. Juni im Stift Kloster Neuburg bei Wien und dann am Freitag, 12. Juni hier in Deutschland in Kassel. Alle Infos dazu finden Sie auf der Website pastoral-innovation.org/angebot/rebuild-europa-tournee-2026. Den Link dazu finden Sie auch hier im Programmfeld zu dieser Sendung. Das Interview, das können Sie nachhören auf unserer Website in der Mediathek unter der Rubrik Streiflicht. Mein Name ist Pascal Gégor. 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

0: Streiflicht-Nachrichtenmagazin bei Radio Horeb, Ihrer christlichen Stimme in Deutschland. Hier im Studio an diesem Montagmittag für Sie, Pascal Gigor. Heute, da geht es hier im Streiflicht auch um die aktuelle Juni-Ausgabe der Zeitschrift Kirche Heute. Kirche Heute, das ist eine Zeitschrift für die katholische Kirche im deutschen Sprachraum. Immer auch mit Programmen von katholischen Radio- und Fernsehsendern. Mein Kollege Alexander Thoma hat mit dem Mitherausgeber und Chefredakteur von Kirche Heute, Pfarrer Erich Maria Fink, über die neue Ausgabe gesprochen. Unter anderem ging es aber auch um den Alltag in Beresniki, denn Pfarrer Erich Maria Fink ist seit Jahren als Seelsorger in Russland tätig.
1: Pfarrer Fink, Sie arbeiten ja schon seit vielen Jahren in Beresniki im Ural. Wie sieht denn das Leben dort gerade so aus und wie ist Ihr Alltag so?
2: Wir leben, sage ich immer, und das Leben geht weiter. Trotz der Kriege in der Welt, die uns ja auch hier unmittelbar berühren. Jeden Tag versuchen wir unseren Weg einfach weiterzugehen mit unserem Glauben in der ständigen Verbindung zu Jesus. Und ich bin so dankbar, dass uns die Menschen vertrauen, dass gerade jetzt auch in dieser Zeit die Leute uns Vertrauen entgegenbringen. Es gibt natürlich viele Sorgen und wir teilen sie mit den Menschen. Da muss ich in erster Linie Wege aufzeigen, damit die Leute ihre Ängste überwinden können, den Frieden im Herzen bewahren. Und da sieht man schon, welcher Schatz es ist, wenn jemand ein unerschütterliches Gottvertrauen hat. Konkret sieht es gerade so aus, vor ein, zwei Wochen, es ist heiß geworden, 30 Grad. Es ist so ein Aufbruch in die Gärten, auf die Felder und auf die Dachas. Es hebt auch ein bisschen die Stimmung. Und sonst ist der Alltag einfach an erster Stelle die Seelsorge, wie das Leben in Gemeinden so aussieht. Gottesdienste, Bibelkreis, Kurse für Ehepaare, Katechese in Gruppen oder einzeln. Dann jede Woche die Schulung der Katecheten. Jetzt bereiten wir gerade 4 Personen für die offizielle Beauftragung zum Lektorat vor und 3 Männer zum Akolytat. Heute war Erstbeichte für Kinder, die zur Erstkommunion geführt werden. Ja, und dann die ganzen Projekte sozialer Art, die Betreuung der Schule des Lebens für die Drogenabhängigen und dann auch danach dieser Rehabilitanten ständig in Kontakt mit der Leitung, Dokumente ausstellen für Krankenhaus, Arbeitgeber, dann jede Woche das Gespräch dort und der Austausch mit jedem Mitglied. Am Morgen beginnt der Tag Laudes oder Heilige Messe, wenn es nicht am Abend ist. Dann die Besprechung mit den Mitarbeitern, die ganzen Angelegenheiten mit den Behörden und am Abend die Versammlung mit den Wohnsitzlosen, die in unserem Sozialzentrum leben. Und solche Menschen, die wollen einfach auch ganzheitlich begleitet werden. Und dazwischen, wie halt Zeit ist, regelmäßig die Hausbesuche, Segnungen. Entscheidend ist die Einzelseelsorge. Da kommen diese familiären, finanziellen Probleme zur Sprache. Und das ist natürlich verbunden bei mir mit vielen Fahrten in die einzelnen Orte, wo wir Gemeinden betreuen. Und jetzt bereiten wir gerade 10 Jugendliche zum gesamtrussischen Jugendtreffen vor. Das wird in Chelyabinsk stattfinden. Das ist im Osten des Urals. Oder unsere Pfarrwallfahrten. Wir gehen da mit großer Freude auf diese Pilgerfahrten zu. Aber wir bereiten sie auch ganz gut vor. So, das ist so ein bisschen unser Leben, unser Alltag.
1: Die neue Ausgabe Ihres Magazins beschäftigt sich ja viel mit Verantwortung, Solidarität und gelebten Glauben. Was war Ihnen, Pfarrer Fink, bei dieser Ausgabe denn besonders wichtig?

0: Licht des Evangeliums hineinbringen, Orientierung geben in diesem Licht. Aber er fühlt sich auch verantwortlich für den Frieden unter den Völkern, wo sich gerade überall Krieg und Gewalt ausbreiten. Da stellt sich die Kirche auf die Seite der Leidenden. Der Moraltheologe Professor Dr. Peter Schallenberg hat von Paderborn, der hat einen wunderbaren Artikel geschrieben für uns. Der gibt wirklich viel her. Schallenberg hat ihn betitelt Franz von Assisi und Leo von Rom. Und er zeigt da auf, welche zentrale Rolle der heilige Franz von Assisi gespielt hat, also in den letzten 2000 Jahren, damit die Kirche überhaupt ihren Auftrag für die Umgestaltung der Welt nach den Werten des Evangeliums erkennt und wahrnimmt. Und daraus ergibt sich, wie Wirtschaft, Kapital, Arbeit gelenkt werden müssen, damit sie den Menschen dienen. Aber die Welt findet eben die Kraft dazu, dieses Bemühen auf sich zu nehmen, am besten aus der christlichen Offenbarung. Und da müssen die Christen eben den inneren Motor bilden. Wenn wir verstehen, dass uns im anderen Menschen Gott begegnet, der arme, leidende Christus, dem wir uns zuwenden. Und das freiwillige Teilen, der Ausgleich und echte Solidarität, das braucht den Blick auf die letzte Bestimmung, die Ewigkeit mit den Seligpreisungen. Und diese Würde des Menschen will eben Papst Leo verteidigen und mit seiner Sozialethik inspirieren, gerade auch jetzt mit der ersten Enzyklika.
1: Pfarrer Fink, viele Menschen erleben Kirche und Glaube heute recht weit weg vom Alltag. Wie kann Glaube Ihrer Meinung nach denn ganz konkret im täglichen Alltag helfen?
0: Ja, also zuerst mal zu unserem Heft. Wir haben da eine ganze Reihe von Anregungen. Zum Beispiel die Überlegungen zur Urlaubszeit von Dr. Josef Fordat. Was sagt die Bibel zu Ruhe und Erholung? Oder der Artikel von Bischof Christian Calasari, der Bischof einer Diözese im Südsudan, und er hat die Papstreise nach Afrika bewertet. Also ich möchte sagen, der ganze Alltag sieht einfach anders aus, wenn man an das Evangelium glaubt. Alles bekommt einen Sinn und vor allem findet man Kraft und Bereitschaft zur Versöhnung. Das hebt Bischof Calasari hervor. Zur Vergebung. Und diese Heilung, die damit verbunden ist, die brauchen alle Menschen auf der Welt. Es geht nicht in erster Linie um Handlungsanweisungen für den Alltag, sondern darum, dass man die Liebe Gottes annimmt, darauf vertraut, dass hinter allem ein positiver Plan Gottes steht und dass man so einfach die Hoffnung nie verliert.
1: In Ihrer Arbeit begegnen Sie ja über die Jahre bestimmt vielen bewegenden Geschichten und Menschen. Gab es denn eine Bewegung, die Sie bis heute noch persönlich geprägt hat?
0: Es gibt viele Begegnungen. Wenn ich mal vielleicht etwas Besonderes da nennen dürfte. Ich habe mal zusammen mit einem Mädchen aus der Pfarrei in einem orthodoxen Kloster angefragt, ob sie denn dieser Valentina, diesem jungen Mädchen, nicht beibringen können, wie man per Hand die Glocken läutet im Turm. Da mussten wir länger auf den Klostervorsteher Gerasimus warten. Aber mit welcher strahlenden Wärme er uns dann empfangen hat, mit welchem Blick, mit welchen Worten, wie er mich und unser Anliegen dann aufgenommen hat, das werde ich nie vergessen und es prägt einfach dann auch so das Verhältnis zwischen Konfessionen.
1: Pfarrer Fink, wo kann ich denn die neue Ausgabe Juni bekommen? Gibt es da ein Abo?
0: Ja, man kann über die Webseite kircheheute.de die Kontakte finden. Da kann man Probeabo oder ein Abonnement bestellen. Und man kann auch anrufen dort oder über den Hörerservice von Radio Horeb.
1: Ja, Pfarrer Fink, ich bedanke mich wieder recht herzlich für das Gespräch mit Ihnen. Und ich bitte Sie zum Abschluss noch ganz gerne um Ihren priesterlichen Segen.
0: Sehr gerne. Unsere Hilfe ist im Namen des Herrn,
1: der Himmel und Erde erschaffen hat.
0: Auf die Fürsprache unserer himmlischen Mutter Maria, der Königin des Friedens, der Siegerin.

0: in allen Schlachten Gottes. Segne euch und schenke euch Kraft für den Alltag, um die Lebensaufgaben zu erfüllen, der dreifaltige Gott, der Vater und der Sohn und der Heilige Geist.
1: Amen. Amen.
0: Gelobt sei Jesus Christus.
1: In Ewigkeit. Amen. Das war Pfarrer Erich Maria Fink, der Mitherausgeber und Chefredakteur von Kirche Heute, hier im Gespräch mit meinem Kollegen Alexander Thoma über die neue Juni-Ausgabe der katholischen Zeitschrift Kirche Heute. Das Interview, das können Sie nachhören bei uns in der Mediathek auf unserer Website hore.org unter der Rubrik Streiflicht. 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

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Hier im Studio an diesem Montagmittag für Sie Pascal Gigon. Jetzt das Wetter an unseren Standorten in ganz Deutschland. In München, da ist es heute bewölkt bei 19 Grad, Ravensburg ebenfalls bewölkt bei 20 Grad. Und am Marienwallfahrtsort Kevela am Niederrhein, da ist es ebenfalls bewölkt bei 21 Grad. Und dann in Bonn, da ist es auch wieder bewölkt bei 22 Grad. Und dann in der Hauptstadt Berlin, da ist es sogar stark bewölkt bei 20 Grad. Und hier in Balderschwang, am Hauptstandort von Radio Horeb, ist es heute auch bewölkt bei 15 Grad. 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Viele Psalmen fordern den Beter zum Instrumentalspiel für das Lob Gottes auf. Simon Dach nimmt diese Aufforderung zum Anlass, einer geschichtlichen Entwicklung nachzugehen. Im Mittelpunkt der Sendung steht der Einsatz von Bläsermusik im Gottesdienst seit den Tagen des jüdischen Tempels. Und dann um 14 Uhr folgt dann die Sendung Spiritualität, heute mit Wallfahrtsrektor Norbert Traub aus Wemding. Der Juni, der ist Herz-Jesu-Monat. Und in wenigen Tagen feiern wir das Fronleichnamsfest, das Hochfest des Leibes und Blutes Christi. Wir betrachten, warum diese zwei Geheimnisse, Herz-Jesu und die Eucharistie, eins sind. Mein Name ist Pascal Gigon und ich wünsche Ihnen noch einen guten Start in diese Woche und natürlich auch viel Freude mit dem weiteren Programm hier bei Radio Horeb an diesem Montagmittag. 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

Zu einer weiteren Ausgabe unserer Musikmagazinsendungen in der Reihe Gott loben, das ist unser Amt, begrüßt Sie, verehrte Hörerinnen und Hörer, am Mikrofon Simon Dach.

Nicht ohne Grund erklang zu Beginn dieser Sendung ein Bläservorspiel zum Lied »Großer Gott, wir loben dich«, das insbesondere für uns Katholiken ein musikalisches Symbol für höchste Festfreude und Dank an den Geber alles Guten bedeutet. Und auch wenn man natürlich jedes Kirchenlied nur mit einer Gitarre begleitet singen kann, zu einem festlichen Akt gehört eben doch das festliche Zeichen brausender Orgelmusik oder klangprächtiger Bläserklänge. Zu tun hat der besondere Rang dieses Liedes mit dem Vorbild für die Lieddichtung aus dem 18. Jahrhundert, dem Hymnus Te Deum Laudamus. Er stammt aus dem 4. Jahrhundert, dem festlichsten aller liturgischen Hymnen. Dich, Gott, loben wir, dich, Herr, preisen wir. Dir, dem ewigen Vater, huldigt das Erdenrund.

Während es sich bei der liturgischen Melodie der Gregorianik um eine schlichte, syllabische, also silbenbezogene Melodik handelt, gibt es in der Kirchenmusik einen reichen Schatz an Vertonungen, denen wir uns einmal in einer besonderen Sendung widmen werden. Dass viele dieser Vertonungen einen besonders festlichen Charakter zeigen, soll das folgende Beispiel der Einleitungsmusik aus einer Komposition von Marc-Antoine Charpentier aus dem 16. Jahrhundert andeuten, welche eine besondere Bekanntheit erreicht hat, aus Gründen, die Sie vielleicht noch selbst in Erinnerung behalten haben.

Ja, richtig, verehrte Zuhörer. Diese Melodie hat eine besondere Karriere hinter sich. Sie diente jahrzehntelang als sogenannte Eurovisionsmelodie, mit der europaweite Schaltungen, die zu dieser Zeit recht selten waren, im Fernsehen eingeleitet und kenntlich gemacht wurden. Nicht sehr viele Zuhörer werden wohl gewusst haben, dass mit dieser Musik ein besonderes Gotteslob aus jahrhundertealter christlicher Tradition zum Klingen gebracht wurde. Nachdem wir gerade die Originalfassung der Komposition von Charpentier mit Streichern und dem Klang der sogenannten Clarin- oder Bachtrompeten gehört haben, möchte ich im Folgenden den Fokus wieder auf den reinen Bläserklang richten. Nach dem Hören einer Orchesterkomposition für Bläser über das Tedeum-Thema werden wir uns noch etwas genauer mit dem Instrumentarium der Bläser in der Kirchenmusik auseinandersetzen.

Liebe Zuhörer, das war der Klang eines modernen, großen Blasorchesters mit ca. 50 Instrumenten. Dass die Anfänge der Bläsermusik viel bescheidener waren, versteht sich von selbst. Heute möchte ich mich einmal dem Instrumentarium widmen, das in den biblischen Berichten eine so deutliche Vorzugsstellung einnimmt, dass es interessant erscheint, sich damit zu beschäftigen. Bei unserem Blick auf den Psalm 150 hatten wir schon den Psalmvers wahrgenommen: Lobt den Herrn mit dem Schall der Hörner. Und im dazu korrespondierenden Psalm 98 heißt es: Zum Schall der Trompeten und Hörner jauchzt vor dem Herrn, dem König.

Auch in dem vor einer Woche gehörten Psalm 47, ihr Völker alle klatscht in die Hände, hieß es, Gott stieg empor unter Jubel, der Herr beim Schall der Hörner. Es ist also offensichtlich, dass in der alttestamentlichen Musiziertradition die Hörner, also die geblasenen Instrumente, Ausdruck der Freude, des Jubels und Triumphes sind. Ihr Klang ist gehobener Ausdruck des Festes, wie es im zweiten Buch der Chronik bei der Bundeserneuerung des Volkes Israel geschildert wird. Das schworen sie dem Herrn mit lauter Stimme, unter Freudenrufen, beim Schall der Trompeten und Hörner. Nun darf man sich den Schall der biblischen Blasinstrumente nicht im Sinne unserer heutigen Klangmaßstäbe vorstellen. Seit beim Besuch unseres Papstes Benedikt in der Kölner Synagoge der deutsche Oberrabbiner Ehrenberg zu seiner Begrüßung in das Schofar blies, wissen wir, dass aus einem Widderhorn gefertigten Blasinstrument ein Ton kommt, den wir heutige nicht mit Klangfülle verbinden würden. Aber bei den Juden geht es nicht um die Klangfülle, sondern um den mit diesem besonderen Klang verbundenen traditionellen Hintergrund. Jeder Jude versucht, an beiden Tagen des Tag des Posaunenschalls, Rosh Hashanah, genannten Festes, das Schofar zu hören. Das Schofarblasen symbolisiert die feierliche Anerkennung Gottes als König, Beschützer und Richter. Es soll aus einer gedankenlosen Lebensweise aufrütteln. Mit dem langen Ton des Signals, Tekia, wird angezeigt, der König kommt. Dieses Verständnis haben wir europäische Christen in unsere Musiksymbolik übernommen. Seit alters sind Pauken und Trompeten die Repräsentationsinstrumente für königliche Würden. Mit ihrem Klang verband man ohne weiteres auch das musikalische Zeichen für den Herrn der Herren.

Wie ich schon deutlich gemacht habe, besitzen wir heute auch keine annähernde Klangvorstellung davon, wie die Hörner, Trompeten und Posaunen geklungen haben könnten, von denen in der Bibel die Rede ist. Im Buch Numeri im 10. Kapitel ist sehr detailliert die Rede über die Signalgebung für das Leben der Israeliten im Lager. Eingeleitet werden die Regeln über die Trompetensignale für die Gemeinde mit der Autorisierung: Der Herr sprach zu Mose. Und weiter: Mach dir 2 silberne Trompeten. Und zum Schluss: Auch an euren Freudentagen, an den Festen und Monatsanfängen, blast zu euren Brand- und Heilsopfern mit den Trompeten. Das wird euch bei eurem Gott in Erinnerung bringen. Ich bin der Herr, euer Gott. Diese, wie es im Buch Sirach ausdrücklich heißt, getriebenen Trompeten, also wohl aus getriebenem Silber gefertigt, sind die privilegierten Instrumente der Priesterschaft. Im Unterschied zu den Leviten, welche die übrigen Instrumente Davids zugewiesen bekommen haben. Aus Instrumentenfunden aus der Zeit des Altertums wissen wir, dass diese Instrumente in der Art unserer heute noch ähnlich gebauten Fanfarentrompeten aus einer langgestreckten Metallröhre geformt waren und ohne Grifflöcher oder gar Mechanik mit ihren Naturtönen angeblasen wurden. Diese Art des Naturtonblasens war bis in das ausgehende 18. Jahrhundert die alleinige Möglichkeit des Gebrauchs von solchen Trompeteninstrumenten. Sie entwickelte sich mit der Zeit zu einer besonderen Kunst, die mit Zunftregeln geschützt wurde und deshalb erst sehr spät am Ende dieser zünftigen Hochblüte notiert und aufgeschrieben werden konnte. Von einfachen Sonaten bis zu konzertmäßigen Kompositionen reichte am Ende des 17. Jahrhunderts die vorhandene Sololiteratur.

Nach der Aufhebung der Zunft der Hoftrompeter und Pauker geriet ihre Kunst schnell in einen rasanten Niedergang. Das führte dazu, dass ein halbes Jahrhundert später die Kunst des sogenannten Klarinblasens nicht mehr beherrscht wurde und der Gebrauch der Blechblasinstrumente in den aufkommenden Orchestern sich auf einfachste Harmonieaufgaben beschränkte, die man mit den Naturtönen darstellen konnte. Etwas länger konnte sich der Gebrauch von sogenannten Zinken halten, die in den Stadtpfeifen des 17. Jahrhunderts noch als Soloinstrumente geblasen wurden. Dabei handelte es sich im Prinzip um Holztrompeten, die mit ähnlich geformten Mundstücken wie die Klarintrompeten noch recht virtuos zum Klingen gebracht wurden.

Erst gegen Ende des 19. Jahrhunderts war die Instrumentenbautechnik dank der revolutionären Erfindung von Ventilen zum chromatischen Spielen aller Tonleitern so weit, dass auch große Komponisten wie zum Beispiel Richard Strauss die Blechblasinstrumente im vollwertigen Sinne der Orchesteranforderungen einsetzen konnten. Ähnlich wie Richard Wagner verwendete Strauss die neu gebauten Tenor- und Basstuben im großen Orchesterapparat. Und während Wagner der Bearbeitung von seinen Werken für Bläserorchester zustimmte, komponierte Richard Strauss selber für solche Besetzungen. Prominentes Beispiel ist seine Musik für den Einzug der Johanniterritter in die Münchner Michaelskirche. Die Wirkung des Bläserklangs wird hier souverän ausgenutzt und doch kommt auch eine Melodik zum Tragen, die in jedem Sinfonieorchester denkbar wäre. Damit ist die Geburtsstunde der modernen Bläsermusik eingeläutet, der wir uns zum Abschluss dieses Musikmagazins dann noch in einigen Beispielen zuwenden werden. Lobet Gott mit dem Schall von Pauken, der Hörner, Trompeten und Posaunen. Bläsermusik in der Kirche wird wieder hoffähig, wie die folgende Aufnahme aus einem Kirchenkonzert zeigt.

Originalkompositionen für das neu formierte Bläserorchester waren zu Beginn des 20. Jahrhunderts nur rar gesät, verehrte Zuhörer. So schaute man sich nach Adaptionsmöglichkeiten im Bereich der vorhandenen Musik um. Im Bereich der kirchlichen Literatur boten sich für Bläser die Übernahme klangvoller Chorwerke an, die zumeist für Blechbläser bearbeitet wurden, in geeigneten Fällen auch für eine instrumentale Doppelchörigkeit, zum Beispiel für Holz- und Blechbläsergruppen. Von da aus war es nicht mehr weit zu einem neuen Verständnis des Blasorchesters als einer großen, lebenden Orgel mit deren verschiedenen Registern. Und im Zug der Zeit folgend adaptierte man dann große Orgelwerke nicht nur für Sinfonieorchester, wie Leopold Stokowski das mit der D-Moll-Toccata von Bach tat, sondern eben auch für Bläser. Hören wir zunächst eine doppelchörige Echomotette, musiziert von Blechbläsern, und anschließend den Schluss der genannten Orgeltoccata in einer Blasorchesterfassung.

Im Bereich der evangelischen Kirchenmusik etablierten sich Anfang des 20. Jahrhunderts die Posaunenchöre. Zunächst als missionarische Aktion von einem Pastor Kulo auf den Weg gebracht. Diese Blechbläsergruppen musizierten zunächst einfache Choralsätze, übernahmen dann auch Orgelchoräle, wie den gleich zu hörenden von Max Reger, und im Zuge einer musikalischen Qualifikation traten solche Ensembles dann auch als gleichwertige Partner von Orgel und Chor in der Kirchenmusik in Erscheinung. Die Einspielung eines großen Bachschen Choralvorspiels im Zusammenspiel mit der Orgel legt Zeugnis von solchen anspruchsvollen Bläserparts ab.

Kleine, bewegliche Bläserquartette oder Quintette bereicherten das musikalische Spektrum der Bläsermusik noch zusätzlich und weiteten auch die stilistische Bandbreite aus bis hinein in den Swing und die heutige Lobpreismusik.

0: Liebe Zuhörer, wir kommen zum Abschluss der heutigen Sendung. Wir haben Pauken und Trompeten als musikalische Repräsentanten des Herrn aller Herren kennengelernt, wie schon die israelitischen Priester die Trompeten geblasen hatten, mit gewaltigem Schall zur Erinnerung vor dem Höchsten. Die Bläserklänge wurden aber auch mehr und mehr zum musikalischen Zeugnis in allen Bereichen des Lebens und der Kunst. Und während sie früher noch als Kriegsinstrumente Verwendung fanden, können sie heute als Mahnung auch für den Frieden erklingen.
1: Eigentlich möchte ich dich, o Gott, mit Pauken und Trompeten, mit Chor und Orchester, mit allen nur möglichen Instrumenten, mit Musik und Gesang loben und ehren. Wie gut, dass du auch die Melodien hörst und kennst, die nicht so laut, sondern nur im Herzen gesungen und gespielt werden. Wie gut, dass du, o Gott, Gefallen findest an der Musik meines Lebens, ob sie nun in Dur oder Moll erklingt. Wie gut, dass du der Grundton meiner Lebensmelodie bist. Wie gut, dass du der große Komponist meines Lebens bist und dass du mich nach Kräften mitspielen und mitkomponieren lässt. Wie gut, dass du, o Gott, ein feines Gehör und Gespür für die Zwischentöne hast und dass du mich immer wieder neu einstimmst auf dich, sodass ich dir zustimmen kann.

Nachrichten aus Kirche und Welt direkt aus der aktuellen Redaktion von Radio Horeb im Studio Johannes Wiczorek. Köln. Am Freitag und Samstag lädt das Erzbistum Köln zu dem Glaubensfest Kommt und seht ein. Nach dem erfolgreichen Auftakt im vergangenen Jahr mit 1000 Gläubigen findet das Glaubensfest nun zum zweiten Mal statt. Das Motto in diesem Jahr ist die Eucharistie als Quelle unserer Einheit. Kardinal Rainer Maria Wölki betonte, in einer Zeit zunehmender gesellschaftlicher Spannungen und wachsender Vereinzelungen solle das Treffen daran erinnern, dass die Eucharistie im katholischen Glauben die Mitte sei, aus der Verbundenheit, Hoffnung und Solidarität erwachsen. Chemnitz. Das Haus für das Leben des christlichen Lebensrechtsverbandes Kaleb in Chemnitz ist erneut Ziel eines Farbanschlags geworden. Unbekannte beschmierten die Außenfassade. In dem Haus sind sowohl das Familienzentrum des Verbandes der Region Chemnitz als auch deren Bundesgeschäftsstelle untergebracht. Das berichtet die evangelische Nachrichtenagentur IDEA. Es ist bereits der dritte Angriff dieser Art innerhalb der letzten 4 Jahre. Der Staatsschutz hat die Ermittlungen aufgenommen und sucht Zeugen. Belgrad. In Serbien ist nach mehr als 60 Jahren das Grundstück eines historischen orthodoxen Klosters wieder im Besitz der Kirche. Das Kloster Vojlovica liegt seit 1965 innerhalb eines Raffineriekomplexes des Ölkonzerns.

0: Eucharistie eins sind. Über das eucharistische Herz Jesu spricht jetzt der Wallfahrtsrektor von Maria Brünnlein in Wemding im Bistum Eichstätt, Norbert Traub. Herzlich willkommen, Herr Wallfahrtsrektor Norbert Traub.
1: Liebe Frau Berg, liebe Hörerinnen und Hörer, herzliches Grüß Gott aus Maria Brünnlein.
0: Ja, wir dürfen mit einem Gebet in die Sendung starten.
1: Ja, ich darf Sie einladen, dass wir um den Heiligen Geist bitten, dass er uns führt und begleitet. Sende aus deinen Geist und alles wird neu geschaffen.
0: Und du erneuerst das Angesicht der Erde.
1: Lasset uns beten. Allmächtiger Gott, du hast die Herzen der Gläubigen durch die Erleuchtung des Heiligen Geistes gelehrt. Gib, dass wir in diesem Geist erkennen, was recht ist und allezeit seinen Trost und seine Hilfe erfahren. Darum bitten wir durch Christus, unseren Herrn.
0: Amen.
1: O Maria, Braut des Heiligen Geistes.
0: Bitte für uns.
1: Unsere liebe Frau von Wemding.
0: Bitte für uns. Amen. Ja, wir warten jetzt nicht lange und sind schon ganz gespannt auf Ihren Vortrag zum eucharistischen Herz Jesu.
1: Gern. Ja, liebe Hörerinnen und Hörer von Radio Horeb und Radio Maria, zu Beginn dieses Herz-Jesu-Monats, und wir haben es ja gehört, der Monat Juni ist dem Herzen Jesu geweiht, da möchte ich Sie ganz herzlich aus Maria Brünnlein grüßen. Vielleicht waren Sie heute schon in Ihrer Kirche und haben bemerkt, dass aus den Blumen des Maialtares der Altar des Heiligsten Herzens Jesu geschmückt wurde. In vielen unserer Kirchen werden in diesem Monat Juni Bilder, Figuren des göttlichen Herzens aufgestellt und geschmückt. In der Tradition der Kirche und der damit verbundenen Frömmigkeit des Gottesvolkes ist, wie gesagt, der Monat Juni dem Herzen Jesu geweiht. Die Ursache dafür liegt ganz einfach darin, dass das Hochfest des Herzens Jesu immer im Juni gefeiert wird und in den letzten gut 100 Jahren die Frömmigkeit zu Ehren des Heiligsten Herzens Jesu gewachsen ist, in den Pfarrgemeinden und vor allem auch in den Familien sehr gepflegt wird. Ich möchte hier nur an zwei Andachtsformen des Familiengebetes erinnern, nämlich an die Weihe der eigenen Familie, an das göttliche Herz Jesu oder die Andacht der Herz Jesu Thronerhebung. Und heute ist unser Thema das eucharistische Herz Jesu. Das liegt daran, dass in wenigen Tagen Fronleichnam gefeiert wird. Zwei Festtage, die von der Innigkeit der Liebe Christi sprechen und im Grunde dasselbe ausdrücken wollen. Wagen wir uns an unser Thema heran. Vielleicht klingt es in manchem Ohr etwas altertümlich, eucharistisches Herz Jesu. Doch trägt das Thema die Zusage der Gegenwart unseres Herrn. Werfen wir zunächst einen Blick auf die Historie dieser beiden Festtage, die so innig miteinander verbunden sind. Stellen wir uns die Frage, woher kommen diese beiden Feste? Fronleichnam, Festtag der Eucharistie. Der eigentliche Festtag der Einsetzung des Altarsakramentes ist natürlich der Gründonnerstag. Und der Fronleichnamstag ist ein relativ junges Fest. Die Augustinernonne Juliana von Lüttich sieht visionär den Vollmond als Bild des kirchlichen und liturgischen Jahreskreises. Allerdings

war eine Stelle des Vollmondes dunkel. Es fehlte also ein Fest. Jesus selbst erklärte der Seherin, dass der Festkreis der Kirche noch einen Festtag für das Geheimnis der Eucharistie bräuchte. Im Jahr 1247 kam es dann in Lüttich zum ersten Fronleichnamsfest. Papst Urban IV., der aus Lüttich stammte, setzte 1264 das Fronleichnamsfest für die ganze Kirche ein. Die liturgischen Texte für die Heilige Messe und das göttliche Offizium verfasste bekannterweise kein geringerer als Thomas von Aquin. Warum kommt es gerade im Hochmittelalter zu solch einem Fest? Überlegen wir einmal. Gerade in dieser Zeit wurde über die Würdigkeit zur Heiligen Kommunion viel diskutiert. Bin ich wirklich würdig, Christus in der Heiligen Kommunion zu empfangen? Das gläubige Volk empfing nur wenige Male im Jahr die Heilige Kommunion, sogar oftmals nur einmal zur Osterzeit. Und so wurde das Schauen der heiligen Gestalten sehr wichtig. Es hatte sich bereits die Elevation, die Erhebung der heiligen Gestalten innerhalb der Messliturgie unmittelbar entwickelt. So wie wir es heute noch kennen, dass direkt nach den Wandlungsworten der Leib des Herrn und der Kelch mit dem kostbaren Blut Jesu emporgehoben wird. In einem doppelten Sinn, damit die Menschen es sehen. Und es soll wirklich ein Zeichen des Opferns des Erlösers an den Vater sein. Mit der Einführung des Fronleichnamsfestes und der Prozessionen wurde den Gläubigen die heilige Kommunion gezeigt. Aus den Wandlungsworten nehmt und esst, nehmt und trinkt, wird im übertragenen Sinn das Wort kommt und seht. Die Fronleichnamsprozession wurde längst in der Kirche geübt, allerdings in einem kleinen Rahmen, und zwar jedes Jahr am Gründonnerstag, wenn das Allerheiligste nach der Messliturgie außerhalb der Kirche aufbewahrt wird. Ebenso waren diese theophorischen Prozessionen üblich, wenn der Priester zu Kranken oder Sterbenden gerufen wurde. Die Prozession an Fronleichnam hatte allerdings den speziellen Grund, sie diente der Verehrung der Gegenwart Jesu im Altarsakrament. In Deutschland bekamen die Fronleichnamsprozessionen sehr schnell auch den Charakter einer Wetterprozession. Das bedeutet, die Prozession diente, um die Städte, Dörfer und deren Fluren zu segnen, die Gegenwart Jesu hineinzutragen in die Städte und Dörfer. Deswegen wird zumeist an vier Altären Station gemacht, Texte des Evangeliums verkündet, Fürbitten und Segensgebete gesprochen und der eucharistische Segen erteilt. Hier gibt es je nach örtlichen Gebräuchen ganz verschiedene Riten und Gebete. Das Fronleichnamsfest ist nämlich durch die diözesaneigenen Ritualbücher geregelt. Da gibt es keine gesamtkirchliche Liturgiefeier.
Das Fronleichnamsfest will also die Eucharistie ganz in den Mittelpunkt des Glaubens und der Glaubenspraxis stellen. Und wer kann solch eine Gegenwart Gottes schenken, wenn nicht das liebende Herz Jesu? Und deswegen ist am 9. Tag nach Fronleichnam das weitere Fest, das wir betrachten wollen, das Herz-Jesu-Fest. Die Verehrung des göttlichen Herzens Jesu beginnt, wie die Verehrung vieler anderer menschlicher Kennzeichen Jesu, in der Zeit der Devotio Moderna, also rund 100 Jahre nach der Einführung des Fronleichnamsfestes. Die Verehrung der heiligen Wunden Christi oder des Antlitzes Jesu, oder denken wir an die Verehrung des Blutes Christi. Hier werden die menschlichen Züge Jesu verehrt. Aber wichtig, sie gelten immer dem ganzen Christus. Sie gelten nicht in erster Linie einem medizinischen Organ wie dem Blut oder dem Herz, sondern diese sind Ausdrücke, Symbolbegriffe für die wahre Gottheit, für die wahre Menschheit und für das Erlösungswirken Jesu. Klar, Jesus vergießt am Kreuz sein Blut für uns Menschen. Es wird verehrt als Zeichen der Erlösung. Es wird verehrt, ja, für den ganzen Christus, der sein Leben gibt. Die eigentliche Verehrung des göttlichen Herzens Jesu beginnt aber erst mit den Visionen der heiligen Margareta Maria Alacoque in Frankreich. Wir sind im Jahr 1673. Ähnlich wie bei der heiligen Juliana von Lüttich greift Jesus gleichsam selbst ein und erbittet ein solches Fest. Und der Grund ist natürlich nicht, dass Jesus mehr Anbetung und Liebe bekommt, sondern um uns Menschen mit der Liebe Gottes immer vertrauter zu machen. Und wie kann eine Ordensfrau, die in der Klausur der Heimsuchungsschwestern lebt, dieses Fest bekannt machen? Die Ortsbischöfe in der Umgebung von Paray-le-Monial waren schnell begeistert. Doch für ein solches Fest mit liturgischen Texten bedurfte es fast 100 Jahre, bis es Papst Clemens XIII. Erlaubte. Allerdings waren die weltlichen Strömungen, die ja vor der Kirche nicht Halt machen, für dieses Fest sehr erschwerend. Es beginnt die Zeit der Aufklärung, die Zeit des Rationalismus. Das war nicht gerade förderlich für das Herz-Jesu-Fest. Erst Papst Leo XIII. Schrieb das Herz-Jesu-Fest für die ganze Kirche vor. Er erhob es sogar zum sogenannten Hochfest. Und erst 1928 unter Papst Pius XI. Wurden Offizium und Messliturgie veröffentlicht. Worin besteht die Bedeutung dieses Festes? Ich denke, wir müssen an zwei Grundlinien denken. Zunächst, zum einen ist es die Feier des gekreuzigten und für uns Menschen sterbenden Erlösers. Es erinnert
an die völlige Hingabe seines Lebens, weil ja der Soldat dem toten Christus das Herz öffnete. Damit verbunden, eben in den Zeichen von Blut und Wasser, ist es die Erinnerung an die Eucharistie und die Taufe als Sakramente der Kirchwerdung. Daraus ergibt sich schon eine erste Bedeutung für das Thema des eucharistischen Herzens Jesu. Das Herz ist ein Symbol für die Gegenwart Christi in der Eucharistie. Sein geöffnetes Herz ist der Ausdruck seiner Liebeshingabe in den Gestalten von Brot und Wein der Eucharistie, eben in seinem Leib und seinem Blut. Und zum anderen, das betonen vor allem die Texte der Messliturgie, Herz-Jesu-Fest ist auch ein Fest der Sühne seitens der Menschen. Denken wir nur an die kirchliche Vorschrift, dass am Hochfest des Herzens Jesu in den Pfarrgemeinden, oft bei Andachten oder am Ende der Heiligen Messe, das eigene Sühnegebet zu verrichten ist. Denken wir an die Symbolik des offenen Herzens, das aber oftmals ungeachtet oder gar beleidigt wird. Die verletzten Rechte des Erlösers sollen in der Festfeier des Herz-Jesu-Festes wiederhergestellt werden. Die Sünden der Menschen sollen gut gemacht werden. Das drückt sich sehr deutlich im Tagesgebet der Herz-Jesu-Messe aus. Ja, liebe Hörer von Radio Horeb und Radio Maria, soweit zu den historischen Fragen der beiden Festtage, die im Begriff des eucharistischen Herzens Jesu zusammengefasst sind. Und jetzt eine erste Frage an jeden von uns. Welche Voraussetzungen bringe ich mit, um mich diesem Herzen Jesu, welches in der Heiligen Kommunion gegenwärtig ist, zu nahen? Bereits Paulus konfrontiert seine Korinther mit eben dieser Frage. Im 1. Korintherbrief, 11. Kapitel. Kurze Zeit hatte Paulus seine junge Gemeinde in Korinth verlassen. Er war auf seiner Missionsreise weitergezogen. Da kam es zu großen Unstimmigkeiten innerhalb der jungen Christenheit. Paulus formuliert sehr scharf die Vorbereitung auf den Kommunionempfang, wenn er sagt: Denn so oft ihr von diesem Brot esst und aus dem Kelch des Herrn trinkt, verkündet ihr den Tod des Herrn, bis er kommt. Wer also unwürdig von dem Brote isst und aus dem Kelch des Herrn trinkt, der macht sich schuldig am Leib und Blut des Herrn. Das Konzil von Trient hat in klarer Erkenntnis des unaussprechlichen Gnadenreichtums, der den Gläubigen aus dem Empfang der Heiligen Kommunion erwächst, vorausgesetzt, dass der Empfänger der heiligsten Eucharistie im Stand der heiligmachenden Gnade ist. Das heißt, dass er ohne Todsünde zum Altar geht und eben bei der Heiligen Messe so kommuniziert. Allerdings wurde diese Festlegung aus dem Trienter Konzil sehr streng gehandhabt. Auch damals gingen die Gläubigen sehr selten zur Heiligen Kommunion. Meist kommunizierte man nur einmal im Monat. Bis zu den sogenannten Kommuniondekreten des heiligen Papst Pius X.
wurde diese Praxis hochgehalten. Das Wichtigste an der Eucharistie ist nicht allein die Anwesenheit des Erlösers in beiden Gestalten von Brot und Wein. Christus will nicht nur um der Gegenwart willen anwesend sein. Christus will in uns anwesend werden, unsere Nahrung im Glauben werden und deswegen der Empfang der Heiligen Kommunion. Und hier sind wir ganz im Sinn der großen Brotrede Jesu nach dem Evangelisten Johannes, seinem 6. Kapitel. Jesus gibt ja nach der wunderbaren Brotvermehrung klar den Hinweis: Mein Fleisch ist wirklich eine Speise, mein Blut ist wirklich ein Trank. Christus ist also gegenwärtig, um uns Nahrung zu geben, sodass die Vereinigung zwischen ihm und uns Menschen so vollkommen wie nur möglich ist. Die Gegenwart Jesu in diesem Sakrament hat ihren Sinn darin, dass sie empfangen werden will. Christus will unsere Herzen besitzen und wir dürfen in seinem Herzen sein. Gottes Gegenwart wünscht sich, im Herzen der Menschen zu sein. So können wir formulieren: Das Sakrament der Eucharistie ist eine dargebotene Gegenwart, die darauf wartet, in der persönlichen Begegnung mit Jesus von uns Menschen empfangen zu werden. Jesus will in der Eucharistie unser Leben bewohnen, unsere Entscheidungen im Einklang mit seinem Evangelium bringen. Und deswegen heißt es auch in den Einsetzungsworten: Es ist das Blut des neuen und ewigen Bundes. Ein Bund mit einem jeden Christen, der in der Heiligen Kommunion die Antwort auf die Gegenwart Gottes gibt. Woher kommt diese Liebe, wenn nicht aus seinem gottmenschlichen Herzen? Jesu tiefster Wunsch ist es, alle Menschen in Liebe zu vereinen, indem sie an seinem Leben teilhaben. In der Theologie spricht man hier von der Deificatio, von der Vergöttlichung. Der Mensch soll vergöttlicht werden. Ja, es ist Teil des Liebesbündnisses, welches in der Erschaffung der Welt und des Menschen begann, seinen Höhepunkt im Sterben des Messias findet und die Vollendung erreichen wird, wenn die Geretteten in der verklärten Gestalt bei Gott im Paradies sein werden. Blicken wir in die biblische Heilsgeschichte, dann sollen alle Bündnisse, die Gott mit seinem Volk geschlossen hatte, genau dieses Ziel erreichen. Und somit können wir formulieren, dass der Bund, der im Sakrament der Eucharistie geschlossen wird, ein Bund der Liebe ist. Gott schuf uns Menschen, um gleichsam sich mit uns zu vermählen. Er wird Fleisch in der Menschwerdung, um in der Brotwerdung der Eucharistie in allen Menschen Fleisch zu werden. Ein wirklicher Ausdruck des Herzens Jesu, das sich uns in der Eucharistie schenkt. Mehr noch, der sich uns Menschen im Altarsakrament vermählt. Das Bild der Hochzeit, das Bild von Bräutigam und Braut spricht davon. Denken wir hier nur an den Psalm 19, der von dieser Brautschaft spricht. Wie ein Bräutigam, der sein Brautgemach verlässt, so steigt das Wort Gottes zur Erde, das Wort steigt zur Kirche, welche die Völker versammelt, und das Wort ernährt alle Völker im Geheimnis
der heiligsten Eucharistie.

0: 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Wallfahrtsrektor Norbert Traub spricht heute über das eucharistische Herz Jesu. Wir betrachten, warum diese zwei Geheimnisse, Herz Jesu und Eucharistie, eins sind.
1: Liebe Hörerinnen und Hörer,
0: wir hören Sie leider gerade nicht. Da ist die Verbindung wohl kurz weg. Einen Augenblick Musik, dann geht es weiter.

0: So, versuchen wir es noch einmal. Herr Wallfahrtsrektor?
1: Ja, ich höre Sie wieder.
0: Wir hören Sie auch wieder.
1: Gut. Dann. Ja, liebe Hörerinnen und Hörer, wir haben jetzt betrachtet, Jesus gibt sich selbst als Nahrung. Er tut es, damit sich das göttliche Leben in uns entfaltet, welches ja in der Taufe in unser Herz eingepflanzt wurde. Die Eucharistie will uns auf diesem Glaubensweg unterstützen. Ohne Jesus in der Eucharistie können wir also nicht leben. Wiederum, davon spricht Jesus selbst bei der großen Brotrede. Und damals wie heute scheiden sich darin die Geister. Wollt auch ihr weggehen? Die Aussage, die Frage Jesu an seine Apostel, nachdem viele Jünger ihn deswegen verlassen hatten. Eine Hilfe, um aus der Eucharistie, aus diesem eucharistischen Herzen Jesu zu leben, ist unsere Haltung bei der Heiligen Kommunion. Der Empfang der Heiligen Kommunion ist ein tiefer Akt der Liebe und der vertrauensvollen Hingabe an Gott. Gott kommt zu uns, er will uns nähren und durch seine Gegenwart aufrichten. Dabei ist uns garantiert, dass Gott weder vor unserem Elend zurückschreckt, noch ist er von unserer Schwachheit angewidert. Hilfe, besser gesagt Voraussetzung für den Kommunionempfang, ist unser aufrichtiger Wunsch, dieser Liebe Jesu zu entsprechen. Die Liebe des eucharistischen Herzens Jesu kann ich nur im Mühen gegen die Sünde annehmen. Oder sagen wir es positiv: Ich darf dieser Liebe Jesu entsprechen, indem ich aus seinem Wort und aus den übrigen Sakramenten lebe. Die Liebe des eucharistischen Herzens Jesu kann ich nur im Mühen gegen die Sünde annehmen. Somit erklären sich auch die Offenbarungen des Herzens Jesu, wie vorhin schon erwähnt, an die heilige Margareta Maria Alacoque, in Bezug auf die Regelmäßigkeit des Bußsakramentes zum Herz-Jesu-Freitag. Im Grunde möchte der Herz-Jesu-Monat in uns das Bewusstsein schärfen, dass die heilige Eucharistie eine Lebensnotwendigkeit für uns Christen bedeutet. Die enge Verbindung von Herz-Jesu und Altarsakrament zeugen genau davon. Hier möchte ich an das Bild des Gekreuzigten erinnern, aus dessen Herzen Blut und Wasser fließen. Ein intensives Leben aus der Eucharistie ist somit die logische Konsequenz unserer Taufe. Ein Christ ohne Sakramente, vor allem ohne das Altarsakrament, kann schnell zu einer leeren Hülle werden. Erinnern wir uns bei so einer Aussage auch an die vielen Märtyrer, sei es in der ersten Zeit der Kirche, seien es die Priester in den Konzentrationslagern der Nazis oder in den Gulags in Sibirien. Seien es unsere Christen, die Sonntag für Sonntag aus der Quelle der Eucharistie leben, um in ihren Aufgaben des Berufes und der Familie Kraft und Ausdauer zu haben. Und damit hören wir das Wort aus dem Zweiten Vatikanischen Konzil: Die Eucharistie ist Quelle und Höhepunkt unseres ganzen christlichen Lebens. Aus der treuen und regelmäßigen Mitfeier der Heiligen Messe und dadurch der Begegnung mit dem eucharistischen Herzen Jesu darf in uns Wandlung geschehen. Und das ist ein sehr langer Prozess der Liebe. Gerade das Sakrament des Altares als Memoria, als erinnernde Gegenwart des Todes und der Auferstehung Christi, drückt dies aus. Gott verlangt von uns nicht Niederwerfung. Gott ist nicht Willkür, sondern er ist Liebe. Das ist mein Leib, der für euch hingegeben wird. Das ist mein Blut, das für euch und für die vielen vergossen wird. So die Einsetzungsworte. Und diese Hingabe, dieses Zeichen der Liebe Gottes, drückt sich aus, indem der Hauptmann nach dem Tod Jesu das Herz Jesu öffnet. Ausdruck dieser Liebe bis zum letzten Blutstropfen. Heilige Messe feiern und dabei auf dieses eucharistische Herz Jesu schauen, ist das Gedächtnis unserer Erlösung. Der Mensch, der aus der Eucharistie lebt, gibt demnach die Antwort auf dieses Erlösungswerk. Er gibt Antwort auf das Angebot der göttlichen Liebe. Der heilige Paulus im Römerbrief verwendet dabei ein schönes Wort. Er spricht vom Gehorsam des Glaubens. Und wie gesagt, Gehorsam bedeutet nicht Unterwerfung. Gehorsam ist diese Memoria, die mich anspornt, nach Gottes Willen zu handeln, zu leben. Glaubensgehorsam durchdringt mein Handeln, sodass ich mich erinnere, wie sehr sich Gott für mich hingegeben hat, wie notwendig diese Liebe meinen Mitmenschen gegenüber ist. Gehorsam des Glaubens wird dadurch eine Form der Nachfolge Jesu. Überlegen wir einmal, warum die Liturgie der Kirche genau am Tag der Einsetzung der heiligsten Eucharistie, am Gründonnerstag, das Handeln Jesu im Evangelium verkündet. Es ist die Fußwaschung an den Aposteln. Die Fußwaschung, so deutet es Jesus, er tut sie, damit sie Anteil an ihm haben. Fußwaschung ist somit die Konsequenz der Eucharistie, ist der Ausdruck seiner Liebe, Ausdruck seines eucharistischen Herzens. Wenn nun ich, euer Herr und Meister, euch die Füße gewaschen habe, so müsst auch ihr euch die Füße waschen, denn ich habe euch ein Beispiel gegeben, damit auch ihr so handelt, wie ich an euch getan habe. Dieser unser Glaubensgehorsam bewirkt in uns die volle Verwirklichung der eucharistischen Hingabe Jesu. Jesus wird für alle, die in der heiligen Kommunion ihn empfangen, zur Quelle der eigenen Selbsthingabe an den Vater und an die Mitmenschen. Er wird für uns zu einer Quelle der Liebe bis zur Hingabe unserer selbst. Und das ist christliches Leben. Dadurch verwirklicht die sakramentale Gegenwart des Herrn unter den eucharistischen Gestalten voll und ganz die lebendige Gegenwart des Herrn inmitten der Welt. Somit baut sich Kirche als Reich Gottes auf. In diesem Zusammenhang möchte ich das eucharistische Herz Jesu weiter darstellen in seiner bleibenden Gegenwart in unseren Kirchen. Wir hörten eingangs davon, dass diese Gegenwart eine Gegenwart zur Nahrung ist. Die Gegenwart Jesu ist aber weiterhin eine Gegenwart der Anbetung. Aus dieser Heiligung der Welt, wie wir sie gerade betrachtet haben, ist es verständlich, dass die Kirche das Bedürfnis hat, den Empfang der Gegenwart Gottes in der eucharistischen Anbetung gleichsam zu verlängern. Es ist unerlässlich, dem Wunsch Gottes zu entsprechen, weil er bei uns in der Seele bleiben möchte. Und das bedeutet die Anbetung Jesu im Sakrament des Altares. Wir verweilen in Stille, in Betrachtung, in Lob und Anbetung vor dem Tabernakel oder dem Ausgesetzten Allerheiligsten. Wenn doch die heilige Messe Quelle und Höhepunkt unseres Lebens ist, dann darf die eucharistische Anbetung immer wieder die Verlängerung dieses Höhepunktes sein. Die Anbetung wird zur Quelle, dass wir uns der dauernden Gegenwart Christi bewusst bleiben. In der Anbetung lernen wir, zu arbeiten und zu wirken, wie Christus gelebt und gearbeitet hat. Wir lernen zu lieben, wie Jesus liebt. Wir lernen zu vergeben, wie Christus vergeben hat. Kardinal Sarach hat in diesem Zusammenhang die eucharistische Anbetung mit dem Haus der Freunde in Bethanien verglichen. Anbetung ist jener stille, friedvolle und gastfreundliche Ort, an dem sich Christus befindet, außerhalb des Lärmes vom Tempel und der heiligen Stadt Jerusalem. Dort können wir ihn antreffen. Anbetung ist Bethanien als Ort, wo wir gleich Maria, Martha und Lazarus die Freundschaft mit Christus pflegen können. Der Anbetung kommen wir zum eucharistischen Herzen Jesu, der uns erwartet. Wir können zu seinen Füßen sitzen wie Maria. Vielleicht wäre das für uns ein schöner Vorsatz, dass wir gerade im Juni als dem Monat des göttlichen Herzens gerne die Anbetung pflegen, in der Stille unserer Dorfkirche auf Jesus hören und ihn besuchen. Wenn wir dieses eucharistische Herz Jesu betrachten, liebe Brüder und Schwestern, dann komme ich abschließend nicht darum, mit Ihnen Gedanken einer Heiligen zu teilen, die ganz aus der Beziehung zum Herzen Jesu im Altarsakrament gelebt hat. Eine Heilige, die das eucharistische Herz Jesu zur Sonne ihres Lebens erkoren hat. Eine Heilige, die rund 25 Jahre am Krankenlager keine natürliche Sonne erlebte, aber umso mehr aus diesen Strahlen der Eucharistie lebte. Ich spreche von der heiligen Anna Schäffer aus Mindelstetten. Als 18-Jährige erlitt sie am 4. Februar 1901 einen schweren Unfall, in dem sie in siedende Waschlauge fällt. Ihre Beine sind bis zu den Knien verbrannt, menschliches Siechtum beginnt, ein Weg der Heiligkeit am eucharistischen Herzen wird Lebensziel dieser jungen Frau. Die Mitte ihres spirituellen Lebens wird die heilige Eucharistie. Der eifrige Ortspfarrer Karl Rieger bringt ihr beinahe täglich ab dem Jahr 1906 in den frühesten Morgenstunden die Krankenkommunion. Ihre Krankenstube wird zum Ort der Anbetung. Sie weiß um den Tabernakel ihrer Dorfkirche, nur etwa 80 Meter von ihrer Krankenstube entfernt. Das rote Leuchten des ewigen Lichtes sieht sie durch das Fenster. Auffallend im Leben Anna Schäffers war, wenn sie nachts oder am Morgen noch sehr elend und krank war, dass man befürchten musste, sie könne in diesem elenden Zustand nicht kommunizieren, so besserte sich ihr Befinden immer eine Stunde vor der heiligen Kommunion. Ebenso hielt diese Besserung für eine Stunde nach dem Kommunionempfang an, sodass sie in Stille und Innigkeit Danksagung halten konnte. Aus dieser Einheit mit dem eucharistischen Herzen Jesu konnte Anna Schäffer aber nicht nur Leid und Siechtum annehmen, sondern sie opferte es für die Menschen in Not, für die Bekehrung der Sünder und während des Ersten Weltkrieges für die Soldaten an der Front auf. Anna erfüllt diesen Auftrag des Herrn bei der Fußwaschung. Lassen Sie mich schließen mit einigen Zitaten der Heiligen, wie sie in ihrem Briefapostolat gerne an ihre Brieffreunde schrieb. Da heißt es: Untertags und in den langen Nachtstunden weilen meine Gedanken unzertrennlich bei Jesus im Sakrament des Altares. Ich liebe ihn. Er nimmt oft beim Empfang der Heiligen Kommunion mein Herz mit sich fort, sodass mir erst nach einer Stunde einfällt, dass ich ja noch in der Welt lebe und noch nicht gestorben bin. Gern ertrage ich dieses Martyrium einzig darum, dass Jesus im Sakrament des Altares noch mehr erkannt und geliebt werde und dass recht viele Seelen im Verlangen nach diesem höchsten Gut entbrennen. Ich habe kein anderes Verlangen mehr, als in den Flammen des eucharistischen Herzens Jesu verzehrt zu werden. Es lebe Jesus in der heiligen Kommunion. Und dabei lege ich Jesus immer zwei Bitten in das Herz Jesu und bitte ihn darum: Erstens, er möge noch meine ungesühnten Sünden und Sündenstrafen tilgen, damit ich frei von Sündenlast mit frohem Herzen den Weg der Gebote Gottes gehen und mir Schätze im Himmel sammeln kann. Und zweitens bitte ich Jesus, er möge mir die Gnade schenken, dass ich Kraft dieser himmlischen Speise nie mehr eine klare und überlegte Sünde begehe. Die Zahl der unüberlegten Fehler und Unvollkommenheiten zu mindern, von Tag zu Tag auszurotten. Soweit die heilige Anna Schäffer. Und ihre Sehnsucht nach dem eucharistischen Herzen Jesu drückt sich ab dem Jahr 1910 in der Stigmatisation aus. Sie mündet am 1. Januar 1915 in die sogenannte mystische Vermählung mit Christus. Sie mündet am 5. Oktober 1925 im Sterben in die Gemeinschaft mit Christus für das ewige Leben. Ja, so lassen Sie mich nun schließen mit einem Gebet, welches die heilige Anna Schäffer an das Herz Jesu verfasst. Ein Gebet, eine Poesie aus ihrer Hand. Sie schreibt: Herz Jesu, allerreinstes Herz, Altar der Liebe, o lösch aus in meiner Brust der Sünde böse Triebe. O nimm von meiner Seele weg der Lauheit trübe Schleier. Ein neues Leben gieß mir ein des Eifers Liebesfeuer. Du Herz im Sakrament, die Seele mein entbrennt wie am Altar die Kerzen. Dein Leben soll in Schmerzen mich zehren Tag für Tag, solang ich leben mag. Geliebter, bleib nicht aus, mein Herz wähle dir als Haus zur Einkehr aller Zeiten. Treu will ich das Haus bereiten, dein Bettlein schmücken dir mit duftiger Blumenzier. Vor Liebe bin ich krank, seit ich verwundet sank. O Liebe, von deinem Pfeil und ob mein Herz auch bricht, gesunden will ich nicht. Amen.
0: Herzlichen Dank, Herr Wallfahrtsrektor Norbert Traub, für Ihren Vortrag. Wir haben noch ein wenig Zeit. Wenn Sie, liebe Hörerinnen und Hörer, noch eine Frage an Herrn Wallfahrtsrektor Norbert Traub haben, rufen Sie jetzt gerne an. Die Telefonnummer live in die Sendung ist die 089 517 008 008, und außerhalb von Deutschland 0049 für Deutschland, dann 89 517 008 008.

0: 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Sie können jetzt Fragen stellen zum Vortrag von Wallfahrtsrektor Norbert Traub über das eucharistische Herz Jesu. Und als erstes hat uns Frau Jennissen aus Bad Wildungen erreicht. Grüß Gott, Frau Jennissen.
1: Ja, grüß Gott. Ja, guten Tag, Herr Pfarrer Traub. Herr Pfarrer Traub, ich habe nur eine informatorische Frage. Das ursprüngliche Herz Jesu-Fest war doch der 8. Juni, ne?
2: Nein. Das Herz Jesu-Fest ist immer ein bewegliches Fest. Und zwar kommt das Herz Jesu-Fest nach der Fronleichnams-Oktav. Das bedeutet, je nachdem, wann Fronleichnam gefeiert wird, und das hängt ab von Pfingsten und Ostern, dann ist immer das Herz Jesu-Fest am Freitag nach der Oktav von Fronleichnam. Es ist also ein bewegliches Fest.
1: Ach so,
2: und ist kein festgelegtes Datum.
1: Ja, ich komme deshalb drauf. Die Maria Droste zu Fischering. Ja. Da steht hier, die ist gestorben in der Vesper des Herz-Jesu-Festes am 8. Juni 1899. Und daran dachte ich.
2: Genau, ja. Und am 8. Juni, also im Jahr 1899, war eben das Hochfest des Herzens Jesu am 8. oder am 9. Juni. Ja.
1: Ja, gut.
2: Also es ist ein bewegliches Fest.
1: Ja, schön. Ja, danke.
2: Gerne.
1: Ja.
0: Vielen Dank für Ihre Frage, Frau Jennissen. Auf Wiederhören. Ja, Sie können Fragen stellen jetzt am Ende dieser Sendung. Die Nummer dazu ist die 089-517-008-008. Und jetzt hat sich gerade spontan noch jemand gemeldet. Ich nehme Sie jetzt gleich auf Sendung. Ich weiß noch nicht, wer da am Telefon ist. Grüß Gott. Oh, leider aufgelegt. So spontan war es wohl zu schnell. Schauen wir, ob sich jetzt noch jemand meldet. Ja, das Herz Jesu Fest, die Eucharistie, sind fest verbunden miteinander. Das haben wir heute gehört. Jetzt hat sich noch jemand gemeldet. Dann nehmen wir Sie jetzt gleich auf Sendung mit Ihrer Frage. Grüß Gott.
3: Ja, grüß Gott. Schlenter ist mein Name. Herr Pfarrer Traub, ich habe folgende Frage. Wann darf ich denn zur Kommunion gehen, also die Eucharistie empfangen? Hat sich da durch Pius X. etwas geändert?
2: Ja, natürlich. Herr Schlenter, die Voraussetzungen sind die gleichen geblieben, die die Kirche immer gehabt hat, dass eben der Mensch, der zur Heiligen Kommunion geht, frei von der Todsünde ist. Durch Pius X. Ändert sich durch die sogenannten Kommuniondekrete vor allem die Häufigkeit. Das bedeutet, seit Pius X. Besteht die Möglichkeit zur täglichen Heiligen Kommunion. Und das ist der große Unterschied. Anna Schäffer, ich habe sie jetzt gerade erwähnt, erlebt das live mit. Nach ihrem Unfall 1901 kann sie ab und zu die Krankenkommunion empfangen. Als dann ab 1906 diese Kommuniondekrete in den Pfarreien umgesetzt werden, bringt ihr der Ortspfarrer fast täglich morgens um 5:30, 6:00 die Krankenkommunion. Und wir haben ja auch dann die Möglichkeit, täglich die Heilige Kommunion zu empfangen.
3: Ja, vielen Dank.
2: Gerne.
0: Ja, danke für Ihre Frage. Auf Wiederhören.
3: Wiederhören.
0: So, eine letzte Hörerin kann jetzt noch ihre Frage stellen. Frau Ruth Maria Russ, grüß Gott.
4: Ja, grüß Gott. Herr Pfarrer Traub, vielen Dank für Ihren Vortrag. Meine Frage, was verstehen Sie unter mystischer Vermählung? Das wurde bei Anna Schäffer erwähnt.
2: Dieses Phänomen haben wir bei einigen Heiligen. Denken wir an die heilige Birgitta von nein, die heilige Katharina von Siena, denken wir an die heilige Theresia von Avila. Das bedeutet, Jesus erwählt diese Person zur Braut. Bei der heiligen Katharina von Siena drückt sich das aus, dass sie seit dieser mystischen Vermählung sogar einen Ring getragen hat, den man also gesehen hat. Bei Anna Schäfer ist das ein sehr, in einer Art Vision, nimmt sie Jesus ganz zur Braut. Das ist also ein Akt der Hingabe des Menschen an Christus und der völligen Annahme Jesu an den Menschen hin. Mhm. Man könnte es vergleichen mit den Wundmalen.
4: Ja.
2: Und es sind einfach einige Heilige, die von dieser mystischen Erwählung zeugen. Will natürlich nicht eine fromme Dekoration für den Heiligen sein, sondern ein Ausdruck, dass die Kirche an sich Braut Christi ist.
4: Ja, und dadurch auch das Leiden dann auch sichtbar wird.
2: Ganz genau, so wie der leidende Christus sich ganz der Kirche vermählt am Kreuz, so drückt sich das in einzelnen Gliedern der Kirche eben aus. Und es hat immer den Charakter der Sühne, der Stellvertretung, der Nachfolge Christi.
4: Mhm. Ja. Gut, vielen herzlichen Dank. Gerne.
0: Danke, auf Wiederhören, Frau Ruß. Gottes Segen auch auf für Sie. Herzlichen Dank, Herr Wallfahrtsrektor Norbert Traub, für Ihre Ausführungen zum eucharistischen Herzen Jesu. Ich darf Sie zum Abschluss noch um den Segen bitten.
2: Ja, nehmen wir mit in den Segen all die Menschen, die uns anvertraut sind, all diejenigen, die jetzt mitgebetet, mit den Vortrag mitverfolgt haben. Möge dadurch auch viel Segen in ihrem Leben entstehen. Auf die Fürbitte unserer lieben Frau von Wemding, des heiligen Josef, all ihrer Namens- und Schutzpatrone segne und beschütze sie der dreifaltige Gott, der Vater und der Sohn und der Heilige Geist.
0: Amen. Vielen Dank, Herr Wallfahrtsrektor Norbert Traub aus Wemding. Alles Gute und Gottes Segen für Sie. 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Schön, dass Sie mit dabei waren. Alles Gute und Gottes Segen wünscht Ihnen Maria Berg.

0: erbarmen mit uns und mit der ganzen Welt.
1: Durch sein schmerzhaftes Leiden.
0: Habe Erbarmen mit uns und mit der ganzen Welt.
1: Durch sein schmerzhaftes Leiden.
0: Habe Erbarmen mit uns und mit der ganzen Welt.
1: Durch sein schmerzhaftes Leiden.
0: Habe Erbarmen mit uns und mit der ganzen Welt. Ewiger Vater, ich opfere dir auf den Leib und das Blut, die Seele und die Gottheit deines über alles geliebten Sohnes, unseres Herrn Jesus Christus.
1: Zur Sühne für unsere Sünden und für die Sünden der ganzen Welt.
0: Durch sein schmerzhaftes Leiden.
1: Habe Erbarmen mit uns und mit der ganzen Welt.
0: Durch sein schmerzhaftes Leiden.
1: Habe Erbarmen mit uns und mit der ganzen Welt.
0: Durch sein schmerzhaftes Leiden.
1: Habe Erbarmen mit uns und mit der ganzen Welt.
0: Durch sein schmerzhaftes Leiden.
1: Habe Erbarmen mit uns und mit der ganzen Welt.
0: Durch sein schmerzhaftes Leiden.
1: Habe Erbarmen mit uns und mit der ganzen Welt.
0: Durch sein schmerzhaftes Leiden.
1: Habe Erbarmen mit uns und mit der ganzen Welt.
0: Durch sein schmerzhaftes Leiden.
1: Habe Erbarmen mit uns und mit der ganzen Welt.
0: Durch sein schmerzhaftes Leiden.
1: Habe Erbarmen mit uns und mit der ganzen Welt.
0: Durch sein schmerzhaftes Leiden.
1: Habe Erbarmen mit uns und mit der ganzen Welt.
0: Durch sein schmerzhaftes Leiden.
1: Habe Erbarmen mit uns und mit der ganzen Welt.
0: Heiliger Gott, heiliger starker Gott, heiliger unsterblicher Gott.
1: Erbarme dich über uns und über die ganze Welt.
0: Heiliger Gott, heiliger starker Gott, heiliger unsterblicher Gott.
1: Erbarme dich über uns und über die ganze Welt.
0: Heiliger Gott, heiliger starker Gott, heiliger unsterblicher Gott.
1: Erbarme dich über uns und über die ganze Welt.
0: Barmherziger Jesus, im Augenblick deines Kreuzestodes für uns bete ich dich an und lobpreise dich und bitte, umfasse mit deiner unerschöpflichen Barmherzigkeit die ganze Menschheit, besonders die armen Sünder und die Sterbenden.
1: Amen.
0: Im Namen des Vaters und des Sohnes und des Heiligen Geistes.
1: Amen. Jesus Christus.
0: In Ewigkeit. Amen. Vielen Dank, Frau Zierer, dass Sie mitgebetet haben.
1: Ich sage ein herzliches Vergelt's Gott, dass ich mitbeten durfte.
0: Segnis Gott. Auf Wiederhören.
1: Auf Wiederhören.
0: Ein herzlicher Dank gilt auch unserer Gebetsgemeinschaft an den Radios zu Hause und unterwegs, überall dort, wo Sie uns gerade verbunden sind. Wir sind verbunden im Gebet in einer großen Gebetsgemeinschaft. Hier im Programm folgen jetzt die Hörergrüße. 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

Hörergrüße bei Radio Horeb, Hören mit dem Herzen. Schön, dass Sie mit dabei sind. Mein Name ist Maria Berg. Ich grüße Sie alle ganz herzlich zu dieser Sendung. Und ganz herzlich

0: Herzlich begrüße ich auch alle Hörerinnen und Hörer von Radio Maria, die mit uns verbunden sind in der großen Radio Maria-Familie, zu der auch Radio Horeb gehört. Diese Sendung gestalten Sie. Sie können jetzt anrufen und Bekannte, Freunde, Verwandte grüßen und sich ein Lied wünschen, das ich dann für Sie hier in unserer Musikdatenbank heraussuche. 089 517 008 008, das ist die Telefonnummer hier zu den Hörergrüßen bei Radio Horeb und Radio Maria. Außerhalb von Deutschland denken Sie bitte an die Vorwahl 0049, dann 89517 008 008. Rufen Sie an, wünschen Sie sich ein Lied und grüßen liebe Menschen, denen Sie eine Freude machen wollen. David Röll, unser Musikredakteur, hat für Sie wieder ein Lied der Woche ausgewählt. Das stellt er Ihnen jetzt selbst vor.
1: Gebetshaus Augsburg, Loretto-Gemeinschaft Salzburg. Stationen im Leben von Anton Svoboda. Der gebürtige Wiener Anton Svoboda ist Musiker, psychosozialer Berater und leitet außerdem Projekte bei der Loretto-Gemeinschaft, einer katholischen Erneuerungsbewegung aus Österreich. Svobodas Song »Sei willkommen« lädt uns ein, dem Heiligen Geist Raum zu geben, gerade jetzt in den Tagen nach Pfingsten. In seiner Song-Story auf YouTube sagt Anton Svoboda über das Lied »Sei willkommen«:
2: Der Heilige Geist ist schon da, wir müssen ihn nicht irgendwie jetzt herbeibeten, sondern es geht darum, dass wir Raum machen für ihn, dass wir uns öffnen, dass wir sagen, du bist da und du darfst sein und du darfst tun, was du willst und wir lassen uns auf das ein.
1: Sich einlassen auf das, was der Heilige Geist mit uns vorhat, hier und jetzt. Erfrischend und sehenswert, neben dem Lied selbst, auch das YouTube-Video zum Song »Sei willkommen«. Den hören wir jetzt im Lied der Woche bei Radio Horeb. Hier ist Anton Svoboda mit Joy Fackler und dem Song »Sei willkommen hier«.

0: Sei willkommen hier von Anton Svoboda. Das Lied der Woche in den Hörergrüßen von Radio Horeb und Radio Maria. Jetzt sind Sie an der Reihe. Ihre Liedwünsche und Grüße dürfen Sie jetzt hier in der Sendung aussprechen, mit uns teilen unter der Nummer 089 517 008 008. Kommen Sie hier in die Sendung. Zuerst gibt es ein kurzes Vorgespräch, in dem Sie schon Ihren Liedwunsch nennen können, und dann dürfen Sie Ihren Gruß persönlich und live auf Sendung äußern. Außerhalb von Deutschland denken Sie bitte an die Vorwahl 0049, dann 89517 008 008. Wir beginnen mit den ersten Grüßen. Die kommen aus Münnerstadt von Frau Rita Arnold. Grüß Gott.
1: Ja, grüß Gott. Münnerstadt, Burghausen, das gehört aber zusammen.
0: Ja, okay.
1: Grüß Gott, Frau Berg. Es freut mich sehr, dass ich heute mal die Erste sein darf. Ja, und jetzt möchte ich meine Grüße durchgeben. Ich grüße meinen Mann, die Frau Christel Müller in Münnerstadt, und ihre Tochter und ihren Enkelsohn, dass es ihm bald besser geht. Die Sieglinde Schmidt, die Christa Schultheiß, Doris Fuchs, Gertrud Gleisner, Imelda Schab, Franz Gläser, Schwester Gabriele vom Mutterhaus 14 Heiligen, die Magdalena Nowak, die habe ich auch in 14 Heiligen getroffen, meine beste Freundin Elisabeth Wilhelm, durch die ich das Radio bekommen habe, da bin ich ihr ewig dankbar dafür, alle Mitarbeiter von Radio Horeb, Herrn Pfarrer Kocher, Herrn Pfarrer Schätzle, die Frau Rottenberger, alle Einsamen, alle Gefängnisinsassen, den Alexander Werner und die Doris und den Ewald Nöth. Und das waren meine Grüße.
0: Vielen Dank für Ihre Grüße, Frau Arnold. Schön, dass Sie sich mit in der Sendung mit eingebracht haben. Gottes Segen für Sie.
1: Dankeschön.
0: Wir hören dann jetzt Ihren Liedwunsch, Gegrüßet seist du, Königin. Viel Freude damit.
1: Dankeschön. Wiederhören.
0: Auf Wiederhören.

0: Hörergrüße bei Radio Horeb und Radio Maria. Als nächstes begrüße ich Frau Andrea Stöcklein aus Dannstadt in der Pfalz bei Speyer hier in der Sendung. Grüß Gott.
1: Grüß Gott, Frau Berg. Ja, aus der sonnigen Pfalz rufe ich an. Bei uns ist wieder gut heiß. Aber so soll es ja auch sein, freuen wir uns auch drüber. Und ich wünsche mir heute das Lied Ave Maria von Schubert und ich grüße damit Gertrud Linnert, unsere Freundin in Würzburg, und Familie Oberhauser. Und ich grüße auch eine Dame, die am Freitagabend so sehr verzweifelt war, als sie bei Gott hört ein Gebet angerufen hat. Ihre Mutter, die war gestürzt mit 98 Jahren, hat einen Oberschenkelhalsbruch und ist dement. Ich kann ihr nur Mut zusprechen, wir hatten das Gleiche mit unserem Vater. Selbst wenn die Mutter jetzt nicht mehr essen will und nichts, sie soll nicht aufgeben, sie schafft es. Nach 2 Monaten geht es langsam aufwärts, da lassen die Schmerzen nach und man kann mit Aufbaunahrung viel machen und so sich nicht von den anderen allen verrückt machen lassen. Es ist wichtig, dass sie ihrer Mutter bei ihrer Mutter ist und dass sie ihre Nähe spürt. Das ist das ganz Wichtige für die Frau. Ich wünsche ihr viel Kraft und auch mit diesem Lied extra für sie. Ich denke an sie und bete auch für sie.
0: Vielen Dank, Frau Stöcklein. Da sieht man doch wieder, wie die Hörerfamilie auch zusammenhält. Danke Ihnen.
1: Ist, ja. Wenn man es selbst erlebt hat, kann man es mitempfinden.
0: Ja, danke, dass Sie das so dann jetzt auch mitgeteilt haben und so auch Mut zusprechen. Alles Gute und Gottes Segen für Sie.
1: Das wünsche ich Ihnen auch und machen Sie weiter so. Sie machen das ganz prima.
0: Danke. Auf Wiederhören.
1: Wiederhören.

0: Das Ave Maria von Schubert, ein Liedwunsch von Frau Andrea Stöcklein aus der Pfalz. Und jetzt geht es weiter mit Grüßen aus Münnerstadt. Da waren wir heute schon einmal. Jetzt darf ich Frau Christel Müller herzlich auf Sendung begrüßen. Grüß Gott, Frau Müller.
1: Ja, hallo, grüß Gott, Frau Berg. Ja, und ich habe mich riesig gefreut über die Grüße von der Frau Arnold und ich bedanke mich ganz, ganz herzlich. Und ja, dann natürlich für die Gebete auch sehr. Und jetzt grüße ich noch meine beste Freundin Evi in Bad Kissingen, die Frau Maria Obanski in Bad Kissingen. Dann natürlich darf ich überhaupt nicht vergessen, die Frau Artikus zu grüßen und den Herrn Dobben, die für meinen Enkel beten. Ja, und die Frau Margarete hier im betreuten Wohnen und mit dem Herz-Jesu-Lied.
0: Ja, ich habe ein Herz-Jesu-Lied rausgesucht, Herz für uns von Pfarrer Andreas Schätzle. Das hören wir jetzt. Ganz viel Freude wünsche ich Ihnen damit, Frau Müller, und auch Gottes Segen.
1: Dankeschön.
0: Auf Wiederhören.
1: Wiederhören. Tschüss.

0: Herz für uns von Pfarrer Andreas Schätzle heute am 1. Juni bei den Hörergrüßen von Radio Horeb. Der Juni ist ja auch der Herz-Jesu-Monat. In diesem Monat, nächste Woche, feiern wir das Herz-Jesu-Fest und den ganzen Monat wird das Herz-Jesu in besonderer Weise auch gefeiert, geehrt. Und das war jetzt ein Liedwunsch von Frau Christel Müller aus Münnerstadt, ein Lied zur Ehren des Herzens Jesu. Sie können anrufen und Grüße verschicken hier bei den Hörergrüßen von Radio Horeb und Radio Maria unter der 089 517 008 008. Und außerhalb von Deutschland denken Sie bitte an die Vorwahl 0049 für Deutschland. Als nächstes begrüße ich Frau Ernie Heide aus Garmisch auf Sendung. Grüß Gott, Frau Heider.
1: Grüß Gott, Frau Berg. Ich möchte die beiden Diakone grüßen aus unserer Gemeinde, die Ende Juni zum Priester geweiht werden. Und auch alle Leute oder alle Menschen einfach, die zu der Wallfahrt nach Altötting mitfahren. Das ist dann Mitte Juli von uns aus, von den Maltesern aus.
0: Ja, und
1: ach ja, und ich wünsche mir das Lied, ich wünsche mir ein Marienlied, habe ich gesagt. Gell? Sie haben eins rausgesucht.
0: Ich habe eins rausgesucht, jetzt kommt die Überraschung. Großes hat der Herr getan von Rebecca Watter, hören wir.
1: Dann ja.
0: Wünsche ich Ihnen ganz viel Freude und Gottes Segen auch für Sie.
1: Herzlichen Dank.
0: Auf Wiederhören.
1: Wiederhören.

0: Großes hat der Herr getan von Rebecca Watter. Hier bei den Hörergrüßen von Radio Horeb und Radio Maria darf ich jetzt als nächstes Frau Mathilde Heller aus Rockenberg begrüßen. Grüß Gott.
1: Grüß Gott, Frau Berg. Ich möchte heute die Frau Wilhelm in der Eifel herzlich grüßen. Ich habe sie schon öfters gehört in den Hörergrüßen. Ich möchte ihr anbieten, dass sie mich anrufen kann. Ich bin selber blind, habe so mein ganzes Leben mich mit Sehbehinderung durchgekämpft und bin so peu à peu im Alter ganz blind geworden. Ja, ich habe so den Eindruck, dass sie Schwierigkeiten hat, es anzunehmen. Sie könnte mich gerne anrufen. Ich habe meine Telefonnummer beim Hörerservice hinterlegt. Die Nummer vom Hörerservice ist 08328 921 110. Frau Wilhelm, Sie können mich gerne anrufen, dann können wir über alles sprechen in Ruhe und ich kann Sie gut verstehen. Dann möchte ich alle alten, kranken, einsamen und behinderten Menschen grüßen und ganz besonders meine blinden Freunde und alle, die jetzt zuhören. Als Lied habe ich mir gewünscht, Gottheit tief verborgen im Hinblick auf das von Leichnamsfest am Donnerstag. Ich wünsche allen einen frohen, gesegneten Tag und Woche und viel Freude im beginnenden Sommer und jeden Tag Kraft und Mut und Zuversicht für ihr Leben.
0: Vielen Dank, Frau Heller. Das wünsche ich Ihnen auch. Die Nummer vom Hörerservice sage ich am Ende der Sendung dann nochmal an zum Mitschreiben, falls es jetzt zu schnell ging.
1: Ja.
0: Ja. Okay. Vielen Dank, Frau Heller. Ja, alles gerne. Gute und Gottes Segen für Sie.
1: Dankeschön. Ihnen auch.
0: Danke.
1: Tschüss.
0: Auf Wiederhören. Gottheit tief verborgen.

0: Gottheit tief verborgen, ein Liedwunsch von Frau Heller, mit dem sie uns alle schon auf dieses kommende Fronleichnamsfest jetzt am Donnerstag einstimmen wollte. Als nächstes hören wir hier bei den Hörergrüßen Frau Ilona Jennissen aus Bad Wildungen. Grüß Gott, Frau Jennissen.
1: Ja, grüß Gott, Frau Berg. Alle lieben Hörer grüße ich, vor allen Dingen Pater Burg, Schwester, Frau Artokus und Schwester Fantina. Und ja, also mir geht's heute wieder prächtig. Mir geht's eigentlich immer prächtig, seitdem ich euch gefunden habe. Aber heute ist ein besonders schöner Tag. Ich weiß auch nicht warum, aber großer Gott, wir loben dich, ja.
0: Ja, stimmen wir auch mit ein in dieses Lob Gottes. Ja, sagen wir dem Herrn Danke für alles, was er uns schenkt und gibt. Und ja, schön, dass Sie heute so eine Freude haben, dass Sie einen so guten Tag haben.
1: Ja.
0: Frau Jennissen, dann wünsche ich Ihnen auch weiterhin alles Gute, weiterhin so viel Freude, dass es Ihnen so gut geht.
1: Ja, ja.
0: Ja, Gottes Segen für Sie. Auf
1: Danke.
0: Wiederhören.
1: Danke, ja.

Mit dem großen Lob an Gott beenden wir hier unsere Hörergrüße bei Radio Horeb und Radio Maria. Schön, dass Sie mit dabei waren. Wie versprochen, jetzt noch die Nummer vom Hörerservice noch einmal zum Notieren. 08328921110. Hier im Programm folgen jetzt um 16 Uhr die Nachrichten von Radio Vatikan. 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Mein Name ist Maria Berg. Ich wünsche Ihnen weiterhin viel Freude mit unserem Programm und Gottes Segen.

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1: Papst an päpstliche Missionswerke, vereint im Dienst an der Weltkirche. Leo XIV. Würdigt Bildungsarbeit der katholischen Pfadfinder Europas und Seligsprechung von Gaudí, den Rest in Gottes Hände legen. Das und mehr hören Sie in dieser Sendung. Ich bin Mario Galgano. Herzlich willkommen. Die diesjährige Generalversammlung der päpstlichen Missionswerke in Rom stand ganz im Zeichen des Dankes und der Rückschau. In seiner Ansprache an die Teilnehmer, die der Papst diesen Montag in Audienz empfing, hat der Pontifex zu einem erneuerten missionarischen Eifer aufgerufen und die großen Meilensteine der Missionsarbeit gewürdigt, die die Weltkirche in diesem Jahr feiern kann.
2: You're truly rich in missionary milestones.
3: Gleich zwei bedeutende Meilensteine für die Missionswerke prägen das aktuelle Kirchenjahr. Vor genau 100 Jahren führte Papst Pius XI. Auf Bitte des päpstlichen Werkes der Glaubensverbreitung den Weltmissionssonntag ein. Seit einem Jahrhundert bildet dieser Tag im Oktober nun schon das Herzstück der solidarischen Unterstützung für junge Kirchen weltweit.
2: These and many more missionary initiatives are possible.
3: In seiner Ansprache an die im Vatikan versammelten Generalsekretäre und Nationaldirektoren würdigte Papst Leo die vielen missionarischen Initiativen, die dank der Großzügigkeit der Gläubigen am Weltmissionssonntag möglich seien, und verwies auch auf den 110. Gründungstag der päpstlichen Missionsunion, die Papst Paul VI. Als Seele der päpstlichen Missionswerke bezeichnet hatte. In einer Zeit, die von geopolitischen Krisen und bewaffneten Konflikten erschüttert wird, wies das Kirchenoberhaupt den päpstlichen Missionswerken eine entscheidende Rolle als Hoffnungsträger und Friedensstifter zu. In diesem Zusammenhang erfüllt das päpstliche Kindermissionswerk eine besonders wertvolle Aufgabe, indem es Kindern auf der ganzen Welt, insbesondere in Regionen, die von Hass und Gewalt heimgesucht sind, das Licht des Glaubens und den Trost der christlichen Nächstenliebe bringt, betonte der Papst und würdigte auch das Werk des heiligen Apostels Petrus, welches die Ausbildung einheimischer Priester und Ordensleute sichert. Das diesjährige Thema des Weltmissionssonntags, eins in Christus, vereint in der Mission, beschrieb Papst Leo als Arbeitsauftrag für die Zukunft der gesamten Kirche und lud alle dazu ein, die Dringlichkeit einer fortwährenden missionarischen Umkehr anzunehmen und gemeinsam nach Wegen zu suchen, eine missionarische Kirche für die Heilung unserer Welt zu sein, die von Spannungen, Konflikten und Kriegen geprägt ist. Papst Leo erinnerte die Anwesenden daran, dass die Arbeit der päpstlichen Missionswerke für die weltweite Evangelisierung unverzichtbar bleibe und jede Form kirchlicher Mission auf Christus ausgerichtet bleiben müsse. Bei allem, was wir für das Werk der Evangelisierung tun, müssen wir stets Jesus Christus ins Zentrum stellen und das schöne Prinzip des Evangeliums hochhalten, das Johannes der Täufer wie folgt ausgedrückt hat: Er muss wachsen, ich aber geringer werden. So sein Appell. Abschließend vertraute der Papst die Mitarbeiter, Wohltäter und Unterstützer der Missionswerke der Fürsprache Mariens, der Königin der Missionen sowie aller Missionsheiligen an und erteilte ihnen seinen apostolischen Segen. Für Radio Vatikan, Christine Seuss.
1: An diesem Montagvormittag hat Papst Leo XIV. Mitglieder, Gruppenleiter sowie geistliche Assistenten des italienischen Zweigs der katholischen Pfadfinderinnen und Pfadfinder Europas in Audienz empfangen, die anlässlich des 50-jährigen Bestehens ihres Verbandes nach Rom gereist sind.
2: Se piace a Dio per sempre.
1: In seiner Ansprache setzte das Kirchenoberhaupt das Jubiläum in Anlehnung an das gewählte Motto »Wenn es Gott gefällt, für immer« in Bezug zum jüngsten gefeierten Pfingstfest und wünschte der Gemeinschaft einen Impuls im Sinne eines neuen Pfingstereignisses, das den Glauben stärkt und zu rechtem Handeln im Leben anregt.
2: Vi auguro che questa felice ricorrenza sia per voi come una nuova Pentecoste.
1: Der Papst betonte, dass der Verband in den vergangenen 5 Jahrzehnten einen spezifischen Erziehungsstil gefestigt habe. Basierend auf den pädagogischen Ansätzen des Gründers Robert Baden-Powell begleitete die Organisation Kinder und Jugendliche auf ihrem Lebens- und Glaubensweg. Als wesentliche Säulen dieser Arbeit hob der Papst den Aufenthalt im Freien und den direkten Kontakt zur Natur hervor, durch die die Schöpfung erfahrbar werde.
2: La vita all'aria aperta. Il contatto con la natura.
1: Diese Erfahrungen sollten stets mit der Lektüre der Heiligen Schrift verknüpft werden. In diesem Kontext zitierte der Papst seinen Vorgänger Papst Franziskus, welcher die Pfadfinder im Jahr 2019 dazu aufgerufen hatte, das Evangelium wie ein Navigationsgerät und als Karte des Lebens täglich zu nutzen.
2: Il Vangelo, vera mappa della vita.
1: An die anwesenden Gruppenleiter gewandt, erklärte Leo XIV., dass die Kohärenz der eigenen Lebensführung und die Reife der persönlichen Entscheidungen ein wichtiges Vorbild für die anvertrauten Jugendlichen darstellten. Es gelte, den Glauben im Alltag, im gemeinsamen Gebet und in den Sakramenten zu leben. Eine tragende Rolle komme dabei auch den priesterlichen Assistenten zu, welche die Verbindung zwischen der Kirche und dem Verband gewährleisten und die Mitverantwortung für die spirituelle Entwicklung der Jugend tragen.
2: I sacerdoti, i vostri assistenti, sono garanzia del legame tra la Chiesa e la vostra associazione.
1: Ein besonderes Merkmal der pädagogischen Konzeption des Verbandes bildet die bewusste Trennung der Aktivitäten in geschlechtsspezifische Sektionen für Jungen und Mädchen. Der Papst erläuterte, dass diese Struktur dazu diene, den Jugendlichen eine differenzierte Aufmerksamkeit zukommen zu lassen. Das Erkunden der Grundlagen des Frau- und Mannseins bereitet auf eine authentische und bewusste Begegnung mit dem jeweils anderen Geschlecht vor und fördere die gegenseitige Reifung mit dem Ziel, die Mitglieder zu verantwortungsvollen Christen und Staatsbürgern heranzubilden. Darüber hinaus fand die europäische Ausrichtung des Verbandes Erwähnung. Leo XIV. Begrüße das Bestreben, eine europäische Dimension zu pflegen, die sich nicht auf politischer Ebene bewege, sondern auf kulturelle Basis zur Gestaltung eines Europas der Völker beitrage, welches durch die Werte des christlichen Humanismus geeint sei. Der uneigennützige Dienst am Nächsten bilde den Kern der Pfadfindermethode. Entwickle Altruismus sowie Solidarität und befreie den Einzelnen von der Tendenz zur Selbstbezogenheit. Zum Abschluss der Begegnung rief der Papst die Anwesenden dazu auf, das Engagement fortzusetzen und erteilte der Pfadfindergemeinschaft den apostolischen Segen. Und hier noch weitere Nachrichten aus der Weltkirche.
4: Mit Nele Maßmanns. Schweiz, Vatikan. Ein neuer Kontinent namens Digitalisierung, ethische Leitplanken für die künstliche Intelligenz und ein Appell zu radikaler Selbstreflexion. Mit einer aufrüttelnden Videobotschaft hat ein vatikanischer Kurienkardinal an diesem Montagvormittag die Herbstversammlung der Schweizer Bischofskonferenz im Wallfahrtsort Einsiedeln eröffnet. Der Kardinal drückte darin sein Bedauern aus, aufgrund dringender Verpflichtungen im Vatikan nicht persönlich anwesend sein zu können. Diese Termine stünden im direkten Zusammenhang mit den Arbeiten der neu eingerichteten Vatikan-Kommission für künstliche Intelligenz sowie der Nachbereitung der jüngst veröffentlichten päpstlichen Enzyklika Magnifica Humanitas. Er dankte dem Vorsitzenden der Schweizer Bischofskonferenz, Bischof Charles Moriot, für dessen freundliche Worte bezüglich der Ernennung durch den Papst des von Czerny geleiteten Dikasteriums für die künftige Koordination der Arbeiten von verschiedenen Abteilungen zum Thema der künstlichen Intelligenz. Diese Aufgabe stelle einen völlig neuen Dienst innerhalb der römischen Kurie dar. Als eine der zentralen Fragen bezeichnete es der Kardinal, wie diese Kommission in einen fruchtbaren Dialog mit den Ortskirchen treten und diese bei den Herausforderungen der technologischen Entwicklung unterstützen könne. Unter Verweis auf eine Richtlinie von Papst Franziskus mahnte der Kardinal, keine Angst vor der Realität zu haben. Es bestehe in der Kirche oft die Versuchung, sich vor der Wirklichkeit zu schützen oder sich von ihr zu distanzieren. Die neue Enzyklika basiere auf den Grundsätzen der katholischen Soziallehre und solle dabei helfen, gesellschaftliche Herausforderungen und Hindernisse für eine ganzheitliche menschliche Entwicklung zu erkennen und zu bewältigen. Die Veröffentlichung des Lehrschreibens in der vergangenen Woche verstehe sich als Aufruf zu einer nach außen gerichteten Synodalität. Schweiz. Das Festwochenende hat den Abschluss der mehrwöchigen Feierlichkeiten zum 500 Jahre Jubiläum der Badener Disputation markiert. Die Schweizer Stadt Baden organisierte zum Ausklang ein Programm für die breite Öffentlichkeit, das zahlreiche Besucher anzog. Am Sonntag folgten der offizielle Festakt mit einem Festumzug sowie ein ökumenischer Gottesdienst in der vollbesetzten Stadtkirche. Unter den Gästen befand sich neben Vertretern aus Politik und Kirche auch Bundespräsident Guy Parmelin. Die historische Badener Disputation im Mai und Juni 1526 gilt als ein zentrales religionsgeschichtliches Ereignis in der Schweiz. Damals diskutierten rund 200

0: für das Leben Position zur Debatte um Schwangerschaftsabbrüche bezogen. Er betonte, dass eine Abtreibung keine reguläre Gesundheitsleistung sei, sondern die Beendigung eines menschlichen Lebens darstelle. Die Aktionswoche der Diözese Innsbruck, die in diesem Jahr ihr 20-jähriges Bestehen feiert, soll als gesellschaftlicher Impuls dienen, um den Schutz des Lebens in sämtlichen Phasen zu thematisieren. Das Konzept der Initiative geht auf den verstorbenen Erzbischof Alois Kottgasser zurück und widmet sich der Frage, wie die Gesellschaft mit schutzbedürftigem und verletzbarem Leben umgeht.
1: 2025 hat Papst Franziskus den heroischen Tugendgrad Antoni Gaudis anerkannt. Seither gilt er als ehrwürdiger Diener Gottes. Für eine baldige Seligsprechung fehlt allerdings noch ein Wunder. Papst Leo XIV. Wird im Juni zum 100. Todestag des katalanischen Architekten nach Barcelona reisen. Esther von Korsig ist Autorin des jüngst erschienenen Buches Antoni Gaudí und seine Seligsprechung. Wir haben mit ihr über Gaudís Spiritualität, sein Leben und sein Werk gesprochen. Die Fragen stellte Claudia Kaminski.
2: Frau von Krosigk, in Ihrem neuen Buch Antoni Gaudí und seine Seligsprechung haben Sie sich vor allem mit seinem spirituellen Profil befasst. Wie würden Sie seine Spiritualität beschreiben?
3: Ich denke, wir müssen da bis in Gaudís Kindheit zurückgehen, denn er war als Kind sehr krank gewesen und musste sich körperlich schonen. Und während andere Kinder, also seine Geschwister, spielen und toben durften, saß er stundenlang draußen und beobachtete also nur die Natur. Er machte gänzlich seine Sinne auf für die mediterrane Landschaft um ihn herum, für die Olivenbäume und die verschiedenen Formen von Felsen und Steinen und für Tiere wie Insekten, Vögel, Esel und vieles mehr, was es da gab. Und möglicherweise bekam er eine Ahnung damals, wer sich hinter all diesen Erscheinungen verbarg. Also seine Spiritualität bildete sich in seiner Kindheit auf dem Land. Es war eine naturverbundene Spiritualität, die auch mystische Züge hatte. Er hat sich später sehr mit Teresa von Avila beschäftigt. Und natürlich war Gaudí zutiefst katholisch.
1: Das ausführliche Interview finden Sie auf unserer Internetseite unter www.radiovatikan.de. Und damit endet diese Sendung. 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Vatican News Deutsch auf WhatsApp. Aus dem Studio in Rom verabschiedet sich Mario Galgano. 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

0: 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Es war soeben 16 Uhr und 18 Minuten. Mein Name ist Klaus Hoffmann und ich darf Sie aus dem Studio in München recht herzlich begrüßen. Hier einige Highlights aus unserem weiteren Programm. Der heutige Abend steht ganz im Zeichen der Jugend. Beginnend um 18 Uhr mit Talita Kum, dem Magazin für Teens. Heute mit dem Thema »Vom Kiffer zum Katholiken«. Jason aus Brandenburg ist als Atheist aufgewachsen und war glücklich. Doch dann hat Jason Gott kennengelernt und gemerkt, da ist noch viel mehr. Wie Jasons Weg zum Katholiken aussieht und wie Gott in seinem Leben gewirkt hat, das erzählt er uns heute Abend bei Talita Kum, dem Magazin für Teens. Und um 19.45 Uhr heißt es beim Abend der Jugend, geliebtes Kind, trotz Vergewaltigung. Nelly war erst 17, als sie vergewaltigt wurde. Sie stand unter Schock und wusste doch sofort, dass sie schwanger war. Abzutreiben war für die junge Christin Nelly keine Option. Das ist jetzt 20 Jahre her. Heute, am Abend der Jugend, erzählt Nelly gemeinsam mit ihrer Tochter Delia, wie sie von dem Trauma Vergewaltigung zu einer ganz besonders innigen Mutter-Tochter-Beziehung gefunden haben. Hier geht es jetzt gleich weiter um 16.30 Uhr mit der Katechismus-Sendung. Thema heute: Stark im Geist. Der Schweizer Missionar Leo Tanner zeigt in dieser Reihe, wie wir stark im Geist werden können und aus dieser Stärke anderen zum Segen werden.
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0: 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Es war gerade 16 Uhr und 25 Minuten. 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

stark im Geist. So heißt es heute im Katechismus bei Radio Horeb. Mein Name ist Gregor Dornis. Schön, dass Sie jetzt hier mit dabei sind zu dieser kleinen Reihe mit Pfarrer Leo Tanner, der hier in Vorträgen aufzeigt, wie wir stark im Geist werden können und aus dieser Stärke im Geist anderen zum Segen werden. Leo Tanner, der Schweizer Missionar von dem Team der Wege Erwachsenen Glaubens.

Alle Menschen spüren, dass etwas in der Welt und in den Herzen der Menschen nicht in Ordnung ist. Böses ist da, was Leben, Freude und Glück zerstört. In dieser Diagnose sind sich alle einig. Doch in der Frage der Therapie des Bösen in der Welt und in den Herzen der Menschen, da gibt es in den verschiedenen Religionen, politischen Systemen, Philosophien und Weltanschauungen ganz unterschiedliche Wege und Versuche. Und oft führen diese wiederum zu Kriegen und zur Vermehrung des Unheils. In der Frage der Therapie steht das Christentum völlig einzig da. Allein das Christentum kennt die Botschaft von einem Erlöser. So kündet der Engel Josef im Traum an, als dieser überlegt, wie er mit seiner schwangeren, verlobten Maria umgehen soll. Sie wird einen Sohn gebären, ihm sollst du den Namen Jesus geben, denn er wird sein Volk von seinen Sünden erlösen. Matthäus 1, 22. Jesus wird sein Volk von seinen Sünden erlösen. Hier zeigt sich das grundlegend Neue des Christseins, die Erlösung. Doch wie geschieht Erlösung? Und was ist unser Beitrag dazu? Jedes Jahr werden am Weihnachtstag unter anderem die folgenden Verse aus dem ersten Kapitel des Johannesevangeliums vorgelesen. 1, 11 bis 13. Er, Jesus, kam in sein Eigentum, aber die Seinen nahmen ihn nicht auf. Allen aber, die ihn aufnahmen, gab er, Gott der Vater, die Macht, Kinder Gottes zu werden. Allen, die an seinen Namen glauben, die nicht aus dem Blut, nicht aus dem Wegen des Fleisches, nicht aus dem Wegen des Mannes, sondern aus Gott geboren sind. Was bedeutet jetzt das, aus Gott geboren sein? Aus Gott geboren sein besagt, dass es zwei Leben gibt. Es gibt einmal das irdische Leben, das hier beschrieben wird mit aus dem Blut, aus dem Wegen des Fleisches, aus dem Wegen des Mannes geboren sein. Und in diesem irdischen Leben gibt es unterschiedliche Menschentypen, so zum Beispiel Gefühlsmenschen, die weitgehend von den Gefühlen gesteuert werden und sehr beziehungsorientiert sind. Dann gibt es Kopfmenschen, die stark im Denken sind und alles verstehen und analysieren wollen. Dann gibt es die Willensmenschen, die unerschütterlich ihren Entscheidungen und Prinzipien folgen. Und viele Menschen sind natürlich zwischendrin, haben vom einen oder anderen mehr oder weniger. Nun aber kann mitten in diesem irdischen Leben eine Geburt aus Gott heraus geschehen, wodurch mitten in unserem irdischen Leben ein Neues in uns heranwächst. Das ist das göttliche Leben, die sogenannte Wiedergeburt oder Neugeburt aus Gott. Diese Wiedergeburt ist nicht zu verwechseln mit der Lehre der Reinkarnation, der Wiederverkörperung, nach der die Seele des Menschen nach dem Tod wieder in einen neuen Körper hineingeboren wird. Dies ist keine christliche Lehre. Sie wird vor allem in den östlichen Religionen, bei uns im Westen seit einigen Jahrzehnten auch in vielen Bereichen der Esoterik vertreten.

Und diese Neugeburt aus Gott spricht Jesus vor allem im Johannesevangelium Kapitel 3. Dieser Text nimmt Bezug auf eine bestimmte Situation. Das Volk der Juden erwartete damals einen Messias. Doch wofür? Was soll dieser Messias tun und erreichen? Was war zur Zeit Jesu das Problem, für deren Lösung die Juden damals den Messias erwarteten? Das Volk lebte damals unter der Besatzungsmacht der Römer. Es hatte keine politische Selbstständigkeit und keine Freiheit. Das verletzte die Würde und den Stolz des Volkes. Dazu mussten die Juden viele Steuern abgeben. Einerseits zum Unterhalt des verhassten römischen Militärs und für die kostspieligen Bauten der Besatzer. Und ein Teil ging vermutlich auch nach Rom, damit der Kaiser und die Römer dort in Rom ihre Feste feiern konnten. Das hatte eine große Armut des Volkes zur Folge. Und von daher war klar, die Juden erwarteten einen Messias, der das Volk von den verhassten Römern befreien würde, damit sie wieder ein selbstständiges Volk sein und wieder einen eigenen König haben konnten, wie damals König David. Darauf warteten sie, das wünschten sie sich und sie lebten in der Hoffnung, wenn das geschieht, dann wird alles gut. Nun kommt Heinrich, ein führender Mann des damaligen jüdischen Volkes, der Pharisäer Nikodemus, zu Jesus. Er hatte viel von Jesus gehört, vielleicht auch schon ein Wunder miterlebt. Und seine unausgesprochene Frage still im Herzen war: Ist er der Messias? Können wir ihn für die Befreiung von den Römern gebrauchen? Er suchte Jesus bei Nacht auf und sagte zu ihm: Rabbi, wir wissen, du bist ein Lehrer, der von Gott gekommen ist. Denn niemand kann die Zeichen tun, die du tust, wenn nicht Gott mit ihm ist. Ja, das schmeichelt Nikodemus wohl ein wenig. Doch Jesus geht nicht darauf ein, sondern sagt im Vers 3: Amen, Amen, ich sage dir, wenn jemand nicht von Neuem geboren wird, kann er das Reich Gottes nicht sehen. Nikodemus versteht das nicht, so entgegnet er ihm: Wie kann ein Mensch, der schon alt ist, geboren werden? Er kann doch nicht in den Schoß seiner Mutter zurückkehren und ein zweites Mal geboren werden. Das geht doch nicht. Doch Jesus bleibt hartnäckig bei seiner Aussage und wiederholt Vers 5: Amen, Amen, ich sage dir, wenn jemand nicht aus Wasser und Geist geboren wird, kann er nicht in das Reich Gottes kommen. Und Jesus fährt dann fort: Was aus dem Fleisch geboren ist, das ist Fleisch. Was aber aus dem Geist geboren ist, das ist Geist. Schau, Nikodemus, sagt er, Fleisch ist irdisch. Fleisch kann nur irdisches Leben zeugen. Doch hier geht es um mehr, um etwas völlig anderes. Nur der Geist kann Leben aus Gott schenken. Deshalb Vers 7: Wundere dich nicht, dass ich dir sagte, ihr müsst von Neuem geboren werden. Jesus betont penetrant, es braucht eine neue Geburt. Ihr müsst, es geht nicht anders. Während Nikodemus auf das Problem der römischen Besatzungsmacht fixiert war und von der Befreiung von ihr die Lösung aller Probleme erwartete, sagte hier Jesus unmissverständlich: Das eigentliche Problem, um das es geht, sind nicht die Römer, nicht die anderen. Das eigentliche Problem bist du. Und es besteht darin, dass du noch nicht wiedergeboren bist und nicht aus dem Geist herauslebst.

Warum ist das so? Warum hat jemand, der nicht aus dem Geist heraus lebt, ein Problem? Und worin besteht das eigentliche Problem? Im Verlauf des Gespräches wird dies deutlich. Jesus nimmt Bezug auf eine Situation des Volkes Israels während dem Durchzug durch die Wüste ins gelobte Land und sagt in Vers 14, wie Mose die Schlange in der Wüste erhöht hat. Was geschah denn damals in der Wüste? Ich lese aus Nummer 21, 4 bis 9. Die Israeliten brachen vom Berg Hor auf und schlugen die Richtung zum Schilfmeer ein, um Edom zu umgehen. Unterwegs aber verlor das Volk den Mut. Es lehnte sich gegen Gott und gegen Mose auf und sagte: Warum habt ihr uns aus Ägypten heraufgeführt? Etwa damit wir in der Wüste sterben. Es gibt weder Brot noch Wasser. Dieser elenden Nahrung sind wir überdrüssig. Da schickte der Herr Giftschlangen unter das Volk. Sie bissen die Menschen und viele Israeliten starben. Die Leute kamen zu Mose und sagten: Wir haben gesündigt, wir haben uns gegen den Herrn und gegen dich aufgelehnt. Bete zum Herrn, dass er uns von den Schlangen befreit. Da betete Mose für das Volk. Der Herr antwortete Mose: Mach dir eine Schlange und häng sie an einer Fahnenstange auf. Jeder, der gebissen wird, wird am Leben bleiben, wenn er sie ansieht. Mose machte also eine Schlange aus Kupfer und hängte sie an einer Fahnenstange auf. Wenn nun jemand von einer Schlange gebissen wurde und zu der Kupferschlange aufblickte, blieb er am Leben. Jahwe hatte Israel machtvoll aus der Sklaverei in Ägypten befreit. Er hat die unbedeutenden Hebräer zur höchsten Würde zum Volk Gottes erwählt. Zum Volk, das ihm persönlich gehört. Und er ist mit ihm einen Bund eingegangen. Und seinem Versprechen entsprechend führt er durch Mose das Volk durch die Wüste jetzt ins gelobte Land. Und um Schwierigkeiten zu vermeiden, müssen sie nun einen kleinen Umweg machen. Doch da verlor das Volk den Mut und begann gegen Gott und gegen Mose zu rebellieren. Rebellion, Auflehnung war in den Herzen der Menschen da. Und dieser Geist der Auflehnung gegen Gott, gegen seinen Weg und gegen den von ihm berufenen Leiter, hier ist es Mose, er vergiftet und zerstört die Beziehung zu Gott und zur gottgegebenen Autorität. Dadurch entsteht eine vergiftete Atmosphäre, die zum Tod führt. Die Folge dieses Geistes, der Auflehnung, der Rebellion, sind Giftschlangen. Viele Israeliten werden von ihnen gebissen und dieses Gift ist tödlich. Sie sterben. Wer von einer Giftschlange gebissen wurde, war dem Tod geweiht. Dieses Gift der Auflehnung ist auch in uns da. So schreibt der Jesuit Henri Bula in seinem Buch »Mystische Erfahrungen und soziales Engagement« über diese Rebellion gegen Gott, die er Sünde nennt. Die Sünde besteht darin, dass man sich dem Plan Gottes querstellt. Jeder von uns trägt dieses Hindernis, diese innere Auflehnung gegen den Plan Gottes in sich. Das tiefste Problem des Menschen ist seine innere Auflehnung gegen Gott, seine gestörte Gottesbeziehung, was eine Störung und Verfremdung in allen Bereichen des Lebens zur Folge hat. Albert Einstein sagte einmal: Das größte Problem der Menschheit ist nicht die Atombombe, sondern das menschliche Herz.

Ich kann aber auch das Problem bei mir anerkennen. Ja, ich habe eher ein Problem. In mir ist ein Problem da. Und dann habe ich grundsätzlich so zwei Möglichkeiten, um das Problem anzupacken und versuchen, es zu lösen. Die erste Möglichkeit besteht in der Selbsterlösung, es selber zu machen, es selber machen zu wollen. Das ist in der Regel der Weg, den wir Menschen zuerst gehen. Die meisten Religionen, alle außer dem christlichen Glauben, wie auch viele Bereiche der Esoterik, bieten Erlösungswege an, indem durch religiöse Leistungen, durch das Einhalten von Geboten, durch bestimmte Meditationen, durch religiöse Rituale, durch spezielle Methoden, durch die Willenskraft und, man selber versucht, das gewünschte Ziel zu erreichen. Dies in der Überzeugung, mit allen möglichen psychologischen, geistigen, moralischen, religiös-spirituellen und intellektuellen Hilfen wird es gehen. Davon war auch Nikodemus überzeugt. Ich muss mich nur noch mehr und noch mehr zusammenreißen, dann werde ich es schaffen. So versuchen viele mit all ihrer Kraft und durch viele gute Werke gut zu werden. Und sie können sehr, sehr viel erreichen, vorbildlich leben. Und dennoch gibt es einen Bereich tief in ihnen, der unerlöst bleibt. Jesus sagt zu Nikodemus, was aus dem Fleisch geboren ist, das ist Fleisch. Schau, du kannst dich noch so bemühen, du kannst dich noch so sehr anstrengen, du kannst mit all deinen Kräften und all deinem Einsatz nicht ins Leben Gottes, ins Reich Gottes kommen. All deine Anstrengungen allein nützen nichts. Oder mit anderen Worten, niemand kann sich am eigenen Schopf aus dem Sumpf herausziehen. Wenn wir einsehen, dass wir es allein nicht schaffen, dann kann uns dies für die zweite Möglichkeit öffnen, nämlich für die Kapitulation. Die zweite Möglichkeit besteht im Eingeständnis, alle meine bisherigen Versuche sind gescheitert. Ich kann mich nicht selbst vom Schlangenbiss, von der inneren Auflehnung, von der Selbstbezogenheit in meinem Herzen heilen. Ich bin unfähig, mich von Neid, Selbstbezogenheit, Stolz, innerer Zwiespältigkeit selber zu erlösen. Denn in mir ist etwas da, was sich meinem Willen und all meinen Möglichkeiten entzieht. Ich kann mich nicht selber heilen. Ich kapituliere. Und so hat Paulus ausgerufen, Römer 7,24, ich unglücklicher Mensch, wer kann mich aus diesem dem Tod verfallenen Leib erretten? Und gleich darauf gibt er dann die befreiende Antwort, Dank sei Gott, durch Jesus Christus, unseren Herrn. Dank sei Gott. Es gibt eine Rettung, die Gott selber bringt. Jesus Christus. Gott sieht diese Not des Menschen. Er sieht ihre und meine Not und sie geht ihm zu Herzen. Und er greift ein und tut etwas völlig Verrücktes und Unausdenkbares. Der ewige, unerschaffene Sohn Gottes, voll Herrlichkeit, Schönheit, Majestät und Macht, er verlässt den Himmel, verbirgt seine Gottheit und wird ein armes Menschenkind, das angewiesen ist auf die Hilfe und Fürsorge von Menschen. Dann mit etwa 30 Jahren verkündet er das Evangelium vom neuen Leben, von den neuen Lebensmöglichkeiten im Reich Gottes. Wenn jemand in dem Bereich lebt, wo Gott regiert, und er offenbart uns Gott, den himmlischen Vater, als das wunderbare Ziel unseres Lebens. Er heilt und befreit unzählige Menschen. Und dann gibt er sein Leben, sein Blut für uns am Kreuz hin.
Und genau das deutet Jesus im Gespräch mit Nikodemus an. Wie Mose die Schlange in der Wüste erhöht hat, so muss der Menschensohn erhöht werden, damit jeder, der an ihn glaubt, in ihm das ewige Leben hat. Vers 14. Das Bild für die Hingabe Jesu am Kreuz war damals die Schlange aus Bronze. Aufgehängt an einer Signalstange war sie ein Zeichen der Verfluchung Gottes, denn ein Gehängter ist ein von Gott Verfluchter, Deuteronomium 21, Vers 23. Verflucht, Fluch bedeutet, auf jemand fällt, schuldig oder unschuldig, das Böse. Und die Schlange aus Bronze wurde zum Sündenbock. Auf sie fiel das Böse, das die Menschen getan hatten. Wenn die Israeliten in der Wüste zur Schlange an der Signalstange aufschauten, ging das Gift von ihnen weg und fiel auf die Schlange. So wurden die Menschen vom tödlichen Gift befreit. Und das ist das Bild für das, was Jesus für uns getan hat. Er ist am Kreuz für uns unschuldig und freiwillig zum Fluch geworden. Er hat die Folgen aller Auflehnung und aller Schuld am Kreuz getragen, damit uns der Fluch, die negativen Folgen unserer Auflehnung nicht mehr treffen und wir vom Bösen erlöst werden können. Er hat die Rettung vollbracht und uns dadurch den Zugang zu Gott eröffnet.

Alles beginnt jetzt damit, dass wir dies glauben. Jesus sagt, Vers 15, damit jeder, der an ihn glaubt, in ihm das ewige Leben hat. Erst wer damals in der Wüste glaubte, dass er durch das Aufschauen zur Schlange an der Signalstange vom Schlangenbiss geheilt werden kann, machte sich auf den Weg zu dieser Signalstange. Und genau das bedeutet hier Glauben. Zu Jesus gehen, aufschauen zum Kreuz, dem Ort der größten Liebe Gottes und vertrauensvoll ihm sagen, Jesus, verzeih mir alle Auflehnung gegen dich und alles Böse, was ich getan habe. Es tut mir leid. Nimm es weg aus mir und komm stattdessen mit deinem Geist, mit deiner Liebe in mein Herz. Führe du mein Leben, es soll dir gehören. Zu diesem inneren Schritt kann es im Leben eines Menschen auf ganz unterschiedlichen Wegen kommen. Ich möchte 4 erwähnen. Der erste Schritt, die Not. Solange alles im Leben eines Menschen gut geht und rund läuft, haben viele kein Bedürfnis, tiefer nach Gott zu fragen. Man braucht ihn ja gar nicht. Es geht ja alles bestens. Für was soll ich Gott brauchen? Oft wird der Mensch erst dann bereit, sich für Neues zu öffnen und auf die tiefe Stimme seines Herzens zu hören, wenn vieles in seinem Leben zerbrochen ist und er allein nicht mehr weiter weiß. Schließlich hört er dann vielleicht von Jesus und sagt sich, jetzt kann nur noch er mir helfen. Es sind noch nicht viele Wochen her, hatte ich am Mittwochmorgen im stillen Gebet den Impuls, ich solle jemandem aus unserer Pfarrgemeinde anrufen. Ich habe es dann getan und habe auf den Telefonbeantworter gesprochen. Du, ich habe den Impuls erhalten, dich anzurufen, habe an dich gedacht, habe für dich gebetet. Ich weiß nicht, ob das ein Vogel ist von mir oder ob da der Heilige Geist mit dabei ist. Er hat den tief betroffen, auch wieder auf meinen Telefonbeantworter zurückgesprochen. Dann haben wir telefoniert und er war in einer großen, großen, schwierigen, kranken Situation drin. Kurz darauf hatten wir ein längeres Gespräch und ich spürte, wie dieser Mann offen war. Offen jetzt für Jesus und auch diesen Schritt genau getan hat, um den es hier geht. Das zeigt, Not- und Leitsituationen beinhalten immer eine große Gnade. So haben auch viele Menschen erst durch Leiden zu Gott gefunden. Das Leiden wurde zum Segen. Eine zweite mögliche Ausgangssituation kann die Erkenntnis der Verlorenheit sein. Durch irgendeine Erfahrung, durch das Hören des Evangeliums, einer Predigt, geht einem innerlich auf einmal auf, hey, es gibt mehr als das irdische Leben. Es gibt Gott, es gibt den Himmel und es gibt die Hölle. Und ich bin auf dem falschen Weg, auf dem Weg in die völlige Katastrophe, in die Hölle. Und die Rettung und der Weg zum Vater ist allein durch Jesus Christus möglich. Und man kehrt um, öffnet sein Herz und entscheidet sich für diesen Weg. Eine dritte mögliche Situation ist, dass man in die Beziehung zu Gott hineingewachsen ist. Menschen können ganz überraschend eine starke Berührung durch Gott erfahren, einen starken Durchbruch zu Gott erleben und eine übergroße Freude. Andere sind von Kindheit an in den Glauben hineingewachsen. Sie erlebten nie ein besonders großes Erlebnis. Gott ist in ihrem Herzen, aber bereits von ihnen selbstbewusst wahrgenommen, einfach da. Und diese innere Beziehung zu Gott wächst und dann spüren sie eines Tages, Gott ist etwas so unwahrscheinlich Großes.
Ich will Jesus Christus nie mehr verlieren. Ich will nie mehr ohne ihn leben. Und mit diesem Ich will trifft man mehr oder weniger bewusst die Entscheidung zur Nachfolge Jesu im Leben. Und mit diesem Ich will trifft man mehr oder weniger bewusst die Entscheidung zur Nachfolge Jesu zum Leben in Freundschaft mit ihm. Bei mir war dieser Schritt so mit 17 Jahren da. Ich war damals in einer großen inneren Not, einsam, in großen Schwierigkeiten. Ich spürte, dass ich Priester werden sollte, aber ich wehrte mich dagegen, lehnte mich auf. Und dann zog mich Gott mehr und mehr an und zeigte mir seine große Liebe. Und erfüllt von dieser Liebe Gottes, von dieser Erfahrung der Liebe Gottes, sagte ich dann zu ihm: Mach mit meinem Leben, was du willst. Das ist das absolut Beste für mich. Und in diesem Schritt habe ich mich Gott geöffnet, dem Reich Gottes geöffnet. Und dieser Schritt hat mein Leben fundamental, grundlegend verändert. Seither ist ein Friede da, eine Freude, aber auch ein Bedürfnis, mit Gott zu leben. Eine vierte mögliche Ausgangssituation kann die Sehnsucht sein. Irgendwann im Leben steht jede und jeder vor der Frage: Warum lebe ich? Warum bin ich eigentlich auf dieser Welt? Was soll dieses Leben? Dabei spürt man eine Sehnsucht und Unruhe im Herzen. Es müsste doch mehr geben noch. Mehr Leben, mehr Freude, mehr Glück, mehr Erfüllung, mehr Faszination als das, was ich gerade erlebe. Wir können diese Sehnsucht in uns zuticken, ihr keine Beachtung schenken. Und doch schlummert sie tief in uns. Und das einfach deswegen, weil Gott den Menschen als sein Abbild geschaffen hat. Und etwas im Menschen da ist, was nur Gott selbst erfüllen kann. Und dann können wir in Kontakt kommen mit Menschen, vielleicht auch durch Bücher oder Filme oder Vorträge, und hören, dass es dieses Meer tatsächlich gibt. Wir hören und erleben Menschen, wie sie durch die Hilfe Jesu das Heil erfahren haben, wie sie neu geworden sind. Oder wir erleben Menschen, die vielleicht trotz schwierigen Situationen froh, dankbar und zufrieden sind und etwas von innen her ausstrahlen. Oder wir erleben Menschen, die eine Festigkeit, einen Halt haben, eine tief innere Gewissheit und ein tiefes Glück ausstrahlen. Und das weckt in uns den Wunsch, die Sehnsucht, das, was sie haben, was diese Menschen haben, das möchte ich auch haben. In all diesen verschiedenen Situationen steht Jesus vor der Tür meines Lebens und klopft ganz leise an. Wer meine Stimme hört und die Tür öffnet, bei dem werde ich eintreten und wir werden Mahl halten, ich mit ihm und er mit mir. Offenbarung 3,20. Jesus klopft ganz leise an. Es geht darum, sein Anklopfen und seine Stimme persönlich zu hören. Es geht darum, sein Anklopfen persönlich zu hören. Glaube wird jetzt persönlich. Ich bin gefragt, dieses Anklopfen zu hören, ich ganz allein. Und ich kann jetzt die Tür öffnen oder nicht. Ich allein entscheide. Niemand kann mir die Entscheidung abnehmen. Und wenn ich die Tür öffne und Jesus hereinbiete, dann wird Jesus in mein Leben kommen und mich neu beschenken. Das ist die Wiedergeburt, können wir sagen. Diese Wiedergeburt ist ein Geschehen von Gott her. Etwas, was wir nicht machen und nicht verdienen können. Wir können uns ihm nur öffnen, es erbitten, es annehmen. Die Taufe ist der Ort, wo uns die Wiedergeburt geschenkt wird. Was Jesus für uns am Kreuz vollbracht hat, das ganze Geschenk der Erlösung, wird uns in der Taufe geschenkt.
Wer als Kind getauft wurde, bei dem ist von Gott her die Wiedergeburt eigentlich geschehen. Nun aber braucht es von uns einen Schritt, damit das uns von Gott Geschenkte, damit die Wiedergeburt lebendig und wirksam wird. Und dieser Schritt besteht in der bewussten Entscheidung, Jesus in mein Leben hereinzubieten, seine Erlösung am Kreuz anzunehmen und ihn zu bieten, von jetzt an mein Leben zu führen. So ergreife ich im Glauben das, was Jesus für mich getan hat. Und dann geschieht die Wiedergeburt, beziehungsweise die Wiedergeburt wird in mir wirksam, sie wird lebendig. Jesus kommt im Heiligen Geist in einer neuen, lebendigen Weise in mein Leben herein. Und nun geschieht, was Paulus so beschrieben hat, Galater 2, 19, 20, nicht mehr ich lebe, sondern Christus lebt in mir. Nicht mehr ich lebe, sondern Christus lebt in mir. Wenn eine Mutter neues Leben empfangen hat und dieses Leben in sich trägt, dann spürt sie das irgendwann. Und so ist auch die Wiedergeburt, das neue Leben in uns, erfahrbar. Wie ist es erfahrbar? Jesus sagt zu Nikodemus: Der Wind weht, wo er will, du hörst sein Brausen, weißt aber nicht, woher er kommt und wohin er geht. So ist es mit jedem, der aus dem Geist geboren ist. Das heißt, das neue Leben ist unsichtbar, wie der Wind unsichtbar ist. Doch man kann die Wirkung des Windes sehen und auch spüren. Bäume bewegen sich. Wenn ich mit dem Fahrrad unterwegs bin, nehme ich Gegenwind oder Rückenwind wahr. Wer wiedergeboren ist, nimmt Wirkungen des neuen Lebens in sich wahr. Welche? Eine erste Wirkung besteht darin, es ist auf einmal in mir ein persönliches Interesse an Gott da. Gott wird mir wichtig. Ich interessiere mich für Gott. Und es ist mir auch wichtig, wie Gott über mich denkt und was Gott mit mir und meinem Leben vorhat. Eine zweite Wirkung, neue Bedürfnisse wachsen langsam in mir heran. Durch die Wiedergeburt beginnt Jesus in mir im Heiligen Geist zu leben. Dadurch wird etwas in mir neu. Und das Neue drückt sich unter anderem darin aus, dass ich nun mit Jesus leben will und ihm gefallen will. Und so spüre ich, dass es Dinge gibt, die für mich vielleicht bisher selbstverständlich waren, aber jetzt nicht mehr zu dieser neuen Freundschaft passen. Ich nehme mir auf einmal eine leichte, dann wachsende Abneigung wahr gegen Dinge, die mir früher Spaß machten, wie zum Beispiel Fluchen oder oberflächliche Unterhaltung, das Kritisieren von anderen oder Witze unter der Gürtellinie. Und zugleich nehme ich wahr, dass es Dinge gibt, die mir früher nicht sagten und nun anfangen, um mir Freude zu machen, wie das Gebet, wie der Gottesdienstbesuch oder auch das Loben Gottes, der Lobpreis. Eine dritte Wirkung, ich interessiere mich auf einmal für die Bibel. Bisher war die Bibel ein Buch, das mir kaum etwas sagte und bedeutete. Nun aber interessiert sie mich, sie wird mir wichtig, weil Gott, weil Jesus daraus spricht. Eine vierte Wirkung kann darin bestehen, dass in mir eine Sehnsucht wächst, Gemeinschaft mit Menschen zu haben, welche die gleiche Erfahrung gemacht haben, die auch diese innere Neugeburt erlebt haben und man spürt, man möchte austauschen mit anderen Menschen, wie es ihnen geht und man möchte auch Hilfe bekommen, damit das neue Leben wachsen kann.
Das sind Kennzeichen, die langsam wachsen können. Doch wenn sie nicht da sind, dann ist die Neugeburt aus Gott nicht geschehen oder beziehungsweise eben nicht lebendig geworden. Wer zum Beispiel denkt, die Hauptsache ist doch, dass ich ein guter Mensch bin, das genügt, bei dem ist wohl die Wiedergeburt nicht geschehen.

Und so ist es gut, über mein eigenes Leben nachzudenken. Ich kann mich fragen, wie war mein Weg zur Wiedergeburt? Wo und wie wurde ich von Jesus berührt und angezogen? Und wie sah meine Antwort aus? Ich kann auch überprüfen und mich fragen anhand dieser genannten Kennzeichen, sind diese Kennzeichen in mir da? Bin ich neugeboren aus Gott? Ist diese Wiedergeburt geschehen? Wenn diese Wiedergeburt aufgrund der erwähnten Wirkungen nicht geschehen ist und ich dennoch die Sehnsucht spüre, oh, ich möchte, dass diese Neugeburt in mir geschieht, dann können Sie jetzt das folgende Gebet langsam mit mir beten und so um dieses Geschenk bitten. Und wenn Sie diesen Schritt schon getan haben, können Sie auch mit diesem Gebet einfach diesen Schritt erneuern. Jesus, ich staune über die große Liebe, die du zu mir persönlich hast, und danke dir dafür von ganzem Herzen. Du willst mein Erlöser sein.

Zukunft an. Jesus, ich wende mich von allem ab, was nicht deinem Willen entspricht. Ich bitte dich um Vergebung für alles, was ich verkehrt getan habe, wo ich gesündigt habe. Jesus, es tut mir leid. Führe du mich und erfülle mich jetzt neu mit deinem Heiligen Geist und erneuere mein Leben. Jesus, ich vertraue auf dich. Amen.

0: Im Katechismus bei Radio Horeb hörten Sie Leo Tanner, den Missionar aus der Schweiz vom Team der Wege Erwachsenen Glaubens, WEG. Stark im Geist, damit geht es dann im zweiten Teil weiter. Und wenn Sie das anspricht, was Sie hier gehört haben, es gibt dazu auch ein ausführliches Buch von Leo Tanner, wo er Schritt für Schritt aufzeigt, wie unser Geist, angefangen von der, wir haben es heute gehört, geistlichen Wiedergeburt, an Stärke zunimmt. Leo Tanner, stark im Geist. Und damit geht der Katechismus zu Ende. Viel Freude hier im weiteren Programm. Um 17.15 Uhr folgt die Sendereihe zum Nachdenken. Alles Gute und gottesreichen Segen wünscht Ihr Gregor Dornis.
1: Und jetzt ist es auch schon gleich 17 Uhr und 15 Minuten. Und hier geht es jetzt nahtlos weiter mit der Sendung zum Nachdenken. Heute heißt es dort Rebuild, die Erneuerungsgeschichte einer katholischen Pfarrei. Gläubige aufrütteln, verloren gegangene erreichen, der Kirche wieder Bedeutung geben. Mit dieser Erfolgsgeschichte aus seiner Pfarrei in Baltimore veröffentlichte der amerikanische Pfarrer Michael White vor mehr als 10 Jahren einen mutmachenden Bestseller in den USA. Seitdem ist Rebuild zu einer weltweiten Bewegung der Gemeindeerneuerung geworden. Pfarrer Richard Kocher, Programmdirektor von Radio Horeb, stellt dieses Buch in Auszügen vor.

Rebuild, das ist das Buch, das wir derzeit lesen. Es geht um Kleingruppen, also 5 bis 10 Personen, so haben sie die Erfahrung gemacht, das ist ideal, die sich wöchentlich treffen und ermutigen. Pfarreimitglieder, so schreiben sie, können sich sicher umeinander kümmern und sie werden es tun, wenn sie Teil einer Kleingruppe sind. Sie besuchen Kranke, kümmern sich um Menschen mit familiären Problemen, bieten Hilfe an, wenn jemand eine schwierige Woche durchlebt. Sie kochen für jemanden oder bringen jemanden wohin. Sie passen auf Kinder auf oder gehen mit den Hunden raus. Das alles sind Kleinigkeiten, die aber sehr wertvoll für das Leben der gesamten Pfarrgemeinde werden können. Und wenn von Zeit zu Zeit etwas Schlimmes passiert, dann gibt es bereits ein Team, das hilft. Wir kennen eine Gruppe, die von der unheilbaren Krebserkrankung eines Mitglieds erfuhr. Sie zogen bei ihm ein, um diesen zu unterstützen, sich um ihn zu kümmern und seiner Frau zur Seite zu stehen. Tag für Tag waren sie für ihn da, lachten und weinten mit ihm und liebten sie. Welch bessere Seelsorge könnte eine Pfarrei wohl anbieten? Das ist Urgemeinde pur. Sie liebten einander, sie hatten alles gemeinsam, sie teilten ihre Sorgen, ihre Freuden, ihre Dankbarkeit, ihre Hoffnungen. Pfarrer Michael White: Ich musste das herzzerreißende Begräbnis eines kleinen Mädchens feiern. Trotz der Trauer war es ein wunderschöner Gottesdienst. Dafür sorgte die Kleingruppe, in der die Mutter war. Die Frauen sprangen ein und kümmerten sich um alles. Sie begrüßten die Gäste, erstellten Feierhefte, teilten sie aus und sorgten dafür, dass alles

0: reibungslos ablief. Eine von ihnen hielt eine Grabrede. Das können Sie ja mal ausprobieren, wie sich das anfühlt, wenn Sie ein Kind zu beerdigen haben. Ich kann Ihnen sagen, das steckt Ihnen in den Knochen. Sie hielt eine Grabrede, die einfach nur wunderbar war. Und dann sagte das, was ich jetzt eben auch vorgeschlagen habe, stellen Sie sich vor, eine Grabrede für ein kleines Mädchen. Übrigens, meine erste sozusagen Pfarrstelle war kurz nach der Primitz. Das waren zwei Aushilfsstellen, das war in Burgau. Ich hatte noch nie in meinem Leben also live eine Beerdigung gehalten als Priester. Schon natürlich das geübt im Priesterseminar, wie es halt so üblich ist, als Diakon erlebt in dem Verein. Die erste Beerdigung, ich weiß sogar noch den Namen des Kindes, war ein 9-jähriges Kind. Ein 9-jähriges Kind, das vergessen Sie nie mehr in Ihrem Leben. Wenn da Teddybären am Grab platziert werden, wenn die Eltern hemmungslos weinen. Ja, da müssen Sie dann wirklich zeigen, dass Sie gelernt haben, einfühlsam zu sein und jetzt die richtigen Worte zu finden. Sonst ist besser, sie schweigen und sagen gar nichts. Und wenn das Frauen machen, die selber das erlebt haben oder mit dabei sind, und er sagt ja, Pfarrer Michael White, das ist doch ein Traum, wenn das geschieht, wenn die richtigen Worte, den richtigen Ton da anschlagen. Nach der Feier gingen sie mit der Familie nach Hause und blieben den ganzen Tag und die folgenden schwierigen Tage bei ihnen. Die Familie war völlig von der Liebe und Unterstützung der Gruppe umgeben. Und dass sie in einer Tiefe und Breite die Hauptamtlichen niemals schaffen würden. Für mich war das einer der besten Beispiele, wie Kirche sein kann, wie Kirche sein soll. Ich darf Ihnen jetzt noch ein Beispiel erzählen. Ich kenne jemanden, der bei einer Sekte dabei ist. Ich möchte jetzt nicht das Nähere dazu erörtern. Es ist eine kluge, intelligente Frau, die Stewardess ist. Und jemand hat sie gesagt, wie kannst du da dabei sein? Das ist doch wirklich Humbug, wie die Bibel verdrehen und da ständig irgendwelche Ankunftszeiten von Christus herausrechnen wollen, obwohl er doch gesagt hat, es steht euch nicht zu Tage und Zeiten zu erfahren. Sie wissen jetzt sehr wahrscheinlich, wovon ich spreche. Dann hat sie gesagt, ich bin Stewardess und ich bin in internationalen Linien eingesetzt. Und es ist dann oft so, dass wir um Mitternacht oder darüber hinaus landen, in der Hauptstadt eines afrikanischen Staates. Die Unterkunft der Airline, wo wir übernachten können, ist zwar nicht weit weg vom Flughafen, aber es ist trotzdem eine gewisse Strecke, die zurückzulegen ist. Und immer wieder kommt es vor, dass Stewardessen dann vergewaltigt werden. Immer wieder. Stellen Sie sich jetzt vor, wenn Sie als junge, attraktive, schöne Frau als Stewardess sind, dort landen, mit welchen Gefühlen Sie dann zu dem Quartier unterwegs sind. Aber diese Gemeinschaft, die sonst wirklich theologisch abgeschrieben werden kann, weil es einfach sektierisch ist, dem Wort Gottes nicht entspricht und aus Christus verfälscht, schickt zwei erwachsene Männer hin und holt die am Flughafen ab und begleitet die Frau zum Quartier. Und es passiert nie etwas, weil mit diesen Burschen, die ständig im Fitnessstudio sich aufhalten, will sich keiner anlegen. Notfalls sind sie auch sogar bewaffnet. Deshalb bin ich bei denen dabei. Weil Caritas, weil Nächstenliebe funktioniert. Wer von uns würde um Mitternacht aufstehen und Flughafen nach Frankfurt fahren und dort ein junges Mädchen sicher, bei uns ist die Lage natürlich nicht so, zu ihrem Quartier bringen. Wer würde das tun? In Kleingruppen geschieht Veränderung des Lebens. Alles, worüber wir im Zusammenhang mit Pfarreileben sprechen, hat etwas mit der Änderung des Lebens zu tun. In Kleingruppen kann das tiefer ansetzen als bei wöchentlichen Versammlungen der ganzen Gemeinde. Und es wird nirgends sonst passieren. Die Macht der Kleingruppen kommt von den Beziehungen, in denen Gespräche zur Bekehrung führen. Gott möchte, dass wir von den Erfahrungen und Beispielen anderer Menschen lernen. Wenn Menschen im Kreis sitzen, anderen zuhören, verstehen sie besser, wie das Leben läuft und das Leben funktioniert. Ein Autor beschreibt das so. Es ist kein Zufall, dass Gespräch, Conversation und Bekehrung, das ist jetzt Englisch, Conversion, im Lateinischen dieselbe Wurzel haben. Während unseres ganzen Lebens verändern Gespräche uns und manchmal bekehren sie uns auch. Die Gemeinsamkeit der Wortwurzel ist mehr als ein Wortspiel. Diese etymologische Verbindung macht uns auf eine wichtige Wahrheit aufmerksam. Sie erzählt die Geschichte unserer Menschlichkeit und unserer Göttlichkeit. Göttlichkeit natürlich nicht in dem Sinn, dass wir selber Gott sind, aber dass wir als Kinder Gottes durch die Taufe Anteil an ihm haben, wie es im Petrusbrief auch formuliert wird. Also durch Conversion, Bekehrung geschieht durch Conversation, Gespräch. Das Format unserer Kleingruppen ist so einfach wie möglich. Die Gruppen treffen sich bei einem der Mitglieder zu Hause, nicht in der Pfarrei. Es gibt eine Zeit zum Ankommen, Erfrischungen, eventuell etwas zu essen. Danach folgt eine kurze Gebetszeit, danach einige Impulsfragen, die wir zur Verfügung stellen, damit alle Mitglieder auf demselben Level sind. Danach gibt es eine DVD-Präsentation, die wir vorbereitet haben. Es gibt auch viel kostenloses Material, das andere Kirchen zur Verfügung stellen. Unsere Botschaft, die meist von Tom kommt, der ist Mitautor dieses Buches, läuft parallel zu der Wochenendbotschaft von Pfarrer Michael White vom letzten Sonntag. Aber vielleicht mit einem anderen Zugang. Wenn die Mitglieder miteinander zu diskutieren beginnen, haben sie bereits zwei Botschaften zum selben Thema gehört. Bei der Diskussion geht es nicht um den intellektuellen Austausch von Ideen. Es geht darum, etwas zu teilen, das von Herzen kommt. Darüber, wo die Mitglieder hinsichtlich dieses bestimmten Themas stehen. Praktische Dinge wie Geld, Ehe oder Wut und Aggression. Und wo sie damit hingehen sollen. Vor dem Ende betet die Gruppe noch einmal miteinander. Wir schlagen ein Zeitfenster von 90 Minuten für das Treffen vor. Es ist erstaunlich, was in 90 Minuten ehrlichen, transparenten Austausches geschehen kann. Ich werde das dann beim nächsten Mal hier an dieser Stelle weiterführen. Und da gibt es dann auch Coming Out. Ein Mann sagt, ich bin leider pornografieabhängig. Und das sind Millionen in unserem Land. Millionen. Sich hier zu öffnen und das zu sagen, da muss die Gruppe wirklich funktionieren. Vor allem muss eines gegeben sein, dass sie diskret ist. Es darf unter gar keinen Umständen passieren, dass das außen getragen wird. Und Michael White hat erlebt, wenn das einmal passiert, zerreißt es die Gruppe. Aber wenn es einem geschützten Raum sich zu äußern, und das ist, was dann passiert, ein anderer Mann hebt die Hand und sagt, ich war es übrigens auch. Und ich bin frei geworden, indem ich das und das getan habe. So funktioniert Gemeinschaft. Und so geschieht auch Kirche. Und ich glaube, dass das ein Modell für die Zukunft der Kirche einmal sein wird. Also es sind schon ganz essentielle Anmerkungen und Wichtigkeiten, die hier weitergegeben werden. Ich darf Ihnen den Segen mitgeben. Ich segne Sie und alle, die Ihnen verbunden sind. Halte Unglück und Schaden von Ihnen fern und schenke Ihnen eine fröhliche Zeit, fröhliche Stunden, der allmächtige und gütige Gott, der Vater und der Sohn und der Heilige Geist.
1: Amen.
0: Alles Gute, Ihr Pfarrer Kocher.

Nachrichten aus Kirche und Welt direkt aus der aktuellen Redaktion von Radio Horeb im Studio Johannes Wiczorek. Köln. Am Freitag und Samstag lädt das Erzbistum Köln zu dem Glaubensfest Kommt und seht ein. Nach dem erfolgreichen Auftakt im vergangenen Jahr mit 1000 Gläubigen findet das Glaubensfest nun zum zweiten Mal statt. Das Motto in diesem Jahr ist die Eucharistie als Quelle unserer Einheit. Kardinal Rainer Maria Wölki betonte, in einer Zeit zunehmender gesellschaftlicher Spannungen und wachsender Vereinzelungen solle das Treffen daran erinnern, dass die Eucharistie im katholischen Glauben die Mitte sei, aus der Verbundenheit, Hoffnung und Solidarität erwachsen. Chemnitz. Das Haus für das Leben des christlichen Lebensrechtsverbandes Kaleb in Chemnitz ist erneut Ziel eines Farbanschlags geworden. Unbekannte beschmierten die Außenfassade. In dem Haus sind sowohl das Familienzentrum des Verbandes der Region Chemnitz als auch deren Bundesgeschäftsstelle untergebracht. Das berichtet die evangelische Nachrichtenagentur IDEA. Es ist bereits der dritte Angriff dieser Art innerhalb der letzten 4 Jahre. Der Staatsschutz hat die Ermittlungen aufgenommen und sucht Zeugen. Belgrad. In Serbien ist nach mehr als 60 Jahren das Grundstück eines historischen orthodoxen Klosters wieder im Besitz der Kirche. Das Kloster Vojlovica liegt seit 1965 innerhalb eines Raffineriekomplexes des Ölkonzerns NIS und wurde nun von diesem offiziell an die Kirche zurückgegeben, wie die katholische Nachrichtenagentur meldet. Das Kloster der Heiligen Erzengel in Vojlovica gehört zur Diözese des Banat der serbischen orthodoxen Kirche. Es gilt als eines der bedeutendsten spirituellen und kulturhistorischen Denkmäler der Region. Das Kloster wurde im 15. Jahrhundert als Stiftung des Heiligen Stefan Lazarevic gegründet. In eigener Sache. 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

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Wir sind jetzt verbunden mit der geistlichen Familie Das Werk im Kloster Thalbach in Bregenz zum Beten der Vesper mit Angelus. Dazu begrüßen wir auch ganz herzlich die Zuhörer von Radio Maria.

Wir beten die Feste am Gedenktag des heiligen Justin. Der Hymnus, den finden Sie auf Seite 1123. Dann ab der Kurzlesung geht es dann weiter auf der Seite 1127. Die Psalmen sind ab der Seite 226 und die Vesper, die Magnificat-Antiphon und die Oration auf Seite 784.

0: Die Augen des Herrn schauen herab, seine Blicke prüfen die Menschen. Beim Herrn finde ich Zuflucht.
1: Wie könnt ihr mir sagen, in die Berge fliehe wie ein Vogel?
2: Schon scheinen die Flügel in den Boden. Sie segnen den Pfeil auf die Seele,
1: um aus dem Dunkel zu treffen. Die Menschen mit redlichem Herzen.
3: Gerät alles ins Wanken. Was kann da der Gerechte noch tun?
1: Der Herr weilt in seinem heiligen Tempel. Der Thron des Herrn ist im Himmel.
3: Seine Augen schauen herab. Seine Blicke prüfen die Menschen.
1: Der Herr prüft Gerechte und Frevler. Wer Gewalttat liebt, den hasst er aus tiefster Seele.
3: Auf die Frevler lasst er Feuer und Schwefel regnen. Singe der Herr sei ihr Anteil.
1: Denn der Herr ist gerecht, er liebt gerechte Taten. Wer rechtschaffen ist, darf sein Angesicht schauen.

0: Die Augen des Herrn schauen herab, seine Blicke prüfen die Menschen.
1: Selig, die reinen Herzen sind, sie werden Gott schauen. Herr, wer darf Gast sein in deinem Zelt?
0: Wer darf weilen auf deinem heiligen Berg?
2: Der makellos lebt und das Rechte tut, der von Herzen die Wahrheit sagt und mit seiner Zunge nicht verleugnet.
0: Der seinem Freund nichts Böses antut und seinen Nächsten nicht schlägt.
2: Der den Verworfenen verachtet. Doch alle, die den Herrn fürchten, in Ehren hält.
0: Der sein Versprechen nicht hindert, dass er seinen Nächsten geschworen hat.
2: Der sein Geld nicht auf Wucher ausleiht und nicht zum Nachteil des Schuldlosen Bestechung annimmt.
0: Wer sich danach richtet, der wird niemals wanken.

0: Seht die reinen Herzen sind, sie werden Gott schauen.
1: Gott hat uns erwählt, seine Kinder zu werden durch Jesus Christus. Gepriesen sei Gott.
2: Der Gott und Vater unseres Herrn Jesus Christus.
3: Er hat uns mit allen Siegeln seines Geistes gesegnet. Durch unsere Gemeinschaft mit Christus im Himmel.
2: Denn in ihm hat er uns erwählt vor der Erschaffung der Welt. Damit wir heilig und untadelig leben vor Gott.
3: Er hat uns aus Liebe im Voraus dazu bestimmt, seine Söhne zu werden durch Jesus Christus
2: und zu ihm zu gelangen nach seinem gnädigen Willen. Zum Lob seiner herrlichen Gnade.
3: Er hat sie uns geschenkt in seinem geliebten Sohn. Durch sein Blut haben wir die Erlösung, die Vergebung der Sünden. Nach dem Reichtum seiner Gnade.
2: Durch sie hat er uns reich beschenkt, mit aller Weisheit und Einsicht.
3: Und hat uns das Geheimnis seines Willens kundgetan, wie er es gnädig im Voraus bestimmt hat,
2: die Fülle der Zeiten heraufzuführen in Christus. Und alles, was im Himmel und auf Erden ist, in ihm zu vereinen.

0: Gott hat uns erwählt, seine Kinder zu werden, durch Jesus Christus.
1: Aus dem ersten Petrusbrief: Freut euch, dass ihr Anteil an den Leiden Christi habt, denn so könnt ihr auch bei der Offenbarung seiner Herrlichkeit voll Freude jubeln. Wenn ihr wegen des Namens Christi beschimpft werdet, seid ihr selig zu preisen, denn der Geist der Herrlichkeit, der Geist Gottes, ruht auf euch. Gott, du hast uns geprüft und hast uns hinausgeführt in die Freiheit.
0: Gott, du hast uns geprüft und hast uns hinausgeführt in die Freiheit.
1: Im Feuer hast du uns geläutert, wie man Silber läutert.
0: Und hast uns hinausgeführt in die Freiheit.
1: Ehre sei dem Vater und dem Sohn und dem Heiligen Geist.
0: Gott, du hast uns geprüft und hast uns hinausgeführt in die Freiheit.
2: Liebe Brüder und Schwestern, im Laufe des Kirchenjahres feiern wir viele Märtyrer. Heute feiern wir den heiligen Justin. Er hat Jesus, den Erlöser, gefunden, lange gesucht, kommt vom Heidentum her, hat Christus entdeckt, ist Christ geworden und ist dann für diesen richtigen, gefundenen Glauben für Christus gestorben. Wir haben heute den Psalm 11 als ersten Psalm heute gebetet. Er spricht letztlich auch von Menschen, die um des Glaubens willen bedrängt sind. Da haben wir gebetet: Beim Herrn finde ich Zuflucht. Wie könnt ihr mir sagen, in die Berge flieh wie ein Vogel? Schon spannen die Frevler den Bogen, sie legen den Pfeil auf die Sehne, um aus dem Dunkel zu treffen die Menschen mit redlichem Herzen. Justin hat beim Herrn Zuflucht gefunden in großer Bedrängnis. Und er hat an diesen Gott geglaubt, der seinen Sohn gesandt hat, der für uns am Kreuz gestorben ist. Gott am Kreuz, ein gemarterter Gott, eine Herausforderung für die damaligen Heiden, gleichsam eine Torheit, eine Dummheit. Dieser gekreuzigte Gott ist eine Herausforderung auch für viele heute. Jesus, Justin, hat auf Jesus geschaut, der ist schlechthin der Märtyrer, und alle anderen Märtyrer nehmen Maß an Jesus Christus und seiner Lebenshingabe. Und sie tun es im Vertrauen, dass Gott bei ihnen ist, auch in schwieriger Situation. So haben wir im Psalm 11 dann weiter gebetet: Gott, der Herr, weilt in seinem heiligen Tempel. Der Thron des Herrn ist im Himmel. Seine Augen schauen herab. Seine Blicke prüfen die Menschen. Heilige Justin wusste, Gott schaut herab. Aber was bedeutet das? Wenn Gott herabschaut, dann heißt es nicht, dass er die Not immer wendet. Er hat dem heiligen Justin und seinen Gefährten das Martyrium nicht erspart. Aber Gott hat ihm und diesen Gefährten eine innere Kraft, eine Seelenstärke gegeben, Jesus ähnlicher zu werden durch ihren Tod. Für uns als Christen, als Katholiken bedeutet das immer wieder neu in die Lebensschule Jesu gehen, allem voran, wenn wir das heilige Messopfer mitfeiern, die Lebensopfer, das Lebensopfer der Lebenshingabe Christi, wenn sie gerade in der Wandlung der Eucharistie unter uns heilige Gegenwart wird und Jesus uns einlädt, uns mit seiner liebenden Lebenshingabe zu vereinen und selber zu einer Gabe zu machen, die ihm gefällt, die ihn ehrt und den Menschen Segen bringt. Nur von Einzelnen erwartet Jesus dieses Martyrium bis zum Letzten, aber von uns allen erwartet er Hingabe, Lebenshingabe, dort, wo Jesus uns hingestellt hat. Der letzte Vers im Psalm 11, da haben wir gebetet: Der Herr ist gerecht, er liebt gerechte Taten. Wer rechtschaffen ist, darf sein Angesicht schauen. Letztlich kommt es bei den Märtyrern darauf an und bei uns allen darauf an, dass wir am Ende des Lebens den Herrn, Gott, schauen dürfen, von Angesicht zu Angesicht. Und dafür lohnt es sich, sich zu lieben und zu sterben. Amen.
3: Ein Feuer entbrannte in meinem Herzen und es erfasste mich die Liebe zu den Propheten und zu all den Menschen, die Christi Freunde sind. Meine Seele preist die Größe des Herrn.

0: Ein Feuer entbrannte in meinem Herzen, und es erfasste mich die Liebe zu den Propheten und zu all den Menschen, die Christi Freunde sind. Lasst uns zu Jesus Christus beten, dem König der Märtyrer.
1: Herr Jesus Christus, wir preisen dich.
2: Du unser Erlöser, du hast dein Blut vergossen für das Heil der Welt. Erbarme dich aller Menschen.
0: Herr Jesus Christus, wir preisen dich.
2: Du Urbild der Märtyrer, steh allen Verfolgten bei.
0: Herr Jesus Christus, wir preisen dich.
2: Du treuer Zeuge, hilf denen, die Zeugnis von dir geben.
0: Herr Jesus Christus, wir preisen dich.
2: Du Stärke der Märtyrer, sei deinem Bekenner nahe in der Stunde der Prüfung.
0: Herr Jesus Christus, wir preisen dich.
2: Du Lohn der Märtyrer, sei auch der Lohn all unserer Verstorbenen.
0: Herr Jesus Christus, wir preisen dich.
3: Gedenke unser Herr, wenn du mit deinem Reich kommst, und lass uns heute beten, wie du einst deine Jünger gelehrt hast. Vater unser im Himmel,
4: geheiligt werde dein Name, dein Reich komme, dein Wille geschehe, wie im Himmel so auf Erden. Unser tägliches Brot gib uns heute und vergib uns unsere Schuld, wie auch wir vergeben unseren Schuldigern. Und führe uns nicht in Versuchung, sondern erlöse uns von dem Bösen.
3: Gott, du hast den heiligen Märtyrer Justin in der Tore des Kreuzes die erhabene Weisheit Jesu Christi erkennen lassen. Hilf uns auf seine Fürsprache, dass wir nicht falschen Lehren folgen, sondern im wahren Glauben feststehen. Darum bitten wir durch Jesus Christus, deinen Sohn und seinen Herrn und Gott, der in der Einheit des Heiligen Geistes mit dir lebt und herrscht in alle Ewigkeit.
5: Amen.
3: Der Herr sei mit euch.
5: Und mit deinem Geiste.
3: Auf die Fürsprache des heiligen Justin segne euch und eure Lieben der allmächtige Gott, der Vater, der Sohn und der Heilige Geist.
5: Amen.
3: Geht hin in Frieden.
5: Dank sei Gott, dem Herrn.
3: Der Engel des Herrn brachte Maria die Botschaft.
5: Und sie empfing vom Heiligen Geist.
3: Gegrüßet seist du, Maria, voll der Gnade, der Herr ist mit dir. Du bist gebenedeit unter den Frauen, und gebenedeit ist die Frucht deines Leibes, Jesus.
5: Heilige Maria, Mutter Gottes, bitte für uns Sünder, jetzt und in der Stunde unseres Todes. Amen.
3: Maria sprach, siehe, ich bin die Magd des Herrn.
5: Mir geschehe nach deinem Wort.
3: Gegrüßet seist du, Maria, voll der Gnade, der Herr ist mit dir. Du bist gebenedeit unter den Frauen, und gebenedeit ist die Frucht deines Leibes, Jesus.
5: Heilige Maria, Mutter Gottes, bitte für uns Sünder, jetzt und in der Stunde unseres Todes. Amen.
3: Und das Wort ist Fleisch geworden
5: und hat unter uns gewohnt.
3: Gegrüßet seist du, Maria, voll der Gnade, der Herr ist mit dir. Du bist gebenedeit unter den Frauen, und gebenedeit ist die Frucht deines Leibes, Jesus.
5: Heilige Maria, Mutter Gottes, bitte für uns Sünder, jetzt und in der Stunde unseres Todes. Amen.
3: Bitt für uns, heilige Gottesgebärerin,
5: dass wir würdig werden der Verheißung Christi.
3: Lasset uns beten. Allmächtiger Gott, himmlischer Vater, gieße deine Gnade in unsere Herzen ein. Durch die Botschaft des Engels haben wir die Menschwerdung Christi, deines Sohnes, erkannt. Lass uns durch sein Leiden und Kreuz zur Herrlichkeit der Auferstehung gelangen. Darum bitten wir durch Christus, unseren Herrn.
5: Amen.
3: Herr, gib uns den Verstorbenen die ewige Ruhe.
5: Und das ewige Licht leuchte ihnen.
3: Lass sie ruhen in Frieden.
5: Amen.
3: Maria, Sitz der Weisheit,
5: bitte für uns und mit uns.
6: Wir bedanken uns ganz herzlich bei der geistlichen Familie Das Werk für das gemeinsame Beten der Vesper mit Angelus. Bei uns hier in Radio Horeb geht es jetzt gleich weiter um 18 Uhr mit Talita Cum, dem Magazin für Teens. Heute mit dem Thema Vom Kiffer zum Katholiken. Jason aus Brandenburg ist als Atheist aufgewachsen und war glücklich. Doch dann hat Jason Gott kennengelernt und gemerkt, da ist noch viel mehr. Wie Jasons Weg zum Katholiken aussieht und wie Gott in seinem Leben gewirkt hat, das erzählt er uns heute Abend bei Talita Cum, dem Magazin für Teens. Ich darf mich nun aus dem Studio in München von Ihnen verabschieden. Mein Name ist Klaus Hoffmann und ich wünsche Ihnen noch viel Freude mit dem weiteren Programm von Radio Horeb.

0: Ein Moment, den sein Leben positiv verändert hat. Jason durfte die Liebe Jesu erfahren und sogar auch die Heilung einer Sucht. Jason ist 20 Jahre alt, kommt aus Eisenhüttenstadt, südöstlich von Berlin. Wie Jason zu Gott und zum katholischen Glauben gefunden hat, erzählt er uns hier heute Abend bei Talita Kum, dem Magazin für Teens. Ich bin Josie. Hi Jason, ich darf dich jetzt hier heute Abend bei uns begrüßen. Jason, du wurdest letztes Jahr in die katholische Kirche aufgenommen. Wie war dein Weg und wann bist du zum christlichen Glauben gekommen?
1: Christ bin ich jetzt schon seit 2 bis 3 Jahren. Damals bin ich aus der Schule gekommen, also ich habe mein Abitur mit frisch 18 fertig gemacht, wollte dann eigentlich ein Jahr ins Ausland gehen. Das hat dann halt leider so nicht geklappt. Und dann habe ich hier in Eisenhüttenstadt weiter meinen Minijob verfolgt. Ich war damals Kassierer. Und ja, meine Familie ist atheistisch, außer mein Opa. Mein Opa ist 7-Tages-Adventist, aber ich habe nie davon viel was mitgekriegt. Ja? Also meine Eltern sind beide Atheisten und der Rest meiner Familie auch. Und ich habe mich halt immer mal mit meinem Opa drüber unterhalten. Ja, was ist Glauben? Ich habe da mitgekriegt, der geht da irgendwo hin, der glaubt an irgendwas und da gibt es jemanden namens Gott. Und ja, wie gesagt, so hatte ich das in meinem Unterbewusstsein. Ich hatte eigentlich schon immer irgendwie die Einstellung, also ich war eher Agnostiker als Atheist. Ich hatte immer schon die Einstellung, da muss es etwas Größeres geben als einfach nur dieses Leben hier auf der Erde. Es muss einen Schöpfer geben. Diese wunderschöne Erde kann nicht einfach so entstanden sein aus Zufall. Ja, jedenfalls habe ich mich halt damals, nachdem ich aus dem Abitur rausgekommen bin, viel damit auch beschäftigt. Und ich hatte damals auf meiner Arbeit als Kassierer eine liebe Kollegin, die ich heute noch ab und zu sehe in der Kirche, immer sonntags, mit der man noch so Kontakt hat, jetzt wieder. Und damals war es so, ich saß an der Kasse und meine Kollegin Doreen, heißt sie, hat sich von einem der Mönche aus Neuzelle einen Segen geben lassen. Und ich war erstmal sehr perplex, weil für mich war das halt gar nichts. Ich dachte, Mönche sind irgendwie Leute, die leben im Wald oder auf irgendwelchen Bergen, haben gar keinen Kontakt zur Außenwelt. Also ich hatte so ein richtig altertümliches Bild vom Mönchtum und sowas und bin dann halt meine Kasse zugemacht, sprich ich habe auf Rot gemacht, habe die kurz zugemacht, bin vorgegangen, habe sie gefragt, was war denn das gerade, wer war das und was hat der da gemacht? Und dann hat sie mir so ein bisschen erzählt, ja, das sind die Mönche aus Neuzelle und ich so, wie, wir haben Mönche hier? Und so waren halt die ersten Gesichtspunkte und die ersten Kontaktpunkte mit Glauben bei anderen Menschen, nicht nur bei meinem Opa, sondern auch bei anderen Menschen, sonst habe ich nie davon irgendwas mitgekriegt. Und so kamen wir dann ins Gespräch und Doreen, meine Arbeitskollegin, hat mir dann damals The Chosen empfohlen. The Chosen, für die, die es nicht kennen, ist eine Serie von Jesus, seinen Jüngern und einfach vom Evangelium. Mehr oder weniger. Natürlich ist manches ein bisschen zugedichtet, aber es ist trotzdem sehr bibelnah. Und dann habe ich mich den ganzen mal angenommen, weil Jesus kannte man, den Namen kannte man, aber ich wusste nicht, wer er war. Ich wusste, dass es eine bedeutende Person in der Geschichte war, aber mehr war er für mich halt nicht. Und dann habe ich mich den ganzen mal angenommen. Und ich habe The Chosen geguckt. Und bei der ersten Folge musste ich Rotz und Wasser heulen. Also ich habe wirklich geweint, geweint und geweint. Und habe eine Liebe, ein Feuer in meinem Herzen gespürt, so was ich noch nie gespürt habe. Ich konnte es mir auch nicht erklären. Ich bin in einem sehr behüteten Elternhaus aufgewachsen, mit meiner Oma, meinem Opa zusammen, mit meinen Eltern. Hatte immer tolle Freunde eigentlich und genau, und ich kannte Liebe, ich wurde schon immer geliebt. Jedenfalls hatte ich so immer das Gefühl und als ich diese Folge geguckt habe oder dann halt die mehreren Folgen dieser Serie, ist eine Liebe in mir losgetreten. Ich habe sie nicht verstanden. Es war wie brennendes Feuer und es war etwas ganz anderes, also ganz andere Liebe als so, die man sonst kennt. Und es war bedingungslos. Ich habe einfach eine bedingungslose Liebe gespürt. Jetzt im Nachhinein kann man es natürlich ein bisschen besser beschreiben, aber so war es halt damals. Ich kannte, es gab immer eine Liebe, die ich so mir gerne angeguckt habe. Das war zum Beispiel von kleinen Hundewelpen und von Babys. Die haben einfach immer gegrinst, immer sich gefreut, die haben immer gelächelt. Die hatten halt immer Spaß, so allgemein auch Hunde. So. Und diese Liebe habe ich nie irgendwo anders gefunden. Und ich würde die Liebe von Jesus, die Liebe von Gott ein bisschen damit vergleichen, weil sie einfach bedingungslos ist. Ja? Ein Hund oder ein Haustier, das liebt dich einfach nur dafür, dass du da bist. Einfach, dass du dass du in der Nähe bist und sonst was. Und es freut sich so bedingungslos. Natürlich willst du auch gefüttert werden, aber in erster Linie ist es eine bedingungslose Liebe. Und diese Liebe habe ich da bloß 10.000 Mal krasser bei Jesus gefunden. In meinem Schlafzimmer abends um 10 Uhr in der Nacht oder so, wo ich das geguckt habe. Und ich habe wirklich geheult und habe diese Liebe gespürt. Und danach hat sich irgendwas verändert. Ich wusste bis dato noch nicht was. Nun ist es so, also in meiner Jugend, ich bin zwar sehr behütet aufgewachsen, aber die Jugend ist halt nicht immer gerade verlaufen. Man hatte ein, zwei Schlägereien oder auch mal ein bisschen was über den Durst getrunken. Und wie gesagt, ich habe da nie so diesen Sinn auch gefunden. Nie dieses wahre Etwas, diese Frage aufs Leben oder sonst was. Man hat immer probiert, ja, sein Leben zu füllen und irgendwie einen Ausweg zu finden. Und ich hatte eine super Schulzeit, auch wenn ich nicht der Beste in der Schule war. Ich habe immer genug getan, um durchzukommen. Und ich dachte, ich habe wirklich ein 10 von 10 Leben. Man hatte damals ein paar Freundinnen, hier und da mal eine Liebelei, also auch wirklich ein sündhaftes Leben, wenn ich jetzt darauf blicke. Und ich dachte, es ist eine 10 von 10. Und ab diesem Moment, da wo halt Jesus in mein Leben gekommen ist und mir gezeigt hat, was Liebe ist, wusste ich eigentlich, okay, ich bin doch eigentlich ziemlich einsam und es fehlt einfach irgendwas. Ja, man hat eine liebende Familie, aber es ist nicht alles. Es ist so verdammt viel und man muss so dafür dankbar sein, dass man so eine gute Familie um sich herum hat, aber es ist nicht alles und das hat Jesus mir halt gezeigt. So, und dann hatte ich halt am Abend dieses Erlebnis und mein erster Ansprechpartner war halt mein Opa. Der hatte mir, bevor ich dieses Erlebnis hatte, auch schon mal eine alte Bibel von ihm gegeben. Das war, glaube ich, die Frohe Botschaft, also die so eine ziemlich normale Ausgabe, 66 Bücher, halt evangelisch. Und habe halt angefangen, darin zu lesen und habe halt dann irgendwann bei Levitikus, bei den ganzen Gesetzen und bei den Stammbäumen und wie das Tabernakel und das Allerheiligste gebaut wird und sonst was alles, habe ich einfach dann aufgehört zu lesen und es hat mich dann einfach irgendwie nochmal gepackt. Und bin halt auch mit meinen Fragen zu meinem Opa gegangen. Ich muss dazu sagen, mein Opa ist Gemeindeleiter einer 7-Tages-Adventisten-Gemeinde. Also er ist jetzt kein gelehrter Theologe oder sonst was, aber er leitet diese Gemeinde. Er organisiert und sonstiges. Und es war halt meine erste Anlaufstelle. Ich hatte zwar noch meine Kollegen auf der Arbeit, aber für mich war das Katholische, muss ich dazu sagen, man war hier im Osten auch ein bisschen gebrandmarkt, was katholisch angeht. Meine Oma meinte damals auch durch die Blume, ja, werde bloß nicht katholisch. Das ist so, also niemand aus seiner Familie war jemals katholisch. Und ich hatte halt natürlich auch meine Vorurteile, so was man kennt, was man dann schon mal gehört hat. Also mit einem Papst, wie die beten einen Papst, dann beten sie Tote an und sonst was. Es gibt halt diese typischen Vorurteile. Und die hatte ich auch. Und dann war jetzt meine erste Anlaufstelle die Gemeinde von meinem Opa. Bei uns hier in Eisenhüttstadt im Stadtteil Fürstenberg, also bin ich halt immer Samstag, die feiern einen Sabbat, also die feiern nicht Sonntag am Tag der Auferstehung, sondern am Sabbat, so wie es in Mose steht. Und bin dann halt da mit hin und es war wirklich auch Wahnsinn zu sehen, das war meine erste Begegnung mit Christen. Also so wirklich, wirklich Christen, wo du halt weißt, okay, du gehst da jetzt hin und da sind Leute, die glauben an Jesus. Und ich wurde einfach so herzlich aufgenommen, ich wurde da so begrüßt und es war so schön, die Lieder, die sie gesungen haben, diese Botschaften, die da geteilt wurden, es war herrlich. So kam es dann dazu, dass ich mich vor, ja, im August diesen Jahres, waren dann offiziell 2 Jahre, also habe ich mich 2024 im August, bevor ich meine Ausbildung angefangen habe, habe ich mich dazu entschieden, mich taufen zu lassen. Da wurde ich hier in einem See in der Nähe von Eisenhüttenstadt getauft und durfte halt, ja, zur Familie Gottes dann dazugehören. Und im August wurde ich getauft, wie gesagt. Und was sehr lustig war, im Januar war ökumenisches Gebetstreffen. Sprich, die Gemeinde von meinem Opa und die katholische Gemeinde Münd im Mönchen haben sich zusammengetan und haben zusammen gebetet und haben Gottesdienst so ein bisschen zusammengefeiert. Also Lobpreis, Gebet, einen kurzen Impuls und das war auch schon so ein Zeichen, weil ich wollte eigentlich an dem Tag zum Sport gehen. Ich habe damals noch Kampfsport gemacht und wollte eigentlich los, habe schon zugesagt, war auch ziemlich spät dran und meine Großeltern leben getrennt. Also das heißt, sie leben zusammen, aber die haben eine getrennte Wohnung. Und mein Opa ist halt nicht allzu oft drüben bei meiner Oma und ich bin halt, bevor ich los bin, mal kurz bei Oma rein und Opa war gerade da. Schon eigentlich das erste Wunder. Also es ist jetzt nicht unwahrscheinlich, aber er ist halt kaum in der Wohnung von meiner Oma, wenn ich nicht da bin. Und er sagt zu mir, wo willst denn du hin? es ist doch Gebetstreff. Und ich hatte so, ja, habe mich dann doch dazu entschieden, nochmal beim Sport abzusagen, auch wenn ich 10 Minuten vor Training war. Und habe ich dazu entschieden, mit dieser Sporttasche dann zu Hause zu lassen und mit zum Gebetstreff zu gehen. Und da war halt meine erste Begegnung mit den Mönchen und vor allen Dingen mit Vater Isaac. Und ich weiß noch ganz genau, da kommt halt auf einmal so ein fast 2 Meter Mensch rein und eigentlich auch noch sehr, sehr, sehr jugendlich. Also es ist jetzt, also mein Bild, was ich ja von Mönchen hatte, war es, dass es sehr altertümlich ist, sehr fromm und reden kaum. Und dann kommt halt so ein Lebemann, wie er doch ist, wie ein Pater Isaac halt einfach in diese Gemeinde rein und redet halt mit meinem Opa. Und dann kam halt so der erste Kontakt und ich war sehr erstaunt, weil die Mönche sind ja doch nicht nur welche, die ja eine Halbglatze haben und dieses typische Bild von so einem alten Mönch, von so einem Franziskaner, dem oben die Haare fehlen, nur an den Seiten noch was ist und der nur in der Bibliothek hängt und abgeschottet von allen Menschen ist. Nee, so war es dann doch nicht. Und so waren dann halt die ersten Begegnungen mit den Mönchen, mit der katholischen Kirche an sich. Davor, ich habe mich dann viel halt auch mit meinem Glauben in dieser Zeit zwischen meiner Begegnung mit Jesus über die Serie, das war, glaube ich, wann waren das? Frühling, Anfang Sommer, würde ich sagen. Da hatte ich diese Begegnung und seitdem habe ich mich halt viel mit dem Glauben beschäftigt, weil für mich muss die Ratio, also das Rationale, der Kopf auch immer mitspielen. Natürlich, ich habe das erlebt in meinem Herzen und das kann mir niemand wegnehmen und ich habe diese subjektive Gotteserfahrung, aber ich brauche auch das Verständnis davon, was ist das, weil ich kann ja nicht einfach an etwas glauben, was gar keinen Sinn macht. Und so habe ich damals dann auch ein Buch geholt gehabt, um Atheist zu sein, fehlt mir der Glaube, dass das Ganze mal rational aufgerollt wird. Und habe dann auch viel YouTube geguckt. Und da habe ich mir viel Apologetik angeguckt, vor allem amerikanische Apologetik. Und da gibt es jemanden, der heißt Sam Shamoon.

0: weil ja, katholisch, okay, ich hatte jetzt damit ein paar Berührungspunkte, aber ich habe gehört, Hure Babylons und so, was es nicht alles gibt. Und ich habe mich damit dann halt beschäftigt und er hat das so gut erklärt und sonst was. Und dann war mein Voreindruck vom Katholischen war dann schon ein bisschen geschwächt. Also ich war nicht mehr so voreingenommen, ne? Mein Herz war wieder weiter geöffnet. Und bei diesem Gebetstreffen habe ich meine alte Arbeitskollegin Doreen, die mich auch zur Serie gebracht hatte und die mir auch zum ersten Mal was über Mönche erzählt hatte und über Neuzelle. Ich kannte das ja gar nicht, obwohl es ein Nachbarort ist. Habe ich sie wieder getroffen bei diesem Gebetstreff. Sie wollte eigentlich auch nicht gehen, hat sie mir im Nachhinein erzählt. Und so haben wir uns beide da wieder gesehen. Und sie hat mich dann, das war ein Mittwoch im Januar, und sie hat mich dann einen Tag später zum Alpha-Kurs eingeladen. Der Alpha-Kurs ist ein christliches Treffen. Ich glaube, von einem anglikanischen Pastor wurde das ins Leben berufen aus London. Und es ist ein Treffen für alle Menschen, für Muslime, für Christen, für Katholiken, für Juden, für Atheisten, Agnostiker und einfach für jeden. Das ist ein nettes Beisammensein und über den Glauben, also es ist perfekt, über den Glauben zu reden und Dinge kennenzulernen, die man vielleicht nur augenscheinlich irgendwo mal so mitgekriegt hat. Und jedenfalls wurde ich da eingeladen und auch da habe ich wieder diese Herzlichkeit, diese offenen Herzen gesehen, ja. Und so wie ich es dann halt in der Sieben-Tages-Adventisten-Gemeinde gesehen habe. Und an diesem Donnerstag war dann Alpha-Kurs, gab es Leckeres zu essen, dann gab es immer so ein Kurzvideo, manche kennen das ja vielleicht. Und da wurde ich dann auf dem Donnerstag zu Sonntag zur Messe eingeladen. Ich war dann halt Sonntag in der Messe, habe zwar nichts verstanden, aber ich wurde mitgenommen. Und ich war Sonntag in der Kirche und dann war ich komischerweise Montag in der Kirche, dann war ich Dienstag in der Kirche, dann war ich Mittwoch in der Kirche und ich wusste einfach irgendwie, verdammt, hier ist irgendwas, was ich nicht beschreiben kann, aber irgendwas zieht dich hierher. Und ich habe mich direkt wie zu Hause gefühlt. Ich weiß nicht, was es war.
1: Radio Horeb mit Talita Kum, dem Magazin für Teens, am Mikrofon für euch Josie. Bei mir zu Gast ist heute Jason. Er ist vor gut einem Jahr katholisch geworden. Er durfte die Liebe Jesu erfahren und wie es dann auf Jasons Glaubensweg weiterging und wie ihm der Glaube letztendlich auch geholfen hat, vom Kiffen wegzukommen, das hören wir hier gleich nach dem Song Ankommen von Copain.

0: Ankommen von Copain, ihr habt hier eingeschaltet bei Radio Horeb mit Talita Kum, dem Magazin für Teens. Heute mit einem besonderen Zeugnis von Jason. Er hat vor über 3 Jahren zum christlichen Glauben gefunden und ist letztes Jahr katholisch geworden. Er erzählt uns hier heute seine Geschichte. Jason, wie ging es denn dann auf deinem Weg in die katholische Kirche weiter?
1: Mich immer mehr und mehr mit dem Glauben zu beschäftigen. Das war dann im Januar letzten Jahres. Also mit dem katholischen Glauben vor allem. Weil ja, Maria ohne Erbsünde empfangen, nee, nur Jesus war ohne Sünde. Wie kann ein normaler Mensch ohne Sünde sein und sonst was alles? Also eine typischen Einwände, die man hat. Und ich habe mir halt viel diesen Sam Schmuren und Online-Apologetiken angeguckt und habe mir da mal die Stellen damals schon mit KI zusammengegoogelt, was die Katholiken zu denen sagen und was zum Beispiel Protestanten zu dem sagen. Und ich hatte dann mal angefangen, das Evangelium zu lesen und bin dann halt auch über die Stelle gestolpert, Johannes 6. Da spricht Jesus davon, dass wahrhaft mein Leib ist eine Speise und wahrhaft mein Blut ist ein Trank. Und er sagt es nicht nur einmal, er sagt es durchs ganze Evangelium, sagt das öfter. Wahrhaft, wahrhaft, ich sage euch, mein Blut ist ein Trank, mein Leib ist eine Speise. Und er sagt sogar Amen, Amen, und er sagt immer wieder wahrhaft, wahrhaft, und er sagt es so oft. Und bei Johannes 6, ich glaube Vers 6,

0: 60, dann sagt er das nochmal explizit und viele Jünger verlassen ihn. Das war ja, glaube ich, auf einem, ich weiß nicht, ob es die Bergpredigt per se war oder ob er es einfach auf einem Berg gepredigt hat und er predigt es und die Jünger verlassen ihn, weil sie nicht wussten, wie sie damit umgehen sollen, ja. Die denken, er ist Kannibale, wovon redet er hier? Wie, mein Leib ist eine Speise, sollen wir dich jetzt essen? Niemand hat es verstanden. Die Apostel sind da geblieben, aber so viele Jünger, es haben sich ja immer Scharen um Jesus begeben und viele sind einfach abgehauen und er weicht nicht zurück, er geht nochmal weiter. Das Erste, was ich auch übernommen habe mit vom Katholischen, ist, dass Maria ja nicht nur die Mutter Jesu ist, sondern dass sie die Mutter Gottes sein muss, die Theotokos. So, und das war auch irgendwie in mein Herz geschrieben. Ich habe mich da damals noch im Marktkauf bei meinem Minijob mit Doreen, also mit meiner Kollegin, unterhalten und das hat mir irgendwie eingebläut. Wenn Jesus ist ja Gott und Mensch, also muss Maria auch die Mutter Gottes sein. Und genau, und dann, das war dann halt alles im Januar und im Januar wusste ich, okay, du bist jetzt katholisch und ich war dann im, ich weiß gar nicht, wann das war, ich glaube, das war schon, also im Januar war ich zum ersten Mal in der Zelle, aber ich möchte sagen, weil ich von der Ausbildung her, von September bis Dezember, war ich in Schwäbisch Hall. Da mache ich meine Ausbildung bei der Bausparkasse. Und da sind wir halt immer im Theorieblock. Und da bin ich damals mit einem Orthodoxen in eine heilige Messe, eine katholische heilige Messe gegangen und habe auch kommuniziert. Und ich wusste halt damals noch nicht wirklich, was es ist, aber irgendwie habe ich daran geglaubt, dass das wirklich Jesus war, den ich da empfangen habe, weil ich mich davor halt schon mit diesen Stellen beschäftigt habe. Und erst im Januar, also ein, zwei Monate später, bin ich wirklich erst nach Neuzelle in die Kirche gegangen, war dann erstmal erstaunt von dieser wunderschönen Kirche, dann von der Heiligen Messe und obwohl ich hier im Nachbarort wohne, war ich, glaube ich, nur als kleiner Butschi, als kleiner Junge in Neuzelle und kann mich daran nicht mehr erinnern, wie die Kirche aussah und habe sie dann wieder zum ersten Mal auf dem Sonntag gesehen. Und ich war erstaunt. Wie gesagt, ich wurde einfach angezogen. Es war einfach wie ein Zuhause. Und das war im Januar und dann ging halt die Katechese los, weil ich war mir so klar, ich war mir so klar, dass ich katholisch werde. Ich habe sogar davor, Entschuldigung, dass ich jetzt alles so ein bisschen durcheinander erzähle, aber vieles kommt jetzt gerade wieder hoch. Ich habe sogar davor, als ich dann schon freikirchlich war, und halt back to the roots gehen wollte. Also ich wollte halt wissen, was haben die ersten Christen gedacht. Und dann kamen halt die beiden Kirchen, die katholische Kirche und halt die orthodoxe Kirche auf. Und da habe ich sogar einem orthodoxen Priester eine E-Mail geschrieben, der eine halbe Stunde von mir weg hier eine Kirche leitet. Es kam nie eine Antwort, aber ich wollte halt, das drückt nochmal aus, dass ich nie katholisch werden wollte und das wirklich, dass ich wirklich eher orthodox werden wollte. Und ja. Da hat mich Gott aber eines Besseren belehrt und mich auf einen anderen Weg geschickt. Und dann ging die Katechese los und dann waren wir beim Bischof. Da holt man sich ja den Segen ab, dass man aufgenommen werden darf. Und genau, bin dann in der Ostervigil um 5 Uhr nachts. Also es war auch wirklich, muss ich jetzt so sagen, der schönste Tag in meinem Leben. Ich weiß noch ganz genau, wie ich mit meinen Freunden, die ich jetzt in der katholischen Kirche so schon ja, kennengelernt habe, gehabt habe, standen wir draußen vom Stiftsplatz und es ist halt bei uns so an Ostern, da kommen erstmal die ganzen Ministranten und alle Priester und also alle Mönche kommen halt aus der Kirche raus mit Feuer, so eine kleine Prozession und ich dachte mir am Anfang, okay, Jason, wirst du heulen, weil ich bin eigentlich kein emotionaler Typ, ich weine wirklich ziemlich wenig, muss ich mal dazu sagen. Und ich dachte mir so, Jason, wirst du heulen, wird es dir nahe gehen? Und ich sehe die Ministranten rauskommen, die erste Person kommt durch die Tür und ich fange an, Rotz und Wasser zu heulen und habe genau diese Liebe gespürt, die ich halt auch bei den Chosen bei meiner ersten Begegnung mit Jesus, ja, gespürt habe, habe ich auch da in der Ostervigil gespürt. Und als wir reingingen und dann nach 40 Tagen das erste Halleluja wieder und dann dieses Gloria in Excelsis Deo gesungen von Pater Isaak. Ich habe wirklich die ganzen Stunden in der Ostervigil wirklich durchgeweint, bis es vorbei war, weil es hat mich einfach so bewegt und ich wusste einfach, Jason, das ist deine Heimat und du fühlst dich so wohl hier. also wirklich eine Liebe, die ich so noch nie gespürt habe, die ich nicht von meinen Freunden, von meiner Familie, von meinen Haustieren kenne oder sonst was. Ich habe es nicht verstanden, aber ich musste es einfach über mich ergehen lassen. Und so wurde ich dann in der Osternacht offiziell in die katholische Kirche aufgenommen. Mein Firmenpatron ist der heilige Athanasius. Genau, und seit Ostern bin ich halt offiziell katholisch und seitdem bestreite ich meinen Weg auf jeden Fall intensiver mit Gott. Und ja, es ist auf jeden Fall auch ein ganz anderes Leben, was ich dazu sagen kann. Auch als Freikirchler war das nicht so intensiv wie als Katholik. Weil man kämpft einfach tagtäglich gegen sein Fleisch. Man muss tagtäglich sein Kreuz auf sich nehmen. Und es kann manchmal wirklich sehr entmutigend sein, wenn man wieder und wieder und wieder an die gleiche Sünde fällt. Aber jedes Mal dann die Worte des Priesters, diese Lossprechung zu hören und wirklich ans Kreuz zu schauen und zu sehen, was Jesus da einfach aus Liebe getan hat. Und das ist es einfach wert, diesen Leidensweg, den wir hier auf Erden auch ein Stück weit gehen, durch unsere Sünden, durch die Buße und durch das Kreuz, das wir halt selber tragen, indem wir Jesus nachfolgen. Es ist wirklich einfach wert, Jesus nachzufolgen und dieses Kreuz auf sich zu nehmen und einfach immer wieder die Kommunion zu empfangen, zur Beichte zu gehen, wirklich diese Lossprechung. Das ist, also ich weiß auch noch, meine ganz erste Beichte, ich habe gebeichtet und bei dieser Lossprechung, das hat sich wirklich so angefühlt, als ob ein Rucksack von meinem Rücken genommen worden ist. Also wirklich, ich wurde mindestens 10 Kilo leichter, so habe ich mich gefühlt. Auf einmal war die Sünde losgesprochen. Sie war beim Herrn am Kreuz, ans Kreuz genagelt. Sie war erlöst so und einfach herrlich. Also Wahnsinn. Deswegen kann ich euch da draußen nur ermutigen, geht diesen Weg. Und ja, jetzt bin ich fast ein Jahr katholisch und es ist wirklich, es bereichert mein Leben auch immer aufs Neue. Es ist diese Begegnung, die man hat. Und sonst was, für andere Leute zu beten und sich einfach über den Glauben auszutauschen. Ich durfte jetzt auch schon einen Alpha-Kurs mit organisieren oder mit einer Gruppe leiten. Und das ist einfach ein Segen, die Leute zu Jesus zu führen, ja. Und es ist auch wirklich, wenn man manchmal in der Wüste ist, wenn man manchmal denkt, ja, Gott ist gerade ganz weit weg von mir, er ist so nah, auch wenn dein Gebet sich so leer anfühlt und du vielleicht gerade mal ein Vater unser sprechen kannst oder ein gegrüßet seist du. Wenn es das Mindeste ist, was du machen kannst in deiner Situation, wenn es dir wirklich schlecht geht, dann denk immer daran, dass die andere Seite, die dunkle Seite, dich daran hindert, dieses Gebet zu sprechen, aber der Herr immer bei dir ist. Und eins, was mir jetzt noch eingefallen ist, ich war damals süchtig nach Cannabis, muss ich dazu sagen. Und das war damals noch in der Freikirche und ich habe das dem Pastor bei dieser Taufvorbereitung erzählt und unter Tränen, dass ich nicht mehr will. Und der Herr hat einfach diese Sucht einfach von mir genommen. Ich habe wirklich jahrelang exzessiv gekifft und es war einfach weg. Es war einfach weg. Er hat es von heute auf morgen einfach weg. Ich hatte keine Entzugsentscheidung, ich hatte keine Kopfschmerzen, keine Stimmungsschwankungen, keine Hungerunterdrückung oder sonst was. Ich war einfach befreit und das allein durch die Gnade Jesus. Und es ist wirklich ein Segen, in der wahrhaftigen Kirche Christi zu sein und auch die lebendige Kirche zu gestalten und ja, einfach zur Messe zu gehen. Und deswegen geht in die Messe, geht zur Anbetung, weil die Anbetung ist auch etwas, was mir so wichtig geworden ist. In letzter Zeit ist es wieder weniger geworden. Aber nichtsdestotrotz, denkt immer wieder zurück, wie schön es doch ist, wenn man beim Herrn ist. Und es gibt einem so viel Kraft. Und ja, gelobt sei Jesus Christus.
1: In Ewigkeit. Amen. Danke dir, Jason, dass du uns hier bei Talita Kum, dem Magazin für Teens, dein Zeugnis gegeben hast. Wie du Christ geworden bist und dein Weg in die katholische Kirche. Wenn du was verpasst hast und diese Sendung nochmal nachhören willst, dann kannst du das gerne tun in unserer Mediathek auf horeb.org in der Rubrik Jugend und dann unter Talita Kum. Am Mikrofon verabschiedet sich von euch Josie. 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

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Wir feiern jetzt die Heilige Messe und das tun wir mit der Gemeinde in St. Hubertus in Selfkant bei Heinsberg in Nordrhein-Westfalen im Bistum Aachen. Pfarrer Roland Bohnen feiert mit uns die Heilige Messe, die ihr übrigens auch auf unserer Homepage horeb.org im Bild mitverfolgen könnt. Wir wollen uns auf die Feier der Heiligen Messe, auf die Begegnung mit Jesus Christus im Wort und im Sakrament der Eucharistie vorbereiten mit einem Gebet. Im Namen des Vaters und des Sohnes und des Heiligen Geistes. Amen. Nimm hin, o Herr, meine ganze Freiheit. Nimm an mein Gedächtnis, meinen Verstand, meinen Willen. Was ich habe und besitze, hast du mir geschenkt. Ich gebe es dir wieder ganz und gar zurück und überlasse alles dir, dass du es lenkst nach deinem Willen. Nur deine Liebe schenke mir mit deiner Gnade, dann bin ich reich genug und suche nichts weiter. Amen. Maria, Mutter der Kirche, erbitte uns viele geistliche Berufungen und christliche Familien. Amen.

Im Namen des Vaters und des Sohnes und des Heiligen Geistes, der Herr sei mit euch. Liebe Jugendliche, liebe Erwachsene, herzlich willkommen zur Jugendmesse hier in Sisterseel bei warmem Wetter. Und heute feiern wir einen Gedenktag, den heiligen Justin, den Märtyrer. Der Name ist in Deutschland in den letzten Jahren wieder mehr populär geworden, aber dann nennen sich die mehr Justin. Aber es ist genau derselbe, ob man jetzt Justin oder Justin sagt. Früher kannten wir den unter Justin. Und der war ein Märtyrer in der Christenverfolgung im 2. Jahrhundert. Und er ist enthauptet worden, weil er nicht abgesagt hat vom christlichen Glauben. Möge er für uns ein Fürsprecher sein, die rote Farbe des Messgewandes und hier des Altartuches, die zeigt, dass er sein Blut vergossen hat für Jesus, so wie Jesus sein Blut vergossen hat und uns die Eucharistie geschenkt hat. Bitten wir ihn, den Herrn Jesus Christus, um sein Erbarmen.

0: Der gütige Gott, erbarme sich unser, erlasse uns die Sünde nach und führe uns zum ewigen Leben. Lasset uns beten. Gott, du hast den heiligen Märtyrer Justin in der Torheit des Kreuzes die erhabene Weisheit Jesu Christi erkennen lassen. Hilf uns auf seine Fürsprache, dass wir nicht falschen Lehren folgen, sondern im wahren Glauben feststehen. Darum bitten wir durch Jesus Christus, deinen Sohn, unseren Herrn und Gott, der in der Einheit des Heiligen Geistes mit dir lebt und herrscht in Ewigkeit.
1: Amen. Lesung aus dem zweiten Brief des Apostel Petrus. Liebe Brüder, Gnade sei mit euch und Frieden fülle durch die Erkenntnis Gottes und Jesu, unserem Herrn. Alles, was für unser Leben und unsere Frömmigkeit gut ist, hat seine göttliche Macht uns geschenkt. Sie hat uns den erkennen lassen, der uns durch seine Herrlichkeit und Kraft berufen hat. Durch sie wurden uns die kostbaren und überaus großen Verheißungen geschenkt, damit ihr der verderblichen Begierde, die in der Welt herrscht, entflieht und an der göttlichen Natur Anteil erhaltet. Darum setzt allen Eifer daran, mit eurem Glauben die Tugend zu verbinden, mit der Tugend die Erkenntnis, mit der Erkenntnis die Selbstbeherrschung, mit der Selbstbeherrschung die Ausdauer, mit der Ausdauer die Frömmigkeit, mit der Frömmigkeit die Brüderlichkeit und mit der Brüderlichkeit die Liebe. Wort des lebendigen Gottes.

Der Herr sei mit euch. Wir hören aus dem Heiligen Evangelium nach Markus. In jener Zeit begann Jesus zu den Hohenpriestern, den Schriftgelehrten und den Ältesten in Form von Gleichnissen zu reden. Er sagte, ein Mann legte einen Weinberg an, zog ringsherum einen Zaun, hob eine Kelter aus und baute einen Turm. Dann verpachtete er den Weinberg an Winzer und reiste in ein anderes Land. Als nun die Zeit dafür gekommen war, schickte er einen Knecht zu den Winzern, um bei ihnen seinen Anteil an den Früchten des Weinbergs abzuholen. Sie aber packten und prügelten ihn und jagten ihn mit leeren Händen fort. Darauf schickte er einen anderen Knecht zu ihnen. Auch ihn misshandelten und beschimpften sie. Als er einen dritten schickte, brachten sie ihn um. Ähnlich ging es vielen anderen. Die einen wurden geprügelt, die anderen umgebracht. Schließlich blieb ihm nur noch ein einziger, sein geliebter Sohn. Ihn sandte er als letzten zu ihnen, denn er dachte, vor meinem Sohn werden sie Achtung haben. Die Winzer aber sagten zueinander, das ist der Erbe, auf, wir wollen ihn töten. Dann gehört sein Erbgut uns. Und sie packten ihn und brachten ihn um und warfen ihn aus dem Weinberg hinaus. Was wird nun der Besitzer des Weinbergs tun? Er wird kommen und die Winzer töten und den Weinberg anderen geben. Habt ihr nicht das Schriftwort gelesen? Der Stein, den die Bauleute verworfen haben, er ist zum Eckstein geworden. Das hat der Herr vollbracht. Vor unseren Augen geschah dieses Wunder. Daraufhin hätten sie Jesus gern verhaften lassen, aber sie fürchteten sich vor der Menge, denn sie hatten gemerkt, dass er mit diesem Gleichnis sie meinte. Da ließen sie ihn stehen und gingen weg. Frohe Botschaft unseres Herrn Jesus Christus.

Liebe Jugendliche, liebe Schwestern und Brüder, wir hatten ja die Fastenzeit und dann die Osterzeit und jetzt sind wir wieder im Jahreskreis, also in der normalen Zeit, und wir sind jetzt im Jahreskreis dabei, das Markus-Evangelium zu lesen. Und da sind wir jetzt schon im 12. Kapitel von 16. Also Markus Evangelium hat 16 Kapitel. Heute sind wir im 12. Das heißt, da ist schon eine ganze Menge passiert. Auch wenn wir durch diese Unterbrechung mit Fastenzeit und Osterzeit jetzt uns nicht mehr so zurückerinnern. Aber vor der Fastenzeit war ja auch schon der Jahreskreis. Da haben wir die ersten Wochen im Jahreskreis schon gelesen. Also den Anfang des Markus-Evangeliums. Und deswegen ist es jetzt ein bisschen erstaunlich, weil hier bei Markus sind wir schon fast bei der Kreuzigung angekommen, also schon relativ weit hinten. Und Jesus macht hier ein Gleichnis, um den Juden vor Augen zu führen, was sie eigentlich machen, wenn sie ihn umbringen. Sie bringen den Erben um. Also der Weinberg, das ist ja eigentlich so die ganze Welt, aber eigentlich ist es auch das Volk Israel, das hat Jesus gemeint. Gott hat das Volk Israel sich gerufen und das sollte eben sein Gottesvolk sein, sein auserwähltes Volk. Aber dann hat der immer Propheten geschickt und die Leute haben auch die Propheten nicht gehört. Und jetzt kommt der eigene Sohn zu dem Volk, der Sohn Gottes, und auf den hören sie auch nicht. Sogar, was machen sie mit ihm? Sie schmeißen ihn raus vor den Toren. So ist es ja auch wirklich passiert, vor den Toren Jerusalems wurde Jesus gekreuzigt. Also das sollte damit gemeint sein, dass das Volk Israel Jesus zum Tode verurteilt und kreuzigt. Und das haben die auch verstanden. Deswegen heißt es ja, sie merkten, dass er sie damit meinte. Also die Juden, die Pharisäer, die haben das gemerkt, dass sie damit gemeint waren. Dann habe ich mal so gefragt, was kann das jetzt für uns bedeuten, dieses Evangelium? Und für mich war der wichtigste Satz, was uns jetzt betrifft, mein persönliches Leben, da als die Zeit gekommen war, schickte er einen Knecht zu den Winzern, um bei ihnen seinen Anteil an den Früchten des Weinbergs holen zu lassen. Also wenn ich mal in dem Bild bleibe, Gott möchte von uns etwas abholen. Wir sollen ihm einen Anteil geben von den Früchten und ihn nicht ignorieren. Und was ist denn der Anteil, den wir Gott geben sollen in Wirklichkeit? Gott kann ja nicht irgendwie, dass wir ihm jetzt ein Geschenk machen. Mir ist das dann klar geworden, das ist eigentlich, dass wir Gott an unserem Leben Anteil lassen. Wir lassen ihn Anteil nehmen an unserem Leben, an unseren Sorgen, an unserer Freude. Wir lassen ihn einfach in unser Leben rein und dass er etwas von unserem Leben mitbekommt. Übrigens in der Familie ist es auch so. Wenn zum Beispiel ein Kind nach Hause kommt, die Mama sagt, und wie war's? Das ist auch nicht schön, ne? Dann lässt man den anderen ja gar keinen Anteil. Was hast du denn erlebt? War alles gut. Oder das könnte auch bei einem Ehepaar auch sein. Und wie war dein Tag? Lass mich in Ruhe. Also man kann Anteil geben, man kann auch nicht Anteil geben. Was macht man jetzt? Gibt man Anteil? Redet man mit dem anderen? Sagt man, der hat mich geärgert in der Schule? Klar, man ist nicht immer zum Reden aufgelegt. Man muss auch mal sagen, aber wenn man nur sagen würde, lass mich erst mal in Ruhe, gleich erzähle ich was. Das ist ja auch schon gut. Das ist dann nicht so ganz mürrisch. Man kann sagen, ich brauche jetzt erstmal Zeit für mich. Man könnte auch sagen, ich brauche mal eine Auszeit. Ja, was würde ich dann in der Auszeit machen? Ich würde Gott Anteil geben an dem, was ich erlebt habe. Ich kann doch Gott auch sagen, boah, ich bin gemobbt worden in der Schule oder das und das ist heute passiert oder auch was Schönes. Ich gebe Gott Anteil. Aber damit ich Gott Anteil geben kann, brauche ich eben die Auszeit. Ich brauche die Zeit, wo ich mit ihm rede, wo ich ihn ernst nehme, wo ich ihn mit hineinnehme in mein Leben, wo ich mich mit Gott austausche. Es ist, auf der einen Seite ist es was sehr Einfaches und auf der anderen Seite ist es was sehr, sehr Tiefes. Vielleicht versteht das nicht jeder, weil es so tief ist. Aber Gott Anteil geben an meinem Leben. Er ist mein Freund, er will mein Freund sein. Er gibt mir auch Anteil an seinem Leben. Und ich soll ihm Anteil an meinem Leben
geben. Amen.

0: Wir beten nun die Fürbitten.
1: So, Jesus Christus, der den Tod für uns besiegt hat, lass uns beten für die Jugendlichen unserer Gemeinde, dass sie den Mut haben, an Jesus zu glauben und ihm nachzufolgen, auch wenn der Weg manchmal schwierig erscheint. Wir bitten dich, erhöre uns.
0: Wir bitten dich, erhöre uns.
1: Für alle, die in der Leitung der Kirche stehen, dass sie mit Weisheit und Demut den Weg zu Jesu zeigen und die Menschen auf das Wahre und Gute hinführen. Wir bitten dich, erhöre uns.
0: Wir bitten dich, erhöre uns.
2: Für diejenigen, die in unserer Gesellschaft oft an den Rand gedrängt werden, dass sie in ihrer Würde erkannt und mit Liebe und Respekt behandelt werden. Wir bitten dich, erhöre uns.
0: Wir bitten dich, erhöre uns.
2: Für alle, die heute ohne Essen und ohne Unterkunft ausgehen müssen, dass sie gnädige Menschen begegnen, die ihnen weiterhelfen können und für die ihre Grundabsicherung sorgen können. Wir bitten dich, erhöre uns.
0: Wir bitten dich, erhöre uns.
3: Für die Verstorbenen unserer Gemeinde, dass sie in der Gemeinschaft mit Christus Ruhe und ewiges Leben finden. Wir bitten dich, erhöre uns.
0: Wir bitten dich, erhöre uns.
3: Maria mit dem Kindelieb.
0: Uns allen deinen Segen.

Lasset uns beten. Herr unser Gott, gib, dass wir das Geheimnis der Eucharistie ehrfürchtig feiern, das der heilige Justin gegen die Schmähungen der Ungläubigen verteidigt hat. Darum bitten wir durch Christus, unseren Herrn.

Wahrheit ist es würdig und recht, dir, allmächtiger Vater, zu danken und in den Heiligen deine Größe zu rühmen. Im Martyrium des heiligen Justin offenbarst du das Wunder deiner Gnade, denn in der menschlichen Schwachheit bringst du deine göttliche Kraft zur Vollendung. Er ist Christus nachgefolgt auf dem Weg des Leidens und hat sein Blut vergossen als Zeuge des Glaubens. Darum preisen wir dich in deiner Kirche und vereinen uns mit den Engeln und Heiligen zum Hochgesang.

Ja, du bist heilig, großer Gott, du bist der Quell aller Heiligkeit. Darum bitten wir dich, sende deinen Geist auf diese Gaben herab und heilige sie, damit sie uns werden Leib und Blut deines Sohnes, unseres Herrn Jesus Christus. Denn am Abend, an dem er ausgeliefert wurde und sich aus freiem Willen dem Leiden unterwarf, nahm er das Brot und sagte Dank, brach es, reichte es seinen Jüngern und sprach, nehmet und esset alle davon. Das ist mein Leib, der für euch hingegeben wird.

Ebenso nahm er nach dem Mahl den Kelch, dankte wiederum, reichte ihn seinen Jüngern und sprach: Nehmet und trinket alle daraus. Das ist der Kelch des neuen und ewigen Bundes. Mein Blut, das für euch und für alle vergossen wird zur Vergebung der Sünden. Tut dies zu meinem Gedächtnis.

Geheimnis des Glaubens. Darum, gütiger Vater, feiern wir das Gedächtnis des Todes und der Auferstehung deines Sohnes und bringen dir so das Brot des Lebens und den Kelch des Heiles dar. Wir danken dir, dass du uns berufen hast, vor dir zu stehen und dir zu dienen. Wir bitten dich, schenke uns Anteil an Christi Leib und Blut und lass uns eins werden durch den Heiligen Geist. Gedenke deiner Kirche auf der ganzen Erde und vollende dein Volk in der Liebe, vereint mit unserem Papst Leo, unserem Bischof Helmut und allen Bischöfen, unseren Priestern und Diakonen und mit allen, die zum Dienst in der Kirche bestellt sind. Gedenke unserer Brüder und Schwestern, die entschlafen sind, in der Hoffnung, dass sie auferstehen. Nimm sie und alle, die in deiner Gnade aus dieser Welt geschieden sind, in dein Reich auf, wo sie dich schauen von Angesicht zu Angesicht. Vater, erbarme dich über uns alle, damit uns das ewige Leben zuteil wird. In der Gemeinschaft mit der seligen Jungfrau und Gottesmutter Maria, mit dem heiligen Josef, mit den Aposteln und mit allen, die bei dir Gnade gefunden haben, von Anbeginn der Welt, dass wir dich loben und preisen durch deinen Sohn Jesus Christus. Durch ihn und mit ihm und in ihm ist dir, Gott, allmächtiger Vater, in der Einheit des Heiligen Geistes, alle Herrlichkeit und Ehre, jetzt und in Ewigkeit. Nun lasset uns beten, wie Jesus uns gelehrt hat. Vater unser im Himmel, geheiligt werde dein Name, dein Reich komme, dein Wille geschehe, wie im Himmel, so auf Erden. Unser tägliches Brot gib uns heute und vergib uns unsere Schuld. Ja, wir vergeben unseren Schuldigen und führe uns nicht in Versuchung, erlöse uns von dem Bösen. Erlöse uns, Herr, allmächtiger Vater, von allem Bösen und gib Frieden in unseren Tagen. Komm uns zu Hilfe mit deinem Erbarmen und bewahre uns vor Verwirrung und Sünde, damit wir voll Zuversicht das Kommen unseres Erlösers, Jesus Christus, erwarten. Denn dein ist das Reich und die Kraft und die Herrlichkeit in Ewigkeit. Herr Jesus Christus, du hast zu deinen Aposteln gesagt, Frieden hinterlasse ich euch, meinen Frieden gebe ich euch. Deshalb bitten wir, schau nicht auf unsere Sünden, sondern auf den Glauben deiner Kirche und schenke ihr nach deinem Willen Einheit und Frieden. Der Friede des Herrn sei allezeit mit euch. Gebt einander ein Zeichen des Friedens.

Seht das Lamm Gottes, das hinwegnimmt, die Sünde der Welt. Herr, ich bin nicht würdig, dass du eingehst unter mein Dach. Aber sprich nur ein Wort, so wird meine Seele gesund. Kostet und seht, wie gut der Herr ist.

Lasset uns beten. Herr, unser Gott, du hast uns mit dem Brot des Lebens gespeist. Gib, dass wir den Mahnungen des heiligen Justin folgen und dir allezeit für diese Gaben danken. Darum bitten wir durch Christus, unseren Herrn. Amen. Wer morgen Abend Zeit hat, 19.30 Uhr, der Vortrag mit Hubert Liebherr, den wir eingeladen haben. Man kann es aber auch von zu Hause aus im Stream auf Kirche Selfkant schauen. Und ganz wichtig für alle Jugendlichen und junge Menschen, am Sonntag um 16 Uhr unser Berufungsgespräch mit Gina als Impulsgeberin. Ich freue mich sehr darauf. Und ja, sprecht es noch rum, dass wir eine schöne kleine Gemeinschaft werden, die sich über das Thema Berufung, was soll aus mir mal werden, was möchte Gott von mir, ins Gespräch kommt. Und jetzt vielen, vielen Dank fürs Singen, fürs Mitmachen, fürs Lesen und Beten und Dienen. Und gleich ist der Jugendrosenkranz mit anschließender Beicht- oder Gesprächsgelegenheit. Der Herr sei mit euch. Es segne euch der dreifaltige Gott, der Vater, der Sohn und der Heilige Geist. Geht hin in Frieden. Amen.

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Ein ganz herzlicher Dank nach Selfkant in die Gemeinde St. Hubertus und an Pfarrer Roland Bohnen, die Musiker und das Übertragungsteam vor Ort für die Heilige Messe, die wir hier gemeinsam jetzt feiern konnten. Wir bleiben im Gebet. Wir beten jetzt den Rosenkranz, den glorreichen Rosenkranz. Mein Name ist Eliane.

0: 19.10 Uhr, 10 Minuten nach 7 am Montagabend hier beim Abend der Jugend beten wir jetzt den glorreichen Rosenkranz und wir wollen als Gebetsanliegen besonders auch mit einschließen, dass die Jugend in unserem Land und in Europa im Glauben wächst. Heute Abend betet eine Gruppe junger Erwachsener aus Frankfurt am Main den Rosenkranz vor und ich begrüße dazu Felix ganz herzlich. Hallo Felix, du wirst uns durch das Gebet begleiten.
1: Liebe Zuhörer, liebe Mitbeter, Schwestern und Brüder im Herrn, herzlich willkommen zum Jugendrosenkranz. Mein Name ist Felix, ich bin Seminarist und ich freue mich sehr, dass ich mit Ihnen und mit euch heute den Rosenkranz beten darf. Beginnen wir mit dem Zeichen, das uns alle verbindet. Im Namen des Vaters und des Sohnes und des Heiligen Geistes.
0: Amen. Amen.
1: Ich glaube an Gott, den Vater, den Allmächtigen, den Schöpfer des Himmels und der Erde, und an Jesus Christus, seinen eingeborenen Sohn, unseren Herrn, empfangen durch den Heiligen Geist, geboren von der Jungfrau Maria, gelitten unter Pontius Pilatus, gekreuzigt, gestorben und begraben, hinabgestiegen in das Reich des Todes, am dritten Tage auferstanden von den Toten, aufgefahren in den Himmel, er sitzt zur Rechten Gottes, des allmächtigen Vaters, von dort wird er kommen, zu richten die Lebenden und die Toten.
0: Ich glaube an den Heiligen Geist, die heilige katholische Kirche, Gemeinschaft der Heiligen, Vergebung der Sünden, Auferstehung der Toten und das ewige Leben. Amen.
1: Ehre sei dem Vater und dem Sohn und dem Heiligen Geist.
0: Wie im Anfang, so auch jetzt und alle Zeit und in Ewigkeit. Amen.
1: Vater unser im Himmel, geheiligt werde dein Name, dein Reich komme, dein Wille geschehe, wie im Himmel, so auch auf Erden.
0: Unser tägliches Brot gib uns

0: Ja, Mutter Gottes, bitte für uns Sünder, jetzt und in der Stunde unseres Todes. Amen.
1: Gegrüßet seist du, Maria, voll der Gnade. Der Herr ist mit dir. Du bist gebenedeit unter den Frauen und gebenedeit ist die Frucht deines Leibes, Jesus, der in uns die Liebe entzünde.
0: Heilige Maria, Mutter Gottes, bitte für uns Sünder, jetzt und in der Stunde unseres Todes. Amen.
1: Ehre sei dem Vater und dem Sohn und dem Heiligen Geist.
0: Wie im Anfang, so auch jetzt und alle Zeit und in Ewigkeit. Amen. O mein Jesus, verzeih uns unsere Sünden, bewahre uns vor dem Feuer der Hölle, führe alle Seelen in den Himmel, besonders jene, die deiner Barmherzigkeit am meisten bedürfen.
1: Durch das erste Gesetz begleitet uns Anna aus Frankfurt und sie gehört zu Nightfever.
2: Vater unser im Himmel, geheiligt werde dein Name, dein Reich komme, dein Wille geschehe, wie im Himmel, so auf Erden.
0: Unser tägliches Brot gib uns heute und vergib uns unsere Schuld, wie auch wir vergeben unseren Schuldigern. Und führe uns nicht in Versuchung, sondern erlöse uns von dem Bösen. Amen.
2: Gegrüßet seist du, Maria, voll der Gnade, der Herr ist mit dir. Du bist gebenedeit unter den Frauen und gebenedeit ist die Frucht deines Leibes, Jesus, der von den Toten auferstanden ist.
0: Heilige Maria, Mutter Gottes, bitte für uns Sünder, jetzt und in der Stunde unseres Todes. Amen.
2: Gegrüßet seist du, Maria, voll der Gnade, der Herr ist mit dir. Du bist gebenedeit unter den Frauen und gebenedeit ist die Frucht deines Leibes, Jesus, der von den Toten auferstanden ist.
0: Heilige Maria, Mutter Gottes, bitte für uns Sünder, jetzt und in der Stunde unseres Todes. Amen.
2: Gegrüßet seist du, Maria, voll der Gnade, der Herr ist mit dir. Du bist gebenedeit unter den Frauen und gebenedeit ist die Frucht deines Leibes, Jesus, der von den Toten auferstanden ist.
0: Heilige Maria, Mutter Gottes, bitte für uns Sünder, jetzt und in der Stunde unseres Todes. Amen.
2: Gegrüßet seist du, Maria, voll der Gnade, der Herr ist mit dir. Du bist gebenedeit unter den Frauen, und gebenedeit ist die Frucht deines Leibes, Jesus, der von den Toten auferstanden ist.
0: Heilige Maria, Mutter Gottes, bitte für uns Sünder, jetzt und in der Stunde unseres Todes. Amen.
2: Gegrüßet seist du, Maria, voll der Gnade, der Herr ist mit dir. Du bist gebenedeit unter den Frauen, und gebenedeit ist die Frucht deines Leibes, Jesus, der von den Toten auferstanden ist.
0: Heilige Maria, Mutter Gottes, bitte für uns Sünder, jetzt und in der Stunde unseres Todes. Amen.
2: Gegrüßet seist du, Maria, voll der Gnade, der Herr ist mit dir. Du bist gebenedeit unter den Frauen und gebenedeit ist die Frucht deines Leibes, Jesus, der von den Toten auferstanden ist.
0: Heilige Maria, Mutter Gottes, bitte für uns Sünder, jetzt und in der Stunde unseres Todes. Amen.
2: Gegrüßet seist du, Maria, voll der Gnade, der Herr ist mit dir. Du bist gebenedeit unter den Frauen und gebenedeit ist die Frucht deines Leibes, Jesus, der von den Toten auferstanden ist.
0: Heilige Maria, Mutter Gottes, bitte für uns Sünder, jetzt und in der Stunde unseres Todes. Amen.
2: Gegrüßet seist du, Maria, voll der Gnade, der Herr ist mit dir. Du bist gebenedeit unter den Frauen, und gebenedeit ist die Frucht deines Leibes, Jesus, der von den Toten auferstanden ist.
0: Heilige Maria, Mutter Gottes, bitte für uns Sünder, jetzt und in der Stunde unseres Todes. Amen.
2: Gegrüßet seist du, Maria, voll der Gnade, der Herr ist mit dir. Du bist gebenedeit unter den Frauen und gebenedeit ist die Frucht deines Leibes, Jesus, der von den Toten auferstanden ist.
0: Heilige Maria, Mutter Gottes, bitte für uns Sünder, jetzt und in der Stunde unseres Todes. Amen.
2: Gegrüßet seist du, Maria, voll der Gnade, der Herr ist mit dir. Du bist gebenedeit unter den Frauen und gebenedeit ist die Frucht deines Leibes, Jesus, der von den Toten auferstanden ist.
0: Heilige Maria, Mutter Gottes, bitte für uns Sünder, jetzt und in der Stunde unseres Todes. Amen.
2: Ehre sei dem Vater und dem Sohn und dem Heiligen Geist.
0: wie im Anfang, so auch jetzt und alle Zeit

0: und in Ewigkeit. Amen.
1: O mein Jesus, verzeih uns unsere Sünden, bewahre uns vor dem Feuer der Hölle, führe alle Seelen in den Himmel, besonders jene, die deiner Barmherzigkeit am meisten bedürfen. Amen.
2: Durch das zweite Geheimnis führt uns Lukas, er kommt ebenfalls aus Frankfurt und gehört auch zu Night Fever.
3: Vater unser im Himmel, geheiligt werde dein Name, dein Reich komme, dein Wille geschehe, wie im Himmel so auf Erden.
0: Unser tägliches Brot gib uns heute und vergib uns unsere Schuld, wie auch wir vergeben unseren Schuldigern. Und führe uns nicht in Versuchung, sondern erlöse uns von dem Bösen. Amen.
3: Gegrüßet seist du, Maria, voll der Gnade, der Herr ist mit dir. Du bist gebenedeit unter den Frauen und gebenedeit ist die Frucht deines Leibes, Jesus, der in den Himmel aufgefahren ist.
0: Heilige Maria, Mutter Gottes, bitte für uns Sünder, jetzt und in der Stunde unseres Todes. Amen.
3: Gegrüßet seist du, Maria, voll der Gnade, der Herr ist mit dir. Du bist gebenedeit unter den Frauen und gebenedeit ist die Frucht deines Leibes, Jesus, der in den Himmel aufgefahren ist.
0: Heilige Maria, Mutter Gottes, bitte für uns Sünder, jetzt und in der Stunde unseres Todes. Amen.
3: Gegrüßet seist du, Maria, voll der Gnade, der Herr ist mit dir. Du bist gebenedeit unter den Frauen und gebenedeit ist die Frucht deines Leibes, Jesus, der in den Himmel aufgefahren ist.
0: Heilige Maria, Mutter Gottes, bitte für uns Sünder, jetzt und in der Stunde unseres Todes. Amen.
3: Gegrüßet seist du, Maria, voll der Gnade, der Herr ist mit dir. Du bist gebenedeit unter den Frauen und gebenedeit ist die Frucht deines Leibes, Jesus, der in den Himmel aufgefahren ist.
0: Heilige Maria, Mutter Gottes, bitte für uns Sünder, jetzt und in der Stunde unseres Todes. Amen.
3: Gegrüßet seist du, Maria, voll der Gnade, der Herr ist mit dir. Du bist gebenedeit unter den Frauen und gebenedeit ist die Frucht deines Leibes, Jesus, der in den Himmel aufgefahren ist.
0: Heilige Maria, Mutter Gottes, bitte für uns Sünder, jetzt und in der Stunde unseres Todes. Amen.
3: Gegrüßet seist du, Maria, voll der Gnade, der Herr ist mit dir. Du bist gebenedeit unter den Frauen und gebenedeit ist die Frucht deines Leibes, Jesus, der in den Himmel aufgefahren ist.
0: Heilige Maria, Mutter Gottes, bitte für uns Sünder, jetzt und in der Stunde unseres Todes. Amen.
3: Gegrüßet seist du, Maria, voll der Gnade, der Herr ist mit dir. Du bist gebenedeit unter den Frauen und gebenedeit ist die Frucht deines Leibes, Jesus, der in den Himmel aufgefahren ist.
0: Heilige Maria, Mutter Gottes, bitte für uns Sünder, jetzt und in der Stunde unseres Todes. Amen.
3: Gegrüßet seist du, Maria, voll der Gnade, der Herr ist mit dir. Du bist gebenedeit unter den Frauen und gebenedeit ist die Frucht deines Leibes, Jesus, der in den Himmel aufgefahren ist.
0: Heilige Maria, Mutter Gottes, bitte für uns Sünder, jetzt und in der Stunde unseres Todes. Amen.
3: Gegrüßet seist du, Maria, voll der Gnade, der Herr ist mit dir. Du bist gebenedeit unter den Frauen und gebenedeit ist die Frucht deines Leibes, Jesus, der in den Himmel aufgefahren ist.
0: Heilige Maria, Mutter Gottes, bitte für uns Sünder, jetzt und in der Stunde unseres Todes. Amen.
3: Gegrüßet seist du, Maria, voll der Gnade, der Herr ist mit dir. Du bist gebenedeit unter den Frauen und gebenedeit ist die Frucht deines Leibes, Jesus, der in den Himmel aufgefahren ist.
0: Heilige Maria, Mutter Gottes, bitte für uns Sünder, jetzt und in der Stunde unseres Todes. Amen.
3: Ehre sei dem Vater und dem Sohn und dem Heiligen Geist.
0: Wie im Anfang, so auch jetzt und alle Zeit und in Ewigkeit. Amen.
3: O mein Jesus, verzeih uns unsere Sünden, bewahre uns vor dem Feuer der Hölle, führe alle Seelen in den Himmel, besonders jene, die deiner Barmherzigkeit am meisten bedürfen.
2: Durch das dritte Gesetz führt uns Barna, er kommt aus Frankfurt und er gehört zu Lumen.
4: Vater unser im Himmel, geheiligt werde dein Name, dein Reich komme, dein Wille geschehe, wie im Himmel so auf Erden.
0: Unser tägliches Brot gib uns heute und vergib uns unsere Schuld, wie auch wir vergeben unseren Schuldigern, und führe uns nicht in Versuchung, sondern erlöse uns von dem Bösen. Amen.
4: Gegrüßet seist du, Maria, voll der Gnade, der Herr ist mit dir. Du bist gebenedeit unter den Frauen und gebenedeit ist die Frucht deines Leibes, Jesus, der uns den Heiligen Geist gesandt hat.
0: Heilige Maria, Mutter Gottes, bitte für uns Sünder, jetzt und in der Stunde unseres Todes. Amen.
4: Gegrüßet seist du, Maria, voll der Gnade. Der Herr ist mit dir. Du bist gebenedeit unter den Frauen und gebenedeit ist die Frucht deines Leibes, Jesus, der uns den Heiligen Geist gesandt hat.
0: Heilige Maria, Mutter Gottes, bitte für uns Sünder, jetzt und in der Stunde unseres Todes. Amen.
4: Gegrüßet seist du, Maria, voll der Gnade, der Herr ist mit dir. Du bist gebenedeit unter den Frauen, und gebenedeit ist die Frucht deines Leibes, Jesus, der uns den Heiligen Geist gesandt hat.
0: Heilige Maria, Mutter Gottes, bitte für uns Sünder, jetzt und in der Stunde unseres Todes. Amen.
4: Gegrüßet seist du, Maria, voll der Gnade, der Herr ist mit dir. Du bist gebenedeit unter den Frauen, und gebenedeit ist die Frucht deines Leibes, Jesus, der uns den Heiligen Geist gesandt hat.
0: Heilige Maria, Mutter Gottes, bitte für uns Sünder, jetzt und in der Stunde unseres Todes. Amen.
4: Gegrüßet seist du, Maria, voll der Gnade, der Herr ist mit dir. Du bist gebenedeit unter den Frauen, und gebenedeit ist die Frucht deines Leibes, Jesus, der uns den Heiligen Geist gesandt hat.
0: Heilige Maria, Mutter Gottes, bitte für uns Sünder, jetzt und in der Stunde unseres Todes. Amen.
4: Gegrüßet seist du, Maria, voll der Gnade, der Herr ist mit dir. Du bist gebenedeit unter den Frauen, und gebenedeit ist die Frucht deines Leibes, Jesus, der uns den Heiligen Geist gesandt hat.
0: Heilige Maria, Mutter Gottes, bitte für uns Sünder, jetzt und in der Stunde unseres Todes. Amen.
4: Gegrüßet seist du, Maria, voll der Gnade, der Herr ist mit dir. Du bist gebenedeit unter den Frauen, und gebenedeit ist die Frucht deines Leibes, Jesus, der uns den Heiligen Geist gesandt hat.
0: Heilige Maria, Mutter Gottes, bitte für uns Sünder, jetzt und in der Stunde unseres Todes. Amen.
4: Gegrüßet seist du, Maria, voll der Gnade, der Herr ist mit dir. Du bist gebenedeit unter den Frauen, und gebenedeit ist die Frucht deines Leibes, Jesus, der uns den Heiligen Geist gesandt hat.
0: Heilige Maria, Mutter Gottes, bitte für uns Sünder, jetzt und in der Stunde unseres Todes. Amen.
4: Gegrüßet seist du, Maria, voll der Gnade, der Herr ist mit dir. Du bist gebenedeit unter den Frauen, und gebenedeit ist die Frucht deines Leibes, Jesus, der uns den Heiligen Geist gesandt hat.
0: Heilige Maria, Mutter Gottes, bitte für uns Sünder, jetzt und in der Stunde unseres Todes. Amen.
4: Gegrüßet seist du, Maria, voll der Gnade, der Herr ist mit dir. Du bist gebenedeit unter den Frauen, und gebenedeit ist die Frucht deines Leibes, Jesus, der uns den Heiligen Geist gesandt hat.
0: Heilige Maria, Mutter Gottes, bitte für uns Sünder, jetzt und in der Stunde unseres Todes. Amen.
4: Ehre sei dem Vater und dem Sohn und dem Heiligen Geist.
0: Wie im Anfang, so auch jetzt und alle Zeit und in Ewigkeit. Amen.
4: O mein Jesus,
0: verzeih uns
4: unsere Sünden, bewahre uns vor dem Feuer der Hölle, führe alle Seelen in den Himmel, besonders jene, die deiner Barmherzigkeit am meisten bedürfen.
2: Durch das vierte Gesetz führt uns Lea, sie kommt aus Mainz und gehört ebenfalls zu Neidfieber.
5: Vater unser im Himmel, geheiligt werde dein Name, dein Reich komme, dein Wille geschehe, wie im Himmel, so auf Erden.
0: Unser tägliches Brot gib uns heute und vergib uns unsere Schuld, wie auch wir vergeben unseren Schuldigern. Und führe uns nicht in Versuchung, sondern erlöse uns von dem Bösen. Amen.
5: Gegrüßet seist du, Maria, voll der Gnade. Der Herr ist mit dir. Du bist gebenedeit unter den Frauen, und gebenedeit ist die Frucht deines Leibes, Jesus, der dich, o Jungfrau, in den Himmel aufgenommen hat.
0: Heilige Maria, Mutter Gottes, bitte für uns Sünder, jetzt und in der Stunde unseres Todes. Amen.
5: Gegrüßet seist du, Maria, voll der Gnade. Der Herr ist mit dir. Du bist gebenedeit unter den Frauen, und gebenedeit ist die Frucht deines Leibes, Jesus, der dich, o Jungfrau, in den Himmel aufgenommen hat.
0: Heilige Maria, Mutter Gottes, bitte für uns Sünder, jetzt und in der Stunde unseres Todes. Amen.
5: Gegrüßet seist du, Maria, voll der Gnade. Der Herr ist mit dir. Du bist gebenedeit unter den Frauen, und gebenedeit ist die Frucht deines Leibes, Jesus, der dich, o Jungfrau, in den Himmel aufgenommen hat.
0: Heilige Maria, Mutter Gottes, bitte für uns Sünder, jetzt und in der Stunde unseres Todes. Amen.
5: Gegrüßet seist du, Maria, voll der Gnade. Der Herr ist mit dir. Du bist gebenedeit unter den Frauen, und gebenedeit ist die Frucht deines Leibes, Jesus, der dich, o Jungfrau, in den Himmel aufgenommen hat.
0: Heilige Maria, Mutter Gottes, bitte für uns Sünder, jetzt und in der Stunde unseres Todes. Amen.
5: Gegrüßet seist du, Maria, voll der Gnade. Der Herr ist mit dir. Du bist gebenedeit unter den Frauen, und gebenedeit ist die Frucht deines Leibes, Jesus, der dich, o Jungfrau, in den Himmel aufgenommen hat.
0: Heilige Maria, Mutter Gottes, bitte für uns Sünder, jetzt und in der Stunde unseres Todes. Amen.
5: Gegrüßet seist du, Maria, voll der Gnade. Der Herr ist mit dir. Du bist gebenedeit unter den Frauen, und gebenedeit ist die Frucht deines Leibes, Jesus, der dich, o Jungfrau, in den Himmel aufgenommen hat.
0: Heilige Maria, Mutter Gottes, bitte für uns Sünder, jetzt und in der Stunde unseres Todes. Amen.
5: Gegrüßet seist du, Maria, voll der Gnade, der Herr ist mit dir. Du bist gebenedeit unter den Frauen und gebenedeit ist die Frucht deines Leibes, Jesus, der dich, o Jungfrau, in den Himmel aufgenommen hat.
0: Heilige Maria, Mutter Gottes, bitte für uns Sünder, jetzt und in der Stunde unseres Todes. Amen.
5: Gegrüßet seist du, Maria, voll der Gnade, der Herr ist mit dir. Du bist gebenedeit unter den Frauen und gebenedeit ist die Frucht deines Leibes, Jesus, der dich, o Jungfrau, in den Himmel aufgenommen hat.
0: Heilige Maria, Mutter Gottes, bitte für uns Sünder, jetzt und in der Stunde unseres Todes. Amen.
5: Gegrüßet seist du, Maria, voll der Gnade. Der Herr ist mit dir. Du bist gebenedeit unter den Frauen und gebenedeit ist die Frucht deines Leibes, Jesus, der dich, o Jungfrau, in den Himmel aufgenommen hat.
0: Heilige Maria, Mutter Gottes, bitte für uns Sünder, jetzt und in der Stunde unseres Todes. Amen.
5: Gegrüßet seist du, Maria, voll der Gnade. Der Herr ist mit dir. Du bist gebenedeit unter den Frauen und gebenedeit ist die Frucht deines Leibes, Jesus, der dich, o Jungfrau, in den Himmel aufgenommen hat.
0: Heilige Maria, Mutter Gottes, bitte für uns Sünder, jetzt und in der Stunde unseres Todes. Amen.
5: Ehre sei dem Vater und dem Sohn und dem Heiligen Geist.
0: Wie im Anfang, so auch jetzt und alle Zeit und in Ewigkeit. Amen.
5: O mein Jesus, verzeih uns unsere Sünden, bewahre uns vor dem Feuer der Hölle, führe alle Seelen in den Himmel, besonders jene, die deiner Barmherzigkeit am meisten bedürfen.
2: Durch das letzte Gesetz führt uns Johannes. Johannes kommt aus Frankfurt und gehört ebenfalls zu Lumen.
6: Vater unser im Himmel, geheiligt werde dein Name, dein Reich komme, dein Wille geschehe, wie im Himmel, so auf Erden.
0: Unser tägliches Brot gib uns heute und vergib uns unsere Schuld, wie auch wir vergeben unseren Schuldigern. Und führe uns nicht in Versuchung, sondern erlöse uns von dem Bösen. Amen.
6: Gegrüßet seist du, Maria, voll der Gnade, der Herr ist mit dir. Du bist gebenedeit unter den Frauen und gebenedeit ist die Frucht deines Leibes, Jesus, der dich, o Jungfrau, im Himmel gekrönt hat.
0: Heilige Maria, Mutter Gottes, bitte für uns Sünder, jetzt und in der Stunde unseres Todes. Amen.
6: Gegrüßet seist du, Maria, voll der Gnade. Der Herr ist mit dir. Du bist gebenedeit unter den Frauen und gebenedeit ist die Frucht deines Leibes, Jesus, der dich, o Jungfrau, im Himmel gekrönt hat.
0: Heilige Maria, Mutter Gottes, bitte für uns Sünder, jetzt und in der Stunde unseres Todes. Amen.
6: Gegrüßet seist du, Maria, voll der Gnade, der Herr ist mit dir. Du bist gebenedeit unter den Frauen und gebenedeit ist die Frucht deines Leibes, Jesus, der dich, o Jungfrau, im Himmel gekrönt hat.
0: Heilige Maria, Mutter Gottes, bitte für uns Sünder, jetzt und in der Stunde unseres Todes. Amen.
6: Gegrüßet seist du, Maria, voll der Gnade, der Herr ist mit dir. Du bist gebenedeit unter den Frauen und gebenedeit ist die Frucht deines Leibes, Jesus, der dich, o Jungfrau, im Himmel gekrönt hat.
0: Heilige Maria, Mutter Gottes, bitte für uns Sünder, jetzt und in der Stunde unseres Todes. Amen.
6: Gegrüßet seist du, Maria, voll der Gnade, der Herr ist mit dir. Du bist gebenedeit unter den Frauen und gebenedeit ist die Frucht deines Leibes, Jesus, der dich, o Jungfrau, im Himmel gekrönt hat.
0: Heilige Maria, Mutter Gottes, bitte für uns Sünder, jetzt und in der Stunde unseres Todes. Amen.
6: Gegrüßet seist du, Maria, voll der Gnade, der Herr ist mit dir. Du bist gebenedeit unter den Frauen und gebenedeit ist die Frucht deines Leibes, Jesus, der dich, o Jungfrau, im Himmel gekrönt hat.
0: Heilige Maria, Mutter Gottes, bitte für uns Sünder, jetzt und in der Stunde unseres Todes. Amen.
6: Gegrüßet seist du, Maria, voll der Gnade, der Herr ist mit dir. Du bist gebenedeit unter den Frauen und gebenedeit ist die Frucht deines Leibes, Jesus, der dich, o Jungfrau, im Himmel gekrönt hat.
0: Heilige Maria, Mutter Gottes, bitte für uns Sünder, jetzt und in der Stunde unseres Todes. Amen.
6: Gegrüßet seist du, Maria, voll der Gnade, der Herr ist mit dir. Du bist gebenedeit unter den Frauen und gebenedeit ist die Frucht deines Leibes, Jesus, der dich, o Jungfrau, im Himmel gekrönt hat.
0: Heilige Maria, Mutter Gottes, bitte für uns Sünder, jetzt und in der Stunde unseres Todes. Amen.
6: Gegrüßet seist du, Maria, voll der Gnade, der Herr ist mit dir. Du bist gebenedeit unter den Frauen und gebenedeit ist die Frucht deines Leibes, Jesus, der dich, o Jungfrau, im Himmel gekrönt hat.
0: Heilige Maria, Mutter Gottes, bitte für uns Sünder, jetzt und in der Stunde unseres Todes. Amen.
7: Gegrüßet seist du, Maria, voll der Gnade, der Herr ist mit dir. Du bist gebenedeit unter den Frauen und gebenedeit ist die Frucht deines Leibes, Jesus, der dich, o Jungfrau, im Himmel gekrönt hat.
0: Heilige Maria, Mutter Gottes, bitte für uns Sünder, jetzt und in der Stunde unseres Todes. Amen.
7: Ehre sei dem Vater und dem Sohn und dem Heiligen Geist.
0: Wie im Anfang, so auch jetzt und alle Zeit und in Ewigkeit. Amen.
7: O mein Jesus, verzeih uns unsere Sünden, bewahre uns vor dem Feuer der Hölle, führe alle Seelen in den Himmel, besonders jene, die deiner Barmherzigkeit am meisten bedürfen.
2: Am Ende dieses Rosenkranzes beten wir noch im Gebetsanliegen des Heiligen Vaters. Wir beten besonders für alle Sportler und Sportlerinnen. Wir beten, dass der Sport ein Instrument des Friedens, der Begegnung und des Dialoges unter den Kulturen und Nationen sei und Werte wie Respekt, Solidarität und persönliches Wachstum fördere. Vater unser im Himmel, geheiligt werde dein Name. Dein Reich komme, dein Wille geschehe, wie im Himmel, so auch auf Erden.
0: Unser tägliches Brot gib uns heute und vergib uns unsere Schuld, wie auch wir vergeben unseren Schuldigern. Und führe uns nicht in Versuchung, sondern erlöse uns von dem Bösen. Amen.
2: Gegrüßet seist du, Maria, voll der Gnade. Der Herr ist mit dir. Du bist gebenedeit unter den Frauen und gebenedeit ist die Frucht deines Leibes, Jesus.
0: Heilige Maria, Mutter Gottes, bitte für uns Sünder, jetzt und in der Stunde unseres Todes. Amen.
2: Ehre sei dem Vater und dem Sohn und dem Heiligen Geist.
0: Wie im Anfang, so auch jetzt und alle Zeit und in Ewigkeit. Amen. Im Namen des Vaters und des Sohnes und des Heiligen Geistes. Amen. Ganz herzlichen Dank euch allen, stellvertretend dir, Felix, fürs Mitbeten, fürs Durchführen und alles Gute euch für die Initiativen, fürs Night Fever, für die Gebetsgruppe Lumen. Alles Gute.
2: Dankeschön.
0: Der Abend der Jugend bei Radio Horeb, 19.35 Uhr, 19:35, gleich um 19:45 Uhr. Hier am Abend der Jugend eine ganz besonders krasse, aber auch ganz besonders schöne Geschichte. Nelly und ihre Tochter Delia sind zu Gast. Sie sprechen darüber, dass Nelly, die erst 17 Jahre alt war, als sie vergewaltigt wurde, damals schwanger geworden ist und wie aus diesem Trauma Vergewaltigung eine ganz besonders innige Mutter-Tochter-Beziehung zwischen den beiden geworden ist. Das hört ihr gleich am Abend der Jugend um 19.45 Uhr in knapp 10 Minuten.

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0: Meine Mutter hat mich kein einziges Mal angeschaut. Ich habe nie in ihren Augen Ablehnung gespürt. Das heißt, ich habe gehört, wie ich entstanden bin, was sie für ein Trauma erlitten hat. Und dann steht aber meine Mutter vor mir und sagt mir, dass sie mich liebt. Und ich wäre niemals auf den Gedanken gekommen, dass ich durch eine Vergewaltigung entstanden bin, weil ich nie etwas an Ablehnung von ihr gespürt habe oder empfunden habe, sondern da war immer so viel Liebe. Und diesen Kontrast zu sehen, ey, das kann nur Gott sein.
1: Abend der Jugend bei Radio Horeb. Ich bin Tabitha. Heute geht es um eine richtig crazy Story. Sie startet ziemlich heftig, aber sie zeigt auch, dass selbst nach dunklen Momenten wieder Licht kommen kann. Unsere Gäste sind Nelly Georg-Walter und ihre Tochter Delia. Nelly wurde mit 17 Jahren vergewaltigt. Kurz danach merkt sie, sie ist schwanger. Delia ist dieses Kind. Das klingt erstmal nach einer Story voller Schmerz, Angst und Überforderung. Und ja, das ist sie auch. Aber Nelly und Delia erzählen heute nicht nur von Gewalt und Trauma. Sie erzählen vor allem davon, wie Gott in eine völlig zerbrochene Situation hineingesprochen hat. Wichtig, diese Sendung hittet emotional richtig. Also wenn du selbst Gewalt oder Missbrauch erlebt hast oder gerade psychisch kämpfst, hör gut auf dich. Du musst damit nicht alleine bleiben. Sprich mit einer Vertrauensperson oder hol dir professionelle Hilfe. Wir starten mit Nelly. Sie erzählt, ob für sie damals eine Abtreibung überhaupt im Raum stand.
2: Wenn ich ganz ehrlich bin, kam der Gedanke ganz kurz auf. Da ich aber christlich erzogen worden bin, war das von Anfang an ein Thema, was nicht präsent war. Also ich wusste von vornherein, Abtreibung ist jetzt keine Möglichkeit. Aber es ging mir tatsächlich damals gar nicht um die Abtreibung, weil ich in einem Schockzustand war, wo ich gar keine guten Entscheidungen treffen konnte und ich mich auch niemandem anvertrauen konnte. Und das Einzige, was ich gemacht habe, ich habe zu Gott geschrien. Und er ist derjenige, der mir diesen Halt gegeben hat und mir in diesem Schmerz begegnet ist, dass Abtreibung keine Lösung für mich war. Und ich tatsächlich mit ihm die Delia annehmen konnte. Ist zwar eine längere Geschichte, ich sage das jetzt so kurz, aber wäre er nicht da, wüsste ich nicht, wie meine Entscheidung ausgefallen wäre. Also diese Begegnung mit ihm in dem Moment, als es mir so schlecht ging und er mir zugesprochen hat, dass er bei mir ist, das ging so tief in mein Herz, dass ich wusste, mit ihm schaffe ich das.
1: Nelly sagt, sie war im Schock. Sie konnte keine klare Entscheidung treffen. Und trotzdem beschreibt sie einen Moment, in dem sie sich nicht völlig lost und alleine fühlt. Aber wie kommt es überhaupt dazu, dass eine 17-Jährige in so eine Situation gerät? Nelly wächst christlich auf, aber in ihrer Jugend fühlt sie sich low-key eingeengt. Sie läuft von zu Hause weg. Und an einem Abend trifft sie einen Mann, der zunächst freundlich wirkt.
2: Ich war in der Pubertät damals. Ich komme aus einem sehr streng christlichen Elternhaus, also eher... meine Eltern lieben mich auf jeden Fall. Und, aber in dieser Phase, in der ich damals war, es war sehr viel, wie soll ich sagen, Uneinigkeit, Streit da. Weil ich wollte mein Leben leben, ich wollte den Regeln, diese Regeln haben mich alle eingeengt. Ich habe mich wie in einem Gefängnis gefühlt. Ich habe nicht verstehen können, warum ich als Christ mehr Verbote habe, als das, was ich darf. Und das war dann so, dass ich auch von zu Hause abgehauen bin. Und nicht mehr nach Hause gekommen bin und bei einer Freundin untergekommen bin erstmal. Aber auch das ging irgendwann nicht mehr, sodass ich eines Abends auf der Straße war. Und an diesem Abend auch diesen jungen Mann kennengelernt habe. Und er total nett war und ich ihm dann auch meine ganze Lebensgeschichte erzählt habe. Im Nachhinein jetzt bin ich einfach nur geschockt, wie das Ganze passieren konnte. Aber er hat in dem Moment mir so geschmeichelt, dass ich... Vertrauen zu ihm gewonnen habe. Und dann hat er mir angeboten, dass ich in seiner Wohnung schlafen könnte. Er müsste eh bis nachts arbeiten und ein Kumpel ist mit der Freundin auch noch da. Er hätte noch ein Zimmer und ich könnte da schlafen. Und so bin ich dann da hingegangen und habe dort geschlafen. Und in dieser Nacht ist es dann auch passiert. Danach war ich in einem Schockzustand. Also ich war nicht fähig zu denken. Ich weiß noch, dass ich nachts aus dieser Wohnung rausgerannt bin und ich kann mich noch sehr gut an diese Kirchturmuhr erinnern, die 5 Uhr geschlagen hat. Das weiß ich noch. Und ja, dann fing die Geschichte an.
1: Nelly erzählt das ohne Details. Es geht hier nicht um Sensationen. Es geht darum zu checken, was Gewalt mit einem Menschen macht. Nach dieser Nacht geht Nelly nicht zur Polizei. Nicht, weil es nicht schlimm war, sondern weil sie Angst hat und weil sie innerlich wie abgeschnitten ist.
2: Ja, ich bin erst mal in der Stadt rumgeirrt nachts. Ich wusste gar nicht, was ich mit mir anfangen sollte. Man muss auch dazu sagen, Opfer, die von Missbrauch werden, die, wie soll ich das erklären? Um das auszuhalten, verschwindet man innerlich. Man ist nicht, man spürt sich nicht mehr selbst. Man ist wie abgetrennt von sich selber. Und in diesem Zustand war ich auch und bin dann draußen rumgeirrt. Das Einzige, was ich wollte nach Hause. Ich wollte zu meiner Mama.
1: Viele fragen bei solchen Stories, warum hat sie nicht sofort was gedroppt? Warum nicht sofort Anzeige erstattet? Nellys Antwort ist, weil sie nicht konnte. Und weil ihr Täter sie bedroht hat. Sie ist 17, komplett überfordert und voller Angst. Ihr erster Impuls ist nicht, ich muss jetzt rechtlich richtig handeln. Ihr erster Impuls ist, ich will zu meiner Mama.
2: Auf gar keinen Fall. Bevor ich aus dem Haus gerannt bin, hat er mich gepackt und hat mir deutlich gezeigt und gesagt, wenn ich jemandem davon erzähle, bringt er mich um. Okay. Und in diesem Zustand, nein, im Leben wäre ich nicht so, die Angst war zu groß, dass er mir was antun könnte. Ich wollte nach Hause. Ich wollte nach Hause in meine Sicherheit. Und um 6 Uhr morgens, weiß ich noch, ist dann der Zug gekommen. Und dann bin ich auch nach Hause gefahren und bin meinen Eltern in die Arme gefallen. Oder meiner Mutter besser gesagt. Und habe mich damals entschuldigt. Also ich war in dieser Reue, dass ich einen Fehler gemacht habe, weil ich ja von zu Hause abgehauen bin. Und ich dachte ja damals, weil ich abgehauen bin, ist mir das passiert. Ich habe es als Strafe von Gott gesehen. Also hier sieht man, wie verschoben mein Gottesbild war. Und deswegen war ich in dieser Reue. Mir ging es gar nicht, es ging nicht darum, dass ich Missbrauch erlebt habe, dass ich vergewaltigt worden bin.
1: Da steckt ein Satz drin, der echt deep ist und wehtut. Nelly denkt damals, es sei eine Strafe von Gott. Nicht, weil Gott so ist, sondern weil ihr Gottesbild in dem Moment völlig broken und verzerrt ist. Und dann merkt sie irgendwann, ihre Tage bleiben aus. Sie ist schwanger. Wie sie diesen Moment erlebt und warum sie trotz allem nicht abtreibt, darum geht es gleich nach dem Lied Hoffnung von Timo Langer und den Oprahs.

0: Abend der Jugend bei Radio Horeb. Ich bin Tabitha. Heute mit Nelly und ihrer Tochter Delia. Nelly wurde mit 17 vergewaltigt und wurde schwanger. Sie war im Schock, hatte Angst und fühlte sich sogar selbst schuldig. Jetzt erzählt sie von dem Moment, in dem sie realisiert, damn, ich bekomme ein Kind.
1: Natürlich hatte ich die ganzen Ängste. Die kamen alle hoch. Die waren so durcheinander, dass wie so ein Wirrwarr in meinem Kopf. Ich konnte nicht klar denken. Ich war nicht fähig, klar zu denken. Und ich hatte eher so, meine Art von damit umzugehen, war es zu verdrängen. Und das konnte ich gut. Ich habe es so tief nach unten verdrängt, dass ich fähig war, den Alltag weiterzumachen. Und ich habe in dem Moment, als ich damals diese 5 Uhr Kirchturm, da war ein kurzer Moment, du bist schwanger. Der war ganz kurz da.
2: Also gleich ganz, ganz am Anfang in dem Moment schon.
1: Ja, sofort. Und das war drin, aber ich habe es verdrängt. Und ich habe das auch geschafft bis zu dem Monat, wo man merkt, oh, die Tage bleiben aus. Und dann musste ich mich ja damit befassen. Und ich habe damals mich meiner Freundin anvertraut und habe nur gesagt, dass ich schwanger sein könnte. Nie was und wie, sondern nur, es könnte sein. Und ich habe sie gebeten, mit mir einen Test zu machen. Den habe ich gemacht mit ihr. Und ich weiß noch, ich habe gelacht. Und das ist so ein typisches Zeichen, wenn man mit der Situation einfach gar nicht umgehen kann. Und ich hatte alle Ängste, die es gibt. Was ist, wenn sie aussieht wie er? Was ist, wenn er sie findet? Was mache ich jetzt? Wie soll ich das meinen Eltern erzählen? Wie soll ich das meiner Gemeinde erzählen? Mein Milieu, in dem ich groß geworden bin, aus dem streng christlichen Kontext, ist das die Höchststrafe? Also das geht gar nicht. Das ist die größte Sünde, die es überhaupt gibt, schwanger zu sein, unehelich. Das ist alles in meinem Kopf gewesen und ich war innerlich, ich war zerbrochen.
0: Nelly funktioniert irgendwie weiter. Von außen sieht und checkt man vielleicht gar nicht, wie sehr sie innerlich zerbrochen ist. Sie macht ein freiwilliges soziales Jahr, wohnt nicht mehr zu Hause, ist abends oft allein. In dieser Einsamkeit kommt alles hoch. Angst, Panik, Schuld. Dann kommt ein Gebet. Kein chilliges, schönes, ruhiges Gebet, eher ein Schrei.
1: Und in diesem Funktionieren bin ich eines Abends ich war alleine, ich habe ein FSJ gemacht und ich habe nicht zu Hause gewohnt. In der Zeit, ich bin nur am Wochenende nach Hause gekommen und ich war dort abends oft alleine. Und da kamen die Ängste hoch und die haben mir die Luft weggeschnürt. Und an dem einen Abend bin ich zusammengebrochen und lag auf dem Boden und habe zu Gott geschrien, weil es war jetzt so bald die Zeit, dass ich hätte was sagen müssen, weil man es langsam sieht. Darüber nachzudenken, sie abzutreiben, das war keine Option. Ich kann's nicht erklären. Das Einzige, was ich erklären kann, ist, dass Gott mich vor dem bewahrt hat. Und in diesem Moment, als ich da zusammengebrochen bin und am Boden lag, habe ich zu Gott geschrien und ich habe ihn nicht gehört. Ich habe nicht das Gefühl gehabt, dass mein Gebet zu ihm durchdringt, sondern ich habe das Gefühl gehabt, das geht nur bis zur Decke, er hört mich nicht. Weil ich die ganze Zeit gedacht habe, dass ich ja gesündigt habe. Ich bin ja von zu Hause abgehauen. Das war ja mein Denken damals. Und in diesem Moment, wo ich dann so geweint habe, habe ich die Bibel aufgeschlagen und habe in den Psalmen von David gelesen, als David Ehebruch begangen hat. Und wie das Ganze passiert ist und wie er sich gefühlt hat. Und ich habe mich so wiedergefunden. Weil ich habe mich ja so dreckig gefühlt. Ich habe mich so abgelehnt gefühlt. Ich hatte keine Würde mehr. Ich kannte das nicht. Es war weg. Und als ich gelesen habe, wie Gott ihn gehört hat und wie Gott zu ihm gesprochen hat, diese Psalme, die haben mich komplett gerettet. Und ich dachte so für mich, wenn Gott David liebt, wie viel mehr, also dann liebt er mich doch auch.
0: Nelly findet sich selber in den Psalmen wieder. In Worten von Schuld, Schmerz und der Sehnsucht nach Gott. Und dann beschreibt sie einen Moment, der für sie alles verändert. Nicht äußerlich, die Situation ist immer noch heavy, aber innerlich passiert etwas.
1: Und so kam das, dass ich dann da lag und plötzlich aus dem Nichts, wie so ein Lichtstrahl, durch mich durch, durchs Zimmer durch, und Gott zu mir, ich wie seine Stimme gehört habe und gesagt habe, ich bin da. Du gehst da nicht alleine durch. Ich bin da, ich gehe mit dir durch. Ich liebe dich. Und ich habe auch Vergebung für mich selbst gespürt. Also dieser Moment hat alles verändert. Der war von außen nicht sichtbar, aber in meinem Herzen, Jesus hat mich berührt. Ich bin ihm begegnet in dem Moment. Und ich wusste, wenn er da ist, schaffe ich das. Und erst nach dieser Begegnung konnte ich zu meiner Mama gehen und ihr das erzählen und mit ihr reden. Also ich habe nie gesagt, dass es eine Vergewaltigung war. erst jetzt vor 20 Jahre später, aber ich habe halt gesagt, um was es geht und dass ich schwanger bin und dann fing das Ganze an. Und den Mut habe ich gebraucht. Ohne Jesus, ich weiß nicht, ich hätte es nicht geschafft.
0: Erst nach diesem Moment kann Nelly zu ihrer Mutter gehen und sagen, ich bin schwanger. Sie erzählt noch nicht alles. Sie sagt noch nicht, ich wurde vergewaltigt. Dafür fehlen ihr die Worte. Aber sie sagt genug, damit ihre Familie checkt, jetzt braucht sie Schutz.
1: Meine Mama hat mich in den Arm genommen, hat geweint und hat zu mir gesagt, ich wusste es, ich habe es geahnt. Das hat mich damals sehr berührt. Eine Mama spürt, wenn mit ihrem Kind was ist. Ja, sie hat dann mit meinem Papa geredet und tatsächlich haben die Menschen, es gab schon ein paar Leute, die mit dem Finger auf mich gezeigt haben, natürlich, klar. Aber im Großen und Ganzen haben meine Eltern mich echt geschützt. Und weil sie zu mir standen, habe ich mich sicher gefühlt und ich hatte die Angst nicht mehr da.
0: Diese Reaktion ist entscheidend. Ihre Mutter nimmt sie in den Arm. Die Eltern stellen sich vor sie und Nelly bekommt ein Stück Sicherheit zurück. Aber eine Angst bleibt. Wie wird dieses Kind aussehen? Wird es sie für immer an den Täter erinnern? Wird sie es lieben können? Die Antwort kommt mit der Geburt von Delia.
1: Er hat nie davon erfahren, nein, er weiß es nicht. Genau, und da er auch kein Deutscher war, hatte ich auch Angst so von der Kultur. Was ist denn, wenn sie ganz anders ist? Er war ziemlich dunkel. Von den Haaren, also komplett anders als ich. Und ja, meine Tochter ist auch dunkel. Sie hat auch dunkle Haare und dunkle Augen. Und das hat mir am Anfang Angst gemacht. Aber als sie dann da war, als ich sie geboren habe und sie gesehen habe, jede Mama weiß das. Diese Liebe, die durch mich durchgegangen ist, die hat alles gelöscht. Ich habe sie in meinen Armen gehabt und ich habe so ein starkes Schutzbedürfnis gehabt, sie zu beschützen. Und das ist bis heute da. Klar, ich musste auch irgendwann lernen, loszulassen. Also das war auch nicht leicht, weil man wird dann oft zu der Mama, die dann alles abschirmen will. Das bringt auch nichts. Aber dieses Gefühl, das ich dann hatte, das ist meine Tochter, sie gehört zu mir, das war wirklich übernatürlich.
0: Für Nelly ist Delia nicht das Zeichen der Gewalt. Delia ist ihre Tochter. Sie sagt, diese Liebe war stärker als die Angst. Aber natürlich ist damit jetzt nicht alles easy. Delia wächst mit einer jungen Mutter auf. Später kommt ein Mann in ihr Leben, der sie adoptiert und für sie Vater wird. Und doch bleibt irgendwann die Frage, warum sehe ich anders aus als alle anderen? Delias Perspektive hört ihr gleich hier am Abend der Jugend bei Radio Horeb. Ich bin Tabitha und jetzt für euch Who You Say I Am von Hillsong Worship.

0: Abend der Jugend bei Radio Horeb. Heute geht es im Abend der Jugend um Nelly und ihre Tochter Delia. Bisher haben wir Nellys Seite gehört. Sie wurde vergewaltigt und dadurch schwanger. Nelly hatte Angst, dass das Kind aussieht wie sein Vater und Nelly hatte Angst, dass sie ihr eigenes Kind nicht lieben könnte. Doch bei der Geburt merkt Nelly schließlich, dass ihre Liebe zu dem Kind viel stärker ist als die ganzen Ängste. Jetzt kommt Delia selbst zu Wort. Delia wächst zuerst bei ihrer Mama und den Großeltern auf. Später heiratet Nelly. Ihr Mann nimmt Delia als Tochter an und adoptiert sie. Für Delia ist klar, das ist mein Papa.
1: Ja, total. Also ich bin ja mit meiner Mama bei meinen Großeltern aufgewachsen, mit den ganzen Geschwistern von meiner Mama. Also ich habe diese Zeit immer noch total schöne Erinnerungen, weil die ganze Zeit so viele Menschen um mich herum waren und so viel Liebe um mich herum war. Also ich wurde von meiner Mama getragen, von meinen Tanten und Onkels getragen, die bis heute eigentlich wie meine Geschwister sind, weil ich mit denen aufgewachsen bin. Das war so eine wunderschöne Zeit. Und meine Mama hat ja eben kurz angeschnitten, dass sie, ich glaube, 3 Jahre später ungefähr, neu geheiratet hat. Und den Mann, den sie geheiratet hat, der hat mich als seine Tochter angenommen, hat mich dann auch adoptiert. Das heißt, ich bin mit ihm als Vater aufgewachsen und ich habe nie hinterfragt, ob er jetzt nicht wirklich mein Vater sein könnte, da ich ja noch klein war. Ich war 3 Jahre alt, als er in mein Leben kam und für mich war das einfach klar, dieser Mann ist mein Vater und er hat mich auch liebevoll großgezogen.
0: Als kleines Kind nimmt Delia ihre Familie erstmal an. Aber mit 7 oder 8 Jahren stellt Delia zum ersten Mal Fragen. Sie sieht anders aus als der Rest ihrer Familie. Dunklere Haare, dunklere Augen. Und eine Freundin spricht genau das an.
1: Genau, also da habe ich gar nichts hinterfragt. Erst als ich, wie alt war ich? 8 Jahre alt, war eine Freundin bei mir und diese Freundin hat mich gefragt, ja Delia, du siehst deiner Mama gar nicht ähnlich und du siehst deinem Vater auch gar nicht ähnlich, wie kann das sein? Und dann bin ich zu meiner Mama tatsächlich hin und habe sie einfach gefragt, wie es Kinder halt machen, Mama, warum sehe ich so anders aus als du und Papa? Und ich habe auch in dem Moment, ich habe ein bisschen so gefragt, ist Papa wirklich mein Papa? Und dann hat sie tatsächlich zu mir gesagt, nee, Papa ist nicht dein leiblicher Papa. Aber ich habe das damals in dem Moment, muss ich ehrlich sagen, einen Teil gar nicht so richtig verstanden und zum anderen Teil hat es für mich keinen Unterschied gemacht, weil ich bin mit ihm aufgewachsen und in meinem Kopf, in meinem Herzen war er mein Vater und daran gibt's nichts zu ändern.
0: Nelly beantwortet damals nur das, was Nelly fragt. Nicht mehr, nicht weniger. So, dass ein Kind es tragen kann. Ein paar Jahre später ist Delia 13. Pubertät, Identität, die Frage, wer bin ich, warum bin ich so und wie bin ich? Und diesmal fragt sie genauer nach.
1: In der Pubertät stellt man sich ja ganz oft nochmal andere Fragen, weil es eben um die Identität geht, wer bin ich?

0: Gespräch mit meiner Mama damals erinnert. Und dann wollte ich mehr wissen. Und meine Mama und ich, wir hatten ein sehr vertrautes Verhältnis. Und eines Tages war sie am Bügeln im Wohnzimmer. Und ich saß einfach auf der Couch und habe mit ihr geredet und habe ihr zugehört. Und habe so ein bisschen rumgedruckselt. Und ja, Mama, aber weißt du denn noch, wie er aussah? Und da hat meine Mutter in dem Moment schon gemerkt, okay, ich glaube, Deja muss mehr wissen.
1: Das ist einer dieser Momente, vor denen Eltern wahrscheinlich Angst haben. Eine tiefe Frage, auf die es keine easy Antwort gibt. Nelly entscheidet sich, ehrlich zu sein.
0: Und dann hat sie mir tatsächlich die ganze Geschichte erzählt. Also sie hat mir wirklich erzählt, was passiert ist und dass es eine Vergewaltigung war und dass sie leider auch nicht sagen kann, wie er heißt, wo genau er herkommt. Und da habe ich ja zum ersten Mal verstanden, was passiert ist. Mit 13 konnte ich das auch verstehen. Und sie hat das aber auch, sie hat es benannt. Sie hat gesagt, ich wurde vergewaltigt. Also in dem Moment, ich glaube, du hast es zum ersten Mal auch selber benannt, was es war. Und sie hat aber, während sie mir das erzählt hat, gesagt, aber Delia, ich wollte dich, ich liebe dich. Und sie hat mir auch erzählt von dem, was Gott ihr zugesprochen hat, die Worte, die er ihr gesagt hat. Und es hat mich so berührt. Natürlich war ich war unglaublich geschockt. Ich war wütend, traurig, geschockt, erschlagen, alles zugleich. Aber ich kann jetzt rückblickend sagen, Gott hat dieses Gespräch so geführt und geleitet, weil ich einfach gerührt war von meinem Vater im Himmel, denn meine Mama hat von klein auf, nicht nur meine Mama, auch die ganze Familie, mir Gott als mein Vater nahegebracht. Meine Mutter hat auch immer gesagt, Gott ist dein Vater im Himmel, der einen Plan für dich hat. Mir wurde von klein auf gesagt, Delia, Gott hat einen Plan mit dir. Mir wurde immer zugesprochen, Delia, du bist was Besonderes. Du bist unser Sonnenschein. Und ich habe dann in diesem Moment, als sie mir erzählt hat, wie ich entstanden bin, erst verstanden, was für ein Ausmaß diese Worte hatten.
1: Delia hört mit 13 zum ersten Mal, ich bin durch eine Vergewaltigung entstanden. Das kann einen Menschen zerbrechen. Aber in diesem Gespräch hört Delia gleichzeitig noch etwas anderes. Du warst gewollt. Ich liebe dich. Gott hat dich nicht vergessen.
0: Und der Gedanke, dass Gott zu ihr gesagt hat, ich werde auf sie aufpassen, ich habe Großes mit ihr vor, das hat mich so berührt. Und natürlich auch zu sehen, wie meine Mutter mich lieben kann. Meine Mutter hat mich kein einziges Mal angeschaut. Ich habe nie in ihren Augen Ablehnung gespürt. Das heißt, ich habe gehört, wie ich entstanden bin, was sie für ein Trauma erlitten hat. Und dann steht aber meine Mutter vor mir und sagt mir, dass sie mich liebt, und ich wäre niemals auf den Gedanken gekommen, dass ich durch eine Vergewaltigung entstanden bin, weil ich nie etwas in dieser, also irgendwas an Ablehnung von ihr gespürt habe oder empfunden habe, sondern da war immer so viel Liebe. Und diesen Kontrast zu sehen, mein Gedanke war, ey, das kann nur Gott sein. Ich kann mir das nicht anders erklären, wie meine Mutter gerade vor mir steht und sagt, dass ich ein Wunder für sie bin, obwohl sie vergewaltigt wurde. Und das hat meinen Verstand übertroffen, weil ich sowas noch nie gehört habe. Ich wusste, dass wir einen Gott haben, der Wunder tut. Ich habe an Gott geglaubt. Aber das zu sehen, das hat mich wirklich komplett geschockt. Und ich war, Gott, ich gebe dir mein Leben. Ich möchte mich taufen lassen, weil ich weiß und ich sehe, dass du aus dem, was damals passiert ist, was Großes entstehen lässt, dass du ein Wunder daraus machst. Und ich möchte Teil davon sein. Und das heißt, meine Mutter konnte mir so viel Liebe und so viel Sicherheit in dem Moment geben, dass ich natürlich anerkannt und gesehen habe, was da Schreckliches passiert ist, aber es hat mich nicht zerbrochen in dem Moment. Ich bin nicht aus dem Gespräch rausgegangen und habe gedacht, oh nein, ich bin nichts wert, ich bin ein Unfall, ich bin nicht gewollt, sondern ich bin aus dem Gespräch rausgegangen und ich habe gewusst, dass etwas Schreckliches passiert. Und ich sehe, was Gott daraus gemacht hat. Und ich sehe die Liebe, die Gott in meine Mutter hineingelegt hat, für mich.
1: Delia sagt, ich bin aus diesem Gespräch nicht rausgegangen mit dem Gedanken, ich bin ein Unfall, sondern mit dem Gedanken, Gott hat mein Leben gesehen. Aber ein Jahr später wird Delia krank. Körperlich und psychisch. Panikattacken, Schmerzen, Depressionen. Und irgendwann kommt der Gedanke, wait, vielleicht bin ich doch nicht gewollt. Und darum geht es gleich am Abend der Jugend. Wir hören jetzt Oceans von Hillsong United.

0: Abend der Jugend bei Radio Horeb. Ich bin Tabitha. Heute hören wir die Geschichte von Nelly und ihrer Tochter Delia. Delia erfährt mit 13, dass sie durch eine Vergewaltigung entstanden ist. Zuerst erlebt sie darin sogar Gottes Nähe. Sie entscheidet sich für den Glauben und lässt sich taufen. Und dann wird alles heavy.
1: Also ich habe mich circa ein Jahr später taufen lassen. Und nach der Taufe ging mein ganzes Leben so den Berg runter. Ich wurde krank, mit 13, 14 Jahren wurde ich krank, körperlich krank. Ich habe kein Essen mehr vertragen und das ging eine ganze Zeit lang so. Ich hatte immer ganz starke Schmerzen und das war einfach eine Phase, wo meine Mutter und ich in ganz vielen Krankenhäusern waren, nach ganz vielen Antworten gesucht haben, ich kaum noch was essen konnte, ich einfach unglaublich schwach war, also körperlich war ich sehr schwach und dann haben Panikattacken angefangen und meine Psyche wurde angegriffen sozusagen. Also ich war nicht mehr stark und laut und froh, wie man mich kannte, sondern ich war einfach schwach in meinem Bett. Ich war leise und ich habe einfach nur gehofft, dass Gott mich heilt und irgendwie von diesen Schmerzen befreit. Und man muss auch sagen, natürlich hatte ich noch Fragen, aber ich wollte meine Mutter nicht weiter fragen, weil ich eben wusste, ich würde damit in der Wunde graben. Natürlich hat meine Mutter mir gesagt, Delia, du kannst mich immer fragen, du kannst mit mir darüber reden, aber ich wollte es nicht, weil ich wollte nicht alte Wunden aufkratzen. Das heißt, ich lag dann krank in meinem Bett, oft im Dunkeln, weil ich mit Licht, damit kam ich nicht klar und ich lag in meinem dunklen Bett und hatte Panikattacken, hatte Schmerzen.
0: Delia liegt krank im Bett. Ihr Körper hat einfach gar keinen Bock mehr und in der Schwäche kommen Gedanken, die sie fertig machen. Nicht einmal kurz, sondern immer wieder.
1: Dann kamen auf einmal diese Gedanken in meinen Kopf, wie, oh, vielleicht bist du gar nicht gewollt, du bist gar nicht geliebt. Deine Mutter erzählt dir von einem Gott, der dich liebt und der was Großes mit dir vorhat, aber du liegst jetzt schon seit 2 Jahren krank in deinem Bett und es ändert sich gar nichts und ihr betet doch und es ist immer noch keine Lösung. Ja, vielleicht ist dein Leben zum Scheitern verurteilt. Du solltest gar nicht entstehen. Und solche Gedanken kamen dann immer öfter in meinen Kopf.
2: Ja, vor allem, weil es direkt nach der Taufe war. Das ist ja auch erstaunlich.
1: Ja, das ist wirklich erstaunlich, weil ich voll mein Leben Gott gegeben habe und gesagt habe, ich brenne für dich. Ich will mein Leben mit dir gehen. Ich will sehen, was du mit mir vorhast. Und dann wurde ich erstmal richtig auf den Boden gehauen. Und ich weiß noch ganz genau, wie ich damals in meinem Bett lag und diese Gedanken auf einmal so laut und so groß waren, was ich erst gar nicht verstanden habe, weil das davor nicht so war. Und dann hatte ich die Bibel und habe auch sagen können, nein, aber es steht geschrieben, ich bin geliebt. Und es steht geschrieben, Gott hat mich erdacht, noch bevor ich auf dieser Welt war. Aber weil ich so schwach war, weil ich so in dieser Dunkelheit, also wirklich Dunkelheit war, weil ich so in diesen Panikattacken war, in diesen Ängsten war, konnten diese Gedanken so auf mich einströmen. Und es war dann auch irgendwann so, dass es nicht nur Gedanken waren, sondern dass es wirklich wie Stimmen waren.
0: Delia beschreibt hier etwas extrem Belastendes. Gedanken und Stimmen, die ihr den Wert absprechen. Delia kämpft lange. Ihre Mutter versucht, sie zu erreichen. Aber Delia kann Liebe nicht mehr annehmen.
1: Und das hat mich in eine ziemliche Depression gebracht. Also meine Mama hat es damals auch gesehen. Sie hat gesehen, wie schlecht es mir ging. Sie hat versucht, mir zu helfen. Sie hat alles versucht. Sie hat mir täglich Liebesbriefe geschrieben. Es gab eine Zeit, da wollte ich nicht aus meinem Bett und aus meinem Zimmer raus. Und ich wollte auch nicht mehr mit meiner Mama reden. Ich habe mich voll von meiner Mama abgekapselt. Alles, was sie gesagt hat. Sie hat oft gesagt, dass sie mich liebt, aber ich konnte es nicht annehmen. Ich habe gesagt, du lügst, ich glaube dir das nicht. Das heißt, wenn sie nicht mehr mit mir reden konnte, hat sie mir Briefe geschrieben. Sie hat mir jeden Morgen einen Liebesbrief geschrieben. Die Vorderseite war Gottes Liebe zu mir und die Rückseite war ihre Liebe zu mir. Und die hat sie mir unter die Tür geschoben, dass sie irgendwie in mein Zimmer kommen. Ich glaube, meine Mutter wusste damals nicht mal, ob ich die wirklich lese. Und ich habe diese Briefe gelesen. Und die haben mich auch berührt, weil ich habe mich schon gefragt, warum kann meine Mama mir jeden Tag einen Liebesbrief schreiben, in dem jeden Tag was anderes drinsteht? Wie geht das? Und die hat das so lange gemacht, Aber mein Herz war so kaputt, dass ich das nicht glauben konnte. Ich konnte nicht annehmen, was da drin steht.
0: Jeden Morgen ein Liebesbrief. Auf der einen Seite Gottes Liebe, auf der anderen Seite die Liebe der Mutter. Aber wenn man tief in Depressionen steckt, kommt Liebe manchmal nicht mehr im Herzen an. Dann wird es lebensgefährlich.
1: Und dann hatte ich irgendwann, nach viel Leiden, nach vielen Jahren, kam auf einmal der Gedanke in meinen Kopf, Delia, du musst dir das Leben nehmen, weil dein Leben ist es nicht wert zu leben. Und dieser Gedanke, der war so laut, der war so präsent, das war wie eine Wahrheit in meinem Kopf. Stimmt, ich bin es nicht wert zu leben. Und dann habe ich mir auch versucht, das Leben zu nehmen. Und ich bin am nächsten Morgen im Krankenhaus aufgewacht und habe gemerkt, ich bin noch am Leben. Und das war der Moment, wo ich das erste Mal den Gedanken hatte, okay, wenn ich jetzt noch am Leben bin, dann nur, weil Gott will, dass ich lebe.
0: Das ist ein harter Moment in dieser Story. Delia wacht im Krankenhaus auf und dann kommt ihre Mutter ins Zimmer.
1: Und dann kam meine Mama ins Krankenhauszimmer und ich weiß noch, meine Mutter hat mich angeschaut mit einem Blick, der einfach nur gesagt hat, Delia, wenn ich dich jetzt verloren hätte, ich weiß nicht, was mit mir wäre. Sie hatte so eine Angst, so ein Zerbruch und gleichzeitig so Hoffnung in ihren Augen, als sie mich angeschaut hat. Und als ich ihren Blick gesehen habe, ist so eine Liebe in mein Herz durchgedrungen, die davor die Jahre auch schon da war, aber die nie an mein Herz gekommen ist. Und als ich sie gesehen habe, wie sie mich angeschaut hat, war mir klar, diese Frau liebt mich. Und was ich die letzten Jahre geglaubt habe, ist so eine Lüge. Und da sind mir wirklich die Schuppen von den Augen gefallen. Da habe ich zum ersten Mal erkannt, ich bin geliebt. Was habe ich hier eigentlich die ganze Zeit geglaubt?
0: Dieser Blick verursacht ein Change. Nicht alles ist sofort gut, aber Delia checkt, die Liebe meiner Mutter ist echt.
1: Ich habe in dem Moment, habe ich einfach zu Gott gesagt, Gott, ich danke dir, dass ich noch lebe. Was echt paradox ist, weil ich den Abend davor mein Leben gehasst habe und auf keinen Fall eine Minute länger leben wollte. Und dann saßen meine Mama und ich vor der Psychologin. Und die Psychologin hat, ich war minderjährig, und die Psychologin hat zu meiner Mutter gesagt, sie haben jetzt die Entscheidung, ob ihre Tochter in die Klinik kommt oder ob sie mit nach Hause nehmen. Und meine Mutter und ich hatten 2 Minuten Zeit, also ein paar Minuten einfach Zeit, uns Gedanken zu machen. Und ich schaue meine Mutter an und ich sage zu ihr, Mama, bitte nimm mich nach Hause. Ich verspreche dir, ich tue alles, was du willst zur Besserung, dass es mir besser geht. Ich tue alles, aber bitte, bitte, bitte, bitte, lasst mich jetzt nicht alleine hier in der Klinik. Und meine Mutter hätte jedes Recht gehabt, einfach zu sagen, nee, Delia, ich glaube dir nicht. Ich glaube, es ist besser, wenn du in die Klinik gehst. Aber sie hat sich dafür entschieden, mit mir nach Hause zu gehen an diesem Tag. Und da haben wir beide eine neue Entscheidung getroffen. Und zwar haben wir gesagt, wir werden jetzt neu für das Leben kämpfen. Wir werden neu dafür kämpfen, dass es dir ja besser gehen wird, dass sie gesund wird. Und ich habe auch innerlich entschieden und gesagt, Gott, okay, ich gebe diesem Leben noch eine Chance. Ich bin noch hier. Das heißt, du hast wirklich einen Plan mit mir vor. Das, was du meiner Mama damals gesagt hast, das muss stimmen. Und ich hatte in diesem Moment Mut wieder für mein Leben zu kämpfen. Meine Probleme waren nicht alle weg. Mir ging es immer noch schlecht. Ich war immer noch krank. Aber ich hatte in diesem Moment Mut, wieder zu sagen, okay, ich gehe das nochmal an mit meiner Mutter.
0: Delia sagt, meine Probleme waren nicht weg, aber ich hatte wieder Mut. Und auch Nelly erlebt diesen Moment als Wendepunkt. Sie ist wütend auf Gott. Sie klagt ihn an und entscheidet sich trotzdem, ihre Tochter nicht loszulassen. Wie Mutter und Tochter weiterkämpfen, hören wir gleich hier am Abend der Jugend bei Radio Horeb. Ich bin Tabitha und habe jetzt einen richtigen Banger von den Old Bros. Du lässt mich nicht allein.

0: Abend der Jugend bei Radio Horeb. Heute im Abend der Jugend Nelly und ihre Tochter Delia. Nelly wurde vergewaltigt und dadurch schwanger. Nelly hatte Angst, dass das Kind aussieht wie sein Vater und sie hatte Angst, dass sie ihr eigenes Kind nicht lieben könnte. Doch bei der Geburt merkt sie schließlich, dass ihre Liebe zu dem Kind viel stärker ist als jede Angst. Dieses Kind war Delia. Delia hat mit 13 Jahren herausgefunden, dass sie aus einer Vergewaltigung entstanden ist. Zuerst nimmt Delia diese Nachricht gut auf, doch dann kommen Depressionen. Die Liebe ihrer Mutter Nelly dringt nicht mehr zu Delia durch. Dann schließlich ein Suizidversuch, den Delia überlebt. Im Krankenhaus entscheidet Nelly, ich nehme meine Tochter wieder mit nach Hause. Und beide sagen, wir kämpfen neu für das Leben. Aber Nelly ist ehrlich, sie hat Gott angeklagt.
1: Es gibt kein Wort dafür. Es war grausam. Ich habe Gott angeklagt. Ich habe ihn stark angeklagt. Und ich weiß noch, wo ich ins Krankenhaus gefahren bin und völlig am Boden zerstört war. Da habe ich gesagt, du hast mir versprochen, dass du auf sie aufpasst. Und was ist jetzt passiert? Und ich habe gesagt, und es kann nicht sein, wenn du sagst, dass du mir versprichst, dann halt dich auch da dran. Also ich habe wirklich so ein Gespräch mit ihm gehabt. Ich habe geweint, ich habe geschrien, ich habe alles zusammen. Und während der Autofahrt, als ich dahin gefahren bin, wusste ich, sie muss in die Klinik. Und ich hatte so Angst davor und ich hatte Angst, eine Entscheidung zu treffen. Aber ich habe auch da wieder diese tiefe, tiefe Liebe und den Frieden gespürt. Und als ich vor dieser Entscheidung stand, sie mit nach Hause zu nehmen, ich hatte Angst, weil ich musste das allein entscheiden. Und tief in mir drin wusste ich, Gott ist da. Und ich habe zitternd, habe ich entschieden und habe gesagt, ich nehme sie zu mir nach Hause.
0: Nelly beschreibt danach ein neuer Kampf. Nicht nur medizinisch, nicht nur psychologisch, für sie auch geistlich. Sie checkt, wenn Delia heilen soll, muss auch sie selbst sich ihrem Trauma stellen.
1: Aber was da passiert ist, ich habe einen Hunger bekommen, zu verstehen, was hier passiert ist. Und dieser Anfang, der damals passiert ist, diese Entscheidung, die ich getroffen habe, sie mit nach Hause zu nehmen und dieses Gespräch mit Gott. Ich hatte schon immer eine sehr starke Verbindung zu ihm, dass ich immer viel mit ihm gesprochen habe, aber da ist etwas passiert. Und zwar habe ich dann angefangen, mich mit der geistlichen Welt auseinanderzusetzen. Und wir haben, also wie soll ich das erklären? Ich habe danach angefangen, anders zu kämpfen. Nicht mehr aus mir heraus. Ich habe mir Hilfe geholt. Ich habe die Ältesten aus der Gemeinde geholt, weil ich dann gesagt habe, diese Stimmen, die sind nicht normal. Die sind dämonisch. Das muss weg. Das darf nicht mehr sein. Und habe mir Hilfe geholt. Wir haben uns um Delia zusammengestellt und wir haben in Jesu Namen gebeten, dass sie verschwinden sollen. Ab dem Moment waren sie weg. Mhm. Und ich habe angefangen, geistlich zu kämpfen. Meine Perspektive hat sich komplett verändert. Ich habe gelernt, was für eine Autorität ich in Jesus habe. Ich musste natürlich erstmal selber heilen.
0: Nelly sagt, ich hatte die Vergewaltigung verdrängt. Aber Verdrängung ist nicht dasselbe wie Heilung.
1: Weil das ist nämlich genau das Interessante an dem ganzen Thema. Um meiner Tochter zu helfen, musste ich erstmal den Zugang zu mir finden. Wie soll sie heilen, wenn ich selber komplett durch dem, was mir passiert ist, komplett verdrängt habe und kein Gefühl zu mir selber hatte? Und dieser Moment, der hat mich viel gekostet, mich mit dem Thema auseinanderzusetzen. Ich habe mir aber Hilfe geholt und ich habe damals mich mit meinen Gefühlen auseinandergesetzt und das war so der Anfang. Also so wie Delia das gerade gesagt hat, diese Entscheidung, sie mit nach Hause zu nehmen, ich wusste, jetzt ist es anders. Und ich hatte unheimliche Angst, dass ich sie verlieren könnte. Aber auf der anderen Seite wusste ich auch, dass Gott da ist. Und er hat angefangen, mir das beizubringen. Anders zu beten, anders zu glauben, mich mit meinem Thema auseinanderzusetzen, was sehr schmerzhaft war. Ich habe mich damals dann erstmal meinem eigenen Trauma gestellt. Ich bin in Seelsorge gegangen, prophetische Seelsorge, die ich so liebe. Und der Heilige Geist ist da mit mir reingegangen und wir haben Stück für Stück die Dinge aufgearbeitet. Und das Geniale an der ganzen Sache ist, wenn du als Mama anfängst zu heilen, heilen deine Kinder automatisch. Das ist das, was ich erlebt habe dadurch, weil mir ging es ja selber damals auch nicht gut. Die Delia war ja krank, ich war ja auch krank. Ich hatte ja selbst auch Panikattacken. Ich war ja selbst auch sehr körperlich krank. Es ist so viel dazwischen passiert. Ich war ein Pflegefall zwischendurch. Und Gott hat uns da komplett rausgezogen, als ich verstanden habe, dass es hier nicht nur menschlich ist, sondern dass auch geistlich passiert. Ich an meine Seele dran muss. und die Heilung dann angefangen hat. Ja.
0: Nelly holt sich Hilfe. Delia geht in Therapie und beide connecten professionelle Hilfe und Gebet. Delia erinnert sich an einen Moment, in dem Menschen aus der Gemeinde für sie beten und sie zum ersten Mal seit langer Zeit Ruhe im Kopf erlebt.
2: Ja, voll. Ich erinnere mich noch sehr gut an den Tag, als ich meiner Mama das erste Mal gesagt habe, ja, Mama, ich habe wirklich Stimmen gehört, die mir gesagt haben, dass ich mir das Leben nehmen soll. Und meine Mutter dann gesagt hat, Delia, das ist nicht normal. Und dann kamen Leute aus unserer Gemeinde und die haben sich um mich herumgestellt, haben in Jesu Namen gebetet, dass diese Stimmen, dass jeder Geist, der nicht von Gott ist, dass der fliehen soll. Und ich habe zum ersten Mal in diesem Moment in meinem Kopf Ruhe gespürt, seit Jahren, weil ich jahrelang ständige Einflüsse in meinen Gedanken und Stimmen in meinem Kopf hatte, die mir diese schlimmen Dinge zugesprochen haben. Und nach diesem Gebet war das erste Mal Stille in meinem Kopf und ich habe verstanden, krass, das waren nicht meine Gedanken. Das waren nicht meine Gedanken, sondern das waren Gedanken von jemand anderen und es waren auch nicht Gottes Gedanken über mich. Und das hat mir so viel Lebensqualität zurückgegeben, dass ich nicht die ganze Zeit in meinem Kopf angeklagt werde, dass nicht die ganze Zeit mein Wert abgesprochen wird und mir mein Leben abgesprochen wird. Und dann hat meine Mama mich in Therapie gebracht. Ich bin in Therapie gegangen. Ich hatte neue Kraft für den Alltag. Ich hatte neue Kraft, wieder zu glauben. Denn jetzt, wo diese Stimmen nicht mehr in meinem Kopf waren, konnte wieder Wahrheit in meinen Kopf.
0: Delias Weg ist nicht ein Gebet und alles ist perfekt. Sie sagt, danach kam neue Kraft, dann konnte Therapie greifen, dann konnte sie wieder glauben, was wahr ist. Ich bin geliebt, ich bin gewollt, mein Leben hat Wert.
2: Meine Mama hat das ganze Haus mit Bibelversen zugekleistert. Also wirklich gekleistert. Ich hatte überall, habe ich Wahrheit gelesen. Nicht jeden Tag aktiv. Ich bin oft dran vorbeigelaufen. Ich habe es ganz oft einfach überflogen. Aber diese Zusprüche, die waren in meinem Kopf, die waren in meinem Bewusstsein drin. Und dadurch, dass so viel Wahrheit wieder in meinen Kopf kam und irgendwann wieder in mein Herz, weil ich es täglich gesehen, täglich gehört und täglich gelesen habe, konnte ich wieder glauben, dass ich wirklich geliebt bin. Ich konnte wirklich glauben, dass Gott wirklich einen Plan für mich hat. Ich konnte es wieder spüren. Ich bin morgens aufgewacht und hatte immer noch Schmerzen. Ich bin morgens aufgewacht und dachte mir, oh nein, ich kann heute nicht mit diesen Schmerzen leben. Wie soll ich das schaffen? Und dann aber den Zuspruch, nein, Gott ist bei mir. Gott ist bei mir und ich bin schon heil. Ich spüre es noch nicht, aber ich bin schon heil. Und wenn ich es nicht glauben konnte, hat es meine Mutter ausgesprochen. Und es hat dazu gebracht, dass mein Geist in mir, der so lange einfach wie tot war, dass der wieder zum Leben gekommen ist. Und dadurch, dass mein Geist wieder zum Leben gekommen ist, hatte ich neue Kraft, die Gesundheit für meinen Körper anzugehen. Auf einmal ging es mir körperlich auch besser. Wir konnten Therapien machen, die davor nicht angeschlagen haben, aber jetzt haben sie auf einmal angeschlagen. Und so haben wir es echt rausgeschafft, dass ich jetzt hier stehen kann, meine Mutter auch da stehen kann und wir sagen können, uns geht es so gut und uns hat es nicht zerstört. Der Feind hat es nicht geschafft, uns zu zerstören. Das Ereignis, was damals passiert ist, das hat uns nicht zerstört. Es ist passiert und es war nicht Teil Gottes Plans für uns. Das war nicht Gottes Wille, dass sowas meiner Mutter passiert. Aber was er daraus geschaffen hat, das ist viel schöner und viel größer, als wir es jemals hätten wagen können, auch nur dran zu denken. Diese Perspektive gab es nicht für mich, dass so mein Leben jetzt aussehen kann, wie es jetzt aussieht. Aber er hat es möglich gemacht, weil wir aufgestanden sind, wir geglaubt haben und er gewirkt hat. Er hat so in unserem Leben gewirkt.
0: Das ist keine easy Happy End Story. Es ist eher eine Geschichte von vielen kleinen Steps. Aufstehen, wieder glauben, Hilfe annehmen, Therapie machen, beten, wieder hinfallen, wieder aufstehen. Nelly sagt, die letzten Jahre waren intensiv. Aber sie sieht heute, dass aus ihrer Geschichte etwas geworden ist, das andere Menschen helfen kann. Gleich sprechen Nelly und Delia darüber, warum sie mit dieser Geschichte an die Öffentlichkeit gegangen sind und warum Vergebung für Nelly ein Key wurde. Abend der Jugend bei Radio Horeb. Ich bin Tabitha und jetzt hier für euch ein richtig cooles Lied. Du machst alles neu von Könige und Priester.

0: Abend der Jugend bei Radio Horeb. Ich bin Tabitha. Heute mit Nelly und ihrer Tochter Delia. Eine Mutter und eine Tochter erzählen, wie Gott aus einer zerstörerischen Tat neues Leben, Heilung und Hoffnung wachsen lassen kann. Viele Jahre haben sie geschwiegen. Erst später gehen sie öffentlich mit ihrer Geschichte um. Warum? Delia sagt, weil sie auf Social Media immer wieder das Argument gehört hat, wie soll eine Frau nach einer Vergewaltigung ein Kind bekommen können? Und Delia dachte, ich bin hier und ich sehe an meiner Mutter, dass Heilung möglich ist.
1: Ja, und vor allem ist ja gerade diese Debatte ums Leben, die ist ja immer präsenter im Netz und im Internet. Und dann kam ganz oft so dieses Argument, was ich ja verstehen kann, wie kann denn eine Frau, die vergewaltigt wurde, wie soll sie denn das Kind überhaupt zur Welt bringen? Und ich habe das ganz oft gesehen und habe mir gedacht, ja, aber ich bin hier und ich sehe ja bei meiner Mutter, wie sie geheilt worden ist. Und deswegen hatte ich so einen Drang in mir drin, den Leuten zu zeigen, ey, schaut mal, es ist möglich. Und ich weiß, dass ihr denkt, dass es nicht möglich ist, weil wie soll es denn ohne Gott möglich sein, diesen Weg zu gehen? Und deswegen lag es uns beiden am Herzen, diese Perspektive den Menschen zu zeigen.
0: Nelly und Delia wollen niemanden den Schmerz kleinreden. Sie sagen nicht, das ist easy, aber Gott kann in Situationen wirken, in denen Menschen keinen Weg mehr sehen. Nelly erlebt heute, dass viele Frauen ihr schreiben. Frauen, die selbst Missbrauch, Gewalt oder tiefe Verletzungen erlebt haben.
2: Ja, auf jeden Fall. Das ist nämlich genau der Punkt. Ich war erstaunt und geschockt, wie vielen Frauen das passiert ist. Aber keiner spricht darüber. Das war auch so das, was mir geholfen hat, mutig zu sagen, okay, ich gehe jetzt raus, weil es war interessanterweise, war schon bevor ich das erzählt habe, sind Menschen zu mir gekommen, die sich mir geöffnet haben. Da habe ich gemerkt, Gott möchte, dass ich darüber rede. Und es ist heftig, wie viele Frauen Missbrauch erleben, es nicht benennen, schweigen und leiden. Und das muss aufhören. Und das, darum rede ich darüber. Und wir haben auch, wir sprechen in den sozialen Medien, vor allem bei Instagram, sehr viel darüber, in vielen Podcasts, weil wir den Frauen eine Stimme geben wollen, weil wir den Frauen helfen wollen. Und wir haben jetzt auch ein Mentoring-Programm rausgebracht, um den Frauen, um ihnen in die Heilung zu helfen. Wir bieten online Heilung und Befreiungsgebet an. Wir sind online und live, wo wir Frauen versuchen zu helfen mit der Zeit, die wir haben. Natürlich ist Zeit auch begrenzt, aber wir lassen uns da gerade echt von Gott führen und sind jetzt mit unserem Mentoring-Programm Metanoia, kann man bei Instagram schauen, rausgegangen, um vielen Frauen da draußen zu helfen, wieder in Gesundheit zu kommen. Weil genau das der Punkt ist. Viele Frauen haben vieles erlebt und schaffen es nicht, da rauszukommen und fühlen sich wie betäubt. Und es gibt einen Weg daraus.
0: Ein großes Thema auf Nellys Weg ist Vergebung. Vergebung bedeutet nicht, was passiert ist, war eh nicht schlimm. Vergebung bedeutet auch nicht, der Täter muss jetzt nicht zur Verantwortung gezogen werden. Für Nelly ist Vergebung ein Schritt in die Freiheit. Nicht für den Täter, sondern für sie selbst.
2: Man muss manchmal festhalten, auch wenn man es nicht sieht, wenn man nichts spürt und wenn alles andere anders aussieht. Trotzdem daran festzuhalten, und das erleben wir bis heute in vielen Bereichen, gerade auch, wo wir jetzt unterwegs sind, Heilung ist oft erstmal eine Entscheidung, ohne dass ich es sehe und fühle. Und wenn wir schon bei dem Thema sind, Vergebung war ein großes Thema bei uns beiden. Meinem Vergewaltiger zu vergeben, das war eine der größten Entscheidungen meines Lebens. Und das habe ich nicht gefühlt. Aber ich wusste, wenn ich ihm vergebe, was in der geistlichen Welt passiert. Ich wusste, dass der Feind entmachtet ist, dass er keine Macht mehr hat über mich durch diese Vergebung. Und Jesus hat am Kreuz dafür bezahlt. Und diese Freiheit, die ich dadurch bekommen habe, und dann, das Interessante ist ja, dass wir dadurch dann angefangen haben zu heilen, auch körperlich. Die Darmprobleme, die hängen ja auch damit zusammen. Unvergebenheit ist so ein großes Thema, was unsere Heilung oft blockiert. Und Unvergebenheit ist auch oft das Schwierigste. Und warum ich das so einfach raussage, ist, weil ich da selbst durchgegangen bin. Und manchmal müssen wir uns glauben, ist oft eine Entscheidung, es ohne zu sehen. Und es steht nicht umsonst in der Bibel, es geschehe nach deinem Glauben. Glauben kann Berge versetzen. Und diese Bibelverse, die haben mich so gepackt, wo ich gesagt habe, ich will diesen Glauben. Ich will übernatürlich glauben. Und diesen Weg sind wir gegangen. Und es hat alles verändert durch Glauben. Und es hört sich so leicht an, aber da steckt so viel Wahrheit drin. Wir haben beide gelernt, das Wort Gottes ernst zu nehmen und das Wort Gottes Wort für Wort zu leben.
0: Nelly macht deutlich, ihr Weg war nicht nur Gebet und nicht nur Therapie, sondern beides hatte seinen Platz. Delia hatte Therapie, Nelly hatte christliche Seelsorge. Beide haben Hilfe angenommen.
2: Genau, ich hatte Seelsorge. Ich war, muss ich jetzt so sagen, meine Tochter war in Therapie, sie hat eine Verhaltenstherapie gemacht. Ich selber war bei einer christlichen Seelsorgerin. Ich habe jetzt keine Therapie gemacht, in dem Sinn klassisch. Aber ich habe die prophetische Gebetsseelsorge gemacht und das war wow. Also ich mache es heute noch, weil ich das wichtig finde und mittlerweile begleite ich auch andere Frauen, weil ich so eine Stärke sehe, wenn wir mit dem Heiligen Geist da reingehen. Er hat Dinge rausgeholt, da wäre nie ein Mensch drauf gekommen, weil die so tief im Unterbewusstsein waren. Aber er weiß, was wir brauchen und er kommt da immer mit Liebe rein. Also nach jeder Therapie bin ich nicht zerbrochen rausgegangen, sondern ich bin wieder ein Stück auf, also ich war immer aufrecht da. Mit jedem Mal, ich habe viel geweint, es ist viel gegangen, aber ich wurde aufgerichtet, Stück für Stück, bis ich wieder als die gerade Nelly stehen konnte, die einen Wert hat. Ja.
0: Am Ende steht bei Nelly und Delia nicht die Tat des Täters im Mittelpunkt, sondern das, was Gott daraus gemacht hat. Delia formuliert das sehr klar. Die Vergewaltigung war nicht Gottes Wille, aber Gott hat sie nicht darin alleine gelassen.
1: Und so haben wir es echt rausgeschafft, dass ich jetzt hier stehen kann, meine Mutter auch da stehen kann und wir sagen können, uns geht es so gut und uns hat es nicht zerstört. Der Feind hat es nicht geschafft, uns zu zerstören. Das Ereignis, was damals passiert ist, das hat uns nicht zerstört. Es ist passiert und es war nicht Teil Gottes Plans für uns. Das war nicht Gottes Wille, dass sowas meiner Mutter passiert. Aber was er daraus geschaffen hat, das ist viel schöner und viel größer, als wir es jemals hätten wagen können, auch nur dran zu denken. Diese Perspektive gab es nicht für mich. Dass so mein Leben jetzt aussehen kann, wie es jetzt aussieht. Aber er hat es möglich gemacht, weil wir aufgestanden sind, wir geglaubt haben und er gewirkt hat. Er hat so in unserem Leben gewirkt.
0: Der Abend der Jugend bei Radio Horeb. Heute mit dieser echt crazy Story von Nelly und ihrer Tochter Delia. Nelly wurde mit 17 Jahren vergewaltigt und schwanger. Delia ist ihre Tochter. Beide erzählen, wie deep diese Story verletzt hat, aber auch, wie Gott heilt, wie Liebe stärker werden kann als Angst und wie neues Leben möglich ist. Diese Sendung kannst du nachhören auf horeb.org unter der Rubrik Jugend und dann Abend der Jugend. Ich wünsche euch nach allen einen richtig entspannten und chilligen Abend. Am Mikrofon war Tabitha.

Herzlich willkommen zu Abgemischte Musikmagazin am Abend der Jugend. Es begrüßt euch ganz herzlich Michael Wielert. Letzte Woche habe ich schon darauf hingewiesen, es gibt eine Fortsetzung. Wir hören zurzeit herein in die neuen Lieder von Michael Patrick Kelly. Traces heißt sein neues Album. Und diejenigen, die Michael Patrick Kelly etwas kennen und seine musikalische Karriere verfolgen, die wissen, er legt sehr viel Wert auf ausgeklügelte, gute Musik mit stimmigem Text, und die Lieder, die haben alle mit seinem Leben zu tun. Traces heißt Spuren, und so hat er Spuren in seinem Leben gesucht, aus der Vergangenheit, und daraus Lieder gemacht. Wir steigen heute ein mit dem Lied Crossfire von Michael Patrick Kelly hier am Abend der Jugend bei Radio Horeb.

Noch haben wir etwas Zeit für weitere Lieder von Michael Patrick Kelly. Freut euch drauf. Das aktuelle Album heißt Traces und ihr findet es überall dort, wo es Musik gibt zum Hören und natürlich auch zum Kaufen. Er hat immer auch, glaube ich, LPs von seinen Produktionen, von seinen Liedern. Also noch die klassische Schallplatte, aber es gibt auch noch CDs. Aber auch überall, wo ihr Musik zum Downloaden hört, dort gibt es Traces von Michael Patrick Kelly. Und hier bei Radio Horeb gibt's Traces von Michael Patrick Kelly. Für euch am Mikrofon Michael Wielert.

Herzlich willkommen zum Draht nach oben, heute Abend live aus Ravensburg. Ich bin zugeschaltet, mein Name ist Diakon Michael Wielert. Und wenn ich live auf Sendung bin, das heißt immer, ihr könnt eure Gebetsanliegen per WhatsApp-Nachricht an mich schicken. Ich lese sie dann hier vor und dann beten wir gemeinsam dafür. Wir verstehen uns als große Gebetsgemeinschaft jetzt bei Radio Horeb in dieser Minute. Denn viele tragen eure Gebetsanliegen mit, wenn sie dann zu Gehör kommen. Das heißt, ihr könnt ganz schnell kurz schreiben per WhatsApp. Das Ganze bleibt natürlich auch anonym. Wir benutzen auch eure Nummer nicht weiter. Und wie schon erwähnt, lese ich die Nachricht dann vor und dann spreche ich ein Gebet dafür. Und wir haben heute Abend einiges gehört, wo es darum geht, wie Gott das Leben verändern kann. Da sage ich gleich noch was dazu. Zuvor sage ich aber die WhatsApp-Nummer natürlich nochmals an, damit ihr euer Gebetsanliegen schreiben könnt. Die Nummer lautet 0171 5753 200. Ich wiederhole nochmals die Nummer 0171 5753 200. Wer schlau ist, kann sie natürlich auch gleich ins Handy schreiben. Dann empfehle ich euch das Pluszeichen 49 171 5753 200 und dann abspeichern unter Radio Horeb. Ich bin gespannt auf eure Gebetsanliegen, was euch bewegt. Ich gehe davon aus, dass manche von euch noch Pfingstferien haben in dieser Woche, wo auch Fronleichnam ist, wo wir Feiertage und Festtage haben. Und heute Abend beim Abend der Jugend ein spannendes Thema, geliebtes Kind trotz Vergewaltigung. Wir haben die Geschichte von Nelly und ihrer Tochter Delia gehört. Und wenn ihr wollt, könnt ihr das natürlich auch bei Radio Horeb nochmals nachhören. Das war eine krasse Geschichte und mich hat das vor allem bewegt, wie Delia am Schluss gesagt hat, dass das, was passiert ist, nicht gut war, aber dass Gott was Gutes draus gemacht hat. Und jetzt eben auch bei den Liedern von Michael Patrick Kelly, die wir gehört haben, Traces, das sind auch Spuren im Leben. Und auch bei ihm geht es in den Liedern darum, dass Gott oft nochmals das wendet und für uns einen ganz besonderen Plan hat, für jeden Einzelnen einen eigenen Plan. Also Gott macht nicht so, 10 machen jetzt das und 20 machen das. Nein, jeder Einzelne ist ihm wichtig, er sieht jeden Einzelnen und er sieht in das Herz von jedem Einzelnen und er kann da was Gutes draus machen. Ich sag mal so, du kannst gar nicht so viel Mist bauen, dass Gott es nicht wieder gut machen kann, vorausgesetzt, du öffnest dein Herz für ihn, du bekennst, du bereust auch oder du hältst ihm alles hin, was dir widerfahren ist und lässt es heil werden. Also das sind Schritte natürlich, die passieren müssen. Und es gibt so viele Heilige, von denen wir lesen können, von denen wir begeistert sind, angefangen vom heiligen Franz von Assisi über viele, viele andere, deren Leben zum Teil richtig schief gelaufen ist. Und wo immer ein Punkt war, wo sie ihr Herz Gott geöffnet haben und gesagt haben, Gott, du kannst was Gutes draus machen. Wir haben auch dieses Sprichwort, Gott kann auf ungeraden Zeilen gerade schreiben. Das öffnet so ein bisschen, um was es geht. Und ich hoffe, ihr habt das heute Abend gehört und verstanden und könnt für euch den passenden Schritt dazu gehen. Manches Mal sind das ganz kleine Schritte, manches Mal ganz große Schritte und Entscheidungen, die man dann öfters wiederholen muss und auf dem Weg sich begeben muss. Also, lasst euch ansprechen, nicht von mir, sondern von Jesus. Gebt ihm die Möglichkeit, euer Leben zu verändern. Gebt ihm die Möglichkeit, euer Leben heil zu machen. Vielleicht wäre das jetzt auch
die Nachricht, die ihr schreiben könnt, als Gebetsnachricht in der WhatsApp-Nummer, dass ihr sagt, ich möchte, dass mein Leben heil wird. Ich möchte, dass mein Leben sich verändert. Ich lege ihm das hin, ich öffne ihm mein Herz. Dann könnt ihr die Gebetsnachricht jetzt noch schreiben unter 0171 57 53 200. Wir haben nur bis 21.40 Uhr Zeit, also nicht mehr so lange. Ich stelle an den Anfang ein Gebet, wo es auch um die Freiheit geht. Denn das, was Gott mit uns vorhat, das ist die Freiheit. Das ist nicht gebunden sein. Wenn ich mich auf Gott einlasse, dann heißt das Freiheit. Auch das muss man ja im Herzen bewegen. So beginnen wir das gemeinsame Gebet im Namen des Vaters und des Sohnes und des Heiligen Geistes. Amen. Herr, in Freiheit bin ich dazu berufen, dir nachzufolgen und deine Botschaft zu leben. Öffne meine Augen, meine Ohren und mein Herz für dich und schenke mir deinen Glauben, deine Hoffnung, deine Liebe, um den Weg meiner Berufung gehen zu können. Lass mich erkennen, dass dein Ruf befreiende Gnade und Geschenk des Lebens ist. Nimm Zweifel und Angst von mir und führe mich sicher auf deinem Weg. Schenke mir dein grenzenloses Vertrauen, um in der Einfachheit meines Lebens dir dienen zu können. Herr, in Freiheit bin ich dazu berufen, dir nachzufolgen und deine Botschaft zu leben. Jesus, und so kommen wir in dieser Freiheit heute Abend vor dich und bringen dir alles, was wir gehört haben, alles, was uns bewegt, alles, was durch den Tag hindurch vielleicht geschehen ist, das Gute und das, was uns in Gedanken noch nachgeht, wo wir uns fragen, ob es gut war oder auch da, wo wir schuldig geworden sind, wo wir Chancen verpasst haben oder bewusst nicht drauf eingegangen sind. Jesus, wir legen dir alles hin und bitten dich, dass du jeden Einzelnen, der jetzt zuhörst, heil werden lässt, dass er sich in deiner Gegenwart geborgen weiß. Amen. Ein Gebetsanliegen ist da. Das erste, ich möchte beten für eine Freundin, die in ihrer Jugend Missbrauch erlebt hat, dass sie Vertrauen lernt und ihr Herz heilt und sie es ganz für einen Mann öffnen kann. Vergelt's Gott für euer Gebet. Jesus, wir bringen dir die Freundin, von der uns hier die Person schreibt. Und wir bitten dich in dieser schweren Situation des Missbrauchs, dass du die Person an Leib, Seele und Geist wirklich heil werden lässt. Dass sie heilen darf und dass sie sich in ihrem Leben wieder auf die Liebe und auf andere Menschen einlassen kann, ohne des Gefühls des Missbrauchs und alles, was damit schwingt. Jesus, wir bitten dich für alle Personen, denen Ähnliches passiert ist, dass sie in ihrem Leben Heil erfahren. Amen. Ich möchte für meine Familie beten, besonders für meine Kinder, die Bibel immer weiter in ihr Herz aufnehmen. Jesus, wir bitten dich für alle Familien, wir bitten dich für alle Kinder und Jugendlichen, die ihr Herz für Gott öffnen, für Gottes Wort, für die Bibel. Wir bitten dich um gute Erfahrungen und dass das Herz sich immer mehr öffnet für deine Gegenwart durch dein Wort, dass wir lesen und im Leben umsetzen können. Amen. Ich lade euch ein, dass wir für alle beten, die
sich jetzt vorbereiten auf einen neuen Lebensschritt. Schule oder Universität beenden oder die Ausbildung. Oder die ein Jahr, ein freiwilliges soziales Jahr beenden, ein Praktikum. Jesus, wir bringen dir all die Jugendlichen, die jetzt den oder einen nächsten Schritt in ihrem Leben machen. Wir bringen dir all die Erfahrungen, die sie bis hierher gemacht haben. Lass sie aus diesen Erfahrungen heraus weiter wachsen und in deiner Liebe weiter wachsen. Schenk ihnen Gewissheit für den nächsten Schritt, Vertrauen in andere Menschen, aber auch in deinen Plan für ihr Leben. Wir beten für alle, die jetzt vor was Neuem stehen und eine gewisse Ungewissheit vor sich haben. Schenk ihnen Freude bei diesem Schritt, dass sie ihn bewusst gehen können mit dir und dass sie sich von dir getragen wissen und dass sie so im Leben den Weg ganz mit dir gehen können. Jesus, wir beten für all diejenigen, die einen neuen Schritt machen. Schenk ihnen Vertrauen und Weisheit. Amen. Ich lade euch ein, dass wir für alle beten, die in den Ferien etwas Besonderes planen, eine christliche Freizeit oder eine Wallfahrt, eine Pilgerreise. Jesus, wir danken dir für das Unterwegssein und auf dem Wegsein, fürs Pilgern, für Exerzitien, für Freizeiten, wo es darum geht, unterwegs zu sein, Erfahrungen zu machen, Eindrücke zu sammeln, aber auch besonders im Glauben zu wachsen. So beten wir für alle, die sich in den nächsten Wochen und Monaten auf den Weg machen, dass du sie segnest auf ihrer Reise zu Wasser, zu Land und in der Luft, dass sie beschützt sind auf ihrer Reise und dass sie dort, wo sie hingehen oder was sie machen, gute Erfahrungen machen für ihr Leben. Wir bitten dich um ganz viel Freude und Erholung und um den Wachstum eben, ein Wachsen hin zu dir und zu deiner Liebe. Amen. Und zum Abschluss lade ich euch ein, dass wir gemeinsam ein Vaterunser beten und ein Ave Maria und da einfach das hineinlegen, was euch jetzt bewegt, was für euch vielleicht als nächster Schritt vor euch ist. Es gibt viele Erwachsene und Ältere, die hier zuhören. Auch für euch gilt, legt hinein, was euer nächster Schritt ist. Und trauen wir Gott zu, dass er unser Leben verändert. Und so kommen wir vor ihn und bitten ihn um seinen Segen. Vater unser im Himmel, geheiligt werde dein Name. Dein Reich komme, dein Wille geschehe, wie im Himmel so auf Erden. Unser tägliches Brot gib uns heute und vergib uns unsere Schuld, wie auch wir vergeben unseren Schuldigern. Und führe uns nicht in Versuchung, sondern erlöse uns von dem Bösen. Gegrüßet seist du, Maria, voll der Gnade. Der Herr ist mit dir. Du bist gebenedeit unter den Frauen. Und gebenedeit ist die Frucht deines Leibes, Jesus. Heilige Maria, Mutter Gottes, bitte für uns Sünder, jetzt und in der Stunde unseres Todes. Amen. Und so segne, beschütze und begleite euch der dreifaltige Gott, der Vater, der Sohn und der Heilige Geist. Amen. Ich wünsche euch noch einen guten Abend. Wer wach bleiben kann, dranbleiben kann, um 10 Uhr kommt die Sendung Treffpunkt nochmals. Jerry und Julie waren bei mir im Interview. Sie sind von Yada Worship. Und dazu einfach eine herzliche Einladung. Sie erzählen, wie sie dazugekommen sind, Lobpreismusik zu machen und was Gott in ihnen bewegt. Also 10 Uhr, Treffpunkt mit Yada Worship, mit Jerry und Julie. Zuvor beten wir noch das Nachtgebet der Kirche.
die Komplett. Das ist eine gute Gelegenheit, den Tag nochmals im Gebet abzuschließen. Ich freue mich auf nächste Woche, wenn wir uns wieder hören, hier bei Radio Horeb. Für euch am Mikrofon, Diakon Michael Wielert.

Love You More von The Harvest am Abend der Jugend hier bei Radio Horeb. Mein Name ist Eliane und wir beten jetzt die Komplett, das Nachtgebet der Kirche. Die Komplett beten wir mit Pfarrer Helmut Epp. Er ist Leiter der katholischen Pfarreiengemeinschaft Immenstadt.

0: O Gott, komm mir zur Hilfe.
1: Herr, eile mir zu helfen.
0: Ehre sei dem Vater und dem Sohn und dem Heiligen Geist.
1: Wie im Anfang, so auch jetzt und alle Zeit und in Ewigkeit. Amen. Halleluja.
0: Liebe Gläubige, dieser Tag ist uns wieder geschenkt worden von Gott. Wir durften leben. In der Früh durfte ich um 9 Uhr schon die Heilige Messe feiern, heute am Gedenktag vom heiligen Justin, die auch übers Radio übertragen wurde. Und der Justiner hat damals im 2. Jahrhundert gelebt, sich vor dem Kaiser geschrieben und gerechtfertigt mit christlichen Schriften, um die Eucharistie zu erklären und das zu erklären, was Christen tun. Und im Kern, wir tun, was Gott uns gesagt hat, tut dies zu meinem Gedächtnis, wir beten. Und so dürfen wir jetzt am Abendgebet alles Gott in die Hände legen. Was gelungen ist, dürfen wir dankbar sein, was er uns geschenkt hat, an guten Gaben. Und alles, was auch nicht gelungen ist oder noch offen geblieben ist, die Nöte dieser Welt, alles dürfen wir in seine barmherzige Liebe legen, wenn wir jetzt das Schuldbekenntnis sprechen. Ich bekenne Gott, dem Allmächtigen, und allen Brüdern und Schwestern, dass ich Gutes unterlassen und Böses getan habe. Ich habe gesündigt in Gedanken, Worten und Werken. Durch meine große Schuld. Darum bitte ich die selige Jungfrau Maria, alle Engel und Heiligen und euch Brüder und Schwestern, für mich zu beten bei Gott, unserem Herrn. Der allmächtige Gott, erbarme sich unser. Erlasse uns die Sünden nach und führe uns zum ewigen Leben.
1: Amen.
0: Nimm gnädig, guter Herr und Gott, uns diese Nacht in deine Hut. Lass uns in dir geborgen sein. In deinem Frieden ruht sich's gut.
1: Dieweil die müden Glieder ruhen, bleib unser Herz dir zugewandt. Wir sind dein Volk, das dir vertraut. Beschütze uns mit starker Hand.
0: Dir sei Gott, Vater, Sohn und Geist, die Ruhe dieser Nacht geweiht. Umfängt uns einst des Todes Nacht, führ uns ins Licht der Herrlichkeit. Amen. Herr, du bist ein gnädiger Gott, voll Langmut und reich an Erbarmen.
1: Herr, du bist ein gnädiger Gott, voll Langmut und reich an Erbarmen.
0: Wende dein Ohr mir zu, erhöre mich, Herr. Denn ich bin arm und gebeugt.
1: Beschütze mich, denn ich bin dir ergeben. Hilf deinem Knecht, der dir vertraut.
0: Du bist mein Gott, sei mir gnädig, o Herr. Den ganzen Tag rufe ich zu dir.
1: Herr, erfreue deinen Knecht, denn ich erhebe meine Seele zu dir.
0: Herr, du bist gütig und bereit zu verzeihen. Für alle, die zu dir rufen, reich an Gnade.
1: Herr, vernimm mein Beten. Achte auf mein lautes Flehen.
0: Am Tag meiner Not rufe ich zu dir, denn du wirst mich erhören.
1: Herr, unter den Göttern ist keiner wie du und nichts gleich den Werken, die du geschaffen hast.
0: Alle Völker kommen und beten dich an. Sie geben, Herr, deinem Namen die Ehre.
1: Denn du bist groß und tust Wunder. Du allein bist Gott.
0: Weise mir, Herr, deinen Weg. Ich will ihn gehen in Treue zu dir.
1: Richte mein Herz darauf hin, allein deinen Namen zu fürchten.
0: Ich will dir danken, Herr, mein Gott, aus ganzem Herzen. Will deinen Namen ehren, immer und ewig.
1: Du hast mich den Tiefen des Totenreichs entrissen, denn groß ist über mir deine Huld.
0: Gottfreche Menschen haben sich gegen mich erhoben, die Rotte der Gewalttäter trachtet mir nach dem Leben. Doch dich haben sie nicht vor Augen.
1: Du aber, Herr, bist ein barmherziger und gnädiger Gott. Du bist langmütig, reich an Huld und Treue.
0: Wende dich mir zu und sei mir gnädig. Gib deinem Knecht wieder Kraft und hilf dem Sohn deiner Magd.
1: Tu ein Zeichen und schenke mir Glück, alle, die mich hassen, sollen es sehen und sich schämen, weil du, Herr, mich gerettet und getröstet hast.
0: Ehre sei dem Vater und dem Sohn und dem Heiligen Geist.
1: Wie im Anfang, so auch jetzt und alle Zeit und in Ewigkeit. Amen.
0: Herr, du bist ein gnädiger Gott, voll Langmut und reich an Erbarmen.
1: Gott hat uns nicht für das Gericht seines Zornes bestimmt, sondern dafür, dass wir durch Jesus Christus, unseren Herrn, das Heil erlangen. Er ist für uns gestorben, damit wir vereint mit ihm leben, ob wir nun wachen oder schlafen.
0: Herr, auf dich vertraue ich, in deine Hände lege ich mein Leben.
1: Herr, auf dich vertraue ich, in deine Hände lege ich mein Leben.
0: Lass leuchten über deinem Knecht dein Antlitz, hilf mir in deiner Güte.
1: In deine Hände lege ich mein Leben.
0: Ehre sei dem Vater und dem Sohn und dem Heiligen Geist.
1: Herr, auf dich vertraue ich. In deine Hände lege ich mein Leben.
0: Sei unser Heil, o Herr, wenn wir wachen und unser Schutz, wenn wir schlafen, damit wir wachen mit Christus und ruhen in seinem Frieden.
1: Sei unser Heil, o Herr, wenn wir wachen und unser Schutz, wenn wir schlafen, damit wir wachen mit Christus und ruhen in seinem Frieden.
0: Nun lässt du, Herr, deinen Knecht, wie du gesagt hast, in Frieden scheiden.
1: Denn meine Augen haben das Heil gesehen, das du vor allen Völkern bereitet hast.
0: Ein Licht, das die Heiden erleuchtet, und Herrlichkeit für dein Volk Israel.
1: Ehre sei dem Vater und dem Sohn und dem Heiligen Geist.
0: Wie im Anfang, so auch jetzt und alle Zeit und in Ewigkeit. Amen. Sei unser Heil, o Herr, wenn wir wachen und unser Schutz, wenn wir schlafen, damit wir wachen mit Christus und ruhen in seinem Frieden. Herr, schenke uns eine ruhige Nacht und erholsamen Schlaf. Was wir heute durch Wort und Werk an Gutem ausgesät haben, das lass Wurzel schlagen und wachsen und heranreifen für die ewige Ernte. Darum bitten wir durch Christus, unseren Herrn.
1: Amen.
0: Eine ruhige Nacht und ein gutes Ende gewähre uns der allmächtige Herr.
1: Amen.
0: Sei gegrüßt, o Königin, Mutter der Barmherzigkeit. Unser Leben, unsere Wonne und unsere Hoffnung sei gegrüßt. Zu dir rufen wir verbannte Kinder Evas. Zu dir seufzen wir trauernd und weinend in diesem Tal der Tränen. Wohlan denn, unsere Fürsprecherin, wende deine barmherzigen Augen uns zu. Und nach diesem Elend zeige uns Jesus, die gebenedeite Frucht deines Leibes. O gütige, o milde, o süße Jungfrau Maria. Liebe Gläubige, schön, dass Sie komplett mitbeten, dass wir so im Segen Gottes in die Nachtruhe übergehen. Heute am Gedenktag vom heiligen Justin, dem Märtyrer. Er hat damals wohl gelebt, geboren in Samarien im Jahr 100 und ist dann so nach Rom gekommen. Ihn hat die Philosophie interessiert. Wie kann man die Weisheit erkennen, die sich in der Schöpfung zeigt, in den verschiedenen philosophischen Richtungen? Und wie dann auch das, was man im Glauben erkennt aus der Heiligen Schrift, wie kann man das erklären in der Welt, vor der Welt? Damals im Römischen Reich gab es immer wieder Kaiser und Zeiten, wo es einigermaßen möglich war, als Christ zu leben, aber es gab auch immer wieder Verfolgungszeiten, Verfolgungswellen, weil für die römischen Kaiser und das Römerreich waren die Christen ein Problem, indem sie nur dem einen Gott Opfer dargebracht haben und eben nicht den verschiedensten römischen Gottheiten. Und so hat man dann die Christen schnell aufgespürt, wenn sie nicht irgendwelche Opferbriefe in den römischen Tempeln nachweisen konnten. Und der Justin, der Märtyrer, wie man ihn nennt, er hat dann versucht, an den Kaiser zu schreiben, was die Christen eigentlich tun. Und er beginnt damit in diesem Schreiben, dass dass man am Sonntag sich trifft, dass man Brot und Wein darbringt und verschiedene Gebete spricht. Man hört Texte von den Aposteln oder von den Propheten, also Altes und Neues Testament, und lobt und preist Gott mit einer langen Danksagung. Und er schreibt dann weiter in Bezug auf den Sonntagsgottesdienst, was ich kurz vorlesen darf. Wir aber erinnern in der Folgezeit einander immer hieran, helfen, wenn wir können, allen, die Mangel haben, und halten einträchtig zusammen. Bei allem aber, was wir uns zu tun vornehmen, preisen wir den Schöpfer des Alls durch seinen Sohn Jesus Christus und durch den Heiligen Geist. An dem Tag, den man Sonntag nennt, findet eine Versammlung statt, die in Städten oder auf dem Lande wohnen. Dabei werden die Denkwürdigkeiten der Apostelschriften der Propheten vorgelesen. Solange es angeht, hat der Vorleser aufgehört, so gibt der Vorsteher in einer Ansprache eine Ermahnung und Aufforderung zur Nachahmung all dieses Guten. Darauf erheben wir uns alle zusammen und senden Gebete empor. Und wie schon erwähnt wurde, wenn wir mit dem Gebet zu Ende sind, werden Brot und Wein und so weiter vorgebracht mit Danksagung vom Vorsteher. Und dann findet diese Ausspendung statt von den konsekrierten Hostien. Den Abwesenden wird durch Diakone ausgeteilt, auch den Kranken. Und jeder gibt Ergabe, wie er sich vorgenommen hat, an den Vorsteher, sodass man den Waisen, Witwen, Kranken und Bedürftigen in der Stadt und am Ort helfen kann. Am Sonntag aber halten wir alle gemeinsam die Zusammenkunft, weil er der erste Tag ist, an welchem Gott durch Umwandlung der Finsternis und des Urstoffes die Welt schuf und weil Jesus Christus, unser Erlöser, an diesem Tag von den Toten auferstanden ist. Denn am Tag vor dem Saturnustag, also dem Samstag, kreuzigte man ihn und am Tag danach, nach dem Saturnustag, das heißt am Sonntag, erschien er seinen Aposteln und Jüngern und lehrte sie das, was wir zur Erwägung auch euch vorgelegt haben. So am Ende dieses Schreiben an den Kaiser Hadrian. Und wenn er so schreibt und den Kaiser überzeugen will, dass die Christen ordentliche Menschen sind, dann bittet er eben den Kaiser zum Abschluss, dass man die Christen quasi nicht wie Verbrecher behandeln soll, sondern wie ganz normale Menschen. Und somit haben wir in diesem Schreiben einen Nachweis von der frühchristlichen Kirche, dass das, was wir heute so 1850 Jahre später miteinander feiern, eben genau auf das gründet. Und das trägt unser Leben, wenn wir jetzt Pfingsten und den Dreifaltigkeitssonntag gefeiert haben und am Donnerstag von Leichnam mit dieser eucharistischen Prozession durch die Städte ziehen und durch die Dörfer, dann dürfen wir wissen, das ist Christus, unser Herr, auf den hin wir geschaffen sind, der die Welt anschaut, der die Welt segnet und der alle in seine Nachfolge ruft. Damals der Justin wurde dann enthauptet, wenn Sie es nachlesen wollen, in der Stundenbuch-App bei Lesehore, dieser letzte Text am Schluss, da ist von diesem Verhör berichtet, wie man die Christen befragt hat, wem sie opfern wollen. Und wenn sie das römische Opfer abgelehnt haben, bei den römischen Gottheiten zu opfern, dann haben die Römer kurzen Prozess gemacht, was dazu geführt hat, dass ganz viele Christen als Märtyrer gestorben sind, aber dass auch der weltliche Machtapparat herausgefordert war, die Christen, die einander beistehen, die Gutes tun, die sich den verschiedenen Opfern widersetzen, dass die immer mehr geworden sind. Und das ist eigentlich der Schlüssel auch für unsere Zeit. Wenn wir liebend einander beistehen mit guten Gaben, wenn wir alles ins Gebet vor Gott bringen und nicht alles in der Welt mitmachen, dann werden wir gefestigt sein, innerlich und äußerlich, und so wird alles erneuert. Und wenn wir dann am Schluss, am Abend des Tages oder bei den Gottesdiensten den Segen empfangen, dann geschieht es immer im Kreuzzeichen, weil wir wissen, Christus, er hat uns erlöst und gerettet. Und so dürfen wir Gottes Segen erbitten, auch für alle, die heute in unserer Zeit als Märtyrer vorbereitet werden, die gefangen sind, die Christus bezeugen, so dass wir in seiner Liebe fest sind. So wünsche ich Ihnen allen eine gute Nachtruhe und viel Freude, Christus zu bezeugen in aller Liebe, in aller Güte und selber fest zu sein in all den biblischen Texten und in der christlichen Gemeinschaft. Der Herr sei mit euch.
1: Und mit deinem Geiste.
0: Und so segne euch auf die Fürsprache Mariens, des heiligen Josef, eurer Namenspatronin und des heiligen Justin und stärke uns, Christus in aller Liebe zu verkünden und mit ihm zu leben, der gütige und treue Gott, der Vater und der Sohn und der Heilige Geist.
1: Amen.
0: Gelobt sei Jesus Christus.
1: In Ewigkeit. Amen. Vielen Dank, Pfarrer Epp, fürs gemeinsame Gebet, der Komplett, für Ihren Impuls und für den Segen für diese Nacht. Radio Horeb am Montagabend. Es ist 21.56 Uhr, bald 10 Uhr. Um 10 Uhr hier im Programm bei Radio Horeb die Sendung Treffpunkt mit Jerry und Julie von Yada Worship. Es geht um die neue Produktion von Yada Worship, Hirte und König, gleich in wenigen Minuten. Jetzt am Freitag und Samstag findet in Köln das Glaubensfest Kommt und Seht statt. Morgen um 8.15 Uhr ist Gabi Fröhlich mit Tabea Wiemer im Gespräch. Sie ist Leiterin des Fachbereichs Evangelisierung im Erzbistum Köln. Sie sprechen über dieses Glaubensfest Kommt und Seht, das jetzt am Freitag und Samstag in Köln stattfindet. Morgen um 9 Uhr feiern wir hier bei Radio Horeb die Heilige Messe und im Anschluss um 10 Uhr in der Lebenshilfe Organspende, was man wissen sollte, um eine verantwortete Entscheidung zu treffen. Andreas Weber ist zu Gast. Er hat als Chirurg selbst an der Entnahme von Spenderorganen mitgewirkt und kennt die Abläufe daher aus nächster Nähe. In der Lebenshilfe sprechen wir mit ihm darüber, was man für eine verantwortete Entscheidung für oder gegen Organspendeausweis wissen sollte, morgen um 10 Uhr. Morgen Nachmittag um 15 Uhr beten wir im Wunden Rosenkranz in dem Anliegen für das Leben. Eine herzliche Einladung da, im Gebet mit dabei zu sein für dieses Anliegen morgen um 15 Uhr. Und morgen Abend um 18.30 Uhr noch einmal die Möglichkeit, die Heilige Messe bei Radio Horeb mitzufeiern. Mein Name ist Eliane Greber. Ich wünsche Ihnen und euch eine gute und gesegnete Nacht. 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

0: Es ist 22 Uhr. Willkommen zum Nachtprogramm von Radio Horeb. Wir wiederholen nun für Sie die Sendung Treffpunkt, das Magazin für junge Erwachsene. Live ausgestrahlt wurde die Sendung am Sonntagabend.
1: Herzlich willkommen bei Treffpunkt. Mein Name ist Michael Wielert und ich habe heute zwei Gäste per Telefon zugeschaltet. Zum einen Jerry und Julie. Herzlich willkommen in der Sendung hier bei Treffpunkt bei Radio Horeb.
2: Hi, schön, dass
3: du da bist.
1: Ich habe euch beide extra angewählt, aber ihr tragt denselben Namen. Das heißt, ihr seid verheiratet, Devendrarai. Ich hoffe, das habe ich jetzt richtig gesagt.
2: Perfekt.
1: Das werden wir nicht weiter vertiefen, den Familiennamen. Wir bleiben bei Julie und Jerry. Ihr gehört beide zu Yada Worship. Und was das ist, um was es da geht, das klären wir heute in der Sendung. Denn von euch gibt es eine neue Produktion, die heißt Hirte und König. Und da hören wir natürlich rein, aber wir wollen euch näher kennenlernen. Was das für Musik ist, das hören wir natürlich in der Sendung auch und vor allem, wo man die Musik hören kann. Darum wird es natürlich auch gehen. Aber zunächst mal vielen Dank, dass ihr beide heute Zeit habt, dass wir sprechen können und dass wir eure Musik hören können. Kann einer von euch beiden uns Yada Worship vorstellen? Was verbirgt sich dahinter? Wie viel Menschen seid ihr in dieser Band, in dieser Worship-Gruppe? Und wie lange macht ihr schon diese Musik?
2: Gerne. Mhm. Ja, Yada Worship gibt es schon jetzt seit 2018. Aber wir haben lange davor schon Worship gemacht und viel auch in unserer Jugendarbeit mitgeholfen und dort auch schon Lieder geschrieben. Damals noch viel auf Englisch. Und 2018 war der Moment, wo Gott wirklich ganz klar zu uns gesprochen hat und gesagt hat, hey, ich möchte neue deutsche Lieder für Deutschland, für meine Kirche haben. Und wir haben den Auftrag sehr, sehr klar gespürt. Und wenn ich von dir spreche, waren das damals Julie, Martin und ich. Und wir haben das zu dritt gestartet und haben dann einfach wirklich von einem auf den anderen Tag gesagt, so, hey Gott, wir haben keine Ahnung, wie man Worship-Lieder auf Deutsch schreibt, aber wenn du sagst, wir sollen das tun, dann machen wir das. Und haben damit gestartet, tatsächlich auch aufgenommen im Kleiderschrank von Julies Mama. Da haben wir dann Decken reingehangen und Mikro reingestellt und haben einfach losgelegt und haben gesagt, so, hey Gott, wenn du das sagst, dann machen wir das einfach mit den Mitteln, die uns gegeben sind. Und seitdem sind wir unterwegs und da sind ganz viele tolle Leute dazugekommen, ganz viele Freunde. Mittlerweile ist unser Team mit der Band zusammen bei etwa 10 Leuten. Genau. Und machen das seitdem. Und jetzt auch, ja, jetzt sind wir schon bei unserem dritten Live-Album und freuen uns, wie Gott einfach die Schritte mit uns gegangen ist.
1: Wo ist eure Heimat? Wo seid ihr zu Hause, wenn wir auf die Deutschlandkarte schauen?
2: Da kann man auf jeden Fall Großraum Hamburg sagen.
1: Okay. Genau. Und ihr habt euch da alle in der Gemeinde getroffen oder über die Musik zusammengefunden? Wie hat das stattgefunden?
3: Ja, wir haben tatsächlich damals, also unsere Anfangs-Dreier-Truppe, wir haben uns schon in Rostock zusammengefunden. Da haben wir alle gemeinsam studiert, waren in einer Gemeinde, wie gesagt, auch in einer Jugendarbeit. Und da sind wir dann aber alle gleichzeitig weggezogen nach Hamburg oder auch damals ins Ausland, Martin von uns. Und dann sind wir aber hier geblieben in Hamburg. Und auch Martin ist irgendwann dann zu uns gezogen sozusagen. Und den Rest der Band, den haben wir dann hier in unserer jetzigen Kirche, dem ICF Hamburg, kennengelernt und sind dort alle tatsächlich auch gemeinsam zu Hause. So, wenn es um das Kirchenzuhause geht, genau.
1: Und die einfache Frage, Musik ist nicht euer Hauptberuf?
2: Genau, das ist auf jeden Fall nicht unser Hauptberuf. Also keiner von uns macht das Vollzeit. Seit 2025 sind Julie und ich aber im vollzeitlichen Dienst aufgeteilt auf Yada und unsere Heimatkirche, das heißt hier Hamburg. Da habe ich eine Stelle und die restliche Zeit bin ich für Yada mit unterwegs. Und der Martin, der ist jetzt freiberuflicher Musiker, aber auch da sind es nicht 100% in der Musik. Und das ist tatsächlich bei keinem aus dem Team der Fall, genau.
1: Für alle, die sich jetzt vielleicht fragen, was heißt Yada? Klärt uns mal darüber auf, was heißt dieser Name?
3: Ja, es ist ein, wie man vielleicht schon erahnen kann, ein hebräisches Wort und steht für erkennen oder auch Gott erkennen. Und wir haben tatsächlich damals im Bandgründungsprozess lange überlegt, so, ne, wie nennen wir uns denn jetzt? Das ist ja doch irgendwie dann immer auch eine große Frage, wie, was für einen Namen gibt man diesem Kind? Und sind dann natürlich über diese verschiedenen biblischen Bedeutungen, die es ja für Lobpreis gibt, wo ja auch ein Ja da vorkommt, das aber noch ein H am Ende hat, weitergestoßen auf das andere Ja da, ohne H. Und diese Bedeutung eben Gott zu erkennen oder Gott auch wirklich so in der Tiefe zu verstehen, das hat uns so bewegt, weil wir gerade finden, dass das im Lobpreis so ein Ort ist, wo genau das Platz hat, nämlich Gott kennenlernen, Gott in der Beziehung zu Gott sich zu vertiefen, ihn mehr zu verstehen, die Facetten, die verschiedenen Perspektiven auf ihn und von ihm zu verstehen. Und da genau ist einfach dieser Name Yada Worship entstanden.
1: Und bevor wir da weiter über die Musik reden, hören wir gleich mal rein, dass wir akustisch wissen, von was wir da reden. Wir hören das erste Lied, das heißt Gott ist gut. Jerry, kannst du uns ein paar Gedanken zu diesem Lied sagen?
2: Ja, Gott ist gut ist ein ganz besonderer Song auf der Platte und wahrscheinlich auch der Song, der am allerlängsten gebraucht hat und vielleicht am herausforderndsten war. Er ist aber wie auch ein Fazit für unser letztes Jahr oder für die letzte Season, durch die wir gegangen sind, weil wir haben unter anderem unser zweites Kind auf die Welt gebracht und seitdem haben wir irgendwie gemerkt, dass das Leben auch ganz schön herausfordernd ist. Nicht nur wegen dem zweiten Kind, sondern weil da verschiedene Sachen dazu kamen, wie gesundheitliche Herausforderungen, Konflikte in der Beziehung, tatsächlich auch das erste Mal finanziell in einer Situation zu sein, im vollzeitlichen Dienst, nicht wirklich immer zu wissen, was landet denn immer auf dem Konto, weil davor war ich ganz lange auch in der Wirtschaft tätig und hatte dann ganz gut bezahlten Job und wusste da so ziemlich, was da um die Runde kommt. Und dann hat dann aber 2025 Gott gesagt, so, hey, ich möchte, dass du mir voll vertraust, auch was Finanzen angeht. Und deswegen war dieses Jahr extrem herausfordernd für uns. Und an manchen Stellen gab es auch Situationen, wo wir vielleicht auch zu Gott geguckt haben und gefragt haben, so, Gott, bist du wirklich gut? Wieso geht es uns das gerade eigentlich so? Da aus diesem ganzen Prozess heraus haben wir aber gemerkt, so egal was passiert und was passiert ist, wir konnten immer zurückblicken und feststellen, hey, Gott ist wirklich gut und er hat einen wunderbaren Plan für unser Leben und er hat uns noch nie im Stich gelassen. Und davon handelt dieser Song und der ist praktisch aus dem Schmerz heraus entstanden und auch aus Momenten, wo uns das nicht immer ganz klar war. Aber aus dieser Phase gehen wir raus und können wirklich wie so einen Schlussstrich ziehen und sagen, Gott war wirklich gut in unserem Leben und er ist und bleibt gut in unserem Leben. Ja.
1: Eine wichtige Aussage, die ihr vielen mit auf den Weg gebt. Gott ist gut von der neuen Produktion von Yada Worship. Hirte und König heißt diese Produktion. Jetzt aber zunächst das Lied Gott ist gut.

0: In der Sendung Treffpunkt habe ich heute zwei Gäste, Julie und Jerry von Yada Worship. Wir sprechen über eure neue Produktion. Als ich das erste Mal reingehört habe, habe ich gedacht, das ist ein ganz schön treibender Sound. Das geht so sehr nach vorne. Und trotzdem hat es eine Tiefe, die einen mitnimmt. Also das ist jetzt nicht nur, nicht nur das Partylied oder das Lied, das einen musikalisch mitnimmt, sondern es nimmt einen auch mit in die Tiefe. Würdet ihr so auch euren Sound beschreiben, den ihr als Band, als Lobpreisgruppe habt?
1: Ja, also ich glaube nicht, dass wir ein Label uns gerne anziehen wollen sozusagen, sondern wir auch da einfach immer gucken, hey, was haben wir gerade auf dem Herzen, was sind gerade die Impulse, die vielleicht Gott auch für die Kirche hat. Aber dieser freudige Touch, von dem du gesprochen hattest, das Lebendige, das lieben wir total, weil wir eine unheimliche tiefe Freude in unserem Herzen haben, weil wir Jesus haben, und das wollen wir auch mit unserer Produktion widerspiegeln. Und gleichzeitig gibt es auch diese ganz tiefen oder intimen Songs, weil auch so erleben wir unseren Gott. Und deswegen versuchen wir auf all diesen Ebenen und auch in der ganzen Bandbreite der Musik, so gut es geht, das abzubilden. Und gleichzeitig bleibt aber auch ein ganz großes Ziel von uns: Sind die Songs am Ende auch spielbar in der Kirche? Könnte man auch diesen Song einfach nur mit der Gitarre spielen? Das fragen wir uns immer ganz oft auch in der Produktion. Und deswegen, genau, würde ich so im Großen und Ganzen unseren Sound beschreiben.
0: Gibt es da, wenn ihr Lieder schreibt, wenn ihr euch an ein Thema ranmacht oder wenn ihr merkt, das bewegt uns, jetzt wollen wir das auch in ein Lied packen, gibt es da feste verteilte Rollen, wenn ihr Lieder schreibt, oder macht ihr das gemeinsam als Gruppe und jeder bringt seine Ideen und seine Gedanken und vielleicht auch seine Texte mit ein?
2: Also die meisten Songs tatsächlich entstehen zu Hause bei uns hier, bei Jerry und mir im Wohnzimmer oder vielleicht in unserem Gebetskämmerchen. Und da ist es schon immer mal so, dass jeder mal mit einer Idee kommt, ne? Und einfach was bewegt, gerade vielleicht in seinem Herzen oder aus einer eigenen Lobpreiszeit kommt mit einer mit einer Hookline, die irgendwie im Gebet kam oder die Gott aufs Herz gelegt hat. Am Ende aber sind wir immer zusammen ein Team und versuchen, diesen Song zusammen zu Ende zu bringen. Wir haben in den letzten Alben, würde ich sagen, jetzt vor Hit und König, vor allem eigentlich immer nur Jerry und ich zusammen geschrieben. Aber jetzt in diesem Album ganz bewusst haben wir auch mal mit verschiedenen anderen Songwritern auch

0: weiterzuentwickeln und zu schauen, genau, wo geht so auch die Reise hin, was das Songwriting betrifft.
1: Ihr habt vorher beschrieben, am Anfang war es der Kleiderschrank, in dem aufgenommen wurde, um beste akustische Bedingungen zu haben. Ich gehe davon aus, ihr habt mittlerweile den Kleiderschrank verlassen.
2: Ja, so ist es. Genau. Aber trotzdem wurde die Produktion wirklich im großen Anteil bei uns und einem Bandraum. Also wir haben mittlerweile ein kleines Häuschen und da unten einen kleinen Bandraum drin. Und da haben wir eigentlich ganz viel von der Produktion aufgenommen. Wir durften gerade in der Pre-Production, also in der Vorbereitung zur Aufnahme, durften wir auch etwas Zeit in einem Studio verbringen. Das sind die Freunde von uns aus dem Lighthouse hier im Norden und die haben uns das zur Verfügung gestellt, genau. Aber ja, da hat sich auf jeden Fall was entwickelt und zum Glück ist ein Kleiderschrank nicht mehr so involviert in unserer Produktion, genau.
1: Julie, das nächste Lied, das wir hören, ist das Titellied dieser Produktion, Hirte und König. Gib uns ein paar Gedanken mit auf den Weg, bevor wir das Lied hören.
0: Ja, ich glaube, der Song spricht eigentlich schon fast für sich, wenn man so den Chorus hört, weil eigentlich dieser Song aus dem Psalm 23 entstanden ist. Und Jerry hat ja schon so ein bisschen angerissen, dass die Zeit, in der wir die Songs von diesem Album geschrieben haben, für uns echt so eine Achterbahnfahrt war und dann immer wieder auch ein Auf und Ab. Und dieser Song war tatsächlich für uns oft wie so ein Anker in dem Prozess, als wir dieses Album geschrieben haben, weil wir uns immer wieder erinnern durften mit dieser Aussage, der Herr ist mein Hirte, mir wird nichts mangeln. Und ich persönlich habe auch wirklich in diesem Song und in diesen Prozessen, in denen wir diesen Song schreiben durften, nochmal neu so erkennen dürfen. Man sagt es immer so schnell, ja, Gott ist unser Hirte. Aber was heißt denn eigentlich das, wenn er dein Hirte ist, kannst du ihm wirklich wie so ein Schaf blind folgen? Ja, auch wenn du vielleicht nicht immer weißt, wohin es geht, so ein Schaf vertraut seinem Hirten, komm was wolle, geht mit ihm über jede Wiese, durch jedes Tal und weiß genau, dass der Hirte wieder zur nächsten Quelle führt. Und ich glaube, weil genau unser letztes Jahr sich nämlich manchmal so angefühlt hat, dass wir uns gefragt haben, okay, warum, wie sind wir in diesem Tal gelandet und wie kommen wir hier wieder raus? Uns immer wieder daran zu erinnern, dass wir eben diesen Hirten an der Seite haben, der manchmal auch mit uns in so ein Tal geht, weil er eben weiß, dass wir dieses Tal manchmal brauchen, um Dinge in uns zu verändern, um Dinge in uns an die Oberfläche zu holen. Und du kommst heraus aus so einem Tal und du bist einfach eine veränderte Person, weil du diesen Prozess brauchtest und du wirst zurückgucken und du wirst staunen, was du gelernt hast, wie du vielleicht gereift bist. Und das war einfach dieser Song für uns auch immer wieder so ein Zuspruch, darin zu vertrauen in diesen Prozess und gleichzeitig aber auch, weil es ja heißt Hirte und König, dass wir eben einen Gott haben, der souverän ist und auf dem Thron sitzt und der weiß, was er tut, wirklich sich dieser Führung auch unterordnen zu können und zu sagen, hey, ich gebe dir das hin, auch wenn ich vielleicht das nicht verstehe, aber ich vertraue dir, dass du der König bist auf dem Thron. Und das ist wirklich auch so unser Gebet mit diesem Song, dass wir ja vielleicht so wie diese zwei Seiten von unserem Gott einfach wirklich nochmal neu spüren und auch erleben können und uns dem einfach so hingeben und einfach spüren, wie er uns begegnet als Hirte und auch als König, da wo wir sind.
1: Der Hirte und König an unserer Seite, davon spricht das Lied. Das hören wir jetzt von Yada Worship und dann gibt es natürlich gleich auch noch Informationen, wo es die Musik gibt und was ihr sonst so macht, wie man euch erreichen kann. Aber jetzt zunächst von der gleichnamigen Produktion das Lied Hirte und König.

0: Heute in der Sendung Treffpunkt habe ich zu Gast Yada Worship, zwei Gäste aus der Lobpreisgruppe hier bei mir im Interview, Julie und Jerry. Ich freue mich, dass wir gemeinsam über eure Musik sprechen, dass wir einen Einblick bekommen. Wir haben jetzt schon gehört, wie die Geschichte begonnen hat, 2018, aus dem Kleiderschrank heraus, jetzt auch ins Studio. Und diese wunderbare Produktion, die ihr jetzt veröffentlicht habt. Julie, Jerry, wie kann man diese Produktion hören? Und ich frage jetzt mal nicht nach, wo kann man sie sich anhören im Internet, sondern seid ihr mit der Musik unterwegs? Macht ihr das selbst bei euch im Gottesdienst auch? Seid ihr da zu hören? Seid ihr live unterwegs?
1: Ja, unbedingt.
2: Ja.
1: Genau, wir hatten ja gerade vorhin auch gesagt, wenn wir unsere Lieder schreiben, dann auch immer mit dem großen Wunsch, dass es auch in der Kirche oder bei den Gläubigen zu Hause gespielt werden kann, zum Beispiel auch einfach nur mit einer Gitarre. Deswegen die Songs leben davon, dass die wirklich auch live gespielt werden und gehört werden und nicht nur praktisch auf allen digitalen Plattformen oder über CD. Genau, deswegen sind wir auch regelmäßig unterwegs. Wir sind übers Jahr verteilt bestimmt 12 bis 14 Mal unterwegs an verschiedenen Orten in Deutschland. Genau, da findet man alle Infos auch bei uns auf der Website. Wir werden auch eine kleine Tour machen mit unserer neuen Platte. Da werden wir vor allem im September und im Oktober in Deutschland unterwegs sein. Da kann man sich natürlich auch die Tickets holen. Und bei uns zu Hause in der Kirche, im ICF Hamburg, spielen wir natürlich auch die Lieder. Und da kann jeder natürlich auch vorbeikommen. Genau.
0: Gibt es da auch Lieder, die jetzt nicht auf der Produktion sind, die vielleicht schon mit Blick auf die nächste Produktion sind? Und gibt es da einen Weg, den so ein Lied macht, wo sich das nochmals so von dem ersten Schreiben, von dem ersten Spielen, dann nochmals in der Live-Phase auch nochmals verändert?
2: Definitiv ist das ein Prozess. Das würde ich sagen. Kein Song, der mal vielleicht so in den Anfängen war, klingt am Ende so. Das ist wahrscheinlich in den seltensten Fällen so, weil das immer auch ein Prozess ist, wahrscheinlich, den man selber mit so einem Song geht. Jetzt auf der Tour würde ich sagen, die jetzt kommt, da spielen wir tatsächlich nur Songs, die schon veröffentlicht sind, keine, die noch irgendwo sozusagen im Köcher stecken, aber da stecken trotzdem einige, so ist es nicht. Wir sind sind Songwriter einfach aus ganzem Herzen und da sind immer Songs, die irgendwie in unseren Herzen schlummern und an denen wir so im Hintergrund arbeiten, aber auch da haben wir immer so Zeiten, würde ich sagen, wo wir fokussiert wieder an neuen Songs arbeiten, uns darauf konzentrieren und aber immer wieder auch Phasen, wo es dann eben um andere Dinge geht, die dann vielleicht gerade anders Priorität haben, genau, aber jetzt in diesem Fall würde ich sagen, in diesem Jahr hört man einfach vor allem diese neuen Songs erstmal live und dann sind wir selber gespannt, wann die nächsten neuen Songs kommen.
0: Erzählt noch ganz kurz, was macht ihr beiden in der Band? Was ist eure Position? Weil wir beim Radio, wir machen ja zum Hören, das heißt, wir haben jetzt kein Bild dazu. Ja. Welches Instrument spielt ihr und singt bei euch unterschiedliche Menschen die Solos oder wie sieht das aus in der Band?
1: Genau. Wir sind drei Sänger bei uns in der Band. Julie ist eines der Frontsängerinnen. Dann hatten wir ja von dem Favor gesprochen, der relativ neu bei uns im Team mit dabei ist. Der ist auch ein Sänger. Und ich da vorne, manchmal mit der Akustikgitarre, manchmal ohne, auch stehen und auch singen. Genau, wir drei sind dann auch vorne die Sänger. Und genau, tatsächlich sind auch alle Sänger auch irgendwie im Songwriting involviert. Und Julie Martin, das ist bei uns unser Pianist und unser Produzent und ich sind praktisch das Kernteam, was vielleicht in Anführungszeichen angestellt ist und das auch unter der Woche sehr, sehr regelmäßig macht, unter anderem auch administrative Tätigkeiten, was dann alles dazugehört mit der Buchhaltung etc. Genau, aber unser Fokus ist hauptsächlich eigentlich die Lieder zu schreiben und in Gemeinden für da zu sein, um diese Lieder dann auch live zu spielen und das möglich zu machen. Genau.
0: Jerry, wir hören als nächstes hinein in das Lied Deine Gegenwart. Erzähl uns über das Lied.
1: Ja, Deine Gegenwart ist ein ganz besonderer Song, den es auch schon wirklich lange gibt. Nicht mal auf Deutsch, sondern auf Schweizerdeutsch. Und den Song gibt es seit glaube ich, seit 10 Jahren auf Schweizerdeutsch. Ich bin wirklich aus Zufall auf diesen Song gestoßen, weil ein guter Freund von uns den geschrieben hat, der Luca Aprile. Ich hatte ihn geschrieben und meinte so, hey, was ist das für ein wunderbarer Song eigentlich? Schade, dass es den noch nicht auf Deutsch gibt. Luca Aprile meinte so, hey, ich habe hier eigentlich schon die ganze Zeit eine deutsche Übersetzung rumliegen. Hättet ihr Lust, euch das mal anzugucken? Und dann haben wir das natürlich gemacht. Und wir haben festgestellt, der Song braucht noch eine Bridge. Und die haben wir dann zusammen noch geschrieben und den Song dann erweitert und auf unsere Platte mit draufgenommen. Und da geht es einfach wirklich um, wie wunderbar es ist, in Gottes Gegenwart zu sein. Und dass es keinen Ort auf dieser Welt gibt, die seine Gegenwart ersetzen kann. Und das, was wir in seiner Gegenwart finden, auch nirgendwo in der Welt zu finden ist. Und praktisch auch der Blick eigentlich auch, wenn wir bei unserem Jesus irgendwann sind, dieser Moment, wenn wir vor ihm stehen, vielleicht auf die Knie fallen und sagen so, hey, und all unser Lobpreis gehört dir allein und umgeben sind von seiner Gegenwart. Davon spricht dieser Song und er soll genau den Hörer einladen, diese Gegenwart neu einzutauchen und sich auch im Alltag immer wieder in diese Gegenwart reinzubegeben, weil das ist wirklich so entscheidend für unser Leben.
0: Deine Gegenwart von der Produktion Hirte und König von Yada Worship.

0: Heute im Interview hier in der Sendung Treffpunkt bei Radio Horeb, Julie und Jerry von Yada Worship. Als erstes mal, wir kommen dem Ende näher und schon mal vielen Dank für eure Zeit, für den Einblick in eure Band, in eure Musik, in den Lobpreis, den ihr macht. Und genau das ist eigentlich auch das letzte Lied. Ich habe herausgesucht das Lied Lobpreis. Und vorher die Frage an euch beide, vielleicht könnt ihr die beide nacheinander beantworten. Was bedeutet für euch Lobpreis? Was würdet ihr jemandem sagen, der da noch relativ unbedarft ist, was das für euch ist und was das, welchen Stellenwert das für euch im Leben hat?
1: Ich glaube, man tendiert schnell dazu, gerade durch Lobpreismusik, Lobpreis schnell nur auf Musik zu beziehen. Aber ich glaube, oder was wir auch in unserem Leben erleben, Lobpreis ist ja so viel mehr. Lobpreis sollte eigentlich ja das ganze Leben sein und die Art und Weise, wie wir unser Leben leben, wie unsere Haltung ist, Gott die Ehre zu geben mit der Art und Weise, wie wir unser Leben führen, wie wir denken, wie wir handeln. Und ich liebe es einfach, dass man das durch die Musik eben ein Stückchen greifbar machen kann. Vielleicht auch gerade für Menschen, die damit noch gar nicht so viel zu tun haben, weil Lobpreis durch die Musik eben das Herz von Menschen ganz anders öffnet und vielleicht auch das Herz öffnet an Stellen, wo man vielleicht noch gar nicht bereit war, sich Gott hinzugeben oder sich zu öffnen für ihn. Und das ist für mich einfach Lobpreis. Es ist ein Zugang zu Gott. Es ist ein Zugang des Herzens, einfach in seine Gegenwart sich zu öffnen und auch bereit zu machen, ja, dass er einziehen kann in das eigene Herz.
0: Jerry, ist das bei dir ähnlich?
2: Auf jeden Fall. Und ich glaube, die Frage auch, was ist Lobpreis, ist eine wahrscheinlich sendungsumfassende Frage. Aber ich versuche es mal für mich persönlich runterzubrechen. Ich finde es total bewegend, dass Gott überhaupt so viel Wert auf Anbetung und auch auf Lobpreis gelegt hat. Wenn wir in die Bibel gucken, von Anfang bis zum Ende sehen wir Anbetung und Lobpreis dort vorkommen. Und was mich so fasziniert ist, dass Gott, der Schöpfer des Universums, der eigentlich alles hat, trotzdem einen Wert darauf legt, dass Menschen ihn anbeten, ihm Lieder zusingen. Und das bewegt mich einfach so sehr, dass ein Gott meine Lieder hört und davon wahrscheinlich sogar bewegt ist, dass diese 12 Töne, die wir produzieren können eigentlich maximal und diese Worte, die wir zusammenpacken können, dass es Gottes Herz bewegen kann. Und ich habe so gemerkt, dass es nicht unbedingt die Lieder oder die schönen Melodien sind, die Gottes Herz bewegen, sondern vielmehr unser Herz und unser hingegebenes Herz, das sagt, hey, Gott, du stehst über allem und ich liebe dich von ganzem Herzen, weil das im Kern der Definition bedeutet, das Anbetung, wirklich Gott an erster Stelle zu setzen. Und ich glaube, genau das bewegt Gott, weil wir könnten uns für alles andere entscheiden. Gott hat uns den freien Willen gegeben. Aber dieser Moment, wo wir im Lobpreis, im Anbetungsfilm kommen und sagen, du stehst über allem und ich ordne mich dir unter. Du bist mein König, du bist mein Hirte. Das fängt an, das Herz vom Vater zu bewegen. Und ich finde, das ist sowas Wunderbares. Das sehen wir von keinem anderen Gott, den man vielleicht so sich angucken könnte, dass er wirklich bewegt ist von dem Lobpreis von Menschen, von einfachen Menschen. Und das bewegt mich immer wieder und zeigt mir, was für einen wunderbaren Gott ich habe. Und dass ich ihm dienen darf, ist eine große Freude.
0: Lobpreis als Lebensstil, der sich nicht nur in der Musik, sondern eben im ganzen Leben widerspiegelt. Vielen Dank euch beiden für diesen sehr persönlichen Einblick in euer Schaffen, in euer Wirken, in euer Leben. Wir hören jetzt gleich zum Abschluss noch das Lied Lobpreis. Eure Musik kann man natürlich überall dort hören, wo man sonst auch Musik hört. Wir werden eure Internetseite verlinken auf unserer Frontseite und in der Info zu dieser Sendung, sodass die Hörerinnen und Hörer da auch hinfinden und hoffentlich viel eure Musik hören, zur eigenen Inspiration, Gott näher zu kommen. Julie und Jerry, vielen Dank für eure Zeit, für den Einblick. Ich wünsche euch Gottes Segen mit der Band, aber auch als Familie, als Gemeinde. Alles Gute euch.
2: Vielen Dank, es hat richtig Spaß gemacht.
1: Vielen Dank.
2: Wir segnen euch.
0: Und jetzt zum Abschluss das Lied Lobpreis von der Produktion Hirte und König von Yada Worship. Am Mikrofon Michael Wielert.

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1: Heiligsten Dreifaltigkeit gefeiert, die uns das größte Geheimnis unseres Glaubens vor Augen stellt. Gott, drei Personen, aber nur ein göttliches Wesen. Kaum zu erklären, aber doch wunderbar und tröstlich und mutmachend, denn Gott ist nicht ein starres Ich, das allein in sich selber ruht, sondern er ist in sich Beziehung. Vater, Sohn und Heiliger Geist sind durchströmt von Liebe und ergänzen sich gegenseitig, bedingen sich gegenseitig und wirken gegenseitig hinein in unsere Welt. Sie nehmen uns mit in ihre große Liebe, da sind wir fest eingeschlossen. Wir Menschen haben natürlich durchaus Schwierigkeiten, uns vorzustellen, was das bedeutet. Vater und Sohn, da gibt es Bilder, meistens falsche, zumindest was den Vater betrifft, aber immerhin, die in unserem Kopf aufspringen, wenn wir an den Vater Gott denken. Der Sohn ist Gottes menschliches Angesicht, das uns in Jesus zugewandt ist. Aber der Heilige Geist, das ist natürlich schwierig, weil die Darstellung mit der Taube eigentlich viel weniger der Wirklichkeit nahe kommt, als wir es uns vorstellen können. Sie soll eigentlich nur sagen, dass der Geist Gottes überall ist und dass er tatsächlich die ganze Welt durchdringt und nicht festzuhalten. Ich hörte dieser Tage, dass es in München eine Dreifaltigkeitskirche gibt, in der der Heilige Geist als junger Mann dargestellt wird, um dessen Kopf sieben Flammen wehen. Das ist sicherlich auch einmal ein interessanter Versuch. In der orthodoxen Kirche wird er ebenfalls ähnlich dargestellt als eine männliche Gestalt, die eine Krone trägt und von der alles ausgeht. Wenn wir auch Schwierigkeiten haben, uns den Geist Gottes vorzustellen und es vielleicht auch erst gar nicht versuchen müssen, so finden wir doch überall seine Wirksamkeit. Ich habe mich gefragt, wo habe ich denn den Heiligen Geist in den letzten Tagen sehen und spüren und fast begreifen können? Das war zum einen in den Tagen um das Pfingstfest herum, ein Jugendfestival, das in einem unserer Paderborner Stadtteile stattfand, jetzt schon zum vierten Mal, inspiriert durch das, was die Loreto-Bewegung jedes Jahr in Salzburg als Jugendfestival einladend präsentiert. Man hat vor Jahren gesagt, macht es doch auch dezentral, und so sind über 200 angemeldete junge Menschen und sicherlich auch viele aus den Gemeinden und der Umgebung dazugekommen. Ich selber durfte beim Abend der Barmherzigkeit dabei sein und habe eine volle Kirche erlebt, in der Lobpreis und in der Anbetung und Beichte viele Menschen angezogen hatte. Das war eine ganz dichte und eine ganz segensreiche Atmosphäre. Viele Priester waren da und Menschen kamen, um im Bußsakrament Gottes Vergebung zu erbitten und zu erfahren. Das war für mich eine große Gnadenstunde. Der Geist Gottes wirkt und er berührt die Herzen nach wie vor, auch wenn er es vielleicht in unserer gegenwärtigen Zeit schwerer haben mag als früher. Ein zweites Erlebnis war die Firmung von 25 Erwachsenen, die ich am letzten Samstag vor dem Dreifaltigkeitssonntag, also in unserem Hohen Dom hier in Paderborn, begehen durfte. Das ist ein regelmäßiger Termin und hier waren Menschen ganz unterschiedlicher Art versammelt. Junge Erwachsene, die durch irgendeinen Auslandsaufenthalt die regulär angebotene Firmung in ihrer Gemeinde versäumt hatten, denen es aber wichtig war, gefirmt zu sein, um ihren Glauben sozusagen zu vervollständigen. Dann Menschen, die ganz bewusst zum Glauben gefunden hatten, ein Ehepaar mit der Mutter oder Schwiegermutter, die aus einem freikirchlichen Kontext zur katholischen Kirche gefunden hatten, weil sie sagten, hier wissen wir, dass die Grundlagen zu Jesus, den Aposteln, zurückgehen und wir sind dankbar für ein Gebäude aus Tradition und Lehramt, das uns Sicherheit gibt, sodass wir nicht ständig neu versuchen müssen, unseren Glauben selbst auszulegen. Das hat mich tief berührt, weil ich jetzt in der letzten Zeit öfter solche Begegnungen hatte von Menschen, die gerade wegen des Charakters unserer katholischen Kirche mit der Hierarchie und dem Lehramt und der klaren Verkündigung, die eigentlich geschehen soll, Menschen anzieht. Eine der Teilnehmerinnen war sicherlich schon Ende 70 und ist erst vor 3 Jahren zur katholischen Kirche gekommen, weil sie gespürt hat, hier finde ich eine bergende Heimat, die ich woanders so bisher noch nicht gefunden habe. Das mag unser Selbstbewusstsein stärken, liebe Zuhörerinnen und Zuhörer, dass unsere Kirche da oft so geschmäht in der Öffentlichkeit oder auch an den Pranger gestellt, kommen wir sicherlich auch durch eigene Schuld, dass unsere Kirche doch immer letztlich die Kirche Jesu Christi bleibt, der dafür sorgt, dass seine Botschaft Menschenherzen berührt. Und gestern hatten wir die Kinderwallfahrt unseres Erzbistums, die alle 2 Jahre stattfindet. Es sah erst so aus, weil eine schwere Gewitterfront über Paderborn lag, dass alles abgesagt werden musste. Aber wir haben eine Möglichkeit gefunden, unter Dach und Fach, nicht mit 1500, aber sicherlich mit 300 und 400 Gottesdienstteilnehmern eine schöne Messfeier zu begehen, an deren Ende dann sogar sich die Sonne blicken ließ, sodass manche der Programmpunkte der Kinderwallfahrt doch durchgeführt werden konnten. Die Messfeier war von einer großen Glaubensfreude geprägt, die mich auch tief im Herzen berührt hat. Es ist also auch möglich, immer noch Kinder, Jugendliche und Erwachsene für die Eucharistie zu begeistern, für die Begegnung mit Christus im Wort und Sakrament und sie dann wirklich freudig wieder in den Alltag zu entlassen. Ich erzähle diese Beispiele, liebe Zuhörerinnen und Zuhörer, dass Sie vielleicht auch einmal schauen, wo bin ich dem Geist Gottes und seiner Wirksamkeit in den letzten Tagen begegnet? Wo habe ich gespürt, jetzt im Rückblick, dass der Geist Gottes da wirksam war und ist, in mir und in anderen Menschen, in Situationen, in die ich hineingeführt wurde, in Dingen, die mein Herz erhellen und Mut machen? Für all das darf ich jetzt für Sie Gottes Segen erbitten, dass Sie mit Zuversicht als gläubige Menschen Ihren Weg weitergehen. Der Herr sei mit euch.
2: Und mit deinem Geiste.
1: Der Name des Herrn sei gepriesen.
2: Von nun an bis in Ewigkeit.
1: Unsere Hilfe ist im Namen des Herrn,
2: der Himmel und Erde erschaffen hat.
1: Besegne und behüte euch der allmächtige Gott, der Vater und der Sohn und der Heilige Geist.
2: Amen.
1: Gelobt sei Jesus Christus.
2: In Ewigkeit. Amen.
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0: 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Wir wiederholen jetzt für Sie die Sendung Lebenshilfe.
1: 1000 Freunde im Netz, neue Einsamkeit bei Kindern. Das ist unser Thema in der Lebenshilfe bei Radio Horeb. Mein Name ist Gabi Fröhlich. Herzlich willkommen. Mehrere hundert sogenannte Freunde auf Facebook zu haben, ist bei einem durchschnittlichen Nutzer normal. Viele solche Freunde zu haben, gibt gerade jungen Leuten das Gefühl, beliebt zu sein und gut vernetzt. Nun ist Facebook schon nicht mehr das Medium, über das junge Leute heute kommunizieren. Gerade bei den Jüngeren ist Instagram die Nummer eins, wobei auch Snapchat als Plattform schnell aufholt. Während die Elterngeneration da kaum noch den Überblick behält, freunden ihre Kinder sich mit Hunderten von Kontakten an. Und das will in dem Fall heißen, man folgt sich gegenseitig oder fügt sich gegenseitig hinzu. Und wenn man intensiv miteinander kommuniziert, gibt es ein rotes oder goldenes Herz neben dem Namen. Die wiederum, mit denen man am häufigsten interagiert, erscheinen auf der Liste der 8 besten Freunde, so bei Snapchat. Jetzt braucht es nicht viel Fantasie, um sich vorzustellen, wie sehr dieses Vorgehen gerade unsichere Teenager unter Druck setzen kann. Und darum sprechen wir heute in der Lebenshilfe mit dem Erziehungswissenschaftler und Autor Dr. Albert Wunsch über dieses wichtige Thema. Er ist uns zugeschaltet aus Neuss im Rheinland. Herzlich willkommen, Dr. Wunsch.
2: Ja, herzlich willkommen, liebe Hörerinnen und Hörer.
1: Dr. Wunsch, Sie sind Diplom-Sozialpädagoge, Kunst- und Werklehrer, Diplom-Pädagoge, Psychologe und promovierte Erziehungswissenschaftler, selber Vater von 2 inzwischen längst erwachsenen Söhnen und Sie haben auch 3 Enkelinnen. Offiziell sind Sie im Ruhestand, aber nach wie vor in Ihrer eigenen Praxis tätig und auch nach wie vor in der Elternberatung. Dr. Wunsch, wie hat sich denn nach Ihrer Beobachtung die Lebenswirklichkeit der Kinder in diesen vergangenen Jahren verändert?
2: Noch ein kurzer Nachtrag und in der Hochschule aktiv tätig. Das ist ein super Bedeutsam, weil ich also jedes Mal mit 18- bis 25-Jährigen zu tun habe und dann die der Jugendphase angeschlossenen Phase auch regelmäßig live mitkriege. Jetzt nochmal kurz der letzte Gedanke Ihrer Frage.
1: Das war, wie sich die Lebenswirklichkeit der Kinder und dann in dem Fall auch der jugendlichen, jungen Erwachsenen, die Sie ja auch im Blick haben, wie sich das verändert hat in den letzten Jahren.
2: Ich sage, auf der einen Seite hat sich stark verändert und auf der anderen Seite gar nicht. Gar nicht insoweit, weil es für jeden Menschen, erst recht für einen jungen Menschen, das Wichtigste ist, im Leben einen anerkannten Platz zu haben. Alfred Adler hat diese Forschung vor gut 100 Jahren sehr weit fortgeführt und hat eben herausgefunden, dass ein Mensch, also wenn es auf die Welt kommt, ein kleines Kind, natürlich erstmal das Ziel hat, in die familiäre Situation hineinzufinden und dann anschließend über die familiäre Situation hinaus, den weiteren Verwandtenkreis, die Großfamilie, die Nachbarschaft und so weiter. Und dieses Streben, einen anerkannten Platz in der Gemeinschaft zu haben, also von anderen wahrgenommen zu werden, beachtet zu werden, vielleicht gemocht zu werden oder eben auch in begrenztem Umfang innerhalb der Familie und in Freundeskreis geliebt zu werden, ist so tief drin, dass die Menschen fast jede Energie einsetzen, um in diesen Zustand zu geraten. Wenn aber jetzt Kinder und Jugendliche ganz wenig Zuwendung von den Eltern bekommen oder von den Eltern eventuell als 13-, 15-Jährige nicht mehr bekommen wollen und es sogar ablehnen, wenn wenig Beachtung im Sinne von Zeit für die Kinder da ist. Zeit ist, Theodor Adorno hat mal gesagt, ein anderes Wort für Zeit ist Liebe. Denn die Gewalt ist rasch. Fällt mir gerade so spontan ein, wo ich da so hier mit Ihnen drüber diskutiere. Wenn also jetzt diese Zuwendung, diese Liebe, diese Beachtung ausbleibt oder eben in der Pubertät abgelehnt wird von den Eltern, sucht man sich diese irgendwo außerhalb. Und früher mussten dann die Kinder durch entsprechendes Sozialverhalten auf andere Kinder zugehen und haben dann einen mehr oder weniger beachteten Platz in der Gemeinschaft bekommen. Und wenn sie da in einer abgerundeten Situation war und das auskömmlich war, war das gut. In dem Augenblick, wo sie das nicht mehr selber machen und jetzt zum Teil auch nicht mehr machen brauchen, in Anführungszeichen, weil sich andere Dienstleister anbieten, das ist schon verrückt, Dienstleister anbieten für Kontakte und die dann praktisch ähnliche Mechanismen bedienen bei mir. Das heißt, man beachtet mich durch Reaktionen, man beachtet mich durch irgendwelche Dinge. Ich kriege hier bei LinkedIn jeden Tag so ein zwischendurch mal so ein Einblendung, Sie werden beachtet. Und dann kriege ich dann irgendwelche Mitteilungen, welche Menschen auf irgendwas von mir reagiert haben, wobei ich ganz, ganz wenig da mache und ein paar berufliche Dinge. Aber sie werden beachtet. Und dieser Satz, sie werden beachtet, du wirst beachtet, der scheint wie, ja, wie sehnsüchtig aufgesogen zu werden. Und egal, was dann hinter dieser Chiffre sich verbietet, was dann Beachtung ist, ob das überhaupt Beachtung ist, ob das Wertschätzung ist und so weiter, das bleibt außen vor und da kann ein Kind natürlich auch nicht groß unterscheiden. Wenn ich von einer Firma laufende Meter Informationen kriege, Herr Wunsch, Sie sind wichtig und Sie sind toll und dann lese ich darunter, kaufen Sie bei mir einen Sessel oder ein neues Auto oder was, dann kriegt man mit, aha, die Beachtung hat das Ziel, ein Verkaufsgeschäft oder irgendeinen Deal neudeutsch zu machen. Das Kind sieht das noch natürlich noch nicht, obwohl da zum Teil die gleichen Deals entstehen, nämlich der Anbieter der Netzwerkplattform hat das Ziel, neue Nutzer zu haben, eine größere Verbreitung zu haben, mehr Umsatz zu haben dadurch und so weiter. Derjenige, der mit mir Kontakt aufnehmen will, hat das Ziel, eventuell ja wirklich einen Kontakt aufzunehmen, aber es ist halt ein indirekter Kontakt, der eine ganze Reihe von Möglichkeiten des Erkundens, wer ist denn der andere, fehlen. Das geht schon los mit nie gesehen oder Foto, gefälschtes Foto, gedrucktes Foto, was auch immer, aber das Reale fehlt. Aber es hat fast denselben Eindruck, wie es wäre real. Und ehe ich als Einzelkind oder als etwas vernachlässigtes Kind auch in einer größeren Familie in der Ecke sitze und gar keinen habe. Ja, ich musste früher oder Kinder mussten früher dann rausgehen. Ich habe hier im Neubaugebiet gewohnt und da kam ein Kind bei uns schellen, vielleicht so 3 oder 4 Jahre alt und hat gefragt, wohnt hier ein Kind? Haben wir gesagt, ja, zu Jahr 2. Ja, war das Thema durch. Das heißt, da ist man aktiv auf Kontaktsuche gegangen im realen Leben. Heute stattdessen hat man das Angebot, Freihaus mehr oder weniger, Kontaktangebote angedient zu bekommen. Willst du Kontakte haben? Wen willst du? Kannst du liken? Und was auch immer. Und dann entsteht im ersten Schritt praktisch eine ähnliche Bedürfnisbefriedigung nach Anerkennung, die aber nachher, je länger sie dauert, nicht nur Gefahr an sie, sondern eben auch sehr fragil ist oder brüchig ist oder auch hohl ist, dass da irgendwelche Dinge gemacht werden, wo die Absicht sofort erkennbar ist. Und da ist ein Kind im doppelten Sinne alleine, weil es ja nicht die Möglichkeit hat, das Ganze zu durchschauen. Und gleichzeitig, wenn es durchschauen würde, hat es keine Möglichkeit mehr, da rauszukommen. Denn dem Alkoholiker zu sagen, lass das mit dem Alkohol, das ist dem Körper nicht gut, das ist deiner Psyche nicht gut und der Führerschein könnte auch irgendwann weg sein, hat keinen Sinn, solange ich demjenigen, der den Alkohol als Krücke braucht, für etwas, was ihm fehlt, nicht gebe. Wenn ich ihm den Krückstock gebe, dass er alleine gehen kann, kann er auch eher auf den Alkohol verzichten. Wenn ich dem Kind die Freunde gebe, die Begeisterung gebe, an irgendwelchen Dingen teilhaben zu können, die Möglichkeit gebe, mit anderen etwas gemeinsam Tolles erfahren zu können, dann kann ich das auch machen. Ich habe gerade am Wochenende ganz interessant gehabt, da hatte ich einen Workshop in der Lager zum Thema Metallsägen und so weiter. Die offizielle Überschrift lautete auf den Spuren der Inbusschraube. Für alle, die nicht wissen, wo die Inbusschraube herkommt, sie kommt aus Neuss und in dem Namen Inbusschraube streckt innen Sechskant Bauer und Schauert. Und Bauer und Schauert ist die größte Schaumfabrik mal fast der Welt gewesen, die eben diese Inbusschraube erfunden hat. Also sie kommen nicht von Ikea oder von Schweden, sondern sie kommen aus Neuss. Und da habe ich Kinder gehabt, wo ich wusste von den Eltern, 2 Mädels besonders, die von morgens bis abends an ihrem Gerät hingen. Ich habe denen nicht gesagt, hier ist smartphone-freie Zone, sondern die haben das Ding in der Tasche gelassen, weil das andere war spannender. Als Mädel zum ersten Mal Metallsägen, Holzsägen, Bohren, ein Gewinde schneiden, da hat man keine Zeit für dieses blöde Gerät. Und da kann man sehen, dass man praktisch die ganze digitale Welt nur dann in Schranken weisen kann oder kontrollieren kann, wenn eine gewisse Stabilität da ist und wenn ein Interesse da ist am realen Leben, was größer ist als diese Scheinwelt. Aber jede Menge Kinder rutschen in die Scheinwelt rein, weil die reale Welt ihnen zu wenig Anerkennung, Bestätigung und Zuwendung gibt. Ja, war jetzt sehr weit ausgeholt, aber ich habe den Eindruck, wir sind jetzt mitten im Thema.
1: Mittendrin, genau im Thema. Es geht um die 1000 Freunde im Netz und um neue Einsamkeit bei Kindern. Dr. Wunsch, also wir haben jetzt erstmal festgehalten, die Bedürfnisse der Kinder und Jugendlichen sind gleich geblieben.
2: Ja.
1: Ich würde jetzt aber gerne nochmal das ein bisschen aufdröseln. Einmal die Eltern, die nicht viel Zeit haben. Also wenn ich jetzt mal so zurückschaue, zum Beispiel auch alte Bücher mir vornehme, wie Tom Sawyer und Huckleberry Finn oder Enid Blyton, die Massen, die produziert hat, oder Astrid Lindgren auch. Da kommen die Erwachsenen auch kaum vor. Also da sind die Kinder praktisch unter sich und die Erwachsenen sind eher die Störenfriede. Vielleicht im positiven Fall nochmal hin und wieder Retter in der Not. Aber Erwachsene sind nicht, kommen da nicht so richtig vor. Ich erinnere mich auch daran, dass meine Mutter, wenn wir gesagt haben, ich langweile mich, gesagt hat, das ist wunderbar, und uns die Gummistiefel angezogen und rausgeschoben hat. Also die Eltern hatten jetzt auch nicht so das Gefühl, da ständig uns bespaßen zu müssen, ja. Jetzt ist ja der große Unterschied zu früher. Also die Kinder waren auch früher viel unter sich, denke ich mal. Vielleicht sogar manchmal noch mehr in erwachsenenfreien Zonen. Aber wenn man das jetzt macht, dann ist es halt nicht wunderbar und man zieht die Gummistiefel an und die Kinder klingeln bei den Nachbarn, so wie sie das gesagt haben, sondern die setzen sich dann über ihr Smartphone. Das ist ja das Problem.
2: Ja.
1: Ist das nicht so, dass wir von uns Eltern dann gefordert wird, dass wir viel, viel mehr eingreifen und uns viel, viel mehr beschäftigen, so wie Sie sagen, da muss man mal eben die Werkbank rausholen und so. Also Eltern sind ja eigentlich jetzt mehr gefordert als früher.
2: Im Grunde ja, aber auch deshalb, weil vieles, was die Eltern früher viel intensiver gemacht haben, nicht mehr passiert. Nämlich, wie war der Tag, mal um den Schoß genommen. Also die Kinder hatten schon auf der einen Seite das Ziel raus aus dem Elternhaus, weil das wahre Leben war draußen, für Kinder aus Kindersicht ganz klar. Aber sie hatten einen sicheren Ort, und der sichere Ort, der sichere Hafen ist für viele Kinder heute auch nicht mehr da. Wenn ich höre, ungelenkt oder ungekonnt Elternsein heute beginnt. Gestern sprach ich mit einer Frau, die macht in der Familienbildungsstätte in Neuss Mutter-Kind-Kurse, und die machen jetzt neue Kurse. Wie kann ich ein Gefühl für mein Kind entwickeln? Onboarding für Schwangere, Übungen, um mit dem Kind in Kontakt zu kommen. Da hat die Frau, also die das durchführt, sagt, ich muss machen, das ist mein Auftrag, die hat ja nur den Kopf zusammengeschlagen und hat gesagt, wenn das Kind, am besten also frisch geboren, auf dem Bauch der Mutter liegt, da brauche ich keine Onboarding-Überlegung zu machen. Näher anboarden kann ich nicht als. Aber die Menschen haben kaum noch das Gefühl für die natürlichsten Dinge, emotionale Sachen rutschen unwahrscheinlich nach hinten, und da muss alles über den Kopf gelernt werden. Aber der Mensch ist kein Kopfwesen, sondern in viel, viel intensiverer Hinsicht ein emotionales Wesen. Also von daher haben Eltern heute die Aufgabe, einmal ein Schutzschild für ihre Kinder zu bauen, damit das, was ihre Mutter gesagt hat, wenn der Langeweile ist, oh, wie schön sie die Stiefel an, geh raus, dass sie dann praktisch auch mit den Kindern vorher Handy- oder Smartphone-freie Zonen vereinbaren oder bei den Kleinen schaffen. Wenn ein Kind mit 4, 5 Jahren schon am Smartphone hängt, mein Sohn sagte mir gestern, er war in der Familie als Handwerker unterwegs, und da saßen die Kinder, nachdem sie aus der Schule kamen, das hat das nur am Rande mitbekommen, hatten beide ihr Tablet. Das eine Kind kam aus dem Kindergarten, das andere kam aus der Schule, erste oder zweite Klasse, und haben eine Stunde als erstes, nachdem sie aus der Schule kamen, am Tablet irgendwelche Spielereien gemacht. Und er hat gedacht, was passiert hier? Ein Kind noch nicht in der Schule, eine Stunde dem Tablet überlassen, am besten noch mit freiem Zugang, weil die Eltern nicht wissen, wie sie Begrenzungen der Programme erreichen können. Also ich würde mein Kind nie mehr Salzsäure spielen lassen. Ich würde auch meinen Sprengstoff, wenn ich welchen zu Hause hätte, den Kindern nicht auf den Tisch liegen lassen und sagen, jetzt guckt mal, was er daraus bauen könnte oder machen könnte. Das ist eine Wahnsinnsunbedarftheit und gleichzeitig dann eben auch eine Überforderung für die Eltern, weil ja beide müssen angeblich oder echt arbeiten, wobei mit dem Arbeiten ich da auch mit beiden meine Zweifel habe, weil da wird immer das Geld angeführt. Aber wenn ich sehe, dass Kaufhäuser im Sozialbereich ihre Sachen wegschmeißen müssen, weil sie keine Käufer haben, und wenn ich höre, wie wir insgesamt mit Geld umgehen, also ist in unserem Geld noch, also in unserer Gesellschaft noch viel Luft nach oben, bewusster und gezielter und sparsamer mit Geld umzugehen, sodass auch nicht so viel gearbeitet werden müsste, wie zum Teil dann eben auch wird. Die Aufgaben für Eltern sind mehr geworden. und die liegt in erster Linie in der Beschränkung der Einsatzmöglichkeiten von Smartphones oder in dem Nicht-Verfügbar-Sein. Ich sage ja, ein Kind unter 10 Jahren braucht kein Smartphone und sollte auch keines haben. Und ein Smartphone ist ein, ja, fast wie eine Waffe, also äußerst gefährlich, oder Waffe wie eine Bombe, die jederzeit hochgehen kann. Und das Schlimme ist eben, dass das, was da hochgeht, bei den Kindern ja nicht irgendwelche äußerlichen Verletzungen verursacht, sondern innere. Und die sieht man nicht und vielleicht erst

0: Dann wollte sie immer vor den Fernseher gehen. Die Kinder werden das mit den Smartphones ähnlich machen. Vielleicht sei an der Stelle kurz erwähnt, dass es inzwischen auch Elternnetzwerke gibt, wie zum Beispiel Smarter Startup, Startup 14 oder so, in denen man sich zusammentun kann und auch in der eigenen Region, also andere Familien finden kann, die ähnlich, also kritisch den Medien gegenüberstehen, wie man selber. Und die versuchen auch ihre Kinder eben, zumindest die unter 14-Jährigen, ohne das Smartphone groß werden zu lassen. Also es gibt da, ja, inzwischen auch eben Initiativen, die das fördern. Gucken wir weiter in unserem Thema. Dr. Wunsch.
1: Gerade nochmal zur Ergänzung. Ja? Mhm. Wir sind ja bei Radio Horeb, einem christlichen Sender. Und Christen, auch andere, haben aber seit uralten Zeiten es auch immer versucht, in Gemeinschaften zu leben. Jeder Mensch weiß, dass wir ein Gemeinschaftswesen sind. Und wenn 10 Eltern als Beispiel in einer kleinen Gemeinschaft in der Gemeinde, im Dorf oder wie auch immer untereinander Regeln vereinbaren und sagen, unsere Kinder so und so weiter, die kriegen das nicht oder nur zu bestimmten Zeiten und nur bestimmte Inhalte und wir gehen noch einmal im Monat gemeinsam das Smartphone durch, um mal zu sehen, ob du nicht von irgendwelchen Kriminellen angebaggert worden bist. Das kann kein Kind sehen. Also ich hole meinen Sohn ab und zu und sage, geh mal mit Internet durch, habe ich schon irgendwie was da drauf setzen, ohne dass ich es weiß. Also ich bin ja auch nicht in der Lage, dieses Ding zu beherrschen, obwohl ich es dreimal besser kann, sicherlich als ein Kind. Das heißt, diese Dinge müssen wir machen und wenn dann eben eine ganze Gemeinschaft ähnlich denkt. Wir kennen alle, die meisten kennen alle den Spruch aus Afrika, um ein Kind zu erziehen, braucht man ein ganzes Dorf. Wenn meine Eltern die einzigen sind auf der Welt, aus meiner Sicht, die so bekloppt sind, mir kein Smartphone zu kaufen und wenn ich eins habe, darf ich nur bestimmte Zeiten, nur bestimmte Programme, dann ist das schwierig. Aber wenn eine ganze Reihe Eltern es gemeinsam so machen, eine Frau hat irgendwo in Irland die Initiative ergriffen und hat gesagt, lassen wir doch in unserer Stadt eine Vereinbarung treffen unter uns Eltern, dass die Kinder unter 14 Jahren kein Smartphone mehr haben. Und die haben es geschafft. Eine einzige Person hat es geschafft, dass eine Kleinstadt in Irland oder in Dorschow Irland war es, das gemacht hat. Und da wurde dann gefragt, ob wenigstens einer doch dann das anders machen würde. Und dann sagte dann derjenige, ich habe hier schon mal dran gedacht, aber ich habe gedacht, dann würde ich sehr wahrscheinlich einem Wahnsinns sozialen Druck innerhalb des Ortes entgegenschlagen. Nein, und aus dem Grund mache ich es nicht. Also wir wissen alle, dass Gemeinschaft was unwahrscheinlich Prägendes ist und das müssen wir gerade dafür auch mit nutzen. Okay.
0: Also wenn sich die ganzen Eltern, die mir früher gesagt haben, naja, die anderen haben es ja alle auch, achselzuckend, nicht? Die Eltern, Das ist in gewisser Weise verantwortungslos. Man kann sich auch, wenn sich die alle zusammenschließen, dann könnte man auch etwas bewirken. Genau. Gucken wir jetzt mal auf das Thema Freunde an sich. Dr. Wunsch, wenn wir hier sprechen über 1000 Freunde im Netz, wie wird denn hier Freunde überhaupt definiert? Also mir ist aufgefallen, dass wenn man jetzt in den Social Media guckt, dass Freunde schon irgendwo dann Bewusstsein ist, dass alle, die einem folgen und denen man folgt, dann nicht unbedingt Freunde sind. Dann gibt es noch eigene Kategorien mit enge Freunde und Bekannte. Aber trotzdem wird dieses Wort ja missbraucht. Also Freundschaft meint ja mehr, als dass man sich gegenseitig auf irgendeinem Medium folgt.
1: Der Freundschaftsbegriff ist eigentlich ein unwahrscheinlich, exponierter, der permanent missbraucht wird von bestimmten Menschen, die an diese positive Grundkonnotation des Begriffes andocken und dann versuchen, darüber ihre Botschaften loszuwerden. Die simpelste ist noch einfach auch einen Freund zu haben, ist auch nicht gefährlich, aber ist natürlich nichts, steht nichts dahinter. Aber der Freundschaftsbegriff ist ja ganz nah an unserer Seele. Eine Freundin teilt mit mir Freude und Leid. Freundschaft kann eine Lebensgemeinschaft darstellen, jetzt nicht im Sinne von Ehepartnerschaft, sondern habe mal gelesen und von der Zeitung, dass 50 Jahre von der Grundschule an zwei Frauen Freundinnen waren und zwischendurch mal ein dicker Krach war, aber dann hat man den auch wieder gelöst, dann war man wieder Freund. Das heißt, das ist eine Vertrautheit und mit der Vertrautheit ist ja gleichzeitig auch eine Verletzlichkeit, also wenn Siegfried seiner Kriemhilde nicht in einer romantischen Nacht gesagt hätte, da hinten habe ich irgendwo eine Stelle, wo der Panzer nicht ist, wäre er sehr wahrscheinlich noch am Leben oder wie auch immer. Das heißt, die Vertrautheit, setzt eben auch voraus, dass der andere mit diesem Vertrauen umgehen kann. Und das sind alles Dinge, die muss man im Sinne von Trial and Error lernen. Ich habe also irgendwie einem guten Freund mal gesagt, dass ich das und das gemacht habe. Und dann hat er anschließend das weitererzählt. Also dann war es wohl kein guter Freund, also darf ich das nicht mehr machen.

0: kann man entweder dem nicht mehr sagen oder überhaupt nicht mehr sagen. Und 20, 25-Jährige fragen in der Hochschule, ja, was kann man denn noch wem sagen? Ja, sag ich, ihr könnt eigentlich nur immer so scheibchenweise rangehen, erzählt irgendwie ein bisschen mit Aufwand eine Story, die euch sehr belastet oder sehr beschäftigt hat, die aber nicht substanziell ist, die man theoretisch auch weiter sagen könnte, und dann probiert er, was damit passiert. Und wenn er mit Achtsamkeit damit umgeht und sie kriegen im nächsten Vierteljahr oder wann nie eine Rückmeldung, dass das weitergeben ist, gut, dann habe ich ja eine Vertrauensbasis wieder geschaffen, dann kann ich sagen, jetzt kann ich ein bisschen mehr. Kann ich ihm auch vielleicht sagen, dass ich ganz dicken Liebeskummer habe oder dicke Probleme mit dem Führerschein habe oder was auch immer. Und dann kann ich ja sehen, was er macht. Wenn er natürlich anschließend sagt, ach, Albert hat Probleme mit dem Führerschein, 40 Stunden hat er schon gemacht, ich glaube 80 braucht er noch, ja, dann habe ich also festgestellt, auch wenn der Führerschein jetzt einmal nicht lebensbedrohlich ist, aber dann habe ich festgestellt, eine vertraute Information ist weiter, dann darfst du nicht mehr weitergeben bei dem. Und das ist praktisch ein dauerndes Austarieren. Was macht Freundschaft aus? Und jeder weiß, dass wenn er eine gute Freundschaft, eine gute Freundin oder Freund hat, dass das eben auch mit Höhen und Tiefen verbunden war und dass da auch mal Zeiten dazwischen waren, die immer nicht so gut sind. Aber der Freundschaftsbegriff ist ein unwahrscheinlich hoher Anspruch und gleichzeitig eben auch eine unwahrscheinlich große Möglichkeit, das Leben besser zu gestalten. Und deshalb sollte man nicht mit dem Begriff Freunde an Facebook und irgendwelche Internetkontakte rangehen. Das sind keine Freundschaften, sondern maximal lockere Bekanntschaften mit Ausbaufähigkeit.
1: Das ist also ein Thema, das man mit den Kindern durchaus auch mal ansprechen könnte. Was allerdings in dem Zusammenhang vielleicht auch noch wichtig ist, Dr. Wunsch, dass solche digitalen Freundschaften vermehrt auch in echte Freundschaften oder Kontakte zumindest übergehen. Also es gibt wirklich eine große Zahl von Jugendlichen, die sagen, dass sie ihre Freunde übers Internet kennengelernt haben, ganz abgesehen von den Beziehungen, die daraus auch entstehen. Mhm. Was ist davon zu halten, Ihrer Ansicht nach?
0: Das Gleiche, wie ich eben gesagt habe. Wir können darüber diskutieren, ob ein Fleischermesser, ob das eine Waffe ist oder ob das ein Gebrauchsgegenstand ist. Es kommt auf die Motivation, auf den Einsatz an. Die gesamte moderne Medien bieten unwahrscheinlich viele gute Möglichkeiten. Ich kenne eine Reihe von jungen Leuten, die es manchmal etwas verschämen im zweiten Anlauf sind. Also junge Leute heißen für mich dann die 20- bis 30-Jährigen. Und dann frage ich dann schon mal so ein paar, was da irgendwie dann so Zeit zusammen ist. Und wie habt ihr euch kennengelernt? Da kommt dann mit so einem verschmitzten Blick so links und rechts ja über eine entsprechende Plattform. Und da sag ich, und ja, da muss man erstmal den Blick haben vom Gesicht, von der Selbstdarstellung, von den Daten, riecht das nicht komisch? Und dann eben mit ganz großer Behutsamkeit aufeinander zugehen und das erste Date nicht dazu nutzen, für äußerst intensive Erfahrungen, sondern zu nutzen, wer ist der andere? Und dann sage ich den Paaren, dann guckt mal, dann sagt er, ach, das war ein toller Kontakt, dann melde ich mich nächste Woche mal, und dann melden sie sich aber nicht mit, sie sagen nicht morgen rufe ich an, sondern sie sagen, ich melde mich nächste Woche. Dann gucken sie mal, wie der mit der Spannung umgeht, der andere oder die andere. Und wenn der sagt, das finde ich gut, und dann nach 7 Tagen mal so ganz vorsichtig fragt, hast du noch an das Melden gedacht, dann kann man sagen, ach, der kann auch mit dieser Situation umgehen. Wenn er nach 2 Tagen natürlich schon anfängt, ich möchte dich unbedingt sehen und ohne dich kann ich nicht sein oder all so ein Schmalz, dann weiß ich eigentlich nach einem einzigen Date, Tonne, graue Tonne, entsorgen. Diesen Weg gehen aber die wenigsten, weil sie immer dann so in Euphorie sind und jetzt habe ich einen Freund, jetzt habe ich einen Kontakt und der ist ausbaufähig und die Schmetterlinge fangen auch an zu tanzen, aber die fangen nicht wie in dem anderen an zu tanzen, sondern die tanzen auf dem Hintergrund meiner Sehnsucht von die Einsamkeit zu überwinden, die lassen die da. Das ist sehr kompliziert, aber es ist sehr viel Selbstdisziplin notwendig, um in Kontaktaufnahmen herauszufinden, wer ist der andere. Und das passiert bei einer Ferienreise. Ich war jetzt zuletzt für ein paar Tage auf Zypern. Ja, wer ist denn der andere? Da hat man keine großen Absichten für das Leben was zu machen, aber selbst für so einen Kontakt innerhalb von einer Woche oder von 14 Tagen in der Feriengemeinschaft will man herausfinden, ist das, was ich mit ihm anspreche, anschließend ein Gruppenthema oder nicht? Ist das, was ich mit ihm anspreche, trifft das auf eine Ernsthaftigkeit oder nicht? Ist das, was ich mit ihm anspreche, auch so, dass er mir auch was mitteilt, ist eine Einbahnstraße? Diese Mechanismen müssen alle Kinder, alle Jugendlichen, alle Menschen immer wieder neu lernen, ob nun im digitalen Bereich oder im analogen Bereich, das heißt im direkt zwischenmenschlichen Bereich. Und die Spannung auszuhalten, das ist halt eine, die mit Selbstdisziplin und zusammenhängt und Selbstdisziplin kann man lernen. Da habe ich schon für meine Studenten oft einen eigenen Test gehabt, habe noch keiner angefangen, aber egal.
1: Ja, Spannung aushalten, das ist ja etwas, was man verlernt, wenn man sehr darauf schielt, jetzt wie viele Leute einem folgen, wie viele einen als Freunde dazugefügt haben und dann wie intensiv der Kontakt ist. Also ich denke mir auch, wenn ich jetzt Freunde hätte und dann sehe ich, dass meine beste Freundin irgendwie ein goldenes Herz hat mit jemand anderes und ich nur das rote Herz, das setzt ja wahnsinnig unter Druck, wenn die Kinder darauf achten, nicht, dass sie, ich weiß, dass die manchmal, die machen dann nur Fotos und irgendetwas Sinnloses, nur damit sie in der Freundschaft eng mit dem anderen bleiben. Also darauf zu achten, wie viele Leute da jetzt mit einem wie eng verbunden sind, das kann ja auch ein ordentliches Konkurrenzdenken auch noch fördern. Nämlich, natürlich hat es immer Konkurrenz gegeben zwischen, wer ist meine beste Freundin und spiele ich mit der und spielt sie mit mir und spielt die wieder mit dem. Aber wenn das dann so einen richtigen zählbaren Gradmesser gibt, das setzt die Kinder ja ganz schön unter Druck.
0: Das ist so. Und der Druck ist umso stärker, je weniger Eigenständigkeit ich habe. Das heißt, wenn ich mit, ich sage jetzt mal in der Physik gesprochen, wenn ich mit zwei Atü wie ein Autoreifen, normalerweise, also das zweieinhalb Atü in der Gegend stehe, dann kann ich eins an Außendruck aushalten. Wenn ich aber nichts von mir aus habe, werde ich auf jeden Außendruck reinfallen oder er wird mich umhauen und so weiter. Das heißt, ich muss eine Eigenständigkeit haben, die mir die Möglichkeit gibt, auch auf diesen Kontakt verzichten zu können, die mir auf jeden Fall die Möglichkeit gibt, ihn reduzieren zu können, ihn zu handeln nach bestimmten Maßstäben. Und wenn ich das nicht habe, dann ist das natürlich äußerst schwierig. Aber da haben wir alle mit zu tun. Wenn ich abends um 11 Uhr ins Bett gehe, laufe ich an dem Zimmer vorbei, wo mein Rechner steht. Heute fast nicht mehr, aber früher habe ich auch gesagt, sollst du noch mal gucken, ob die Anfrage, ob da schon eine Antwort gekommen ist. Dann habe ich gesagt, nein, um 11 Uhr ist 11 Uhr. Wenn es so wichtig ist, dass es um 11 Uhr beregelt werden muss, muss ich es anders erfahren. Ansonsten morgen nach dem Frühstück gehe ich dran. Das heißt, es ist eine tägliche Übung für Erwachsene genauso gut wie für Kinder. Und da gehört natürlich auch viel Vorbildverhalten dazu. Wenn der Vater abends oder der Mutter, aber öfter sind es die Väter, am Abendbrottisch sitzt und das Smartphone immer mal zwischendurch reinguckt und die Frau sagt, dann hörst du mir ja nichts zu. Und es ist dann natürlich und also ein Käse. Was kriegt das Kind mit? Das Kind kriegt mit, das Smartphone ist aber dabei. Wenn die Eltern, wo noch, sagen wir, ein Kind in Anbahnung ist, schon miteinander vereinbaren, ab der Geburt des Kindes liegt unser Smartphone, meine ich, abends um 20 Uhr oder um 19 Uhr oder was weiß ich nicht hier, erstmal für eine Stunde in der Kiste, weil dann Abendessenzeit ist, dann holen wir nochmal für eine halbe Stunde raus, dann liegt es wieder in der Kiste, dann wird das Kind mitkriegen, aha, ein Smartphone ist ein Gerät, was bestimmten Zeiten in den Kisten liegt und zu bestimmten Zeiten genutzt wird. Diesen Rhythmus muss ein Kind praktisch von Anfang an mitbekommen. Wenn das Kind das nicht mitbekommt, dann bekommt es einfach durch das Leben mit, dass das Ding immer dabei ist und fragt natürlich nach kurzer Zeit auch, wann kriege ich eins, weil es für das Kind ein Gebrauchsgegenstand ist, wie was wäre so ein Messer und Gabel beim Essen. Deshalb ist ganz viel Notwendigkeit in die Stabilität eines Kindes zu investieren, in die Selbstständigkeit zu investieren, in die Selbstermächtigung und in die Selbsterfahrung von Dingen. Ich habe jetzt auch nochmal auf den Workshop bezogen. Da haben einige Mädels und Jungs zum ersten Mal etwas gemacht. Und das Gesicht, das kann man sich vorstellen. Die strahlen, die sagen auf einmal, ups, oder sagen gar nichts, gucken still in sich rein. Und das ist das, was hilft. Und ich habe zuletzt in der Zeit mal einen Artikel gelesen mit der Überschrift, war über eine Chefredakteurin von der Zeit, die schrieb, ich war eine 3. Ich dachte, was ist das denn? Ja, sie hat beschrieben, dass sie in der Schule von den Jungs mit 3 bewertet wurde, also zufriedenstellend, ne? So Mädel erkennbar, aber ansonsten, naja, es gibt bessere oder wie auch immer. Und hat jetzt im Alter von, ich weiß nicht, die war 40 oder 50, als sie das geschrieben hat, gesagt, wie toll das doch eigentlich ist, denn unter welchem Druck steht eine 1? Die 1 unter den Mädels oder auch genauso unter den Jungs hat ja dauernd die Sorge, von einem anderen verdrängt zu werden. Also muss sie ständig sich was Neues einfallen lassen, um die 1 zu halten. Und bei den Mädels gibt es da bestimmte Kategorien, wo das relativ einfach geht, ein bisschen weniger Textil, ein bisschen mehr mit Make-up und schon ist es da. Und bei den Jungs, die müssen sich was anderes einfallen lassen. Aber was das für ein Druck ist, und wenn ich aber diesen Druck gar nicht brauche, weil ich sage, ich bin, wie ich bin, und ja, mit mir zufrieden, und die anderen haben mir auch eine 3 gegeben, ist doch wunderbar, wenn man dann so unterm Radar der großen Aktualitäten sich entwickeln kann, zu einer einständigen Person, und anschließend ist man vielleicht eine Lebens-1, weil man ja durch das Leben gezeigt hat, dass man stabil ist. Fand ich eine tolle Geschichte. Ich war eine 3.
1: Tolles Beispiel. Ja, ich war eine 3. Also tolles Beispiel eben, das gar nicht negativ zu sehen, sondern als eine Chance, unterm Radar weiterzulaufen und sich einfach ohne diesen großen Druck entwickeln zu können. Wir sprechen hier mit Dr. Albert Wunsch in der Lebenshilfe bei Radio Horeb über das Thema 1000 Freunde im Netz, neue Einsamkeit bei Kindern, und nehmen auf jeden Fall mal mit, es ist wichtig, auch mit den Kindern zu sprechen, dass man sich klar macht als Eltern, dass es nicht reicht, ihnen einfach nur zu sagen, hier ist also was wichtig ist, hier die Smartphone-Zeit ist begrenzt und das Ding kommt hier hin oder du bist noch zu jung dafür, sondern dass man einfach auch sich klar macht, was das für die Kinder bedeutet, wenn sie dann eben hören, dass die anderen alle miteinander befreundet sind, also darüber zu sprechen mit den Kindern auch, was heißt eigentlich Freundschaft, was ist mir eigentlich wichtig, warum ist das eigentlich hohl und warum ist das am Ende doch nicht wichtig, sondern besser, wenn du da unterm Radar läufst, wie diese Frau das im Nachhinein erkannt hat. Ich möchte Ihnen, liebe Hörerinnen und Hörer, aber auch die Möglichkeit geben, mit Dr. Wunsch selber zu sprechen, Ihre Fragen auch an ihn loszuwerden. Wir würden uns freuen, wenn Eltern sich auch melden und eben aus erster Erfahrung berichten, die mit Kindern in dem Alter, in der heutigen Zeit auch vielleicht ihre Kämpfchen haben zu dem Thema, und wenn Sie erzählen mögen, wie Sie das lösen, ist das schön. Also rufen Sie gerne an, hier in der Lebenshilfe bei Radio Horeb. Die Hörernummer ist wie immer die 089 517 008 008. Also es geht um das Thema 1000 Freunde im Netz, neue Einsamkeit bei Kindern. Und die Kinder möchten wir auch bei den Telefonaten wirklich gerne im Zentrum behalten. 089 517 008 008. Das ist die Nummer zur Lebenshilfe bei Radio Horeb. Und nach einer Musik geht es weiter im Gespräch mit dem Erziehungswissenschaftler Dr. Albert Wunsch.

0: Wir sprechen über neue Einsamkeit bei Kindern, denn es gibt zwar viele Freunde im Netz, wenn man Glück hat oder wenn man drauf Wert legt vielleicht, und dann da ein Konkurrenzdruck entsteht, ist es natürlich auch wieder zweifelhaft, ob es gut ist, so viele Freunde im Netz zu haben, aber eben eine neue Einsamkeit bei Kindern, und der widmen wir uns hier in der Lebenshilfe bei Radio Horeb mit dem Erziehungswissenschaftler und Autor Dr. Albert Wunsch. Mein Name ist Gabi Fröhlich. Und wir sind auch im Gespräch, wie immer, mit Ihnen, liebe Hörerinnen und Hörer. Ich würde gerne an der Stelle vor allem den Eltern unter den Zuhörern einen Vorrang geben mit ihren Fragen an Dr. Wunsch, weil sie vielleicht auch Probleme mit ihren eigenen Kindern haben. Und sage deshalb noch einmal die Nummer an für Sie alle: 089 517 008 008. Und begrüße als erstes Frau Monsch aus Wanne-Eickel. Grüße Sie, Frau Monsch.
1: Ja, guten Tag. Also ich habe zwei Kinder, die sind 6 und 8. Mein Mann und ich haben beide kein Smartphone. Deshalb erstmal vielen Dank für die Sendung. Und trotzdem muss ich sagen, als Sie darüber gesprochen haben, wie wichtig das Vorbildverhalten ist, habe ich gedacht, ja, mein Handy, mein normales altes Handy liegt trotzdem oft dabei. Das war für mich jetzt nochmal ein guter Impuls zu sagen, ja, es ist gut, dass es nicht immer da liegt. Genau, und ich würde einfach nochmal einmal fragen, weil Sie gesagt haben, es gibt irgendwie so Gruppen, die sich regional schon verbinden, dass es da irgendwas gibt. Nochmal, gibt es das?
0: Also es gibt die Gruppe Smarter Start ab 14, heißt das. Wird in einem Wort durchgeschrieben, Smarter Start ab 14 und dann die Zahl 14 hinten dran gehängt.de. Oder wenn Sie da einfach reinschreiben, Smarter Start ab 14, da kommt das raus, dass es... Genau, das sind die Eltern, die sich unterstützen, gegenseitig auch. Also wenn ich es richtig verstanden habe, gibt es das auch vor Ort. Ich habe das selber noch nicht persönlich nachgeprüft, aber das wurde von Herrn Wolf, der uns auch viele, also als Digitaltrainer zu dem Thema auch in der Lebenshilfe viel gesagt hat, der hat auf diese Initiative hingewiesen. Zum Beispiel, ich glaube aber, wenn man schaut, Netzwerk, Eltern, Smartphone gegen zu viel Smartphone-Nutzung, da findet man noch ein paar andere Sachen, glaube ich, auch.
1: Okay, Dankeschön.
0: Smartphone-freie Kindheit und so, das gibt es aus, ist aus Großbritannien kommend, ist auch eine Bewegung. Also mir fällt auf persönlich, und da würde ich gerne an Sie weitergeben, Dr. Wunsch, ist es so, dass eine bestimmte Gruppe, Altersspanne ist, also da sind die Social Media quasi ungefiltert drauf losgelassen worden. Das sind jetzt unsere jetzt so vielleicht 17, 18, 19, 20-Jährigen oder auch ein bisschen älter. Da gab es auch noch nicht diese Schutzsoftwares wie Family Link und so weiter, das gab es alles damals noch nicht. Und dann ist man da so ein bisschen hinterher, kamen diese Dinge auch, die den Eltern auch ein bisschen mehr Möglichkeit geben, einzuschränken. Und es gibt auch in den Schulen inzwischen Rückwärtsrudern, also immer mehr Schulen beschäftigen sich damit. Also Dr. Wunsch, man scheint langsam doch zu verstehen, wie schädlich das Ganze ist. Nicht? Leider hat da bestimmte Alterskohorten, haben diesen Schutz noch nicht mitbekommen, aber jetzt gibt es ja auch Möglichkeiten.
2: Ja, schöner Punkt zum Einhaken. Einmal habe ich auch den Eindruck, dass so ganz zart eine neue Sensibilität entsteht, um festzustellen, das kann nicht so einfach weitergehen. Das Ganze erschwert ist das, also jetzt da nicht, sagen wir mal, sich zwei Erziehungspositionen gegenüberstehen, sondern hier ist eine Wirtschaftsmacht, die bis zu außen Kontakten, also Amerika, dazu führen, dass praktisch das nicht sein soll. Also wenn man sich vorstellt, dass die EU ein Gesetz erlassen will, was also bestimmte Verantwortungen der Netzwerkanbieter unterstreicht, und dann auf einmal aus Amerika ein Druck kommt, also von einem bestimmten Menschen in Amerika oder von der ganzen Regierung in Amerika, in den USA, dass das nicht gewünscht ist, weil eben der Zugang zu diesen Diensten unwahrscheinlich unkompliziert sein soll, weil ja praktisch damit Umsatz gemacht wird, dann kann man sich vorstellen, wie schwer es dann eben auch für Eltern ist, da Regeln selber zu finden. Aber jetzt nochmal zu den elterlichen Verhaltensweisen. Einmal, es scheint sich so ganz hart eine neue Sensibilität zu entwickeln. Die wird ja auch unterstützt durch Länder, die schon viel weiter sind. Schweden war das erste Land, was da immer riesengroß Hurra gebrüllt hat. Alles Mögliche ist durch die neuen Medien möglich, aber jetzt am intensivsten zurückgerudert hat. Man hat die Menschen ja alle verbrämt, im Sinne von, das wären rückwärtsgerichtete oder die würden, was weiß ich, hier wie der Eisenbahn, die also irgendwelche gesundheitlichen Schäden auslöst, das würden die jetzt auch wieder prophezeien und so weiter. Aber dass mit diesem Medium was anderes passiert, was eben sehr stark in die Psyche reingeht, ist ja ausgeblendet worden weitestgehend. Und jetzt nochmal zur konkreten Verantwortung von Eltern. Wenn ein Kind ein Smartphone bekommt, ich lasse jetzt mal bewusstes Alter raus, obwohl ich ganz klar auch für ab 14 bin und vorher genügt ein normales Handy, um zu sagen, der Bus ist abgefahren, Mama, hol mich bei der Oma ab oder beim Freund, da muss man kein Smartphone haben. Aber wenn es dann da ist, Punkt 1, es wird ein Passwort festgelegt mit den Eltern. Dass die Eltern keine Möglichkeit haben, da Zugang zu haben, ist eigentlich ja unmöglich, weil der Jäger oder der Schütze hat sein Gewehr in einem Schrank und der Sohnemann und die Tochter und am besten noch die Ehefrau. Keiner darf wissen, wo der Schlüssel liegt, weil es ein wahnsinnsgefährliches Gerät ist. Das Smartphone ist ein wahnsinnsgefährliches Gerät, also kein Passwort, wo man kein eigenes Passwort, wo die Eltern keinen Zugang haben. Das Zweite ist aber mit den Kindern abgestimmt, auch genau unter den Voraussetzungen. Das Zweite, dass das Smartphone so bespielt wird, dass bestimmte Programme nicht auf dem Smartphone erscheinen. Also Gewaltseiten, Pornoseiten und vielleicht auch riesengroße Verkaufslockungen, da kann ein Kind nachher nicht mehr mithalten. Aber sagen wir, dass bestimmte Dinge gar nicht darüber laufen, sondern dass praktisch so normale WhatsApp-Kontakte oder was auch immer für Gruppenkontakte möglich sind und dass man als letztes regelmäßig mit dem Kind einmal oder eventuell auch noch mit dem Jugendlichen, je nachdem, einmal pro Monat gemeinsam in das Ding reinschaut. Und für mich ist das mal sehr hellhörig geworden, oder ich bin mal sehr hellhörig geworden, als eine Mutter mit ihrer 13-jährigen Tochter irgendwie am Tablet saß oder wo auch immer und sie wollten irgendwas, wo ein Pferdehof war, mal gucken, Mädels und Pferde ist ja irgendwie fast eine Geschwister ein in einem bestimmten Alter und kamen auf einmal auf eine Seite von Pferdchen. Ist ja ganz nah bei Pferden. Und da ging es aber um Pferdchen, die dann ja für alle Dienste ihren Körper anboten. Und dann ist der Mutter klar geworden, wenn jetzt die Tochter alleine von Pferd auf Pferdchen gekommen wäre, was hätte die gemacht? Also wir lassen Kinder mit Dingen alleine. Und die Sendung 37 Grad hat mehrfach im ZDF solche Punkte aufgegriffen, wie Kinder sich alleine fühlen. Ich habe an einer Sendung mal indirekt mitgewirkt, wo dann ein 13-Jähriger sagte, ich weiß, dass das Internet und diese Seiten, nicht das Internet, Entschuldigung, dass diese Seiten im Internet für mich schädlich sind, aber ich komme nicht mehr los. Ich will sie immer wieder neu sehen. Und dann sind wir bei Suchtverhalten, dann ist es egal, ob das Ding Heroin oder Alkohol oder was auch immer heißt.
0: Was ja auch interessant ist, ist, dass die Jugendlichen ja selber sich dessen bewusst sind. Also wenn man Umfragen sieht und fragt, wer sagt von sich, er möchte mehr Zugang zu Social Media haben, dann sind das, ich weiß nicht, vielleicht so, ich weiß es nicht mehr genau, aber ungefähr 20%. Und dann sind aber mehr als das Doppelte sind diejenigen, die sagen, ich habe eigentlich viel zu viel darauf zu tun. Und ich müsste eigentlich, es geht bei mir Richtung, ich komme nicht mehr davon los. Und wenn man vor allem die älteren Jugendlichen fragt, also die älteren jungen Leute, die jungen Erwachsenen, die wollen fast alle, ich glaube weit über 90% sagen, dass das für Jugendliche verboten sein sollte. Ja. Weil sie selber sagen, im Rückblick, das war gar nicht gut für mich.
2: Ja. Ein 19-Jähriger fragt mich vor ein paar Wochen, Herr Wunsch, ich muss unbedingt für die Klausur lernen. Wie kann ich das machen, besser zu lernen? Ich sage, was ist denn Ihr Hauptfeind im Lernen? Herr Wunsch, brauche ich ja nicht zu wiederholen. Das haben wir ja schon mehrfach gehabt. Ich sage, auch da habe ich eine tolle Idee. Sagt der, wie? Ich sage, die funktioniert hundertprozentig. Der war also hellhörig bis zum geht nicht mehr. Ich sage, rufen Sie heute Abend die Mutter an und fragen Sie, ob sie am nächsten Morgen um 9 Uhr zu Hause ist. Dann sagt ich, ja, bin ich zu Hause. Mutter, darf ich dir dann für den Tag das Smartphone anbieten, geben, dass du es gut auf mich aufpasst? Du darfst es mir aber vor 19 oder 20 Uhr oder was nicht zurückgeben. Die Mutter wird einen Handstand machen vor Freude und sagt, oh wie schön, habe ich eine wichtige Aufgabe. Der Sohn hat das gemacht, hat natürlich nach kurzer Zeit bereut, dass er es gemacht hat, jetzt hing er aber in der Falle drin und musste den Tag über ohne das Ding auskommen und sagt mir nachher im kurzen Vortext von der Klausur, Herr Wunsch, es war super. Ich habe den ganzen Tag an einem Stück gearbeitet. Ich war nachher so dankbar meiner Mutter beziehungsweise meinem, dem Hinweis gegenüber, das gemacht zu haben. Und wie bekloppt bin ich doch, einen solchen Hinweis zu brauchen. Ich finde das doch genauso gut nebenan in ein Zimmer reinlegen, wo man nichts dauernd sieht und hört von dem Gerät. Und dann hätte ich den gleichen Erfolg wie da, als ich zur Mutter gefahren habe. Ja, kleine Story, so passiert. So müssen wir miteinander umgehen. Es ist so.
0: Ich sehe, dass Frau Monsch noch da ist. Frau Monsch, möchten Sie noch irgendetwas sagen?
1: Ganz kurz. Und zwar, ich würde gerne noch was erzählen. Und zwar zwei Jugendliche, die ich kenne, die waren zwischen 14 und 18, wenn ich das richtig im Kopf habe, und haben zu ihren Eltern gesagt, wir möchten gerne ein Smartphone kaufen. Und die Eltern waren jetzt nicht so begeistert und haben gesagt, wisst ihr was, wir beten jetzt erstmal in diesem Anliegen eine ganze Zeit, ich glaube sogar einen Monat. Und nach diesem Monat haben die beiden selber gesagt, wir haben gemerkt, es ist nicht gut, wir lassen das. Genau, das wollte ich noch kurz erzählen.
0: Ja. Schön. Dankeschön, Frau Monsch, für den Hinweis.
2: Ja. Ja, kann ich auch noch kurz ergänzen. Also einmal herzlichen Dank und ich kann ja ergänzen, so eine Zwischenphase, so ein jetzt nicht, sondern wir sprechen in der Woche oder einem Monat nochmal drüber, ist in ganz vielen Situationen sehr, sehr wichtig, weil der Druck in der Situation kann so intensiv sein, durch Freunde, durch was auch immer ausgelöst, wenn man da erst ein bisschen Luft rausnimmt und sagt, so scheint ja ein wichtiges Anliegen zu sein. Wir machen jetzt schon einen Termin fest, in einer Woche, in 14 Tagen, in 4 Wochen greifen wir das Thema nochmal auf. Du kannst ja auch noch ein paar Gedanken machen, wie du denn mit den kritischen Punkten umgehst. Du kennst ja eine ganze Reihe von den kritischen Punkten, welche Bedeutung wir dann als Eltern im Umgang mit den kritischen Punkten haben. Und dann sprechen wir einen Monat weiter. Dann würde das ein gemeinsames Gespräch sein um die Anschaffung eines Gerätes und nicht das Reagieren auf das Bayern, ich will ein Smartphone, am besten jetzt.
0: Ja. Ja. Dann gucken wir weiter zu einem Hörer, der uns aus Brandenburg anruft. Grüß Gott, ohne seinen Namen zu nennen. Haben Sie auch Kinder? Haben Sie eine Frage?
3: Schönen guten Tag, Frau Fröhlich. Schönen guten Tag, Herr Dr. Wunsch. Ich habe eine Anmerkung. Und zwar hinsichtlich, weil ja viele Kinder heute im Internet viele Leute kennenlernen, die sie dann als Freunde bezeichnen. Und den Eltern würde ich gerne mitgeben wollen, weil jeder oder viele beschäftigen sich ja oder gehen auch in die Kirche und beschäftigen sich mit der Bibel. Und in der eine der Spätschriften von Martin Luther in Sirach geht es im Kapitel 6 über den Umgang mit Freunden. Mhm. Ja, da steht zum Beispiel, durch freundliche Worte gewinnst du viele Freunde. Aber als Ratgeber nimm nur einen unter 1000. Und in Kapitel 37, jeder kann sagen, ich bin dein Freund, aber mancher ist es nur dem Namen nach, der Schmerz, den man empfindet, wenn ein vertrauter Freund zum Feind wird, ist so schlimm wie der Tod. Also ich denke mal, die Eltern sind da aufgerufen, doch den Kindern entsprechend Hinweise zu geben und mit den Kindern zu arbeiten und vielleicht nicht gleich ein Smartphone in die Hand zu geben.
0: Ja. Dankeschön für den Hinweis. Nämlich mir ist auch aufgefallen, dass Jesus sagt ja selber, ich habe euch Freunde genannt. Und ich habe mal jetzt witzigerweise gestanden von einem französischen Influencer gehört, etwas, worüber ich noch nie nachgedacht hatte. Der hat in so einem Vortrag im Netz gesagt, alle meinen, wenn man fragt, was ist denn die wichtigste Beziehung aus Gottes Perspektive, meinen alle die Ehe. Und dann sagte er, nein, eigentlich spricht Jesus von der Freundschaft als ganz wichtiger, fundamentaler Beziehung. Nämlich er sagt zu seinen Jüngern, ich nenne euch Freunde. Also eine ganz intensive Beziehung. Also Dr. Wunsch, das ist auch etwas, was wir uns als Christen auch immer wieder bewusst machen können, dass wir da ein unglaubliches Vorbild haben auch.
2: Wer mal etwas genauer reinschauen will, wenn ich mich nicht täusche, gibt es den noch bei YouTube im Beitrag zu mir ein Interview zum Thema Freundschaft von der Zeitschrift aus Passau. Sie müssen es wissen, Frau Fröhlich.
0: Die Tagespost?
2: Nein.
0: Ich habe jetzt nicht aufgepasst.
2: Wo der Name Dias
0: Grandios, genau.
2: Das Gran fehlte mir. Grandios.
0: So, okay.
2: Er hat mit mir ein Interview gemacht zum Thema Freundschaften. Da sind wir dieser Frage sehr intensiv nachgegangen. Wir haben eine schöne Ergänzung zu dem Beitrag hier im Sinne von Bibel und Luther und überhaupt, weil es ein Thema ist, was die gesamte Menschheit ewig beschäftigt hat und auch ewig beschäftigen wird.
0: Ja, genau. Dankeschön für den Hinweis. Alles Gute nach Brandenburg. 089-517-008-008 ist die Nummer, die sie führt zu der Sendung 1000 Freunde im Netz. Neue Einsamkeit bei Kindern. Dr. Wunsch, noch eines, das haben Sie vorhin schon kurz gesagt, da ist mal früher, hat es einfach geklingelt und hat jemand gefragt, ein kleines Kind kam da, fragt, gibt's hier in diesem Haus Kinder? Mhm. Ich glaube, das wäre heute undenkbar. Ich weiß schon, selbst für meine Söhne, die doch recht viel mit vielen Kontakten aufwachsen, wäre es fast ein Unding, auch einfach zu einem Freund zu gehen und einfach dort zu klingeln. Schon anrufen ist schwierig. Also man schickt eine Nachricht und alles andere fühlt sich an wie, ich bin schon zu aufdringlich. Also da sind die Kinder heute durch die Social Media wahrscheinlich, dass man gewöhnt ist, sich Nachrichten zu schicken und irgendwann liest die der andere, sind die wahnsinnig schüchtern regelrecht geworden und trauen sich kaum noch so auf echte Kontakte einfach mal so zuzugehen.
2: Ja, da sind wir bei einem anderen Aspekt, Thema Einsamkeit und Schüchternheit. Je weniger ich mit realen Menschen zu tun habe, je intensiver habe ich Probleme, mit realen Menschen umzugehen. Reale Menschen kommen aber trotz aller Medien immer wieder neu auf mich zu. In der Klasse, in der Feriengemeinschaft, im Beruf, im Studium. Und es scheint heute wirklich eine Wahnsinnsherausforderung zu sein, auf einen anderen Menschen zuzugehen. Real. Im Studium immer zu fragen, wo kommst du her? In der ersten Veranstaltung machen wir in der Hochschule immer so eine Kennenlernveranstaltung. Die sitzen alle da. Wie so, was weiß ich hier, Konservendosen nebeneinander, jeder in sich abgerundet, kaum eine Querverbindung. Und ich versuche dann als erstes mal die in Lachsituationen zu bringen, also um so ein bisschen aus dieser Erstarrtheit rauszukommen. Aber es ist schwer, aber das kann man nur lernen, indem man mit realen Menschen umgeht. Und von daher ran. Und dann auch nicht im Sinne von...
0: Die sind ja doch in der Hochschule zusammen und in der Schule hat man ja mit realen Menschen zu tun, aber irgendwie ist es anders.
2: Aber es scheint oft nicht eine reale Gemeinschaft zu sein, sondern eine Ansammlung von Einzelnen, die dann Klasse heißt. Oder eine Ansammlung von Einzelnen, die dann Gruppe heißt. Oder eine Ansammlung von Einzelnen, die Ferienreise heißt. Aber auf jemanden zuzugehen. Ich war vor einem Jahr, das erste Mal, nachdem meine Frau verstorben ist, auf einer Ferienreise. Ich war der einzige Alleinreisende. Toller Status. Ne? Ja, ich war ja super. Ich war der Einzige. Boah, wird mir aber jetzt erst klar. Ja, ich lache mittlerweile drüber. Ich bin fast an jedem Abend bei einer anderen Tischgruppe gewesen und habe gesagt, kann ich mich dazusetzen? Das war natürlich ein kleiner Angang, weil man dachte, stört man die da? Bei der Hälfte, ja sicher. Da war das so, Bei einigen, da kommt noch jemand, okay, da nicht. Und bei einigen hat sich ein gutes und manchmal sehr intensives Gespräch ergeben. Ich hätte natürlich auch nach Hause fahren können und hätte dann dem Reiseveranstalter geschrieben, das war eine schreckliche Reise, da kriegt man keine Kontakte. Und ich habe die ganze Zeit als Einzelner gesessen, ist es nicht die Aufgabe des Reiseleiters, mich zu integrieren, aber doch für einen Quatsch, ich hätte einfallen lassen können. Aber der erste Schritt geht immer von demjenigen aus, der ihn tut. Und zum Thema Einsamkeit habe ich häufig gesagt, einsame Menschen sind die warten, dass ein anderer auf sie zukommt. Ja, dann ist klar, dass das Ergebnis die Einsamkeit ist. Aber das Warten hat noch nie in solchen Rahmenbedingungen zu was geführt. In anderen Bedingungen ist das Warten oder das Innehalten und nicht geschehen lassen sehr, sehr wichtig. Und da gibt's nichts anderes, immer wieder rein. In der Straße mal mit jemandem Gespräche anfangen, an der Aldi-Kasse. Ich habe zuletzt eine Aldi-Verkäuferin gesagt, boah, das war aber jetzt für sie ohne harte Zeit. Das war vor mir eine ältere Dame, die der Pfennige und den Groschen nimmt, also die ganze Kleingeld auf dem Tisch ausgebreitet hatte, um dann ihre 36, 87 dazu bezahlen. Und dann lachte sie und sagte, aber sie hat es noch selber gemacht, ist doch schön. Aber das war eine Bestätigung für diese Kassiererin, die hätte doch sagen können, ja, also wenn die Leute auch mal hier auf Karte gehen, dann geht das schneller und dann muss man sich da in einem fremden Portemonnaie rumwühlen, um die Rechnung zu bezahlen. Wir brauchen alle Zuwendung, aber wir geben viel zu wenig. Wieso sagt man nicht mal schön oder eine Menschen auf der Straße irgendwie, ich habe es in der letzten Zeit sehr intensiv gemacht und es waren immer positive Rückmeldungen, abgesehen von dem einen oder anderen, kann man darüber wegsehen. Also, wir lernen, auf den anderen zuzugehen, indem wir auf den anderen zugehen. Wir lernen, die Einsamkeit gar nicht erst entstehen zu lassen, indem wir in Kontakt mit anderen bleiben. Wir lernen, stabil zu sein, indem wir auch Dinge tun, die wir uns eigentlich nicht so gerade wünschen, aber die also gut für uns sind. Wir geraten nicht in die Schüchternheit, wenn wir im Kontakt bleiben. Und die Aussage von Eltern wäre jetzt nochmal ein wichtiger Impuls. Ja, meine Tochter ist halt was schüchtern. Habe ich am Samstag auch gehört. Ich sage, ich habe den Satz nicht richtig verstanden, aber ich glaube, ich nehme ihre Tochter mal mit, dann gebe ich dann eine Pfeile in die Hand, dann kann die ja mal gucken. Ja, und als sie dann am Schraubstock standen, als sie eine Säge in der Hand hatten, da war nicht Schüchternheit, sondern da war nur Unbedarftheit, ich kann es nicht, aber gut, da kann man mit umgehen. Aber schüchtern, verklemmt, das wächst und wird durch die Aussage, meine Tochter, mein Sohn ist halt ein bisschen schüchtern. Ich hätte die Eltern erschlagen wollen, aber das Verfahren, den Totschlag wollte ich mir ersparen. Und ja, gut. Ja.
0: Aber was wir daraus lernen, Dr. Wunsch, ist ja, dass, also so auf fremde Menschen zuzugehen, das erfordert so ein kleines Stück Überwindung. Und damit sind wir ja wieder beim Thema, was diese Medien unseren Kindern wegnehmen, ist eben diese Anstrengung zu tun, dass man einmal auf fremde Menschen oder auf mal an der Tür klingelt, auf das Risiko hin, dass mir gesagt wird, der ist gerade nicht da oder der hat keine Zeit oder so oder ja, dass es nicht üblich ist. Und das ist eine Überwindung. Und diese Überwindung, der kann ich ausweichen, indem ich das tue, was einfacher ist. Und damit verlerne ich das, diesen Schritt der inneren Überwindung zu tun, auf echte Menschen zuzugehen. Es ist ja leichter, ja, mich auf Instagram zu tummeln und zu gucken, welcher virtuelle Freund mir gerade irgendwas geschrieben hat.
2: Der leichte Weg führt immer in die Schwernis. Oh, den habe ich gerade kreiert, den Satz. Ich glaube, das Wort Schwernis gibt es auch gar nicht. Aber egal, aber der Satz finde ich grandios. Die Leichtigkeit führt immer in die Schwernis. Der leichte Weg führt immer ins Schwere. Nach leicht kommt schwer. Das habe ich als Schlosser gelernt. Nach leicht kommt schwer. Immer, was ich nicht lerne, was ich nicht kann, führt mich in Probleme, führt mich in Bereiche, wo ich nicht mehr weiter weiß. In dem Augenblick, wo ich die Grundvokabeln des Lebens beherrsche, danke, guten Tag, darf ich mal fragen und so weiter, kann ich mich unter anderen Menschen relativ gut bewegen. Und es gibt noch einen guten Einstieg, mit anderen Menschen in Kontakt zu kommen, wenn man kleine, überschaubare Bitten stellt. Das ist verrückt, wenn ich also den Nachbar bitte, ob er eine Schubkarre für mich hat, weil ich gerade Erde bewegen muss, ob er ein spezielles Werkzeug hat. Die sind in der Regel Hilfsbereitschaft, weil die nämlich auf diese Art und Weise dem Urbedürfnis, das wir ganz zu Beginn der Sendung hatten, was Alfred Adler so herausgearbeitet hat, nämlich Anerkennung. Ich gebe durch die Bitte dem anderen eine Anerkennung. Er hat was, was ich nicht habe, und ich bin dankbar dafür, dass ich es kriege und kann damit am unkompliziertesten in den Kontakt treten. Die Erwachsenen treten oft in Kontakt mit anderen, indem sie nicht mit der Bitte oder einer sanften Anfrage kommen, sondern mit einer Aussage kommen, können Sie mir das machen oder also irgendwie etwas strenger einbringen. Und viele Eltern sprechen auch nicht mit ihren Kindern im Sinne von, wenn du Eltern wärst, was würdest du beim Smartphone-Kauf bedenken? Sondern die sagen, beim Smartphone-Kauf muss man das und das bedenken und denke daran, dass wir dann auch von vornherein die Zeiten regeln. Das sind alles Ansätze, die vom Denkansatz gut sind, von der Umsetzung katastrophal, weil sie den anderen nicht im eigentlichen Sein ansprechen, nicht in der eigenen Würde ansprechen, im eigenen Können ansprechen. Und ich habe mit 13, 15 über das Thema Verwöhnung diskutiert. Die haben alle gesagt, Verwöhnung ist schlecht. Mit den 16, 17 war es schon etwas schlimmer, weil die dachten, wenn ich jetzt erst schlafe, dann, ja, auf jeden Fall mit Zugängen auf andere zugehen, die den anderen eigentlich erfreuen und dadurch Kontakte schaffen.
0: Wie kann man das denn vielleicht mit den Kindern sinnvoll üben? Keine Ahnung, sie vielleicht mal zur Nachbarin schicken mit irgendeinem, mit einer Bitte oder so. Also kann man das mit den Kindern?
2: Von Nachbarin hast du einen Eimer, wenn
0: sie lernen, dass
2: extra eine weiche Tüte geben, da kann ich es reinpacken. Ja.
0: Wie bitte? Das habe ich nicht verstanden.
2: Liebe Nachbarin oder liebe Frau Müller oder wie auch immer, meine Mama fehlt ein Ei. Hättest du ein Ei? Ich habe auch eine Tüte, wo ich es reinpacken kann, dass es möglichst nicht kaputt geht. Die Nachbarin, ja,
0: also ist da wahrscheinlich. Kleine Übungsschritte, wo man den Kindern beibringt. Nämlich wir sind ja als Eltern auch oft sehr ängstlich geworden, nicht? Und versuchen den Kindern vor allem beizubringen, dass sie bei fremden Menschen misstrauisch sein müssen, was ja auch an manchen Punkten stimmt.
2: Ja, gut, aber da muss man dann unterscheiden.
0: Die richtige Balance zu finden.
2: Die Eltern sind oft die eigentlichen Hemmnisse, weil auch jetzt nochmal dieser Workshop am Wochenende. Übrigens, wenn einer von den Hörerinnen und Hörern aus dem Umfeld von Neuss ist, am Samstag habe ich den nächsten Workshop. Einfach hinkommen und mir vorne eine Mail schicken, ich komme. Das wäre toll. Die haben natürlich eine Scheu. Die haben noch nie
0: also Workshop für Kinder.
2: Workshop für Kinder, für 12 bis 16-Jährige. Wenn ein 10-Jähriger kommt und pfiffig ist, kann er dabei sein. Ich habe jetzt am Wochenende auch mit 7, 8-Jährigen, die einfach da vorbeikommen, dann irgendwelche Sachen gemacht. In dem Augenblick, wo die ein Werkzeug in der Hand haben, haben die keine Unsicherheit, sondern gucken neu, gucken dumm rein, was kann man denn machen? Und in dem Augenblick, wo sie nach kurzer Zeit einen einfachen Umgang erlernen, da fangen die Ohren an zu leuchten und dann kommt dann so ungefähr die Frage, was kann ich jetzt noch machen? Also dieses aus der Reserve locken und mit den Kindern viele Dinge einfach machen. Ja.
0: Mhm. Ich weiß, unsere Pfadfinder, die haben immer auf ihren Lagern immer einen sogenannten Hike, wo sie dann 3 Tage unterwegs sind und sich selber Übernachtungen organisieren müssen. Das ist für die auch immer erstmal die Herausforderung, irgendwo zu klingeln und zu sagen, dürfen wir hier übernachten.
2: Ja, es ist, aber das sind die Dinge, die fürs Leben notwendig sind. Jemand von irgendwie einer Firma was kaufen, ist einfach, aber bei einer Firma nachfragen. Ich bin jetzt für diesen Workshop in 3 Schlossereien gewesen. Da darf ich mal eine Schrottkiste gucken. Wie, wo, was? Ja, sag ich, vielleicht nicht so ganz häufig, dass das einer macht, aber ich brauche jetzt für Kinder und Jugendliche für den Workshop Materialien. Ich suche nicht was Bestimmtes, sondern ich suche Schrott und mache daraus was. Ja, sind die alle offen? Ja, sicher, nee, wollen den Chef nicht fragen, das sage ich Ihnen jetzt schon. Nehmen Sie das und dann, hier haben Sie ein paar Handschuhe, damit Sie nicht die Hände sich schmutzig machen und bums, hatte ich meinen Kram.
0: Da kommt Ihnen der Kunst- und Werklehrer jetzt zugute mit diesem Workshop.
2: Natürlich, aber auch meine Zeit, wo ich auf dem Bau war, wo mir der Chef sagte, holen wir bei irgendjemandem Zement. Das war klar, dass man auf dem Bau kein Zement kauft. Dann haben sie gefragt, hier kann ich von dir mal einen halben Eimer Zement hernehmen. Bumm, ja, war das durch.
0: Mhm. Das heißt, wieder einüben mit den Kindern, dass man auch auf andere Menschen einfach zugehen kann. Mir fallen dann auch noch so alte Spiele ein, so Stadtspiele, wo man dann eben die Menschen was fragen muss. Also all solche Dinge, die können den Kindern wieder vielleicht neu beibringen, dass es auch anders geht als über Social Media.
2: Es gibt ja diese Stadterkundungsspiele, an welcher Ecke steht die gelbe Telefonzelle im Dorf oder wenn es noch eine gibt oder wie heißt die Straße, wo, was weiß ich, deren der Baum, da können wir genauso gut einbauen. Frag mal Passanten, was sie über das Dorf wissen oder schell mal an der Hausnummer 17, wo ich vorher vielleicht gesagt habe, da schellen ein paar Kinder, damit die also wenigstens die Tür aufmachen, aber die wissen dann nicht, die Kinder, dass ich das gesagt habe und frag mal nach dem und dem. Und dann kriegen die Kinder auf einmal Rückmeldung und sagen, man kann ja irgendwo schellen. Stellen Sie sich mal die Not von dem Kind vor, was man muss oder was Angst hat, das hat Angst zu schellen. Ich habe mal gehört, in einem Dorf gab es ein Schild, bei mir, also irgendwie so ein Symbol, bei mir kannst du schellen. Ob du schellen willst, weil du mal auf Toilette musst, weil du schellen musst, weil du vielleicht ein Glas Wasser trinken musst oder weil du schellst, weil du vielleicht Angst hast oder dich verlaufen oder sonst was. Ist das schon verrückt, dass man, also es ist toll, dass ein Dorf sowas macht, aber es ist verrückt, dass man ein Schild raushängen muss, bei mir kannst du schellen.
0: Ja.
2: Ja, da kann man auch wieder sehen, was eine Dorf oder eine kleine Nachbarschaftsgemeinschaft für Möglichkeiten hat. Und wenn Sie in einer Gemeinschaft irgendwo leben, jetzt liebe Zuhörerinnen und Zuhörer, wo das noch möglich ist, sprechen Sie mit den Nachbarn, das an. Natürlich können ein Kind bei mir schellen, wenn es zur Toilette muss oder wenn es sich verlaufen hat. Das sagen die alle. Ja, dann hängen ein Schild raus und bringen wir den Kindern im Kindergarten bei. Überall, wo so ein Schild raushängt, können das schellen, da wisst ihr genau, da seid ihr willkommen.
0: 1000 Freunde im Netz, neue Einsamkeit bei Kindern. Die Statistiken sagen, dass Kinder sich häufiger als früher als einsam bezeichnen. Das ist nicht einfach nur so das Gefühl, was wir alle kennen, so ein bisschen, ich bin gerade allein und hätte eigentlich Lust, jemanden zu treffen, sondern oft tiefgreifend, auch mit psychosomatischen Beschwerden wie Bauchschmerzen und Ähnlichem verbunden. Und wir haben hier darüber gesprochen mit Dr. Wunsch, dass nicht nur die veränderten Lebenswelten damit zu tun haben. Klar, es gibt ja auch, das haben wir noch gar nicht gesagt, aber mehr Einzelkinder, weniger Geschwister, überhaupt weniger Kinder insgesamt nicht. Aber auch wir haben gesagt, auch das unbeaufsichtigte freie Spiel draußen ist zurückgegangen. Aber auch der Medienkonsum ist einer der Gründe, warum Kinder sich immer einsamer fühlen, weil eben diese Medien die Freundschaft nur suggerieren und keine echten Beziehungen daraus entstehen. Und hier, wie immer, sind die Eltern in der Verantwortung. Dr. Wunsch, was möchten Sie den Eltern noch als Schlussgedanken zu dem Thema mitgeben?
2: Ist mir gerade gekommen. Wenn mir Eltern nachweisen können, dass das Umarmen eines Smartphones günstiger ist als eines realen Menschen, dann sollen sie so weitermachen. Ihren Kindern sollten sie auf jeden Fall nahebringen, dass nicht in der Umarmung eines Smartphones oder eines Menschen, eines angeblichen oder echten Menschen hinterm Smartphone wichtig und interessant ist, sondern das reale Leben mit seinen tausendfältigen Bezügen, die manchmal wehtun, aber manchmal eben auch real riesengroße Freude auslösen.
0: Vielen Dank, Dr. Wunsch, für die heutige Sendung zum Thema 1000 Freunde im Netz, neue Einsamkeit bei Kindern. Sie können, liebe Hörerinnen und Hörer, diese Sendung gerne nachhören, wenn Sie nur einen Teil gehört haben. Entweder heute Abend um 11 Uhr, da wird sie dann wiederholt in der Nachtwiederholung, oder aber dann im Netz, im Podcast, dann auch in Kürze, wenn sie fertig geschnitten und eingestellt ist. Gerne auch weiterempfehlen. Man kann diese Sendungen auch leicht teilen. Wir sind wieder beim Smartphone. Das hat auch manchmal gewisse Vorteile, zum Beispiel, wenn man eine solche Sendung weiter schicken möchte, das können Sie gerne tun. Es geht ganz leicht, da einfach einen Link zu erstellen und den dann über die Social Media oder wie auch immer einfach weiterzuleiten. Oder Sie können es natürlich auch einfach erzählen. Schau mal nach im Podcast von Radio Horeb unter horeb.org unter der Rubrik Lebenshilfe. Ein kurzer Blick nach vorne. Morgen, die Lebenshilfe hat das Thema Organspende. Was man wissen sollte, um eine verantwortete Entscheidung zu treffen. Wir haben da jemanden als Gesprächspartner, der mit dem Thema auf vielfältige Weise Kontakt hatte und hat. Er hat selber als Chirurg bei dem Prozedere Organspende mitgearbeitet, ist Facharzt und stellvertretender Direktor bei der DAFO Europa. Das steht für Ärzte gegen erzwungene Organentnahme. Er wird uns zeigen, was auf dem internationalen Markt auch an düsteren Dingen da passiert, aber auch, was hier in Deutschland man wissen sollte, einfach damit man selber eine verantwortete Entscheidung treffen kann. Wenn Sie das interessiert, am Samstag ist wieder internationaler Tag zur Organspende. Da wird man wahrscheinlich auch viele Stände in den Städten treffen. Dann weiß man schon ein bisschen, was man da auch mit denjenigen, die da stehen und einen ansprechen, auch besprechen kann. Wenn Sie es interessiert, also morgen Organspende, das Thema, herzliche Einladung dazu. Dr. Wunsch, ich danke Ihnen sehr herzlich. Wir freuen uns, wenn wir Sie dann recht bald wieder hören hier in der Lebenshilfe. Alles Gute Ihnen.
2: Alles Gute allen Hörerinnen und Hörern.
0: Mein Name ist Gabi Fröhlich und ich wünsche Ihnen allen einen gesegneten und schönen Tag. Bleiben Sie uns weiter verbunden hier bei Radio Horeb.
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1: Das Nachtprogramm bei Radio Horeb. Wir beten den Engel des Herrn in einer Aufzeichnung mit Papst Benedikt dem 16. und anschließend den schmerzhaften Rosenkranz auf Latein in einer Aufzeichnung mit Papst Johannes Paul dem 2.

0: Rosarium Beate Maria Virginis
1: Corona. Der schmerzhafte Rosenkranz.
2: In nomine Patris et Filii et Spiritus Sanct.
0: Salutis
1: Mysterium. Wir betrachten die Geheimnisse unseres Heils.
2: Deus in adiutorium meum intende. Gloria Patri et Filio et

0: Spiritui Sancti. Mysteria Doloris.
1: Die schmerzhaften Geheimnisse.
0: Jesus in orto Gethsemani ora.
1: Jesus betet im Garten Gethsemani.
0: Tu Domine, ne longaveris fortitudo mea ad adiuvandum me festina, Pater fiat voluntas tua.
1: Du, mein Herr, zögere nicht länger. Meine Stärke eile mir zu Hilfe. Vater, dein Wille.

0: 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Gloria Patri et Filio et Spiritui Sancto. 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
1: Jesus trägt sein Kreuz nach Calvarie.
0: Foderunt manus meas et pedes meus, et dinumeravi omnia ossa mea. 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Pater, fiat voluntas tua.
1: Sie haben mir Hände und Füße durchbohrt. Ich konnte alle meine Knochen zählen. Sie verteilten unter sich meine Kleider und warfen das Los um mein Gewand. Vater, dein Wille geschehe.

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1: Jesus stirbt am Kreuz.
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1: Alle Enden der Erde sollen daran denken und sich zum Herrn bekehren. Vor seinem Angesicht sollen sich niederwerfen alle Stämme der Nationen. Vom Herrn wird man dem Geschlecht erzählen, das kommen wird. Seine Heilstat verkündet man einem Volk, das noch geboren wird. Das hat der Herr getan. Vater, dein Wille geschehe.

einer Aufzeichnung mit Papst Johannes Paul II. Haben wir den schmerzhaften Rosenkranz gebetet. Wir wünschen Ihnen weiterhin gesegnete Stunden hier im Nachtprogramm bei Radio Horeb.

Liebe Hörerinnen und Hörer von Radio Horeb, Papst Franziskus hat 2017 in Fatima an die Kranken die folgenden Worte gerichtet. Eure stille Gegenwart ist beredter als viele Worte. Euer Gebet, das tägliche Opfer eurer Leiden in Gemeinschaft mit jenen des gekreuzigten Jesus für das Heil der Welt. Das geduldige und sogar frohe Annehmen eurer Situation ist eine geistige Ressource, ein Kapital für jede christliche Gemeinschaft. Schämt euch nicht, ein wertvoller Schatz der Kirche zu sein. Liebe Freunde unseres Radios, ich staune immer wieder über die Wortgewalt und Tiefe des Papstes. Ja, er hat recht. Es ist eine geistliche Ressource, wenn Menschen ihre Leiden mit Blick auf den gekreuzigten Christus tragen. Dann ist nichts umsonst. Gerade auch die Dunkelheiten und Beschwernisse des Lebens führen uns ins Licht. Übrigens, mein Primitspruch heißt, durchs Kreuz zum Licht. Ich wünsche Ihnen so sehr diese Erfahrung und bete auch dafür, dass Sie gerade auch in den Dunkelheiten des Lebens das Getragensein des Herrn spüren dürfen. Jetzt am Freitag ist es wieder soweit. Gottesdienst mit Gebeten um Heilung bei Radio Horeb um 18.30 Uhr. Auch wenn der Herr manchmal keine leibliche Heilung schenkt, so doch oft eine innere Zufriedenheit, ein Annehmen, ein Versöhntsein mit der eigenen Situation und vor allem das Wissen, nichts ist umsonst. Nicht einmal die Dunkelheiten sind umsonst. Alles Gute, Ihr Pfarrer Kocher.

0: Liebe Zuhörer, schön, dass Sie dabei sind im Nachtprogramm bei Radio Horeb. Bei uns geht es jetzt weiter mit dem Abend der Jugend von der Vorwoche.
1: Prophetie, Heilungswunder, Zungenrede, all das ist nicht nur was aus der Zeit der Bibel, sondern das gibt es auch heute. Wir sprechen über den Heiligen Geist, seine Gaben und Charismen mit Propst Thomas Wieners aus Wassenberg an der niederländischen Grenze. Du kannst deine Fragen an Propst Wieners stellen, all deine Fragen zum Heiligen Geist, auch jetzt schon gerne per WhatsApp unter der 0171 57 53 200 oder per Insta-DM an radio_horeb. Ich bin David, schön, dass ihr heute Abend mit dabei seid. Und hi, Propst Wieners, hallo.
2: Hallo, David. Hallo, hi.
1: Propst Wieners, du gibst uns jetzt hier erst einmal noch einmal ein paar Tipps, ein paar Grundlegendes zum Heiligen Geist. Und dann kannst du auch hier mit deiner Frage, ihr könnt auch hier mit eurer Frage reinkommen, sie uns jetzt auch schon direkt stellen unter der 0171 5753 200. Und jetzt aber erstmal du, Thomas, zum Heiligen Geist.
2: Ja, liebe Hörerinnen und Hörer, auch Ihnen ein herzliches Willkommen. Jetzt am Ende des Pfingstfestes, und ihr habt vielleicht die eine oder andere Predigt gehört, das eine oder andere Lied gesungen, und vielleicht sind Fragen da. Und die Fragen sind total wichtig, weil die Fragen kommen von euch, und je mehr Fragen man stellt, umso mehr lernt man. Ich möchte jetzt einfach nur einige ganz mini-kleine Impulse setzen, um den Heiligen Geist noch besser kennenzulernen. Der erste Impuls ist der: Im Alten Testament wurde der Heilige Geist auf Könige und Propheten gesendet. Der Prophet Samuel sagt dann zum Saul: Der Heilige Geist wird über dich kommen und er wird dich in einen neuen Menschen verwandeln. 1 Samuel 10,6. Und dann von König David heißt es, dass der Heilige Geist auf ihn herabkam und auf ihm blieb. Und die Propheten haben alle auch den Heiligen Geist empfangen. Aber das war nur etwas für Propheten und Könige. Und dann sagt der Prophet Joel, einige Zeit später, dass am Ende der Tage wird Gott seinen Geist ausgießen über alles Fleisch. Eure Söhne und Töchter werden Propheten sein, eure Alten werden Träume haben, eure jungen Männer Visionen. Auch über Knecht und Mägde werde ich meinen Geist ausgießen in jenen Tagen. Und die katholisch getauft sind, empfangen in der Taufe genau das: Anteil am prophetischen Amt Christi, am königlichen Amt Christi und am priesterlichen Amt Christi. Das heißt, der Geist der Könige und der Propheten des Alten Testamentes, den hast du in der Taufe empfangen. Und das ist etwas ganz, ganz Großes. Und ein Papst wurde einmal von einem kleinen Jungen gefragt: Papst, was ist eigentlich das wichtigste Ereignis in deinem Leben gewesen? Da fragte der Papst zurück: Ja, was meinst du denn, was das war? Ja, als du zum Papst gemacht wurdest. Sagt der Papst: Nein, das wichtigste Ereignis meines Lebens war meine Taufe, weil da der Geist Gottes in mich hineingekommen ist. Das heißt, wir machen uns bewusst, dass wir den Geist von Königen, Propheten und von Priestern empfangen haben. Und der wirkt in uns. Durch die Taufe. Aber Gott wirkt nicht nur durch die Taufe, sondern ihr alle kennt auch vielleicht Leute, die vielleicht noch nicht getauft sind und die trotzdem ein brennendes Herz haben. Und ich habe in der letzten Woche einen jungen 23-jährigen Bademeister kennengelernt, Buddhist, ungetauft. Und der hat mit einem derartig glühenden Geist von Jesus gesprochen. Es war unglaublich. Und der Mann war natürlich im Heiligen Geist, obwohl er nicht getauft war, weil der Geist nicht an die Sakramente gebunden ist, sondern der Geist Gottes ist frei. Und jetzt kommt die nächste gute Nachricht. Der Heilige Geist und wir, also auch du, wir senden auf derselben Wellenlänge. Denn im Römer 8,16 heißt es, so bezeugt der Geist selber unserem Geist, dass wir Kinder Gottes sind. Das heißt, unser Geist, dein Geist, kann die Impulse, die Hinweise des Heiligen Geistes empfangen, weil ihr sendet auf derselben Wellenlänge. Ob man das jetzt Stimme des Engels nennt, ob man das Bauchgefühl nennt, ob man das Heiliger Geist nennt, ist nicht so wichtig. Aber du kannst Impulse vom Himmel bekommen, die für dich sind. Und der Heilige Geist möchte, dass du, ja, es sind Impulse und er freut sich, wenn du reagierst. Weil der Heilige Geist ist lebendig. Das heißt, du kannst zum Heiligen Geist beten. Also ich bete normalerweise immer zu Jesus oder zu Gott. Aber jetzt am Pfingstfest können wir mal gucken, dass wir mal zum Heiligen Geist beten. Denn der ist die dritte Person der Gottheit. Und du kannst mit dem Heiligen Geist reden. Aber dann mach dir bewusst, der Geist lebt. Der ist lebendig. Und wenn du betest, kann es sein, dass er dir etwas sagt, dass er antwortet, dass ein Impuls zurückkommt, dass in dir eine Idee auftaucht oder eine Inspiration oder irgendeine gute Idee. Und die ist dann höchstwahrscheinlich vom Heiligen Geist. Das heißt, neben den vorformulierten Gebeten wie Vater unser oder gegrüßet seist du Maria oder Seele Christi, die man ja auch betet, die betet man eben. Und das ist auch gut so und wichtig so. Aber wenn du zum Heiligen Geist betest, dann take care, pass auf, es kann sein, dass der Geist dir antwortet, dass da etwas kommt. Und er freut sich dann total, wenn du das wahrnimmst, wenn du drauf hörst und wenn du dann reagierst, wenn du auf den Heiligen Geist reagierst und so anerkennst, dass er auf einer Wellenlänge funkt. Das war der erste Punkt. Der zweite Punkt ist, Gott macht uns durch den Heiligen Geist zu Töchtern und zu Söhnen. Denn wir haben nicht einen Geist empfangen, der uns zu Sklaven macht, sondern er hat uns zu Söhnen und Töchtern gemacht. Den Geist, in dem wir rufen, Abba, Vater. Und das heißt, dass meine Identität darin besteht, ich bin Sohn Gottes, ich bin Tochter Gottes, adoptiert in die Gemeinschaft der Glaubenden. Und Leute, glaubt mir, ich wünschte, ich würde das immer wieder befolgen. Ich würde es immer wieder mir klar bewusst machen. Im Grunde genommen muss man sich das jeden Tag neu klar machen. Ich bin Adoptivtochter. Ich bin Tochter adoptiert in die Familie der Kinder Gottes. Ich bin ein geliebter Sohn adoptiert in die Familie der Kinder Gottes. Was die Clique sagt, was der Lehrer sagt, was die Klasse sagt, irgendwas, es ist auch wichtig. Aber das Wichtigste ist, deine Identität ist, dass du zu Gott gehörst, dass Gott zu dir steht und dass er dich liebt, dass er aufpasst auf dich. Und dass du ihm wirklich wichtig bist. Und dann, als nächster Schritt, dann fällt es einem auch leichter, als Christ zu leben, wenn man aus dem Heiligen Geist heraus lebt. Denn im Propheten Ezechiel sagte Gott einmal, ich lege meinen Geist in euch, und bewirke, dass ihr meinen Gesetzen folgt und auf meine Gebote achtet und sie erfüllt. Das heißt, im Heiligen Geist und in der Kraft des Heiligen Geistes fällt es mir leichter, die Gebote zu erfüllen. Und wir alle wissen, wie schwer das ist. Also immer die Wahrheit zu sagen. Mit dem Handy so umzugehen, dass man nicht abrutscht. Zu Hause auch mal zu helfen. Ihr wisst, die Kiste mit der Keuschheit. was es im Internet alles an Bildern und Filmen gibt, wie man damit umgeht, wie man mit den eigenen Geschwistern umgeht, mit der Ehrlichkeit. All diese Sachen, mit denen wir uns so rumplagen und die uns so schwer fallen. Durch den Propheten Ezechiel sagt Gott: Ich bewirke, dass ihr meinen Gesetzen folgt und auf meine Gebote achtet und sie erfüllt. Und jetzt kommt der nächste Punkt, der wichtig ist. Wenn man im Heiligen Geist betet, dann ist der Geist einer, der uns hilft. Und ich weiß nicht, ob ihr schon mal für euren zukünftigen Ehepartner gebetet habt. Denn den gibt es ja schon, der ist ja ungefähr in eurem Alter. Der wird ja nicht erst gebacken, der ist ja schon da. Und unser Gebet hat eine große Vollmacht. Und ich habe hier jemanden bei mir, der hat schon seit ganz langer Zeit für seinen zukünftigen Ehepartner gebetet. Da war er noch ganz jung. Die Sandra war ganz jung und hat sich gedacht, ich bete mal für meinen Ehepartner. Einfach so hat sie das einfach reingebetet. Und jetzt erzählt Sandra euch jetzt und dann auch doch der Bernd, wie das mit ihrem Fürgebet für ihren zukünftigen war.
3: Also, wenn ich mit meinen Hunden spazieren war auf dem Feld, seit frühester Jugend immer den Rosenkranz gebetet und dann mit Gott gesprochen und gebetet für den richtigen Partner. Und im Laufe der Zeit habe ich dann auch immer gesagt, ja, schenk mir bitte einen Mann, der total gläubig ist, dass er fast Priester werden möchte, dass er nicht raucht, nicht trinkt, kein Partygänger ist und total kinder- und tierlieb ist. Und ich habe nie die Hoffnung aufgegeben. Und jetzt nach fast 55 Jahren habe ich ihn dann getroffen beim Heilungsgebet vor dem Allerheiligsten. Ja.
4: Jetzt ist Bernd. Ja, was kann ich dazu sagen? Wir kennen uns seit dem 1. Februar und haben uns am Barmherzigkeitssonntag verlobt. Es geht alles ziemlich schnell. Ursprünglich wollte ich eigentlich mit gar keiner Frau mehr zusammen sein. Ich habe in Medjugorje eine Beichte gehabt, wo klar wurde, hör mal, willst du die Frauen immer gerne mal begeistern, dass sie sich für dich interessieren, dass eventuell eine Partnerschaft möglich ist oder auch nicht. Und da hat mir der Priester klar gemacht, du musst eine Entscheidung treffen. Entweder sagst du Ja zu den Frauen und gehst dann auch wirklich mal eine Beziehung, eine Partnerschaft ein, oder du opferst das auf oder sagst, nee, ich gehe nur noch mit dem Herrn und werde dann keusch leben. Das hat ja auch Propst Winters hier zwischendurch auf dem Weg nach Hause hier nach Wassenberg erzählt. Und dann war irgendwie klar, nein, also du opferst eigentlich eher deine Zeit jetzt wirklich für den Herrn und auch den Rest der Sehnsucht deiner Partnerschaft opferst du auf. Ja, und dann hat das so gearbeitet, bis das Leben auf einmal zum 1. Februar kam und ich dann Sandra von dem Allerheiligsten im Heilungsgottesdienst habe kennenlernen dürfen. Und wir merken halt so ganz viele Übereinstimmungen. Ich muss dazu auch sagen, dass ich immer wieder zwischendurch, auch früher im Leben, schon so das Gefühl hatte, irgendwann mal wirst du richtig glücklich werden. Und zwar mit einer Frau, die wirklich zu dir passt. Aber durch verschiedene andere Partnerschaften und so weiter ist das immer blasser geworden. Ja, und zeigt sich jetzt seit dem 1. Februar wunderbar. Wir merken also in unserem Umfeld, wenn wir irgendwo sind, dass die Leute sagen, oh, das sieht gut bei euch zusammen aus. Sie sagt dann so, Sandra, hör mal, den Mann musst du aber behalten. Und das sind alles gute Zeichen für uns. Wir haben uns irgendwann mal getroffen bei mir zu Hause, war ein riesen Regenbogen vorm Haus. Allerdings qualmte auch ein schwarzer Schornstein. Da steht dann so ein bisschen für die Schwierigkeiten noch, die dabei waren. Die sind natürlich mit dabei. Aber was ich halt sagen kann, wir kommen endlich an. Ich komme endlich an, in meiner Sehnsuchtpartnerschaft zu leben, die ich vorher nicht für möglich gehalten habe. Ich sehe jetzt überhaupt erstmal ein, dass ich den Herrn auch über eine Partnerschaft wirklich nahe finden kann. Diesen Gedanken hatte ich gar nicht. Ich habe immer gedacht, okay, der Herr ist zu groß, opfer bitte diese Sehnsucht auf und gehe wirklich dann nur so zum Herrn. Und damit du einfach näher dran bist. Und jetzt lerne ich jetzt gerade, okay, der Heilige Geist möchte etwas anderes. Ja. Und jetzt heute sind wir hier auf dieser Veranstaltung mit dem Heiligen Geist. Kann ich nur empfehlen, ist wirklich eine gute Sache. Lasst euch leiten vom Heiligen Geist.
1: Also man merkt wirklich, ja, der Heilige Geist, er wirkt, er tut auch um das, um was man ihn bittet. Das hören wir hier heute Abend am Abend der Jugend. Ich bin David, Bei mir live zu Gast ist Propst Thomas Wieners, Priester. Und ihn könnt ihr all eure Fragen zum Heiligen Geist stellen. Er gibt uns gleich noch ein paar weitere Hinweise, ein paar weitere Tipps zum Umgang mit dem Heiligen Geist, zum Leben aus dem Heiligen Geist. Aber auch ihr könnt hier eure Fragen reinbringen. Dafür ist heute Abend Platz. Schreibt sie uns per WhatsApp an die 0171 57 53 200 oder per Instagram per DM an radio_horeb. Ich freue mich auf eure Fragen. Ich freue mich hier auf Propst Wieners gleich weiter. Jetzt aber erstmal für euch, komm Geist der Gnade von Gracetown.

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0: Willkommenreis der Gnade von Gracetown hier heute am Abend der Jugend. Ich bin David und wir sprechen heute über den Heiligen Geist, Gottes Spirit, deine Fragen zum Heiligen Geist. Prophetie, Heilungswunder, Zungenrede, all das ist nicht nur etwas aus der Zeit der Bibel, sondern das gibt es auch heute. Darüber sprechen wir hier heute, über das Wirken des Heiligen Geistes, wie du im Heiligen Geist leben kannst, mit Propst Thomas Wieners aus Wassenberg an der niederländischen Grenze. Du kannst Propst Wieners all deine Fragen zum Heiligen Geist hier live in dieser Sendung stellen. Schreib sie uns per WhatsApp an die 0171 57 53 200 oder per Insta-DM an radio-horeb. Und Propst Wieners, wir haben auch schon ein paar erste Fragen reinbekommen. Eine Frage, die erste, die hier reingekommen ist, lautet, dass ich habe gehört, es gibt verschiedene Arten der Zungenrede. Stimmt das? Und welche Arten sind das denn überhaupt, Propst Wieners?
1: Was? Das ist aber direkt eine super hoch angesetzte Spezialfrage. Also es gibt einmal die Zungenrede als Charisma, die man selber hat und indem man selber in der Zungenrede betet, ein Gespräch mit dir und dem Heiligen Geist, um sozusagen persönlich im Glauben zu wachsen, aufgebaut zu werden. Dann gibt es in der Gemeinschaft, wenn man in einer Gemeinschaft ist, auch das Zungenreden, was man laut redet, was dann aber ausgelegt werden muss von jemand anders, der die Gabe der Auslegung der Zungenrede hat. Das habe ich aus dem 1. Korintherbrief, Kapitel 12. Da listet Paulus einige Charismen auf, unter anderem die Zungenrede und dann eben diese Zungenrede, die ausgelegt wird durch ein weiteres Charisma. Paulus warnt aber davor, in Gemeinschaft zu viel in Zungen zu reden. Er sagt, in einer

0: Gemeinschaft will ich lieber 10 Worte vernünftig reden als 10.000 Worte in Zungen. Also von daher, die schon im Heiligen Geist sind, war das ja eine Frage. Aber die Charismen sind natürlich etwas, das ist, ja, da muss man schon ein Stück weit hingeführt werden.
1: Danke dir für deine Antwort. Du kannst auch hier deine Fragen stellen, hier unter der WhatsApp-Nummer 0171 57 53 200. Deine Fragen zum Heiligen Geist an den Priester Propst Thomas Wieners. Und Propst Wieners, eine zweite Frage kam auch schon rein. Wie werde ich durchlässig für den Heiligen Geist, lautet die Frage.
0: Cool. Ich habe in der Vorbereitung auf die Sendung mit dem Pfarrer Richard Kocher gesprochen, dem Programmdirektor. Und da kamen wir auf das Handy zu sprechen. Und ihr wisst die Social Media und ihr wisst TikTok und ihr kennt YouTube. Und ihr kennt all diese Filmchen, die man sich anguckt, die sich viele angucken. Und ich habe bei mir, obwohl ich jenseits der 60 bin, schon gemerkt, dass das manchmal wie eine Sucht ist, dass ich ein Filmchen nach dem anderen gucke und dann irgendwann fast nicht mehr aufhören kann. Und dann stehe ich sozusagen außerhalb von mir selber und sehe, was ich da mache, wie ich einen Film nach dem anderen mir anschaue und komme gar nicht mehr in mein eigenes Leben rein. Und das hat dann unter anderem als Wirkung, dass ich in dieser Oberflächlichkeit bleibe, dass ich in der reinen Äußerlichkeit verbleibe und denke, dass das Einzige und Wahre ist, diese Oberflächlichkeit, was da Leute irgendwelche machen, welche Spielchen oder so irgendwas. So, und jetzt auf die Frage gesehen, durchlässig werden heißt, dass man ein Stück weit zur Ruhe kommt, dass ein Stück weit das andere mal abschaltet, zur Seite lässt, um mal zu sich zu kommen. Denn die Stimme des Geistes ist ja da, aber vielleicht ist sie leise. Vielleicht wird sie von diesen ganzen Bildern und Filmen und Tönen übertönt. Und damit du sie wieder hören kannst, brauchst du ein Stück weit diesen Mut, still zu werden, mal ruhig zu werden. Und dann vielleicht ganz leise zu beten. Und in diesem ruhig und stiller werden, da steigt dann die Chance, dass du hörst, welche inneren Impulse der Heilige Geist dir gibt.
1: Danke, Propst Wieners. Du kannst auch hier deine Frage stellen zum Heiligen Geist heute am Pfingstmontagabend hier am Abend der Jugend bei Radio Horeb. Ich bin David per WhatsApp an die 0171 57 53 200 oder per Insta-DM an radio-horeb. Propst Wieners, bevor wir jetzt hier die nächsten Fragen machen, die da natürlich von euch erstmal reinkommen müssen, für die nächsten Fragen beantworten. Du hast es gerade schon eben angesprochen, man kann auf den Heiligen Geist hören, aber wie erkenne ich wirklich, dass das, was ich in mir selber vielleicht spüre, was ich selber irgendwie höre in mir drin, dass das wirklich vom Heiligen Geist ist oder nicht vielleicht von jemand anderem, von mir eine Illusion ist oder vielleicht sogar von bösen Geistern? Wie erkenne ich das?
0: Gut, machen wir uns erstmal klar. Es gibt meinen eigenen Geist. Es gibt den guten Geist, den Heiligen Geist und es gibt auch böse Geister. Muss man erstmal klar machen, diese drei Kategorien gibt es. So, und alle drei können in uns hineinfunken. Wie unterscheide ich das? Es gibt ein paar Kriterien. Das erste, der Heilige Geist wird niemals etwas gegen die Liebe sagen. Er wird auch nichts gegen die Wahrheiten der Bibel sagen. Und gegen die Lehre der Kirche. Weil er die Kirche inspiriert, weil er die Heilige Schrift mit inspiriert hat, wird er niemals etwas dagegen sagen. Das ist die erste klare Unterscheidungskriterium. Der zweite Punkt ist, der Heilige Geist, wenn er einen Impuls setzt, wenn du ein Gespür hast, dann wird das immer etwas sein, was auch ein Stück weit dich herausfordert, was etwas Neues ist. Weil der Heilige Geist ist eben nicht dein Geist, sondern es ist der Geist Gottes. Der Geist Gottes, den du als jeder Getaufte kann den Geist Gottes vernehmen. Und es wird dich ein Stück weit herausfordern, über deine bisherige Grenze heraus. Es wird vielleicht sogar etwas wie eine gewisse Fremdheit sein, aber du spürst, ja, das ist eine große Vision, das ist richtig. Diese Impulse des Geistes werden zweitens möglich sein. Sie werden deinen Talenten entsprechen, vielleicht auch deinen verborgenen Talenten, von denen du noch nichts weißt. Sie werden dich auf jeden Fall nicht stressen und nicht überfordern. Nächster Punkt. Diese Impulse des Heiligen Geistes verbinden dich immer mit anderen Menschen, meistens was mit anderen Menschen zu tun, dass du auf sie zugehst, dass du Gemeinschaft aufbaust, dass du aus deinem Schneckenhaus ein Stück weit herauskommst und auf andere zugehst, weil der Heilige Geist ein klassischer Brückenbauer ist. Und dann kann man, und jetzt komme ich zu den Charismen, es gibt ein Charisma der Unterscheidung der Geister. Charismen sind Gaben des Geistes. Da gibt es eine Gabe der Unterscheidung der Geister. Da kann man sagen, Heiliger Geist, hilf mir, dass ich gucke, dass ich unterscheiden kann, was von dir kommt, was nicht von dir kommt. Und erst da gibt es ein paar Regeln. Die eine Regel ist die, eine ganz einfache, die habe ich vor 30 Jahren mal gehört. Gut ist das, wonach man sich gut fühlt, und schlecht ist das, wonach man sich schlecht fühlt. Also nicht in der Aktion selber, sondern nachher am Nachgeschmack, kannst du weißt im Nachhinein, war es vom Heiligen Geist oder nicht. Der nächste Punkt ist, man entwickelt im Laufe der Wochen, Monate und Jahre, entwickelt man ein Gespür dafür, wie der Heilige Geist redet, und du entwickelst ein Gefühl, eine Intuition dafür, ob die Idee, die du gerade hast, ob die von Gott kommt oder von unten oder aus deinem eigenen Geist kommt. Da brauch aber Zeit. Nächster Punkt, um sicher zu gehen, dass du richtig liest, ist es ganz wichtig, dich mit anderen Leuten, die auch den Heiligen Geist kennen, kurz zu schließen. Erzähl ihnen davon, rede davon, was du meinst, was der Geist Gottes dir gesagt hat, und leg denen das sozusagen zur Prüfung vor. Red mit einer Freundin, red mit einem Freund, red mit einem Lehrer, zu dem du Vertrauen hast, red mit deinen Eltern, red mit einem Pfarrer, red mit irgendjemand, der Ahnung hat, mit einem Jugendgruppenleiter oder so, und mach das offen. Leg das offen, was du an Impulsen hast. Und wenn es vom Geist ist, dann werden die anderen das bestätigen. Und wenn du sagst, nee, mache ich nicht, das tue ich besser nicht, dann schäme ich mich, ich will das trotzdem machen, dann ist die Wahrscheinlichkeit nicht ganz unschlecht, dass der Impuls nicht von Gott kommt. Denn, der heilige Ignatius sagt, der Geist von unten verhält sich wie ein Liebhaber einer Ehefrau, der verborgen bleiben will. Und das ist manchmal, das kostet echt Überwindung, eine Sache, an der man innerlich hängt, die du unbedingt machen willst, aber wo du ahnst, die ist nicht gut. Boah, ich glaube, die ist nicht gut. Es kostet echt Überwindung, das offen zu legen. Und meistens weiß man ja schon intuitiv, hör mal, das kommt nicht von Gott. Das kommt nicht von Gott. Und dann, wenn man es offenlegt und den anderen zur Bestätigung vorlegt, dann kriegt man da von denen meistens eine relativ klare Antwort, weil die anderen Augen sehen es oft deutlicher. Der letzte Punkt ist, Impulse, die Gott setzt, die bleiben. Die bleiben über Tage, über Wochen, über Monate, die können auch über Jahre bleiben, weil Gott beharrlich ist. Das heißt, wenn du über längere Zeit eine Sache hast, die immer wieder auf dem Herzen hast, dann steigt die Wahrscheinlichkeit, dass die Sache von Gott kommt. Aber wie gesagt, ein letzter Punkt, einfach bitte den Heiligen Geist, Heiliger Geist, kommt es von dir? Und so kann man dann lernen, die Geister zu unterscheiden und das Richtige, das Gute zu wählen.
1: Also ein paar sehr praktische Tipps, Propst Wieners, wie man merken kann, ob jetzt, dass man ja so eine Eingebung hat quasi oder so ein Gefühl, dass man tut, ob das wirklich vom Heiligen Geist kommt oder nicht. Danke dir, du bist hier live bei uns heute am Abend der Jugend am Pfingstmontagabend. Ich bin David und wir sprechen heute über den Heiligen Geist, Gottes Spirit. Deine Fragen zum Heiligen Geist, die kannst du hier stellen per WhatsApp an die 0171 57 53 200 oder per Insta an radio-horeb per DM. Profs Wieners, eine Frage dazu. Du hattest ja schon die Charismen angesprochen. Dazu die Frage, was sind die Charismen des Heiligen Geistes?
0: Die Charismen sind Gnadengaben, die jeder empfangen kann. so wie jeder Mensch Talente hat. Also Sport machen können, gut in Mathe sein, gut zuhören können, gut zeichnen können, gut tanzen können. Alles das, was wir natürlichen Gaben und Talenten haben, die wir einsetzen, um ja, uns selber zu entwickeln und weiter zu wachsen in unserer Persönlichkeit. Und jetzt gibt es eben auch Charismen oder Gaben des Heiligen Geistes. Die werden vom Heiligen Geist geschenkt, die sind in der Taufe sind die gegeben, müssen aber entdeckt und entwickelt und gefördert werden. Und diese Charismen sind, wie Paulus im ersten Korintherbrief 12 sagt, jedem aber wird die Offenbarung, also die Charismen des Geistes geschenkt, damit sie anderen nützt. Das heißt, die Gaben des Geistes, die Gott dir geschenkt hat, sollst du für andere verwenden, um sozusagen den Leib Gott, die Gemeinschaft aufzubauen. Wenn jetzt jemand sagt, boah, ich habe aber gar keine Charismen. Ja, dann enthältst du den anderen vor, was Gott dir für sie gegeben hat. Und ein Briefträger muss ja auch die Post, die er kriegt, wegbringen, austeilen. Der Briefträger kriegt die Post ja nicht für sich. Der Briefträger muss ja die Sachen in die Häuser bringen. Und genauso sind die Charismen, die Gott dir als Briefträger gegeben hat, sind für die anderen da. Das heißt, trau dich, weil die anderen brauchen das. Und im 12. Kapitel des 1. Korintherbriefs werden dann die Gaben genannt. Die Gabe, Weisheit mitzuteilen, die Gabe, Erkenntnis zu vermitteln, Glaubenskraft, Krankheiten heilen, Wunderkräfte, prophetische Reden, Geister unterscheiden, hatten wir schon, und verschiedene Arten von Zungenreden und sie zu deuten. Das erfordert jetzt allerdings wirklich ein tieferes Eingehen, was wir hier jetzt nicht haben. Ich möchte nur noch kurz erwähnen, wenn hier von Glaubenskraft die Rede ist, dann meint das nicht den normalen Glauben, dass Jesus unser Herr ist. Und diesen Glauben braucht man ja, damit man wirklich zu Gott findet und gerettet ist. Sondern diese Glaubenskraft als Charisma meint, dass Gott eine Person für ein bestimmtes Projekt, also für Israel oder für den Weltjugendtag oder für eine Person, eine Person aufs Herz legt und den Glauben schenkt, dass wenn ich für die Person bete, dann ändert sich was. Da weiß man irgendwie, Gott hat mir die Person und das Anliegen aufs Herz gelegt und ich glaube das fest daran, dass mein Gebet, die Zeit, die ich im Gebet verwende, das wird was ändern. Und das meint die Glaubenskraft. Der nächste Punkt ist, ja, Krankheiten heilen. Dass man einfach sich traut, für Kranke mal zu beten. Ich weiß, das ist völlig ungewohnt. Es gibt auch im katholischen Bereich die Krankensalbung. Aber man kann auch einfach als normaler Mensch beten, dass Gott in einer Krankheit Heilung schenkt. Dass Gott Veränderung schenkt. Dass Gott Dinge bewirkt. Und ich habe schon öfters einfach für Leute gebetet und ich glaube, das ist weniger, als dass ich Priester bin, sondern einfach, dass ich Gläubiger bin und dass ich dann einfach bete, dass Gott Heilung schenken möge und dann ändern sich wirklich Dinge. Ich weiß, eine Frau, die hatte immer so einen Albtraum, wurde jede Nacht zur gleichen Zeit wach von einem Albtraum und sagt, Pastor, bet mal für mich. Okay, ich also gebetet, dass Gott diesen Traum wegnimmt und dass der Heilige Geist in sie hineinkommt, dass er sie beschützt und versiegelt. Und dann treffe ich sie nach einigen Tagen wieder und sie sagt mir tatsächlich, Pastor, nachdem Sie für mich gebetet haben, ist der Traum nicht wiedergekommen, unter dem sie wochenlang gelitten hatte. Also das ist aber wichtig jetzt hier an dieser Stelle, versuch Leute ausfindig zu machen, die sich mit diesen Charismen schon auskennen. Hier möchte ich einfach nur dir Mut machen, als Getaufter hast du Charismen und die anderen Leute aus deiner Gruppe, aus deiner Gemeinde, aus deinem Jugendkreis, je nachdem, die brauchen, die sind angewiesen, dass du diese Charismen ausübst. Ja? Also sag da nicht, ich habe da nichts, sondern Gott hat sie dir gegeben. Und ich möchte dir einfach Mut machen, versuch sie einfach zu entdecken, indem du andere Leute fragst, die da schon Ahnung haben. Die anderen Charismen, ja, die klingen natürlich ziemlich erstaunlich, also Wunderkräfte oder Weisheit oder Erkenntnis zu vermitteln. Es läuft dann immer so, dass man erst den Heiligen Geist fragt, was soll ich der oder der Person sagen? Also vor einem Gespräch, vor einem Einstellungsgespräch, vor einer schwierigen Aufgabe kann man den Heiligen Geist bitten. Und glaub mir, er ist wirklich da. Er wartet auf dich. In der Taufe ist er dir gegeben und er ist ganz nah bei dir. Er ist der Beistand, der bei dir bleibt. Komm, Heiliger Geist, hilf mir. Ganz einfache Worte. Sag es, sprich es einfach aus. Komm, Heiliger Geist, hilf mir. Und dann passiert was. Weil der Geist ist nah und er ist da. Und die drei Worte, komm, Heiliger Geist, und hilf. Also einfach nur möchte ich euch Mut machen, zu ihm zu beten.
1: Propst Linus, dazu kam direkt hier eine Frage von einem Hörer, einer Hörerin unter der WhatsApp-Nummer 0171 57 53 200. Die Frage lautet: Wenn ich die Gabe, eine Gabe des Heiligen Geistes gehabt habe, bleibt diese Gabe dann auch in mir?
0: Ja, sie bleibt in dir. Man kann sie wieder einschlafen lassen, aber Gott ist treu und er wird Gaben, die er einmal gegeben hat, nicht wieder wegnehmen, sondern sie bleibt. Klare Antwort.
1: Klare, kurze, prägnante Antwort. Ihr könnt hier eure Fragen zum Heiligen Geist stellen an Propst Wieners. Er kennt sich aus mit dem Leben im Heiligen Geist. Ihr habt es schon gehört. Ihr könnt ihm all eure Fragen stellen hier unter der WhatsApp-Nummer 0171 57 53 200 oder auch per Insta-DM an radio-horeb ist das möglich. Jetzt aber erstmal für euch Timo Langner mit Komm mit deinem Feuer, und in der Zeit könnt ihr eure Fragen hier reinschicken. Noch einmal die Nummer und dann direkt das Lied für euch. 0171 57 53 200.

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0: Willkommen mit Deinem Feuer von Timo Langner hier heute am Abend der Jugend bei Radio Horeb. Ich bin David und heute geht's um Gottes Spirit. Deine Fragen zum Heiligen Geist an den Priester Propst Thomas Wieners aus Wassenberg an der niederländischen Grenze. Du kannst ihm deine Fragen stellen per WhatsApp an die 0171 57 53 200 oder per Insta-DM an radio-horeb. Propst Wieners, wir hatten gerade eben schon so ein bisschen über die Charismen gesprochen. Da kamen auch schon ein, zwei Fragen rein zu den Charismen. Jetzt aber noch einmal, wie genau, wir hatten ja noch nicht alle Charismen ganz genau besprochen gehabt. Wir hatten schon über die Glaubenskraft, die Heilung und die Zungenrede gesprochen. Aber es gibt ja noch ein paar mehr Charismen.
1: Natürlich. Es gibt auch noch Charismen, die sind einfach näher dran an uns. Wir sind in Römer 12. Da heißt es in Römer 12, ab Vers 3, nach dem Maß des Glaubens. Es gibt den Leib und wie es verschiedene Glieder gibt, gibt es auch unterschiedliche Gaben. Also, es gibt dann noch die Gabe der Übereinstimmung mit dem Glauben zu reden, die Gabe des Dienens, die Gabe des Lehrens, die Gabe des Tröstens, die Gabe des Ermahnens, die Gabe des Gebens, also der Barmherzigkeit zu geben. Es gibt die Gabe des Vorsteherseins und die Gabe der Barmherzigkeit zu üben. Das heißt, das sind ganz praktische Charismen. Der Heilige Geist legt dir etwas aufs Herz für die anderen. Und jetzt zu sagen, nee, ich kann aber nichts, ist einfach, es stimmt nicht, das ist eine Lüge, sondern du kannst etwas. Der Heilige Geist befähigt dich, etwas zu tun. Also, anderen zu dienen, ein aufmerksames Wort für andere zu haben, zu gucken, wo wird einer gedisst, wo braucht einer meine Hilfe. Natürlich ist das immer wieder ein Stück weit eine kleine Herausforderung. Es ruft dich sozusagen aus deinem Schneckenhaus raus, auf andere zuzugehen, was für andere zu tun. Für die Großen ist das dann die Gabe des Lehrens. Trösten. Man kann andere trösten. Es gibt Leute, die können gut andere trösten, können ihnen gut zureden, können ja einfach, wenn die Schmerz haben, wenn die Probleme haben, weißt du, mit dem und dem kannst du reden. Und das gibt es als natürliche Fähigkeit, jemandem zuzuhören und zu trösten. Und das gibt es auch als übernatürliche Fähigkeit, also im Glauben, wenn jemand Probleme im Glauben hat, ihn dann zu trösten oder wenn was ganz Schlimmes passiert ist, dann aus dem Glauben heraus Trost zuzusprechen. Oder was zu verschenken. Es gibt Leute, die sind richtig großzügig und freigebig. Vorsteher sein und dann Barmherzigkeit zu üben. Also einfach barmherzig zu sein. In der Familie, mit den Geschwistern, mit den Eltern, mit Freunden. Also ganz viele Gaben, die der Heilige Geist jedem von uns gibt, damit wir für andere einsetzen. Und durch den Einsatz dieser Charismen werden wir auch persönlich gestärkt.
0: Und Propst Wieners, wie erkenne ich meine Charismen? Wie erkenne ich das, was der Heilige Geist in mich hineingelegt hat?
1: Der erste Punkt ist, schau auf deine natürlichen Gaben, was du natürlicherweise kannst, weil die Charismen bauen oft auf den natürlichen Gaben auf und verfeinern sie, verbessern sie. Und dann musst du einfach Leute fragen, die sich schon ein bisschen besser auskennen und fragen, hör mal, welche Charismen kann Gott mir denn auf das Herz gelegt haben? Und dann gibt es auch die sogenannten Gabentest. Das macht man aber am besten immer mit anderen Leuten zusammen, die sich schon ein bisschen auskennen. Weil in dem dieses Thema bespricht man wirklich am allerbesten mit Leuten, die sich etwas auskennen und schon wissen, wo die Reise hingeht. Und dann heißt es einfach, wenn du rausbekommen hast, ja, wahrscheinlich habe ich die und die Gabe, dann heißt es einfach tief durchatmen und einfach auspraktizieren. Und ich habe vor langer Zeit mal gehört, eine ganz wichtige Fähigkeit für Leute mit Charismen ist der Mut, sich zu blamieren. Vielleicht geht das am Anfang nicht so richtig, vielleicht passt das nicht, ist unpassend, aber es ist völlig egal. Mit jedem Mal, wo du es ausübst, wo du es tust, wächst du im Glauben und die anderen werden dir bestätigen, ja, das war jetzt gut, das hat mir geholfen. Also auf die Frage konkret, frag Leute, die einen Blick dafür haben, welche Charismen könnte ich denn haben? Und dann geh auf ihre Vorschläge ein und probier das einfach aus.
0: Propst Wieners, eine der Charismen, die auch besonders spannend, sage ich mal, klingen, weil sie besonders ja auch ungewohnt sind, ist dieses Charisma der Prophetie. Was hat es denn damit auf sich?
1: Was ist? Also Prophetie. Prophetie wird ja normalerweise verstanden als in die Zukunft gucken. Das ist aber nur ein kleiner Teilaspekt. Prophetie, prophetisches Reden, heißt einfach, dass man Lautsprecher ist für das, was Gott einem anderen Menschen oder einer Gruppe sagen will. Das heißt, ein Prophet, wenn du das Charisma der Prophetie bedeutet, auf einmal kriegst du einen Eindruck, dass du in dieser Gruppe oder dem und dem etwas sagen sollst, was tröstet, ermutigt oder aufbaut. Also, es ist nicht so, dass man jemand anders einen von Gott reinwirft, jemanden klein macht oder jemanden demotiviert. Und wir sagen also bei der Ausbildung der Charismen, du darfst auch niemals etwas über eine Berufung sagen, über eine Krankheit, über einen heiraten, nicht heiraten, Priester werden oder nicht Priester werden. Das ist absolutes No-Go für alle Leute, die sich prophetisch mit der prophetischen Rede beschäftigen. Es ist einfach so, du bist mit einer Person zusammen und auf einmal fällt dir eine Bibelstelle ein. Hör mal, die wäre doch jetzt super für den. Die passt doch jetzt zu dem. Und dann darf man das durchaus sagen. Hör mal, ich habe den Eindruck, dass Gott dir das und das sagt. Und dann sagst du das einfach. Und dann ist ganz wichtig, wenn du, deine Aufgabe ist nur, das zu sagen. Was der andere damit macht, dass der andere das prüft und wie der dann drauf reagiert, ist egal. Wichtig für den Prophet ist, für die prophetische Person ist nur, dass sie einfach ungefiltert, eins zu eins, genau das sagt, was sie an Eindruck hat. Uns wurde erklärt ein Beispiel, da war jemand, war eine Frau, die hatte dann einen jungen Mann vor sich sitzen und auf einmal sah sie ein Känguru, was über den Weg hoppelt. Und dann sagte sie, aber ich kann doch jetzt dem erwachsenen Mann nichts von einem Känguru zeigen, was über den Weg hoppelt. Kann ich doch gar nicht machen. Das heißt, da fing sie schon wieder an, dieses prophetische Bild mit ihrem Verständnishorizont zu bewerten. Und dann erinnert sie sich, dass sie gelernt hat, der Prophet muss einfach nur das sagen, was er empfängt. Und dann sagt sie, hören Sie mal, Sie können mich jetzt auslachen, aber ich sehe, gerade bei ihrem Gedanken an Sie, sehe ich ein Känguru, was über den Weg hoppelt, über eine Straße. Und der Mann guckt sie an und sagt, nee. Das kann doch jetzt nicht wahr sein. Ich frage mich seit einem Jahr ernsthaft, ob ich den Studienplatz in Sydney in Australien im nächsten Jahr annehmen soll oder nicht. Und damit war durch das hoppelnde Känguru klar, der soll nach Sydney gehen und den Studienplatz antreten. Das heißt, der Prophet ist nur dazu da, den Impuls, den Mut zu haben, das auszusprechen, was Gott einem für einen anderen aufs Herz legt. Und die Person, die empfängt, muss dann gucken, nehme ich das an, passt das für mich? Und ich kann genauso gut prophetieren, klar ablehnen und sagen, nö, habe ich jetzt nicht, passt jetzt nicht. Aber was man auf jeden Fall machen sollte, ist, man sollte es aufschreiben, und vielleicht ein Stück weit später, ein bisschen später mal gucken. Und man ist also selber, wenn man eine Prophetie empfängt, selber dafür zuständig, was man damit macht. Und es soll auf gar keinen Fall zu einer geistlichen Abhängigkeit von einer Person, von der Person führen, die prophetisch was sagt. Also, zusammengefasst, Prophetie heißt Lautsprecher Gottes sein, dass ich jemandem anderen oder einer Gruppe was sage, was ich meine, was Gott mir für sie aufs Herz gelegt hat.
0: Das ist hier Probst Wieners live heute am Abend der Jugend, der Montagabend hier bei Radio Horeb. Ich bin David, schön, dass ihr mit dabei seid. Gottes Spirit, deine Frage zum Heiligen Geist. Und Probst Wieners, da kam wieder eine Frage rein, unter der WhatsApp-Nummer 0171 57 53 200. Und die lautet, kann ich die Gabe Hand auflegen auch bei mir tun oder dient diese Gabe nur für andere? Vielleicht erst einmal, Pusfinas, Worum geht es da mit dem Hände auflegen und dann eben die Frage, kann man das auch bei sich selber tun oder gilt die nur für andere?
1: Gute Frage, gute Frage. Also das mit der Handauflegung. Wenn man für andere betet, auch für Kranke betet, kann es manchmal sinnvoll sein, die Hand auf die Schulter zu legen, um einen Kontakt herzustellen. Wir legen die Hand nicht auf den Kopf, sondern nur auf die Schulter, um eine Verbindung herzustellen. Man kann auch bei gewissen Krankheiten, bei Verletzungen, die Hand auf die verletzte Stelle legen. Aber, bitteschön, an alle Jungs und an alle Mädchen, da muss man natürlich ziemlich taktvoll und rücksichtsvoll sein. Ihr wisst, dass man da sehr große Klugheit und Takt walten lassen muss. Ja, also es dürfte klar sein. Die Handauflegung ist dazu da, um einen Kontakt herzustellen und dann einfach deutlich zu machen, immer, wir sind jetzt für dich da. Jetzt auch zur Frage. Also ich habe bei mir selber noch nie die Hände auf den Kopf gelegt. Manchmal gehe ich durch so ein bisschen, wenn ich eine Wunde habe, lege ich schon mal die Hand drauf. Also man kann das auch machen. Ist aber sicherlich auch sinnvoll, dass auch andere das machen, dass die für mich beten und die Hand auflegen. Aber ja, man kann auch auf eine verwundete Stelle bei sich selber die Hand legen.
0: Und wenn man sonst bei anderen, die man zum Beispiel betet, aber ansonsten sind die Charismen eher für die anderen da? Oder wie sieht es da genau aus mit den Charismen? Kann ich zum Beispiel auch selber für mich ein prophetisches Wort selber für mich selber haben, oder?
1: Nee, also das sagen wir so. Natürlich kriegst du Worte rein. Auf einmal fängt ein Bibelwort an, für dich zu leuchten. Aber das nennen wir dann eher eine Inspiration des Heiligen Geistes an dich direkt. Das nennen wir dann nicht prophetisch, sondern der Prophet ist immer für andere da. Das ist von der Sprachregelung her ist das klar, der Prophet ist für andere da.
0: Buschinas, lass uns doch mal auf die anderen Charismen schauen. Es gibt so ein paar Charismen, die wirklich vielleicht auch ein bisschen Interesse wecken. Und da wäre zum Beispiel auch das Charisma Wunder zu tun. Was meint denn das ganz genau?
1: Okay, Leute, lass es mal. Okay, also Wunder meint, dass man Dinge bewirkt, die auf eine übernatürlichen Einfluss voraussetzen, dass man Gebete spricht und dann von Gott erwartet, dass er Dinge tut, die den Rahmen des Gewöhnlichen sprengen. Man kann da die Grundsatzfrage anschließen, kann Gott Naturgesetze durchbrechen? Da würde ich sagen, jo, vor 200 Jahren, im 19. Jahrhundert, hat man gesagt, das ginge nicht. Aber wir wissen heute, dass die Physik so sensibel ist, dass Geist und Materie so eng zusammenhängen, dass es ohne weiteres möglich ist, dass durch das Gebet Dinge bewirkt werden. Bei unserem Diakon hängt ein Kalenderspruch im Schreibtisch. Es geht nicht um das, was wir von der Natur wissen, es geht nicht um die Natur selber, sondern nur das, was wir von der Natur wissen. Ich möchte ein mini kleines Beispiel sagen. Wir hatten vor letzten Christi Himmelfahrt hatten wir Gottesdienst und wollten dann eine Prozession machen und es war wirklich dunkle Wolken angesagt und es sollte regnen. Und dann sagt mir der Schützenoffizier, Pastor, beten Sie mal, dass wir gleich ziehen können. Dann habe ich vor der Messe gebetet und Leute, ich habe gar nicht selber viel Glauben gehabt. Ich habe einfach nur gebetet. Und während der Kommunionausteilung von der Messe sagt die Messerin, die Dienerin mir, Pastor, die Küsterin hat gerade gesagt, draußen scheint die Sonne. Ich sagte, das kann nicht wahr sein. Draußen scheint die Sonne. Und draußen schien die Sonne. Wir konnten unsere Prozession machen, haben den Abschluss wieder in der Kirche gemacht und als ich rausging, waren wieder dunkle Wolken. Also das ist ein typisches Beispiel dafür, da denkst du, wow, mach den Mund auf Christin, bete und es können Dinge passieren. Also ich muss ehrlich sagen, noch größere Wunder habe ich bisher noch selber nicht erlebt, aber es gibt in der Literatur und von Erfahrungen richtig krasse Sachen, wo durch normale Leute wirkliche Wunder passiert sind.
0: Abend der Jugend hier live bei Radio Horeb. Ich bin David. Live bei mir zu Gast ist Propst Thomas Wieners, Priester in Wassenberg an der niederländischen Grenze. Wir sprechen heute über den Heiligen Geist. Du kannst auch deine Fragen hier in der Sendung stellen unter der WhatsApp-Nummer 0171 57 53 200. Und jetzt hier für euch: Komm herab, o Heiliger Geist, von Johannes Hartl.
2: Komm herab, o Heiliger Geist, der die finstre Nacht zerreißt, strahle Licht in diese Welt. Komm, der alle Armen liebt, komm, der gute Gaben gibt, komm, der jedes Herz erhält.